0: Volkswagen. 2 Jahre nach dem letzten Tarifkonflikt steht VW offenbar vor einem erneuten Streit um Einsparungen. Konzernchef Blume will den Sparkurs noch einmal deutlich verschärfen. Bereits im Frühjahr hatte er ja angekündigt, dass bei der Suche nach Kostensenkungen jeder Stein umgedreht werden müsse. Bis in die gestrigen Abendstunden hat der Aufsichtsrat von Volkswagen getagt und über mögliche Sparpläne beraten. Beschlüsse soll es aber erst nach der Sommerpause geben. Die Gewerkschaft geht auf Konfrontationskurs. Fraglich ist, ob diese Linie nicht vielleicht auch kontraproduktiv sein könnte. Bertil Starke berichtet aus Wolfsburg.
1: Stundenlang diskutiert der VW-Aufsichtsrat hinter verschlossenen Türen. Im 3. Stock des Markenhochhauses in Wolfsburg geht es um nicht weniger als die Zukunft der Volkswagen-Welt. Die Gespräche sind vertraulich, konkrete Ergebnisse werden deshalb nicht bekannt. Olaf Lies, der Ministerpräsident Niedersachsens, tritt nach dem Treffen am Tor des Stammwerks vor die Kameras. Im Aufsichtsrat hat er vom Vorstand gerade die Sparpläne der Chefetage präsentiert bekommen. Werksschließungen erteilt der SPD-Politiker erneut eine klare Absage.
2: Wir brauchen eine Zukunftsperspektive für unsere Standorte. Das ist wichtig, daran müssen wir arbeiten. Das Gleiche gilt, wir haben ein Erfolgsmodell mit dem VW-Gesetz, wir haben ein Erfolgsmodell mit der Marke Volkswagen innerhalb des Konzerns. Und auch das hat für mich nicht nur in der Vergangenheit eine Grundlage geschaffen, zukunftsfähig zu sein, sondern auch für die Zukunft.
1: Die Konzernspitze bekräftigt nach dem Treffen ihren Sanierungswillen. Die Modellpalette soll um 50% schrumpfen. Kapazitäten will der Vorstand herunterschrauben. VW-Chef Oliver Blume äußert sich in einem Videostatement. Von Standortschließungen und Jobabbau ist dabei keine Rede.
3: Gerade jetzt kommt es darauf an, die ganze Stärke unseres Konzerns zu entfalten, Synergien über alle Marken und Regionen hinweg maximal heben, Kosten senken und unsere Effizienz weiter steigern.
1: Was diese Worte für die Belegschaft bedeuten, das bleibt unklar. Der VW-Betriebsrat fordert Oliver Blume auf, sich innerhalb von 24 Stunden den Beschäftigten zu erklären. Zu den Standorten mit einer ungewissen Zukunft gehört das traditionsreiche Werk in Hannover. Dort arbeiten mehr als 10.000 Menschen. Viele von ihnen sind besorgt.
4: Wir hoffen, dass unsere Arbeitsplätze erhalten bleiben. Nicht nur hier in Hannover, sondern in ganz Deutschland.
5: Die Angst ist aber auch noch da. Abwarten und gucken. Wir werden uns weiterhin wehren und wollen uns das auch nicht gefallen lassen.
1: Im Raum steht auch nach dem Treffen weiterhin eine Drohkulisse, die über Werksschließungen und Jobabbauprogramme hinausgeht. Der VW-Vorstand plant, die Kernmarke aus dem Konzern herauszulösen. Für das Land Niedersachsen und die Arbeitnehmerseite ist dieses Szenario der Super-GAU. Ihr großer Einfluss wäre damit Geschichte. Für Thorsten Gröger von der IG Metall ist so etwas eine Kampfansage.
6: Ich will das hier ganz klar sagen. Wer sich mit den Beschäftigten und wer sich mit der Mitbestimmung anlegt, der riskiert einen Großkonflikt, der sich gewaschen hat.
1: Über solche für das Land Niedersachsen düsteren Gedankenspiele spricht Ministerpräsident Lies nach dem Aufsichtsrat nicht. Er erwartet so oder so schwierige Verhandlungen.
2: Insofern gibt es schon, ich glaube, ein paar klare Linien, die wir alle haben und wahrscheinlich noch eine ganze Zeit intensiver Diskussion.
0: Niedersachsens Ministerpräsident Olaf Lies war das nach der VW-Aufsichtsratssitzung. An allen deutschen Standorten des VW-Konzerns hat die IG Metall Proteste angekündigt. Die Beschäftigten wollen sich gegen die Sparpläne wehren. Eine Kundgebung gab es auch bei Audi im baden-württembergischen Neckarsulm. Von dort berichtet Jens Niesing.
7: 500 bis 800 Audianer, so schätzen IG Metall und Betriebsrat, haben ihrem Unmut Luft gemacht. Alle zwischen Bangen und Hoffnung.
8: Ich denke mal noch gar nicht, dass das Werk geschlossen ist. Soweit bin ich noch völlig weg.
9: Es wird sehr viel mit Gerüchten gearbeitet. Und als betroffener Mitarbeiter macht man sich richtig Sorge.
10: Da überlegt man sich schon, okay, wie geht's für mich weiter? Wie geht's für meine Kollegen weiter? Es würden ganze Familien ohne Job dastehen.
11: Es betrifft über 15.000 Kolleginnen und Kollegen. Und ich finde, die sollten auch das halt mitbedenken. Halt, ne? Nicht nur Zahlen, Daten, Fakten, sondern halt auch bei ihren Entscheidungen halt mitbetreffen, dass es halt unsere Familien betrifft.
7: Dem Audi-Werk in Neckarsulm droht das aus. Zwar rechnet niemand damit, dass der Aufsichtsrat des VW-Konzerns eine schnelle Entscheidung trifft. Aber der Konzern könnte Fakten schaffen, befürchtet Betriebsrat Robin Lörcher.
12: Wir sind der Meinung, das Unternehmen muss liefern, was in der Zukunftsvereinbarung geregelt ist. Und das ist das Volumenmodell für Neckarsulm.
7: Und das ist der Knackpunkt. Volumenmodell bedeutet eine Großserie für ein neues Fahrzeug. Und zwar für die Zeit nach 2032, wenn Audi keine Autos mit Verbrennermotor mehr produzieren will. Bisher jedenfalls hat der Konzern dem Standort Neckarsulm kein solches Volumenmodell zugeteilt. Dazu kommt, seit Juli ist Thomas Bogus der Werkleiter von Neckarsulm. Bogus kommt aus Brüssel, wo Audi sein Werk geschlossen hat. Ist er der Abwickler, lautet die bange Frage im Unternehmen. Yvonne Möller von der IG Metall gibt sich überzeugt. Das Audi-Werk in Neckarsulm hätte alle Voraussetzungen für die Zukunft.
13: Wir haben hier die IPAI um die Ecke, wir haben hier vor allen Dingen die Fachkräfte, die es braucht, um alles Zukünftige auch zu meistern. Und genau darum geht es jetzt. Und das sollte der VW-Konzern einfach auch im Hintergrund haben.
7: Der IPAI, der Innovationspark für künstliche Intelligenz im nahen Heilbronn, soll Europas größtes Zentrum für angewandte KI werden. Und Audi ist daran beteiligt. Rückendeckung kommt unterdessen von Baden-Württembergs Ministerpräsident Cem Özdemir. In einem Brief an den VW-Vorstandsvorsitzenden Oliver Blume macht er sich vehement für den Standort Neckarsulm stark. Unter anderem mit einem Spruch, der in der Region seit geraumer Zeit die Runde macht. Wenn Volkswagen und das Audi-Werk husten, bekommt ein ganzer Industriezweig eine handfeste Grippe.
0: Jens Niesing informierte. Ja, die Krise bei Volkswagen ist ja nicht nur firmenintern. Viele andere Hersteller haben ebenfalls Probleme. Helena Wispert ist Betriebswirtin und Professorin mit dem Schwerpunkt Automobilwirtschaft an der Ostfalia Hochschule in Wolfsburg. Und meine WDR-Kollegin Katrin Schmick hat sie gefragt, wie groß die Krise bei VW und in der Branche ist.
14: Also Volkswagen steckt jetzt wirklich in einer sehr großen Krise. Und die ist beispiellos, weil Volkswagen über Schritte nachdenkt, die vor 3 Jahren undenkbar gewesen wäre. Also erstens natürlich diese Werkschließungen, aber auch zum Beispiel China-Technologie von Volkswagen China auch hier in Europa einzusetzen. Also das ist ein Paradigmenwechsel, der aus der Not geboren ist.
15: Wenn ein Konzern so tief in der Krise steckt, dann muss man auch mal fragen, warum? Woran liegt's? Woran lag's? Und da muss auch die Frage kommen, ob vielleicht äußere Umstände schuld sind oder ob die Krise tatsächlich hausgemacht ist. Was sagen Sie?
14: Also es ist beides. Es gibt natürlich die äußeren Umstände, die wir alle kennen, die geopolitische Lage, aber auch jetzt dieser wirklich neue Wettbewerb aus China. Und in China ist der Automobilmarkt nicht gesund. Also da gibt es einen Preiskampf. Die Autos werden unter Kosten verkauft. Alle versuchen, ihre Überproduktion in den Markt zu bringen. Und das, was da nicht verkauft wird, das versuchen die Hersteller, die chinesischen Hersteller jetzt in Europa unterzubekommen, weil das hier ein wachsender Markt für Elektroautos ist. Also wirklich schwierige Marktlage. Und dann hausgemacht gibt es da auch ein paar Themen.
15: Zum Beispiel?
14: Volkswagen wollte alles selber machen. Also die ganze Software für die neuen Elektroautos hat ja auch beim autonomen Fahren mit Bosch eine Kooperation aufgesetzt. Also hat da wirklich viel Geld in die Hand genommen, hat Milliarden investiert. Und das hat sich jetzt alles nicht so in die Realität übertragen lassen wie geplant. Und Volkswagen hat sich da zum Teil übernommen und es fehlt jetzt an Geld und es fehlt eben auch an der Zeit, um da jetzt noch länger zu warten, weil die Modelle müssen jetzt kommen.
15: Ja, Sie haben die Elektromobilität schon erwähnt. Das ist ja auch ein Riesenthema, wo man sich fragt, wo hat Deutschland eigentlich hier den Anschluss verpasst und warum? Welche Rolle spielt zum Beispiel dieses politische Hin und Her, wenn es um den Ausbau der E-Mobilität geht?
14: Ja, das hat auf keinen Fall geholfen, weil wenn eben diese Diskussion um das Verbrenner aus, ja, wenn es das nicht gegeben hätte, dann wären wir schon 3 Jahre weiter, weil 2023 hatte das Ganze angefangen und bis dahin lief das eigentlich ganz gut mit der E-Mobilität in Deutschland zumindest, in China nicht. Aber grundsätzlich, also was die deutschen Autobauer angeht, aber grundsätzlich ist es so, dass es da eine sehr starke Verunsicherung gab. Wir sehen jetzt in 26, das ist positiv, eine Zunahme der Elektroautos, eine sehr starke Zunahme bei den Absätzen. Und da partizipieren auch die deutschen Hersteller. Nur wir sehen jetzt auch, dass da auch neue Wettbewerber sich da ein Stück vom Kuchen abschneiden und da auch wirklich in den Preiskampf hier gehen und nicht nur in China.
15: Würden Sie sagen, es kommt was, aber zu wenig und fast schon zu spät?
14: Also wenn wir uns jetzt alle deutschen Autobauer anschauen, dann haben alle so ihre Probleme mit den neuen Technologien. Teilweise sind sie sehr innovativ unterwegs, also die Premium-Marken, die sind da wirklich vorne mit dabei. Volkswagen hat jetzt eine Sonderrolle, weil sie eben diesen Preisdruck haben und diesen Technologiedruck. Also das ist jetzt alles etwas spät. Natürlich ist das alles auch noch umkehrbar, aber diese harten Einschnitte, die hätten vielleicht vermieden werden können, wenn da früher eingelenkt worden wäre.
15: Was glauben Sie, müsste die Autobranche tun, um eine Trendwende zu schaffen?
14: Ja, was wir bei den Herstellern durchweg gesehen haben, ist, dass die Strategie in den letzten Jahren sehr oft verworfen worden ist oder wieder neu gedacht worden ist. Und wenn wir das Beispiel mal ganz konkret nehmen, diese Local-for-Local-Strategie, also die Autos werden da entwickelt, wo sie auch verkauft werden. Und das hat jetzt ganz gut in China funktioniert, weil da kommen jetzt so neue Autos, die auch wirklich wettbewerbsfähig sind, was das ganze Thema Software angeht. Das hat aber jetzt in Europa gerade nicht funktioniert, vielleicht weil der Fokus dann eben auch zu sehr auf China lag. Und da muss man jetzt eben daran denken, eben die Technologie dann aus China zu nehmen oder sogar Autos aus China hier zu produzieren. Also das sind alles so Punkte, die einmal über den Haufen geworfen worden sind und die eben Zeit kosten.
0: Sagt Helena Wisbert. Sie ist Professorin für allgemeine Betriebswirtschaftslehre mit Schwerpunkt Automobilwirtschaft an der Ostfalia Hochschule in Wolfsburg.
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0: 2.15 Uhr. Viel zu tun für den Bundeskanzler vor der Sommerpause. Gerade erst vom NATO-Gipfel in Ankara zurückgekehrt, stand im Bundestag für ihn gestern die Regierungserklärung an. Thema waren die Reformen der Regierung auf vielen Ebenen, für die der Kanzler vor allem viel Selbstlob hatte. Nun stehen heute zunächst die Verabschiedung des Sparpakets im Gesundheitssektor an, ebenso wie das geänderte Heizgesetz. Georg Schwarte fasst die gestrige, zum Teil hitzige Bundestagsdebatte zusammen.
17: Regierungserklärung des Kanzlers. Der war auch da, nur zeitweise eben nicht mehr auf der Regierungsbank. Kanzlersessel erste Reihe vorne links.
18: Der Bundeskanzler ist noch da, da hinten kann ich ihn sehen.
17: Ätzte AfD-Co-Chefin Weidel. Der Kanzler war da nämlich längst aufgestanden, hatte sich ins Plenum verzogen. Und zwar, als die Linksfraktionschefin Reichenegg ihn derart beschimpfte, dass er vorn einfach nicht mehr zuhören mochte. Da ging es gerade ums Attest am ersten Tag der Krankschreibung.
19: Ich weiß, Sie sind seit Geburt privatversichert, aber vielleicht schauen Sie doch mal mit uns Normalsterblichen kurz in ein Wartezimmer, einfach so fürs Gefühl. Dann sehen Sie mal, unter welchem Druck. Naja, da geht er.
17: Ja, da ging er. War aber nicht daher und auch nicht davongelaufen, sondern setzte sich zu seinen Leuten in die Unionsreihen, um dann hören zu müssen, wie Heidi Reichenegg den 8-Stunden-Tag auf ihre Art verteidigte.
19: Den lassen wir uns von Ihrer dahergelaufenen Regierung ganz sicher nicht nehmen.
17: Dahergelaufene Regierung. Da wurde es dann sogar der Bundestagspräsidentin Klöckner etwas zu wild.
20: Frau Kollegin Reichenegg, in einer Demokratie ist eine Regierung nicht dahergelaufen, sondern rechtmäßig ernannt. Und das bitte ich auch zu respektieren.
17: Apropos Respekt. Den sollte der Kanzler zuvor diesem Land, also gewissermaßen uns allen.
21: Wir sind ein starkes Land. Wir sind stark und wir können es auch bleiben.
17: Merz machte auf Optimismus, sprach von Zuversicht, Mut und ja, sogar von Stolz war die Rede in seiner Rede.
21: Wir brechen auf in die Zukunft, wir brechen auf in eine Zeit, in der wir gern und stolz Bürgerinnen und Bürger unseres Landes sind.
17: Das brachte später AfD-Co-Chef Krupalla auf die Idee zu fragen, welches Land der Kanzler da wohl meinte.
22: Muss ich wirklich fragen, wo leben Sie eigentlich? Wo leben Sie eigentlich mit Ihren Äußerungen, mit Ihren Wünschen, die Sie hier verbreiten? Müssten ja Ihre Umfrageergebnisse durch die Decke gehen.
17: Regierungserklärung. Es ging hoch her, hitzig beinahe, vor allem als Katharina Dröge, die Grünen Co-Fraktionschefin, diesem Reformkanzler angesichts der jüngsten Hitzewelle, angesichts der vielen Hitzetoten Mitgefühl und Amtsverständnis absprach. Kein Wort des Kanzlers dazu. Nicht damals, nicht heute, so beklagte sie.
23: Aber Sie sind auf Tauchstation gegangen und mich macht das fassungslos. Ich frage mich ehrlich, warum? Warum findet ein Bundeskanzler dort keine Worte?
17: Hitzig war's. Phasenweise. Merz wollte Mut machen, die AfD, sagt CSU-Mann Hoffmann, aber mache alles mies.
24: Sie quatschen unser Land in eine Depression, sie quatschen die Menschen in eine Depression.
17: Tino Chrupalla, immerhin Oppositionsführer einer Partei, die für bisweilen wüsten Umgangston bekannt ist, war da beleidigt.
25: Wenn der Oppositionsführer hier eine Rede hält, dann redet er und quatscht nicht, wie Sie das bezeichnen. Das ist immer das Erste. Sie reden noch immer von Anstand.
17: Regierungserklärung, die letzte vor der Sommerpause, aber das Beste kommt ja noch, hatte Merz zuvor gesagt und auch sein Fraktionschef Jens Spahn sagte das dann später.
26: Wir tun alles dafür, dass ein einfacher Satz gilt. The best is yet to come. Das Beste kommt noch.
0: Eindrücke aus dem Bundestag waren das. Zusammengestellt von Georg Schwarte. Es war nur eine Randnotiz auf dem NATO-Gipfel in Ankara, aber es ist von zentraler Bedeutung für Deutschlands Abschreckungsfähigkeit. Denn Deutschland kauft nun von den USA Mittelstreckenwaffen vom Typ Tomahawk. Dies war noch von Kanzler Scholz und US-Präsident Biden vereinbart worden. Dann wackelte dieser Beschluss aber unter Präsident Trump. Angesichts der Stationierung russischer Raketen im Bezirk Kaliningrad, nur 500 Kilometer von Berlin entfernt, schließt Deutschland damit eine wichtige Lücke. Denn die Tomahawk-Marschflugkörper können bis zu 2500 Kilometer weit fliegen. Aus Berlin, Christina Nagel.
1: Aus Sicht von Kanzler Merz ist es eine gute Nachricht. Mit dem Kauf und der Stationierung der Tomahawk-Marschflugkörper schließe Deutschland eine wichtige strategische Lücke in der Verteidigung. Denn Deutschland und die europäischen NATO-Verbündeten verfügen derzeit nicht über Waffensysteme mit einer mittleren Reichweite, also Systeme, die auch Ziele in Russland treffen könnten. Russland seinerseits hat entsprechende Waffensysteme und hat diese auch so aufgestellt, dass sie Ziele in Deutschland und Westeuropa erreichen können. Um glaubhaft abschrecken und sich verteidigen zu können, ist eine Stationierung von Mittelstreckenwaffen deshalb aus Sicht der Bundesregierung notwendig. Deutschland eigne sich dafür aufgrund seiner zentralen Lage in Europa, heißt es im Verteidigungsministerium. Weil die Entwicklung und Produktion eigener europäischer Systeme noch Jahre dauern wird, hat sich bereits Olaf Scholz in seiner Zeit als Kanzler für einen Deal mit den USA eingesetzt. Eine entsprechende Vereinbarung mit dem früheren US-Präsidenten Biden aus dem Jahr 2024 hat dessen Nachfolger Donald Trump allerdings wieder kassiert. Trump will nicht einfach so Marschflugkörper vom Typ Tomahawk in Deutschland stationieren, er will sie verkaufen. Eine entsprechende Vereinbarung haben beide Seiten nun unterzeichnet. Wie viel Geld fließen wird, ist nicht bekannt. Geheim bleiben soll auch, wie viele Raketen und Startrampen geliefert werden. Klar ist nur, dass im August die offizielle Genehmigung erteilt werden soll und dass nicht geplant ist, auch US-Personal zur Bedienung mitzuschicken. Während man im Kanzleramt und im Verteidigungsministerium froh ist, dass nun nach 2 Jahren eine Entscheidung gefallen ist, warnen Kritiker vor einem neuen, teuren und gefährlichen Wettrüsten. Gefährlich, weil die Waffensysteme immer kürzere Vorwarn- und Reaktionszeiten haben. Schon kleinste Fehleinschätzungen können verheerende Folgen haben. Deutschland werde zu einem Ziel. Kritisiert wird auch, dass anders als zu Zeiten des Kalten Krieges nicht parallel über Rüstungskontrolle oder Abrüstungsverträge verhandelt wird. Manch Politiker, nicht nur in der Opposition, würde sich mit Blick auf so weitreichende Entscheidungen auch eine breitere Debatte wünschen.
0: Christina Nagel informierte. Am 20. September wird in Mecklenburg-Vorpommern ein neuer Landtag gewählt. 2 Wochen nach der Landtagswahl in Sachsen-Anhalt und in beiden Bundesländern liegt die AfD laut Umfragen weit vorne im ungefähren 40%-Bereich. Es gibt nun eine aktuelle Umfrage aus Mecklenburg-Vorpommern. Und da konnte die SPD der Ministerpräsidentin Schwesig immerhin 2 Prozentpunkte zulegen. Die genauen Zahlen von Eva-Maria Guhl.
2: AfD-Spitzenkandidat Holm zeigt sich zufrieden mit dem Ergebnis für seine Partei und teilt im gleichen Atemzug gegen SPD-Ministerpräsidentin Schwesig aus.
3: Ja, wir freuen uns. Weiterhin ein starkes Ergebnis. Und jetzt gehen die 2 Monate Wahlkampf ja erst los. Es soll mehr werden. Wir wollen die Alleinregierung. Und wir werden den Bürgern natürlich klar machen, dass Frau Schwesig hier gerade Opposition spielt, als hätte sie mit all dem, was passiert in Berlin und Schwerin, nichts zu tun. Es ist die SPD und Frau Schwesig hat an vorderster Front den Koalitionsvertrag auch in Berlin mit ausgehandelt. Und deswegen kann sie sich hier keinen schlanken Fuß machen.
2: Dabei sind, wenn es um den Posten des Ministerpräsidenten oder der Ministerpräsidentin geht, die Umfrageergebnisse auf der Seite von Schwesig. 49% der Befragten wollen sie weiter auf dem Posten sehen und nur 27% wünschen sich Holm als Landeschef. Und genau da setzt Manuela Schwesig an. Wer wolle, dass sie Ministerpräsidentin bleibt, der müsse auch am 20. September SPD wählen. In der aktuellen Umfrage hat die SPD zwar 2 Prozentpunkte zugelegt, liegt aber mit insgesamt 29% hinter der AfD. Schwesig will das noch aufholen.
4: Mein Ziel ist, mit der SPD-MV wieder stärkste Kraft zu werden. Das ist noch ein Weg, aber es ist gleichzeitig Motivation, die letzten Wochen bis zur Wahl zu nutzen, um die Menschen davon zu überzeugen, dass unser Land weiter stabil und verlässlich regiert werden soll.
2: Schwesigs aktuelle Regierungspartnerin Die Linke kommt aktuell auf 12%, ein Prozentpunkt weniger als bei der letzten Umfrage. Parteichefin Oldenburg ist trotzdem zufrieden.
5: Ach, für mich ist es wichtig, dass wir eine ganz stabile Linke bleiben, dass die Menschen merken, sie haben mit uns goldrichtig agiert, wenn sie uns wählen, weil wir uns um ihr Leben kümmern, um ein gutes, sozial gerechtes Leben im Antifaschismus. Und da setzen wir alles daran. Und dann werden wir sehen, was am Ende am 20. September dann rauskommt.
2: Die CDU liegt nur noch bei 9%. Generalsekretärin Hoffmeister macht dafür die zunehmende Polarisierung verantwortlich.
6: Wir haben im Moment ein Vorwahlkampfergebnis, so sehen wir das auch. Und wir sehen natürlich allerdings auch, dass wir einer ständigen Polarisierung ausgesetzt sind. Nämlich zwischen ganz rechts und ganz links. Und das beiden Blöcken im Moment tatsächlich nutzt und uns im Moment tatsächlich eher schadet.
2: Freuen dürfen sich die Grünen. Erstmals seit langem kommen sie in der aktuellen Umfrage auf 5% und können auf den Wiedereinzug in den Landtag hoffen. Spitzenkandidatin Müller will weiter um jede Stimme kämpfen.
8: Immer gilt, Umfragen sind Momentaufnahmen. Natürlich freuen wir uns über die 1-Prozentpunkt Zuwachs, weil es durchaus zeigt, dass wir auf einem guten Weg sind. Aber es zeigt auch, wir müssen um jede Stimme kämpfen. Es geht darum, dass wir im Landtag sind, um dann stabile demokratische Mehrheiten zu sichern.
2: Der Trend für das BSW geht weiter nach unten. Nach der neuen Umfrage liegt die Wagenknecht-Partei bei nur noch 4%. Und auch die FDP würde es nicht in den Landtag schaffen.
0: Eva Maria Gul informierte.
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9: Mit Moritz Kühn und dem ersten Halbfinalisten bei der diesjährigen Fußball-WM. Vize-Weltmeister Frankreich gehört mal wieder zu den besten 4 Teams der Welt. Gegen Afrika-Cup-Sieger Marokko gab es einen 2:0-Erfolg. Erst verschoss in der ersten Halbzeit Mbappé einen Foul-Elfmeter. Dann, Mitte der zweiten Hälfte, brachte der Stürmer von Real Madrid die Franzosen auf die Siegerstraße.
10: Zweiter Ball, wer holt ihn sich am Strafraum? Natürlich die Franzosen, da ist Mbappé, da ist Mbappé! Der WM-Bappé!
9: Ja, sein 8. Tor bei diesem Turnier. Wahnsinn. Danach machte Dembélé mit dem 2:0 den Deckel drauf. Gegen wen die Franzosen nun im Halbfinale spielen, steht heute Abend deutscher Zeit fest. Um 21 Uhr wird das Viertelfinale zwischen Spanien und Belgien angepfiffen. Das Damenfinale beim Tennis-Grand-Slam-Turnier in Wimbledon gibt's am Samstag und dort wird Geschichte geschrieben. Denn zum ersten Mal überhaupt treffen im Endspiel 2 Tschechinnen aufeinander. Und zwar Karolina Muchova und Linda Noskova. Ja, es gab schon mal ein Damenfinale in Wimbledon mit doppelter tschechischer Beteiligung. 1986 war das. Mantlikova gegen Navratilova. Aber die in Prag geborene Navratilova ist damals für die USA gestartet. Heute Nachmittag gibt's dann die Halbfinals der Männer, mit dabei der frisch gebackene Grand-Slam-Sieger Alexander Zverev aus Hamburg, der seiner Favoritenrolle gerecht werden möchte, Matthias Kammann.
11: David gegen Goliath, so kann man das erste Halbfinale getrost bezeichnen. Denn da spielt die Nummer 114 der Welt gegen die 3. Ein 23-jähriges unbeschriebenes Blatt gegen einen 29-jährigen mehrfachen Grand-Slam-Finalisten oder auch ein 1,75 Meter kleiner Brite gegen einen 1,98 langen Deutschen. In kurz, Arthur Ferry gegen Alexander Zverev. Die Rollen sind damit klar verteilt. Einziger Faktor, der für den Local Hero spricht, die 15.000 auf dem Center Court werden vereint hinter ihrem Landsmann stehen. Zverev sagt, er werde diese Energie genießen und könne damit umgehen, dass 99% gegen ihn sein werden. Im zweiten Halbfinale sind die Sympathien gleichmäßiger verteilt, denn da spielt der Weltranglistenerste Jannik Sinner gegen den 24-maligen Grand-Slam-Champion Novak Djokovic. Ist die Frage, ob Djokovic nach seinem 5-1-viertelstündigen Kraftakt im Viertelfinale wieder fit genug ist.
9: Topfit ist Radprofi Tadej Pogacar. Der 4-malige Tour de France-Sieger aus Slowenien scheint auch in diesem Jahr unbesiegbar zu sein. Mit einer Leichtigkeit fuhr er auf der 6. Etappe in den Pyrenäen im Alleingang über den berühmten Tourmalet und konnte das gelbe Trikot des Gesamtführenden zurückerobern. Aus Frankreich berichtet Steffen Gahr.
12: Der Tourmalet hat gezeigt, der Toursieg geht nur über den Slowenen. Er steht schon mit einem Bein auf dem Pariser Podium. Und Florian Lipowitz hat bewiesen, dass er am Berg deutlich stärker ist als sein Co-Kapitän Remco Evenepoel.
27: Ja, ich denke, ich kann ganz happy sein. Ich meine, am Tourmalet haben die Beine nicht ganz gereicht. Und dann fahre ich vorne natürlich nicht mit, wenn ich Remco hinten habe. Und dann kommt die Gruppe zurück und dann haben wir es nicht ganz geschafft, Jonas zurückzuholen. Aber ich denke, Ja, die Team-Performance war heute top.
12: Den Tagessieg holte sich Pogacar mit einer Solofahrt. Von der Attacke bis ins Ziel waren es gut 43 Kilometer. Eine Demonstration der Stärke des neuen Mannes im gelben Trikot. Ein unglaublicher und süßer Sieg für den Slowenen.
7: Yeah, it's really incredible victory. It's one of the sweetest for sure.
12: Pogacar in der Gesamtwertung mehr als 2,5 Minuten vor Jonas Vingegaard. Zur Belohnung gab es Shake Hands mit dem Staatspräsidenten. Florian Lipowitz ist Siebter der Gesamtwertung, 4 Minuten hinter Pogacar. Aber bis zum Podium sind es für den Ulmer nur 30 Sekunden. Für den bisherigen Gesamtführenden, Thorstein Tran, war es ein doppelt bitterer Tag. Er verlor viel Zeit und damit sportlich das gelbe Trikot. Und dann stürzte er auch noch in der Abfahrt vom Tourmalet.
9: Die Folge: eine Gehirnerschütterung sowie mehrere Rippenbrüche. Für ihn ist die Tour de France beendet.
0: Das war Moritz Kühn mit dem Sport.

0: werde es nach der Sommerpause VW-weit und zeitgleich außerordentliche Betriebsversammlungen geben, um, so wörtlich, die Vorstände dort ans Mikrofon zu zitieren. Der Konzernvorstand hatte am Abend nach der Aufsichtsratssitzung nur mitgeteilt, die strategische Neuausrichtung des Unternehmens werde fortgesetzt.
1: Der Bundestag hat außerdem eine milliardenschwere Finanzspritze für Länder und Kommunen beschlossen. Ein Gesetz, das noch vom Bundesrat bestätigt werden muss, sieht für die Jahre 2026 bis 2029 einen jährlichen Zuschuss von jeweils 1 Milliarde Euro vor. Davon sollen 250 Millionen Euro direkt an klamme Kommunen gehen, um dort Kitas, Schwimmbäder oder Bibliotheken zu finanzieren. Das Bistum Hildesheim ist das Ausmaß sexualisierter Gewalt offenbar größer gewesen als bisher bekannt. Im Rahmen einer laufenden Studie fanden Sozialwissenschaftler und Juristen Hinweise auf 84 neue mutmaßliche Täter. Aus der Nachrichtenredaktion Valeria Dobralskaja.
2: Wissenschaftler haben alte Akten des Bistums seit 1945 ausgewertet. Dabei fanden sie Hinweise auf deutlich mehr Täter als bislang öffentlich bekannt. Nach aktuellem Stand zählen die Forscher knapp 150 mutmaßliche Täter, mehr als doppelt so viele wie bisher bekannt. Wie viele Opfer sich hinter den einzelnen Fällen verbergen, ist laut den Forschern noch unklar. Aber auch die Opferzahl dürfte höher liegen als bisher angenommen.
1: Mehr als 4 Monate nach seiner Tötung ist Irans oberster Führer Ayatollah Ali Khamenei beerdigt worden. Die Öffentlichkeit war von der eigentlichen Beisetzung in seinem Heimatort Mashhad ausgeschlossen, wie mehrere iranische Medien berichten. Die Trauerzeremonien liefen bereits seit rund einer Woche. Nach staatlichen Angaben nahmen Millionen Menschen daran teil. Khamenei war Ende Februar durch einen israelischen Luftangriff getötet worden. Neues Staatsoberhaupt ist sein Sohn Mojtaba, der seit dem Angriff aber nicht mehr in der Öffentlichkeit gesehen wurde. Das Wetter in Deutschland. Einige Nebelfelder, es bleibt trocken bei 18 bis 10 Grad. Tagsüber viel Sonne und trocken, im Norden und Osten auch Wolken bei 24 bis 35 Grad, an der See um 20 Grad. Am Samstag viel Sonne, im Osten ein paar Schauer, 23 bis 36 Grad. Am Sonntag oft heiter, im Nordosten einzelne Schauer, 22 bis 36 Grad. Das waren die Nachrichten.
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4: Die A67 Mannheim Richtung Darmstadt ist zwischen Lorsch und Gernsheim nach einem Unfall bis auf Weiteres gesperrt. Ebenfalls nach einem Unfall weiterhin gesperrt ist die A555 Bonn Richtung Köln zwischen Bornheim und Wesseling. Das war's aktuell vom Verkehr. Ihnen eine gute Fahrt.
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4: Mit Detlef Karg im Studio willkommen. Die erneute Eskalation zwischen den USA und dem Iran hat die Unsicherheit an den Märkten und in der Weltwirtschaft wieder aufleben lassen. Wir alle merken das natürlich auch hier in Deutschland an den gestiegenen Tankstellenpreisen. Die USA hatten zuletzt in 2 Nächten in Folge den Iran massiv angegriffen. In dieser Nacht ist es bis zur Stunde ruhig und es liegen keine weiteren Angriffsmeldungen vor. Was aber bleibt: Die Straße von Hormuz ist weiterhin kaum passierbar. Welche wirtschaftlichen Folgen dieser Konflikt hat, dazu jetzt unser Podcast Straße von Hormuz mit Melanie Beff.
5: Fängt gerade alles wieder von vorne an? Die Waffenruhe zwischen Iran und den USA war ja ohnehin die ganze Zeit schon brüchig. Inzwischen greifen sich die beiden Kriegsparteien wieder und wieder an. Das US-Militär fährt offenbar vermehrt Angriffe in Irans Küstenregion. Damit wolle man nach eigener Aussage Teherans Fähigkeit einschränken, den Schiffsverkehr in der Straße von Hormuz weiter zu stören. Iran wiederum griff diese Woche US-Militärstützpunkte an und offenbar auch Handelsschiffe. Das Rahmenabkommen zwischen den USA und Iran hat Donald Trump für gescheitert erklärt. Die Unsicherheit also ist mit voller Wucht zurück. Kaum Schiffe durchqueren aktuell die Straße von Hormuz. Die Weltschifffahrtsorganisation warnt sogar vor der Durchfahrt. Und die Ölpreise steigen auch wieder. Lieferketten bleiben unter Spannung. Produkte und Materialien fehlen. Und das macht schon längst auch Unternehmen in Deutschland Sorge. Und all das bespreche ich jetzt mit Kapitän

0: Kapitalmarktstratege Stefan Risse, der mir zugeschaltet ist. Hallo, Herr Risse.
1: Hallo, Frau Böff.
0: Ja, es ist so ein bisschen die Frage, alles auf Anfang wieder nach den Verhandlungen, dem Rahmenabkommen, das diesen Krieg ja eigentlich beenden sollte, sieht es jetzt natürlich irgendwie einmal mehr schwierig aus.
1: Das ist so, und ich habe ehrlicherweise nie daran geglaubt, dass es zu einem echten Frieden zwischen dem Iran und den USA kommen wird. Nicht bei den Akteuren, die da am Verhandlungstisch sitzen. Nicht bei Donald Trump, aber auch nicht bei den Iranern, denn die Positionen sind und waren ja immer extrem weit auseinander. Also der Iran hat nie gesagt, dass sie das Atomprogramm aufgeben wollen, und die Amerikaner haben das immer zur Bedingung gemacht. Und insofern ist das wie bei Trump, wenn er nun seit Jahren davon redet, dass er den Ukraine-Krieg beenden will, dadurch, dass er mit den Beteiligten redet, viel Getöse und am Ende kommt nichts dabei raus.
0: Und gerade jetzt ist ja auch sozusagen die Warnung an den Iran auch nochmal schärfer geworden seitens Trump. Also das Rahmenabkommen hält er für beendet, aber es könne auch weitere Angriffe und noch größere Angriffe geben. Also da muss man sich vermutlich auf allen Seiten auf noch mehr Unsicherheit einstellen, oder?
1: Das Problem ist, dass Donald Trump im eigenen Land keinen Rückhalt für diesen Krieg hat. Auch solche, die ja ihm stark geholfen haben, wie der Tucker Carlson oder Joe Rogan, haben sich ja von ihm distanziert. Die MAGA-Bewegung hat sich teilweise von ihm distanziert, weil er ja gesagt hat, er will die USA aus Kriegen raushalten. Und dann macht er das Gegenteil und führt einen Krieg, wo keiner den Sinn dahinter erkennt, der aber in den USA, weil der Ölpreis ein Weltmarktpreis ist, zu deutlich steigenden Preisen führt. Und das merken die Leute an der Zapfsäule. Aber wir wissen ja, Öl ist ja Vorprodukt für viele andere Produkte. Das bedeutet am Ende auch, dass die Preise im Supermarkt zeitverzögert anfangen zu steigen. Wir erleben das in Europa ja auch. Und deswegen tut Donald Trump sich eben schwer, aufs Ganze zu gehen. Also hier wirklich das Militär noch mal stärker einzusetzen. Er hat jetzt ja auch Bodentruppen ausgeschlossen, was auch strategisch gesehen ja nicht sehr klug ist den Iranern gegenüber. Und der sitzt jetzt wirklich da in einem Zwiespalt und weiß nicht mehr, wie er da rauskommen soll. Auf der einen Seite will er der harte Hund sein gegenüber dem Iran und sein Gesicht nicht verlieren. Auf der anderen Seite muss er seine Wähler zufrieden machen, weil wir haben die Midterm-Wahlen vor uns im Herbst. Und da sind die Umfragen für Donald Trump alles andere als gut.
0: Also auch da steigt der Druck, was aber, sage ich mal, geopolitisch natürlich einem eigentlich nur noch mehr Sorgen machen sollte. Denn das öffnet im Zweifel natürlich auch den Raum für noch härtere Reaktionen, sage ich mal, in diesem Konflikt.
1: Wir haben einen US-Präsident, der nur schwer berechenbar oder eigentlich unberechenbar ist. Und wie der reagiert, wenn er wirklich in die Enge getrieben wird, wissen wir alle nicht. Und wir Verbraucher, die Industrie, alle spüren natürlich die Auswirkungen dieses Krieges, der tatsächlich ja nichts genützt hat. Die Iraner haben immer noch ihr Atomprogramm. Die unterdrückte Opposition, und den hat er ja mal zugerufen, haltet durch, wir kommen und helfen euch. Diese unterdrückte Opposition wird weiter unterdrückt mit brutalster Gewalt. Auch wenn die erste Riege um diesen geistlichen Führer, der jetzt ja betrauert wurde, eliminiert worden ist. Die zweite, dritte Riege, und darauf hatte man sich im Iran ja vorbereitet, führt ja diese Politik 1:1 weiter fort. Aber die ganze Welt leidet am Ende des Tages unter diesem Krieg, weil eben diese Straße von Hormuz für Öllieferungen, aber auch für Gaslieferungen sehr wichtig ist. Und das betrifft dann eben nicht nur die Energieversorgung, das betrifft auch zum Beispiel die Chipproduktion, weil da kommt Helium her, ein Gas, und man braucht genau das Gas von dort, um gewisse Chips herstellen zu können. All diese Dinge geraten in Probleme. Und je länger der Konflikt schwelt, je länger die Schifffahrt dort blockiert ist, desto stärker leeren sich die Lager, die Öllager, aber auch die Lager anderer Materialien. Und dann haben wir irgendwann die extreme Knappheit, vor der das IFO-Institut jetzt ja schon gewarnt hat, beziehungsweise von dem das IFO-Institut jetzt berichtet hat, weil die Firmen befragt haben. Und dann nimmt die Materialknappheit ganz extrem zu.
0: Ganz genau, das zeigen neueste Daten vom Münchner IFO-Institut. Die Materialengpässe, die verschärfen sich offenbar in der Industrie. Besonders betroffen demnach offenbar die Chemie, die Elektronik und der Maschinenbau. Herr Risse, sind das einfach vielleicht besonders anfällige Branchen, weil, klar, energieintensiv zum Beispiel?
1: Ja, na klar. Das ist ganz ohne Frage so, dass erstmal Europa, aber auch Asien eine viel größere Abhängigkeit von diesen Öllieferungen haben als die USA, diese Selbstversorger. Aber weil der Ölpreis halt ein Weltmarktpreis ist, zahlt das trotzdem der amerikanische Verbraucher. Aber die haben keinen Engpass, die haben nur höhere Preise. Wir haben hier tatsächlich irgendwann Engpässe. Und da Öl, da Gas Vorprodukte sind für chemische Produkte beispielsweise, tritt eben dieser Mangel auch auf. Und den kann man immer eine Zeit lang überbrücken, weil man was eingelagert hat, weil man alternative Lieferungen bekommt. Aber auf Dauer ist das, was aus der Straße von Hormuz kommt, an Öllieferungen, an Gaslieferungen, eben nicht vollkommen zu ersetzen, weil dafür sind die Mengen, die da durchlaufen, zu groß.
0: Und Sie haben einen total wichtigen Punkt schon angesprochen. Irgendwie, natürlich hat jeder Lager, jeder hat Vorräte. Also eine Zeit lang lässt sich im Grunde sehr viel überbrücken. Aber nun dauert dieser Krieg schon eine deutlich längere Zeit. Und wir wissen ja vor allem auch gar nicht, wie es weitergeht. Wir haben ein stetiges Hin und Her, vor, zurück. Dann wird verhandelt, dann einigt man sich, dann ist alles gefühlt wieder obsolet. Also es fehlt ja auch seitens der Unternehmen eine Sicherheit, worauf kann ich mich denn eigentlich hier einstellen in den nächsten Monaten?
1: Es ist unkalkulierbar, weil man eben genau, wie Sie richtig sagen, nicht weiß, wie lange dieser Krieg geht. Donald Trump sagt zwar, es geht jetzt darum, die Straße von Hormuz passierbar zu machen und die neuen militärischen Aktionen sollen vor allem das gewährleisten. Nur das hat er ja bisher nicht hinbekommen. Und Experten, die eben von solchen Themen noch mal mehr verstehen, die raten den Rädern eben auch, da nicht durch diese Straße durchzufahren. Es ist einfach zu gefährlich, weil die Houthi-Rebellen sitzen da, die schießen da ihre Raketen ab. Das Ganze ist vermiemt. Also das wird Donald Trump durch sein sicher übermächtiges Militär aber so einfach nicht klären können, weil es eine schwer zu lösende Situation ist. Und auf die Lager noch mal zurückzukommen, dass der Ölpreis nicht schon stärker gestiegen ist, liegt daran, das konnte man jetzt in den Zahlen sehen, dass die Chinesen viel weniger Öl importiert haben zuletzt. Also im Grunde ist die Nachfrage nach Öl sehr zurückgegangen seit Beginn dieses Krieges. Warum? Die Chinesen sind Strategen, die wussten und wissen um ihre Abhängigkeit von Öllieferungen. Sie kriegen natürlich das Öl aus Russland, das ist ziemlich gewährleistet. Das reicht von der Menge aber nicht, dafür sind die Pipelines nicht groß genug. Auch die sind angewiesen auf die Öllieferungen aus dem Nahen Osten. Aber die Chinesen haben mit Abstand die größten Ölläger überhaupt. Und die können sich das ein bisschen länger leisten, weniger Öl zu importieren zu hohen Preisen und zapfen dann ihre Reserven an. Aber auch die Reserven, wie jede Reserve, ist endlich.
0: Dennoch sehen wir jetzt ganz aktuell durch die jüngsten Angriffe, die Ölpreise steigen wieder auf ein sehr hohes Niveau. Wie lange, glauben Sie, müssen wir uns darauf einstellen, dass es gerade beim Ölpreis ein, sage ich mal, ja fast tägliches Auf- und Abgeben wird? Diese Unsicherheit, die ist ja im Markt gefühlt sehr fest drin.
1: Mir fehlt momentan die Fantasie, wie sich ein schnelles Ende dieses Krieges abzeichnen könnte. Ich glaube, es wird eine Hängepartie. Und solange diese Hängepartie anhält, wird es mit dem Ölpreis rauf und runter gehen. Und wir sehen aber an der Reaktion des Ölpreises aufgrund der Äußerungen von Donald Trump, aufgrund der Beendigung der Feuerpause, dass man dem Militär der USA, dass man Trump auch nicht zutraut, dass er militärisch in der Lage ist, die Straße von Hormuz offen zu halten. Denn wenn die Märkte das glauben würden, die Marktteilnehmer, dann wäre der Ölpreis nicht gestiegen, sondern eher gefallen. Der Markt glaubt, wenn da der Krieg weiter tobt, kriegen die diese Straße nicht geöffnet. Und wenn die dann über ein Jahr oder wie auch immer mehr oder minder nicht passierbar ist oder nur ganz spärlich passierbar ist, dann werden die Mängel größer werden und dann werden wir auch noch größere Preisverwerfungen sehen. Und die sehen wir dann eben auch bei den Lebensmitteln. Denn für Lebensmittel brauche ich Dünger. Für Dünger brauche ich Ammoniak und für Ammoniak brauche ich Gas. Und wenn das Gas teuer ist, weil die Gasfelder, da sind ja große Gasfelder, zum Beispiel das von Katar, wenn das Gas, das von diesen Gasfeldern kommt, nicht mehr exportiert werden kann, weil es durch die Straße von Hormuz muss, dann habe ich, wie wir das schon in der Zeit des Beginns des Überfalls von Russland auf die Ukraine bei den Gaspreisen in Europa gesehen haben, dann habe ich eben auch so hohe Düngerpreise, dass die Bauern irgendwann sagen, zu den Düngerpreisen kann ich gar nicht anbauen. Und dann haben wir wieder die steigenden Preise im Supermarkt und dann haben wir wieder das Thema Inflation. Und wir dürfen ja eins nicht vergessen, Frau Böff, das alles trifft ja nicht eine gesund wachsende deutsche Wirtschaft. Wir haben eine Wirtschaft, die immer so ja an der Stagnation vorbei schrammt, also ganz bisschen Wachstum oder auch mal wieder Rezession. Wir kennen ja all die strukturellen Probleme der deutschen Wirtschaft und da kommt das natürlich jetzt obendrauf wirklich zur Unzeit.
0: Dementsprechend wagen wir vielleicht mal mit Ihnen den Ausblick. Inflation kommt wieder, also natürlich zuletzt erstmal gesunken, aber wir wissen auch, dass das mitnichten ein Signal der langfristigen Entwarnung sein kann. Da müssen wir uns auf weiter oder schneller steigende Preise einstellen. Wir sehen die Knappheiten eventuell auf den Weltmärkten, sprich an den Energiemärkten. All das wird natürlich bei uns ankommen. Sie haben auch gesagt, Thema Lebensmittel, Dünger, all das. Wie stark, denken Sie, werden wir das in Deutschland spüren? Denn nach wie vor von Knappheiten sind wir natürlich in Deutschland aufgrund unserer geografischen Lage nicht so wahnsinnig betroffen wie viele, viele andere Länder in dieser Welt. Aber wir werden es ja sehr, sehr wahrscheinlich weiter an den Preisen spüren. Aber wie stark werden wir das spüren?
1: Eine absolute Prognose zu geben, wie stark die Inflationsraten steigen, fällt auch mir schwer. Ich kann nur sagen, je länger der Konflikt dauert, je länger die Straße von Hormuz nicht passierbar ist, desto stärker werden wir es merken, nach allem, was ich so lese und sehen kann. Und ich glaube, dass dieser Konflikt, wie schon gesagt, länger schwelen wird, weil ich nicht sehe, wo von da jetzt kurzfristig eine Lösung herkommen soll, außer dass die Märkte durch Lippenbekenntnisse seitens Donald Trumps immer wieder beruhigt werden. Aber die Märkte werden auch ihm ja immer weniger glauben. Nein, wir werden uns darauf einstellen müssen, dass wir längerfristig höhere Inflationsraten haben und diese 2% Notenbankziel nicht erreicht werden. Und das wird nicht nur uns betreffen in Europa, das betrifft auch die Amerikaner. Und dann gibt es ja ganz am Schluss aber eine gute Nachricht, die damit verbunden ist, nämlich diese höheren Inflationsraten lindern zumindest ein Problem und das ist das Verschuldungsproblem. Die Amerikaner verschulden sich ja ganz massiv. Wir verschulden uns ja wegen der Infrastrukturpakete und der Wiederaufrüstung auch ganz deutlich. Ja. Und Inflation entwertet ja Altschulden, weil wir das Bruttoinlandsprodukt immer in den Preisen von heute messen. Ist es ja so, dass wenn die Preise zum Beispiel um 10% steigen, ja, alle Preise steigen um 10%, dann ist auch das Bruttoinlandsprodukt um 10% höher. Wir haben alle nichts davon, weil wir alle nur höhere Preise bezahlen. Das ist kein reales Wachstum, aber das nominale Wachstum ist immer die Inflation plus das reale Wachstum. Und wenn ich 10% Inflation habe, habe ich automatisch 10% nominales Wirtschaftswachstum. Und meine Schuldenmenge, die wächst aber ja dadurch nicht um 10%. Die bleibt ja gleich. Und in Relation zum Bruttoinlandsprodukt werden die Schulden dann kleiner und die Steuereinnahmen des Staates steigen. Aber ja, wenn die Preise um 10% steigen, auch die Gehälter um 10% steigen aufgrund der gestiegenen Preise, habe ich auch 10% höhere Steuereinnahmen, habe aber den gleichgebliebenen Schuldenberg. Gilt nicht nur für den Staat, gilt auch für jeden Bürger, der verschuldet ist, wenn er mehr verdient, ja, weil die Gewerkschaften Lohnausgleich fordern oder die Arbeitgeber den Lohnausgleich auch geben wegen der Inflation, dann ist das, was ich an Schulden habe, in Relation zu meinem Einkommen kleiner. Für den Sparer, der netto nicht verschuldet ist, sondern der was gespart hat, für den ist es natürlich eine schlechte Nachricht, denn die Zinsen werden nicht stark steigen können, auch wenn jetzt die Zinsen angehoben worden sind, aufgrund der hohen Verschuldung, aufgrund der doch schlechten Wirtschaftslage, nicht nur in Deutschland, auch die europäische Wirtschaft insgesamt wächst ja nicht so richtig stark, sind echte höhere Zinsen undenkbar. Das heißt, man wird dann, wenn die Inflation hartnäckiger ist, tolerieren, dass die Inflation über den Zinsen liegt und dann wird natürlich das Spargeld aufgefressen.
0: Vielleicht klären wir doch nochmal zum Abschluss eine Sache. Also wir sehen starke Schwankungen beim Ölpreis. Wie fallen die Reaktionen an den Börsen auf diese aktuellen Entwicklungen aus?
1: Ja, wir haben schon deutlich sinkende Aktienkurse zuletzt gesehen. Allerdings muss man mal so generell sagen, wenn wir uns überlegen, dass dieser Krieg ja Anfang des Jahres ausgebrochen ist und jetzt ja auch schon länger anhält, gab jetzt diese kurze Phase, wo man gedacht hat, jetzt finden sie da irgendwie ein Rahmenabkommen. Wie gesagt, ich habe das nie geglaubt, dass das dazu kommt. Aber auch die Märkte konnten nicht zu 100% darauf vertrauen, dass da jetzt ein Frieden entsteht. Die Märkte leben schon seit längerem ihr eigenes Leben. Das hat, glaube ich, eben auch mit der Inflation zu tun, weil man sich sagt, naja gut, früher bist du in eine Staatsanleihe gegangen als sichere Anlage, da weißt du heute nicht mehr, ob nicht am Ende die Inflation dir das Geld auffrisst. Und wir haben an den Börsen momentan eben eine ganz eigene Welt, und das ist die KI-Welt. Auch die Wirtschaft in den USA wird im Wesentlichen getrieben von den KI-Investitionen. Auch die volkswirtschaftlichen in Korea oder in Japan, die starke Zulieferer im Chip-Bereich sind. Diese Milliardeninvestitionen in diese Rechenzentren treiben die Wirtschaft momentan, treiben die Gewinne der Unternehmen ganz enorm. Und am Ende des Tages ist das Entscheidende, steigen die Gewinne der Unternehmen oder nicht? Und die Gewinne zum Beispiel der Ölunternehmen steigen ja auch aufgrund der gestiegenen Ölpreise.
0: Absolut.
1: Und deswegen hat sich die Börse trotz der großen geopolitischen und auch handelspolitischen Unsicherheit, die wir durch Donald Trump ja die ganze Zeit schon haben. Jetzt hat er ja wieder gesagt, er will den Handel mit Spanien komplett einstellen. Trotz all dieser Unsicherheit haben die Börsen ein Eigenleben entwickelt und blenden das aus, weil es den Unternehmen zumindest bisher noch gut geht. Aber auch die kriegen irgendwann Probleme, wenn diese Lieferketten unterbrochen sind. Weil, wie gesagt, auch für die Chips brauche ich am Ende Gas. Und wenn das irgendwann nicht mehr in der Menge kommt, dann kann ich die Rechenzentren auch nicht mehr in der Geschwindigkeit bauen, in der ich das aktuell geplant habe.
0: Das bedeutet, gerade mit Blick auf die Lieferketten, zumindest Stand jetzt, zeichnet sich auf jeden Fall keine Entspannung ab. Stefan Risse, ganz herzlichen Dank für dieses Gespräch.
1: Sehr gerne.
2: Das war der Kapitalmarktexperte Stefan Risse im Gespräch mit Melanie Böff. 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
2: Die britische Sängerin Bonnie Tyler ist gestorben. Sie starb im Alter von 75 Jahren, wie ihre Familie mitteilte. Unter anderem mit dem Song Total Eclipse of the Heart war sie zum Weltstar geworden, aber das war längst nicht ihr einziger Hit. Ein Nachruf von Gabi Biesinger.
4: Diese Reibeisenstimme hat Generationen von Disco-Fans durch die 70er und 80er Jahre begleitet. Sie gehört Gaynor Hopkins, geboren im walisischen Swansea und weltweit bekannt als Bonnie Tyler. Ihr Markenzeichen, die raue Stimme, hatte sie erst mit Mitte 20 bekommen, nach einer Operation an den Stimmbändern. Dass sie bis ins hohe Alter auf Bühnen in der ganzen Welt stehen würde, gerne auch in Deutschland, das hätte sie sich als junge Frau nie vorstellen können, erzählte sie im Interview mit der BBC, obwohl sie in einer musikalischen Familie aufwuchs. Ihre Mutter war Opernfan, Bruder, Schwester, alle haben gesungen, es war immer Musik im Haus.
5: I was brought up in a musical family. My mother was a wonderful singer. My brother is a singer, my sister is a singer. There was always music on scene.
6: It's a heartache. Nothing but a heartache.
4: Für Bonnie Tyler ist schon als Teenager klar, ich will auf die Bühne und ich will singen. Die erste Bühne ist das Bett in ihrem Zimmer, das erste Mikro, ihre Haarbürste, so erzählte sie es später. Dann ging es zügig weiter mit einem Nachwuchswettbewerb und schließlich mit einer eigenen Band.
5: I didn't ever send my tapes away to...
4: Ich habe 7 Jahre lang in Clubs gesungen und nie eine Aufnahme zu einem Plattenverlag geschickt. Aber dann hat mich ein Talentsucher aus London gehört und ins Studio geholt. Dort habe ich Demos aufgenommen. Eins davon war Lost in France. So ging es los mit meiner Karriere.
5: Recording career started.
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4: Auf den frühen Erfolg folgen Durststrecken und nach Ausflügen in die Country-Szene schließlich die Rückkehr in die Rockmusik, zeitweise übrigens mit Dieter Bohlen als Produzent. 2013 schickte die BBC sie als Vertreterin für das Vereinigte Königreich zum Eurovision Song Contest nach Malmö.
7: And the lady hoping to turn things around for the UK, Bonnie Tyler.
4: Mit dem Song Believe in Me sollte die Sängerin mit der blonden Mähne die Pechsträhne der Briten beim ESC beenden. Aber es reichte doch auch wieder nur für den 19. Platz. 2021, kurz vor ihrem 70. Geburtstag und mitten in der Pandemie, erschien ihr letztes und 18. Studioalbum The Best Is Yet To Come, das von den Kritikern gelobt wurde.
6: The best is yet to come.
5: It's exciting.
4: Aufregend. Ich hatte das nicht mehr seit Total Eclipse in den 80ern. Aber die Songs sind so energiegeladen und rockig, dass es auch klingt wie die 80er. Privat hatte Bonnie Tyler schon 1973 ihr Glück gefunden. Seit über 50 Jahren war sie mit ihrem Mann Robert verheiratet. Sie lebten zuletzt in Portugal in einem Haus an der Algarve. Dort war Tyler Anfang Mai zu einer Notoperation am Darm ins Krankenhaus gekommen, von der sie sich nicht mehr erholte. In Erinnerung bleiben werden ihre Hits wie dieser.
2: Ein Nachruf auf Bonnie Tyler war das von Gabi Biesinger.
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2: Wir liefern. Kanzler Merz hat in seiner Regierungserklärung natürlich eine positive Zwischenbilanz seiner Regierung gezogen. Unsere Gastautorin ist heute Beatrice Achterberg, Politikredakteurin der Neuen Zürcher Zeitung in Berlin. Sie kritisiert, die Regierung sei seit über einem Jahr im Amt und die meisten großen Reformen seien weder beschlossen noch umgesetzt.
8: Der Kanzler setzt auf eine einfache Strategie. Er will Zuversicht verbreiten in der Hoffnung, dass sie Wirklichkeit wird. Kritik kommt von radikalen Kräften. Zweifel an den Kosten der Aufrüstung? Die Bürger haben es einfach nicht verstanden. Das Problem ist nur, Wähler messen Regierungen nicht an wohlklingenden Formulierungen, sondern an sinkenden Preisen, sicheren Jobs und einem funktionierenden Alltag. Bislang liefert die Koalition vor allem eines: das Versprechen, bald zu liefern.
2: Meint Beatrice Achterberg von der Neuen Zürcher Zeitung. Die Welt schreibt, in der letzten Sitzungswoche vor der parlamentarischen Sommerpause sei Merz bereits eine gewisse Erschöpfung anzumerken gewesen. Souverän in der Sache sei seine Regierungserklärung doch ein wenig kraftlos geraten.
9: Dabei konnte er durchaus eine Erfolgsbilanz präsentieren. Gerade erst haben die Koalitionsspitzen ein Reformpaket mit 34 Maßnahmen beschlossen. Zwar hielt Merz dem selbsterzeugten Zeitdruck nicht stand und so wurde aus dem angekündigten Herbst der Reformen ein darauffolgender Sommer der Reformen. Politisch aber ist die schwarz-rote Koalition einen großen Schritt vorangekommen. Und sie demonstriert damit auch, dass sie entgegen verbreiteter Unkenrufe handlungs- und arbeitsfähig ist.
2: Die Frankfurter Allgemeine Zeitung richtet den Blick auf die Oppositionsparteien.
9: So ärgerlich, selbstgefällig und überzogen das Eigenlob, mit dem der Bundeskanzler die noch mageren Reformergebnisse seiner Koalition in der Regierungserklärung preist, so ernüchternd ist das Bild, das die Opposition im Bundestag abgibt. Ob AfD, Grüne oder Linkspartei, in der scharfen, teils verächtlichen Rhetorik, mit der sie der Bundesregierung zusetzen, findet sich kaum ein tragfähiger Vorschlag, der geeignet wäre, den strukturellen Problemen des Standorts besser zu begegnen.
2: Die Frankfurter Rundschau verweist darauf, dass in der Regierungserklärung der Klimawandel praktisch keine Rolle spielte, obwohl Deutschland und Europa wieder eine Hitzewelle erlebt haben, die vielerorts historische Ausmaße erreichte.
9: Statt die Energiewende voranzubringen, steigt die Regierung auf die Bremse. Der Zubau bei Solar und Wind soll sinken, Förderprogramme werden gekürzt. Auch bei der Anpassung an die neuen heißen Zeiten kommt Deutschland nur schleppend voran. Man kann nachvollziehen, warum andere Krisen Aufmerksamkeit beanspruchen. Doch die Klimakrise verschwindet nicht, nur weil andere Probleme akuter erscheinen. Im Gegenteil, sie droht, Konflikte zu verschärfen. Durch Ernteausfälle, Wasserknappheit, Gesundheitsrisiken, Kosten und Fluchtbewegungen.
2: Die Magdeburger Volksstimme meint, der Kanzler habe sich im Bundestag vor Begeisterung kaum halten können. Und sie fragt, ob es nicht einmal eine Nummer kleiner geht, wenn halbwegs etwas nach Plan läuft.
9: Mit dem nervigen Hochjubeln einiger Taten schaden sich Merz und diverse Minister nur. Innenpolitisch ist in den nächsten Monaten harte Sacharbeit nötig, um die anstehenden Reformen umzusetzen. Der Bevölkerung die damit verbundenen Zumutungen plausibel zu machen, wird ein neuer Stresstest für diese Regierung. Denn von einer Stimmungswende, die die Koalition schon für den vergangenen Sommer versprochen hatte, ist jedenfalls nichts zu spüren.
2: Das waren unsere Standpunkte, heute zusammengestellt von Ulrike Ufer.

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1: Um 3 Uhr mit Ronald Lessig. Der Aufsichtsrat von Volkswagen hat am Abend über mögliche Sparpläne des Konzernvorstandes beraten. Insgesamt sollen 100.000 Jobs und 4 deutsche Werke auf der Kippe stehen. Aus Hannover Helmut Eickhoff.
2: In einem offiziellen Statement spricht der Konzernvorstand von einem Zukunftsplan. Volkswagen solle schlanker werden, mit weniger Modellen und niedrigeren Kosten. Von Werksschließungen oder auch Stellenabbau keine Rede. Der Konzern vermied es, davon zu sprechen. Es bleibt nach dieser Aufsichtsratssitzung also offen, wie hart die Einschnitte sein werden. Nun ist mit wochenlangen und harten Verhandlungen um die Zukunft und die Neuaufstellung des Volkswagen-Konzerns zu rechnen. Gewerkschaft und Betriebsrat haben schon erbitterten Widerstand angekündigt.
1: Der Bundestag hat eine milliardenschwere Finanzspritze für Länder und Kommunen beschlossen. Bis 2029 sieht das Gesetz einen jährlichen Zuschuss von jeweils 1 Milliarde Euro vor. Außerdem hat der Bundestag den Weg für neue Gaskraftwerke freigemacht. Sie sollen die Versorgung absichern, falls der Strom aus Wasser, Sonne und Wind nicht reicht. Und die Abgeordneten haben beschlossen, dass das Kindergeld ab dem kommenden Jahr automatisch an Eltern ausgezahlt werden soll. Der Hausärzteverband appelliert an den Bundesrat, das umstrittene Sparpaket zur Stabilisierung der Krankenkassenbeiträge zu stoppen. Das Gesetz sei ein einziges Fiasko für die Praxen und ihre Patientinnen und Patienten, sagte die Vorsitzende Buhlinger-Göpfert der Rheinischen Post. Die Versorgung der Patienten werde sich damit spürbar verschlechtern. Der Bundestag und wohl auch der Bundesrat entscheiden heute über das Gesetz. Vorgesehen sind Ausgabenbremsen bei Praxen, Kliniken, Apotheken und in der Pharmabranche, um Beitragserhöhungen in der gesetzlichen Krankenkasse zu verhindern. Bei der Fußball-Weltmeisterschaft steht der erste Halbfinalist fest. Frankreich gewann am Abend mit 2:0 gegen Marokko. Aus dem ARD-WM-Team Michael Küster.
3: Auch Marokko hat den Vize-Weltmeister bei diesem WM-Turnier nicht stoppen können. Frankreich dominierte die Partie nach Belieben und ließ durch Kylian Mbappés verschossenem Foul-Elfmeter schon im ersten Durchgang die Chance zur Führung liegen. Der Superstar traf aber nach einer Stunde dennoch zum 1:0, bevor nur 6 Minuten später Ousmane Dembélé den 2:0-Endstand herstellte. Frankreich hat damit zum 3. Mal hintereinander das Halbfinale erreicht und trifft dort am kommenden Dienstag entweder auf Spanien oder Belgien. Diese beiden spielen heute Abend gegeneinander.
1: Das waren die Nachrichten. Das Wetter in Deutschland. Tagsüber viel Sonne und trocken, im Norden und Osten auch Wolken bei 24 bis 35 Grad, an der See um 20 Grad. Am Samstag viel Sonne, im Osten einige Schauer bis 36 Grad, am Sonntag oft heiter, ebenfalls bis 36 Grad. 3:03 Uhr.
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4: Die A2 Hannover Richtung Dortmund ist zwischen Rehren und Bad Eilsen nach einem Unfall gesperrt. Die A42 Kamp-Lindfort Richtung Dortmund ist zwischen Oberhausen Zentrum und Kreuz Essen-Nord wegen Brückenarbeiten bis ca. 5 Uhr gesperrt. Die A71 Erfurt Richtung Suhl ist zwischen Gräfenroda und Oberhof wegen Tunnelwartungsarbeiten bis ca. 6 Uhr gesperrt. Die A94 München Richtung Passau ist zwischen Altötting und Neuötting Ost wegen einer Nachtbaustelle bis ca. 5.30 Uhr gesperrt. Die A555 Bonn Richtung Köln ist zwischen Bornheim und Wesseling nach einem Unfall weiterhin gesperrt. Und die B96 Berlin Tiergarten und Berlin Moabit, der Tiergartentunnel ist wegen Wartungsarbeiten in beiden Richtungen bis ca. 5 Uhr gesperrt. Soweit der Verkehr, Ihnen eine gute und freie Fahrt.
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4: Und mit der kommen Sie gut informiert durch diese Nacht, wie immer vom Norddeutschen Rundfunk in Hamburg, heute mit Detlef Karg im Studio, hier für Sie noch bis 6 Uhr. Beim NATO-Gipfel in der Türkei hatte US-Präsident Trump das Rahmenabkommen mit Iran für die Beendigung des Krieges ja praktisch für gescheitert erklärt. Die USA haben daraufhin wieder Ziele in Iran bombardiert und Teheran griff seinerseits Stützpunkte der Amerikaner in der Region an. In dieser Nacht ist es bis zur Stunde ruhig. Die Führung in Teheran setzt nach Meinung von Beobachtern darauf, dass Trump trotz seiner Drohungen vor einer weiteren Eskalation Eskalation zurückschreckt, wegen der Ölpreise und auch wegen der anstehenden US-Kongresswahlen im Herbst. Mehr von Uwe Lüb.
5: Nach der Eskalation im Konflikt zwischen den USA und Iran ist der Schiffsverkehr an der Straße von Hormus so gut wie wieder eingestellt. Das melden Branchenkenner. Die Angaben decken sich mit Informationen auf Internetseiten über Schiffsbewegungen. Vorangegangen sind neue militärische Auseinandersetzungen. Sie haben sich am Kontrollanspruch Irans über die Straße von Hormus entzündet. Nach Angriffen in der Nacht auf Ziele in Iran kam es zu Vergeltungsschlägen auf US-Militärstützpunkte in Golfstaaten. In Iran sind durch die Angriffe nach amtlichen Angaben 14 Menschen getötet worden, Dutzende seien verletzt worden. Die USA hatten ihre Angriffswelle am Morgen für beendet erklärt. Nach iranischen Behördenangaben ist später jedoch noch ein Geschoss in der Nähe des Atomkraftwerks Bushehr eingeschlagen. Auch Iran feuert offenbar weiter Raketen ab. Jordanien hat nach eigenen Angaben einige abgefangen. Bei den nächtlichen Angriffen sollen auch Eisenbahnbrücken nahe der Stadt Mashhad zerstört worden sein. Damit ist die wichtigste Handelsverbindung über Schienen zwischen Iran und China zumindest vorerst unterbrochen. Auch konnten Menschen, die für die endgültige Beisetzung des getöteten obersten Anführers Khamenei nach Mashhad wollten, nicht mehr mit der Bahn anreisen.
4: Uwe Lüb informierte. Ja, und trotz dieser Eskalation erreicht uns gerade über den Nachrichtensender CNN die Meldung, dass der Iran in der vergangenen Nacht allein mit seinen Schiffen 10 Millionen Barrel Rohöl exportiert hat. Das zeigen Schiffstracker-Seiten. Zum Vergleich, in den vergangenen 3 Wochen waren das 60 Millionen Barrel, also eine deutliche Steigerung innerhalb einer Nacht. Gegenseitige Angriffe der USA und des Iran. Dazu diese Drohungen von beiden Seiten. Wie soll es nun weitergehen? Darüber hat mein Kollege André Schünke bei Tagesschau 24 mit Cornelius Adebar von der Deutschen Gesellschaft für Auswärtige Politik gesprochen. Die erste Frage war, ob er derzeit überhaupt noch von einer Waffenruhe sprechen würde.
6: Ich denke, wir müssen uns daran gewöhnen, dass diese Begriffe nicht die klare Bedeutung haben, die wir ihnen sonst gerne zumessen würden. Es war ja tatsächlich auch so, dass vor diesen Abkommen, vor dem Memorandum of Understanding schon eine gewisse Kampfruhe herrschte und gleichzeitig ist danach nicht der Frieden ausgebrochen. Es gab immer wieder kleinere Angriffe. Iran hat vor allen Dingen eben seine Kontrolle über die Straße von Hormuz deutlich machen wollen. Und was wir jetzt sehen, ist, dass die letzten Tage eben hier eine neue Eskalation wiedergebracht haben. Gleichzeitig sagt der US-Präsident nicht, dass er jetzt zum Krieg wieder übergehen will, sondern er gibt den Verhandlungen, die laufen, eine Chance. Das heißt, wir bewegen uns letztlich in einem Graubereich seit einiger Zeit und müssen eben damit auch mit weiteren Verschlechterungen rechnen.
7: Ja, das schwankt ja so ein bisschen täglich. Mal sagt Trump, er gibt den Verhandlungen eine Chance, dann droht er teilweise im gleichen Satz noch mit einem größeren Schlag. Wie ernst sind diese Drohungen da überhaupt zu nehmen?
6: Also grundsätzlich kennen wir die erratischen Aktionen des US-Präsidenten in den vergangenen Monaten nur zu deutlich gesehen. Und dass er keine Strategie hat in diesem Krieg, ist leider auch sehr deutlich geworden. Er hat erkennen lassen, dass er eigentlich nicht zurück möchte zu einem großen Krieg. Das war sein Eingehen auf diese Verhandlungen überhaupt. Er hat ja in dem Memorandum auch sehr viele Zugeständnisse gemacht, weitaus mehr als die iranische Seite, wenn man das miteinander vergleicht. Und jetzt scheint er nochmal in ein Kräftemessen einzusteigen, dass er eben versucht, die iranische Seite hier zu Zugeständnissen zu zwingen. Gleichzeitig sehen wir die innenpolitische Lage auch rund um das Begräbnis. Das ist jetzt nicht der Moment, wo Iran einknicken wird, sondern es wird weiterhin diese Spannung geben. Und man muss sehen, ob es dann eben in den Verhandlungen überhaupt Konkretisierung gibt dieser Punkte, die zuletzt ausgearbeitet wurden.
7: Also Sie sagen, wenn ich das richtig verstehe, egal wie sehr Donald Trump droht und egal wie stark vielleicht auch die Angriffe ausgeweitet werden, Sie glauben nicht, dass der Iran einknicken wird?
6: Also für den Moment ist das nicht absehbar. Und wie gesagt, gleichzeitig sind die Amerikaner nicht bereit, wieder neu in diesen Krieg einzusteigen. Er hat zu viel gekostet und zu wenig gebracht. Also gekostet auch rein materiell an Munition, an Raketen, die verschossen wurden, an Abwehrraketen, die jetzt über Jahre hinweg nachproduziert werden müssen. Und gleichzeitig die Verschlechterung der Weltwirtschaft. Der Ölpreis hat sich immer noch nicht erholt im Vergleich zu dem Niveau vor dem Krieg. Das alles spüren ja die Menschen nicht nur in Europa oder Asien, sondern eben auch in den USA, sodass die Grundtendenz, Trump möchte diesen Krieg beenden, möchte sich zum Sieger erklären, das ist erkennbar gewesen. Und darauf baut eben auch Iran. Die iranische Führung, gerade weil sie die Bevölkerung unterdrückt und terrorisiert, hat einen viel längeren Atem, kann viel mehr ihren Menschen zumuten. Und anders als eben Präsident Trump stehen keine Midterm-Wahlen, also keine Herbstwahlen ins Haus. Das heißt, das hat die Position Irans durchaus gestärkt.
7: Das klingt für mich auch, als wäre aus Ihrer Sicht das Regime im Land nicht verändert worden wirklich, auch wenn vielleicht ein paar Köpfe ausgewechselt wurden, sondern es sei im Gegenteil sogar gestärkt worden durch diesen Krieg.
6: Es hat sich zumindest gefestigt. Wir müssen uns erinnern, dass Anfang des Jahres ja eine große Protestwelle durch das Land ging, die dann eben auch brutal niedergeschlagen wurde. Man muss von mehreren 10.000 Toten ausgehen in der Folge dieser Repression. Das war schon ein Moment, in dem das Regime mit dem Rücken an die Wand stand. Jetzt kann es zumindest Einigkeit, relative Einigkeit demonstrieren, relative Stärke. Also ich betone beide Male das relativ, weil sie aber eben im Inneren klar machen, die Islamische Republik ist die vorherrschende Staatsform. Wir lassen uns nicht vertreiben, weder durch die inneren Feinde, wie Sie sagen würden, noch durch die äußeren. Und eben nach außen hin haben sie es geschafft, den vereinten Kräften von Israel und den USA standzuhalten und zumindest einen Waffenstillstand zu erzwingen. Das ist sozusagen in den Augen des Regimes und seiner Verbündeten durchaus ein Erfolg.
7: Ja, Stichwort Israel. Welche Rolle spielt Israel momentan noch in diesem Konflikt?
6: In dem Konflikt ist Israel weiterhin beteiligt und spielt allein deshalb eine Rolle, weil der Krieg, den Israel gegen Libanon führt, ja auch zu einem Gegenstand der Verhandlungen geworden ist. Iran drängt darauf, besteht darauf, dass Israel auch an dieser Front einen Waffenstillstand einhält. Die Verhandlungen selber werden direkt zwischen den USA und Iran geführt. Also da ist Israel außen vor. Das hat auch Präsident Trump ganz deutlich gemacht, obwohl er ja den Waffengang zusammen mit Premierminister Netanyahu begonnen hat. Sieht er sich als denjenigen, der über das Ende bestimmt und eben gesagt hat, we call the shots, wir bestimmen, wann hier Schluss ist. Sehr zu Lasten zu Ungunsten des israelischen Premiers, der hier gerne mehr Klarheit, einen deutlicheren Sieg über Iran davongetragen hätte, denn er muss sich im Herbst ebenfalls den Wählerinnen und Wählern stellen und wollte hier mit einem Erfolg klar machen, dass er derjenige ist, der die Sicherheit Israels garantieren kann. Und solange dieser Konflikt weiter schwelt, ist das natürlich weitaus weniger deutlich für ihn.
4: Sagt Cornelius Adebar von der Deutschen Gesellschaft für Auswärtige Politik in einem Interview auf Tagesschau 24. Wir bleiben außenpolitisch. Der Kreml hat US-Präsident Trump nach dessen Äußerungen auf dem NATO-Gipfel in Ankara eine Fehleinschätzung der Lage im Ukraine-Krieg vorgeworfen. Trump hatte bei dem Gipfel der Ukraine ja überraschend Zusagen zum Nachbau von Patriot-Abwehrraketen gemacht und den kürzlich von ihm noch gescholtenen Präsidenten Selenskyj gelobt. Die Reaktionen in der Ukraine fasst Stefan Lack zusammen.
8: Ausgesprochen positiv bewertet Serhiy Kislytsia, stellvertretender Leiter des Büros des ukrainischen Präsidenten, das Treffen zwischen Volodymyr Selenskyj und US-Präsident Donald Trump am Rande des NATO-Gipfels in Ankara. Es sei eines der besten, möglicherweise sogar das beste Gespräch gewesen, das die beiden Staatschefs bislang geführt hätten, sagte Kislytsia in einem Interview mit RBK Ukraine. Grund für seine nahezu euphorische Einschätzung ist vor allem eine von Trump in Aussicht gestellte Perspektive. Die Ukraine könnte künftig eine Lizenz zur Eigenproduktion der dringend benötigten Patriot-Luftabwehrraketen erhalten. Trump äußerte sich dazu recht deutlich. Wir geben euch die Lizenz, Patriots herzustellen. Das ist doch ziemlich cool, oder? Dann müsst ihr euch nicht mehr darüber beschweren, dass ihr nicht genug davon bekommt. Ihr könnt sie einfach selbst produzieren. Trump räumte zwar ein, dass es sich um einen technisch anspruchsvollen Prozess handle, zugleich zeigte er sich aber überzeugt, dass die Ukraine die dafür notwendigen Fähigkeiten rasch entwickeln könne. Der Mangel an Patriot-Luftabwehrraketen hat für die Ukraine derzeit gravierende Folgen. Offenbar ist das Land inzwischen nur noch eingeschränkt in der Lage, russische Angriffe mit ballistischen Raketen abzuwehren. Allein in Kiew kamen bei den intensivierten russischen Luftangriffen der vergangenen Tage mehr als 50 Menschen ums Leben, weit über 100 weitere wurden verletzt. Vor diesem Hintergrund hatte Präsident Zelensky beim NATO-Gipfel die USA und andere Bündnispartner aufgefordert, zusätzliche Patriot-Systeme und Raketen aus ihren Beständen bereitzustellen. Zugleich warb er für eine Lizenz zur eigenen Produktion. Beides, so Zelensky, würde unmittelbar dazu beitragen, Menschenleben zu retten. Kislytsia wertet den Verlauf des Gipfels und insbesondere das Treffen mit Trump deshalb auch als ein starkes politisches Signal an Moskau. Auch die gemeinsame Abschlusserklärung des NATO-Gipfels unterstreicht die fortgesetzte Unterstützung für die Ukraine. Darin wird Russland als langfristige Bedrohung für die Sicherheit des Bündnisses bezeichnet. Bis Ende kommenden Jahres sollen der Ukraine insgesamt 140 Milliarden Euro an Unterstützung zur Verfügung gestellt werden, finanziert von der Europäischen Union und den NATO-Staaten.
4: Stefan Lag informierte.
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4: An diesem Wochenende kommt der Sommer zurück, je nachdem, in welcher Region man in Deutschland lebt, mit Temperaturen bis oder auch über 30 Grad. Die ganze kommende Woche wird sonnig. Viele erinnern sich noch an die heißen Tage der ersten Hitzewelle und haben Vorsorgemaßnahmen getroffen. Vielerorts sind mobile Klimageräte ausverkauft, Verdunklungsrollos ebenso wie Ventilatoren. Das Robert-Koch-Institut hat Zahlen veröffentlicht, wonach diese Hitzewelle Ende Juni einige tausend Todesopfer gefordert hat. Nun war das auch schon in früheren Zeiten so, aber da wurde eben nicht so genau hingeschaut auf die Übersterblichkeit. Vor allem für Menschen mit Vorerkrankungen sind solche Hitzewellen belastend. Corinna Hennig berichtet.
9: Schon im Mai hatte es kleinere Hitzeperioden gegeben. Dann wurde es zum Sommeranfang immer heißer. Bis Mitte Juni kamen so über 800 Hitzetote zusammen. Doch dann, in der letzten Juniwoche, stiegen die Temperaturen mancherorts auf mehr als 40 Grad. Die Zahl der Sterbefälle schnellte nach oben. Insgesamt liegt sie für das erste Halbjahr 2026 nun bei geschätzten 5.120 Toten.
10: Diese extreme Hitzewoche hat sogar noch zu einem noch höheren Anstieg der Sterbefallzahlen geführt, als wir es jetzt aus dem Modell heraus erwartet hätten.
9: Sagt Matthias an der Heiden, der als Statistiker am Robert-Koch-Institut die Daten auswertet. Das Modell, damit ist gemeint, die systematische Schätzung der hitzebedingten Übersterblichkeit. Denn in den seltensten Fällen steht Hitze als Ursache auf dem Totenschein. Das ist in der Regel nur dann so, wenn ein ansonsten gesunder, jüngerer Mensch einen Hitzschlag erleidet. Vermutlich nur wenige hundert Hitzetote waren den Zahlen zufolge diesmal jünger als 65 Jahre. Die überwiegende Mehrzahl der Verstorbenen gab es in der Altersgruppe 75+. Das heißt,
10: in den allermeisten Fällen ist es so, dass es eben schon vorbestehende Grunderkrankungen gibt, dass Menschen eben an einer Herz-Kreislauf-Erkrankung sterben oder an einer Lungenerkrankung oder eben auch an neurologischen Erkrankungen wie Demenz zum Beispiel.
9: Trotzdem können die Epidemiologen ziemlich sicher sagen, dass die Hitze diese Menschen getötet hat. Denn die Ermittlung der Übersterblichkeit bedeutet, vereinfacht gesagt, sie vergleichen die Totenzahlen, statistisch bereinigt, mit einem Zeitraum ohne große Hitze und sehen so, wie viel mehr gestorben sind. Und das waren in der letzten Juniwoche rund 4.310 Menschen. Eine verlässliche Größe, denn die Forschung kennt schon lange auch den medizinischen Zusammenhang zwischen Hitze und Gesundheit. Wenn die Haut stärker durchblutet werden muss, um die Körpertemperatur herunterzuregeln, bleibt weniger Blut, um Organe und Muskeln zu versorgen. Das Herz muss deutlich mehr pumpen und kommt oft nicht mehr hinterher.
10: Sodass da eben natürlich diese Vorerkrankungen zusammenspielen mit eben dann dieser Hitzebelastung, die obendrauf kommt.
9: Entscheidend sind dabei gar nicht unbedingt die Spitzenwerte bei den Temperaturen, sondern es ist die Hitzebelastung über einen längeren Zeitraum. Die Epidemiologen arbeiten dazu mit der sogenannten Wochenmitteltemperatur, erklärt Matthias an der Heiden vom Robert-Koch-Institut, also dem Durchschnittstemperaturwert über eine gesamte Woche.
10: Wenn wir jetzt die Wochenmitteltemperatur als ein Temperaturmaß hernehmen und sagen, wie warm war es jetzt in jeder dieser Wochen, dann können wir eben einen systematischen Zusammenhang feststellen, dass immer, wenn die Wochenmitteltemperatur so und so heiß ist, dass wir dann eben immer eine systematische Erhöhung dieser Sterbefallzahl beobachten.
9: Diese Wochenmitteltemperatur lag, über ganz Deutschland betrachtet, in der letzten Juniwoche bei 26,2 Grad. Auch nachts kühlte es in der Regel ja nicht mehr ab. Und der Grenzwert, also der Punkt, ab dem das Hitzesterben schon beginnt, liegt statistisch betrachtet deutlich niedriger.
10: Da gibt es einen Bereich, wo die Temperaturen in so einem moderaten Bereich sind, wo sich nicht viel tut. Und dann aber, wenn es eben über die 20 Grad hinausgeht, dann sehen wir, dass da eine deutliche Anstieg ist, der dann eben auch immer noch steiler wird, wenn es dann noch mal heißer wird.
9: Dass die Gesamtbilanz in diesem Jahr extrem ausfallen wird, ist aufgrund dieser aktuellen Zahlen nicht unwahrscheinlich. Schon jetzt, zu Beginn des Sommers, liegt die Zahl der Hitzetoten über der jeweiligen Gesamtzahl der vergangenen Kalenderjahre. Im extremen Hitzejahr 2018 starben etwas mehr als 8.000 Menschen. Klimainitiativen aus dem Gesundheitswesen fordern deshalb, den Hitzeschutz nicht nur in öffentlichen Einrichtungen zu verbessern, sondern auch besser für ältere, alleinstehende Menschen zu sorgen. Denn auch wenn die Krankenhäuser in Hitzewellen meist viel zu tun haben, die allerschwersten Fälle schaffen es oft gar nicht mehr, sich Hilfe zu holen, sagt die Ärztin Alina Herrmann bei der Deutschen Gesellschaft für Allgemeinmedizin und Familienmedizin für Klimawandel und Gesundheit zuständig.
11: Wir wissen zumindest für Herzerkrankungen, dass die Mortalität durch zum Beispiel Herzinfarkte in Hitzewellen ansteigt, aber dass die Hospitalisierung für kardiologische Erkrankungen nicht ansteigt. Und da gibt es eben oft auch diese Theorie, dass sozusagen die Leute dann einfach zu Hause versterben.
9: Und dann kann der Notarzt nur noch den Totenschein ausstellen.
4: Corinna Hennig informierte über Hitze und Krankheitsfälle. Es sind noch gut 70 Tage bis zur Abgeordnetenhauswahl in Berlin. Und einer gerät immer stärker unter Druck, der regierende Bürgermeister und CDU-Spitzenkandidat Kai Wegner. Er wird wieder eingeholt von seinem Krisenmanagement beim Stromausfall zu Jahresanfang und seiner misslungenen Kommunikation. Ein Bericht des Tagesspiegels in dieser Woche brachte das Ganze erneut ins Rollen. In seiner Partei wächst der Unmut. Wie das Nachrichtenportal News unter Berufung auf CDU-Kreise meldete, könnte Wegner seine Kandidatur niederlegen. Eine Nachfrage der Nachrichtenagentur dpa ergab in dieser Hinsicht aber keine Bestätigung. Heute Abend soll es ein Krisentreffen der Berliner CDU mit Wegner geben. Jan Menzel berichtet über den derzeitigen Stand.
12: Es rumort in der Berliner CDU und der Erste, der sich vorwagt und öffentlich Konsequenzen fordert, ist der Chef der CDU-Nachwuchsorganisation der Jungen Union, Harald Burkhardt.
13: Ich fordere Kai Wegner auf, morgen den Platz als Spitzenkandidat der CDU Berlin freizumachen, weil es einen Neuanfang braucht. Wir brauchen in Berlin jemanden, der unbelastet ist, der für Integrität steht. Wahrheit ist das A und O, das ist die Ware in der Politik.
12: Burkhardt macht sich damit zur Speerspitze einer Kritik, die von allen Seiten kommt. Er höre, dass Parteimitglieder schon angekündigt hätten, Wegner werde ihre Stimme nicht bekommen, berichtet ein Kreisvorsitzender, der namentlich nicht genannt werden möchte. Damit ist er nicht allein. Auch andere CDU-Kreischefs halten sich bedeckt. Öffentlich anzählen will niemand den Amtsinhaber, beispringen aber auch nicht. Die Lage für die CDU ist komplex. Auf den letzten Meter nochmal das Spitzenpferd zu wechseln, birgt ein Risiko. Genau wie die Parole Augen zu und durch. Der Druck kommt zusätzlich auch von außen. Steffen Krach, Spitzenkandidat des noch Koalitionspartners SPD, zieht eine rote Linie.
14: Ich habe ganz klar gesagt, nachdem jetzt nochmal rausgekommen ist, dass er tatsächlich die Berlinerinnen und Berliner belogen hat, dass ich mir keine Konstellation mit Kai Wegner nach der Wahl vorstellen kann. Ich sage ganz klar, ich schließe keine Koalition mit der CDU aus, ich schließe aber eine Zusammenarbeit mit Kai Wegner aus.
12: Soweit gehen die Grünen nicht. Fraktionschefin Bettina Jarasch zeigt sich erschüttert über die, wie sie sagt, Respektlosigkeit gegenüber den BürgerInnen und den demokratischen Institutionen. Mangelnde Haltung wirft die Grüne auch der CDU in der Angelegenheit vor. Sie sei sich sicher, dass die Wählerinnen und Wähler im September entscheiden, dass Kai Wegner keine Rolle mehr spielen werde. Zunächst aber ist die CDU am Zuge. Für Freitag sind die Kreischefs zu einer Runde in die Landesgeschäftsstelle geladen. Einer von ihnen ist Martin Petzold aus Lichtenberg. Dass es ein Krisentreffen sein wird, steht außer Frage. Wir haben etwas zu besprechen, so Petzold vielsagend.
4: Aus Berlin war das Jan Menzel.
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4: Heute vor 170 Jahren wurde der serbischstämmige Erfinder Nikola Tesla im damaligen Kaiserreich Österreich-Ungarn geboren. Eine der schillerndsten Figuren der Technikgeschichte. Sebastian Manz erinnert an ihn.
15: Als Nikola Tesla im heutigen Kroatien zur Welt kommt, gibt es weder Radio noch Fernsehen, keine Computer. Elektrisches Licht ist eine Sensation. Die moderne Welt steckt noch in den Kinderschuhen, doch Tesla hat eine Vorstellung davon, wie sie aussehen könnte. Ende des 19. Jahrhunderts wandert der junge Ingenieur in die Vereinigten Staaten aus. Dort arbeitet er kurzfristig für Mr. Glühbirne Thomas Edison. Aber Edison setzt auf Gleichstrom, Tesla auf Wechselstrom. die Historikerin Jill Johns über den beginnenden, erbitterten Konkurrenzkampf der beiden Erfinder.
16: Gleichstrom über große Entfernungen zu transportieren war sehr schwierig. Gleichstrom war also nur beschränkt einsetzbar, weil man dafür viele dezentrale Kraftwerke brauchte. Für solche Probleme fand Tesla Lösungen, in diesem Fall sogar eine wirklich brillante Lösung.
15: Der entscheidende Moment kommt 1893 auf der Weltausstellung in Chicago. Bei der feierlichen Eröffnung am 1. Mai legt Präsident Grover Cleveland den Schalter um und 160.000 Glühbirnen erhellen den Himmel über Chicago. Nicht Edisons Gleichstrom kommt zum Einsatz, sondern Teslas Wechselstromsystem, das von dem Großindustriellen George Westinghouse unterstützt wird. Tesla wird berühmt. Er entwickelt Elektromotoren, Transformatoren und Hochfrequenztechnik. Und Tesla denkt längst weiter. 1907 schreibt er an die New York Times:
17: Für mein System ist Entfernung absolut bedeutungslos. Meine Anlage wird Sprache über den Pazifik mit derselben Präzision übertragen wie über einen Tisch.
15: Schon Jahrzehnte vor dem Internet denkt Tesla über drahtlose Kommunikation nach. Doch Tesla erlebt diese Entwicklungen nicht mehr. Viele seiner späteren Projekte scheitern am Geld. Oft erhalten andere Erfinder Anerkennung für Entwicklungen, zu denen er wichtige Vorarbeiten geleistet hat. John Stoudemire, der lange zur amerikanischen Technikgeschichte geforscht hat.
18: Er konnte Technik nicht aus der Perspektive der Investoren sehen, die er ja zwingend für die Verwirklichung seiner Projekte brauchte. Und außerdem, wie diese Projekte in die Praxis passen sollten.
15: Aus dem gefeierten Technikstar wird ein zurückgezogen lebender Mann. 1943 stirbt Nikola Tesla in New York. Ein Mensch, der die Welt nicht so sah, wie sie war, sondern wie sie einmal werden könnte. Nikola Tesla, geboren am 10. Juli 1856, heute vor 170 Jahren.
19: Und das war der Stichtag von Sebastian Manz.
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20: Mit Stefanie Lavoie und dem ersten Halbfinalisten der Fußball-Weltmeisterschaft 2026. 3,5 Jahre nach dem Halbfinale von Katar hieß es in Boston erneut Frankreich gegen Marokko. Und einmal mehr waren es Les Bleus, die das Spiel für sich entscheiden konnten, wieder mit 2:0. Philipp Hofmeister war dabei.
21: Das französische Star-Ensemble war mindestens eine Klasse zu gut und zu schwer für den letzten afrikanischen Vertreter aus Marokko. Torlos ging es trotz drückender Überlegenheit der Franzosen in die Pause. Superstar Kylian Mbappé konnte sich sogar den Luxus erlauben, mit einem Foul-Elfmeter an Marokkos Keeper Bono zu scheitern. Nach einer Stunde machte Mbappé es deutlich besser und schöner, traf sehenswert zur Führung. Weltfußballer Ousmane Dembélé machte 6 Minuten später mit dem Tor zum 2:0 Endstand dann endgültig alles klar. Diese Franzosen gilt es zu schlagen auf dem Weg zum WM-Titel.
20: Der Halbfinalgegner Frankreichs wird heute um 21 Uhr deutscher Zeit im Spiel zwischen Spanien und Belgien ermittelt. Bergauf und bergab, er dominierte das Geschehen. Tadej Pogacar ist der große Star bei der Tour de France, ein absoluter Ausnahmefahrer. Bei der gestrigen ersten Bergetappe ist der Slowene nicht nur allen davongefahren, sondern zudem ins gelbe Trikot. Holger Gersker berichtet vom 6. Tag der Rundfahrt.
22: Gestern im Ziel der schweren Pyrenäen-Etappe gab es wenige strahlende Gesichter, viele Erschöpfte und einige richtig Deprimierte, vor allem das des schwer geschlagenen Jonas Vingegaard. Der Däne ist aktuell Zweiter der Gesamtwertung, aber schon 2 Minuten und 42 hinter einem euphorischen Tadej Pogacar, der im Ziel von einem seiner 5 besten Radrennen sprach. Angesichts der Vita des Slowenen ist das schon ein deftiges Selbstlob. Zu den zufriedenen Gesichtern gehörten auch die des stark kletternden Florian Lipowitz, als Siebter jetzt 33 Sekunden hinter dem Podium und des Sprinters Max Kanter, der gut über die Berge kam und heute eine weitere Etappenchance bekommt. Das 7. Teilstück nach Bordeaux dürfte im Zeichen eines Massensprints stehen.
20: Beim Rasenklassiker in Wimbledon tauchte gestern ein besonderer Gast auf. Franz Wagner, der deutsche Basketball-Welt- und Europameister, schaute Alexander Zverev ein Weilchen beim Training zu. Natürlich drückt der Spieler der Orlando Magic Zverev für sein Halbfinale die Daumen. Gegner wird heute Nachmittag Arthur Ferry sein, der durch eine Wildcard ins Hauptfeld gelangt war. Zverev ist also klarer Favorit in diesem Match.
23: Also das ist auch okay, dass ich dafür der Favorit bin. Das nehme ich auch an, wenn ich gegen jemanden spiele, der 120 in der Welt steht.
1: Das ist für mich kein Problem. Da muss ich alt genug sein und damit umgehen können.
20: Ferry wurde von den Toren von Paris geboren, ist aber nur wenige Minuten von den Wimbledon Courts entfernt im Südwesten Londons aufgewachsen. Er ist der Stolz der Briten und kann auf die lautstarke Unterstützung der 15.000 Zuschauer am Center Court zählen. Ich habe unsere Reporterin Ina Kast gefragt, ob Zverev das verunsichern könnte.
2: Natürlich macht der Faktor Zuschauer etwas mit einem. Zverev hat aber selbst gesagt, dass er mittlerweile alt genug sei. Er wird ja nächstes Jahr 30, um damit klarzukommen. Er ist ja schon mehr als 10 Jahre Tennisprofi und so viele Niederlagen und Siege, wie er erlebt hat, hat ihn das einfach reifen lassen. Er hat selbst gesagt, er hat auch schon gegen wirklich feindseliges Publikum spielen müssen in seiner Karriere, beispielsweise in Frankreich bei den French Open. Aber er hat die englischen Tennisfans im Vorfeld gelobt, hat gesagt, die seien fast immer fair. Und er hofft einfach darauf, dass er die Tatsache, dass 99% gegen ihn sein werden, als

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1: Um 3.31 Uhr mit Ronald Lessig. Nach der VW-Aufsichtsratssitzung über den Sparkurs des Konzerns hat der Betriebsrat im Vorstand ein Ultimatum gestellt. Volkswagen-Chef Blume soll sich nach der Forderung von Betriebsratschefin Carvalho noch im Laufe des Tages zu den Plänen äußern. Unsere Korrespondentin Annette Deutzkens hat die Sitzung in Wolfsburg verfolgt.
2: Das ist schon ziemlich ruppig. Und dann haben wir eben den Vorstandschef selbst gehört in einer sehr allgemeinen Videobotschaft an die Beschäftigten, wo er so ganz allgemein die Lage erklärt. Dazwischen ist irgendwo das Land Niedersachsen. Das versucht fast so ein bisschen moderierend aufzutreten. Und ich muss sagen, das erinnert alles ganz schön an 2024. Da gab es diese Debatte ja schon einmal um Werksschließungen, um Jobabbau. Und damals hat man dann nach langem Ringen einen Kompromiss gefunden. Und auch diesmal ist klar, es muss so einen Kompromiss geben. Wir wissen, dass der Aufsichtsrat in relativ hoher Taktung auch demnächst tagen wird.
1: Die Bundespolizei soll mehr Befugnisse bekommen, um Gefahren abzuwehren. Der Bundestag entscheidet heute über entsprechende Änderungen des Bundespolizeigesetzes. Aus Berlin, Markus Sambale.
3: Die gut 50.000 Beamten und Beamtinnen, die an den deutschen Grenzen, an Bahnhöfen und Flughäfen im Einsatz sind, dürfen bald deutlich mehr. Ausgeweitet werden die Befugnisse, um Personen zu überwachen, Mobiltelefone zu orten und Autokennzeichen zu scannen. Die Bundespolizei erhält ausdrücklich die Möglichkeit, gegen fremde Drohnen vorzugehen und sie im Extremfall auch abzuschießen. Erlaubt wird auch die automatische Gesichtserkennung, zum Beispiel an Bahnhöfen.
1: Der Bundestag stimmt heute auch wie geplant über die Gesundheitsreform und das Heizungsgesetz ab. Das Bundesverfassungsgericht lehnte gestern mehrere Eilanträge dagegen ab. Gesundheitsministerin Warken will die gesetzlichen Krankenkassen wegen stark steigender Ausgaben entlasten und so Beitragserhöhungen verhindern. Vorgesehen sind Ausgabenbremsen bei Praxen, Kliniken, Apotheken und der Pharmabranche. Aber für Patienten auch höhere Zuzahlungen für Medikamente und Einschränkungen bei der Familienversicherung. Bei einem Waldbrand im südspanischen Andalusien sind mindestens 12 Menschen ums Leben gekommen. Einige der Opfer seien tot in ihren Autos gefunden worden, teilte die Regionalregierung mit. Der Gesundheitsminister sprach von einer beispiellosen Tragödie. Es sei der Brand mit den bisher schwersten Folgen in Andalusien. Das Feuer war gestern Nachmittag in der Nähe von Almeria ausgebrochen. Mehrere Ortschaften wurden evakuiert. Auch in Portugal und Frankreich gab es in den vergangenen Tagen schwere Waldbrände. Hitze und Trockenheit verschärfen die Lage in der Region. Das Wetter in Deutschland. Tagsüber viel Sonne und trocken, im Norden und Osten auch Wolken bei 24 bis 35 Grad, an der See um 20 Grad. Am Samstag und Sonntag oft heiter, im Nordosten einzelne Schauer, 23 bis 36 Grad. Das waren die Nachrichten.
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4: Mit einer aktuellen Unfallmeldung, die A555 Bonn Richtung Köln, ist zwischen Bornheim und Wesseling nach einem Unfall weiterhin gesperrt. Das war's vom Verkehr. Ihnen eine gute Fahrt.
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4: Mit Detlef Karg im Studio. Willkommen. Viele Millionen Menschen leben in Neapel und im Umkreis der Stadt im Schatten von zwei Vulkanen. 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
5: Neapel bereitet sich auf den Ausbruch eines Vulkans vor. Wann er ausbricht, das weiß man nicht. Man weiß nur, dass es irgendwann soweit sein wird. Direkt vor der Millionenstadt Neapel liegt der Vesuv. Letzter Ausbruch 1944. Doch es ist diesmal nicht der Vesuv, der den Behörden große Sorgen bereitet. Im Golf von Neapel schlummert unter der Erde ein anderer Vulkan, der noch viel größer ist. Der einzige Supervulkan Europas. Tilman Kleinjung berichtet als ARD-Korrespondent aus Italien und er erzählt uns, welche verheerenden Folgen ein Ausbruch für die Region haben könnte und wie sich der Katastrophenschutz auf

0: den Tag X vorbereitet. Hallo Tillmann, schön, dass du bei uns bist.
1: Hallo, danke für die Einladung. Ich war in einem riesigen Raum, großer Tisch, ganz viele Computer, ganz viele Menschen, war aber eine sehr konzentrierte Arbeitsatmosphäre. Und ich habe mir das eigentlich so in meiner Fantasie vorher ja sehr viel mehr Hightech vorgestellt, also wie in einer Rettungsleitzentrale oder wie in einem großen Flughafentower, dass da so ganz viele Bildschirme sind und so weiter. Es war dann doch eher improvisiert. Es waren sehr viele Leute im Raum, sehr viele Zuständige und die verschiedenen Menschen, die da irgendwie mit zu tun hatten. Also vor allem die Einrichtungen, Polizei, Krankenhäuser, Feuerwehr, Wissenschaftler, die waren per Video zugeschaltet, die wurden dann aufgerufen und so schaut's aus, wir haben so und so viele Krankenhausbetten und so weiter. Also das lief da alles zusammen und entscheidend ist, den Hut hat der Zivilschutz auf, also der italienische Katastrophenschutz. Der versucht das zu koordinieren, der sagt dann zum Beispiel auch der Polizei in einem bestimmten Bereich, hier müssen wir jetzt die Straße freimachen, da darf jetzt niemand kein anderes Auto mehr fahren und so weiter.
0: Das war ja jetzt eine Übung, die du dir da in Neapel angeschaut hast. Was wurde da genau geübt? Was ist das Szenario?
1: Naja, das Szenario ist ziemlich eindeutig. Stell dir vor, der Vulkan droht auszubrechen. Das könnte innerhalb von 48 Stunden bevorstehen. Und das Szenario war, wir müssen 4 Stadtviertel in Neapel, Posillipo, Chiaia, San Ferdinando und Monte Calvario evakuieren. Diesen Ernstfall, den hat der italienische Zivilschutz einmal durchgespielt. Was machen wir dann? Und wo gehen dann welche Personen hin? Wo kommen sie hin? Wie wird das alles irgendwie organisiert? Man hat Schülerinnen und Schüler aus höheren Klassen von Gymnasien in diesen Vierteln sozusagen als Testpersonen genommen. Die mussten sich dann an einem Sammelpunkt treffen. Wenn du mal in Neapel bist, wirst du das sehen, da gibt es überall so Sammelpunkte. Also dort trifft man sich, von dort aus geht die Evakuierung los. Das sind so Notfallpunkte. Das sind so Schilder und da trifft man sich. Und dann werden die von einem ehrenamtlichen Mitarbeiter des Zivilschutzes zu Bussen begleitet. Der Bus bringt dann die Personen, in dem Fall eben ein paar hundert Schülerinnen und Schüler, in den Hafen. Und dort warten dann im Ernstfall riesige Schiffe darauf, die Bevölkerung dieser Stadtteile aufzunehmen und nach Sardinien oder Sizilien zu bringen. Denn der Notfallplan sieht vor, dass praktisch jedes Viertel eine Art Partnerregion in Italien hat. Manche kann man eben über Busse oder über Züge erreichen. Andere eben, wie jetzt die Inseln Sardinien und Sizilien, die werden dann über Schiff evakuiert und werden dann dorthin gebracht, bis das Ganze dann wieder vorbei ist. Das ist der Notfallplan.
0: Können denn solche Evakuierungsübungen, das Durchspielen von Szenarien, die Menschen überhaupt auf den Ernstfall richtig vorbereiten?
1: Das dient ja vor allem dazu, die Einsatzkräfte auf den Ernstfall vorzubereiten. Also die prüfen da ihre Abläufe und die machen danach dann ein Debriefing, wo sie dann eben feststellen, oh, an der Stelle hat's gehakt, da hätten wir möglicherweise 3 Busse mehr zur Verfügung stellen müssen oder wir wussten gar nicht, wo die Busse parken sollen am Hafen. Also ich erfinde das jetzt völlig frei. Also das dient ja dazu, dass Polizei, Katastrophenschutz, Feuerwehr und alle wissen, was sie im Ernstfall wann machen sollen. Der andere Zweck ist jetzt nicht der, dass man jetzt ausgerechnet diese paar hundert ausgewählten Gymnasiastinnen und Gymnasiasten auf den Ernstfall vorbereiten sollte, sondern die waren sozusagen die Testpersonen, mit denen man das durchgespielt hat. Aber das Ganze findet ja sichtbar in Neapel statt. Das bekommen alle mit, dass da gerade große Zelte am Hafen aufgebaut werden, dass da Schülerinnen mit 20 Bussen unterwegs sind und Schüler. Das kriegen ja alle mit. Also das hat auch diesen Show-Effekt, also dass da auch eine gewisse Multiplikatorenfunktion entsteht.
0: Das klingt ja jetzt alles nach einem ziemlich großen Aufwand. Wie groß ist denn eigentlich die Gefahr, dass der Ernstfall wirklich eintritt?
1: Der Grund ist ein riesiger Vulkan, der auch Supervulkan genannt wird, weshalb er dann noch mehr Ängste auslöst. Das sind die sogenannten Phlegräischen Felder. Das ist ein riesiges Vulkanfeld in der Nähe von und in Neapel. Es gibt so etwas wie ein Zentrum für dieses Feld. Das ist der Ort Pozzuoli. Und von diesem Ort Pozzuoli, der im Westen von Neapel liegt, wenn man da einen Radius einmal von 6 vielleicht auch 7 Kilometern rundherum zieht, dann hat man in etwa die Größe dieser phlegräischen Felder. Phlegräische Felder, das ist griechisch, das phlegräisch, das heißt, das sind brennende Felder, weil tatsächlich an vielen Stellen in dieser Region, vor allem auch im Pozzuoli, man eben sieht, dass da tatsächlich vulkanische Tätigkeit im Erdboden ist. Da treten Gase aus, da treten Dampfwolken aus. Also da ist tatsächlich der Vulkan zu sehen auf den Feldern. Und am besten kann man das eigentlich besichtigen tatsächlich bei einer Stelle. Die Stelle heißt Solfatara. Und bei dieser Solfatara, das ist so eine Art Krater, Mondkrater, ziemlich matschig, ziemlich lehmig. Und da habe ich mich eben auch dann mit einer Expertin verabredet. Das ist Lucia Pappalardo, die Direktorin des Instituts für Geophysik und Vulkanologie. Und die hat mir dann eben erklärt, wie groß diese Dimensionen sind. Große Teile sind sogar unter dem Meer. Und da in dieser Solfatara, das ist eben ein sozusagen kleiner Krater, der da mal in der Vergangenheit sich gebildet hat, wo dieser Vulkan ausgebrochen ist. Und da kann man das eben heute ganz gut sehen. Die phlegräischen Felder sind ein riesiges vulkanisches Gebiet. Innerhalb dieses Gebietes gibt es eben 70 Überreste des Vulkans. Also der ist an etwa 70 verschiedenen Stellen bereits ausgebrochen. Und eben diese Dämpfe, die da austreten, zeigen, dass tatsächlich da immer noch Magma irgendwo tief im Boden schlummert. Und aufgrund dieser riesigen Magmakammer wird er eben Supervulkan genannt. Er ist, das weiß man heute, vor 40.000 Jahren einmal fast komplett ausgebrochen, und das hatte anscheinend geophysikalisch, klimatisch irrsinnige Auswirkungen. Da kann man eben heute auch noch Gesteinszeugnisse und so weiter finden, die zeigen, dass es diesen Ausbruch gab. Also man spricht auch von einer Eiszeit, die dann ausbricht, und all den anderen klimatischen Folgen, die das eben nicht nur für den Menschen hat, das wäre natürlich irrsinnig dramatisch, sondern auch für die Umwelt, für die Natur, für das Klima, für alles. Und dann eben nicht nur für den Golf von Neapel oder den Großraum Neapel, sondern für die gesamte Region, wenn nicht sogar für ganz Europa.
0: Wie wahrscheinlich ist so ein richtiger Supervulkanausbruch?
1: Also die Wissenschaft hält das Szenario, dass dieser sogenannte Supervulkan, also dass die phlegräischen Felder mit dieser gigantischen Magmakammer unter dem Meer und unter dem Erdboden, dass es da zu einer quasi kompletten Eruption kommt, das halten die Wissenschaftler nach allem, was ich verstanden habe, für extrem unwahrscheinlich. Wahrscheinlicher ist es, dass es zu einem lokal begrenzten Ausbruch kommt. Auch da müsste man dann schon evakuieren, und zwar nicht nur kleinräumig, sondern großräumig. Auch da besteht Gefahr für Leib und Leben und für die Häuser der Menschen. Aber die Tatsache, dass es zu so einem apokalyptischen Szenario kommt, wie vor 40.000 Jahren, dass eben die gesamte Magmakammer sich entlädt, die wird für relativ gering gehalten, nach allem, was ich verstanden habe.
0: Also eher kein Mega-Ausbruch, sondern ein lokaler Vulkanausbruch. Aber auch der könnte verheerende Folgen haben für die Region Neapel. Gibt es denn da konkrete Hinweise, dass so ein Ausbruch bevorstehen könnte?
1: Es gibt Anzeichen, dass da gerade was in Bewegung ist. Also dass in dieser Magmakammer, die da 6 bis 8 Kilometer tief unter dem Erdboden und Meeresboden ist, dass da irgendwas in Bewegung ist. Es gibt verschiedene Anzeichen. Einmal, seit ein paar Monaten, Jahren bebt es regelmäßig im Großraum Neapel. Das sind Beben so zwischen 3 und 4 in der Regel, also Stärke. Die spürt man schon. Und die dauern nicht lange, aber die genügen, um zu erschrecken. Also da wackeln dann, da sieht man das auf Handyvideos, dann irgendwie die Regale im Supermarkt. Da laufen Leute auf die Straße, weil sie Angst haben, dass ein großes Erdbeben kommt. Also das macht Angst. Wir haben uns ja mit der Vulkanologin Lucia Pappalardo vom Observatorium verabredet, und ich habe mir gedacht, jetzt mache ich mal eine Aufwärmfrage. Und frag mal so, schläfst du eigentlich noch gut nachts? Und hab gedacht, na, wird sie sagen, wird sie mich beruhigen. Und also, ja, ja, klar schlafe ich gut, wir haben alles im Griff.
2: Poiché la sismicità è continua in questa zona, ogni volta che c'è un terremoto sopra Soia, la Soia...
1: Und dann hat sie geantwortet, ich schlafe sehr wenig und schlafe sehr schlecht, denn diese Erdbeben in der Region sind so oft und jedes Mal, wenn es ein Erdbeben gibt, über einen bestimmten Schwellenwert, der liegt bei 1,5, dann werde ich geweckt, weil das sieht der Notfallplan so vor, dass man mich sofort informiert, wenn es ein Erdbeben gibt. Deshalb schläft sie eigentlich praktisch keine Nacht mehr durch.
2: Spesso mi capita che veramente non dorme.
1: Sie hat es dann auch tatsächlich sehr klar gemacht, dass diese Beben von 1,5 eigentlich kaum wahrnehmbar sind. Die werden gemessen, aber die nehmen die Menschen in der Regel kaum wahr. Aber sie muss eben, weil es das Notfallregime so vorsieht, geweckt werden, muss anschauen, wo war das Beben, gibt es da mehrere und so weiter. Dann gibt es ein zweites Indiz dafür, dass da irgendwas in Bewegung ist. Das ist in der Region relativ bekannt. Jetzt muss ich schon wieder ein Fremdwort benutzen. Es heißt Bradiseismus, dieses Phänomen, auf Italienisch Bradisismo. Das ist ein Phänomen, dass sich die Böden durch diesen Supervulkan im Golf von Neapel und vor allem rund um Pozzuoli und andere Ortschaften heben und senken. Und das beobachtet man seit geraumer Zeit, dass sich da die Böden gerade heben, um 2 Zentimeter etwa pro Monat. Also da geht es ein bisschen immer aufwärts. Wir waren mit der Wissenschaftlerin Lucia Pappalardo auch im Hafen von Pozzuoli und da gab es eben ein Becken, das lag praktisch schon im Trockenen. Also da ist das Meeresniveau so flach, da ist das Bodenniveau so stark angehoben, dass klar war, dass also da irgendwas passiert ist, weil normalerweise ist ein Hafenbecken voller Wasser. Es gab in der Vergangenheit aber auch den umgekehrten Fall auch auf der anderen Seite des Golfs von Neapel. Da gibt es einen Ort, der heißt Baia, eine antike Stadt. Die findet sich heute aufgrund der Bodenabsenkung unter dem Meeresspiegel. Sprich, du kannst da schnorcheln gehen, du kannst da tauchen gehen, zwischen Säulen und Statuen, also natürlich mit Führung, weil da sind die Archäologen sehr vorsichtig, kannst du da antike Überreste finden, Mosaikböden am Meeresboden. Das ist total spannend, aber im Grunde zeigt es, es ist dasselbe Phänomen.
3: Wissenschaftler in Italien blicken mit Sorge auf die phlegräischen Felder unweit von Neapel. Ein Ausbruch könnte verheerende Auswirkungen haben. Nach Erkenntnissen von Vulkanologen wird die Erdkruste über dem Vulkan immer schwächer.
0: Und wie gefährlich ist die Lage im Moment? Lässt sich das einschätzen?
1: Wir sind gerade, und das wurde auch aktuell noch einmal bestätigt, in Warnstufe Gelb. Also erhöhte Aufmerksamkeit. Da passiert ja gerade ein bisschen was in Neapel. Ist so ein Ampelsystem. Es gibt da 4 Farben. Grün, alles okay. Gelb, erhöhte Aufmerksamkeit. Orange, Voralarm. Und Rot, Alarm. Rot heißt natürlich, Ausbruch steht unmittelbar bevor.
4: Già a partire dall'arancione è previsto che...
1: Das ist Italo Giulvi, der Chef des Katastrophenschutzes in der Region Kampanien, in der eben Neapel liegt. Und ich habe Italo Giulvi gefragt, was passiert denn, wenn jetzt die Ampel von Gelb auf Orange umschaltet, also in diese Voralarmstufe? Und er hat dann gesagt, dass dann bereits der Notstand gilt. Es wird eine Kommandozentrale eingerichtet. Dann kommt es auch zu einer vorbeugenden Evakuierung von Gebäuden, die man eben nicht so schnell evakuieren kann, wie Krankenhäuser, Altenheime, Gefängnisse. Und dann, und das ist das Wichtigste, vor allem in einer dicht besiedelten Stadt wie Neapel, werden die Verkehrswege gesichert. Sprich, die Straßen werden freigemacht. Man kann noch aus dem betroffenen Gebiet herausfahren, aber reinkommen wird dann tatsächlich immer schwieriger, vielleicht noch um ein paar nötige Dinge zu holen.
4: Si potrà uscire, ma sarà più difficile entrare nella zona rossa dei campi flegrei.
1: Und das wäre eben die Vorwarnstufe Orange. Und wenn es dann auf Rot sozusagen umschaltet, das heißt dann, wir evakuieren sofort, wir haben 48 Stunden Zeit. Und diese Evakuierung wird dann natürlich auch von den Ordnungskräften durchgesetzt. Da kann dann niemand mehr sagen, oh, ich würde aber lieber hier bleiben und auf meine Münzsammlung aufpassen, das wird schon nicht so schlimm werden.
0: Dass dieser Supervulkan da jetzt so Aktivitäten zeigt, inwiefern beunruhigt das die Neapolitanerinnen und Neapolitaner? Also ich selbst war einmal in so einem Erdbebengebiet und habe so Nachbeben gespürt und mich hat das wirklich sehr, sehr unruhig schlafen lassen. Ich habe in der Zeit so schlecht geschlafen wie, glaube ich, noch nie in meinem Leben. Ja, was macht das mit den Menschen?
1: Also diese Erdbeben beunruhigen die Menschen, ganz klar. Ich habe auch eine Schülerin gefragt, die an dieser Evakuierungsübung teilgenommen hat. Habe sie gefragt, ja, habt ihr denn da jetzt schlaflose Nächte? Und die hat gesagt, naja, ich wohne in Bagnoli, also das ist praktisch ein Ort im Zentrum der Phlegräischen Felder. Und dort ist die Angst schon sehr groß, aber Panik gibt's nicht, weil das wird alles noch mal schlimmer machen. Also in so einer Situation hilft Panik nicht.
5: In Situationen così gravi, diciamo, il panico potrebbe non aiutare.
1: Und ich finde, das beschreibt so diese Gelassenheit, mit der die Neapolitaner mit diesem Phänomen ja nicht erst seit gestern leben, sondern ja eigentlich schon seit Jahrzehnten ganz gut. Also man ist aufmerksam, man ist ein bisschen besorgt, weil diese Erdbeben, die fahren dir ja wirklich durch die Knochen. Das erschüttert dich auch innerlich und macht dir große Angst. Aber Panik gibt es nicht. Das kann ich nicht feststellen. Ich habe auch neulich in Neapel mal einen Mann gefragt, sag mal, wie lebt sie es eigentlich so zwischen den phlegräischen Feldern und dem Vesuv, die ja beide jetzt keine ganz ungefährlichen Vulkane sind. Und der hat dann so ganz gelassen gesagt,
6: perché Napoli, come diciamo noi, è volere
1: di. Naja, in Neapel sagen wir, so wie es Gott will, so geschieht's dir. Also wir vertrauen auf Gott. Also das ist so eine, vielleicht eine folkloristische Antwort, aber ich glaube, da schwingt schon etwas mit, auch von dem Gottvertrauen, was man in dieser Region hat. Und es gibt noch eine zweite Seite, und die ist die, dass natürlich insbesondere Vesuv durch den Ausbruch auch, dass das wahnsinnige fruchtbare Böden sind. Also diese Region rund um Neapel, das ist schon der Obstgarten Italiens. Da wächst so viel.
0: Und die Zitronen.
1: Die Zitronen und das Gemüse und alles. Das sind wahnsinnig gute Ackerböden und sehr fruchtbare Böden. Und man erlebt dann eben auch diesen, insbesondere den Vesuv jetzt auch, das ist jetzt also ein bisschen auch mythologisch, ne? Also nicht nur reine Naturwissenschaft, als irgendwie schon auch was Gutes. Also der gibt ja auch was. Also der tut uns ja auch was Gutes. Und ich habe auch Menschen, als ich neulich in Neapel war, danach gefragt, wie sie denn diesen Vesuv eben erleben. Und da haben sie das genauso beschrieben, dass sie eben sagen, es ist irgendwie wie so ein Bruder oder wie so ein guter Nachbar, der da gut mit uns zusammenlebt und nicht wie irgendwas super Bedrohliches.
0: Und hast du sowas schon mal erlebt, so ein Erdbeben? Und wie schläfst du, wenn du in Neapel bist?
1: Also ich habe schon Erdbeben erlebt. Als Italien-Korrespondent berichtet man leider regelmäßig immer wieder auch über kleinere und größere Erdbeben. Wir sind mittlerweile, wenn wir als Reporter oder auch privat nach Neapel fahren, schon etwas aufmerksamer und denken uns schon, wo komme ich hier raus, wo ist dieses Hotel erdbebensicher und so weiter. Also daran denkt man, aber das ist tatsächlich etwas, was für Neapel eigentlich ziemlich schwierig ist. Die Großregion Neapel, der Großraum, der ist wahnsinnig dicht besiedelt. Das ist ein großes Problem dort. Und es wurde nicht immer nur dort gebaut, wo es sicher ist. Das sehen wir vor allem am Vesuv. Da sind Siedlungen entstanden, die möglicherweise bedroht wären von einem potenziellen Vulkanausbruch. Und das gilt genauso auch für die Ortschaften rund um die phlegräischen Felder. Und dann ein Faktor ist ja unser Kurzzeitgedächtnis. Also niemand, der heute lebt, kann sich an einen nennenswerten Ausbruch der phlegräischen Felder erinnern. Das trägt natürlich nicht dazu bei, dass man ständig on alert ist irgendwie, dass man ständig sagt, ah, ich sitze auf gepackten Koffern, wo ist mein Notfallplan, wo ist mein Sammelpunkt? Mhm. Also auch das macht natürlich den Behörden ein bisschen zu schaffen. Von daher muss man da sehr sensibel mit umgehen und muss die Menschen da bestmöglich drauf vorbereiten und sie tatsächlich da auch mitnehmen, ja.
0: Sollte der Supervulkan ausbrechen, dann wäre das ja nicht nur für Menschenleben eine große Gefahr, sondern in dieser Region, da sind ja auch unfassbare Kultur- und Kunstschätze und die werden dann ja auch bedroht, also italienisches Erbe. Wie wichtig ist der italienischen Regierung unter Ministerpräsidentin Meloni der Katastrophenschutz?
1: Ja, Italien hat ja da bittere Lektionen gelernt. Also wir haben ja auch über die Erdbeben geredet, die es in Italien immer wieder gab. Also da ist man tatsächlich, was Naturkatastrophen anbetrifft, glaube ich, besser vorbereitet als viele anderen europäischen Länder aus leidvollster Erfahrung. Da ist tatsächlich der Zivilschutz, das ist auch ein eigenes Ministerium, eine eigene große Behörde hier in Italien, Eine sehr professionelle Organisation mit einem schlanken hauptamtlichen Apparat. Das sind, glaube ich, ein paar Tausend, die da hauptamtlich in national und in den Regionen angestellt sind, aber mit 800.000 Freiwilligen in ganz Italien. Und diese Katastrophenschutzregularien, die funktionieren gut. Man hat ja auch entsprechende Gesetze geschaffen, die eben schon ab Orange, also Warnstufe Orange, vorsehen, dass der Notstand ausgerufen werden kann. Dass man also tatsächlich sagt, nee, du darfst hier nicht mehr reinfahren oder ihr müsst jetzt euer Haus verlassen.
0: Also so Freiheiten einschränken.
1: Genau, dass man Freiheiten einschränkt, dass man der Polizei Befugnisse übergibt, die sie sonst aus guten Gründen nicht hat und dass man das Militär dann eben auch aktivieren kann und so weiter.
0: Das heißt, mit all dem, was du bei deiner Recherche erfahren hast, die Region Neapel wäre also halbwegs gut vorbereitet auf einen möglichen Vulkanausbruch.
1: Ich glaube, das halbwegs trifft es ganz gut. Weil auf der einen Seite kannst du ja nie genau sagen, wann so etwas eintrifft. Also man kann schon sehr genau sagen, wie aktiv Vulkane sind. Italien hat da wahnsinnig viel auch famose und grandiose Wissenschaftlerinnen und Wissenschaftler, die wir ja auch getroffen haben, die das sehr genau studieren, die sehr genaue Parameter haben, um zu bestimmen, oh, jetzt ist es aktiver als sonst. Aber man kann nicht auf Zeit und Stunde sagen, ach übrigens, morgen um 13.15 Uhr brechen die phlegräischen Felder an diesem oder jenem Punkt aus. Das kann man eben nicht sagen. Von daher kannst du dich auf so eine Situation nicht so vorbereiten, wie wir das möglicherweise gerne hätten als Menschen und sagen, okay, dann packe ich jetzt meinen Koffer und dann fahren wir los und dann bricht er aus. Was ich sagen kann, ist schon, dass Polizei, Zivilschutz, also alle Katastrophenschutzbehörden, die Feuerwehren, das schon sehr ernst nehmen und da wirklich Pläne haben, die in den Schubladen liegen, die immer wieder geprobt werden, Krankenhäuser evakuieren, Gefängnisse evakuieren, ganze Viertel evakuieren. Das wird geübt. Aber ob die dann tatsächlich alle so aufgehen, das kann ich jetzt heute natürlich überhaupt nicht sagen. Und ehrlich gesagt, ich will es mir gar nicht vorstellen, was passieren würde, wenn es so wäre.
7: Standpunkte. Wir liefern. Kanzler Merz hat in seiner Regierungserklärung eine positive Zwischenbilanz gezogen. Unsere Gastautorin Beatrice Achterberg von der Neuen Zürcher Zeitung in Berlin ist da anderer Meinung.
8: Der Kanzler setzt auf eine einfache Strategie. Er will Zuversicht verbreiten in der Hoffnung, dass sie Wirklichkeit wird. Kritik kommt von radikalen Kräften. Zweifel an den Kosten der Aufrüstung? Die Bürger haben es einfach nicht verstanden. Das Problem ist nur, Wähler messen Regierungen nicht an wohlklingenden Formulierungen, sondern an sinkenden Preisen, sicheren Jobs und einem funktionierenden Alltag. Bislang liefert die Koalition vor allem eines: das Versprechen, bald zu liefern.
7: Meint Beatrice Achterberg von der Neuen Zürcher Zeitung. Die FAZ richtet den Blick auf die Oppositionsparteien.
9: So ärgerlich, selbstgefällig und überzogen das Eigenlob, mit dem der Bundeskanzler die noch mageren Reformergebnisse seiner Koalition in der Regierungserklärung preist, so ernüchternd ist das Bild, das die Opposition im Bundestag abgibt. Ob AfD, Grüne oder Linkspartei, in der scharfen, teils verächtlichen Rhetorik, mit der sie der Bundesregierung zusetzen, findet sich kaum ein tragfähiger Vorschlag, der geeignet wäre, den strukturellen Problemen des Standorts besser zu begegnen.
7: Die Volksstimme aus Magdeburg meint, der Kanzler habe sich im Bundestag vor Begeisterung kaum halten können und fragt, ob es nicht mal eine Nummer kleiner geht, wenn etwas halbwegs nach Regierungsplan läuft.
9: Mit dem nervigen Hochjubeln einiger Taten schaden sich Merz und diverse Minister nur. Innenpolitisch ist in den nächsten Monaten harte Sacharbeit nötig, um die anstehenden Reformen umzusetzen. Der Bevölkerung die damit verbundenen Zumutungen plausibel zu machen, wird ein neuer Stresstest für diese Regierung. Denn von einer Stimmungswende, die die Koalition schon für den vergangenen Sommer versprochen hatte, ist jedenfalls nichts zu spüren.
7: Das waren unsere Standpunkte heute, zusammengestellt von Ulrike Ufer.

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1: Um 4 Uhr mit Ronald Lessig. Der VW-Betriebsrat hat dem Vorstand ein Ultimatum gestellt. Noch heute müsse Volkswagen-Chef Blume sich unmissverständlich zu den drastischen Sparplänen äußern, hieß es. Aus der Nachrichtenredaktion Ulrike Ufer.
2: Die Vorsitzende des Konzernbetriebsrats Cavallo sagte, der Umgang des Vorstands mit der Belegschaft sei an Respektlosigkeit nicht mehr zu überbieten. Es sei unverantwortlich, die Belegschaft im Unklaren zu lassen und so in den Urlaub zu schicken. Komme der Konzernchef der Aufforderung nicht nach, werde es nach der Sommerpause VW-weit und zeitgleich außerordentliche Betriebsversammlungen geben, um, so wörtlich, die Vorstände dort ans Mikrofon zu zitieren. Der Konzernvorstand hatte am Abend nach der Aufsichtsratssitzung nur mitgeteilt, die strategische Neuausrichtung des Unternehmens werde fortgesetzt.
1: Der Hausärzteverband appelliert an den Bundesrat, das Sparpaket zur Stabilisierung der Krankenkassenbeiträge zu stoppen. Das Gesetz sei ein einziges Fiasko für die Praxen und ihre Patientinnen und Patienten, sagte die Vorsitzende Buhlinger Göpfert der Rheinischen Post. Die Versorgung der Patienten werde sich damit spürbar verschlechtern. Der Bundestag und voraussichtlich auch der Bundesrat entscheiden heute über das Gesetz. Vorgesehen sind Ausgabenbremsen bei Praxen, Kliniken, Apotheken und in der Pharmabranche, um Beitragserhöhungen in der gesetzlichen Krankenkasse zu verhindern. Gut 2 Monate vor der Wahl zum Berliner Abgeordnetenhaus steht offenbar eine mögliche Ablösung des regierenden Bürgermeisters Wegner als CDU-Spitzenkandidat im Raum. Mehrere Kreisvorsitzende wollen Wegner laut Medienberichten zum Rückzug bewegen. Sie kommen am Abend zu Beratungen zusammen. Hintergrund ist das Krisenmanagement nach dem Anschlag auf die Berliner Stromversorgung Anfang des Jahres. Wegner hat mehrfach falsche Angaben dazu gemacht. Bei der Fußball-Weltmeisterschaft steht der erste Halbfinalist fest. Frankreich gewann am Abend mit 2:0 gegen Marokko. Aus dem ARD-WM-Team Michael Küster.
3: Auch Marokko hat den Vize-Weltmeister bei diesem WM-Turnier nicht stoppen können. Frankreich dominierte die Partie nach Belieben und ließ durch Kylian Mbappés verschossenem Foul-Elfmeter schon im ersten Durchgang die Chance zur Führung liegen. Der Superstar traf aber nach einer Stunde dennoch zum 1:0, bevor nur 6 Minuten später Ousmane Dembélé den 2:0 Endstand herstellte. Frankreich hat damit zum 3. Mal hintereinander das Halbfinale erreicht und trifft dort am kommenden Dienstag entweder auf Spanien oder Belgien. Diese beiden spielen heute Abend gegeneinander.
1: Das waren die Nachrichten. Das Wetter in Deutschland. Tagsüber viel Sonne und trocken, im Norden und Osten auch Wolken bei 24 bis 35 Grad, an der See um 20 Grad. Am Samstag und Sonntag viel Sonne, im Nordosten einzelne Schauer, 22 bis 36 Grad. Es ist 4:03 Uhr.
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4: Die A42 Kamp-Lindfort Richtung Dortmund ist zwischen Oberhausen Zentrum und Kreuz Essen-Nord wegen Brückenarbeiten noch bis ca. 5 Uhr gesperrt. Die A71 Erfurt Richtung Suhl ist zwischen Gräfenroda und Oberhof wegen Tunnelwartungsarbeiten bis ca. 6 Uhr gesperrt. Die A94 München Richtung Passau ist zwischen Altötting und Neuötting Ost wegen einer Nachtbaustelle noch bis ca. 5.30 Uhr gesperrt. Die A555 Bonn Richtung Köln ist zwischen Bornheim und Wesseling nach einem Unfall weiterhin gesperrt. Und Berlin B96 Berlin Tiergarten und Berlin Moabit. Der Tiergartentunnel ist wegen Wartungsarbeiten in beiden Richtungen bis ca. 5 Uhr gesperrt. Und dann kommt hier noch aktuell eine Falschfahrermeldung. Wir haben einen Falschfahrer auf der A46 Hagen-Hemer. Zwischen Kreuzhagen und Ausfahrt B7 Hemer ist ein Falschfahrer unterwegs. Ich wiederhole, auf der A46 Hagen-Hemer. Zwischen Kreuzhagen und Ausfahrt B7 Hemer ist ein Falschfahrer unterwegs. Vorsicht da in beiden Richtungen. Das war's vom Verkehr. Ich wünsche Ihnen eine gute und sichere Fahrt.
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4: Wie immer vom Norddeutschen Rundfunk aus Hamburg im Studio ist Detlef Karg. Aktuelles und Hintergründiges hier noch bis 6 Uhr. Wir blicken auf die Lage bei VW. 2 Jahre nach dem letzten Tarifkonflikt steht Volkswagen offenbar vor einem erneuten Streit um Einsparungen. Konzernchef Blume will den Sparkurs ja verschärfen. Bis in die Abendstunden hatte gestern der Aufsichtsrat von Volkswagen getagt und über mögliche Sparpläne beraten. Beschlüsse soll es aber erst nach der Sommerpause geben. Dagegen protestieren allerdings die Gewerkschaften. Sie wollen rascher Klarheit. Bertil Starke berichtet aus Wolfsburg.
5: Stundenlang diskutiert der VW-Aufsichtsrat hinter verschlossenen Türen. Im 3. Stock des Markenhochhauses in Wolfsburg geht es um nicht weniger als die Zukunft der Volkswagen-Welt. Die Gespräche sind vertraulich, konkrete Ergebnisse werden deshalb nicht bekannt. Olaf Lies, der Ministerpräsident Niedersachsens, tritt nach dem Treffen am Tor des Stammwerks vor die Kameras. Im Aufsichtsrat hat er vom Vorstand gerade die Sparpläne der Chefetage präsentiert bekommen. Werksschließungen erteilt der SPD-Politiker erneut eine klare Absage.
6: Wir brauchen eine Zukunftsperspektive für unsere Standorte. Das ist wichtig, daran müssen wir arbeiten. Das Gleiche gilt, wir haben ein Erfolgsmodell mit dem VW-Gesetz. Wir haben ein Erfolgsmodell mit der Marke Volkswagen innerhalb des Konzerns. Und auch das hat für mich nicht nur in der Vergangenheit eine Grundlage geschaffen, zukunftsfähig zu sein, sondern auch für die Zukunft.
5: Die Konzernspitze bekräftigt nach dem Treffen ihren Sanierungswillen. Die Modellpalette soll um 50% schrumpfen. Kapazitäten will der Vorstand herunterschrauben. VW-Chef Oliver Blume äußert sich in einem Videostatement. Von Standortschließungen und Jobabbau ist dabei keine Rede.
7: Gerade jetzt kommt es darauf an, die ganze Stärke unseres Konzerns zu entfalten, Synergien über alle Marken und Regionen hinweg maximal heben, Kosten senken und unsere Effizienz weiter steigern.
5: Was diese Worte für die Belegschaft bedeuten, das bleibt unklar. Der VW-Betriebsrat fordert Oliver Blume auf, sich innerhalb von 24 Stunden den Beschäftigten zu erklären. Zu den Standorten mit einer ungewissen Zukunft gehört das traditionsreiche Werk in Hannover. Dort arbeiten mehr als 10.000 Menschen. Viele von ihnen sind besorgt.
8: Wir hoffen, dass unsere Arbeitsplätze erhalten bleiben. Nicht nur hier in Hannover, sondern in ganz Deutschland.
9: Die Angst ist aber auch noch da. Abwarten und gucken. Wir werden uns weiterhin wehren und wollen uns das auch nicht gefallen lassen.
5: Im Raum steht auch nach dem Treffen weiterhin eine Drohkulisse, die über Werksschließungen und Jobabbauprogramme hinausgeht. Der VW-Vorstand plant, die Kernmarke aus dem Konzern herauszulösen. Für das Land Niedersachsen und die Arbeitnehmerseite ist dieses Szenario der Super-GAU. Ihr großer Einfluss wäre damit Geschichte. Für Thorsten Gröger von der IG Metall ist so etwas eine Kampfansage.
10: Ich will das hier ganz klar sagen. Wer sich mit den Beschäftigten und wer sich mit der Mitbestimmung anlegt, der riskiert einen Großkonflikt, der sich gewaschen hat.
5: Über solche für das Land Niedersachsen düsteren Gedankenspiele spricht Ministerpräsident Lies nach dem Aufsichtsrat nicht. Er erwartet so oder so schwierige Verhandlungen.
6: Insofern gibt es schon, ich glaube, ein paar klare Linien, die wir alle haben und wahrscheinlich noch eine ganze Zeit intensiver Diskussion.
4: Niedersachsens Ministerpräsident Olaf Lies war das nach der VW-Aufsichtsratssitzung im Beitrag von Bertil Starke. An allen deutschen Standorten des VW-Konzerns hat die IG Metall nun Proteste angekündigt. Die Beschäftigten wollen sich wehren. Eine Kundgebung gab es bereits bei Audi im baden-württembergischen Werk Neckarsulm. Von dort berichtet Jens Niesing.
11: 500 bis 800 Audianer, so schätzen IG Metall und Betriebsrat, haben ihrem Unmut Luft gemacht. Alle zwischen Bangen und Hoffnung.
12: Ich denke mal noch gar nicht, dass das Werk geschlossen ist. Soweit bin ich noch völlig weg.
13: Es wird sehr viel mit Gerüchten gearbeitet. Und als betroffener Mitarbeiter macht man sich richtig Sorgen.
14: Da überlegt man sich schon, okay, wie geht's für mich weiter? Wie geht's für meine Kollegen weiter? Es würden ganze Familien ohne Job dastehen.
15: Es betrifft über 15.000 Kolleginnen und Kollegen. Und ich finde, die sollten auch das halt mitbedenken. Halt, ne? Nicht nur Zahlen, Daten, Fakten, sondern halt auch bei ihren Entscheidungen halt mitbetreffen, dass es halt unsere Familien betrifft.
11: Dem Audi-Werk in Neckarsulm droht das aus. Zwar rechnet niemand damit, dass der Aufsichtsrat des VW-Konzerns eine schnelle Entscheidung trifft. Aber der Konzern könnte Fakten schaffen, befürchtet Betriebsrat Robin Lörcher.
16: Wir sind der Meinung, das Unternehmen muss liefern, was in der Zukunftsvereinbarung geregelt ist. Und das ist das Volumenmodell für Neckarsulm.
11: Und das ist der Knackpunkt. Volumenmodell bedeutet eine Großserie für ein neues Fahrzeug. Und zwar für die Zeit nach 2032, wenn Audi keine Autos mit Verbrennermotor mehr produzieren will. Bisher jedenfalls hat der Konzern dem Standort Neckarsulm kein solches Volumenmodell zugeteilt. Dazu kommt, seit Juli ist Thomas Bogus der Werkleiter von Neckarsulm. Bogus kommt aus Brüssel, wo Audi sein Werk geschlossen hat. Ist er der Abwickler, lautet die bange Frage im Unternehmen. Yvonne Möller von der IG Metall gibt sich überzeugt. Das Audi-Werk in Neckarsulm hätte alle Voraussetzungen für die Zukunft.
17: Wir haben hier das IPAI um die Ecke, wir haben hier vor allen Dingen die Fachkräfte, die es braucht, um alles Zukünftige auch zu meistern. Und genau darum geht es jetzt. Und das sollte der VW-Konzern einfach auch im Hintergrund haben.
11: Der IPAI, der Innovationspark für künstliche Intelligenz im nahen Heilbronn, soll Europas größtes Zentrum für angewandte KI werden. Und Audi ist daran beteiligt. Rückendeckung kommt unterdessen von Baden-Württembergs Ministerpräsident Cem Özdemir. In einem Brief an den VW-Vorstandsvorsitzenden Oliver Blume macht er sich vehement für den Standort Neckarsulm stark. Unter anderem mit einem Spruch, der in der Region seit geraumer Zeit die Runde macht. Wenn Volkswagen und das Audi-Werk husten, bekommt ein ganzer Industriezweig eine handfeste Grippe.
18: Jens Niesing informierte. Die Krise bei VW ist ja nicht die einzige. Auch andere Hersteller haben Probleme, wie etwa Toyota weltweit oder etwa Ford in Köln. Helena Wispert ist Betriebswirtin mit Schwerpunkt Automobilwirtschaft und lehrt als Professorin an der Ostfalia Hochschule in Wolfsburg. Meine WDR-Kollegin Katrin Schmick hat sie gefragt, wie groß die Krise bei VW und in der Branche ist.
19: Also Volkswagen steckt jetzt wirklich in einer sehr großen Krise. Und die ist beispiellos, weil Volkswagen über Schritte nachdenkt, die vor 3 Jahren undenkbar gewesen wäre. Also erstens natürlich diese Werkschließungen, aber auch zum Beispiel China-Technologie von Volkswagen China auch hier in Europa einzusetzen. Also das ist ein Paradigmenwechsel, der aus der Not geboren ist.
20: Wenn ein Konzern so tief in der Krise steckt, dann muss man auch mal fragen, warum? Woran liegt's? Woran lag's? Und da muss auch die Frage kommen, ob vielleicht äußere Umstände schuld sind oder ob die Krise tatsächlich hausgemacht ist. Was sagen Sie?
19: Also es ist beides. Es gibt natürlich die äußeren Umstände, die wir alle kennen, die geopolitische Lage, aber auch jetzt dieser wirklich neue Wettbewerb aus China. Und in China ist der Automobilmarkt nicht gesund. Also da gibt es einen Preiskampf. Die Autos werden unter Kosten verkauft. Alle versuchen, ihre Überproduktion in den Markt zu bringen. Und das, was da nicht verkauft wird, das versuchen die Hersteller, die chinesischen Hersteller jetzt in Europa unterzubekommen, weil das hier ein wachsender Markt für Elektroautos ist. Also wirklich schwierige Marktlage. Und dann hausgemacht gibt es da auch ein paar Themen.
20: Zum Beispiel?
19: Volkswagen wollte alles selber machen, also die ganze Software für die neuen Elektroautos, hat ja auch beim autonomen Fahren mit Bosch eine Kooperation aufgesetzt. Also hat da wirklich viel Geld in die Hand genommen, hat Milliarden investiert und das hat sich jetzt alles nicht so in die Realität übertragen lassen wie geplant. Und Volkswagen hat sich da zum Teil übernommen und es fehlt jetzt an Geld und es fehlt eben auch an der Zeit, um da jetzt noch länger zu warten, weil die Modelle müssen jetzt kommen.
20: Ja, Sie haben die Elektromobilität schon erwähnt. Das ist ja auch ein Riesenthema, wo man sich fragt, wo hat Deutschland eigentlich hier den Anschluss verpasst und warum? Welche Rolle spielt zum Beispiel dieses politische Hin und Her, wenn es um den Ausbau der E-Mobilität geht?
19: Ja, das hat auf keinen Fall geholfen, weil wenn eben diese Diskussion um das Verbrenner aus, ja, wenn es das nicht gegeben hätte, dann wären wir schon 3 Jahre weiter, weil 2023 hatte das Ganze angefangen und bis dahin lief das eigentlich ganz gut mit der E-Mobilität in Deutschland zumindest, in China nicht. Aber grundsätzlich, also was die deutschen Autobauer angeht, aber grundsätzlich ist es so, dass es da eine sehr starke Verunsicherung gab. Wir sehen jetzt in 26, das ist positiv, eine Zunahme der Elektroautos, eine sehr starke Zunahme bei den Absätzen. Und da partizipieren auch die deutschen Hersteller. Nur wir sehen jetzt auch, dass da auch neue Wettbewerber sich da ein Stück vom Kuchen abschneiden und da auch wirklich in den Preiskampf hier gehen und nicht nur in China.
20: Würden Sie sagen, es kommt was, aber zu wenig und fast schon zu spät?
19: Also wenn wir uns jetzt alle deutschen Autobauer anschauen, dann haben alle so ihre Probleme mit den neuen Technologien. Teilweise sind sie sehr innovativ unterwegs, also die Premium-Marken, die sind da wirklich vorne mit dabei. Volkswagen hat jetzt eine Sonderrolle, weil sie eben diesen Preisdruck haben und diesen Technologiedruck. Also das ist jetzt alles etwas spät. Natürlich ist das alles auch noch umkehrbar, aber diese harten Einschnitte, die hätten vielleicht vermieden werden können, wenn da früher eingelenkt worden wäre.
20: Was glauben Sie, müsste die Autobranche tun, um eine Trendwende zu schaffen?
19: Ja, was wir bei den Herstellern durchweg gesehen haben, ist, dass die Strategie in den letzten Jahren sehr oft verworfen worden ist oder wieder neu gedacht worden ist. Und wenn wir das Beispiel mal ganz konkret nehmen, diese Local-for-Local-Strategie, also die Autos werden da entwickelt, wo sie auch verkauft werden. Und das hat jetzt ganz gut in China funktioniert, weil da kommen jetzt so neue Autos, die auch wirklich wettbewerbsfähig sind, was das ganze Thema Software angeht. Das hat aber jetzt in Europa gerade nicht funktioniert, vielleicht weil der Fokus dann eben auch zu sehr auf China lag. Und da muss man jetzt eben daran denken, eben die Technologie dann aus China zu nehmen oder sogar Autos aus China hier zu produzieren. Also das sind alles so Punkte, die einmal über den Haufen geworfen worden sind und die eben Zeit kosten.
18: Sagt Helena Wispert, sie ist Professorin für Betriebswirtschaft mit Schwerpunkt Automobilwirtschaft an der Ostfalia Hochschule in Wolfsburg. Und wir kommen zum Wetter für heute Freitag, den 10. Juli. In der Südwesthälfte Deutschlands ist es meist sonnig und mit 29 bis 34 Grad sommerlich heiß. In der Nordosthälfte wechselnd bewölkt oder heiter und 25 bis 29 Grad, an der See etwas kühler. Die Temperaturen deutscher Städte zur Stunde: in Kiel 13 Grad. Hamburg 16 Grad, Rostock 15 Grad, Hannover 16 Grad, Berlin 15 Grad, Kassel 12 Grad, Münster 14 Grad. In Köln 15 Grad, Frankfurt am Main 17 Grad, in Erfurt kühle 12 Grad und in Saarbrücken ist es wesentlich wärmer mit 21 Grad. Nürnberg 13 Grad, Dresden 13 Grad, Stuttgart 18 Grad, Freiburg 18 Grad und München meldet 16 Grad. Und die Zeit, es ist 4.16 Uhr.
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18: Viel zu tun war für den Bundeskanzler vor dieser Sommerpause. Gerade erst vom NATO-Gipfel in Ankara zurückgekehrt, stand im Bundestag für ihn gestern die Regierungserklärung an. Thema waren die Reformen der Bundesregierung auf vielen Ebenen, für die der Kanzler vor allem viel eigenes Lob hatte. Nun steht heute zunächst die Verabschiedung des Sparpakets im Gesundheitssektor an, ebenso wie das geänderte Heizgesetz. Georg Schwarte über die Bundestagsdebatte gestern.
2: Regierungserklärung des Kanzlers. Der war auch da, nur zeitweise eben nicht mehr auf der Regierungsbank. Kanzlersessel erste Reihe vorne links.
21: Der Bundeskanzler ist noch da, da hinten kann ich ihn sehen.
2: Ätzte AfD-Co-Chefin Weidel. Der Kanzler war da nämlich längst aufgestanden, hatte sich ins Plenum verzogen. Und zwar, als die Linksfraktionschefin Reichenegg ihn derart beschimpfte, dass er vorn einfach nicht mehr zuhören mochte. Da ging es gerade ums Attest am ersten Tag der Krankschreibung.
22: Ich weiß, Sie sind seit Geburt privatversichert, aber vielleicht schauen Sie doch mal mit uns Normalsterblichen kurz in ein Wartezimmer, einfach so fürs Gefühl. Dann sehen Sie mal, unter welchem Druck. Naja, da geht er.
2: Ja, da ging er. War aber nicht daher und auch nicht davongelaufen, sondern setzte sich zu seinen Leuten in die Unionsreihen, um dann hören zu müssen, wie Heidi Reichenegg den 8-Stunden-Tag auf ihre Art verteidigte.
22: Den lassen wir uns von Ihrer dahergelaufenen Regierung ganz sicher nicht nehmen.
2: Dahergelaufene Regierung. Da wurde es dann sogar der Bundestagspräsidentin Klöckner etwas zu wild.
23: Frau Kollegin Reichenegg, in einer Demokratie ist eine Regierung nicht dahergelaufen, sondern rechtmäßig ernannt. Und das bitte ich auch zu respektieren.
2: Apropos Respekt. Den sollte der Kanzler zuvor diesem Land, also gewissermaßen uns allen.
24: Wir sind ein starkes Land. Wir sind stark und wir können es auch bleiben.
2: Merz machte auf Optimismus, sprach von Zuversicht, Mut und ja, sogar von Stolz war die Rede in seiner Rede.
24: Wir brechen auf in die Zukunft, wir brechen auf in eine Zeit, in der wir gern und stolz Bürgerinnen und Bürger unseres Landes sind.
2: Das brachte später AfD-Co-Chef Krupalla auf die Idee zu fragen, welches Land der Kanzler da wohl meinte.
25: Muss ich wirklich fragen, wo leben Sie eigentlich? Wo leben Sie eigentlich mit Ihren Äußerungen, mit Ihren Wünschen, die Sie hier verbreiten? Müssten ja Ihre Umfrageergebnisse durch die Decke gehen.
2: Regierungserklärung. Es ging hoch her, hitzig beinahe, vor allem als Katharina Dröge, die Grünen Co-Fraktionschefin, diesem Reformkanzler angesichts der jüngsten Hitzewelle, angesichts der vielen Hitzetoten Mitgefühl und Amtsverständnis absprach. Kein Wort des Kanzlers dazu. Nicht damals, nicht heute, so beklagte sie.
26: Aber Sie sind auf Tauchstation gegangen und mich macht das fassungslos. Ich frage mich ehrlich, warum? Warum findet ein Bundeskanzler dort keine Worte?
2: Hitzig war's. Phasenweise. Merz wollte Mut machen, die AfD, sagt CSU-Mann Hoffmann, aber mache alles mies.
27: Sie quatschen
1: unser Land in eine Depression. Sie quatschen die Menschen in eine Depression.
2: Tino Chrupalla, immerhin Oppositionsführer einer Partei, die für bisweilen wüsten Umgangston bekannt ist, war da beleidigt.
25: Wenn der Oppositionsführer hier eine Rede hält, dann redet er und quatscht nicht, wie Sie das bezeichnen. Das ist immer das Erste. Sie reden noch immer von Anstand.
2: Regierungserklärung, die letzte vor der Sommerpause. Aber das Beste kommt ja noch, hatte Merz zuvor gesagt. Und auch sein Fraktionschef Jens Spahn sagte das dann später.
3: Wir tun alles dafür, dass ein einfacher Satz gilt. The best is yet to come. Das Beste kommt noch.
18: Aus dem Bundestag war das der Bericht von Georg Schwarte. Es war nur eine Randnotiz und ein Satz auf dem NATO-Gipfel in Ankara, aber es ist von zentraler Bedeutung für Deutschlands Abschreckungsfähigkeit. Deutschland kauft von den USA Mittelstreckenwaffen vom Typ Tomahawk. Das war noch von Kanzler Scholz und US-Präsident Biden vereinbart worden. Dann wackelte das Ganze aber unter Präsident Trump. Da war noch von Stationierung durch US-Truppen die Rede. Nun also eigene Tomahawks für Deutschland. Denn angesichts der Stationierung von russischen Raketen, unter anderem im Bezirk Kaliningrad, nur 500 Kilometer von Berlin entfernt, schließt Deutschland damit eine wichtige Lücke. Aus Berlin, Christina Nagel.
5: Aus Sicht von Kanzler Merz ist es eine gute Nachricht. Mit dem Kauf und der Stationierung der Tomahawk-Marschflugkörper schließe Deutschland eine wichtige strategische Lücke in der Verteidigung. Denn Deutschland und die europäischen NATO-Verbündeten verfügen derzeit nicht über Waffensysteme mit einer mittleren Reichweite, also Systeme, die auch Ziele in Russland treffen könnten. Russland seinerseits hat entsprechende Waffensysteme und hat diese auch so aufgestellt, dass sie Ziele in Deutschland und Westeuropa erreichen können. Um glaubhaft abschrecken und sich verteidigen zu können, ist eine Stationierung von Mittelstreckenwaffen deshalb aus Sicht der Bundesregierung notwendig. Deutschland eigne sich dafür aufgrund seiner zentralen Lage in Europa, heißt es im Verteidigungsministerium. Weil die Entwicklung und Produktion eigener europäischer Systeme noch Jahre dauern wird, hat sich bereits Olaf Scholz in seiner Zeit als Kanzler für einen Deal mit den USA eingesetzt. Eine entsprechende Vereinbarung mit dem früheren US-Präsidenten Biden aus dem Jahr 2024 hat dessen Nachfolger Donald Trump allerdings wieder kassiert. Trump will nicht einfach so Marschflugkörper vom Typ Tomahawk in Deutschland stationieren, er will sie verkaufen. Eine entsprechende Vereinbarung haben beide Seiten nun unterzeichnet. Wie viel Geld fließen wird, ist nicht bekannt. Geheim bleiben soll auch, wie viele Raketen und Startrampen geliefert werden. Klar ist nur, dass im August die offizielle Genehmigung erteilt werden soll und dass nicht geplant ist, auch US-Personal zur Bedienung mitzuschicken. Während man im Kanzleramt und im Verteidigungsministerium froh ist, dass nun nach 2 Jahren eine Entscheidung gefallen ist, warnen Kritiker vor einem neuen, teuren und gefährlichen Wettrüsten. Gefährlich, weil die Waffensysteme immer kürzere Vorwarn- und Reaktionszeiten haben. Schon kleinste Fehleinschätzungen können verheerende Folgen haben. Deutschland werde zu einem Ziel. Kritisiert wird auch, dass anders als zu Zeiten des Kalten Krieges nicht parallel über Rüstungskontrolle oder Abrüstungsverträge verhandelt wird. Manch Politiker, nicht nur in der Opposition, würde sich mit Blick auf so weitreichende Entscheidungen auch eine breitere Debatte wünschen.
18: Christina Nagel informierte. Und hier ganz kurz die Entwarnung für die A46 Hagen-Hemer. Kein Falschfahrer mehr zwischen Kreuzhagen und der Ausfahrt B7 Hemer. Rund ein Drittel der Berliner Betriebe nutzt bereits künstliche Intelligenz bei der Arbeit in der Produktion. Das geht aus dem Betriebspanel 2025 hervor, einer repräsentativen Arbeitgeberbefragung, die die Arbeitssenatorin Cansel Kiseltepe gestern vorgestellt hat. Jonas Wintermantel hat zugehört.
7: ChatGPT, Google Gemini oder Microsoft Copilot. Es sind vor allem solche generativen KI-Systeme, die in vielen Berliner Betrieben inzwischen zum Arbeitsalltag gehören. 34% der Berliner Betriebe arbeiten mit KI-Diensten. Berlin liegt damit über dem Bundesdurchschnitt von 27%. Das geht aus dem Betriebspanel 2025 hervor, einer repräsentativen Arbeitgeberbefragung, für die rund 1000 Betriebe in Berlin befragt wurden. Arbeitssenatorin Cansel Kiseltepe sieht darin vor allem eine Chance für Betriebe, denen Fachkräfte fehlen. Befürchtungen, wonach durch den rasanten Aufstieg der KI-Technologien massenweise Arbeitsplätze wegfallen könnten, wies sie heute zurück.
4: Wir haben in den letzten Jahrzehnten viele Diskussionen über neue Technologien geführt, die Horrorszenarien aufgemalt haben, dass Millionen von Arbeitsplätzen vernichtet werden. Wir sehen KI nicht als Bedrohung, sondern wir sehen KI als eine Technologie, die Betriebe in Berlin und in Deutschland stärken können und Beschäftigte auch entlasten können. Wichtig ist, dass die Beschäftigten mitgenommen werden, geschult werden und dass klare Regelungen getroffen werden, ob KI genutzt werden kann, wie KI genutzt werden soll im Betrieb.
7: Genau daran fehlt es aber oft. Nur gut ein Drittel der Betriebe, die KI einsetzen, bieten Schulungen dazu an. Und nur 26% haben eine Betriebsvereinbarung, einen Leitfaden oder andere Regeln zum Umgang mit der neuen Technologie. Mehr als die Hälfte der Berliner Betriebe nutzt dagegen gar keine KI und plant das bislang auch nicht. Von diesen Betrieben sagen 93%, sie sähen gar keine Anwendungsmöglichkeit. Fehlendes Wissen nennen 34%, Datenschutzbedenken gaben 30% an. Das Betriebspanel zeigt auch, das Klima auf dem Berliner Arbeitsmarkt wird rauer. Die Zahl der sozialversicherungspflichtig Beschäftigten sank 2025 um 0,2%. Zum ersten Mal seit vielen Jahren entwickelte sich Berlin damit schlechter als der Bundesdurchschnitt. Immer weniger Menschen wechselten freiwillig den Job. Gleichzeitig stieg die Zahl der Kündigungen seitens der Arbeitgeber deutlich.
4: Wir haben weniger Wachstum und das spiegelt sich natürlich auch auf dem Arbeitsmarkt nieder. Und das schwächt natürlich die Position der Beschäftigten, sodass man vielleicht doch lieber seinen bisherigen Job behalten möchte, um auch Sicherheit zu haben für seine Existenz.
7: Der Fachkräftebedarf bleibt trotzdem hoch. Rund jeder dritte Betrieb suchte 2025 Fachkräfte. Über ein Drittel der angebotenen Stellen blieben unbesetzt. Die Betriebe versuchen daher auch, Mitarbeiter länger im Betrieb zu halten. Von den Betrieben mit Beschäftigten kurz vor dem Rentenalter wollen mehr als zwei Drittel zumindest einen Teil von ihnen länger behalten.
18: Der Berliner Arbeitsmarkt, Jonas Wintermantel berichtete.
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6: Mit Moritz Kühn und dem ersten Halbfinalisten bei der diesjährigen Fußball-WM. Vize-Weltmeister Frankreich gehört mal wieder zu den besten vier Teams der Welt. Gegen Afrika-Cup-Sieger Marokko gab es einen 2:0-Erfolg. Erst verschoss in der ersten Halbzeit Mbappé einen Foul-Elfmeter. Dann, Mitte der zweiten Hälfte, brachte der Stürmer von Real Madrid die Franzosen auf die Siegerstraße.
8: Zweiter Ball, wer holt ihn sich am Strafraum? Natürlich die Franzosen, da ist Mbappé, da ist Mbappé, da ist das Tor! Kylian Mbappé, 1-0 Frankreich und da ist er, der WM-Mbappé.
6: Ja, sein achtes Tor bei diesem Turnier, Wahnsinn. Danach machte Dembélé mit dem 2:0 den Deckel drauf. Gegen wen die Franzosen nun im Halbfinale spielen, steht heute Abend deutscher Zeit fest. Um 21 Uhr wird das Viertelfinale zwischen Spanien und Belgien angepfiffen. Das Damenfinale beim Tennis-Grand-Slam-Turnier in Wimbledon gibt's am Samstag und dort wird Geschichte geschrieben. Denn zum ersten Mal überhaupt treffen im Endspiel zwei Tschechinnen aufeinander. Und zwar Karolina Muchova und Linda Noskova. Ja, es gab schon mal ein Damenfinale in Wimbledon mit doppelter tschechischer Beteiligung. 1986 war das. Mantlikova gegen Navratilova. Aber die in Prag geborene Navratilova ist damals für die USA gestartet. Heute Nachmittag gibt's dann die Halbfinals der Männer, mit dabei der frisch gebackene Grand-Slam-Sieger Alexander Zverev aus Hamburg, der seiner Favoritenrolle gerecht werden möchte, Matthias Kammann.
9: David gegen Goliath, so kann man das erste Halbfinale getrost bezeichnen. Denn da spielt die Nummer 114 der Welt gegen die 3. Ein 23-jähriges unbeschriebenes Blatt gegen einen 29-jährigen mehrfachen Grand-Slam-Finalisten. Oder auch ein 1,75 Meter kleiner Brite gegen einen 1,98 Meter langen Deutschen. In kurz, Arthur Ferry gegen Alexander Zverev. Die Rollen sind damit klar verteilt. Einziger Faktor, der für den Local Hero spricht, die 15.000 auf dem Center Court werden vereint hinter ihrem Landsmann stehen. Zverev sagt, er werde diese Energie genießen und könne damit umgehen, dass 99% gegen ihn sein werden. Im zweiten Halbfinale sind die Sympathien gleichmäßiger verteilt, denn da spielt der Weltranglisten-Erste Jannik Sinner gegen den 24-maligen Grand-Slam-Champion Novak Djokovic. ist die Frage, ob Djokovic nach seinem 5,25-stündigen Kraftakt im Viertelfinale wieder fit genug ist.
6: Topfit ist Radprofi Tadej Pogacar. Der viermalige Tour de France-Sieger aus Slowenien scheint auch in diesem Jahr unbesiegbar zu sein. Mit einer Leichtigkeit fuhr er auf der 6. Etappe in den Pyrenäen im Alleingang über den berühmten Tourmalet und konnte das gelbe Trikot des Gesamtführenden zurückerobern. Aus Frankreich berichtet Steffen Gahr.
10: Der Tourmalet hat gezeigt, der Toursieg geht nur über den Slowenen. Er steht schon mit einem Bein auf dem Pariser Podium. Und Florian Lipowitz hat bewiesen, dass er am Berg deutlich stärker ist als sein Co-Kapitän Remco Evenepoel.
12: Ja, ich denke, ich kann ganz happy sein. Ich meine, am Tourmalet haben die Beine nicht ganz gereicht. Und dann fahre ich vorne natürlich nicht mit, wenn ich Remco hinten habe. Und dann kommt die Gruppe zurück und dann haben wir jetzt nicht ganz geschafft, Jonas zurückzuholen, aber ich denke, ja, die Teamperformance war heute top.
10: Den Tagessieg holte sich Pogacar mit einer Solofahrt. Von der Attacke bis ins Ziel waren es gut 43 Kilometer. Eine Demonstration der Stärke des neuen Mannes im gelben Trikot. Ein unglaublicher und süßer Sieg für den Slowenen.
13: Yeah, it's really incredible victory. It's one of the sweetest for sure.
10: Pogacar in der Gesamtwertung mehr als 2,5 Minuten vor Jonas Vingegaard. Zur Belohnung gab es Shake Hands mit dem Staatspräsidenten. Florian Lipowitz ist Siebter der Gesamtwertung, 4 Minuten hinter Pogacar. Aber bis zum Podium sind es für den Ulmer nur 30 Sekunden. Für den bisherigen Gesamtführenden, Thorstein Tran, war es ein doppelt bitterer Tag. Er verlor viel Zeit und damit sportlich das gelbe Trikot. Und dann stürzte er auch noch in der Abfahrt vom Tourmalet.
6: Die Folge: eine Gehirnerschütterung sowie mehrere Rippenbrüche. Für ihn ist die Tour de France beendet.
18: Das war Moritz Kühn mit dem Sport.
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18: Um 4:01 Uhr.

0: zurückzutreten. Und ich muss sagen, das erinnert alles ganz schön an 2024. Da gab es diese Debatte ja schon einmal um Werksschließungen, um Jobabbau. Und damals hat man dann nach langem Ringen einen Kompromiss gefunden. Und auch diesmal ist klar, es muss so einen Kompromiss geben. Wir wissen, dass der Aufsichtsrat in relativ hoher Taktung auch demnächst tagen wird.
1: Die Bundespolizei soll mehr Befugnisse bekommen, um Gefahren abzuwehren. Der Bundestag entscheidet heute über entsprechende Änderungen des Bundespolizeigesetzes. Aus Berlin, Markus Sambale.
2: Die gut 50.000 Beamten und Beamtinnen, die an den deutschen Grenzen, an Bahnhöfen und Flughäfen im Einsatz sind, dürfen bald deutlich mehr. Ausgeweitet werden die Befugnisse, um Personen zu überwachen, Mobiltelefone zu orten und Autokennzeichen zu scannen. Die Bundespolizei erhält ausdrücklich die Möglichkeit, gegen fremde Drohnen vorzugehen und sie im Extremfall auch abzuschießen. Erlaubt wird auch die automatische Gesichtserkennung, zum Beispiel an Bahnhöfen.
1: Der Bundestag stimmt heute auch wie geplant über die Gesundheitsreform und das Heizungsgesetz ab. Das Bundesverfassungsgericht lehnte gestern mehrere Eilanträge dagegen ab. Gesundheitsministerin Warken will die gesetzlichen Krankenkassen wegen stark steigender Ausgaben entlasten und so Beitragserhöhungen verhindern. Vorgesehen sind Ausgabenbremsen bei Praxen, Kliniken, Apotheken und der Pharmabranche. Aber auch Patienten müssen höhere Zuzahlungen für Medikamente und Einschränkungen bei der Familienversicherung in Kauf nehmen. Mehr als 4 Monate nach seiner Tötung ist Irans früherer oberster Führer Ayatollah Ali Khamenei beerdigt worden. Die Öffentlichkeit war von der eigentlichen Beisetzung in seinem Heimatort Mashhad ausgeschlossen, wie mehrere iranische Medien berichten. Die Trauerzeremonien liefen bereits seit rund einer Woche. Nach staatlichen Angaben nahmen Millionen Menschen daran teil. Khamenei war Ende Februar durch einen israelischen Luftangriff getötet worden. Neues Staatsoberhaupt ist sein Sohn Mojtaba, der bei dem Angriff iranischen Angaben zufolge verletzt wurde. Seitdem ist er nicht mehr in der Öffentlichkeit gesehen worden. Das Wetter in Deutschland. Tagsüber viel Sonne und trocken, im Norden und Osten auch Wolken, bei 24 bis 35 Grad, an der See um 20 Grad. Am Samstag und Sonntag viel Sonne, im Nordosten einzelne Schauer, 22 bis 36 Grad. Das waren die Nachrichten.
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4: Die A5 Karlsruhe Richtung Basel ist zwischen Hartheim, Heitersheim und Müllheim-Neuenburg nach einem Unfall gesperrt. Dadurch staut es sich dort. Und die A555 Bonn Richtung Köln ist zwischen Bornheim und Wesseling nach einem Unfall weiterhin gesperrt. Das war's vom Verkehr. Ihnen eine gute und sichere Fahrt.
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4: Mit Detlef Karg im Studio. Guten Morgen. Drohnen sind längst nicht mehr nur für Flughäfen oder im Krieg ein Sicherheitsproblem. Auch Gefängnisse, Unternehmen oder Energieversorger hatten schon Drohnenvorfälle und sie bereiten sich darauf vor. In Landscheid in der Eifel hat die Sicherheitsfirma LiveEye ein neues Trainingszentrum zur Drohnenabwehr eröffnet. Dort geht es um die Fragen, wie erkennt man Drohnen, wie stoppt man sie? Christian Altmaier war dabei, als auch scharf geschossen wurde.
5: Eine Tontaube steigt schnell in die Luft und bleibt kurz am Himmel stehen. In diesem Moment legt eine junge Frau mit ihrer Schrotflinte an, kneift ein Auge zu und drückt ab, so wie es der Ausbilder erklärt hat.
6: Kopf auf den Schaft, mit dem Oberkörper gehst du ein bisschen nach vorne.
5: Die Tontaube dient bei dieser Übung als Ziel, weil es viel zu teuer wäre, auf eine echte Drohne zu schießen. Das Training soll aber mehr sein als eine Bespaßung für die Journalisten, sagt Carsten Simons, der Chef der Sicherheitsfirma LiveEye, die zum Pressetermin nach Landscheid geladen hat.
7: Das hört sich erstmal nach einer Menge Spaß an. Die Schrotflinte wird sicherlich belächelt im ersten Punkt, ist aber in der Tat anders. In dem Moment wird jeder realisieren, 3, 2, 1, jetzt hätte die Drohne auch meinen Tod herbeiführen können. Die Gefahren sind wesentlich näher an uns ran, wie wir denken.
5: In dem neuen Trainingszentrum will die Firma Kunden zeigen, wie sie sich am besten gegen Drohnen schützen können und ihnen die passende Technik gleich mitverkaufen. Zur Eröffnung sind Polizisten, Bundeswehrsoldaten und Justizbeamte gekommen, darunter auch Jörn Patzak, der Leiter des Wittlicher Gefängnisses.
8: Heute geht es mal um Informationen sammeln, mal gucken, welche Systeme gibt es, was macht nachher auch finanziell Sinn. Es ist, glaube ich, auch kein gutes Signal, in der JVA mit einer Schrotflinte

0: rumzuschießen. Also das wird nicht die Variante sein, für die wir uns interessieren.
1: Interessanter ist für den Gefängnischef das System, das in einem anderen Raum vorgestellt wird. Über einen Bildschirm flimmert dort eine Karte von Landscheid mit Sensoren, die alle Drohnen erkennen, die dort unterwegs sind. Elmar Hennes, der technische Leiter von LiveEye, erklärt, wie das funktioniert.
2: Die Technologie scannt die Umgebung auf Radiofrequenzen ab und wenn ein gewisses Pattern ersichtlich ist in diesem Frequenzband, erkennt das System die Drohne. Und über diese Mathematik, die im Hintergrund liegt, kann die Position bestimmt werden. Man sieht dann wirklich das Drohnenbild und auch die Pilotenposition.
1: Neu ist diese Technik nicht, schon gar nicht für die Fachleute der Behörden, die sich teilweise seit Jahren mit der Drohnenabwehr befassen. Trotzdem beobachten sie die Entwicklungen der Anbieter genau. Geschäftsführer Carsten Simons rechnet damit, dass auch bei Privatkunden das Interesse steigen wird.
3: Auf der einen Seite gibt es den technologischen Fortschritt bei der Drohne und auf der anderen Seite erleben wir die Bedrohung, das Ausspionieren. Wir erleben natürlich auch, dass Drohnen auftauchen und mussten feststellen, dass kein Projekt die Bedrohungslage kennt.
1: Je mehr Drohnen also unterwegs sind, desto größer wird der Bedarf an Schutz. Für Sicherheitsfirmen ist das ein wachsender Markt.
4: Wirtschaft. In Deutschland wird immer weniger gelesen. Die Umsätze von Buchhändlern und Verlagen gehen zurück. Das geht aus der Jahresbilanz des Börsenvereins des deutschen Buchhandels hervor. Besonders junge Menschen haben weniger Bücher gekauft. Alexander Schmidt informiert.
5: Der deutsche Buchhandel rutscht immer tiefer in die Krise. Sebastian Gugolz, der Vorsteher des Börsenvereins des deutschen Buchhandels, sagt:
6: Man kann eindeutig sagen, dass die Lesekrise, die schon seit längerem beschworen wird, jetzt auch mit voller Wucht den Buchmarkt erreicht.
5: Abzulesen ist das an den schrumpfenden Umsätzen der Branche.
6: Die Zahlen für 2025 sind um 2,7% zurückgegangen. Wenn man in das erste Halbjahr 26 schaut, dann sieht es noch düsterer aus. Dann sind das über 4% Umsatzrückgang.
5: Antonia Stock leitet in Oberursel bei Frankfurt zwei Buchläden. Sie hatte 2025 und im ersten Halbjahr sogar leicht steigende Umsätze, sagt sie. Aber
7: das Problem sind eher die Ausgaben im Hintergrund, die steigen und leider dann dazu führen, dass von den Mehreinnahmen weniger übrig bleibt.
5: Stabile Umsätze, aber weniger Geld in der Kasse. Vor allem, weil die Tariflöhne gestiegen seien, sagt sie, auch die Transportkosten und der Aufwand für Bürokratie. Insgesamt gibt es immer weniger Buchkäufer. So ist deren Zahl in den vergangenen 5 Jahren von damals mehr als 30 auf aktuell unter 26 Millionen gesunken. Besonders dramatisch sind die Einbrüche bei den jungen Käufern, also denen zwischen 10 und 15 Jahren und bei den 20-Jährigen. Sebastian Gugolz, der Vorsteher des Börsenvereins.
6: Das hat was mit einer Bildungsmisere zu tun und das muss ein Weckruf sein, eben auch an die politische Sphäre, an die Politik.
5: Hoffnungen schöpft die Branche aus dem noch relativ jungen Angebot der sogenannten New Adults oder New Romance, zum großen Teil angefeuert durch die sozialen Medien, sagt der Hauptgeschäftsführer des Börsenvereins Peter Kraus vom Kleff.
8: Wir sehen bei Social Media durch BookTok zum Beispiel, durch Bookstagram, dass hier klare Buchempfehlungen gegeben werden, die neben der häufigsten Empfehlung, wie man auf Bücher kommt, nämlich Empfehlungen vom örtlichen Buchhandel, sicher junge Leute auch zum Buch bringen. Also es ist auch eine Chance für unsere Branche, dass über Bücher gesprochen wird. Und das sehen wir im Bereich New Adult, New Romance, also diese ganzen jüngeren Titel, die jetzt auch in die Zielgruppe der 30 plus reinreichen.
5: Und jüngere Menschen dauerhaft für das Buch gewinnen, so die Hoffnung. Gut laufen im Buchhandel weiterhin Belletristik, also Romane und Unterhaltung, E-Books und Hörbücher. Schwer haben es dagegen zunehmend Sach- und Reisetitel, Ratgeber sowie Kinder- und Jugendbücher. Ein Lesemarkt, der schrumpft, der weniger Menschen anzieht und sich auf weniger Titel konzentriert, ist für kleinere Buchhandlungen wie der von Antonia Stock in Oberursel eine Herausforderung.
7: Wir müssen einiges dazu tun. Das machen wir aber natürlich auch gerne. Das heißt Veranstaltungen, also sich ins öffentliche, kulturelle Leben hier einbringen, um einfach immer präsent zu sein. Aber das ist ja auch das, was unseren Job so spannend macht.
5: Gerade in so schwierigen Zeiten wie im Moment.
4: Alexander Schmidt informierte über die Lage im deutschen Buchhandel.
9: Das Interview.
4: An der Universität Münster hat die erste islamisch-theologische Fakultät ihre Arbeit aufgenommen. Der Lehrbetrieb startet im Oktober. Weltoffenheit ist der Grundgedanke. Mein WDR-Kollege Tobi Schäfer hat mit dem Leiter der Fakultät, Muhannad Khorshid, über das Konzept seiner Fakultät gesprochen.
9: Es ist eine große Aufwertung der islamischen Theologie natürlich hier am Standort Münster, aber auch in Deutschland, auch in ganz Europa. Das ist ein einzigartiges Projekt europaweit, die erste islamisch-theologische Fakultät. Aber was bedeutet das konkret? Naja, eine Fakultät hat eigene Strukturen, eigene Gremien, Dekanat, Prodekane. Das heißt, die Zuständigkeiten werden strukturell ganz klar definiert und wir sind nicht mehr Teil einer anderen Fakultät wie bis jetzt. Wir waren Teil der philologischen Fakultät, wo andere bei uns entschieden haben. Jetzt haben wir unsere eigene Strukturen, wo wir selbst uns bestimmen können. Für mich persönlich ist das ganz wichtig, weil so haben wir mehr Möglichkeit, auch diese Vision von einem weltoffenen, progressiven Islam zu etablieren. Natürlich haben wir dann dadurch auch eigene Promotionsordnung. Das heißt, man kann jetzt eine Doktorarbeit in der islamischen Theologie schreiben. Interessanterweise, seit das bekannt wurde, Ende April überflutet werden wir aus dem Ausland, zu viele im islamischen Ausland, von Pakistan, Malaysia, Indonesien, Marokko, alle wollen Doktorarbeiten, wollen Masterarbeiten bei uns schreiben. Das hätte ich so nicht gedacht, aber scheinbar auch in der islamischen Welt so gut angekommen zu sein, dass man sagt, wow, in Europa gibt es jetzt eine islamisch-theologische Fakultät mit anderen Standards als in vielen islamischen Ländern, viel mehr Offenheit, Freiheit vor allem der Wissenschaft, wo wir in einem säkularen Kontext arbeiten. Das heißt, es ist nicht die Politik, die uns vorschreibt, was wir erforschen oder wie die Ergebnisse aussehen können. Und somit für Forscherinnen und Forscher ist das sehr lukrativ zu sehen, wir können hier was Neues kreieren und ein weltoffenes islamisches Bild etablieren.
10: Aber es klingt ja schon so, als würde der Andrang jetzt schon die Kapazität überschreiten. Kommen Sie da jetzt dann noch mit hinterher? Hat Sie das überrascht?
9: Es hat uns positiv überrascht, aber die Kapazitäten sind vorhanden, weil wir inzwischen 8 Professorinnen und Professoren, 4 Professorinnen und 4 Professoren sind. 2 weitere sind auch geplant in den nächsten Jahren und wir können mithalten mit anderen Theologien. Das ist auch so ein wichtiger Punkt, dass die islamische Theologie, ähnlich jetzt wie die katholische oder evangelische Theologie, auf Augenhöhe auch den Islam erforscht. Entsprechend auch wissenschaftlichen, akademischen Standards, also auch historisch-kritische Methode zum Beispiel. Das ist noch nicht so ganz selbstverständlich und deshalb freue ich mich auf diese Entwicklung, die hoffentlich auch in die islamische Welt, nicht nur in Europa, ausstrahlen wird.
10: Wenn wir uns mal einzelne Fächer angucken, also was man ganz konkret dann an der Uni machen kann, islamische Religionslehrer werden auch ausgebildet bei ihm, also islamische Theologie. Wie groß ist da der Bedarf, wenn wir auch mal an islamischen Religionsunterricht an den Schulen denken?
9: Also allein NRW braucht 2.000 bis 3.000 Lehrerinnen und Lehrer für den islamischen Religionsunterricht. Wir erreichen unter 10% der muslimischen Schülerinnen und Schüler mit dem Angebot an den Schulen, weil uns diese 2.000 bis 3.000 Lehrkräfte fehlen für den islamischen Religionsunterricht. Bundesweit doppelt so viel. Und wir haben jetzt im Moment nur wenige Hunderte. Das heißt, es gibt auch die Jobchancen. Das ist sehr lukrativ, auch für junge Menschen, auf Lehramt zu studieren. Das merken wir jetzt schon am Zentrum, dass 80% etwa unserer Studierenden auf Lehramt studieren, weil die Perspektive ganz klar, ich kann Religionslehrer werden oder Lehrerin und schnell verbeamtet auch. Man hat existenziell auch gesorgt. Das ist pragmatisch aus der Sicht vieler jungen Menschen lukrativ. Angebot, klar.
10: Und das kann ja auch jeder machen, also auch Nicht-Muslime.
9: Naja, auf Lehramt, man kann es studieren, nur das Grundgesetz sieht das so, da ist es vorgesehen im Artikel 7 Absatz 3, dass der Religionsunterricht, der konfessionelle, gebunden ist an den Vorgaben der Kirchen, Religionsgemeinschaften. Das heißt, ein katholischer Religionslehrer kann nicht einfach ohne weiteres evangelisch unterrichten oder islamisch. Also im Berufsleben ist das doch konfessionell getrennt. Und ich weiß, da diskutiert man heutzutage, vielleicht ist es ist sogar eine konstruktive Diskussion heute, zu überlegen, naja, brauchen wir nicht andere Modelle, wo die Schülerinnen und Schüler nicht separiert werden, sondern vielleicht Einheiten, Module, wo jeder bei sich, um zu wissen, wie ist das bei uns islamisch, katholisch oder evangelisch, und dann weitere Module, wo man gemeinsam in der Klasse sitzt und ins Gespräch kommt, auch mit den anderen. Solche Modelle, glaube ich, werden auch in der Zukunft eher etabliert sein im Religionsunterricht.
10: Ja, eine Art von Modernisierung ist Ihnen ja eh wichtig. Ne? Sie legen Wert auf eine historische Betrachtung des Islam und möchten einen weltoffenen Islam. Was gehört da alles dazu?
9: Ganz wichtig, dass man den Islam pluralitätsfähig versteht. Das heißt, der Islam ist nicht der einzig wahre Weg zur Wahrheit oder zu Gott, sondern es gibt auch unterschiedliche Wege zu Gott, zur Wahrheit. Es gibt unterschiedliche Religionen, Weltanschauungen. Das ist mal ein wichtiger Punkt. Gleichberechtigung der Geschlechter und alles, was mit Diversität zu tun hat, das ist auch ein ganz zentraler Punkt. Man kann das alles zusammenfassen: ein Islam, der in Harmonie steht mit demokratischen Werten, mit Menschenrechten.
10: Aber da gibt es ja nun durchaus die patriarchalischen Verse im Koran, wie die Männer stehen über den Frauen oder dass männliche Kinder ein doppelt so großes Erbe bekommen wie Frauen. Wie ist denn da Ihre Auslegung?
9: Dass man das alles im historischen Kontext des 7. Jahrhunderts auf der arabischen Halbinsel verorten sollte und daraus keine Soll-Aussagen machen, keine Imperative, so will das Gott für die Ewigkeit, unabhängig vom gesellschaftlichen Kontext oder von Entwicklungen, sondern für die, zum Beispiel das, was Sie jetzt angesprochen haben, 4. Sure, Vers 11, die Mädchen kriegen die Hälfte vom Erbe als ihre Brüder. Für damalige Zeit, im 7. Jahrhundert, war das ein Fortschritt, weil sie davor gar nichts bekommen haben. Genau. Aber für uns heute ist es ein Rückschritt. Und das ist genau die Frage, bleiben wir bei diesem ersten Schritt aus dem 7. Jahrhundert stehen oder verstehen wir, das war damals gerade, ja, die Rahmenbedingungen haben nur das erlaubt. Unsere Rahmenbedingungen heute erlauben, den Koran vorzuschreiben in Richtung Gleichberechtigung. Das gilt auch für viele andere Themen. Patriarchalische Sprache, tatsächlich, haben Sie recht, kommt vor. Aber die Frage ist das ein Imperativ? Müssen wir sie beibehalten heute oder fortdenken, weiterschreiben den Koran?
10: Ihre weltoffene Haltung hatten Sie ja jetzt auch schon vor der Fakultät. Wie sind jetzt nochmal Reaktionen darauf? Also gibt es auch welche, die traditionsbewusster sind? Bekommen Sie da Gegenwind?
9: Also die überwiegenden Reaktionen sind positiv, auch aus der islamischen Welt, weil es ein großes Zeichen der Anerkennung und viele Muslime heute, muss man auch offen sagen, gerade in den letzten Jahren nach diesem Desaster IS und diese schlimmen Erfahrungen, die Muslime selbst erlebt haben, ist so eine Auslegung wie die meine jetzt eher, also die hat mehr Raum, auch in der islamischen Welt. Aber es gibt Islamisten, da bekommen wir auch böse Briefe da und dort, die meinen, ja, das ist allein das, eine Fakultät in einem nicht-islamischen Land, also mehrheitlich nicht-islamisch, in einer nicht-islamischen Universität, das ist schon mal verdächtig, dass das einfach ein westliches Projekt und wir werden verurteilt, abgelehnt, schon per se, allein weil wir in einem nicht-islamischen Land eine Fakultät einrichten, das gibt es auch so eine Kritik.
10: Sie sind ja da richtig zu einer Zielscheibe geworden, auch in den vergangenen Jahren. Ne? Wovor müssen Sie sich da in Acht nehmen?
9: Ich lebe seit 2013 unter Polizeischutz und weiterhin auch. Aber das bestätigt ja einen, weil es gibt manche Kreise, so islamistische, wenn die jetzt einverstanden wären mit dem, was ich mache oder mich loben würde, würde ich mich hinterfragen und sagen, was mache ich da falsch? Das heißt, es ist ja auch eine Bestätigung, wie wichtig diese Arbeit ist und wie wichtig, dass wir auch diese jungen Menschen erreichen, weil wir heute vor einer riesen Herausforderung stehen, Social Media. Und heute die jungen Menschen, die radikalisieren sich hauptsächlich über Social Media. Und die Frage ist, wie erreichen wir diese jungen Menschen? Es reicht nicht einfach von Verboten zu reden oder zu kritisieren, diese Kanäle, sondern wir brauchen Alternativangebote. Und ich denke, so eine Fakultät kann den ganzen Diskurs sehr stark beeinflussen, sodass wir hoffentlich ich würde nicht sagen jetzt, das ist die Lösung aller Probleme, aber zumindest einen wichtigen Beitrag leisten.
10: Und deswegen wird es an der Uni ja dann zum Beispiel auch den Campus der Religionen geben, also die Annäherung von verschiedenen Theologien und Gleichberechtigung der Religionen. Und jetzt haben Sie gerade schon angesprochen, warum das gesellschaftlich vielleicht nicht ganz so gut funktioniert, diese Zusammenführung. Also wie schwer fällt diese Annäherung immer noch in der Gesellschaft? Wie dick sind da die Mauern?
9: Wenn aus Religionen Identitätspolitik wird, also wenn man hört, ja, wir müssen unsere christlich-abendländische Identität vor den Muslimen verteidigen oder wir müssen unsere islamische Identität vor den anderen verteidigen, dann wird aus Religion ein Politikum. Und das erlebt man leider in der Gesellschaft. Und umso wichtiger ist das, und das ist Aufgabe der Religionen bzw. Vertreter der Religionen, sei es im akademischen Diskurs oder im gesellschaftlichen Diskurs, die Spiritualität, die ethischen Dimensionen innerhalb der Religionen viel stärker auszuarbeiten, aber auch die gemeinsame Dialog, und mit Dialog meine ich jetzt nicht so Pseudo-Veranstaltungen, wo man alles schön redet, sondern ein echter, authentischer Dialog, wo man auch kritische Anfragen stellt, aber auch, wo man Schulter an Schulter Verantwortung trägt und sich fragt, wie können wir gemeinsam Lösungen für gesellschaftliche Fragen bieten, gemeinsam jüdisch, muslimisch, christlich, also die monotheistischen Religionen, aber auch andere Religionen, Weltanschauungen. Wir stehen ja alle vor ähnlichen Herausforderungen. Was ist unser Beitrag für Demokratie? Was ist unser Beitrag für ein erfülltes, friedliches Leben in einer pluralen Gesellschaft? Da freue ich mich auf dieses Projekt Campus, wo wir dann zusammen in einem Ort sein werden, hier genau, in Münster ab 27.
11: Das war Muhannad Khorshid. Er leitet die europaweit erste islamisch-theologische Fakultät an der Universität Münster.
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11: Der Georg-Büchner-Preis ist der renommierteste Literaturpreis im deutschsprachigen Raum. Verliehen wird er von der Deutschen Akademie für Sprache und Dichtung. In diesem Jahr geht der Preis, das wurde gestern bekannt, an die Münchner Autorin Christine Wunicke, die immer wieder außergewöhnliche Biografien von historischen Figuren neu erzählt. Christoph Schäffer mit einem Porträt der Autorin.
13: Ich möchte bitte eine Leiche kaufen, so sie eine für mich haben. Falls sie mehrere lagern, hätte ich lieber die einer Frau oder eines Kindes, weil ich ein Mädchen bin, wie Sie sehen, aber ich darf nicht wählerisch sein.
14: Mitten in der Nacht klopft ein junges Mädchen ans Tor einer Kaserne mit dem Wunsch, Leichen zu kaufen. Wo sonst, wenn nicht bei den Soldaten? Mit dieser Szene beginnt der Roman Wachs von Christine Wunicke. Wir sind in Paris des 18. Jahrhunderts am Vorabend der Französischen Revolution. Das Mädchen, Marie Biron, seziert Leichen und bildet sie aus Wachs nach. Sie will Anatomin werden. Es ist eine reale Figur, über die Christine Wunicke hier schreibt.
15: Wie kann einen das nicht faszinieren, dass eine 13-Jährige an geklauten Leichen im Schlafzimmer Selbststudium die Anatomie lernt? Und wie die ihren komischen, schrägen Weg da gemacht hat, man weiß wenig, man weiß von ihren Erfolgen, galt als wohl die beste Anatomin von Frankreich im Endeffekt, aber blieb ein Wunderwesen.
14: Marie entwickelt eine zarte Liebe zu Madeleine Basseport, die sich mit gleicher Neugier und Leidenschaft der Botanik widmet und Pflanzen zeichnet.
15: Ich weiß nicht, ich finde die toll. Das kann ich nicht bei allen meinen Romanfiguren behaupten, aber die mag ich.
14: So Christine Wunicke im Podcast Buchgefühl des Bayerischen Rundfunks. Mit dem im vergangenen Jahr erschienenen Roman Wachs kam Christine Wunicke zum wiederholten Mal auf die Shortlist zum Deutschen Buchpreis. Jetzt wird sie für ihr gesamtes Werk mit dem Georg-Büchner-Preis ausgezeichnet, dem wohl wichtigsten Literaturpreis in Deutschland. Geehrt werde Wunicke für ihr stets überraschendes und souverän konzipiertes Erzählwerk, so die Jury. Ihre brillante Kunst mache im vermeintlich Historischen das Fiktionale sichtbar. Christine Wunicke selbst formuliert das, bezogen auf den Roman Wachs, so.
15: Ich habe mir sehr viel ausgedacht. Achtung, Achtung, es ist nicht alles historisch wahr in dieser Geschichte. Die Quellen sind mager und es ist ein Roman, es ist keine Biografie.
14: Christine Wunicke wurde 1966 in München geboren, wo sie auch heute lebt. Sie studierte Linguistik, Altgermanistik und Psychologie in Berlin und Glasgow, arbeitete nach dem Studium bei der Max-Planck-Gesellschaft. Seit Anfang der 1990er Jahre erschienen von ihr Hörspiele, Radiofeatures und die ersten Romane. Immer wieder ging es ihr um außergewöhnliche, historisch verbürgte Figuren und Wissenswelten. Ihre Prosa, so die Jury, ermögliche einen entlarvenden Blick auf die europäische Wissenschafts- und Kolonialgeschichte, ohne dabei die Empathie für ihre Figuren zu verleugnen. Doch wie kommt Christine Wunicke auf ihre Themen, ihre Stoffe und Figuren?
15: Durch Zufall. Eigentlich immer durch Zufall. Das sind die komischsten Sachen. Irgendwas auf der Reklametafel in der U-Bahn oder irgendein Google-Umweg oder irgendwas. Ich habe ein Beuteschema, das mir selber nicht ganz bewusst ist. Und wenn da irgendwas reinpasst, dann schreit das irgendwie Hallo und dann schreibe ich es auf einen Zettel und lasse den ewig liegen und irgendwann finde ich ihn und dann ist es das vielleicht.
14: So Christine Wunicke im Podcast Buchgefühl. Den Georg-Büchner-Preis wird sie am 24. Oktober in Darmstadt entgegennehmen. Die Laudatio hält dann die Schriftstellerin Judith Schalanski.
11: Christoph Schäffer war das über die diesjährige Büchner-Preisträgerin.
12: Standpunkte.
11: Wir liefern. Kanzler Merz hat in seiner Regierungserklärung natürlich eine positive Zwischenbilanz seiner Koalition gezogen. Unsere Gastautorin ist heute Beatrice Achterberg, Politikredakteurin der Neuen Zürcher Zeitung in Berlin.
16: Das war keine Regierungserklärung, das war ein großer Topf Schönrednerei. Deutschland auf Erfolgskurs, die politische Mitte liefert Wohlstand für alle, Sicherheit und Aufbruch. Klingt gut, nur mit der Realität hat es bisher wenig zu tun. Merz lobt neue Firmengründungen, während gleichzeitig große Unternehmen wie Volkswagen ankündigen, zehntausende Stellen abzubauen. Er preist steuerliche Entlastungen, obwohl seine Steuerreform nicht einmal die kalte Progression vollständig ausgleicht. Die Regierung ist seit über einem Jahr im Amt und die meisten großen Reformen sind weder beschlossen noch umgesetzt. Der Kanzler setzt auf eine einfache Strategie. Er will Zuversicht verbreiten, in der Hoffnung, dass sie Wirklichkeit wird. Kritik kommt von radikalen Kräften. Zweifel an den Kosten der Aufrüstung? Die Bürger haben es einfach nicht verstanden. Das Problem ist nur, Wähler messen Regierungen nicht an wohlklingenden Formulierungen, sondern an sinkenden Preisen, sicheren Jobs und einem funktionierenden Alltag. Bislang liefert die Koalition vor allem eines: das Versprechen, bald zu liefern.
11: Das meint Beatrice Achterberg von der Neuen Zürcher Zeitung. Die Welt schreibt, in der letzten Sitzungswoche vor der Sommerpause sei Merz bereits eine gewisse Erschöpfung anzumerken gewesen. Souverän in der Sache sei seine Regierungserklärung ein wenig kraftlos geraten.
17: Dabei konnte er durchaus eine Erfolgsbilanz präsentieren. Gerade erst haben die Koalitionsspitzen ein Reformpaket mit 34 Maßnahmen beschlossen. Zwar hielt Merz dem selbsterzeugten Zeitdruck nicht stand und so wurde aus dem angekündigten Herbst der Reformen ein darauffolgender Sommer der Reformen. Politisch aber ist die schwarz-rote Koalition einen großen Schritt vorangekommen. Und sie demonstriert damit auch, dass sie entgegen verbreiteter Unkenrufe handlungs- und arbeitsfähig ist.
11: Die Frankfurter Allgemeine Zeitung richtet den Blick auf die Oppositionsparteien.
17: So ärgerlich, selbstgefällig und überzogen das Eigenlob, mit dem der Bundeskanzler die noch mageren Reformergebnisse seiner Koalition in der Regierungserklärung preist, so ernüchternd ist das Bild, das die Opposition im Bundestag abgibt. Ob AfD, Grüne oder Linkspartei, in der scharfen, teils verächtlichen Rhetorik, mit der sie der Bundesregierung zusetzen, findet sich kaum ein tragfähiger Vorschlag, der geeignet wäre, den strukturellen Problemen des Standorts besser zu begegnen.
11: Die Volksstimme aus Magdeburg meint, der Kanzler sei im Bundestag ziemlich begeistert gewesen und fragt, ob es nicht eine Nummer kleiner geht, wenn etwas halbwegs nach Plan läuft.
17: Mit dem nervigen Hochjubeln einiger Taten schaden sich Merz und diverse Minister nur. Innenpolitisch ist in den nächsten Monaten harte Sacharbeit nötig, um die anstehenden Reformen umzusetzen. Der Bevölkerung die damit verbundenen Zumutungen plausibel zu machen, wird ein neuer Stresstest für diese Regierung. Denn von einer Stimmungswende, die die Koalition schon für den vergangenen Sommer versprochen hatte, ist jedenfalls nichts zu spüren.

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1: Um 5 Uhr mit Ronald Lessig. Der VW-Aufsichtsrat hat über die Sparpläne des Konzernvorstandes diskutiert. Es wird über harte Einschnitte verhandelt. 100.000 Jobs und 4 deutsche Werke sollen auf der Kippe stehen. Der Betriebsrat fordert Auskunft darüber, denn eine klare Aussage des Unternehmens fehlt bisher, wie Helmut Eickhoff berichtet.
2: Der Volkswagen-Konzern selbst, der hat ein eher allgemeines Statement veröffentlicht, spricht von einem Zukunftsplan, von weniger Fahrzeugmodellen, geringeren Kosten, vom Abbau von Überkapazitäten. Man könnte das als Stellenabbau und Werksschließungen interpretieren. Der Konzern, der vermeidet es aber, konkret davon zu sprechen. Das Land Niedersachsen, das sitzt als Anteilseigner ja auch mit am Tisch. Werksschließungen seien keine Zukunftsstrategie für Volkswagen, so SPD-Ministerpräsident Lies im Anschluss. Er spricht von einem Prozess, den das Land konstruktiv begleiten werde.
1: Der Hausärzteverband appelliert an den Bundesrat, das Sparpaket zur Stabilisierung der Krankenkassenbeiträge zu stoppen. Das Gesetz sei ein einziges Fiasko für die Praxen und ihre Patientinnen und Patienten, sagte die Vorsitzende Buhlinger Göpfert der Rheinischen Post. Die Versorgung der Patienten werde sich damit spürbar verschlechtern. Der Bundestag und voraussichtlich auch der Bundesrat entscheiden heute über das Gesetz. Vorgesehen sind Ausgabenbremsen bei Praxen, Kliniken, Apotheken und in der Pharmabranche, um Beitragserhöhungen in der gesetzlichen Krankenkasse zu verhindern. Bei einem Waldbrand im südspanischen Andalusien sind mindestens 12 Menschen ums Leben gekommen. Einige der Opfer seien tot in ihren Autos gefunden worden, teilte die Regionalregierung mit. Der Gesundheitsminister sprach von einer beispiellosen Tragödie. Es sei der Brand mit den bisher schwersten Folgen in Andalusien. Das Feuer war gestern Nachmittag in der Nähe von Almeria ausgebrochen. Mehrere Ortschaften wurden evakuiert. Bei der Fußball-Weltmeisterschaft steht der erste Halbfinalist fest. Frankreich gewann am Abend mit 2:0 gegen Marokko. Aus dem ARD-WM-Team Michael Küster.
3: Auch Marokko hat den Vize-Weltmeister bei diesem WM-Turnier nicht stoppen können. Frankreich dominierte die Partie nach Belieben und ließ durch Kylian Mbappés verschossenem Foul-Elfmeter schon im ersten Durchgang die Chance zur Führung liegen. Der Superstar traf aber nach einer Stunde dennoch zum 1:0, bevor nur 6 Minuten später Ousmane Dembélé den 2:0 Endstand herstellte. Frankreich hat damit zum dritten Mal hintereinander das Halbfinale erreicht und trifft dort am kommenden Dienstag entweder auf Spanien oder Belgien. Diese beiden spielen heute Abend gegeneinander.
1: Das waren die Nachrichten. Das Wetter in Deutschland. Tagsüber viel Sonne und trocken, im Norden und Osten auch Wolken, 24 bis 35 Grad, an der See um 20 Grad. Am Samstag und Sonntag oft heiter bis 36 Grad. Es ist 5:03 Uhr.
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4: A2 Richtung Berlin zwischen Allerengersleben und Alsleben. 3 Kilometer stockender Verkehr an einer Baustelle. Die A5 Karlsruhe Richtung Basel ist zwischen Hartheim-Heitersheim und Müllheim-Neuenburg wegen einer Unfallaufnahme gesperrt. Die A71 Erfurt Richtung Suhl ist zwischen Gräfenroda und Oberhof wegen Tunnelwartungsarbeiten noch bis ca. 6 Uhr gesperrt. Die A94 München Richtung Passau ist zwischen Altötting und Neuötting Ost wegen einer Nachtbaustelle bis ca. 5.30 Uhr gesperrt. Und die A555 Bonn Richtung Köln ist zwischen Bornheim und Wesseling wegen einer Unfallaufnahme weiterhin gesperrt. Das war's vom Verkehr. Ihnen eine gute und sichere Fahrt.
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4: Vom Norddeutschen Rundfunk in Hamburg mit Detlef Karg im Studio hier noch bis 6 Uhr. Guten Morgen. Der Bundestag kann heute abschließend über die Reform der gesetzlichen Krankenversicherung debattieren und dann auch abstimmen. Das Bundesverfassungsgericht hatte ja Eilanträge dagegen abgelehnt. Ziel der Reform ist es, die Finanzen der gesetzlichen Krankenversicherung langfristig zu stabilisieren. Versicherte müssen mit Einschnitten rechnen, aber auch von anderer Seite gibt es Kritik an den Plänen schon seit langem. Aus Berlin, Birte Sennigsen.
5: Der Bundeskanzler verteilte für das Gesetz schon mal das Label
6: historisch.
5: Für Friedrich Merz ist das Sparpaket also schon historisch, bevor es überhaupt verabschiedet ist. Und auch Unionsfraktionschef Jens Spahn kann das Gesetz kaum hoch genug bewerten, spricht von einer
6: Jahrzehntrevolution. Reform bei der Krankenversicherung.
5: CDU-Gesundheitsministerin Nina Warken nennt es hingegen schlicht.
7: Es ist das größte Sparpaket, das wir im Gesundheitsbereich hatten bislang.
5: Stoisch versucht Warken, das Sparpaket durchzukämpfen, gegen alle Widerstände. Und die sind seit Monaten groß. Warken lässt sich weder von klagenden Abgeordneten noch von Verhandlungen mit den Bundesländern bis zur letzten Minute aus der Ruhe bringen.
7: Momentan sind die Koalitionsfraktionen sich da einig, ein gutes Paket gefunden zu haben und das jetzt hier auch verabschieden zu wollen.
5: Das Ziel des Gesetzes ist klar. Die Krankenkassenbeiträge sollen nicht von Jahr zu Jahr steigen. Alleine im kommenden Jahr fehlen rund 19 Milliarden Euro. Reicht das Gesetz, um diese Lücke bei den Krankenkassen zu schließen?
7: Ja, das haben wir gut durchgerechnet und damit können wir die Lücke schließen.
5: Damit das klappt, müssen alle einen Sparbeitrag leisten. Für Versicherte steigen etwa die Zuzahlungen im Krankenhaus oder wenn sie ein Rezept in der Apotheke einlösen. Einschränkungen gibt es bei der bisher beitragsfreien Mitversicherung von Ehepartnern und beim Zahnersatz wird gekürzt. Auch für die Ärzteschaft, für Pharmaunternehmen und Krankenkassen gibt es Einschnitte. Seit Wochen wird gegen die Pläne protestiert, auch an Krankenhäusern. Die Deutsche Krankenhausgesellschaft sieht durch das Gesetz die Hälfte aller Klinikstandorte in Gefahr und damit auch die medizinische Versorgung, vor allem für Menschen auf dem Land. Der grüne Gesundheitspolitiker Janosch Dahm sieht ebenfalls Probleme.
8: In deutschen Krankenhäusern droht der größte Jobabbau in der Geschichte des deutschen Gesundheitswesens. Bis zu 140.000 Jobs in den deutschen Kliniken könnten abgebaut werden.
5: Das schwarz-rote Sparpaket für die Krankenkassen folgt einer Prämisse. Vereinfacht gesagt, dürfen die Ausgaben in Zukunft nur so weit steigen wie die Einnahmen. Das soll für alle Bereiche im Gesundheitswesen gelten, mit einer Ausnahme. Für die Pharmaindustrie wurde das Gesetz auf den letzten Metern noch einmal verändert. Das ärgert den Chef des GKV-Spitzenverbandes, Oliver Blatz.
9: Die haben offensichtlich sehr gute Lobbyarbeit gemacht, denn wir sind der Meinung, dass die Pharma gutes Geld verdient hat und deshalb mehr Beitrag leisten müsste. Denn das Paket lebt doch davon, dass alle einen guten Beitrag leisten. Und das haben auch alle getan und die Pharma ist sehr geschont worden. Dafür haben wir kein Verständnis.
5: Die Pharmaindustrie selbst sieht das ganz anders und droht weiter damit, ihre Investitionen in Deutschland zurückzufahren. Friedrich Merz hofft darauf, dass das Gesetz heute durch Bundestag und Bundesrat geht, damit die schwarz-rote Koalition nicht schon wieder mit einem großen Dämpfer in die Sommerpause startet.
10: Birte Sennigsen informierte. Jetzt liegt mir hier, doch, da kommt der nächste Beitrag. Es war nur eine Randnotiz. Nein, da fehlt leider etwas. Hier gibt's noch einen neuen Beitrag, das wusste ich gar nicht. Kritik an der Gesundheitsreform. Da haben wir einen Beitrag von Jörn Strehler-Pohl vorliegen und den spiele ich Ihnen jetzt mal vor.
11: So, also einmal die Karte zurück. Danke sehr. Sie, bitteschön. Und dann würde ich Ihnen einmal ein Infoblatt geben, was so auf die zukommt bezüglich der Gesundheitsreform nächstes Jahr.
12: Eine HNO-Praxis in Hamburg-Eidelstedt. Die Arzthelferin Bettina Konrad drückt in diesen Tagen allen Patienten ein Flugblatt zur Gesundheitsreform in die Hand. Die Reaktion der Patienten? Gemischt, sagt Konrad.
11: Wir hatten jetzt ja diesen Protest- oder Demonstrationstag und da hatte man das Gefühl, dass viele das nicht interessiert und viele denken, das geht sie nichts an oder noch nicht, sagen wir es so.
12: Sparpolitik vernichtet Praxistermine, so die klare Warnung der Fachärzte. Auch hier in der HNO-Praxis von Timo Kurzweg in Hamburg-Eidelstedt. Denn bisher werden offene Sprechstunden und dringende Termine, die vom Hausarzt vermittelt werden, extra honoriert. Oder genauer gesagt, für sie gibt es keinen Honorardeckel, wie für die meisten anderen medizinischen Leistungen, erklärt der Mediziner.
13: Also wir haben dadurch super Zusammenarbeit mit den Hausärzten in unserer Region entwickelt und wir haben auch Patienten also taggleich oder am Folgetag versorgen können dadurch, wo es früher wirklich längere Wartezeiten gegeben hat.
12: Aber genau diese Leistungen sollen durch die geplante Gesundheitsreform künftig nicht mehr zusätzlich vergütet werden. Und das habe gravierende Auswirkungen, kritisiert HNO-Arzt Kurzweg.
13: Wir können sagen, dass wenn wir jetzt quasi so eine Art Notbremse einlegen müssten und diese Fälle nicht mehr vergütet bekommen, dass wir zwischen 30 und 45 Sprechstunden in der Woche streichen müssten. Und das ist eine ganze Menge Sprechstunde, die dann wegfällt.
12: Mehr Honorare bedeuten mehr Sprechstunden. Das ist kurz gefasst die Rechnung der Fachärztinnen und Fachärzte. Und genau das war auch die Idee des Terminservice- und Versorgungsgesetzes, kurz TSVG, des damaligen Gesundheitsministers Jens Spahn. Doch Kritiker bezweifeln, dass diese Rechnung jemals aufgegangen ist, es also wirklich nennenswert mehr Sprechstunden gibt.
14: Wir haben ja gesehen, dass die Patienten eben nicht davon profitiert haben, von dieser Regelung. Und deshalb ist es eben, sagt der Gesetzgeber, müssen wir diese Regelung wieder abschaffen. Vielleicht kommt eine neue Regelung, ja. Aber zumindest diese Regelung war eben offensichtlich so nicht effektiv.
12: Weil sie eben nicht zu mehr Sprechstunden geführt haben, sagt der Hamburger Gesundheitsökonom Jonas Schreierk. Er war Mitglied einer Kommission, die im Auftrag der Bundesregierung Vorschläge für die Gesundheitsreform erarbeitet hatte. Dazu zählt unter anderem das Aus für diese Honorarregel. Im Kern, sagt Schreierk, gehe es in dieser Reform darum, zu einer einnahmeorientierten Ausgabenpolitik zurückzukehren. Also nur so viel Geld auszugeben, wie zur Verfügung stehe.
14: Man hatte natürlich gerade in den 10er Jahren eine enorm gut laufende Konjunktur. Man hatte einen Beschäftigungsboom am Arbeitsmarkt. Und das heißt, die Einnahmen sprudelten und man hatte auf der Ausgabenseite wenig Sorgen. Ja, man hat hier mal einen Sektor mit zusätzlichen Geldern bedacht, mal da. Und das geht eben jetzt nicht mehr. Jetzt sind wir doch in einer ziemlich prekären Situation. So, und entsprechend müssen wir auch auf der Ausgabenseite schauen, dass wir das konsolidieren. Denn ansonsten können wir das Gesundheitswesen so nicht finanzieren.
12: Zurück in der HNO-Praxis von Timo Kurzweg in Hamburg-Eidelstedt. Die meisten Patienten wollen oder können nichts sagen zur bevorstehenden Gesundheitsreform und ihren möglichen Auswirkungen auf die Zahl der Sprechstunden. Was aber zu spüren ist, das ist der Frust darüber, dass es einfach nicht gut läuft im Gesundheitssystem und dass es wohl nicht besser wird.
15: Gerade ich habe einen Sohn, der hat sich den Fuß gebrochen und der ist körperbehindert und der merkt das ganz genau. Gerade die Behinderten und die eben chronisch Kranken müssen noch mehr einstecken. Und die älteren Leute. Und das ist schlimm, finde ich.
12: Vielleicht ist das die Krux an der aktuellen Gesundheitsreform. Sie ist in erster Linie eine Reaktion auf das anwachsende Milliardendefizit der gesetzlichen Krankenkassen. Eine echte Modernisierung des Gesundheitssystems stand aus Sicht der Kritiker dabei erst einmal nicht im Mittelpunkt.
10: Wie kommt die Gesundheitsreform in der Praxis an? Jörn Strelapol hat sich dazu einmal in Hamburg umgehört. Es war nur eine Randnotiz und ein Satz von Kanzler Merz auf dem NATO-Gipfel in Ankara, aber es ist von Bedeutung für Deutschlands Abschreckungsfähigkeit. Deutschland kauft nämlich von den USA Mittelstreckenwaffen vom Typ Tomahawk. Das war ja bereits von Kanzler Scholz und US-Präsident Biden vereinbart worden, stand dann aber auf wackeligen Füßen. Nun also keine Stationierung durch die USA, sondern Kauf durch Deutschland. Damit hat US-Präsident Trump wieder mal einen Deal gemacht. Aus Berlin, Christina Nagel.
16: Aus Sicht von Kanzler Merz ist es eine gute Nachricht. Mit dem Kauf und der Stationierung der Tomahawk-Marschflugkörper schließe Deutschland eine wichtige strategische Lücke in der Verteidigung. Denn Deutschland und die europäischen NATO-Verbündeten verfügen derzeit nicht über Waffensysteme mit einer mittleren Reichweite, also Systeme, die auch Ziele in Russland treffen könnten. Russland seinerseits hat entsprechende Waffensysteme und hat diese auch so aufgestellt, dass sie Ziele in Deutschland und Westeuropa erreichen können. Um glaubhaft abschrecken und sich verteidigen zu können, ist eine Stationierung von Mittelstreckenwaffen deshalb aus Sicht der Bundesregierung notwendig. Deutschland eigne sich dafür aufgrund seiner zentralen Lage in Europa, heißt es im Verteidigungsministerium. Weil die Entwicklung und Produktion eigener europäischer Systeme noch Jahre dauern wird, hat sich bereits Olaf Scholz in seiner Zeit als Kanzler für einen Deal mit den USA eingesetzt. Eine entsprechende Vereinbarung mit dem früheren US-Präsidenten Biden aus dem Jahr 2024 hat dessen Nachfolger Donald Trump allerdings wieder kassiert. Trump will nicht einfach so Marschflugkörper vom Typ Tomahawk in Deutschland stationieren, er will sie verkaufen. Eine entsprechende Vereinbarung haben beide Seiten nun unterzeichnet. Wie viel Geld fließen wird, ist nicht bekannt. Geheim bleiben soll auch, wie viele Raketen und Startrampen geliefert werden. Klar ist nur, dass im August die offizielle Genehmigung erteilt werden soll und dass nicht geplant ist, auch US-Personal zur Bedienung mitzuschicken. Während man im Kanzleramt und im Verteidigungsministerium froh ist, dass nun nach 2 Jahren eine Entscheidung gefallen ist, warnen Kritiker vor einem neuen, teuren und gefährlichen Wettrüsten. Gefährlich, weil die Waffensysteme immer kürzere Vorwarn- und Reaktionszeiten haben. Schon kleinste Fehleinschätzungen können verheerende Folgen haben. Deutschland werde zu einem Ziel. Kritisiert wird auch, dass anders als zu Zeiten des Kalten Krieges nicht parallel über Rüstungskontrolle oder Abrüstungsverträge verhandelt wird. Manch Politiker, nicht nur in der Opposition, würde sich mit Blick auf so weitreichende Entscheidungen auch eine breitere Debatte wünschen.
10: Christina Nagel informierte. Und wir kommen damit zur Wettervorhersage für heute Freitag, den 10. Juli. In der Südwesthälfte Deutschlands ist es meist sonnig und mit 29 bis 34 Grad hochsommerlich heiß. In der Nordosthälfte wechselnd bewölkt oder heiter und 25 bis 29 Grad, an der See etwas kühler. Es weht ein schwacher Wind aus Nordwest bis Nordost. Und die Temperaturen deutscher Städte zur Stunde. In Kiel 13 Grad, Hamburg 16 Grad, Rostock 15 Grad, Hannover 16 Grad, Berlin 15 Grad, Kassel 12 Grad, in Münster 13 Grad, Köln 14 Grad, Frankfurt am Main 16 Grad, Erfurt 12 Grad, Saarbrücken 19 Grad, Nürnberg 12 Grad, in Dresden 12 Grad, Stuttgart und Freiburg 17 Grad und in München 15 Grad. Und wir schauen auf die Uhr. Es wird jetzt 5 Uhr und 16 Minuten.
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10: Die heutige Debatte im Bundestag über die Reform der gesetzlichen Krankenkassen und auch das Heizgesetz, das ist das letzte vor der Sommerpause, was dort stattfindet. Neben dem Bundestag kommt dann heute auch noch einmal der Bundesrat zusammen. Danach die Sommerpause. Was hat die Regierungskoalition geschafft? Was ist liegen geblieben? Isabel Karas zieht eine politische Zwischenbilanz.
17: Sommerpause heißt im Politikbetrieb auch Zeit für ein Zwischenzeugnis. Im Berliner Regierungsviertel fällt das so aus.
18: Also aktuell wäre ich, glaube ich, so bei einer soliden 2.
19: Ja, ich würde auch eine 2 geben.
20: 4.
21: 3,5.
22: 6.
23: 6.
24: Die 5.
25: 4.
26: 4.
17: Durchschnittsnote 4. Versetzungsgefährdet ist die schwarz-rote Regierungskoalition damit zwar nicht, als Strebertruppe geht sie aber auch nicht in die parlamentarische Pause.
27: Wir haben das Gefühl, dass man an uns Bürger gar nicht mehr denkt.
28: Dieses Jahr kann ich zum Beispiel keinen Urlaub machen, weil die Kosten so gestiegen sind.
29: Ich finde, dass halt einfach viele Meinungen, gerade auch von der jüngeren Generation, einfach nicht wirklich beachtet werden.
17: Fragt man den Bundeskanzler, fällt die Zwischenbilanz naturgemäß deutlich positiver aus. In seiner Regierungserklärung hat Friedrich Merz vor allem den eingeschlagenen Reformkurs der Koalition verteidigt.
30: Meine Damen und Herren, auch wenn Sie es nicht wahrhaben wollen, hier und dort, es ist sehr viel geschehen in diesem ersten Jahr, das für unser Land einen wirklichen Aufbruch bedeutet.
17: Damit verweist Merz auf das Reformpaket, das die Koalition erst letzte Woche vorgestellt hat. Geplant sind unter anderem weniger Bürokratie, Steuerentlastungen und Reformen bei Rente und Arbeitsmarkt. Einige Hausaufgaben hat die Koalition also erledigt. Andere nimmt sie mit in die zweite Jahreshälfte. Zum Beispiel die Wirtschaft in Schwung zu bringen. Der Kanzler sieht bereits positive Zeichen, aber
30: das ist noch nicht der Durchbruch. Und wir wissen, es gibt einige Branchen, die sind in einer schweren Krise. Und deshalb ist eines klar, und ich bleibe dabei, wir dürfen nicht nachlassen, wir müssen weiter hart arbeiten, wir müssen noch besser werden.
17: Und nicht nur was das Arbeitsverhalten angeht, steht einiges drin im Halbjahreszeugnis. Auch beim Sozialverhalten hat die Koalition den einen oder anderen Eintrag ins Klassenbuch gesammelt. Ein Beispiel.
31: Und übrigens, das ist auch nicht schlimm, wenn man mal angebrüllt wird.
30: Ich will auch noch mal klarstellen, ich brülle niemanden an.
17: Zoff zwischen Vizekanzler und SPD-Chef Lars Klingbeil und CDU-Chef Friedrich Merz, quasi den beiden Klassensprechern. Ausgangspunkt, das Koalitionstreffen in der Villa Borsig, für das wahrscheinlich sogar die Koalition selbst sich einen Tadel geben würde. Es folgten die Entlastungsprämienpleite und schlechte Umfragewerte. Diese Wochen im Frühjahr gehörten zu den schwierigsten für Schwarz-Rot. Franziska Brandner von den Grünen hat das so zusammengefasst.
32: Man hat so das Gefühl, die stehen vor dem Abgrund und streiten darüber, wer daran schuld ist, dass man kurz vor dem Abgrund steht.
17: Seitdem ist deutlich mehr Ruhe reingekommen. Man könnte auch sagen, Gruppenarbeiten sind wieder möglich. Viele der angekündigten Vorhaben müssen allerdings erst noch durch das Gesetzgebungsverfahren. Genau das erklärt wohl auch die Durchschnittsnote vom Anfang, die auch dieser Mann vergeben hat.
19: Für so ausreichend, keine Regierungskrise, aber ja, mehr halt auch nicht.
17: Schwarz-Rot hat gearbeitet. Ergebnisse scheinen für viele Menschen aber noch nicht spürbar zu sein.
10: Isabel Karas war das mit Schulnoten für die Bundesregierung. In dieser Woche erreichte uns eine schockierende Meldung aus Sachsen-Anhalt. Ein 4-jähriges Mädchen wurde beim Spielen in der elterlichen Wohnung vom Hund der Familie totgebissen. Nach solchen Fällen gibt es immer wieder die Diskussion um einen Hundeführerschein. In Deutschland gibt es den aber noch kaum. Österreich ist da jetzt weiter. Dort müssen seit diesem Monat alle angehenden Hundebesitzer erst einmal zur Ausbildung. Wie das funktioniert, hat unser Korrespondent Oliver Schosch in Erfahrung gebracht.
1: In Österreich müssen seit dem 1. Juli alle angehenden Hundehalter antreten zum Hundeführerschein. Es wird dabei unterschieden zwischen sogenannten Hunden mit erhöhtem Gefährdungspotenzial, das sind Listenhunde wie Rottweiler, Pitbull oder Staffordshire Bull Terrier, von deren Haltern wird mehr abverlangt. Aber auch die Besitzer aller anderen Hunde wie Pudel, Schnauzer oder Golden Retriever müssen ran. Denn es geht nicht nur um die Aggressivität der Hunde und um Beißattacken, es geht auch darum, dass sich viele ziemlich unverantwortlich Hunde anschaffen, sagt die zuständige Politikerin im österreichischen Sozialministerium, Staatssekretärin Ulrike Königsberger-Ludwig.
2: Was bedeutet ein Tier? Das bedeutet Verantwortung, das bedeutet auch Kosten, das bedeutet auch Verlässlichkeit. Und man hat halt einfach gesehen, dass dieses Nicht-Auseinandersetzen damit immer wieder dazu führt, dass Tiere dann vermehrt auch in den Tierheimen landen.
1: Vor allem in der Corona-Zeit waren die Tierheime überfüllt, doch auch jetzt ist die Lage noch angespannt, erzählt Ulrike Königsberger-Ludwig. Deshalb hat das österreichische Parlament den bundeseinheitlichen Hundeführerschein vor 2 Jahren beschlossen. Vorher gab es ihn auch in Österreich nur in einzelnen Bundesländern. Wobei es jetzt nicht nur ein reiner Hundeführerschein ist, auch Reptilienhalter werden mit in die Pflicht genommen, weil auch Schlangen und Schildkröten oft ausgesetzt wurden wegen Überforderung.
2: Also im Jahr 2021 war recht auffällig, dass viele Reptilien in der freien Wildbahn gesichtet wurden auf der einen Seite. Auf der anderen Seite war das Schlangen, die sind dann lebendig einfach durch die Kanalisation quasi in den Venzianlagen gelandet.
1: Großer Schock, Königsnatter kommt aus Wiener Hoteltoilette gekrochen. Das war so eine typische Schlagzeile. Auch Papageienbesitzer müssen einen Führerschein machen, denn auch sie machen viel falsch und die Tiere leiden. Die Basis, die jetzt jeder, der sich ein neues Tier anschafft, absolvieren muss, ist ein sogenannter Sachkundenachweis. Ein 4-stündiger Theoriekurs. Hundebesitzer müssen dann noch einen 2-stündigen Praxiskurs mit ihrem Hund absolvieren und für Listenhunde gibt es noch spezielle Tests, in denen das Wesen des Hundes untersucht wird. Für die Kurse sind die österreichischen Bundesländer zuständig.
3: Also es ist sicher nicht schlecht, wenn man das einmal lernt.
4: Ich finde prinzipiell sehr, sehr gut, weil es sehr viele unverantwortliche Hundehalter gibt, wo die Hunde nicht erzogen sind.
6: Ich erlebe das immer wieder, dass die Leute die Hunde nicht im Griff haben.
10: Der Hundeführerschein in Österreich, das war eine Reportage von Oliver Schosch. Nach monatelangem Streit ist es nun da, das Reformpaket der Bundesregierung. 34 Punkte umfasst es, von flexibleren Arbeitsverhältnissen und Bürokratieabbau bis hin zur Rentenreform. Aber wie groß ist die Bereitschaft der Menschen, bei diesen Veränderungen mitzugehen? Das war unser Thema bei Mitreden Deutschland diskutiert. Felix Leitmeier fasst die Sendung zusammen.
7: 12 Seiten hat das PDF-Dokument der Bundesregierung, in dem die 34 Punkte des Reformpakets aufgeführt sind. Aber wie werden aus dieser Liste eigentlich konkrete Gesetze? Das fragt ein Zuschauer auf dem YouTube-Kanal von Mitreden Deutschland diskutiert. Die Antwort von Wahlkampfstratege Lutz Meier:
20: Die beiden Parteien, die die Bundesregierung bilden, einigen sich auf Reformvorhaben, die gehen dann ins Bundeskabinett, werden als Vorschlag ans Parlament gegeben. Im Parlament gibt es Änderungswünsche. Und damit es da auch eine gewisse Ruhe gibt, gibt es 3 Lesungen. Und das muss 3-mal durchs Parlament.
7: Und dort, im Parlament, kann es dann noch Änderungen geben. Heißt, was jetzt im Reformpaket steht, muss am Ende nicht zwingend auch gesetzt werden. Einige, die in der Sendung anrufen, fänden es gut, wenn vieles aus dem Paket nicht umgesetzt wird. So wie Karl-Heinz Zahn aus Leipzig, der die Reformpläne der Koalition kritisiert.
21: Sie geht nicht auf die Bedürfnisse der Arbeitnehmer ein, sie geht nicht auf die Bedürfnisse der Bürger ein.
7: Er gibt an, aus der SPD ausgetreten zu sein. Philipp Eckstein, Korrespondent im ARD-Hauptstadtstudio, nimmt direkt auf den Hörer Bezug.
22: Wir hatten ja den Anrufer, der berichtet hat, dass er aus der SPD jetzt ausgetreten ist. Und da nahm ich wahr, dass er das Gefühl hatte, dass diese Regierung quasi Reformen macht, die er wahrscheinlich als nicht sozialdemokratisch ansieht.
7: Viele Menschen glaubten nicht, dass die Reformen gerecht sind.
22: Von den Regierungsparteien wurde diese leichte Anhebung dieser sogenannten Superreichensteuer jetzt sehr ins Schaufenster gestellt. Trotzdem beim Elterngeld, beim Wohngeld werden wir Einbußen haben. Es gibt für ärmere Kinder weniger Zuschlag.
7: Holger Piel aus Gütersloh glaubt, Unzufriedenheit kommt auch daher.
5: Ich störe mich an der Kommunikation dieser Regierung.
7: Wahlkampfstratege Lutz Meier findet, Kritik an der Kommunikation ist berechtigt.
20: Friedrich Merz ist kein großer Kommunikator. Das ist alles sehr hart, das ist alles nicht freundlich, nicht zugewandt. Also da hast du nicht den Familienvater, der sagt, komm, jetzt kippen wir mal hier alle die Suppe zusammen und dann kriegen wir das schon hin.
7: Bei aller Kritik findet Alexandra Rissmann aus Berlin auch wichtig, nicht nur das Schlechte zu sehen.
8: Ich bin aus der Generation 67 geboren, no future. Da haben sie uns schon in der Schule gesagt, ihr kriegt gar keine Rente mehr ab. Dieses ständig Kritisieren.
7: Zum Schluss der Sendung steht damit auch der Gedanke im Raum, bei allen Problemen und notwendigen Reformen bietet die Zukunft auch weiterhin Chancen.
10: Soweit Felix Leitmeier über die gestrige Sendung von Mitreden Deutschland diskutiert. 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
9: Mit Stéphanie Lavoie und dem ersten Halbfinalisten der Fußball-Weltmeisterschaft 2026. 3,5 Jahre nach dem Halbfinale von Katar hieß es in Boston erneut Frankreich gegen Marokko. Und einmal mehr waren es Les Bleus, die das Spiel für sich entscheiden konnten. Wieder mit 2:0. Philipp Hofmeister war dabei.
11: Das französische Star-Ensemble war mindestens eine Klasse zu gut und zu schwer für den letzten afrikanischen Vertreter aus Marokko. Torlos ging es trotz drückender Überlegenheit der Franzosen in die Pause. Superstar Kylian Mbappé konnte sich sogar den Luxus erlauben, mit einem Foul-Elfmeter an Marokkos Keeper Bono zu scheitern. Nach einer Stunde machte Mbappé es deutlich besser und schöner, traf sehenswert zur Führung. Weltfußballer Ousmane Dembélé machte 6 Minuten später mit dem Tor zum 2:0 Endstand dann endgültig alles klar. Diese Franzosen gilt es zu schlagen auf dem Weg zum WM-Titel.
9: Der Halbfinalgegner Frankreichs wird heute um 21 Uhr deutscher Zeit im Spiel zwischen Spanien und Belgien ermittelt. Bergauf und bergab, er dominierte das Geschehen. Tadej Pogacar ist der große Star bei der Tour de France, ein absoluter Ausnahmefahrer. Bei der gestrigen ersten Bergetappe ist der Slowene nicht nur allen davongefahren, sondern zudem ins gelbe Trikot. Holger Gersker berichtet vom 6. Tag der Rundfahrt.
12: Gestern im Ziel der schweren Pyrenäen-Etappe gab es wenige strahlende Gesichter, viele Erschöpfte und einige richtig Deprimierte, vor allem das des schwer geschlagenen Jonas Vingegaard. Der Däne ist aktuell Zweiter der Gesamtwertung, aber schon 2 Minuten und 42 hinter einem euphorischen Tadej Pogacar, der im Ziel von einem seiner 5 besten Radrennen sprach. Angesichts der Vita des Slowenen ist das schon ein deftiges Selbstlob. Zu den zufriedenen Gesichtern gehörten auch die des stark kletternden Florian Lipowitz, als 7. jetzt 33 Sekunden hinter dem Podium und des Sprinters Max Kanter, der gut über die Berge kam und heute eine weitere Etappenchance bekommt. Das 7. Teilstück nach Bordeaux dürfte im Zeichen eines Massensprints stehen.
9: Beim Rasenklassiker in Wimbledon tauchte gestern ein besonderer Gast auf. Franz Wagner, der deutsche Basketball-Welt- und Europameister, schaute Alexander Zverev ein Weilchen beim Training zu. Natürlich drückt der Spieler der Orlando Magic Zverev für sein Halbfinale die Daumen. Gegner wird heute Nachmittag Arthur Ferry sein, der durch eine Wildcard ins Hauptfeld gelangt war. Zverev ist also klarer Favorit in diesem Match.
13: Also das ist auch okay, dass ich dafür der Favorit bin. Das nehme ich auch an, wenn ich gegen jemanden spiele, der 120 in der Welt steht. Das ist für mich kein Problem. Da muss ich alt genug sein und damit umgehen können.
9: Ferry wurde von den Toren von Paris geboren, ist aber nur wenige Minuten von den Wimbledon Courts entfernt im Südwesten Londons aufgewachsen. Er ist der Stolz der Briten und kann auf die lautstarke Unterstützung der 15.000 Zuschauer am Center Court zählen. Ich habe unsere Reporterin Ina Kast gefragt, ob Zverev das verunsichern könnte.
14: Natürlich macht der Faktor Zuschauer etwas mit einem. Zverev hat aber selbst gesagt, dass er mittlerweile alt genug sei. Er wird ja nächstes Jahr 30, um damit klarzukommen. Er ist ja schon mehr als 10 Jahre Tennisprofi und so viele Niederlagen und Siege, wie er erlebt hat, hat ihn das einfach reifen lassen. Er hat selbst gesagt, er hat auch schon gegen wirklich feindseliges Publikum spielen müssen in seiner Karriere, beispielsweise in Frankreich bei den French Open. Aber er hat die englischen Tennisfans im Vorfeld gelobt, hat gesagt, die seien fast immer fair. Und er hofft einfach darauf, dass er die Tatsache, dass 99% gegen ihn sein werden, als gewisse Motivation nutzen kann, wieder so gut und schnell zu spielen gegen Arthur Ferry. Mit dem French Open-Sieg im Rücken geht Zverev ohnehin in dieses Halbfinale mit einem neuen Selbstverständnis, nämlich mit dem eines Grand-Slam-Siegers. Und ich bin mir sehr sicher, dass er gegen Arthur Ferry gewinnen wird, denn er ist, so wie er sich hier präsentiert hat in diesen anderthalb Wochen, eigentlich der bessere Spieler.
9: Ab 14.30 Uhr fliegen die Bälle. Das zweite Halbfinale bestreiten der ewige Novak Djokovic und Jannik Sinner.
10: Und das war Stefanie Lavoie mit dem Sport.

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1: Um 5.30 Uhr mit Ronald Lessig. Nach der VW-Aufsichtsratssitzung über den Sparkurs des Konzerns hat der Betriebsrat dem Vorstand ein Ultimatum gestellt. Volkswagen-Chef Blume soll sich nach der Forderung von Betriebsratschefin Cavallo noch im Laufe des Tages zu den Plänen äußern. Unsere Korrespondentin Annette Deutzkens hat die Sitzung in Wolfsburg verfolgt.
2: Das ist schon ziemlich ruppig. Und dann haben wir eben den Vorstandschef selbst gehört in einer sehr allgemeinen Videobotschaft an die Beschäftigten, wo er so ganz allgemein die Lage erklärt. Dazwischen ist irgendwo das Land Niedersachsen. Das versucht fast so ein bisschen moderierend aufzutreten. Und ich muss sagen, das erinnert alles ganz schön an 2024. Da gab es diese Debatte ja schon einmal um Werksschließungen, um Jobabbau. Und damals hat man dann nach langem Ringen einen Kompromiss gefunden. Und auch diesmal ist klar, es muss so einen Kompromiss geben. Wir wissen, dass der Aufsichtsrat in relativ hoher Taktung auch demnächst tagen wird.
1: Die Bundespolizei soll mehr Befugnisse bekommen, um Gefahren abzuwehren. Der Bundestag entscheidet heute über entsprechende Änderungen des Bundespolizeigesetzes. Aus Berlin, Markus Sambale.
3: Die gut 50.000 Beamten und Beamtinnen, die an den deutschen Grenzen, an Bahnhöfen und Flughäfen im Einsatz sind, dürfen bald deutlich mehr. Ausgeweitet werden die Befugnisse, um Personen

0: Vorgesehen sind Ausgabenbremsen bei Praxen, Kliniken, Apotheken und der Pharmabranche, aber für Patienten auch höhere Zuzahlungen für Medikamente und Einschränkungen bei der Familienversicherung. Mehr als 4 Monate nach seiner Tötung ist Irans früherer oberster Führer Ayatollah Ali Khamenei beerdigt worden. Die Öffentlichkeit war von der eigentlichen Beisetzung in seinem Heimatort Mashhad ausgeschlossen, wie mehrere iranische Medien berichten. Die Trauerzeremonien liefen bereits seit rund einer Woche. Nach staatlichen Angaben nahmen mehrere Millionen Menschen teil. Khamenei war Ende Februar durch einen israelischen Luftangriff getötet worden. Neues Staatsoberhaupt ist sein Sohn Mojtaba, der bei dem Angriff iranischen Angaben zufolge verletzt wurde. Seitdem ist er nicht mehr in der Öffentlichkeit gesehen worden. Das Wetter in Deutschland. Tagsüber viel Sonne und trocken, im Norden und Osten auch Wolken, bei 24 bis 35 Grad, an der See um 20 Grad. Am Samstag viel Sonne, im Osten einige Schauer, 23 bis 36 Grad. Am Sonntag oft heiter, im Nordosten einzelne Schauer, 22 bis 36 Grad. Das waren die Nachrichten.
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2: R2 Richtung Berlin zwischen Allerengersleben und Alsleben. 3 Kilometer stockender Verkehr an einer Baustelle. Die A5 Karlsruhe Richtung Basel ist zwischen Hartheim-Heitersheim und Müllheim-Neuenburg wegen einer Unfallaufnahme voraussichtlich noch bis in den Vormittag gesperrt. Es gibt 1 Kilometer Stau vor der Ausleitung. Und die A555 Bonn Richtung Köln ist zwischen Bornheim und Wesseling wegen einer Unfallaufnahme ebenfalls weiterhin gesperrt. Soweit der Verkehr. Ihnen eine gute und freie Fahrt.
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2: Im Studio ist Detlef Karg. Guten Morgen. Stellen Sie sich vor, Sie müssen tanken, aber die Tankstelle hat gar keinen Benzin mehr. In Russland ist das an manchen Stellen mittlerweile Alltag. Der Treibstoffmangel wird größer, weil die Ukraine immer wieder russische Raffinerien und Ölterminals angreift. Der Krieg ist damit nun bei den Russen angekommen. Sie müssen suchen, warten und oft auch deutlich tiefer in die Tasche greifen. Mehr von Lilia Becker.
3: Sommer in Moskau heißt jetzt Warteschlangen vor Tankstellen. Einige Betreiber verkaufen zeitweise nur noch an Firmenkunden. Privatleute gehen leer aus. Wer kann, der fährt ins Ausland, nach Kasachstan oder China. Tanktourismus nennt sich das. Dass die ukrainischen Drohnenangriffe auf russische Raffinerien und Ölterminals eine wunde Stelle getroffen haben, zeigt die rhetorische Entgleisung von Kreml-Sprecher Dmitri Peskow, der sonst ein Meister der kontrollierten Wortwahl ist.
4: Es ist ein Krieg, ein echter Krieg. Alles hat als spezielle Militäroperation begonnen, geht aber weiter wie ein Krieg.
3: Das Wort Krieg hat im Kreml sonst niemand so breit in den Mund genommen. Militärische Spezialoperation heißt es auch im 5. Kriegsjahr. Den Schuldigen für den echten Krieg hat Peskow gleich mitgeliefert. Den Westen, der Kiew mit Waffen und Satellitendaten versorge. Bei den Russinnen und Russen kommt im Alltag von dem echten Krieg vor allem der Preisdruck an. Umfragen des Levada-Zentrums zeigen, dass der Anstieg der Preise für mehr als die Hälfte der Befragten das dringendste Problem des Landes ist. Laut Statistikbehörde Rostat wurde Benzin allein in den letzten 3 Wochen fast 7% teurer. Beim Diesel sind es mehr als 8% und der darf bis Ende Juli nicht mehr exportiert werden. Für Benzin gibt es seit Längerem einen Ausfuhrstopp. In fast allen russischen Regionen ist der Kraftstoff rationiert. Kreml-Chef Wladimir Putin selbst spielte die Krise auf einer Regierungssitzung dennoch herunter.
5: Es ist absolut offensichtlich, dass der Gegner wirtschaftlichen Schaden verursachen will. Und vor allem, er will Nervosität in der Gesellschaft hervorrufen. Diese Aufgabe wird er nicht erfüllen können. Die Widerstandsfähigkeit des russischen Energiesystems ist sehr hoch, einer der höchsten weltweit.
3: Wie so oft behauptet der Kreml, an der Front laufe alles nach Plan und die Spritversorgung werde man ebenso in den Griff bekommen. Nach Recherchen der US-Analysefirma Energy Intelligence ist die russische Ölverarbeitung im Juni im Vergleich zum Vorjahreszeitraum allerdings um ein Viertel eingebrochen. Das ist der niedrigste Wert seit über 20 Jahren.
2: Lilia Becker informierte.
1: Wirtschaft.
2: Ja, auch wenn es im Norden Deutschlands in den vergangenen Tagen noch moderat war.

0: Mit den Temperaturen kommt nun wieder die nächste Hitzewelle. Bis 36 Grad könnten es im Südwesten in Teilen Deutschlands werden. Und auch im Norden steigen die Temperaturen zum Wochenende wieder in Richtung 30 Grad. Diese Hitzeperioden beschäftigen auch die Wirtschaft. Unternehmen müssen umdenken und mehr in Hitzeschutz investieren. Das kann sich auch auf die Art auswirken, wie wir künftig arbeiten. Mehr dazu von Heidi Radwilas.
1: Extreme Hitze schadet der Wirtschaft. Wie sehr, das hat der Kreditversicherer Allianz Trade kürzlich ausgerechnet. Sollten sich die Hitzewellen des vergangenen Jahrzehnts fortsetzen, könnten in Deutschland ab diesem Jahr bis 2030 wirtschaftliche Verluste von bis zu 131 Milliarden US-Dollar entstehen. Vor allem die Unternehmen stecken quasi in einer Zange, sagt Katharina Utermöhl von Allianz Trade.
2: Eine ganz wichtige Schwelle ist da die 30-Grad-Schwelle. Und was wir eben sehen, ist, dass ab 30 Grad die Produktivität sinkt, und zwar um 3% pro Grad.
1: Allianz-Frau Utermöhl erklärt, warum das so ist.
2: Ab 30 Grad ist es das, was wir eigentlich alle erlebt haben, auch in den letzten Wochen bei den zwei Hitzewellen, die wir dieses Jahr schon gesehen haben. Und zwar, dass man sich eben schlechter konzentrieren kann. Man hat vielleicht in der Nacht vorher schlechter geschlafen. Man macht mehr Fehler, man braucht länger.
1: Gleichzeitig stiegen aber, weil etwa Büros und Maschinen gekühlt werden müssten, auch die Energiekosten der Unternehmen, sagt Uta Möhl.
2: Und zwar um 1,2% pro Grad. Jetzt kann man sagen, das sind ja kleine Beträge, aber das läppert sich natürlich.
1: Trotzdem, auch wenn es kostet, sagt Enzo Weber vom Institut für Arbeitsmarkt und Berufsforschung.
3: Arbeitgeber sollten wirklich alle Möglichkeiten nutzen, um bei Hitze dann entsprechend die Arbeitsbedingungen zu verbessern, für Kühlung zu sorgen.
1: Von Hitze betroffen sind Mitarbeiter, die im Freien arbeiten, in der Landwirtschaft, auf dem Bau, in der Logistik, aber auch die Mitarbeiterinnen und Mitarbeiter im Büro. Enzo Weber.
3: Also da, wo es möglich ist, da sollte man zusehen, dass man vielleicht Arbeit in die früheren Stunden, in die späteren Stunden verlagert und nicht unbedingt in die Mittagszeit. Man sollte die kleinen Möglichkeiten nutzen für Verschattungen und für Kühlung.
1: Also flexiblere Arbeitszeiten, kostenlose Getränke, Jalousien oder auch Homeoffice erlauben. Sehr viel teurer wird es dann, wenn Firmengebäude hitzegerecht saniert werden oder etwa Klimaanlagen eingebaut werden. Präventiv in Hitzeschutz zu investieren, das ist nicht nur für den Schutz der Gesundheit geboten. Es könnte sich auch als Wettbewerbsvorteil erweisen. Katharina Utermöhl meint,
2: also wir sagen auf jeden Fall, dass sich das lohnt, heute zu handeln, dann stehen wir langfristig besser da.
1: Wenn es gut läuft, mit leistungsfähigeren und zufriedeneren Mitarbeitern und besseren Zahlen. Trotz Hitze.
0: Heidi Radwilas informierte. Es sind noch gut 70 Tage bis zur Abgeordnetenhauswahl in Berlin und einer gerät immer stärker unter Druck. Der regierende Bürgermeister und CDU-Spitzenkandidat Kai Wegner. Er wird wieder eingeholt von seinem Krisenmanagement beim Stromausfall zu Jahresanfang und seiner misslungenen Kommunikation. Ein Bericht des Tagesspiegels in dieser Woche brachte das Ganze erneut ins Rollen. Heute Abend soll es ein Krisentreffen der Berliner CDU mit Wegner geben. Vielleicht gibt er seine Spitzenkandidatur auf. Jan Menzel berichtet.
4: Es rumort in der Berliner CDU und der Erste, der sich vorwagt und öffentlich Konsequenzen fordert, ist der Chef der CDU-Nachwuchsorganisation der Jungen Union, Harald Burkhardt.
5: Ich fordere Kai Wegner auf, morgen den Platz als Spitzenkandidat der CDU Berlin freizumachen, weil es einen Neuanfang braucht. Wir brauchen in Berlin jemanden, der unbelastet ist, der für Integrität steht. Wahrheit ist das A und O, das ist die Ware in der Politik.
4: Burkhardt macht sich damit zur Speerspitze einer Kritik, die von allen Seiten kommt. Er höre, dass Parteimitglieder schon angekündigt hätten, Wegner werde ihre Stimme nicht bekommen, berichtet ein Kreisvorsitzender, der namentlich nicht genannt werden möchte. Damit ist er nicht allein. Auch andere CDU-Kreischefs halten sich bedeckt. Öffentlich anzählen will niemand den Amtsinhaber, beispringen aber auch nicht. Die Lage für die CDU ist komplex. Auf den letzten Meter nochmal das Spitzenpferd zu wechseln, birgt ein Risiko. Genau wie die Parole Augen zu und durch. Der Druck kommt zusätzlich auch von außen. Steffen Krach, Spitzenkandidat des noch Koalitionspartners SPD, zieht eine rote Linie.
6: Ich habe ganz klar gesagt, nachdem jetzt nochmal rausgekommen ist, dass er tatsächlich die Berlinerinnen und Berliner belogen hat, dass ich mir keine Konstellation mit Kai Wegner nach der Wahl vorstellen kann. Ich sage ganz klar, Ich schließe keine Koalition mit der CDU aus, ich schließe aber eine Zusammenarbeit mit Kai Wegner aus.
4: So weit gehen die Grünen nicht. Fraktionschefin Bettina Jarasch zeigt sich erschüttert über die, wie sie sagt, Respektlosigkeit gegenüber den BürgerInnen und den demokratischen Institutionen. Mangelnde Haltung wirft die Grüne auch der CDU in der Angelegenheit vor. Sie sei sich sicher, dass die Wählerinnen und Wähler im September entscheiden, dass Kai Wegner keine Rolle mehr spielen werde. Zunächst aber ist die CDU am Zuge. Für Freitag sind die Kreischefs zu einer Runde in die Landesgeschäftsstelle geladen. Einer von ihnen ist Martin Petzold aus Lichtenberg. Dass es ein Krisentreffen sein wird, steht außer Frage. Wir haben etwas zu besprechen, so Petzold vielsagend.
0: Aus Berlin war das Jan Menzel zur Causa Wegner.
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0: Und wir blicken noch einmal auf die Krise bei Volkswagen. Die ist ja nicht nur hausgemacht, denn die ganze Branche hat mit Problemen zu kämpfen, wie etwa Toyota oder auch Ford in Köln. Professorin Helena Wispert, sie ist Betriebswirtin mit Schwerpunkt Automobilwirtschaft an der Ostfalia Hochschule in Wolfsburg. Und meine WDR-Kollegin Katrin Schmick hat mit ihr gesprochen und sie gefragt, wie groß die Krise bei VW und in der Branche tatsächlich ist.
8: Also Volkswagen steckt jetzt wirklich in einer sehr großen Krise und die ist beispiellos, weil Volkswagen über Schritte nachdenkt, die vor 3 Jahren undenkbar gewesen wäre. Also erstens natürlich diese Werksschließungen, aber auch zum Beispiel China-Technologie von Volkswagen China auch hier in Europa einzusetzen. Also das ist ein Paradigmenwechsel, der aus der Not geboren ist.
9: Wenn ein Konzern so tief in der Krise steckt, dann muss man auch mal fragen, warum? Woran liegt's? Woran lag's? Und da muss auch die Frage kommen, ob vielleicht äußere Umstände schuld sind oder ob die Krise tatsächlich hausgemacht ist. Was sagen Sie?
8: Also es ist beides. Es gibt natürlich die äußeren Umstände, die wir alle kennen, die geopolitische Lage, aber auch jetzt dieser wirklich neue Wettbewerb aus China. Und in China ist der Automobilmarkt nicht gesund. Also da gibt es einen Preiskampf. Die Autos werden unter Kosten verkauft. Alle versuchen, ihre Überproduktion in den Markt zu bringen. Und das, was da nicht verkauft wird, das versuchen die Hersteller, die chinesischen Hersteller jetzt in Europa unterzubekommen, weil das hier ein wachsender Markt für Elektroautos ist. Also wirklich schwierige Marktlage. Und dann hausgemacht gibt es da auch ein paar Themen.
9: Zum Beispiel?
8: Volkswagen wollte alles selber machen. Also die ganze Software für die neuen Elektroautos hat ja auch beim autonomen Fahren mit Bosch eine Kooperation aufgesetzt. Also hat da wirklich viel Geld in die Hand genommen, hat Milliarden investiert. Und das hat sich jetzt alles nicht so in die Realität übertragen lassen wie geplant. Und Volkswagen hat sich da zum Teil übernommen und es fehlt jetzt an Geld und es fehlt eben auch an der Zeit, um da jetzt noch länger zu warten, weil die Modelle müssen jetzt kommen.
9: Ja, Sie haben die Elektromobilität schon erwähnt. Das ist ja auch ein Riesenthema, wo man sich fragt, wo hat Deutschland eigentlich hier den Anschluss verpasst und warum? Welche Rolle spielt zum Beispiel dieses politische Hin und Her, wenn es um den Ausbau der E-Mobilität geht?
8: Ja, das hat auf keinen Fall geholfen, weil wenn eben diese Diskussion um das Verbrenner aus, ja, wenn es das nicht gegeben hätte, dann wären wir schon 3 Jahre weiter, weil 2023 hatte das Ganze angefangen und bis dahin lief das eigentlich ganz gut mit der E-Mobilität in Deutschland zumindest, in China nicht. Aber grundsätzlich, also was die deutschen Autobauer angeht, aber grundsätzlich ist es so, dass es da eine sehr starke Verunsicherung gab. Wir sehen jetzt in 26, das ist positiv, eine Zunahme der Elektroautos, eine sehr starke Zunahme bei den Absätzen. Und da partizipieren auch die deutschen Hersteller. Nur wir sehen jetzt auch, dass da auch neue Wettbewerber sich da ein Stück vom Kuchen abschneiden und da auch wirklich in den Preiskampf hier gehen und nicht nur in China.
9: Würden Sie sagen, es kommt was, aber zu wenig und fast schon zu spät?
8: Also wenn wir uns jetzt alle deutschen Autobauer anschauen, dann haben alle so ihre Probleme mit den neuen Technologien. Teilweise sind sie sehr innovativ unterwegs, also die Premium-Marken, die sind da wirklich vorne mit dabei. Volkswagen hat jetzt eine Sonderrolle, weil sie eben diesen Preisdruck haben und diesen Technologiedruck. Also das ist jetzt alles etwas spät. Natürlich ist das alles auch noch umkehrbar, aber diese harten Einschnitte, die hätten vielleicht vermieden werden können, wenn da früher eingelenkt werden, also wenn früher eingelenkt worden wäre.
9: Was glauben Sie, müsste die Autobranche tun, um eine Trendwende zu schaffen?
8: Ja, was wir bei den Herstellern durchweg gesehen haben, ist, dass die Strategie in den letzten Jahren sehr oft verworfen worden ist oder wieder neu gedacht worden ist. Und wenn wir das Beispiel mal ganz konkret nehmen, diese Local-for-Local-Strategie, also die Autos werden da entwickelt, wo sie auch verkauft werden. Und das hat jetzt ganz gut in China funktioniert, weil da kommen jetzt so neue Autos, die auch wirklich wettbewerbsfähig sind, was das ganze Thema Software angeht. Das hat aber jetzt in Europa gerade nicht funktioniert, vielleicht weil der Fokus dann eben auch zu sehr auf China lag. Und da muss man jetzt eben daran denken, eben die Technologie dann aus China zu nehmen oder sogar Autos aus China hier zu produzieren. Also das sind alles so Punkte, die einmal über den Haufen geworfen worden sind und die eben Zeit kosten.
0: Sagt Helena Wispert. Sie ist spezialisiert auf die Automobilwirtschaft an der Ostfalia Hochschule in Wolfsburg.
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0: Ob sie noch einmal auf Tournee gehen, das ist bei den Rolling Stones ungewiss. Ein neues Album aufzunehmen, das ist ihnen jetzt hingegen wieder gelungen. Foreign Tongues, ihr 25. Studioalbum, erscheint heute und es ist schon das zweite in 3 Jahren. Marcel Anders hat es für uns einmal gehört und Gitarrist Ron Wood in London getroffen.
10: The guitar parts.
11: Die Gitarrenparts sind volles Risiko. Ich springe da quasi ins kalte Wasser. Und was man auf dem Album hört, sind frühe Versionen der Songs. Rau und direkt, weil wir Spontanität lieben.
10: Spontaneous, yeah.
12: Ron Wood versteht Foreign Tongues als musikalisches Abenteuer, gleichzeitig aber auch als die Essenz der Stones. Die 14 Stücke decken alle Facetten ihres Sounds ab. Pop, Rock und Blues, gelegentlich auch Country, Funk und Soul. Mal hymnisch und harmonisch, mal brachial und wild. Das ist nicht die einzige Gangart. Die Stones bemühen sich um eine Balance, die für jeden etwas bietet. Mit vielen Selbstzitaten und Songs über Liebe und Freundschaft. Aber auch mit bissigen Seitenhieben auf Politiker und Tech-Milliardäre.
11: Das tun wir auf unsere ureigene Art, in Rock'n'Roll-Manier. Wir versuchen den Leuten ein Lächeln ins Gesicht zu zaubern, aber auch ehrlich mit ihnen zu sein. Denn momentan passieren schlimme Dinge. Abgesehen von den Verrückten, die unsere Geschicke lenken, haben wir ein großes Klimaproblem. Das Heiße wird immer heißer, das Kalte immer kälter.

0: Unterstützt wird die dienstälteste Rockband der Welt von Gästen wie Bruno Mars, Steve Winwood oder Paul McCartney. Ex-Drummer Charlie Watts hat einen Auftritt in Hit Me in the Head und Keith Richards steuert mit Some of Us sein obligatorisches Solo bei. Alles wie immer und immer noch gut. Das Finale Beautiful Delilah ist eine Hommage an Chuck Berry, You Know I'm No Good, ein Cover von Amy Winehouse.
1: Just respect, really.
2: Amy war ein wunderbarer Mensch und ihr eigener größter Feind. Sie wusste nicht, wann man aufhören muss. So haben wir ein großes Talent verloren, eine zweite Billie Holiday.
1: We lost a Billie Holiday again, you know.
0: Dass ausgerechnet Ron Wood über den richtigen Zeitpunkt fürs Aufhören spricht, hat etwas Ironisches. Über Jahrzehnte hat er exzessiven Missbrauch am eigenen Körper betrieben und erst mit dem Rauchen aufgehört, als man ihm einen Lungenflügel entfernt hatte. Sein Bandkollege Keith Richards leidet unter fortgeschrittener Arthritis, die längere Live-Auftritte unmöglich macht. Doch diese Themen blockt Wood rigoros.
1: You can't talk about those things.
2: Darüber darf man nicht reden. Und mir sind Zahlen völlig egal. Zeit ist eine Illusion. Und wir Menschen sind die einzigen Lebewesen, die sich ihr unterwerfen. Dabei hat schon Einstein gesagt, Zeit ist, was man daraus macht. Und das stimmt doch, oder?
1: And that's true, isn't it?
0: Naive Weisheiten, aber extrem unterhaltsam. Genau wie Foreign Tongues, ein überzeugendes Album, nach 64 Jahren Bandgeschichte.

0: Musik vom neuen Rolling Stones Album Foreign Tongues. Marcel Anders hat es uns vorgestellt.
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0: Wir liefern. Kanzler Merz hat in seiner Regierungserklärung gestern natürlich eine positive Zwischenbilanz seiner Regierungsarbeit gezogen. Unsere Gastautorin ist heute Beatrice Achterberg, Politikredakteurin der Neuen Zürcher Zeitung in Berlin. Sie kritisiert, die Regierung sei seit über einem Jahr im Amt und die meisten großen Reformen seien weder beschlossen noch umgesetzt.
2: Der Kanzler setzt auf eine einfache Strategie. Er will Zuversicht verbreiten, in der Hoffnung, dass sie Wirklichkeit wird. Kritik kommt von radikalen Kräften. Zweifel an den Kosten der Aufrüstung? Die Bürger haben es einfach nicht verstanden. Das Problem ist nur, Wähler messen Regierungen nicht an wohlklingenden Formulierungen, sondern an sinkenden Preisen, sicheren Jobs und einem funktionierenden Alltag. Bislang liefert die Koalition vor allem eines: das Versprechen, bald zu liefern.
0: Meint Beatrice Achterberg von der Neuen Zürcher Zeitung. Die Welt schreibt, in der letzten Sitzungswoche vor der parlamentarischen Sommerpause sei Merz bereits eine gewisse Erschöpfung anzumerken gewesen. Souverän in der Sache sei seine Regierungserklärung doch ein wenig kraftlos geraten.
3: Dabei konnte er durchaus eine Erfolgsbilanz präsentieren. Gerade erst haben die Koalitionsspitzen ein Reformpaket mit 34 Maßnahmen beschlossen. Zwar hielt Merz dem selbsterzeugten Zeitdruck nicht stand und so wurde aus dem angekündigten Herbst der Reformen ein darauffolgender Sommer der Reformen. Politisch aber ist die schwarz-rote Koalition einen großen Schritt vorangekommen. Und sie demonstriert damit auch, dass sie entgegen verbreiteter Unkenrufe handlungs- und arbeitsfähig ist.
0: Die Frankfurter Allgemeine Zeitung richtet den Blick auf die Oppositionsparteien.
3: So ärgerlich, selbstgefällig und überzogen das Eigenlob, mit dem der Bundeskanzler die noch mageren Reformergebnisse seiner Koalition in der Regierungserklärung preist, so ernüchternd ist das Bild, das die Opposition im Bundestag abgibt. Ob AfD, Grüne oder Linkspartei, in der scharfen, teils verächtlichen Rhetorik, mit der sie der Bundesregierung zusetzen, findet sich kaum ein tragfähiger Vorschlag, der geeignet wäre, den strukturellen Problemen des Standorts besser zu begegnen.
0: Die Volksstimme aus Magdeburg meint, der Kanzler habe sich im Bundestag vor Begeisterung kaum halten können und fragt, ob es nicht mal eine Nummer kleiner geht, wenn etwas halbwegs nach Regierungsplan läuft.
3: Mit dem nervigen Hochjubeln einiger Taten schaden sich Merz und diverse Minister nur. Innenpolitisch ist in den nächsten Monaten harte Sacharbeit nötig, um die anstehenden Reformen umzusetzen. Der Bevölkerung die damit verbundenen Zumutungen plausibel zu machen, wird ein neuer Stresstest für diese Regierung. Denn von einer Stimmungswende, die die Koalition schon für den vergangenen Sommer versprochen hatte, ist jedenfalls nichts zu spüren.
0: Das waren unsere Standpunkte, heute zusammengestellt von Ulrike Ufer.
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0: Heute vor 170 Jahren wurde im damaligen Kaiserreich Österreich-Ungarn der serbischstämmige Erfinder Nikola Tesla geboren, eine der schillerndsten Figuren der Technikgeschichte. Sebastian Manns erinnert an ihn.
4: Als Nikola Tesla im heutigen Kroatien zur Welt kommt, gibt es weder Radio noch Fernsehen, keine Computer. Elektrisches Licht ist eine Sensation. Die moderne Welt steckt noch in den Kinderschuhen, doch Tesla hat eine Vorstellung davon, wie sie aussehen könnte. Ende des 19. Jahrhunderts wandert der junge Ingenieur in die Vereinigten Staaten aus. Dort arbeitet er kurzfristig für Mr. Glühbirne Thomas Edison. Aber Edison setzt auf Gleichstrom, Tesla auf Wechselstrom. Die Historikerin Jill Johns über den beginnenden, erbitterten Konkurrenzkampf der beiden Erfinder.
5: Gleichstrom über große Entfernungen zu transportieren war sehr schwierig. Gleichstrom war also nur beschränkt einsetzbar, weil man dafür viele dezentrale Kraftwerke brauchte. Für solche Probleme fand Tesla Lösungen, in diesem Fall sogar eine wirklich brillante Lösung.
4: Der entscheidende Moment kommt 1893 auf der Weltausstellung in Chicago. Bei der feierlichen Eröffnung am 1. Mai legt Präsident Grover Cleveland den Schalter um und 160.000 Glühbirnen erhellen den Himmel über Chicago. Nicht Edisons Gleichstrom kommt zum Einsatz, sondern Teslas Wechselstromsystem, das von dem großindustriellen George Westinghouse unterstützt wird. Tesla wird berühmt. Er entwickelt Elektromotoren, Transformatoren und Hochfrequenztechnik. Schon Jahrzehnte vor dem Internet denkt Tesla über drahtlose Kommunikation nach. Doch Tesla erlebt diese Entwicklungen nicht mehr. 1943 stirbt Nikola Tesla in New York. Ein Mensch, der die Welt nicht so sah, wie sie war, sondern wie sie einmal werden könnte. Nikola Tesla, geboren am 10. Juli 1856, heute vor 170 Jahren.
0: Und das war der Stichtag von Sebastian Manz. Mit diesem Stichtag geht nun auch die ARD-Infonacht an diesem frühen Freitagmorgen so langsam ihrem Ende entgegen. Wie immer kam die Infonacht für Sie aus den Studios von NDR Infos in Hamburg. Ich sage danke fürs Zuhören und für Ihr Interesse. Und zu melden bleibt noch, in dieser Nacht zumindest ist es zwischen dem Iran und den Vereinigten Staaten ruhig geblieben. Es gab keine Meldungen über erneute Militärschläge. Die USA haben betont, man wolle zunächst die technischen Gespräche mit dem Iran fortsetzen. Ich sage danke fürs Zuhören. Mein Name ist Detlef Karg und wir blicken noch ganz kurz auf die Uhr. Es wird in wenigen Sekunden 5 Uhr und 58 Minuten.

0: Affaires étrangères considère comme le symbole du soutien historique de Moscou à Maputo.
1: Le président Chapeau m'a dit que les Mozambicains se rappellent très bien de l'aide que l'Union soviétique leur a apportée pendant la lutte pour l'indépendance en termes de formation et d'armement. Cela se voit encore aujourd'hui dans les symboles nationaux comme sur le drapeau avec la Kalachnikov.
0: Aujourd'hui, le Mozambique lutte essentiellement contre la menace terroriste dans la province du Cabo Delgado où s'est implanté depuis 2017 l'État islamique, une région par ailleurs riche en gisements de gaz naturel.
1: Nous avons discuté de la lutte conjointe contre le terrorisme. La Russie est prête à subvenir aux besoins de ses amis mozambicains pour contrer la menace terroriste dans le nord du pays. Bien sûr, le volet économique est crucial, lui aussi, dans la coopération de nos deux pays.
0: Le Mozambique a de son côté déjà confirmé sa présence au prochain sommet Russie-Afrique prévu en octobre à Moscou.
2: Eva Massi. Vers l'ouverture du procès de Kizza Besigye en Ouganda, ce sera lundi. A priori, en tout cas, pour l'ancien médecin du président Museveni devenu opposant. Hier, la justice ougandaise a rejeté son recours en annulation. Kizza Besigye pointait du doigt de nombreuses irrégularités au cours de la procédure qui le vise pour trahison, notamment la manière dont il a été appréhendé au Kenya et transféré en Ouganda. En Centrafrique, le bâtiment du Conseil constitutionnel cambriolé. C'était dans la nuit du 6 au 7 juillet à Bangui. Il y a quelques jours, donc, l'information n'a été rendue publique qu'hier. Le bureau de la vice-présidente du Conseil constitutionnel, Sylvie Naïssem, a tout particulièrement été pris pour cible. Et ce, alors que le cycle électoral se poursuit en Centrafrique avec la période de contentieux après les législatives, mais aussi des élections législatives rejouées hein, dans certaines circonscriptions après annulation. RFI Bangui, Rolf-Steph Domialeuf.
3: Les malfaiteurs auraient emporté une somme d'argent, des effets personnels, 4 ordinateurs, des clés USB et des disques durs externes contenant des informations sensibles liées aux opérations électorales en cours. Sylvie Naïssem, vice-présidente du Conseil constitutionnel dont le bureau a été cambriolé, se dit particulièrement préoccupée.
4: Arrivé sur le lieu, j'ai constaté que non seulement le bureau a été cambriolé, mais le bureau a été saccagé. Le bureau a été vandalisé, mais ce qui retient un peu l'attention, c'est que en fait nous sommes au nombre de 11 juges constitutionnels. Et c'est précisément uniquement mon bureau qui a été cambriolé, non seulement cambriolé, mais saccagé, vandalisé. Et là, je me pose la même question que vous.
3: Pourquoi ce cambriolage et seulement ce bureau ? S'agit-il d'une manœuvre visant à manipuler les résultats ou à dissimuler d'éventuels litiges en cette période électorale ? Cette affaire soulève des interrogations selon la vice-présidente du Conseil, d'autant plus que le bâtiment est placé sous protection armée.
4: Il y a un dispositif sécuritaire qui est assez musclé. Comment se fait que les cambrioleurs puissent avoir accès à mon bureau alors qu'il y a quand même un dispositif sécuritaire assez impressionnant ? Les supports informatiques ont été emportés avec toutes les conséquences.
3: L'identité des auteurs reste inconnue. Une enquête judiciaire est ouverte. Rolf-Steph Domialeux, Bangui, RFI.
2: Et on va terminer ce journal à Yaoundé, au Cameroun, où ils sont presque tous là pour la session parlementaire de l'Assemblée de la Francophonie. 3 candidats sur 4 au poste de secrétaire général viennent faire campagne dans la capitale politique camerounaise. Il y a la Rwandaise Louise Mushikiwabo, la sortante, la Congolaise Juliana Lumumba, et puis le Roumain Dacian Ciolos. La seule absente, c'est la Mauritanienne Kumba Ba. Le candidat roumain qui s'est exprimé hier face à la presse, il a présenté son programme à Yaoundé. Emmanuel Julntap l'a suivi.
5: Seul candidat non africain, Dacian Ciolos, s'érige en défenseur d'une francophonie ouverte à toutes ses régions.
6: Il y a plusieurs candidatures africaines. Ça montre l'intérêt de l'Afrique pour cette organisation. Mais je pense que la question n'est pas d'élire un secrétaire général qui s'enferme sur un continent, mais au contraire, d'ouvrir la francophonie.
5: Les jeunes figure parmi les priorités du candidat de la Roumanie à la tête de l'OIF, mais à condition de faire du français une langue d'opportunité.
6: Les jeunes vont choisir d'apprendre le français si ça va leur apporter quelque chose. Des facilités de trouver un emploi, ou de s'impliquer dans une activité entrepreneuriale, ou d'innover avec d'autres jeunes à travers le monde.
5: Interrogé sur le retrait de l'OIF, des 3 pays de l'AES, le Mali, le Burkina Faso et le Niger, l'ancien Premier ministre de la Roumanie promet de jouer la carte du dialogue avec tous.
6: Que je suis prêt à maintenir le dialogue avec tous les pays francophones, qu'elles soient actuellement membres ou pas de l'organisation, qu'elles soient membres à plein droit, qu'elles soient membres observateurs, que certains soient à l'extérieur de l'organisation.
5: Durant son passage à Yaoundé, Dacian Ciolos a été reçu en audience par le ministre des Relations extérieures et le secrétaire général de la présidence de la République. Emmanuel Juntap Yaoundé, RFI.
2: Merci de votre fidélité. À Yaoundé, il est 6h43, vous êtes en compagnie de Clotilde Dumay.
7: Merci beaucoup Vincent Dublange. Dans un instant, on va analyser les enjeux de la visite officielle du président sud-africain en France, Cyril Ramaphosa, accueilli à l'Elysée aujourd'hui par Emmanuel Macron. Pendant ce temps, le Premier ministre indien lui termine une tournée dans l'Indo-Pacifique. Narendra Modi attendu en Nouvelle-Zélande, région importante donc géostratégiquement pour New Delhi. C'est ce que nous expliquera Guillaume Nodin dans une dizaine de minutes.
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7: Mais d'abord, on fait un point évidemment sur les derniers résultats de ce mondial de football. Bonjour Antoine Grenier.
9: Bonjour Clotilde.
7: Et donc la fin de parcours pour le Maroc, les derniers représentants africains, les Lions de l'Atlas qui ont été éliminés par la France.
9: Les coéquipiers d'Achraf Hakimi sans solution face aux Bleus. Les Marocains qui s'en sont longtemps remis à leur gardien Yacine Bounou qui a multiplié les exploits en première période avec notamment un pénalty arrêté face à Kylian Mbappé. L'attaquant français a finalement trouvé la faille à l'heure de jeu. Avantage doublé par Ousmane Dembélé 6 minutes plus tard.
10: Le deuxième but, c'est Ousmane Dembélé. Kylian Mbappé lui avait donné le ballon. Ousmane qui a pu progresser, s'approcher de la surface de réparation. Les défenseurs marocains qui le regardaient.
9: Vous l'avez suivi en direct sur RFI. 2-0, l'affaire est faite et les Bleus en demi-finale. Une habitude après 2018 et 2022. Et un lapsus de Warren Zaïre-Emery, le milieu français, qui dit beaucoup de l'accoutumance au haut niveau, que ce soit en sélection ou en club.
11: Je suis très content, très fier. C'est des matchs que tout gosse rêve de jouer, un quart de finale. C'est juste un groupe exceptionnel et on avait foi de gagner ce match. Et l'objectif, il est très clair, c'est de continuer dans ce sens-là et aller en finale de Ligue des Champions. De Coupe du Monde.
9: On ne confond pas la Coupe du Monde avec la Ligue des Champions, sauf quand on s'appelle Warren Zaïre-Emery et qu'on est au micro de Frédéric Suteau.
7: Pour le Maroc, en revanche, donc, la Coupe du Monde s'arrête un peu plus tôt qu'il y a 4 ans.
9: Demi-finaliste au Qatar, les Lions de l'Atlas butent cette fois en quart. Les Marocains qui ont malgré tout confirmé leur statut de meilleure nation africaine, avec un effectif largement remanié par rapport à l'édition 2022. La performance reste donc solide, mais les regrets sont nombreux pour le milieu de terrain Ayoub Bouadi, une des découvertes de ce mondial côté Lions de l'Atlas.
12: En débutant le match, on savait qu'on allait avoir à faire une très belle équipe de France. On savait que ça allait être un match difficile, qu'il fallait avoir à fournir beaucoup d'efforts durant ce match, se donner. Je pense que c'est ce qu'on a fait. Tous les joueurs se sont donnés à 100%. Après, voilà, c'est le football, on ne peut pas toujours gagner. Et je pense que ce match va nous permettre de grandir. Un match, ce n'est pas une science infuse. Il ne se passe pas forcément ce qu'on a prévu. Des fois, on doit s'adapter. L'équipe aussi adverse fait des bonnes choses. Il faut savoir l'accepter. Maintenant, on sait, on a dit qu'on doit améliorer les choses qu'on doit travailler. Nos points d'amélioration, on les connaît. On va tout donner et tout faire pour les améliorer, pour revenir encore plus fort.
9: Ayoub Bouadi, toujours avec Frédéric Suteau.
7: La suite maintenant de ces quarts de finale, Antoine, c'est dès aujourd'hui avec le nom du futur adversaire, justement, de l'équipe de France qui sera connue dans la soirée.
9: Espagne ou Belgique, deux nations qui rêvent de retrouver les demi-finales. Les Belges ont connu ce niveau de la compétition en 2018, c'était face aux Bleus déjà, de quoi envisager pourquoi pas une petite revanche. Mais il faut d'abord passer par l'obstacle espagnol, une Roja qui n'a plus atteint les demi-finales de Coupe du Monde depuis le sacre de 2010 en Afrique du Sud. La Roja partira favorite face au Diable Rouge, notamment parce qu'elle n'encaisse pas de but, aucun depuis le début du tournoi. De quoi impressionner un connaisseur, le gardien belge Thibaut Courtois, portier du Real Madrid depuis 8 ans. Le Diable Rouge se réjouit de croiser une sélection qu'il connaît par cœur.
13: C'est un match spécial, je connais tout le monde très bien de l'équipe d'Espagne et naturellement ce sont les favoris, ils ont gagné l'Euro. C'est une équipe qui joue bien au foot, que c'était un des favoris pour gagner le tournoi. Donc au final, on s'attend à un match très difficile, très dur. Avec leur possession, ils aiment bien de bouger le ballon d'un côté à l'autre. Ils voient l'espace, il y a un toujours en mouvement. Et c'est ça, comme ça, ils ont mis le but contre Portugal, par exemple. Je crois que donc là, c'est à nous de faire attention, de défendre bien en bloc, de ne pas leur donner trop d'espace. Et après, il y a beaucoup d'espace pour nous pour aller à la contre-attaque. Mais je suis convaincu que si on est à notre meilleur, on peut planter un bon match contre eux et gagner.
9: Espagne-Belgique, coup d'envoi 19h, temps universel au Stoffy Stadium de Los Angeles. Un match à suivre en direct et en intégralité sur les antennes africaines de RFI.
7: Merci beaucoup Antoine Grenier. 5h47 pour l'instant, temps universel. Le président sud-africain reçu à l'Elysée ce vendredi, Cyril Ramaphosa, doit échanger avec son homologue français Emmanuel Macron pour le début de sa visite officielle qui intervient peu de temps après un épisode un peu irritant entre les deux dirigeants. Emmanuel Macron n'a pas vraiment invité Cyril Ramaphosa lors du G7 à Évian le mois dernier. Alors vont-ils justement s'en parler aujourd'hui? Quels sont aussi les autres enjeux de ce déplacement? Liesel Lo, chercheuse sud-africaine à l'International Crisis Group, répond aux questions de Christophe Boisbouvier.
14: Liesel Lo, bonjour.
15: Bonjour.
14: Est-ce que les relations franco-sud-africaines ne sont pas distendues depuis qu'Emmanuel Macron a oublié d'inviter Cyril Ramaphosa? C'était au dernier G7 à Évian, en France.
15: Oui, il y avait des tensions, c'est sûr, parce que initialement, apparemment, Ramaphosa a reçu une invitation pour assister au G7, mais il a été désinvité ou, comme vous avez dit, on a oublié de l'inviter au dernier moment, comme dit des diplomates. Donc, l'Afrique du Sud et Ramaphosa aussi n'est pas allé au sommet de Nairobi, le Africa Forward. Voilà, donc il y avait ces deux rendez-vous et je pense que l'Afrique du Sud est déçue par cette situation. Mais on a compris que la pression du président Trump qui menaçait de ne pas venir à Évian si Ramaphosa assiste à cette réunion était principalement la cause de cette situation par le fait que Ramaphosa finalement n'est pas invité pour venir au G7.
14: Alors, vu la proximité stratégique entre la France et les États-Unis, on l'a encore vu cette semaine à Ankara, lors du sommet de l'OTAN, quel est l'intérêt pour Cyril Ramaphosa de venir en France?
15: Oui, beaucoup d'intérêt. D'abord, économique, pour attirer des investissements. Le plus grand problème aujourd'hui de Ramaphosa, c'est le manque de croissance économique. L'Afrique du Sud n'attire pas d'investissements étrangers, mais il y a des sociétés françaises implantées en Afrique du Sud et l'Afrique du Sud aimerait bien augmenter ses investissements. Le commerce entre les deux pays. On fait face à des graves problèmes de chômage. Ça aussi, c'est une des causes de ces graves émeutes et des manifestations xénophobes en Afrique du Sud. Donc, et Ramaphosa veut montrer que malgré ces tensions géopolitiques, l'Afrique du Sud reste un pays important sur le plan international et africain, même si les relations entre l'Afrique du Sud et le reste du continent passent un très mauvais moment actuellement.
14: Malgré l'attaque de l'Ukraine par la Russie en 2022. L'Afrique du Sud maintient son alliance stratégique avec Moscou. Est-ce que ce n'est pas un sérieux point de divergence entre l'Afrique du Sud et la France? Est-ce que ça ne va pas finir par fragiliser les relations entre les deux pays?
15: Oui, c'est vrai que depuis l'invasion de l'Ukraine en 2022, l'Afrique du Sud a été très critiquée par les pays européens pour sa position, surtout certains individus au sein de l'ANC qui sont ouvertement pro-russes. L'Afrique du Sud aussi a présidé un sommet des BRICS où la Russie joue un rôle important. Mais je pense que c'est ça qui fait que l'Afrique du Sud est un peu au cœur de ce jeu géopolitique parce que d'un côté, être vu comme pro-russe, mais en même temps, surtout le président Ramaphosa très ouvert aux Occidentaux. L'Afrique du Sud a quand même montré une position non alignée, neutre quelque part dans ce jeu géopolitique. Je pense que ce sentiment pro-russe a un peu diminué avec le temps depuis 2022. Les relations avec l'Europe sont améliorées depuis.
14: Depuis un mois, le gouvernement sud-africain est accusé par plusieurs autres gouvernements africains, notamment ceux du Nigeria et du Ghana, de fermer les yeux sur les graves violences xénophobes en Afrique du Sud. En allant à Paris, est-ce que Cyril Ramaphosa ne vient pas aussi rompre un certain isolement diplomatique?
15: Oui, absolument. L'Afrique du Sud et son image sur le continent souffrent énormément de ces violences xénophobes. Ramaphosa lui-même, je pense, n'a pas su être à la hauteur de dénoncer ces manifestations, mais pas uniquement les manifestations, mais la violence contre les étrangers africains en Afrique du Sud. Et en ce qui concerne son isolement diplomatique, c'est très intéressant de voir l'Afrique du Sud renouer des liens avec des pays comme le Rwanda, où depuis très longtemps, l'Afrique du Sud n'avait pas eu de bonnes relations. Le ministre des Affaires étrangères rwandais était en Afrique du Sud pour la première fois, visite officielle depuis 12 ans.
14: Et du fait de cet isolement diplomatique, est-ce que le business en souffre? Est-ce qu'il y a moins d'investissements en Afrique du Sud?
15: Je pense que pour le moment, on ne sent pas encore ça. Le manque d'investissement en Afrique du Sud depuis très longtemps est lié aux autres facteurs, notamment les problèmes d'infrastructure, d'approvisionnement, d'électricité. Là où on peut voir peut-être dans l'avenir un problème économique lié à ces violences xénophobes, c'est lié aux entreprises sud-africaines implantées sur le continent, comme MTN par exemple au Nigeria, qui est parfois mis en difficulté par le gouvernement nigérian à cause de ce qui se passe en Afrique du Sud et les violences xénophobes.
14: Liesel Lau, je vous remercie.
7: La chercheuse à l'International Crisis Group, interrogée par Christophe Boisbouvier. Quand l'Inde dicte le prix de l'argent, la valeur du métal gris, en partie dépendante de l'un de ses acheteurs les plus dynamiques au monde, New Delhi, qui a mis en place des restrictions à l'importation depuis bientôt 2 mois pour alléger la pression sur ses réserves de change et pour soutenir la roupie. Bonjour Marie-Pierre Olfan.
16: Bonjour.
7: Ces importations ne sont pas interdites, mais elles sont quasiment à l'arrêt.
16: Oui, effectivement. Aujourd'hui, presque toutes les formes d'argent, y compris la poudre, sont soumises à des règles contraignantes pour entrer en Inde. Les restrictions ont débuté mi-mai et ont suffi à faire chuter les importations. Elles ont été 10 fois plus faibles ce mois-là qu'en mai 2025. L'Inde consomme beaucoup d'argent en bijouterie, pour son industrie solaire et électronique et également pour fabriquer ses pièces et ses lingots. Même si la demande est morose en ce moment, les besoins restent élevés, ce qui se traduit déjà par des pénuries selon un des acteurs importants du secteur.
7: Et donc les Indiens doivent payer plus cher pour se fournir en argent.
16: Oui, plus cher que le prix officiel en vigueur. Les acheteurs payent aujourd'hui une prime de $6 par once pour pouvoir s'approvisionner. C'est plus qu'il y a un mois et peut-être plus que demain au vu de la demande qui repart et qui pourrait resserrer un peu plus le marché. 80% de l'argent consommé en Inde est acheté à l'étranger. La mesure a donc un impact aussi sur le marché mondial qui se retrouve avec une offre plus importante. Les cours sont d'ailleurs en baisse depuis le mois de mai, tout en restant encore très élevé.
7: Cette flambée des prix qui a débuté donc il y a un an et demi, elle a poussé les industriels à s'adapter.
16: Oui, on parle en particulier des fabricants de panneaux photovoltaïques qui sont à la recherche d'alternatives pour faire des économies. Il y a 3 ans, l'argent ne représentait que 3 ou 4% du coût total d'un panneau solaire. Mais quand les cours ont dépassé les $90 l'once, l'argent a compté pour plus de 30% du coût de production. La recherche technologique a porté ses fruits. Il y a quelques jours, le plus grand fabricant chinois de panneaux a commencé à produire des cellules solaires dans lesquelles l'argent est remplacé par du cuivre. Même si les prix du métal rouge sont eux aussi sur une pente ascendante, ils restent beaucoup plus bas que ceux de l'argent.
7: Marie-Pierre Olfan pour la chronique des matières premières. Et le Premier ministre indien, justement, est lui attendu en Nouvelle-Zélande après l'Indonésie, puis l'Australie. Narendra Modi termine sa tournée dans l'Indo-Pacifique. Bonjour Guillaume Nodin.
17: Bonjour Clotilde.
7: Preuve que la région est d'une grande importance géostratégique pour l'Inde.
17: Oui, c'était l'un des chevaux de bataille de Joe Biden. Travailler à un Indo-Pacifique libre et ouvert. C'était une façon polie, tout en s'en défendant, de contrer les ambitions de la Chine dans cette région du monde. Pour cela, il s'appuyait sur le Quad, l'alliance régionale des États-Unis, du Japon, de l'Australie et de l'Inde. Sauf que depuis le retour de Donald Trump à la Maison-Blanche, le Quad va mal. Le président américain a boudé son dernier sommet, conduisant à son annulation, et les États-Unis donnent des signes d'éloignement. Dernier exemple en date, la zone militaire américaine tournée vers l'ouest a été rebaptisée. Exit l'Indo-PACOM pour commandement Indo-Pacifique et bonjour le PACOM pour commandement Pacifique simplement. Bien que le périmètre géographique soit le même, de la côte ouest américaine à l'océan Indien, de Hollywood à Bollywood, la disparition de la dimension indo donne une idée des priorités de l'administration américaine.
7: C'est pour ça que l'Inde compte davantage sur elle-même.
17: Il y a cette méfiance qui est renforcée par la pression douanière exercée par Washington sur New Delhi. Et puis il y a aussi ce qui s'est passé et ce qui se passe encore dans le Golfe Persique. L'Inde a pris conscience de sa dépendance énergétique. Résultat, des investissements dans la prospection pétrolière et surtout un accord avec l'Australie, autre membre du moribond Quad, pour importer de l'uranium afin de fournir le combustible à un ambitieux programme de centrales nucléaires pour obtenir de l'énergie propre. Ce minerai et d'autres minerais critiques nécessaires aux industries de haute technologie sont indispensables au projet d'avenir indien Et justement, c'est dans cette zone pacifique qu'on en trouve. Et c'est d'ailleurs pour cela que depuis des années, la Chine, qui maîtrise le secteur des terres rares, notamment raffinées, investit dans la même zone du monde.
7: Contenir la Chine, mettre la main sur les terres rares, c'est aussi l'objectif des États-Unis.
17: Oui, ce sont deux priorités affichées dans la stratégie de sécurité nationale. Les États-Unis ont vu quels moyens de pression cela donnait à la Chine. Et c'est ce qui a permis à Xi Jinping d'obliger Donald Trump à remballer ses droits de douane l'année dernière. C'est donc peut-être pour cela que, malgré leur désintérêt pour le Quad, ils viennent tout de même de participer à une réunion au niveau des ministres des Affaires étrangères. Et l'un des résultats de cette réunion, c'est un accord cadre relatif aux minéraux critiques dans la région Indo-Pacifique. Et les moyens sont importants, 20 milliards de dollars pour les investissements, le recyclage et la récupération de minerais critiques. Autrement dit, pour les États-Unis, c'est chacun pour soi. Sauf si les autres ont quelque chose à leur apporter, dans ce cas-là, on n'hésite pas à se rapprocher de ceux de qui on avait commencé à s'éloigner.
7: La Fabrique du Monde avec Guillaume Nadin, merci beaucoup, restez avec nous. Dans un instant, c'est le journal international sur RFI, on sera notamment en Iran au lendemain des funérailles de l'ancien guide suprême Ali Khamenei qui a été enterré dans sa ville d'origine, Mashhad. Reportage donc à suivre et puis d'ici une petite vingtaine de minutes, notre invité Iman Ayissi, le premier, le seul créateur d'ailleurs originaire d'Afrique subsaharienne à faire partie du calendrier officiel de la haute couture à Paris. Et c'est évidemment un symbole fort pour lui qui reconnaît dans son nouveau livre que la mode est politique. Il nous parlera de ses sources d'inspiration, de sa vision du luxe aussi. Rendez-vous donc vers 6h21.
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23: Mit Christian Haug. Guten Morgen. CSU-Chef Söder verteidigt die geplante Gesundheitsreform. Der baden-württembergische Ministerpräsident Özdemir fordert einen Schulterschluss für die Autoindustrie. Bei der Fußball-Weltmeisterschaft steht mit Frankreich der erste Halbfinalist fest. Das Wetter heute viel Sonnenschein, lockere Wolken und am Nachmittag 27 bis 35 Grad. Die Finanzen der gesetzlichen Krankenversicherung sollen stabilisiert werden. Durch mehr Einnahmen auf der einen und weniger Ausgaben auf der anderen Seite. Der Bundestag entscheidet am Vormittag über die geplante Reform der gesetzlichen Krankenversicherung. Ohne sie drohe den Kassen eine Lücke von rund 16 Milliarden Euro, argumentiert die Bundesregierung aus Union und SPD. Der CSU-Chef und bayerische Ministerpräsident Markus Söder hat den Gesetzentwurf am Morgen verteidigt. Er sagte im ZDF:
24: Natürlich sind einige Belastungen drin. Die Beitragsbemessungsgrenze wird erhöht. Das ist für Leistungsträger eine Herausforderung. Für Familien ist es nicht einfach. Also da ist jeder einzelne Punkt eine Herausforderung. Aber die Wahrheit ist halt einfach, die Kosten explodieren sonst. Und wenn wir medizinischen Fortschritt erhalten wollen, wirtschaftliche Leistungsfähigkeit und eine Gesamtstabilisierung des Systems, dann muss man am Ende einen Vorschlag machen. Und ich muss auch mal einen Respekt sagen. Ich hätte vor einem Jahr nicht gedacht, dass eine neue Gesundheitsministerin so ein wuchtiges Paket durchbringt, wo man sich jahrelang eher mit den Problemen, ich sage mal, die vor sich hergeschoben hat. Und deswegen ist das jetzt schon ein wichtiger Schritt.
23: Sagt CSU-Chef Markus Söder. Außerdem entscheidet der Bundestag über das neue Bundespolizeigesetz. Die gut 50.000 Beamten und Beamtinnen, die an den deutschen Grenzen, Bahnhöfen und Flughäfen im Einsatz sind, dürfen damit bald deutlich mehr. Was genau, erklärt Hauptstadtkorrespondent Markus Sambale.
25: Ausgeweitet werden die Befugnisse, um Personen zu überwachen, Mobiltelefone zu orten und Autokennzeichen zu scannen. Die Bundespolizei erhält ausdrücklich die Möglichkeit, gegen fremde Drohnen vorzugehen und sie im Extremfall auch abzuschießen. Erlaubt wird auch die automatische Gesichtserkennung, zum Beispiel an Bahnhöfen. Die Bundespolizei darf dann Live-Bilder von Überwachungskameras mit biometrischen Daten von gesuchten Personen abschließen. ausgleichen. So kann sie Terrorverdächtige und gefährliche Personen ausfindig machen, aber auch nach Vermissten und Opfern von Verbrechen suchen. Laut Gesetz ist die biometrische Überwachung nur bei drohender Gefahr und in engen Grenzen zulässig. Aus der Opposition im Bundestag kommt Kritik. Die Linksfraktion warnt vor einer Überwachungsinfrastruktur, die langsam Orwellsche Ausmaße annehme.
23: Der Bundestag beschäftigt sich außerdem mit dem Thema Sportförderung. Ein neues Gesetz soll dabei helfen, den deutschen Spitzensport international wieder erfolgreicher zu machen. Wie das funktionieren soll, dazu Hauptstadtkorrespondent Frank Eichmann.
0: Der Bund fördert den Doping-, Manipulations-, Korruptions- und gewaltfreien Spitzensport in Deutschland, heißt es in § 1 des Sportfördergesetzes. Neu ist das nicht, aber erstmals wird mit dem geplanten Gesetz ein zusammenhängendes System für die künftige Förderung des Spitzensports geschaffen. Nötig, weil trotz der Steuermittel in Höhe von inzwischen jährlich rund 350 Millionen Euro die Medaillenerfolge deutscher Athleten bei internationalen Top-Wettbewerben deutlich hinter den Erwartungen zurückblieben. Das soll sich ändern. Im Zentrum des Gesetzes die neu zu gründende unabhängige Spitzensportagentur mit Sitz in Leipzig. Ihr Auftrag, die Mittel transparenter vergeben, effizienter, unbürokratischer und vor allem gezielter. Kritik kam bereits von Athletenseite, denn im neunköpfigen Stiftungsrat der Agentur werden laut Gesetz zwar Politiker und Sportfunktionäre sitzen, nicht aber direkt die Sportler selbst.
23: Auch nach der Aufsichtsratssitzung beim Volkswagen-Konzern ist das genaue Ausmaß des geplanten Stellenabbaus noch unklar. In einem Plan des Managements wird unter anderem das Audi-Werk in Neckarsulm in Frage gestellt. Der baden-württembergische Ministerpräsident Cem Özdemir sieht angesichts der aktuellen Diskussion über Jobabbau und Werksschließungen Politik, Unternehmen und Gewerkschaften gefordert. Özdemir sagte in der Sondersendung des SWR zum Thema Autoland in Aufruhr.
1: Wir sorgen vor Ort dafür, dass unnötige Bürokratie wegkommt, dass Ansiedlungen einfacher werden. Die Gewerkschaften müssen dafür sorgen, dass wir vielleicht wieder mehr arbeiten und die Arbeitgeber müssen sich zu den Standorten bekennen. Dann können wir das Ding drehen,
23: sagt Ministerpräsident Özdemir. Das Oberlandesgericht Koblenz hat nach SWR-Informationen einen zum Tatzeitpunkt 14-Jährigen aus dem Raum Ludwigshafen wegen IS-Aktivitäten verurteilt. Er soll einem Bekannten Hilfe bei einem geplanten Anschlag angeboten haben. Weil der Prozess nach Jugendstrafrecht unter Ausschluss der Öffentlichkeit stattfand, wurde das Urteil zunächst nicht bekannt gegeben. Einzelheiten von Erik Behres.
3: Es ging um ein geplantes Attentat auf Juden in Nordrhein-Westfalen. Der Jugendliche aus dem Großraum Ludwigshafen bot dem Planer des Attentats an, dieses zu filmen. Außerdem schickte er dem Planer einen Text mit dem Treueeid auf den Anführer der Terrormiliz IS. Zu der Tat kam es dann nicht. Der Jugendliche aus NRW wurde festgenommen und bereits im vergangenen Jahr verurteilt. Im Mai wurde nun auch der Jugendliche aus dem Raum Ludwigshafen vom Oberlandesgericht Koblenz schuldig gesprochen, auch weil er gegen Andersgläubige gehetzt haben soll. Zum Tatzeitpunkt war er erst 14 Jahre alt. Ob er eine Jugendstrafe bekommt, also eine freiheitsentziehende Maßnahme, das hängt davon ab, wie er sich jetzt in seiner Bewährungszeit verhält.
23: Bei der Fußball-Weltmeisterschaft steht der erste Halbfinalist fest. Frankreich hat am Abend 2:0 gegen Marokko gewonnen. Mehr zum Spiel von Michael Küster.
4: Auch Marokko hat den Vize-Weltmeister bei diesem WM-Turnier nicht stoppen können. Frankreich dominierte die Partie nach Belieben und ließ durch Kylian Mbappés verschossenem Foul-Elfmeter schon im ersten Durchgang die Chance zur Führung liegen. Der Superstar traf aber nach einer Stunde dennoch zum 1:0, bevor nur 6 Minuten später Ousmane Dembélé den 2:0-Endstand herstellte. Frankreich hat damit zum dritten Mal hintereinander das Halbfinale erreicht und trifft dort am kommenden Dienstag entweder auf Spanien oder Belgien. Diese beiden spielen heute Abend gegeneinander.
23: Das waren die Nachrichten.
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6: Mit Bernhard Seiler. Guten Morgen. Die Reform der Krankenkassen ist ein Großprojekt der Bundesregierung. Sie war hart umkämpft und ist nach wie vor sehr umstritten. Nach dem Showdown vor dem Bundesverfassungsgericht soll sie heute in Bundestag und Bundesrat verabschiedet werden. Ob das so klappt, ist aber noch offen. Bis zuletzt hat es viele Änderungen gegeben. Und ob die Länder heute mitziehen, muss sich noch zeigen. Aus Berlin berichtet Birte Sönnigsen.
26: Der Bundeskanzler verteilte für das Gesetz schon mal das Label
27: historisch.
26: Für Friedrich Merz ist das Sparpaket also schon historisch, bevor es überhaupt verabschiedet ist. Und auch Unionsfraktionschef Jens Spahn kann das Gesetz kaum hoch genug bewerten, spricht von einer
28: Jahrzehnt
2: Reform bei der Krankenversicherung.
26: CDU-Gesundheitsministerin Nina Warken nennt es hingegen schlicht.
8: Na, es ist das größte Sparpaket, das wir im Gesundheitsbereich hatten bislang.
26: Stoisch versucht Warken, das Sparpaket durchzukämpfen, gegen alle Widerstände. Und die sind seit Monaten groß. Warken lässt sich weder von klagenden Abgeordneten noch von Verhandlungen mit den Bundesländern bis zur letzten Minute aus der Ruhe bringen.
8: Momentan sind die Koalitionsfraktionen sich da einig, ein gutes Paket gefunden zu haben und das jetzt hier auch verabschiedet.
26: Das Ziel des Gesetzes ist klar. Die Krankenkassenbeiträge sollen nicht von Jahr zu Jahr steigen. Alleine im kommenden Jahr fehlen rund 19 Milliarden Euro. Reicht das Gesetz, um diese Lücke bei den Krankenkassen zu schließen?
8: Ja, das haben wir gut durchgerechnet und damit können wir die Lücke schließen.
26: Damit das klappt, müssen alle einen Sparbeitrag leisten. Für Versicherte steigen etwa die Zuzahlungen im Krankenhaus oder wenn sie ein Rezept in der Apotheke einlösen. Einschränkungen gibt es bei der bisher beitragsfreien Mitversicherung von Ehepartnern und beim Zahnersatz wird gekürzt. Auch für die Ärzteschaft, für Pharmaunternehmen und Krankenkassen gibt es Einschnitte. Seit Wochen wird gegen die Pläne protestiert, auch an Krankenhäusern. Die Deutsche Krankenhausgesellschaft sieht durch das Gesetz die Hälfte aller Klinikstandorte in Gefahr und damit auch die medizinische Versorgung, vor allem für Menschen auf dem Land. Der grüne Gesundheitspolitiker Janosch Dahm sieht ebenfalls Probleme.
9: In deutschen Krankenhäusern droht der größte Jobabbau in der Geschichte des deutschen Gesundheitswesens. Bis zu 140.000 Jobs in den deutschen Kliniken könnten abgebaut werden.
26: Das schwarz-rote Sparpaket für die Krankenkassen folgt einer Prämisse. Vereinfacht gesagt, dürfen die Ausgaben in Zukunft nur so weit steigen wie die Einnahmen. Das soll für alle Bereiche im Gesundheitswesen gelten, mit einer Ausnahme. Für die Pharmaindustrie wurde das Gesetz auf den letzten Metern noch einmal verändert. Das ärgert den Chef des GKV-Spitzenverbandes, Oliver Blatz.
10: Die haben offensichtlich sehr gute Lobbyarbeit gemacht. Denn wir sind der Meinung, dass die Pharma gutes Geld verdient hat und deshalb mehr Beitrag leisten müsste. Denn das Paket lebt doch davon, dass alle einen guten Beitrag leisten. Und das haben auch alle getan und die Pharma ist sehr geschont worden. Dafür haben wir kein Verständnis.
26: Die Pharmaindustrie selbst sieht das ganz anders und droht weiter damit, ihre Investitionen in Deutschland zurückzufahren. Für GKV-Chef Blatt ist es auf jeden Fall entscheidend, dass das Gesetz heute verabschiedet wird. Ansonsten
10: fürchten wir A, dass weiterhin diskutiert wird, es weiter verwässert wird und dass es natürlich seine Wirkung zu spät entfaltet. Und wir damit dann steigende Beitragssätze eben doch bekommen. Und das wäre eine schlechte Nachricht.
26: Ob es das Sparpaket heute wirklich ins Ziel schafft, entscheiden am Ende auch die Bundesländer. Sie sind nicht glücklich mit dem Gesetz, fürchten etwa um ihre Krankenhäuser. Zwar müssen die Länder im Bundesrat nicht zustimmen, könnten das Gesetz aber verzögern. Und das will der Bundeskanzler unbedingt verhindern. Deshalb verhandeln Bund und Länder intensiv über das Gesetz. Friedrich Merz hofft darauf, dass das Gesetz heute durch Bundestag und Bundesrat geht, damit die schwarz-rote Koalition nicht schon wieder mit einem großen Dämpfer in die Sommerpause startet.
11: Die Bundesregierung will mit der Krankenkassenreform die Kosten im Gesundheitsbereich senken. Schweden geht schon lange einen anderen Weg als Deutschland. Wer hier zum Arzt will, merkt die gewaltigen Unterschiede schnell. Die Patientenakte ist digital, mit Informationen zu den letzten Befunden und Medikamenten, die Erstberatung telefonisch. Auch so lassen sich Kosten sparen. Aus Stockholm berichtet Charlotte Littgen.
12: Sprechstunde bei Dr. Katharina Schmidt-Mende. Schon seit 18 Jahren arbeitet die deutsche Ärztin in Schweden. Privat- oder Kassenpatient, das spielt hier in Schweden keine Rolle.
13: Wir haben ja eine Versicherung, die für alle gilt, eine Krankenversicherung, in der alle automatisch mit dabei sind.
12: Alle Schweden sind bei der Försäkringskassan, eine zentrale Krankenkasse, die über Steuern finanziert wird. Zentralisiert sind auch die Daten. Dafür gibt es die digitale Patientenakte. Hier kann Schmidt-Mende alle Daten zu ihren Patienten und ihren Krankengeschichten einsehen. Der Ärztin erleichtert das enorm die Arbeit.
13: Das spart auf jeden Fall Kosten, insofern als ich sehe, was andere Kollegen bestellt haben, wann ein Röntgen zum Beispiel gemacht wurde oder eine Blutabnahme. Und das bedeutet ja, dass ich was vielleicht nicht nochmal machen muss, weil ich es schon sehe im System, dass es vor kurzem gemacht wurde.
12: Das Wartezimmer in der Allgemeinarztpraxis bei Stockholm ist heute eher leer. Das liegt auch daran, dass in Schweden vorsortiert wird. Wer zum Arzt will, muss erstmal eine spezielle Hotline anrufen. Dort geben Krankenschwestern eine erste Einschätzung.
27: Willkommen zu 1177 auf Telefon.
12: Per Telefon oder Videochat wird beraten, ob überhaupt eine Arztpraxis aufgesucht werden muss. Auch so kann hier gespart werden, erklärt Carina Göransson, die dort arbeitet. Das ist eine kosteneffiziente Lösung. Anstatt dass unsere Patienten sofort zu einem Arzt gehen, können unsere Pflegekräfte eine Einschätzung vornehmen, welche Anlaufstelle für sie im Moment die richtige ist. Wir geben auch Selbsthilfetipps für zu Hause. Ist eine Behandlung vor Ort notwendig, wird für den Patienten ein Termin gebucht, häufig am gleichen Tag. Der Termin erscheint dann bequem in der App. Auch die Schwedin Karin Lundberg hat heute Morgen dort angerufen und gleich einen Termin bekommen. Einen einfachen Termin zu bekommen, dauert gewöhnlich nicht so lange. Außer wenn man etwas Spezielles wie einen Bluttest machen will, da kann das schon mal länger dauern. Anders als in Deutschland gibt es hier nicht so etwas wie einen persönlichen Hausarzt. Wer hier krank ist, bekommt einen Termin bei dem Arzt, der gerade Zeit hat. Das kann unter Umständen ein Nachteil des schwedischen Modells sein, findet Allgemeinmedizinerin Schmidt-Mende.
13: Das macht vor allem dann einen Unterschied, wenn es etwas mehr komplexe Patienten sind, ältere Patienten mit vielen Sachen gleichzeitig. Wo dieses, dass man Kontinuität hat, so nennt man das, also gute Arzt-Patient-Kontinuität extrem wichtig wird.
12: Ein Blick nach Schweden zeigt, Digitalisierung und effiziente Aufgabenverteilung entlasten das System. Aber manchen fehlt hier die persönliche Beziehung zum Arzt.
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11: Dass sich junge Menschen im Internet radikalisieren, beobachten Experten und Verfassungsschützer seit längerem mit Sorge. Jetzt ist bekannt geworden, dass wieder ein Minderjähriger aus Rheinland-Pfalz wegen IS-Aktivitäten verurteilt worden ist. Er war zum Tatzeitpunkt 14 Jahre alt. Erik Behres aus der SWR-Recherche-Unit, worum geht's da genau?
7: Ja, also das Urteil fiel bereits im Mai und wurde erst jetzt bekannt, weil der Prozess nicht öffentlich war. Eben wegen des Alters des Jugendlichen, der in seinem weiteren Entwicklungsprozess ja geschützt werden soll. Das Oberlandesgericht in Koblenz, das für solche Fälle zuständig ist, hat ihn wegen Unterstützung einer terroristischen Vereinigung im Ausland und wegen Volksverhetzung schuldig gesprochen. Hintergrund ist, dass der Minderjährige, der aus dem Großraum Ludwigshafen kommt, einem anderen Jugendlichen aus Nordrhein-Westfalen den Text des Treueeids auf den Anführer der Terrormiliz IS, also der sogenannte Islamische Staat, übermittelt haben soll. Das wird zum Beispiel benutzt, wenn man ein Bekennervideo anfertigen will. Und außerdem soll der Rheinland-Pfälzer angeboten haben, den Jugendlichen aus NRW während eines Anschlags zu filmen, den dieser geplant hatte. Es ging um ein mögliches Attentat auf Juden im Umfeld einer Synagoge, das der Jugendliche aus NRW begehen wollte. Glücklicherweise wurde er dann rechtzeitig gestoppt und festgenommen und dann bereits im vergangenen Jahr vom Landgericht Wuppertal zu 2 Jahren und 6 Monate Jugendstrafe verurteilt. Das ist übrigens keine Geldstrafe oder die Ableistung von Sozialstunden, sondern eine freiheitsentziehende Maßnahme. Der Rheinland-Pfälzer, der ihm geholfen hat, wurde nun ebenfalls verurteilt. Allerdings wurde, wie es im Juristendeutsch heißt, die Entscheidung über die Verhängung einer Jugendstrafe auf Bewährung ausgesetzt. Was heißt das? Das ist eine besondere Regelung im Jugendstrafrecht, die dem Gedanken Erziehung vor Strafe folgt. Und das heißt eben, dass jetzt erstmal geschaut wird, ob diese Jugendstrafe überhaupt verhängt wird. Und das hängt jetzt ganz davon ab, wie sich der Jugendliche jetzt weiter verhält.
11: Das ist ja nicht der erste Fall dieser Art in Rheinland-Pfalz.
7: Man denkt ja etwa an den 12-Jährigen, der einen Anschlag auf den Weihnachtsmarkt in Ludwigshafen begehen wollte. Der Fall liegt schon 10 Jahre zurück. Und dann wurde ja erst vor einem halben Jahr ein 17-Jähriger aus Bingen vom Landgericht Mainz verurteilt, unter anderem wegen der Störung des öffentlichen Friedens und wegen des Verbreitens von Gewaltdarstellungen. Bereits bekannt wurde ja vor einem halben Jahr, dass er bei Bingen ein christliches Kreuz zerstörte, Propagandavideos im Sinne des IS herstellte und sich kurze Rohrstücke besorgt hatte, um damit mutmaßlich Bomben zu bauen. Und wir haben uns das Urteil zu diesem Prozess noch einmal genauer angeschaut und darin steht, wie sich der Jugendliche tatsächlich radikalisiert hat. Also der hat mit 13 Jahren schon Gewaltvideos, schlimmste Hinrichtungen sich angeschaut im Netz und wandte sich dann dem Islam zu, schaute Videos von Salafistenpredigern und dann wurde es immer radikaler bis eben hin auch zu Anschlagsfantasien. Er war durch die Propaganda im Netz offenbar regelrecht in seiner eigenen Welt gefangen und er nutzte auch intensiv ChatGPT, also ein Chatbot, mit dem er sich quasi fiktiv unterhielt und sich über solche Fantasien eben auch austauschte.
11: Wie viele Fälle dieser Art gibt es denn aktuell in Rheinland-Pfalz?
7: Ja, das wollten wir auch genau wissen, nämlich vom Verfassungsschutz Rheinland-Pfalz. Die Frage lautete genau, wie viele Fälle von Minderjährigen gibt es, die im Bereich des islamistischen Extremismus auffällig geworden sind? Die Antwort war leider, dazu geben wir grundsätzlich keine Auskunft. Zur Einordnung, im vergangenen Jahr hatte der Verfassungsschutz Baden-Württemberg, also in unserem Nachbarland, etwa davon gesprochen, man beschäftige sich mit fast 90 solcher Fälle. Der Verfassungsschutz hierzulande teilte uns lediglich mit, dass die Bedeutung sozialer Medien und Messenger-Dienste in individuellen Radikalisierungsprozessen seit Jahren zunimmt. KI-Chatbots wie ChatGPT spielten derzeit allerdings noch eine untergeordnete Rolle.
11: Das Oberlandesgericht Koblenz hat erneut einen Minderjährigen wegen IS-Aktivitäten verurteilt. Er war zum Tatzeitpunkt erst 14. Informationen waren das von Erik Beres.
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11: Auch heute wieder viel Sonne, teilweise ziemlich heiß bei 27 bis 35 Grad.
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11: Der Bundestag entscheidet am Vormittag über die geplante Reform der gesetzlichen Krankenversicherung. Sie soll die Kosten senken. Den Krankenkassen droht derzeit eine Lücke von rund 16 Milliarden Euro. Außerdem entscheidet der Bundestag über das neue Bundespolizeigesetz. Die gut 50.000 Beamten und Beamtinnen, die an den deutschen Grenzen, Bahnhöfen und Flughäfen im Einsatz sind, dürfen damit bald deutlich mehr, zum Beispiel Live-Bilder in Bahnhöfen mit den biometrischen Daten von gesuchten Personen abgleichen. Frankreich steht bei der Fußball-WM im Halbfinale. Das französische Team hat im Viertelfinale mit 2:0 gegen Marokko gewonnen. Gegen wen Frankreich am Dienstag im Halbfinale spielt, entscheidet sich heute Abend im Spiel Spanien gegen Belgien.
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11: 5 Monate lang, von heute bis zum 12. Dezember, will die Deutsche Bahn die Strecke auf der rechten Rheinseite sanieren. Dann fahren auf 160 Kilometern zwischen Troisdorf und Wiesbaden nur noch dieselbetriebene Baustellen- und Zulieferzüge statt der üblichen Güter- und Personenzüge. Himmlische Ruhe im bahnlärmgeplagten Mittelrheintal? Könnte man meinen. Aber SWR aktuell Reporter Andreas Griesam hat auch andere Stimmen gehört. Am Bahnhof in Kamp-Bornhofen klang es Anfang der Woche noch so.
14: In der Bahnhofstraße zerrt der Hund von Svenja Schlepper an der Leine. Er will heim, in sein Körbchen, da wo es etwas ruhiger ist. Die 26-Jährige hofft, dass es insgesamt ein bisschen weniger laut wird, wenn die Strecke erstmal stillgelegt ist.
15: Für uns, weil wir direkt an der Bahn wohnen, wird es wahrscheinlich vielleicht wirklich ein bisschen ruhiger. Dadurch, dass dann eben keine Güterzüge mehr fahren, dann wird hier nicht mehr so viel Lärm auf jeden Fall sein bei uns direkt an der Wohnung. Von der anderen Seite wird es auf jeden Fall auch rüberkommen. Also da wird man auf jeden Fall noch was hören.
14: An himmlische Ruhe glaubt auch Bahnanlieger Herbert Weinand nicht.
16: Ich bin ja jetzt Anwohner, 50 Meter von der Bahn weg. Die Züge fahren ja wahrscheinlich irgendwo anders. Ich nehme an, auf der anderen Rheinseite. Da wird der Lärm nicht viel weniger werden. Vielleicht ein bisschen gedämpfter, weil er ein bisschen weiter weg ist. Aber das wird genauso laut sein wie jetzt momentan auch. Durch das Tal, das schallt hoch von einer Bergseite an die andere und ist im Dorf genauso zu hören.
14: Skeptisch bleibt auch Willi Pusch. Er kämpft mit einer Bürgerinitiative schon seit Jahren gegen den Bahnlärm im Mittelrheintal. Es würden während der Bauarbeiten künftig zwar keine Züge im Minutentakt mehr fahren, aber
17: der eine Lärm löst den anderen ab. Bei so einem Bauzug hat eine Länge von ungefähr 1 Kilometer und hinten dran sind Schwellen, Schienen, alles ist auf diesen Zug drauf und da werden die Schwellen rausgeholt. Die neuen Schwellen werden eingefügt und anschließend die Schienen oben drauf. Also da entsteht schon sehr viel Lärm, vor allen Dingen in den Nachtstunden. Die arbeiten ja rund um die Uhr.
14: Mehr Lärm fürchten die Anwohner auf der linken Rheinseite. Denn über diese Strecke werden Güter- und Personenzüge umgeleitet. Helga und Hans-Josef Gärtner vom Hotel Lorelei Blick in St. Goar sind nicht begeistert.
18: Wir schauen, was wir dann zu hören bekommen im wahrsten Sinne des Wortes und auch was wir spüren werden. Denn die Bahn macht ja nicht nur Lärm, sondern bringt ja auch Bewegung ins Haus.
19: Erstmal eine akustische Belastung. Darüber hinaus ist es auch so, dass alles am Vibrieren ist. Und wenn jetzt noch mehr Güterzüge kommen, erwarte ich davon nicht viel Gutes.
14: 20 Kilometer reinabwärts in Spey wohnt Hanna Deilig. Wie wird es denn werden, wenn auf der anderen Seite gebaut wird?
20: Sehr laut. Wir können es aber nicht ändern. Es muss ja sein. Drüben die Strecke ist ja total kaputt und kann ja nur gemacht werden, indem das über unsere Seite rübergeleitet wird.
14: Lärmtechnisch verheißt die Zukunft nichts Gutes. Wenn die rechte Rheinseite fertig ist, kommt die linke dran. Und die Befürchtung von Willi Pusch?
17: Also wird die nächsten 2 Jahre hier sehr heftig werden.
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11: Bauen ist grundsätzlich nicht gut fürs Klima, denn etwa 8% der weltweiten Kohlendioxidemissionen gehen auf Kosten der Zementindustrie. 4 deutsche Hersteller wollen das ändern und haben sich deshalb zusammengetan. Eine Pilotanlage bei Heidenheim auf der Schwäbischen Alb produziert Zement CO2-arm und damit klimaschonend. SWR aktuell Reporter Frank Polifke war bei der Einweihung.
0: Sie glänzt und blinkt. Rohre, Zylinder, Leitungen verleihen ein faszinierendes, aber undurchschaubares Gewirr. Nicht für Jürgen Thormann. Der technische Geschäftsführer der Forschungsgesellschaft Catch for Climate zeigt auf das silbermetallene Gesamtkunstwerk. Was wie eine herkömmliche Zementfabrik aussieht, betont Thormann, ist tatsächlich etwas völlig Neues.
1: Hunderte von Dichtungen im System müssen angepasst werden. Die gibt es in herkömmlichen Anlagen nicht, um zu verhindern, dass dieser Falschluft wieder eintritt. Denn die würde uns wieder den Stickstoff ins System bringen und damit die CO2-Konzentration, die wir über 90% erreichen wollen, verdünnen.
0: Falschluft, einfacher gesagt normale Luft, darf auf keinen Fall in die neue Pilotanlage. Sie arbeitet mit reinem Sauerstoff, im Gegensatz zu herkömmlichen Zementwerken. Der Vorteil, beim Verbrennen entsteht ziemlich reines Kohlendioxid, das nicht in die Atmosphäre gepustet wird, sondern aufgefangen und gelagert werden kann. Oder weiterverwendet, etwa zur Brandbekämpfung.
1: Beispielsweise, wenn Sie das als Löschmittel benutzen. Da ist die Qualität, die wir bisher erreichen, völlig ausreichend. Wir gehen natürlich aus dieser Phase heraus nicht in die Lebensmittel, weil wir da erst diese hohe Qualität für Lebensmittel erreichen wollen.
0: Vielleicht reicht die CO2-Qualität aus der Zementherstellung irgendwann auch für Bier und Sprudelwasser. Doch darum geht's bei der Heidenheimer Pilotanlage im Moment noch nicht. Die 4 beteiligten Unternehmen, Dickerhoff, Heidelberg Materials, Schwenk und Wickert, wollen die neue klimaschonende Zementherstellung erstmal testen. Das begeistert Baden-Württembergs Umweltministerin Thekla Walker. Die Grünen-Politikerin ist eigens zur Einweihung auf die Ostalb gekommen.
3: Für uns ist das wichtig, weil wir nur so auch unsere Klimaziele erreichen können. Wir haben halt die Zementindustrie hier, wir wollen auch bauen. Das heißt, wir müssen dafür klimafreundliche Lösungen sorgen und das vorantreiben. Wir tun alles dafür, damit das hier gut im Genehmigungsprozess läuft. Das ging hier ganz, ganz schnell. Und wir haben das Interesse, dass das, was hier umgesetzt wird, dass das dann auch von anderen genutzt werden kann, auf jeden Fall.
0: Wobei die Forschungs- und Versuchsanlage ohne Förderung durch Bund und Land finanziert wird. Die rund 120 Millionen Euro bezahlen die Firmen aus eigener Tasche. Allerdings hat die Umweltministerin bei der Einweihung auch klar gemacht, die öffentliche Hand muss künftig mehr Geld in klimaschonende Projekte investieren.
3: Wir müssen auch volkswirtschaftlich das Ganze betrachten und schauen, wie können wir das entsprechend unterstützen, damit wir alle zusammen die Ziele erreichen.
0: Die Pilotanlage läuft schon seit Ende Mai. Und zwar durchaus zufriedenstellend, sagt Geschäftsführer Jürgen Thormann.
1: Ob alle Einrichtungen richtig funktionieren, ob alles richtig dreht, ob die Dichtungen in Ordnung sind, das haben wir in der ersten Kampagne jetzt durchgefahren, vorwärts und rückwärts. Und das hat sehr ordentlich und sehr schnell funktioniert.
0: Deshalb zünden die Zementhersteller schon in wenigen Tagen die zweite Teststufe. Bis die Zementwerke großflächig keine CO2-Schleudern mehr sind, werden noch Jahre vergehen. Aber mit der Heidenheimer Pilotanlage ist der Anfang schon mal gemacht.
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11: Mit Thomas Bareis.
4: Hallo nach da draußen. Allez les Bleus. Frankreich steht im Halbfinale der Fußball-Weltmeisterschaft.
22: Alors, tritt das schon fast Mbappé! Attention avec l'appel de Mbappé, Dembélé la frappe. Ouais, le deuxième but. Doucement Dembélé. 2-0 pour l'équipe de France.
4: Kylian Mbappé mit Turniertreffer Nummer 8 und Ousmane Dembélé, die beiden sorgten mit ihren Toren für den 2-0 Erfolg gegen Marokko. Michael Küster hat die Details dazu.
24: Frankreich hat vom Beginn an überhaupt keine Zweifel aufkommen lassen, wer ins Halbfinale einziehen wird. Beim mühelosen 2-0 über Marokko spielte nur der Vize-Weltmeister, der durch Mbappé in der ersten Halbzeit sogar einen Foul-Elfmeter vergab. Der Superstar brachte die Franzosen dann aber nach einer Stunde trotzdem sehenswert in Führung. Dembélé machte mit dem 2-0 nur 6 Minuten danach alles klar. Der Halbfinalgegner wird heute zwischen Belgien und Spanien ermittelt. Der Europameister ist als einzige Mannschaft noch ohne Gegentor bei diesem Turnier. Der Ball rollt in Los Angeles um 21 Uhr.
4: Radprofi Tadej Pogacar hat die gestrige erste schwere Bergankunft dieser Tour de France in den Pyrenäen souverän auf einer Alleinfahrt gewonnen und das gelbe Trikot zurückerobert. Holger Gerska berichtet.
2: Gestern im Ziel der schweren Pyrenäen-Etappe gab es wenige strahlende Gesichter, viele Erschöpfte und einige richtig Deprimierte, vor allem das des schwergeschlagenen Jonas Vingegaard. Der Däne ist aktuell Zweiter der Gesamtwertung, aber schon 2 Minuten und 42 hinter einem euphorischen Tadej Pogacar, der im Ziel von einem seiner 5 besten Radrennen sprach. Angesichts der Vita des Slowenen ist das schon ein deftiges Selbstlob. Zu den zufriedenen Gesichtern gehörten auch die des stark kletternden Florian Lipowitz, als Siebter jetzt 33 Sekunden hinter dem Podium, und des Sprinters Max Kanter, der gut über die Berge kam und heute eine weitere Etappenchance bekommt. Das siebte Teilstück nach Bordeaux dürfte im Zeichen eines Massensprints stehen.
4: Ja, und der Laichinger Florian Lipowitz, der hat nun ein glasklares Ziel.
6: Ich denke, wir müssen jetzt um Platz 3 fahren. Jonas war halt auch super stark und wir müssen jetzt einfach Tag von Tag schauen. Das war zumindest für uns im Vorhinein klar. Der Kampf um Platz 3 wird super hart.
4: Alexander Zverev spielt heute Nachmittag um seinen erstmaligen Einzug ins Finale von Wimbledon. Der beste deutsche Tennisspieler. Er bestreitet das erste Halbfinale und trifft dabei auf den britischen Überraschungshalbfinalisten Arthur Ferry. Matthias Kammann berichtet.
8: David gegen Goliath, so kann man das erste Halbfinale getrost bezeichnen. Denn da spielt die Nummer 114 der Welt gegen die 3. Ein 23-jähriges unbeschriebenes Blatt gegen einen 29-jährigen mehrfachen Grand-Slam-Finalisten oder auch ein 1,75 Meter kleiner Brite gegen einen 1,98 langen Deutschen. In kurz, Arthur Ferry gegen Alexander Zverev. Die Rollen sind damit klar verteilt. Einziger Faktor, der für den Local Hero spricht, die 15.000 auf dem Center Court werden vereint hinter ihrem Landsmann stehen. Zverev sagt, er werde diese Energie genießen und könne damit umgehen, dass 99% gegen ihn sein werden. Im zweiten Halbfinale sind die Sympathien gleichmäßiger verteilt, denn da spielt der Weltranglistenerste Jannik Sinner gegen den 24-maligen Grand-Slam-Champion Novak Djokovic.
4: Erster Aufschlag für Alexander Zverev gegen Arthur Ferry ist dann so gegen 14.30 Uhr. So viel vom Sport. Hier ist es gleich 8.29 Uhr.
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9: Mit Bernhard Seiler am Freitagmorgen. Bevor es in die Sommerpause geht, gibt's Zeugnisse. Das ist in der Schule Standard. Und wir wollen auch der Bundespolitik mal ein Zeugnis ausstellen. Ist die Versetzung gefährdet? Braucht es Nachhilfe? Oder gibt's ein Sternchen für besondere Leistungen? Über die bisherige Bilanz der Bundesregierung von Kanzler Merz spreche ich mit Politikwissenschaftler Uwe Waagschal in etwa 5 Minuten.
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9: Auch heute gibt es meistens sonniges und ziemlich warmes Hochsommerwetter. Nur hin und wieder ziehen ein paar Wolken vorbei. Selbst im hohen Westerwald gibt es heute bis zu 27 Grad und 35 Grad werden es in Südbaden. Am Wochenende ändert sich nichts Grundlegendes.
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10: L'actualité africaine avec vous, Vincent Dublange, et on ouvre votre journal au Sénégal.
25: Oui, où le Conseil constitutionnel invalide la réforme constitutionnelle portée par Ousmane Sonko. La balle est dans le camp désormais du président Diomaye Faye pour en proposer une nouvelle ou bien pour enterrer tout simplement l'idée. Les 2 ans de la disparition de Fonny Kemenge et Mamadou Biloba en Guinée. Nouvelle plainte à Paris contre le président Doumbouya. Alors qu'hier, les autorités sénégalaises ont demandé aux organisateurs d'annuler une conférence qui devait se tenir sur le sujet à Dakar pour ne pas fâcher Conakry. Il reconnaît qu'ils ont beaucoup souffert, même s'il y a eu du mieux en seconde période. Le sélectionneur marocain qui compte bien revenir avec son équipe en Coupe du Monde de foot après l'élimination logique dans la soirée face à la France. 2-0 en quart de finale. À la une également de cette édition, une vraie fausse agence de l'État qui fait polémique et qui pousse le président Tinubu à réagir au Nigeria. Et puis cette journée de nettoyage à Accra, 10 jours après les inondations meurtrières et dévastatrices. Oui, au Sénégal, le Conseil constitutionnel invalide la loi de révision constitutionnelle. Elle a été adoptée fin juin par l'Assemblée nationale. Le président du Sénégal, Bassirou Diomaye Faye, avait lui-même saisi les sages lundi pour violation de la procédure de révision constitutionnelle. Léa Lisa Vesteroff, la décision est donc claire. Quelles en sont les justifications ?
5: Pour justifier sa décision, le Conseil constitutionnel invoque une série de violations de différents articles de la loi suprême. Exemple, la décision d'accroître les moyens humains, matériels et budgétaires de la future Cour constitutionnelle sans prévoir de recettes compensatrices, contraire à l'article 82 de la Constitution, estime le Conseil des sages. Ou encore, le refus par le président de l'Assemblée nationale, Ousmane Sonko, d'accorder à l'exécutif la procédure dite de vote bloqué, une disposition qui permet d'adopter une proposition de loi sans les amendements. La révision de la loi fondamentale, telle qu'adoptée lundi dernier, est donc déclarée contraire à la Constitution du Sénégal. Pour le PASTEF d'Ousmane Sonko, à l'origine de cette proposition de loi, c'est un revers. Pour le chef de l'État, à l'inverse, une victoire politique. Bassirou Diomaye Faye reprend la main. Il va pouvoir réintroduire sa version de la révision de la loi suprême et la soumettre à un référendum s'il le souhaite, ou alors laisser cette réforme dormir dans un tiroir, car le chef de l'État n'est soumis à aucun délai pour organiser un référendum sur cette question. Léa Lisa Vasteroff, Dakar, RFI.
7: Et réaction d'Ousmane Sonko, l'ex-premier ministre, désormais président de l'Assemblée nationale. Cette décision s'impose à tous. Ce cycle rappelle qu'en démocratie, lorsque les institutions jouent leur rôle, aucune crise ne peut survenir. Fin de citation. Dakar, où une table ronde consacrée aux disparitions forcées en Guinée a été annulée en dernière minute. Elle devait se tenir hier à l'occasion des 2 ans de la disparition de Mamadou Biloba et de Fonny Kemenge. Table ronde organisée par le mouvement Tournons la page. Ce sont les autorités sénégalaises qui ont demandé l'annulation pour, je cite, éviter toute

0: après ce journal.
1: Au Liberia, l'une des plus importantes saisies de cocaïne jamais réalisées dans le pays prend une tournure politique.
0: Un mois après cette découverte, 237 kilos de cocaïne à l'aéroport international Roberts et l'inculpation de 5 suspects, plusieurs sénateurs réclament désormais des explications sur la gestion de l'enquête. Ils s'interrogent notamment sur les circonstances dans lesquelles 4 des suspects ont pu quitter le pays avant leur arrestation, notamment Michael Brown, qui était déjà connu de la justice libérienne. Les explications de Christina Okello.
2: Déjà poursuivi dans une précédente affaire de cocaïne, Michael Brown avait été remis en liberté en septembre 2024 pour raisons médicales. Lorsque son nom réapparaît dans cette nouvelle enquête, les autorités libériennes indiquent d'abord qu'il est toujours détenu. Les sénateurs découvrent ensuite qu'il n'est plus en prison. Edwin Melvin Snow, l'un des sénateurs qui réclame l'enquête indépendante, pointe plusieurs incohérences.
3: Les autorités ont annoncé au monde entier que plusieurs personnes étaient en détention. Elles ont expliqué qu'elles ne révéleraient pas l'identité des personnes recherchées afin de ne pas compromettre l'enquête. Mais au final, elles ne sont en mesure de présenter qu'une seule personne, celle qui est revenue volontairement au Liberia pour se remettre aux autorités.
2: Pour les sénateurs, cette affaire révèle des failles plus profondes. La cocaïne n'étant pas produite au Liberia, ils s'interrogent sur la manière dont cette cargaison a pu franchir les contrôles de sécurité avant d'être découverte à l'aéroport international Roberts. Une question d'autant plus sensible que le président Joseph Boakai avait fait de la lutte contre le trafic de drogue l'une de ses priorités en arrivant au pouvoir. Désormais, ces interrogations gagnent aussi le rang de la majorité. Plusieurs élus du camp présidentiel demandent à leur tour des comptes au gouvernement.
0: 625 morts, quasiment 1800 cas confirmés. L'épidémie d'Ebola qui continue de se propager en RDC et le rythme semble plus rapide que lors des précédentes épidémies, dit l'Africa CDC. C'est une grande journée de ménage qui débute à Accra. Aujourd'hui, le gouvernement organise 2 journées nationales de nettoyage général dans les 7 régions touchées par les inondations de la semaine dernière. Les inondations qui ont fait 12 morts à Accra. Tout le monde est concerné par ce nettoyage, aussi bien les ministres que les citoyens lambda. Où est Elie Diallo ?
4: Les institutions publiques seront les premières à être mobilisées selon le communiqué du gouvernement. Puis samedi, ce sont les citoyens qui vont se joindre à l'opération pour étendre l'effort à l'échelle nationale. Le ministre chargé des collectivités locales a déclaré la suspension des activités politiques et la fermeture des marchés pendant ces journées. Il insiste, tout le monde doit participer. Pour les autorités, il s'agit de rassembler les Ghanéens autour d'un effort collectif pour protéger les vies et les communautés. 10 jours après les inondations, la vie a repris son cours à Accra, mais les traces du drame subsistent. Des déchets s'entassent dans les rues, transformés en dépotoirs géant. Des voitures retournées flottent encore dans le canal du quartier d'Alajo à Accra. Le nettoyage de ce week-end vise donc en priorité à désensabler les canalisations bouchées pour permettre l'écoulement de l'eau, mais aussi à déblayer les débris sur les routes et nettoyer les espaces publics comme les marchés. Les citoyens sont invités à se rapprocher de leur assemblée municipale pour s'équiper en gants, en pelles et autres équipements de nettoyage.
0: Willy Diallo du Service Afrique de Radio France Internationale. C'est ainsi que se termine ce journal. 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Je vous laisse en compagnie de Clotilde Dumay. À tout à l'heure.
1: Merci beaucoup Vincent Dublange. À tout à l'heure. 6h42 en temps universel.
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1: Et vous le savez, comme chaque jour, à cette heure-ci, on fait un petit pas de côté pendant ce mondial de football. On sait que Los Angeles va accueillir le prochain quart de finale de ce mondial entre l'Espagne et la Belgique. C'est une ville multiculturelle dans laquelle pourrait se fondre l'attaquant belge Romelu Lukaku dans son après-carrière. Bonjour Babacar Diarra.
6: Bonjour Clotilde.
1: Puisque le meilleur buteur de l'histoire des Diables Rouges impressionne aussi en dehors des terrains, c'est un polyglotte averti.
6: Rien qu'hier, Lukaku a étalé ses capacités sans bégayer. En conférence d'avant-match, un journaliste espagnol tenait à ce qu'il réponde à sa question dans la langue de Cervantes. Le résultat, des phrases limpides, sans faute de grammaire, sans hésitation. Lukaku qui déroule alors qu'il n'a jamais joué pour un club espagnol dans sa carrière, ni même vécu dans ce pays.
1: Mais en l'occurrence, l'attaquant de 33 ans, il a joué dans 3 pays, mais son bagage linguistique va bien au-delà de ça.
6: Il y a d'abord les langues de son enfance, le français, héritage de son père, le lingala transmis par sa mère et le néerlandais appris à l'école, car il a grandi à Anvers, ville de la région flamande de la Belgique. Si l'on ajoute l'espagnol évoqué précédemment, ça lui donne 4 langues maîtrisées.
1: Ouais, Romelu Lukaku n'est pas polyglotte, mais hyper polyglotte.
6: Alors ce statut, on l'obtient lorsque l'on parle couramment 6 langues ou plus. Je vais continuer à dérouler le bagage de Lukaku qui maîtrise l'anglais. Après avoir obtenu sa majorité à Londres durant son long passage au club de Chelsea, à l'époque, le jeune joueur qu'il était avait aussi appris le portugais comme une éponge auprès de son partenaire et aîné José Bocinguà. À cela s'ajoute son italien parfait pour comprendre les consignes de son actuel entraîneur à Naples et l'allemand, mais là, pour être honnête, je n'ai pas vraiment d'explication. En tout cas, ça fait un total de 8 langues pratiquées par l'avant-centre des Diables Rouges.
1: Et bref, dans le jargon journalistique, Lukaku, c'est ce qu'on appelle un bon client, finalement.
6: Et croyez-moi, Clotilde, ils ne sont pas légion. Les profils comme le sien dans le football mondial, son cas est si à part qu'il y a quelques saisons avant le début de la Ligue des Champions, un document était devenu viral sur les réseaux sociaux. Pour gagner du temps lors des interviews, l'UEFA avait mis à la disposition des journalistes la liste des langues parlées par chacun des joueurs de toutes les équipes. Et le seul qui avait besoin de 2 lignes, c'était Lukaku. À l'inverse, les ex-stars du Paris Saint-Germain, Neymar et Zlatan Ibrahimovic, ont passé respectivement 6 et 4 années en France sans jamais donner le moindre entretien dans la langue de leur pays d'accueil.
1: Les échos de cette Coupe du Monde. Merci beaucoup, Babacar Diarra. Et on poursuit avec la revue de presse. Bonjour Sophie Pouzerate.
7: Bonjour Clotilde, bonjour à tous.
1: Là aussi, on revient évidemment sur ce quart de finale France-Maroc.
7: Et oui, impossible de passer à côté de la déception des Marocains éliminés cette nuit 2-0 par les Bleus de Didier Deschamps. Les Lions de l'Atlas, vaincus, oui, mais salués par la presse marocaine qui souligne les mérites de l'équipe nationale. Le Matin évoque un parcours remarquable au Mondial 2026 et ajoute que si l'aventure s'arrête aux portes des demi-finales, elle laisserait une nouvelle empreinte dans l'histoire du football marocain. Face aux Bleus, les hommes de Mohamed Wahbi ont longtemps tenu tête à l'un des favoris de la compétition, relate Le Quotidien. Ils ont résisté aux offensives françaises grâce à un bloc compact et à un Yacine Bounou impérial dans ses cages. Même son de cloche chez le site d'actualité Le 360, pour qui les Lions quittent le Mondial la tête haute avec les honneurs et au terme d'un parcours largement convaincant. Ce qui ressort dans la presse marocaine, c'est aussi la comparaison avec 2022 où le Maroc était là aussi sorti face à la France. C'était en demi-finale à l'époque. 4 ans après leur épopée historique au Qatar, les Lions de l'Atlas confirment que leur présence parmi les meilleures sélections mondiales n'a plus rien d'un exploit isolé, affirme Le Matin, quand Le 360 évoque de son côté la progression spectaculaire du football marocain depuis l'épopée de 2022 et son installation parmi les grandes nations du football mondial avant d'assurer que l'histoire est, je cite, « loin d'être terminée ».
1: Un enthousiasme fortement tempéré tout de même par Afrique Foot qui dresse un constat amer de cette rencontre.
7: Oui, celui du néant offensif du Maroc face aux Bleus qui ne s'est, selon le média spécialisé, jamais totalement livré à Boston sur le terrain et a cherché à limiter la casse plutôt que de jouer sa chance à fond. Et Afrique Foot en veut pour preuve un chiffre. Il a fallu attendre la 83e minute pour assister au premier tir cadré des Lions dans ce match. Une prestation loin de celle qu'on était en droit d'attendre en guise de revanche sur 2022, tranche le site d'actualité sportive africain, avant de conclure qu'avec la CAN 2027 qui arrive dans un an, et la Coupe du Monde 2030 co-organisée à domicile dans 4 ans, le Maroc doit poursuivre sa montée en puissance.
1: Au Sénégal, à présent, Sophie, un nouvel épisode du bras de fer entre Ousmane Sonko et Bassirou Diomaye Faye.
7: Il s'est joué au sein du Conseil constitutionnel. Les 7 sages ont invalidé le texte de réforme de la Constitution porté par le PASTEF, le parti d'Ousmane Sonko, et validé par les parlementaires. Le camp du chef du Parlement voulait notamment, avec ce projet, réviser l'équilibre des pouvoirs entre le président et l'Assemblée nationale. Comprenez, plus de pouvoir au Parlement et forcément une restriction de ceux du chef de l'État, décrypte Le Monde Afrique, qui rappelle que ce texte s'inscrit dans un bras de fer institutionnel opposant depuis plusieurs semaines le camp présidentiel à Ousmane Sonko. On sait que la rupture entre les deux hommes est consommée, Bassirou Diomaye Faye ayant décidé de rompre avec le PASTEF et de créer son parti politique il y a une semaine, lui comme Ousmane Sonko, ayant la présidentielle de 2029 dans le viseur. Mais pour l'instant, c'est le chef de l'État qui ressort gagnant de cette manche constitutionnelle, selon le média sénégalais L'Observateur, qui écrit que pour les partisans du pouvoir, cet arbitrage des sages valide la posture de transparence de l'exécutif face à une opposition parlementaire accusée d'avoir forcé le passage avec un texte non conforme. Même constat chez le média All Africa qui estime que cette décision est un couperet tombé sur les parlementaires et prédit même que l'invalidation de la loi ouvre désormais une nouvelle séquence institutionnelle dans le pays.
1: Sophie Pouzrat pour la revue de presse.
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1: À 6h49, en temps universel, je vous rappelle quelques principaux titres de ce vendredi 10 juillet 2026. 12 morts en Espagne dans un feu de forêt qui s'est déclenché près d'Almeria en Andalousie dans le sud du pays. C'est un bilan déjà plus lourd que sur l'ensemble de l'année 2025. En France, vigilance rouge canicule dans 9 départements de l'Ouest. Ce vendredi, il y en aura 24 demain. Le gouvernement français déclenche un plan chaleur extrême. C'est inédit. La tapisserie de Bayeux est arrivée à Londres. Prêté pendant un an au British Museum à l'issue d'un transfert historique et sous haute surveillance pour cette très fragile œuvre du XIe siècle. Et puis la 7e étape du Tour de France ce vendredi, 175 km pour traverser les Landes jusqu'à Bordeaux dans l'Ouest et avec Tadej Pogacar en jaune, le Slovène, qui a écrasé la concurrence hier dans les Pyrénées avec déjà un écart important au classement général et plus de 2 minutes d'avance sur Jonas Vingegaard.
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1: L'actualité, c'est aussi Cyril Ramaphosa qui est en visite officielle en France jusqu'à dimanche. Le président sud-africain va être reçu aujourd'hui par son homologue français Emmanuel Macron pour un entretien, puis un dîner de travail. Une visite qui témoigne, selon l'Élysée, de la relation très forte entre les deux pays. Relation qui a tout de même un petit peu été écornée récemment lorsqu'Emmanuel Macron n'a pas invité Cyril Ramaphosa pour le G7 à Évian le mois dernier. Alors, vont-ils crever l'abcès et s'en parler aujourd'hui? Quels seront les autres enjeux de ce déplacement? Lise Lowe, chercheuse sud-africaine à l'International Crisis Group, répond aux questions de Christophe Boisbouvier.
9: Lise Lowe, bonjour.
10: Bonjour.
9: Est-ce que les relations franco-sud-africaines ne sont pas distendues depuis qu'Emmanuel Macron a oublié d'inviter Cyril Ramaphosa? C'était au dernier G7 à Évian, en France.
10: Oui, il y avait des tensions, c'est sûr, parce que initialement, apparemment, Ramaphosa a reçu une invitation pour assister au G7, mais il a été désinvité ou, comme vous avez dit, on a oublié de l'inviter au dernier moment, comme dit des diplomates. Donc, l'Afrique du Sud et Ramaphosa aussi n'est pas allé au sommet de Nairobi, le Africa Forward. Voilà, donc il y avait ces deux rendez-vous et je pense que l'Afrique du Sud est déçue par cette situation. Mais on a compris que la pression du président Trump qui menaçait de ne pas venir à Évian si Ramaphosa assiste à cette réunion était principalement la cause de cette situation par le fait que Ramaphosa finalement n'est pas invité pour venir au G7.
9: Alors, vu la proximité stratégique entre la France et les États-Unis, on l'a encore vu cette semaine à Ankara, lors du sommet de l'OTAN, quel est l'intérêt pour Cyril Ramaphosa de venir en France?
10: Oui, beaucoup d'intérêt. D'abord, économique, pour attirer des investissements. Le plus grand problème aujourd'hui de Ramaphosa, c'est le manque de croissance économique. L'Afrique du Sud n'attire pas d'investissements étrangers, mais il y a des sociétés françaises implantées en Afrique du Sud et l'Afrique du Sud aimerait bien augmenter ses investissements. Le commerce entre les deux pays. On fait face à des graves problèmes de chômage. Ça aussi, c'est une des causes de ces graves émeutes et des manifestations xénophobes en Afrique du Sud. Donc, et Ramaphosa veut montrer que malgré ces tensions géopolitiques, l'Afrique du Sud reste un pays important sur le plan international et africain, même si les relations entre l'Afrique du Sud et le reste du continent passent un très mauvais moment actuellement.
9: Malgré l'attaque de l'Ukraine par la Russie en 2022, l'Afrique du Sud maintient son alliance stratégique avec Moscou. Est-ce que ce n'est pas un sérieux point de divergence entre l'Afrique du Sud et la France? Est-ce que ça ne va pas finir par fragiliser les relations entre les deux pays?
10: Oui, c'est vrai que depuis l'invasion de l'Ukraine 2022, l'Afrique du Sud a été très critiquée par les pays européens pour sa position, surtout certains individus au sein de l'ANC qui sont ouvertement pro-russes. L'Afrique du Sud aussi a présidé un sommet des BRICS où la Russie joue un rôle important. Mais je pense que c'est ça qui fait que l'Afrique du Sud est un peu au cœur de ce jeu géopolitique, parce que d'un côté, être vu comme pro-russe, mais en même temps, surtout le président Ramaphosa très ouvert aux Occidentaux. L'Afrique du Sud a quand même montré une position non alignée, neutre quelque part dans ce jeu géopolitique. Je pense que ce sentiment pro-russe a un peu diminué avec le temps depuis 2022. Les relations avec l'Europe sont améliorées depuis.
9: Depuis un mois, le gouvernement sud-africain est accusé par plusieurs autres gouvernements africains, notamment ceux du Nigeria et du Ghana, de fermer les yeux sur les graves violences xénophobes en Afrique du Sud. En allant à Paris, est-ce que Cyril Ramaphosa ne vient pas aussi rompre un certain isolement diplomatique ?
10: Oui, absolument. L'Afrique du Sud et son image sur le continent souffrent énormément de ces violences xénophobes. Ramaphosa lui-même, je pense, n'a pas su être à la hauteur de dénoncer ces manifestations, mais pas uniquement les manifestations, mais la violence contre les étrangers africains en Afrique du Sud. Et en ce qui concerne son isolement diplomatique, c'est très intéressant de voir l'Afrique du Sud renouer des liens avec des pays comme le Rwanda, où depuis très longtemps, l'Afrique du Sud n'avait pas eu de bonnes relations. Le ministre des Affaires étrangères rwandais était en Afrique du Sud pour la première fois, visite officielle depuis 12 ans.
9: Et du fait de cet isolement diplomatique, est-ce que le business en souffre? Est-ce qu'il y a moins d'investissements en Afrique du Sud?
10: Je pense que pour le moment, on ne sent pas encore ça. Le manque d'investissement en Afrique du Sud depuis très longtemps est lié aux autres facteurs, notamment les problèmes d'infrastructure, d'approvisionnement, d'électricité. Là où on peut voir peut-être dans l'avenir un problème économique lié à ces violences xénophobes, c'est lié aux entreprises sud-africaines implantées sur le continent, comme MTN par exemple au Nigeria, qui est parfois mis en difficulté par le gouvernement nigérian à cause de ce qui se passe en Afrique du Sud et les violences xénophobes.
9: Lise Lowe, je vous remercie.
1: La chercheuse à l'International Crisis Group, interrogée par Christophe Boisbouvier pour RFI. Allez, on va faire un nouveau point sur l'actualité internationale, ce sera dans quelques minutes. Mais d'abord, on retrouve, comme tous les vendredis, Charlotte Ntamack avec une rediffusion de circonstances, puisque dans cette chronique, il s'agit de la relation de couple qui ressemble étrangement à un match de foot.
11: Oui, un jour de match de foot est un jour très particulier pour un couple. S'il y a dispute de la télécommande pour un match ennuyeux pour l'une ou une telenovela inutile pour l'autre, affrontement qui se termine souvent par un carton rouge obligeant l'une des parties à sortir regarder le match au bar entre potes, c'est qu'en fait, une relation de couple commence très souvent un peu comme un match de football. La balle, ou plutôt la belle, est placée au centre du terrain. Le décor est planté dans ce stade de football ou, si vous voulez, dans cette salle de fête pleine à craquer ou ce restaurant bondé. L'arbitre invisible donne le coup d'envoi qui, ici, peut être un simple coup d'œil ou un coup de foudre. Les deux adversaires se lancent dans une rencontre qui commence souvent timidement. Ah bon, hein? Merci, j'ai compris. C'est tout ce que j'ai à dire, comment? Vous dites que vous me trouvez belle. Vous voulez que je vous dise quoi? C'est pourquoi je dis merci, j'ai compris. Les équipes s'affrontent dans une rencontre, pas de tout repos. Vraiment, les gens me font rire. Donc, celui-ci, quand il se regarde, il voit que moi, si je peux sortir avec lui. Il voit même son ventre. Plus les minutes s'écoulent, le match augmente en intensité. Je sais qu'elle joue seulement encore la dure. Même si c'est comment, hein, on monte, on descend. La go, si sera ma go. Tout au long de la rencontre, chacune des équipes bénéficie d'un coaching personnalisé. Man, le toussien, si tu veux vraiment qu'elle t'aime, ne donne plus l'argent de taxi le premier jour. Sinon, elle va seulement sortir avec toi pour l'argent. Ma co, tiens bon, continue de refuser pour qu'il insiste, sinon il va te prendre pour une fille facile. Les équipes bénéficient aussi de l'assistance des préparateurs psychologiques. Mako, tu pleures pourquoi? Comment tu dis que tu ne l'aimes pas, mais tu commences à être jalouse? Que la go qui tourne autour de lui là te dépasse en quoi? Hein? Fonce Mako, si tu l'aimes vraiment, contre-attaque. Chacune des équipes a des supporters. Gars, le grand frère là est tranchant. Même si le type s'y travaille au ministère des Finances, il ne peut pas le gagner sur la gossi. Mais aussi des détracteurs. Aka, laissez-y nous embrouille seulement. Tout ce que tu vois là, Mako, c'est pour finir par sortir ensemble. Mais ça va aller où? C'est avec lui qu'elle ne va pas aussi faire comme avec Armand. Et lui-même, il ne va pas aussi lui faire ce qu'il t'a fait. Comme dans le sport, les joueurs s'embrassent à la fin du match et s'échangent de maillots. Mais si la vie de couple elle-même se transforme en match de foot avec tacles irréguliers et trop de hors-jeu, le match n'est plus du tout intéressant. À vendredi.
12: Merci beaucoup Charlotte Ntamack. On va reparler évidemment de football dans le journal international qui arrive dans un tout petit peu plus d'une minute maintenant, et de cette victoire des Bleus face au Maroc, du prochain match aussi à venir. Ce sera l'Espagne contre la Belgique à 19h TU et ce sera à suivre sur nos antennes africaines.
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19: Ich begrüße Sie zur 90. Sitzung des Deutschen Bundestages in dieser Legislaturperiode. Ich bin Annette Birke-Stumpe, einen schönen guten Tag. Und dabei geht es jetzt los mit einer Debatte zur Geschäftsordnung. Und zwar soll das Heizungsgesetz auf die Tagesordnung gesetzt werden. Das müssen die Abgeordneten jetzt zuerst klären. Es soll 15 Minuten dauern. Darüber wird dann abgestimmt.
20: Guten Morgen, alle zusammen hiermit.
19: Jetzt kommt Julia Klöckner rein und eröffnet die Sitzung. Und wir werden jetzt mal reinhören. Das Gesetz soll den Weiterbetrieb und Neueinbau von Öl- und Gasheizungen weiter erlauben. Allerdings müssen die perspektivisch mit klimaneutralen Kraftstoffen betrieben werden. Die Koalitionsfraktionen von Union und SPD hatten gestern beschlossen, das Gesetz heute noch im Plenum zu behandeln, nachdem die Linke mit einem Antrag vor dem Bundesverfassungsgericht gescheitert war. Sie wollte die Verabschiedung des Heizungsgesetzes vor der Sommerpause verhindern. Wir hören mal rein, was Frau Klöckner jetzt zu sagen hat.
20: Das ist üblicher Brauch. Ich möchte es hier ankündigen und schaue, ob Sie mit einverstanden sind. Ich sehe und höre keinen Widerspruch, dann würden wir so verfahren. Und ich weise außerdem darauf hin, dass als Präsenztage nach § 14 Absatz 1 des Abgeordnetengesetzes die Tage von Montag von Interesse wäre, sonst wenn man sich nicht einträgt an dem Montag, gibt es Geldabzug, dann wird es teuer. Also Montag, 7. September wird bereits Präsenztag sein, bis Freitag, 11. September. Das haben wir festgelegt. Heute ist, wie ich eben sagte, der letzte Sitzungstag vor der sitzungsfreien Zeit. Wir hören sehr oft das Wort, die Parlamentarier gehen jetzt in die Sommerpause, und weil wir Gäste heute da haben, Besucherinnen und Besucher da haben, die uns zuhören. Es ist keine wochenlange Urlaubspause, in die die Abgeordneten jetzt fahren, sondern die Abgeordneten arbeiten in dieser sitzungsfreien Zeit, wo das Parlament nicht tagt, in ihren Wahlkreisen. Sie machen Sprechstunden, sie besuchen Betriebe, sie sind in Gesprächen auch mit Vereinen und diejenigen, die Anliegen haben. und es tagen auch Ausschüsse zwischendrin. Und das vielleicht auch noch zur Information, wenn ein Drittel der Abgeordneten es verlangt, der Bundeskanzler oder der Bundespräsident, kann dieser Deutsche Bundestag auch während dieser Zeit zusammentreten. Ich finde das ganz wichtig, dass wir das auch erläutern, denn währenddessen in dieser Phase werden auch Ausschüsse und weitere Gesetzentwürfe und vieles andere vorbereitet. Nichtsdestotrotz fahren wir jetzt gerne fort in der Tagesordnung. Und die Fraktionen der CDU, CSU und der SPD haben fristgerecht beantragt, die heutige Tagesordnung zu erweitern. Aufgesetzt werden soll die zweite und die dritte Beratung des Gesetzes zur Änderung des Gebäudeenergiegesetzes und weiterer Gesetze aus den Drucksachen 6278 und 7009. Der Punkt soll im Anschluss an Zusatzpunkt 18 mit einer Debattendauer von 30 Minuten aufgerufen werden. Tagesordnungspunkt 24 soll nach Tagesordnungspunkt 25 aufgerufen werden und alle weiteren von den Koalitionsfraktionen aufgesetzten Tagesordnungspunkte, die verschieben sich entsprechend. Ich habe gehört, dass hierzu das Wort gewünscht wird zur Geschäftsordnung. Und dementsprechend starten wir mit einer Anfangsdebatte zur Geschäftsordnung. Und für die CDU-CSU hat das Wort Herr Abgeordneter Steffen Bilger. Bitte sehr.
3: Frau Präsidentin, liebe Kolleginnen und Kollegen! Die Koalitionsfraktionen beantragen, die zweite, dritte Lesung des Gebäudemodernisierungsgesetzes auf die heutige Tagesordnung zu setzen. Mit diesem Gesetz bewahren wir Bürgerinnen und Bürger, Wirtschaft und Verwaltung vor Kosten in Milliardenhöhe, die ansonsten mit den derzeit geltenden Regelungen auf sie zukommen würden. Stattdessen schaffen wir einfache, flexible und technologieoffene Regelungen und geben den Menschen die Wahlfreiheit beim Heizungstausch zurück. Und mit diesem pragmatischen Ansatz stellen wir zudem die Einhaltung der Klimaziele sicher. Und wir setzen mit dem Gesetzentwurf die Vorgaben der EU-Gebäuderichtlinie um, deren Umsetzungsfrist bereits Ende Mai abgelaufen ist. Damit ist nachvollziehbar, weshalb wir wollen, dass die Regelungen so schnell wie möglich in Kraft treten. Warum nun diese Geschäftsordnungsdebatte heute Morgen? Die Linken sind vor das Bundesverfassungsgericht gezogen, um die Aufsetzung dieses Tagesordnungspunkts zu verhindern. In der Koalition haben wir vereinbart, die Entscheidung in Karlsruhe aus Respekt vor dem Bundesverfassungsgericht abzuwarten, bevor wir die Debatte aufsetzen. So hatte ich es auch am Dienstag gegenüber den Fraktionen angekündigt. Das Bundesverfassungsgericht hat gestern entschieden und die Organklage abgewiesen, so wie wir es erwartet hatten. Erst vor zwei Tagen hatten wir eine Geschäftsordnungsdebatte über die Aufsetzung der GKV-Reform auf die heutige Tagesordnung. Zwischendurch gab es mehrere Eilanträge vor dem Bundesverfassungsgericht, um Entscheidungen hier im Deutschen Bundestag zu verhindern. Und das alles ist Ihr gutes Recht. Aber lassen Sie uns die Entscheidung doch vor allem in der Sache treffen, anstatt zu versuchen, die Debatte mit Geschäftsordnungsanträgen und offensichtlich wenig aussichtsreichen Klagen zu verhindern, meine Damen und Herren. Beim Gebäudemodernisierungsgesetz gab es, wie auch bei der GKV-Reform, ein geordnetes und transparentes parlamentarisches Verfahren. Der Gesetzentwurf der Bundesregierung wurde am 13. Mai beschlossen. Am 11. Juni fand hier im Deutschen Bundestag die erste Lesung statt. Im federführenden Ausschuss für Wirtschaft und Energie wurde die beabsichtigte Neuregelung ausführlich beraten. Auch der Änderungsantrag der Koalitionsfraktion wurde rechtzeitig am 4. Juli und damit vier Tage vor der abschließenden Ausschussberatung im Ausschuss verteilt. Also jeder, der sich in die Beratung einbringen wollte, konnte das in diesem geordneten Verfahren tun. Sehr geehrte Kolleginnen und Kollegen der Oppositionsfraktion, ich fordere Sie deshalb auf, stimmen Sie unserem Aufsetzungsantrag zu. Lassen Sie uns hier im Plenum die Auseinandersetzung in der Sache suchen, anstatt sich weiter hinter verfahrensrechtlichen Manövern zu verstecken.
19: Der erste parlamentarische Geschäftsführer der Unionsfraktion, Steffen Bilger, war das. Und jetzt folgt für die AfD auch der parlamentarische Geschäftsführer Marc Bernhard. Und es werden dann auch noch die anderen parlamentarischen Geschäftsführer der anderen Fraktionen zu der Geschäftsordnungsdebatte beitragen.
21: Frau Präsidentin, meine Damen und Herren! Sie wollen heute ernsthaft ein Gesetz verabschieden, von dem Sie nicht wissen, ob es überhaupt technisch machbar ist und ob es die Menschen überhaupt bezahlen können. Selbst am Mittwoch im Ausschuss hat Ihre Staatssekretärin Konnemann mir auf meine Frage nach Kosten und Verfügbarkeit von Biobrennstoffen für die sogenannte Biotreppe geantwortet, dass sie dazu keine konkreten Angaben machen könne. Dass sich aber über die Sommerpause eine Expertenkommission mit diesen Fragen beschäftigen werde. Sie wollen also zuerst ein Gesetz beschließen und dann prüfen, ob es überhaupt funktioniert. Jede Regierung, die das Wohl ihrer Bürger im Sinn hat, würde genau andersrum handeln und zuerst prüfen, ob es machbar und bezahlbar ist und es dann umsetzen. Und es gibt überhaupt keinen objektiven Grund, warum Sie sich nicht in aller Ruhe zunächst die Expertenkommission arbeiten lassen, um dann im September ein tragfähiges, wohlabgewogenes Gesetz zu verabschieden. Die Anhörung der Verbände und Länder war eine komplette Farce. Gerade mal 4 Tage hatten die Verbände und Länder Zeit, um zu diesem Gesetz Stellung zu nehmen, obwohl es sich um ein hochkomplexes Gesetz handelt mit weitreichenden Folgen für Bürger, Unternehmen und Verwaltung. Jede Regierung, der das Wohl ihrer eigenen Bürger am Herz liegt, würde genau andersrum handeln und Ländern und Verbänden ausreichend Zeit geben zur Stellungnahme, um am Ende die beste Lösung umzusetzen. Darum geht es Ihnen aber offensichtlich ja gerade nicht. Was Sie heute beschließen wollen, das ist eines der handwerklich schwächsten und praxisfernsten Vorhaben, das in den vergangenen Jahren vorgelegt wurde. Das neue Heizungsgesetz ist ein Paradebeispiel dafür, warum viele Menschen staatliche Regeln nicht mehr verstehen. Es wird zu Frustration vieler Bürger gegenüber Staat und Politik beitragen. Die neuen Regeln sind überkompliziert, voller unklarer Vorgaben und in Teilen praktisch kaum umsetzbar. Diese Feststellung kommt nicht etwa von der AfD, sondern das ist das vernichtende Urteil Ihres eigenen Normenkontrollrats. Verschieben Sie die Entscheidung, überarbeiten Sie das Gesetz, besinnen Sie sich auf Ihre Amtszeit und handeln Sie endlich wie eine Regierung, für die das Wohl der eigenen Bürger im Zentrum steht.
19: Der parlamentarische Geschäftsführer der AfD-Fraktion, Marc Bernhard, war das. Und jetzt folgt für die SPD der parlamentarische Geschäftsführer Dirk Wiese.
2: Sehr geehrte Frau Präsidentinnen, Präsidentin, Kolleginnen und Kollegen, Herr Bernhard, wenn ich hier sagen würde, die Erde ist eine Kugel, Sie würden laut protestieren und sagen, nein, eine Scheibe. In diesem Sinne will ich aber zurückkommen zur Sache und zur Frage, worum es heute Morgen geht. Es geht um die Frage, setzen wir das Gebäudemodernisierungsgesetz auf die Tagesordnung, ja oder nein? Und am Dienstag, der Kollege Bilger hat es angesprochen, haben wir in der Runde der ersten parlamentarischen Geschäftsführer als Koalitionsfraktionen hinterlegt, dass wir uns vorbehalten, dieses Gebäudemodernisierungsgesetz in dieser Woche noch auf die Tagesordnung des Deutschen Bundestages zu setzen. Aber, und das ist ausgeführt worden, in Respekt vor der Klage, die die Linksfraktion in Karlsruhe eingereicht hat, diese Entscheidung auch abzuwarten und nach dem Urteil aus Karlsruhe zu entscheiden, ob wir das heute noch aufsetzen, ja oder nein. Karlsruhe hat gestern entschieden, dass das Gebäudemodernisierungsgesetz in dieser Woche aufgesetzt werden darf, dass ausreichend Beratungszeit für die Fraktion im Deutschen Bundestag letztendlich auch gegeben war und somit wir eine andere Situation gehabt haben als die Heilmann-Entscheidung, die damalige Entscheidung zum Heizungsgesetz der Ampelkoalition, sodass wir grünes Licht bekommen haben, das auch heute auf die Tagesordnung zu setzen. Und das wollen wir als Koalitionsfraktion auch beantragen. Liebe Kolleginnen und Kollegen, ich will das auch deutlich machen. Karlsruhe hat am gestrigen Tag auch entschieden, dass die Entscheidung der Koalitionsfraktionen, das GKV-Beitragsstabilisierungsgesetz, was wir heute auch weiter beraten werden und abschließen wollen, auch dass es dort zulässig gewesen ist, dieses Gesetz auf die Tagesordnung zu setzen, dass auch hier Karlsruhe klar gesagt hat, es war ausreichend Beratungszeit da gewesen für alle Fraktionen im Deutschen Bundestag, sich mit den Fragen zu beschäftigen, auseinanderzusetzen und von daher war es auch hier richtig, dass Karlsruhe grünes Licht gegeben hat und dass Karlsruhe umfänglich die Klage der grünen Fraktion abgelehnt hat und zurückgewiesen hat. Von daher würden wir es sehr begrüßen, wenn heute die Fraktionen hier die Mehrheit dafür geben, dass das Gebäude, Modernisierungsgesetz. Sehr geehrte Frau Hasselmann, manchmal bestimmt ja das Sein das Bewusstsein. Ich will aber schon mal deutlich machen, mit welcher Art und Weise Sie damals mit Robert Habeck darauf gesetzt haben, ohne Missachtung der Beratungsfristen. Wir waren auch dabei, aber auch Ihr Minister, das damalige Heizungsgesetz draufzusetzen. Von daher würde ich mal etwas kleine Brötchen backen. Und wenn Ihr Abgeordneter, der die Klage eingereicht hat, im Ausschuss 4 Stunden vor der Tür steht und Interviews gibt, anstatt sich mit der Sachmaterie zu beschäftigen, dann würde ich mal ganz kleine Brötchen backen, ehrlicherweise, was das anbelangt. Im Übrigen, letzter Punkt, das Land Baden-Württemberg mit einem grünen Ministerpräsidenten hat gerade der Fristverkürzungsbitte im Bundesrat zugestimmt und wird im Bundesrat dem Gesetz von uns auch zustimmen. Vielen Dank für die Aufmerksamkeit.
19: Der parlamentarische Geschäftsführer der SPD-Fraktion, Dirk Wiese, war das. Und nun folgt für Bündnis 90 die Grünen Irene Mihalic.
0: Sehr geehrte Frau Präsidentin, meine Damen und Herren, Herr Wiese, wenn wir schon beim Thema Vergangenheitsbewältigung sind und ich weiß, dass die Ampelzeit Ihnen immer noch wahnsinnig viel zu schaffen macht, dann sollten Sie sich doch wenigstens mal daran erinnern, ja, dass es vielleicht nachvollziehbar ist, einmal einen Fehler zu machen. Aber diesen Fehler gleich mehrfach zu wiederholen, so wie Sie das in dieser Woche machen, das zeugt einfach von einer ungeheuerlichen Lernunwilligkeit, Herr Wiese. Und daran sieht man einmal mehr, ja, an diesen Chaostagen der Koalition. Diese Sitzungswoche zeigt einmal mehr, wie wenig Sie eigentlich für ordentliche parlamentarische Beratungsprozesse übrig haben. Erst bei der gesetzlichen Krankenversicherung, jetzt bei der Expressaufsetzung des Gebäudemodernisierungsgesetzes. Das alles, meine Damen und Herren, strotzt nur so vor Misstrauen gegenüber den Bürgerinnen und Bürgern und gegenüber dem Parlament. Denn das, was Sie hier machen, ja, und das riecht man förmlich, wenn man hier in diesem Saal ist. Sie fahren hier eine einzige Vermeidungsstrategie. Sie möchten, so gut es geht, eine kritische Auseinandersetzung mit Ihren Gesetzesvorhaben verhindern. Ich kann verstehen, warum das so ist. Wenn man sich mal die Vorlagen anguckt, ich hätte da an Ihrer Stelle auch keinen Bock drauf, das hier ordentlich zu beraten, weil das kann am Ende nämlich nur noch peinlich werden. Und trotzdem wollen Sie weitreichende Änderungen für Millionen Menschen und für die Wirtschaft im Eiltempo am letzten Tag kurz vor der sitzungsfreien Zeit noch mal eben schnell durchs Parlament schieben. Meine Damen und Herren, Gesetzgebung ist aber kein Fastfood. Ja? Und das, was Sie hier machen, das wird den Menschen noch richtig schwer im Magen liegen. Das kann ich mir vorstellen. Aber das alles haben Sie nicht nur schlecht geplant, meine Damen und Herren. Es gibt auch erhebliche verfassungsrechtliche Zweifel an diesem Gesetz. Sie wollen das Heizen mit Öl und Gas dauerhaft erlauben. Dauerhaft erlauben. Das steht ganz klar im Widerspruch zum Ziel der Klimaneutralität bis 2045. Und diese Zweifel sind nicht nur bei der Anhörung deutlich geworden. Auch ein Gutachten des Wissenschaftlichen Dienstes hat das bestätigt. Und Ihr Änderungsantrag wird dieses Problem nicht lösen. Und anstatt das Gesetz gleich so zu schreiben, also von Anfang an, gleich so zu schreiben, dass die klimaschädlichen Folgen abgemildert werden, verweisen Sie sogar noch auf ein neues Gesetz, das irgendwann mal kommen soll. Wir wissen nicht wann. Ja, und die entscheidenden Schäden vielleicht ausgleicht. Meine Damen und Herren, jetzt ernsthaft, das ist doch keine solide Gesetzgebung. Wenn Sie jetzt vor dem Beschluss schon wissen, dass Sie da noch mal ran müssen, warum machen Sie es denn nicht gleich richtig? Also so wie Sie vorgehen, scheint es doch so zu sein, dass Sie von Ihrem eigenen Gesetzentwurf nicht wirklich überzeugt sind. Denn wenn Sie es wären, dann müssten Sie eine ordentliche parlamentarische Beratung nicht scheuen. Dann gäbe es auch keinen Grund, dieses Gesetz heute aufzusetzen. Wir lehnen die Aufsetzung jedenfalls ab.
19: Sagt Irene Mihalic, parlamentarische Geschäftsführerin der Grünen, und hat noch mal heftig kritisiert, dass das Heizungsgesetz vor der Sommerpause noch durch den Bundestag gebracht werden soll. Jetzt kommt Ina Ladendorf, parlamentarische Geschäftsführerin der Linken.
4: Sehr geehrte Frau Präsidentin, Kolleginnen. Die Fraktion Die Linke widerspricht der Aufsetzung des Tagesordnungspunkts über die abschließende Beratung zum Gebäudeenergiegesetz. Und worum geht es uns?
0: Es geht nicht nur um die Beratungszeit. Die Regierung ist angehalten, alle Informationen für eine gut begründete Entscheidung der Parlamentarier offenzulegen. Gerade wenn das Grundgesetz in Artikel 20a mit dem Verschlechterungsverbot zu einer besonderen Begründungspflicht zwingt. Dieser Pflicht sind Sie bisher nicht nachgekommen. Die genannten Informationen sind insbesondere notwendig, um eine wirklich informierte Entscheidung treffen zu können. Das ist schließlich unsere Pflicht hier als Parlamentarier in der Gesetzgebung. Das Parlament hat hier zu seinem eigenen Schutz eine Sachaufklärungs- und Begründungspflicht, die im Fall des heutigen Beschlusses verletzt wären. Damit ist auch die Gestaltungsfreiheit für zukünftige Gesetzgebung betroffen. Die Änderung des GEGs macht wichtige Fortschritte beim Ausstieg aus Öl und Gas rückgängig und kippt die verbindlichen Vorgaben für erneuerbare Energien beim Heizen und schafft daher negative Klimaauswirkungen, die Sie von der Regierung bisher nicht beziffert haben. So viel zur Offenlegung, die hier angeblich erfolgt ist. Neben breiter Kritik, selbst vom Bundesrat, wird das Gesetz von mehreren Seiten als verfassungswidrig erachtet, wegen der Verletzung des normativen Rückschrittsverbots. Umweltverbände haben Klage angekündigt. Praktiker sagen, das Gesetz sei nicht umsetzbar. Man muss von der Bundesregierung eine fundierte Begründung zu den Klimawirken des Gesetzes erwarten. Das hat Verfassungsrang, meine Damen und Herren Koalitionäre. Denn gerade bei diesem Gesetz muss die gesetzlich vorgeschriebene Informationsverpflichtung umso stärker greifen. Je massiver jetzt der Klimaschutz geschwächt wird, desto vehementer muss künftig eingegriffen werden. Und zum Schluss, wir Linken sind nach wie vor der Auffassung, dass hier eine Verletzung der Organrechte vorliegen, und zwar durch die fehlende Information. Eine weitere Organklage gegen dieses Gesetz behalten wir uns vor, wenn heute hierüber ein Beschluss zustande kommt.
19: Ina Ladendorf war das, parlamentarische Geschäftsführerin für die Linke, und sie hat schon eine Organklage vor dem Bundesverfassungsgericht angekündigt für den Fall, dass das Heizungsgesetz heute auf die Tagesordnung gesetzt wird.
20: Wer stimmt für die Aufsetzung des genannten Gesetzes? Bitte um Handzeichen. Wer stimmt dagegen? Wer enthält sich? Damit ist der Aufsetzungsantrag mit den Stimmen der Koalitionsfraktionen gegen die Stimmen der Oppositionsfraktionen angenommen worden. Für den Fall der Annahme des Aufsetzungsantrages wurde vorab interfraktionell vereinbart, die zum einen die Beschlussempfehlung zu dem Antrag der Fraktion Bündnis 90 Die Grünen auf den Drucksachen 21-6006 und 21-7008 sowie die in der Beschlussempfehlung 7009 enthaltenen Anträge der Fraktion Die Linke auf den Drucksachen 39-10 und 60-19 in verbundener Beratung aufzusetzen. Ich schaue in die Runde, ich sehe und höre keinen Widerspruch, dann werden wir heute so verfahren. Ich rufe nun auf den Tagesordnungspunkt oder beide Tagesordnungspunkte 22a bis 22d, zweite und dritte Beratung des von der Bundesregierung eingebrachten Gesetzentwurfs zur Stabilisierung der Beitragssätze in der gesetzlichen Krankenkasse sowie Beratung weiterer Vorlagen zur Gesundheitspolitik. Zu dem Gesetzentwurf der Bundesregierung, über den wir später namentlich abstimmen werden, liegen ein Änderungsantrag sowie 6 Entschließungsanträge vor. Und über die 4 Entschließungsanträge der Fraktion Die Linke sowie über die Beschlussempfehlung. Ich bitte um Aufmerksamkeit. Es sind relevante Informationen und gerne Unterhaltungen draußen. Das gilt auch für die Regierungsbank gerne. Über die 4 Entschließungsanträge der Fraktion Die Linke sowie über die Beschlussempfehlung zu dem Antrag der Fraktion Die Linke werden wir später ebenfalls namentlich abstimmen. Deshalb, liebe Kolleginnen und Kollegen, insgesamt werden wir heute 6 namentliche Abstimmungen zu diesem Tagesordnungspunkt durchführen. Es gibt dazu nachher noch weitere Erläuterungen, und da bitte ich um Aufmerksamkeit. Für die Aussprache nun wurde eine Dauer von 60 Minuten vereinbart. Und die Aussprache wird eröffnet von der CDU-CSU-Fraktion von Herrn Abgeordneten Albert Stegemann. Bitte sehr.
6: Sehr geehrte Frau Präsidentin, liebe Kolleginnen, liebe Kollegen. Beitragsstabilisierungsgesetz klingt relativ trocken, kann aber eine ganze Menge Emotionen auslösen. Krankenhausfinanzierung, Hausfachärzte, Psychotherapeuten. erhöhte Zuzahlung für Medikamente, Pharma-Standort Deutschland, sehr viel grundsätzliche Diskussion um ein sehr grundsätzliches Thema. Es geht schließlich um unser höchstes Gut, um unser aller Gesundheit. Aber gerade am Anfang dieser Debatte sollen wir alle noch einmal gemeinsam den Blick auf das große Ganze richten und uns daran erinnern, wie dieses Gesetz hier zustande gekommen ist. Das machen wir in verschiedenen Kapiteln. Kapitel 1, die Erkenntnis. Als Nina Wagen vor gut einem Jahr ihre Arbeit aufnahm, stand schon fest, dass die Krankenkassenlage sehr, sehr schwierig ist. Projektionen sagen relativ treffsicher voraus, dass die GKV schon im Jahr 2027 20 Milliarden Euro Defizit aufgezeigt haben. Diese laufen dann hoch bis zum Jahr 2030 auf 40 Milliarden Euro. Die Ausgaben steigen einfach viel schneller als die Einnahmen. Kapitel 2, die Folgen. Bei unterlassener Hilfe rutschen die gesetzlichen Krankenkassen in die Insolvenz. Das ist sicherlich keine gute Idee. Die glorreiche Handlung der Vergangenheit, die Beiträge werden erhöht. Ein Prozentpunkt höherer Beitrag vom Arbeitgeberbrutto bringt den Kassen 20 Milliarden Euro. Zu zahlen je hälftig Arbeitnehmer, Arbeitgeber. Mit der Folge, dass sowohl der Arbeitnehmer auf der einen Seite immer weniger netto vom Brutto hat, aber auch die wettbewerbsrelevanten Arbeitskosten immer weiter steigen. Das korrespondiert nun aber so gar nicht mit dem Ziel der Regierungskoalition, unsere Wirtschaft wieder in Schwung zu bringen und die Abgabenlast der Bürger zu reduzieren. Dann, dritter Punkt, Masterplan. Ich bin froh, dass Nina Wagen sehr schnell nach Amtsantritt die Finanzkommission Gesundheit ins Leben gerufen hat und die sich im September dann auch gleich konstituiert hat. Am 30. März wurden dann die Ergebnisse vorgestellt und es gab sehr großen Zuspruch, aber es gab eben auch Unkenrufe, und zwar nach dem Motto, die Koalition wird nicht die Kraft haben, um dieses Paket umzusetzen. Kapitel 4, Umsetzung, allen Unkenrufen zum Trotz, wir haben es geschafft. Heute ist es soweit und wir verabschieden unser Beitragsstabilisierungsgesetz. Es ist ein großes Gesetz, es ist ein Gesetz mit sehr viel Betroffenheiten. Deswegen haben wir es sehr, sehr ausführlich parlamentarisch beraten. Und ja, natürlich gibt es viele Änderungen, aber das Wesen bzw. das Antlitz der Finanzkommissionsvorschläge sind im Gesetz nach wie vor sehr klar erkennbar. Das Geheimnis der Akzeptanz dieses Gesetzes ist die faire Belastungsstatik. Alle, ja wirklich alle, müssen ihren Beitrag leisten, damit unser Gesundheitssystem weiter finanzierbar bleibt. Ob Krankenhäuser, ob Ärzte, ob die Industrie, ob die Arbeitgeber, die Arbeitnehmer und auch der Bund, alle leisten ihren Beitrag. Es mussten allerdings auch politische Zugeständnisse gemacht werden. Und das sind Punkte, da werde ich gefragt, warum macht die Union das? Warum geht ihr damit? Und es gibt Punkte, die sind den Sozialdemokraten schwer gefallen. Und an dieser Stelle richtet sich mein aufrichtiger Dank auch an die Sozialdemokraten, insbesondere an dich, liebe Dagmar, lieber Kitto, muss das wirklich hier und auch an alle anderen Verhandler, muss wirklich sagen, diese konstruktive Mischung aus politischer Überzeugung, die jeder hatte, auch die Hartnäckigkeit, die uns viele Stunden gekostet hat, aber am Ende auch die Bereitschaft, einen Kompromiss zu erzeugen und dass wir stets immer respektvoll miteinander umgegangen sind. Das war eine großartige Erfahrung und hat am Ende sehr, sehr viel Spaß gemacht. Also herzlichen Dank. Aber auch an unsere Ministerin, liebe Nina, und auch an deine Mitarbeiterinnen und Mitarbeiter. Die letzten Wochen waren wirklich sehr, sehr hart für uns alle. Aber die Leidenschaft, die du und dein Team an den Tag gelegt haben, gerade auch ja, Tag und Nacht haben wir euch ja behelligt, wir Parlamentarier, wenn wir Zahlen brauchten, wenn wir Informationen brauchten. Deswegen, ich glaube, die Arbeitsministerin sollte das nicht beurteilen, was wir dann nachts noch teilweise dahin bekommen haben. Also in diesem Sinne auch noch mal ganz herzlichen Dank an dich, liebe Nina. Ich bin an dieser Stelle aber nicht nur dankbar, sondern dieser ganze Prozess macht mir Hoffnung. In Zeiten, wo eine Krise die nächste jagt und die Menschen in diesem Land spüren, dass sich Dinge ändern müssen, in der es auch Sorgen und Ängste gibt. Ja, aber eben unsere Politik auch Handlungsfähigkeit unter Beweis stellt. Wir, die SPD und die Union, zeigen heute, dass sich der Politikstil ändern kann. Nicht die nächste Umfrage steht im Vordergrund. Nein, die Frage, was braucht unser Land? Es geht nicht um Applaus, es geht um Verantwortung.
20: Danke, Ihre Zeit ist abgelaufen.
6: Natürlich ist das hier ein Spargesetz und kein Geschenkkoffer, aber wir bringen dieses Land voran. Und ab heute wird die Frage, ob Deutschland noch reformen kann, eindeutig wieder mit Ja beantwortet. Vielen Dank fürs Zuhören.
19: Albert Stegemann war das. Er ist stellvertretender Fraktionsvorsitzender der Union und Mitglied im Gesundheitsausschuss. Ihm folgt nach Nicole Hess für die AfD. Auch sie ist für die Gesundheitspolitik verantwortlich.
5: Sehr geehrte Frau Präsidentin, werte Kollegen, liebe Bürger. Dieses Gesetz, das verspricht Stabilität, dabei ist es nur die nächste Rechnung und wieder bekommen sie die Bürger zugestellt. Es stabilisiert allenfalls die Illusion, dass man ein überfordertes System rettet, indem man Patienten, Leistungsträger, Kommunen und Beitragszahler noch ein bisschen stärker auspresst. Und ein Hinweis an die Kollegen der Union. Sie wissen das auch. Ja, Sie wissen es, weil Ihnen die Menschen geschrieben haben. Sie wissen es, weil die Betroffenen aus den Wahlkreisen Druck gemacht haben. Sie wissen es von den Praxen, von den Mittelständlern. Sie wissen es von Patienten, die Angst haben, künftig schlechter versorgt zu werden. Und von Kommunen, die ahnen, dass am Ende wieder Sie die Folgekosten tragen müssen. Die Frage ist nur, haben Sie diese Mails eigentlich gelesen? Haben Sie die Schreiben aus Ihren Wahlkreisen wirklich zur Kenntnis genommen oder sind Ihnen die Sorgen der Bürger schlicht gleichgültig? Denn wer diese Mails wirklich gelesen hat, der kann diesem Gesetz nicht guten Gewissens zustimmen. Hinzu kommt, dass Sie dieses Gesetz durch den Bundestag jagen, als sei der Leibhaftige hinter Ihnen her. Die Situation im Gesundheitswesen ist seit Jahren katastrophal. Aber jetzt muss auf einmal alles ganz, ganz schnell gehen. So schnell, dass Sie Klagen in Kauf nehmen und immer mit immer neuen Entschließungsanträgen Ihren eigenen Gesetzesentwurf ad absurdum führen. Sie hatten Jahrzehnte Zeit, die gesetzliche Krankenversicherung zukunftssicher aufzubauen und dem Ganzen eine belastbare Struktur zu verpassen. Auch jetzt hätten Sie noch die Möglichkeit, mit den richtigen Maßnahmen für nachhaltige Entlastung zu sorgen. Aber nein, Sie belasten lieber reihum so viele Menschen wie möglich mit dem Effekt, dass wir nächstes Jahr doch wieder mit steigenden Beiträgen zu rechnen haben. Hilfsmittelhersteller, das sind meist mittelständige Betriebe, Familienunternehmen, hier sparen Sie an der Versorgung der Schwächsten unserer Gesellschaft. Psychotherapeuten, die ihre Therapieplätze verringern werden. Auch hier sparen Sie an der falschen Stelle, denn die Folgekosten werden immens sein. Praxen und der gesamte ambulante Bereich, die werden seit Jahren mit dem Slogan ambulant vor stationär wie eine Monstranz vor dem Gesundheitssystem hergetragen. Hier findet Versorgung wohnortnah statt, effizient und patientenschonend. Niedergelassene Ärzte, Psychotherapeuten, Zahnärzte, Pflegedienste, Praxiskliniken, die sollen nun steigende Personal, Miet, Energie und Sachkosten auffangen, bei gedeckelten Vergütungen und immer neuen Auflagen. Da brauchen Sie auch nicht die Augen zu verdrehen. Das ist keine Reform, das ist eine Einladung zum Rückzug aus der Versorgung. All das werfe ich Ihnen noch nicht einmal vor. Vielleicht können Sie es einfach nicht besser. Was ich Ihnen jedoch vorwerfe, ist, dass Sie uns regelmäßig, sowohl im Ausschuss als auch hier im Plenum, jede Fachexpertise absprechen, obwohl Sie es sind, die das Gesundheitssystem gerade mit Vollgas gegen die Wand fahren. Zum Abschluss noch ein paar Worte aus der Praxis. Zitat: Ich habe tatsächlich den Eindruck, dass von den meisten Abgeordneten noch nicht verstanden wurde, dass tatsächlich die medizinische Versorgung auf dem Spiel steht. Wir haben es verstanden von der AfD und deswegen werden wir Ihrem Gesetz nicht zustimmen.
19: Nicole Hess war das. Sie sitzt für die AfD im Gesundheitsausschuss und hat noch einmal die Kritik der AfD am Sparpaket der Bundesregierung für die gesetzlichen Krankenkassen verdeutlicht. Für Sie, ihr nachfolgt jetzt Dagmar Schmidt. Sie ist auch im Gesundheitsausschuss für die SPD.
7: Sehr geehrte Frau Präsidentin, sehr geehrte Damen und Herren, liebe Kolleginnen und Kollegen, dieses Gesetz ist keine Gesundheitsreform. Dieses Gesetz ist auch kein Gesetz, wonach Verabschiedung die Sektkorken knallen. Dieses Gesetz löst ein Problem, mit dem sich alle, egal wer regiert, beschäftigen müssten, nämlich einem Defizit in der gesetzlichen Krankenversicherung von 18,5 Milliarden Euro. Ohne das Gesetz würden die Beiträge zum Jahresende um ca. 1 Prozentpunkt wachsen. Allein das macht bei einem Einkommen von 5.000 Euro 25 Euro im Monat mehr aus. Das hat mit der schlechten konjunkturellen Lage zu tun. Das hat aber auch damit zu tun, dass über eine lange Zeit Strukturreformen ausgeblieben sind, an denen wir aber jetzt und auch schon in der letzten Legislatur mit Nachdruck arbeiten, die aber nicht von heute auf morgen umsetzbar sind. Denn wir haben eines der teuersten Gesundheitssysteme der Welt mit mittelgutem Ergebnis. Und viele Menschen haben eben nicht das Gefühl, dass es für sie gut funktioniert, zum Beispiel, wenn sie einen Termin brauchen. Ich danke dem COA-Ausschuss, dass er da entsprechende Beschlüsse gefasst hat. Immer mehr Geld hilft hier also nicht, sondern Strukturreformen, die gute Versorgung und eine gerechte Verteilung der Bundesmittel, der Beitragsmittel im System sicherstellen. Wir müssen also ein Loch von 18,5 Milliarden Euro stopfen. Und jetzt gibt es sehr unterschiedliche Vorstellungen dazu, wie das geschehen kann. Und natürlich gibt es da auch unterschiedliche Vorstellungen zwischen den Koalitionspartnern. Wir würden alle gemeinsam und solidarisch in einer Bürgerversicherung versichern. Wir hätten uns auch noch mehr Steuergeld vorstellen können, wenn breite Schultern bei der Steuerreform noch einen größeren Beitrag leisten würden. In einer Koalition, Janosch Dahmen, muss man hart für die eigenen Überzeugungen kämpfen. Das kennst du, aber am Ende eben auch Kompromisse machen. Und 3 Punkte waren uns als SPD-Fraktion im parlamentarischen Verfahren besonders wichtig. Und das erste war, die Schieflage bei den Belastungen etwas gerader zu rücken. Menschen mit kleinen und mittleren Einkommen merken die Auswirkungen der Krise am stärksten und zahlen gleichzeitig hohe Beiträge. Und ich bin deshalb froh,

0: Bleibt es, freut euch. Ich bin froh, dass wir die Steuermittel für Bürgergeldempfänger deutlich erhöhen konnten auf 1 Milliarde nächstes Jahr und aufwachsend auf deutlich mehr als 2 Milliarden bis 2030. Zweitens war es uns wichtig, Versorgung zu sichern, wo wir sie gefährdet sahen. Das war bei der Qualitätssicherung der Kieferorthopäden der Fall, und wir haben gerade für den ländlichen Raum Übergangsregelungen und Bestandsgarantien geschaffen. Aber besonders wichtig waren uns die Psychotherapeuten. Wir haben erreicht, dass es keine Therapieabbrüche gibt und dass in der Zukunft Kinder und Jugendliche komplexe und dringliche Fälle zusätzlich zum aktuellen Budget finanziert werden. Das sichert die Versorgung gerade der vulnerablen Gruppen, und das ist gut und wichtig, dass wir das erreicht haben. Und das dritte Ziel war die Sicherung guter Beschäftigung, und wir haben das Pflegebudget erhalten, und wir erhöhen die Tarifrefinanzierung nicht nur in der stationären Pflege in Höhe der Grundlohnsumme plus 50%, wie bereits im Kabinett geschehen, sondern auch für die Reha und die ambulante medizinische Pflege. Allein die Steigerung der Grundlohnsumme war letztes Jahr 4,41% und dieses Jahr 5,17%. Das ist nicht wenig. Gesetze, in denen eingespart werden muss, sind besonders sensibel. Und deswegen werden wir uns genau angucken müssen, was die Auswirkungen dieses Gesetzes sind. Aber ich danke an dieser Stelle der Ministerin, dem Ministerium und dem Koalitionspartner, die geduldig mit uns daran gearbeitet haben, diese große Aufgabe zu lösen.
1: Dagmar Schmidt war das. Für die SPD sitzt sie im Gesundheitsausschuss und ist stellvertretende Fraktionsvorsitzende der SPD-Bundestagsfraktion, gefolgt jetzt von Britta Hasselmann, Co-Vorsitzende der Grünen-Fraktion.
2: Sie beschließen heute ein Gesetz mit heißer Nadel gestrickt, das 75 Millionen gesetzlich versicherte Menschen in diesem Land zusätzlich belasten wird. Es ist ein klarer Bruch der solidarischen Lastenverteilung. Ein Gesetz, das die eigentlichen Kostentreiber schont und keine tiefgreifenden Reformen auf den Weg bringt. Anders als Ihnen das Ihre eigene Expertenkommission gesagt hat. Hier rächt sich auch bei allem Verständnis und bei allem Wissen um den Forschungsstandort Deutschland, dass Sie der Pharmaindustrie milliardenschwere Versprechungen gemacht haben und gleichzeitig Einsparvorschläge Ihrer eigenen Expertinnen und Experten nicht umsetzen. Ein Gesetz, das die Beiträge nicht stabilisieren wird. Hören Sie auf, den Menschen das zu versprechen. Sie werden schon in diesem Jahr dieses Versprechen nicht einlösen können. Das Prinzip Hoffnung ist es, und es wird durch Wiederholung nicht besser. Ein Gesetz, das die rund 1.850 Krankenhäuser weiter wirtschaftlich massiv unter Druck setzen wird, eine Insolvenzwelle droht, bis zu 140.000 Arbeitsplätze und die Versorgung von 17,5 Millionen Menschen gefährdet, meine Damen und Herren, weil Sie es nicht kontrolliert und gesteuert gemacht haben, die Krankenhausreform zurückgenommen und jetzt massiven Schaden anrichten. Ein Gesetz, dessen Folgen jeder Mensch im Land spüren wird. Lange Schlangen an den Hausarztpraxen. Die Hausärztinnen und Ärzte haben an Sie appelliert. Und es geht hier rein und da raus bei Ihnen. Die wissen, was sie tun. Die haben nämlich jeden Tag die Patientinnen und Patienten in ihrer Praxis. Sie haben alles ignoriert. Facharzttermine, über die reden Sie jetzt. Was soll sich daran verbessern? Nichts wird sich verbessern für das Gros der Leute. Und die geschlossenen Psychotherapien, ja, die ganzen Praxen, die schließen werden. Was ist denn aus der Mahnung geworden? Nehmen Sie das nicht ernst vor Ort in Ihren Wahlkreisen, meine Damen und Herren? Mit diesem Beratungsverfahren haben Sie sich angreifbar gemacht. Das Gesetz ist mit heißer Nadel gestrickt, und es wird keine Effizienzgewinne geben, und es wird keine Beitragsstabilität geben, sondern Krankenhausinsolvenzen, überlastete Hausärzte und verratene Psychotherapeutinnen und Therapeuten, meine Damen und Herren. Und Und ganz besonders schlimm ist die Situation der Psychotherapeutinnen und Psychotherapeuten und ihr Umgang mit psychischen Krisen. Das macht mir auch wirklich etwas.

0: Meine Damen und Herren, Kinder und Jugendliche, Menschen, die in Krisen sind, die brauchen Hilfe, die brauchen Unterstützung, die brauchen ambulante Psychotherapeutinnen und Therapeuten, die sich um sie kümmern und nicht diese Ignoranz von ihrer Seite. Sie machen denen den Garaus aus. Sie entziehen denen die Existenzgrundlage. Und was sagen Sie den Kindern und Jugendlichen, die in einer Krise sind und den Familien? Wartet einfach noch 6 Monate länger auf einen Platz oder geht gleich in die Jugendpsychiatrie, in den stationären Aufenthalt. Wie kalt ist das? Es ist falsch. Und ich kann den Aufschrei der Psychotherapeutin gut verstehen. Über 500.000 Unterschriften. Ist das Leben. Und den Leuten machen Sie hier den Garaus. Das wissen Sie auch ganz genau. Deshalb ist es unverantwortlich, dieses Gesetz in dieser Form zu beschließen. Und ich bin mir sicher, wir werden schon im Oktober Korrekturgesetze für dieses schlechte Gesetz auf den Weg bringen. Wir lehnen es ab.
1: Sagt Britta Hasselmann, die Co-Vorsitzende der Fraktion von Bündnis 90, die Grünen, und hat noch mal ihre Kritik am Sparpaket der Bundesregierung für die gesetzliche Krankenversicherung klargemacht. Ihr folgt jetzt für die Linksfraktion die Co-Vorsitzende Heidi Reicheneck.
2: Sehr geehrte Frau Präsidentin, liebe KollegInnen, mit Ihrer Ja-Stimme zu diesem Gesetz legen Sie heute die Axt an die Gesundheitsversorgung der Menschen in diesem Land. Denken Sie daran, wenn Sie gleich Ihre Karte einwerfen. Denken Sie an den netten alten Herrn in Ihrer Nachbarschaft, der von seiner Armutsrente jetzt noch mehr Zuzahlung für die Medikamente leisten muss. Denken Sie an den Jugendlichen, den Sie regelmäßig an der Bushaltestelle treffen, der mit seiner Depression jetzt gar keinen Therapieplatz mehr finden wird. Und denken Sie an die 1000 Leute, die gerade vor dem Kanzleramt ihrer Verzweiflung Luft gemacht haben, weil sie das alles einfach nicht mehr aushalten. Ist es Ihnen egal? Ist es Ihnen wirklich egal, was Ihr Gesetz für Auswirkungen hat? Oder wissen Sie einfach nicht, was Sie tun? Das würde mich nicht überraschen, weil der ganze Gesetzgebungsprozess war eine absolute Katastrophe. Sie haben einen Referentenentwurf vorgelegt. Dann hatten die Verbände 4 Tage, übers Wochenende Zeit, Stellung zu nehmen. Das allein ist schon eine absolute Frechheit. Aber dann haben Sie am Montag Dutzende Änderungsanträge gestellt, 279 Seiten, die am Mittwoch durch den Ausschuss gehen sollten. In dieser Zeit kann man das nicht seriös beraten, egal was Sie hier erzählen. Sie können das auch nicht. Und vor allem kann sich die Öffentlichkeit, die Zivilgesellschaft nicht mehr beteiligen. Eine weitere Anhörung haben Sie ja abgelehnt. Und genau deswegen hat mein Genosse Atish Gürüpinar geklagt. Nicht nur, weil Sie die Rechte des Parlaments mit Füßen treten, sondern weil Sie den Menschen, die in diesem Bereich arbeiten, den Betroffenen, den Verbänden, einfach allen ihre Stimme nehmen. Bei einem Plan, der so viel zerstören wird. Es ist wirklich unfassbar. Und dann in den Ausschüssen pures Chaos. Vorlagen waren nicht da, wurden nachgereicht oder mündlich vorgetragen. Am Ende wusste keiner mehr, worüber überhaupt abgestimmt wird. Im Ausschuss für Arbeit und Soziales gab es eine Mehrheit, das Gesetz von der Tagesordnung zu nehmen. Das hat der Ausschussvorsitzende einfach ignoriert. Und wenn man denkt, es kann nicht mehr schlimmer werden, dann reiten die Herren von der Union in den Gesundheitsausschuss ein. Und jetzt hören Sie mal genau zu. Meine Genossinnen Stella Merendino, Evelyn Schötz und Julia Stange, das sind Fachkräfte. Die haben jahrelang, jahrzehntelang im Gesundheitssystem gearbeitet. Die wissen genau, was da los ist, weil sie mittendrin waren. Und deswegen hat meine Genossin Stella Ihnen auch gesagt, dass es dringend ein Personalbemessungsinstrument braucht, weil eine Pflegekraft keine 5 PatientInnen beatmet mit Multiorganversagen versorgen kann. Und was war Ihre Reaktion? Erinnern Sie sich? Sie haben sie ausgelacht. Sie haben sich über sie lustig gemacht. Sie haben ihr gesagt, dass sie keine Ahnung hat. Was bilden Sie sich eigentlich ein? Da sitzen Leute aus der Praxis, die auf ihrem Rücken dieses Gesundheitssystem tragen. Und die lachen Sie aus. Sie haben sich nicht nur über meine Genossinnen lustig gemacht, sondern stellvertretend über das gesamte Pflegepersonal. Ich schäme mich so sehr für Sie. Und dann wollen Sie sich zu Helden stilisieren, weil Sie sagen, Sie halten die Beiträge stabil. Das tun Sie nicht. Und vor allem steigen die Zuzahlungen, die Familien werden stärker belastet, die Versorgung kaputt gekürzt. Alle leiden unter Ihrer Reform, außer die Pharmakonzerne und die Überreichen im Land. Denn die schonen Sie, während die Mehrheit blutet. Hebammen müssen aufgeben. PsychotherapeutInnen schließen ihre Praxen und die Rettungsdienste, die gehen pleite. Das muss man sich mal vorstellen. Rettungsdienste. Sie wollen stabile Beiträge. Ich verrate Ihnen, wie Sie die bekommen, wie Sie die sogar senken können. Mit einer Bürgerinversicherung, in die alle einzahlen, auf alle Einkommensarten, ohne Beitragsbemessungsgrenzen. Das wäre der richtige Weg. Aber Sie gefährden mit diesem Gesetz Menschenleben. Denken Sie daran, wenn Sie gleich Ihre Ja-Stimme abgeben.
1: Das sagt Heidi Reicheneck, sie ist eine der Vorsitzenden der Linksfraktion hier im Bundestag und hat nochmal die Kritik der Linken am Gesetzentwurf bekräftigt. Ihr folgt nach jetzt die Bundesgesundheitsministerin Nina Baken für die CDU.
3: Frau Präsidentin, liebe Kolleginnen und Kollegen, wir schließen heute das Gesetz zur Stabilisierung der Beitragssätze in der gesetzlichen Krankenversicherung ab. Und die Debatte hier zeigt, dass das Gesetz weitreichende Auswirkungen haben wird auf die Menschen im Land, auf die Versicherten, auf die Unternehmen, auf die Leistungserbringer. Und deswegen ist es auch gut, dass wir das Gesetz gut vorbereitet haben. Und deswegen muss über dieses Gesetz auch kontrovers diskutiert werden und gerungen werden. Das ist selbstverständlich, denn wir läuten mit diesem Gesetz nicht mehr und nicht weniger als einen Paradigmenwechsel im Gesundheitswesen ein. Und dieser Paradigmenwechsel und dieses Gesetz sind notwendig, liebe Kolleginnen und Kollegen. Die Leitplanken für das Gesetz waren lange klar. Und im Verlauf des Verfahrens haben wir die Maßnahmen intensiv diskutiert. Wir haben sie ergänzt, wir haben sie angepasst. Das gehört zu demokratischen Prozessen dazu. Und das ist auch richtig so. Und deswegen haben wir auch genau bis zum Schluss um den richtigen Kompromiss gerungen. Und jetzt steht das Ergebnis. Und meine Damen und Herren, die Arbeit, die hinter so einem Vorhaben steckt, ist wirklich gewaltig. Und ich möchte mich bei vielen Beteiligten an dieser Stelle für den Einsatz bedanken. Beginnt mit den Expertinnen und Experten der Finanzkommission Gesundheit, die ich eingesetzt hatte und deren Vorschläge die Grundlage bilden für das Gesetz. Aber auch bei den Kolleginnen und Kollegen der Koalitionsfraktion, bei den Gesundheitspolitikern im Speziellen, aber auch bei allen Kolleginnen und Kollegen, die seit Wochen und Monaten jetzt auch im Austausch mit den Bürgern waren, im Austausch mit den Leistungserbringern waren und viele Gespräche geführt haben, aber auch bei den Mitarbeiterinnen und Mitarbeitern bei mir im Haus, in den Fraktionen für den unermüdlichen Einsatz. Und ich möchte mich auch bei allen Akteuren im Gesundheitswesen bedanken, die sich mit konstruktiven Beiträgen in den Prozess eingebracht haben. Das Ziel.
4: Einen Moment bitte. Einen Moment bitte. Jede Fraktion hat hier die Chance zu reden und Sie kommen auch noch dran. Ich bitte jetzt auch mal zuzuhören, auch wenn es nicht die eigene Meinung ist. Jetzt hat die Ministerin das Wort. Bitte.
3: Ja, und liebe Kolleginnen und Kollegen, das Ziel dieses Gesetzes ist klar. Wir stabilisieren die Beitragssätze in der gesetzlichen Krankenversicherung. Die finanzielle Lage der gesetzlichen Krankenversicherung ist dramatisch und sie erlaubt auch keinen Aufschub mehr. Wir haben daher die zur Verfügung stehende Zeit für die Beratungen intensiv genutzt. Und es ist von entscheidender Bedeutung, dass wir dieses Gesetz heute abschließen. Denn schon im Sommer werden die ersten Weichen für künftige Beitragssätze mit der Festlegung der Grundlohnrate und danach durch den Schätzerkreis gestellt. Und bis dahin müssen die Maßnahmen klar sein. Und das kann uns gelingen, meine Damen und Herren, denn auch die Gespräche mit den Ländern in den letzten Tagen und Wochen habe ich als sehr konstruktiv empfunden. Und auch den Ländern ist bewusst, was droht, wenn es nicht gelingt, die Beitragssätze zu stabilisieren. Dann müssten wir schon im kommenden Jahr mit einer Beitragssatzsteigerung von 1 Prozentpunkt rechnen, knapp 20 Milliarden Euro paritätisch verteilt auf Arbeitnehmer und Arbeitgeber. Und das, meine Damen und Herren, kann nicht sein, was wir wollen. Lassen Sie mich auf die Ausgangssituation, auf die Inhalte des Gesetzes kurz eingehen. Das ist auch wichtig, um die Tragweite zu verstehen. Nach den neuesten Zahlen steigen die Ausgaben der GKV rund doppelt so stark wie die Einnahmen. Dadurch wächst das Defizit um weitere 3,5 Milliarden Euro für 2027 an. Mit dem vorliegenden Entwurf haben wir auch diese neue Lücke nun geschlossen. Und es ist ein starkes, unübersehbares Signal, dass nun ein deutlich größerer Anteil vom Bund kommt. Ab 2027 wird der Beitrag des Bundes für die Gesundheitsversorgung der Grundsicherungsempfänger noch einmal deutlich angehoben und die vorgesehene Absenkung des Bundeszuschusses wird sukzessive reduziert. Auch das ist ein wichtiges Zeichen seitens des Bundes. Liebe Kolleginnen und Kollegen, die beiden Leitlinien des Gesetzentwurfs wurden gewahrt, Effizienz und Evidenz, oder einfacher gesagt, wir wollen künftig mit dem Geld auskommen, das wir haben, und nur noch das bezahlen, was nutzt. Und zudem gilt weiterhin der Grundsatz, alle Beteiligten im Gesundheitswesen leisten einen Beitrag, denn alle profitieren auch langfristig von einer nachhaltigen Finanzierung. Es bleibt ein ausgewogenes Paket, möchte drei Beispiele nennen, wo wir Anpassungen vorgenommen haben. Bei der Familienversicherung berücksichtigen wir jetzt die individuelle Familiensituation besser, indem wir die Altersgrenze von 7 auf 12 Jahren anheben. Für die Pharmaindustrie haben wir eine Lösung gefunden, die den Unternehmen mehr Planungssicherheit gibt. Aber gleichzeitig bleibt es bei einem angemessenen Beitrag der pharmazeutischen Unternehmen zur Konsolidierung der GKV-Finanzen. Und die Krankenhäuser erhalten mehr Flexibilität und Beinfreiheit. Wir sehen wichtige Maßnahmen zur Entbürokratisierung vor. Den Punkt haben wir am Ende noch sehr intensiv mit den Ländern besprochen. Wir haben nicht nur wichtige Regelungen im Gesetz ergänzt, sondern wir geben auch die Zusage Richtung der Länder, dass wir weitere Maßnahmen zum Bürokratieabbau im Gesundheitswesen voranbringen werden.
4: Frau Ministerin,
3: ja, und sehr geehrte
4: Frau
3: Kolleginnen und Kollegen.
4: Bundesministerin, lassen Sie eine Zwischenfrage zu?
3: Gerne.
4: Nur ein Hinweis meinerseits, diejenigen, die noch reden nachher, da lassen wir jetzt keine Zwischenfragen zu. Diejenigen, die nicht mehr als Redner drauf sind, haben die Chance. Bitte sehr.
1: Und es kommt jetzt eine Zwischenfrage von der Linksfraktion an, Bundesgesundheitsministerin Wagen.
5: Die gegen dieses Spargesetz demonstrieren. Sie sagen, es werden alle beteiligt, aber die Pharmaindustrie und die Reichen dieses Landes nicht. Wie kann das sein? Und was würden Sie jetzt gern den Streikenden dort draußen mitteilen?
3: Ich bin Frau Kollegin mit den Beschäftigten in der Pflege auch im Austausch gewesen in den letzten Tagen und Wochen. Und natürlich sind es auch Maßnahmen, die wir jetzt vornehmen, die den Bereich der Pflege betreffen. Wir haben in den vergangenen Jahren aus politischer Überzeugung auch dafür gesorgt, dass die Löhne in der Pflege gestiegen sind in den letzten 10 Jahren um über 40%. Wir haben das getan, indem wir die Tarifsteigerungen in voller Höhe refinanziert haben. Und jetzt gibt es mit diesem Gesetz eine Änderung, mit der wir das nicht mehr tun, weil es schlicht so nicht mehr finanzierbar ist im System. Aber wir können dennoch davon ausgehen, und das haben die Kolleginnen auch dargelegt, dass es zu Lohnsteigerungen führen wird. Wir gehen davon aus, dass im nächsten Jahr Abschlüsse von etwa 3,5% an Lohnsteigerungen möglich sind. Also jetzt zu sagen, es würden Löhne gekürzt oder es kann in Zukunft keine Vergütungssteigerung mehr kommen, das ist auch schlicht falsch. Sie kann nur nicht mehr in dem Maße, wie es bislang war, refinanziert werden. Und uns war es auch wichtig, an der Stelle noch mal nachzubessern. Das haben wir auch getan. Und in dem Sinne meine ich, wir haben ein ausgewogenes Paket, in dem natürlich auch Menschen, die höhere Einkommen haben, höher beteiligt werden durch eine Anhebung der Beitragsbemessungsgrenze und in dem natürlich auch die Pharmaindustrie einen angemessenen Beitrag leistet. Ich glaube, das kann man an den Zahlen auch sehr gut darstellen. Es ist ein ausgewogenes Paket. Und ich glaube, man kann auch nicht knapp 20 Milliarden Euro sparen und den Menschen sagen, keiner wird davon was spüren. Das gehört, denke ich, zur Ehrlichkeit auch dazu.
4: Frau Bundesministerin, ja. Lassen Sie eine weitere Zwischenfrage zu? Zum Reihen der Grünen, bitte.
6: Jetzt ist es. Vielen Dank, Frau Ministerin, dass Sie die Zwischenfrage zulassen. Ich möchte Sie fragen, ist Ihnen bewusst, dass die Angriffe und Einschnitte im Bereich der Psychotherapie, die Sie vornehmen werden mit diesem Gesetz, dazu führen werden, dass vermutlich mindestens ein Drittel der psychotherapeutischen Kapazitäten in diesem Land nicht mehr zur Verfügung stehen werden? Ist Ihnen bewusst, dass das nicht nur längere Wartezeiten mit sich bringen wird, mehr individuelles Leid, mehr Chronifizierung, mehr Arbeitsunfähigkeit, mehr Frühverrentung? Ist Ihnen bewusst, dass vermutlich der Anteil der Kosten hierfür exponentiell steigen wird, weil es gibt sehr gute Berechnungen, dass jeder Euro, den Sie in die Psychotherapie investieren, am Ende 4 Euro volkswirtschaftlich und im Gesundheitssystem einspart. Ich möchte Sie wissen, wie Sie unter diesen Vorzeichen diese Angriffe, diese massiven Angriffe auf die Psychotherapie und die seelische Gesundheit der Bevölkerung rechtfertigen.
1: Wir nehmen ja bei den eine Zwischenfrage von den Grünen war das an Bundesgesundheitsministerin Wagen.
3: Sie auch vornehmen. Und ich weiß, vielen Kolleginnen und Kollegen ist es auch ein Anliegen, dort noch einmal nachzubessern. Die Koalitionsfraktionen haben ja dazu auch sich verständigt. Und es ist auch richtig, es ist auch wichtig so, dass besonders vulnerable Bereiche dort jetzt noch mal besser in den Blick genommen werden. Wir müssen aber sehen, Frau Kollegin, und auch das wollen wir in der Koalition angehen.
4: Einen Moment bitte. Entschuldigung. Also es ist, glaube ich, nicht ganz so schwer zu verstehen, wenn man eine Frage stellt und die Ministerin die Frage beantwortet, dass man dann auch zuhört, selbst aus der Fraktion, die die Frage gestellt hat. Bitte.
3: Vielen Dank, Frau Präsidentin. Wir haben uns in der Koalition auch darauf verständigt, dass wir uns das Problem einmal grundsätzlicher anschauen werden müssen. Denn die Maßnahmen, die es in den letzten Jahren gegeben hat, die Vergütungsanreize, die es gegeben hat, haben eben nicht dazu geführt, dass die Situation besser ist, dass man schneller einen Termin bekommt, dass man schneller versorgt ist im Bereich der Psychotherapie. Und deswegen ist es, glaube ich, ein grundsätzliches Problem, wie wir den Zugang besser machen, wie wir besser steuern und wie wir die Menschen schneller in die Versorgung und zu einem Termin bringen. Das ist nichts, was wir mit dem Gesetz jetzt angehen. Es ist ein Spargesetz. Das Thema der Versorgung muss an anderer Stelle gelöst werden. Da gibt es ein Problem und da wird es Lösungen geben. Wir sehen eben aber auch, dass das, was in der Vergangenheit an Lösungen präsentiert worden ist, nicht dazu geführt hat, dass die Versorgung besser ist. Und deswegen ändern wir an der Stelle die Maßnahmen, müssen aber gemeinsam nach einem Weg finden, hier tatsächlich zu einem schnelleren und besseren Zugang zu kommen.
4: Frau Bundesministerin, eine letzte Frage, die ich aufrufe. Würden Sie sie zulassen? Bitte sehr, aus der AfD-Fraktion.
7: Ja, Frau Ministerin, danke für das Zulassen der Frage. Bisher war es so, dass die Krankenkassen verpflichtet waren, ihre Mitglieder zu informieren, wenn es zu Beitragserhöhungen kam. Jetzt ist das nicht mehr der Fall. Was ist da der Grund? Wollen Sie da irgendwie die Mitglieder überraschen lassen oder die müssen sich dann überraschen lassen? Können Sie das bitte erklären?
3: Das ist eine Änderung, die im Rahmen des parlamentarischen Verfahrens auf Wunsch der Fraktion aufgenommen worden ist. Der Wunsch ist aus Vereinfachungsgründen, aus Gründen von weniger Bürokratie entstanden. Es muss natürlich gewährleistet sein, dass die Menschen, dass die Versicherten auch in der Lage sind, ihr Sonderkündigungsrecht, das dann entsteht, wahrzunehmen. Das muss beides sichergestellt werden und darum werden wir uns auch kümmern. Sehr geehrte Kolleginnen und Kollegen, mit dem Beitragssatzstabilisierungsgesetz bringen wir Einnahmen und Ausgaben der gesetzlichen Krankenkassen endlich wieder in ein Gleichgewicht. Damit entlasten wir Bürger, damit entlasten wir Arbeitgeber, aber damit schaffen wir eben auch die Grundlage für die bereits begonnenen Strukturreformen. Wir schaffen die Voraussetzung für eine hochwertige, verlässliche und bezahlbare Gesundheitsversorgung bei uns im Land jetzt und in Zukunft. Und wenn das Gesetz heute den Bundesrat passiert, dann senden wir auch eine entscheidende Botschaft, liebe Kolleginnen und Kollegen. Die Politik der Mitte ist weiterhin entscheidungs- und handlungsfähig. Und das, meine Damen und Herren, ist von unschätzbarem Wert auch für unser Land und unsere Demokratie. Und daher bitte ich um Ihre Zustimmung. Herzlichen Dank.
1: Das sagt Bundesgesundheitsministerin Nina Wagen von der CDU. Sie hat noch mal betont, dass alle einen Beitrag leisten müssten, weil auch alle von dem Sparpaket der Bundesregierung profitierten. Sie wird jetzt abgelöst von Claudia Weiß. Sie ist im Bundesgesundheitsausschuss für die AfD.
8: Nach dem, was wir am Mittwoch im Gesundheitsausschuss erlebt haben, kann niemand ernsthaft behaupten, dass dieses Gesetz sorgfältig vorbereitet und in seinen Folgen durchdacht ist. Am Sonntagabend erreichte uns eine 279-seitige Synopse der Koalition. Am Mittwoch wurden im Ausschuss 102 Änderungsanträge zu diesem Gesetz behandelt, die es nicht besser machen. 102 Änderungen bei einem Gesetz, das Millionen Versicherte, Arztpraxen, Krankenhäuser, Pflegekräfte, Psychotherapeuten und Patienten betrifft. Und als wäre das nicht genug, legt die Koalition in derselben Ausschusssitzung noch einen Entschließungsantrag vor. Darin soll die Bundesregierung nach der Sommerpause prüfen und anpassen, was im Gesetz gerade für Psychotherapeuten beschlossen wird. Im Ernst, Sie beschließen heute ein Gesetz und schreiben gleichzeitig auf, dass es nach der Sommerpause geprüft und korrigiert werden muss. Und zu allem Überfluss erreichte uns gestern um 19.15 Uhr der nächste Entschließungsantrag der Koalition. Auch darin soll nach der Sommerpause geprüft werden, zum Beispiel unter Punkt 5, wie gemeinsam mit relevanten Akteuren Maßnahmen erarbeitet werden können, damit Forschung, Entwicklung und Innovation in Deutschland bessere Rahmenbedingungen erhalten. Meine Damen und Herren, zwei Entschließungsanträge unmittelbar vor der zweiten und dritten Lesung. Das ist kein geordnetes Verfahren, das ist eine hektische Flickschusterei auf den letzten Metern. Die Befragung im Ausschuss hat doch deutlich gemacht, die Koalition kennt die praktischen Auswirkungen des Gesetzes in Teilen nicht. Sie kann nicht sagen, was in Krankenhäusern, Praxen, Versorgungsstrukturen tatsächlich passiert. Stattdessen sollen zentrale Folgen erst in 2 oder 3 Jahren überprüft und evaluiert werden. Dann ist es zu spät. Dann sind Praxen nicht übernommen, Stationen ausgedünnt, Standorte geschlossen und Fachkräfte gegangen. Hier geht es schlicht um Sparen, nicht darum, was in der Praxis passiert. Im Ausschuss wurde beantragt, diesen Gesetzentwurf heute von der Tagesordnung zu nehmen und über die Sommerpause sauber und verantwortungsvoll zu überarbeiten. Die Koalition hat das abgelehnt. Dieses Gesetz muss offenbar, koste es, was es wolle, noch vor der Sommerpause durchs Plenum gedrückt werden. Das ist respektlos gegenüber allen, die unser Gesundheitssystem am Laufen halten. Und es ist respektlos gegenüber den Bürgern, die diese Politik am Ende ausbaden müssen. Wir als AfD-Fraktion lehnen diesen Gesetzentwurf ab und wir lehnen auch die kurzfristig zusammengeschusterten Entschließungsanträge ab. Vielen Dank.
1: Das sagt Claudia Weiß, Bundestagsabgeordnete für die AfD, von Beruf Pflegedienstleisterin. Sie sitzt auch im Gesundheitsausschuss für ihre Fraktion und wird jetzt von Lina Seitzel für die SPD-Fraktion abgelöst.
9: Frau Präsidentin, sehr geehrte Frau Ministerin, liebe Kolleginnen und Kollegen, meine Damen und Herren, wir beraten heute über das GKV-Beitragsstabilisierungsgesetz und wir tun das, das nehmen Sie wahr, hier sehr ernsthaft. Wir haben es am Mittwoch mit 10 Stunden Beratung im Ausschuss sehr ernsthaft getan, weil wir wissen, dass dieses Gesetz herausfordernd ist für sehr viele Menschen im Gesundheitswesen. Wir tun es aber auch aus Verantwortung, Verantwortung für die Finanzen in der gesetzlichen Krankenversicherung, Verantwortung für die Versicherten, die diese Leistungen bezahlen. Ich möchte Sie aber, und das richtet sich insbesondere an die Kolleginnen und Kollegen der Grünen-Fraktion, möchte Sie auch daran erinnern, dass wir heute hier auch einen Antrag von Ihnen vorliegen haben. Der nennt sich Entlastung statt Belastung für Beitragszahlende und Betriebe, Krankenkassenbeiträge jetzt senken. Und ich zitiere mit Erlaubnis der Präsidentin aus diesem Antrag. Da steht drin, der Deutsche Bundestag fordert die Bundesregierung auf, erstens die kurzfristigen Empfehlungen der Finanzkommission Gesundheit zur Stabilisierung des Beitragssatzes zur gesetzlichen Krankenversicherung ab 2027 im aufgezeigten Umfang von 42 Milliarden Euro umzusetzen. Jetzt haben wir hier ein Paket vorliegen, das Einsparungen von 18,5 Milliarden Euro. Was heißt das, wenn wir die Vorschläge der Finanzkommission Gesundheit, die sehr gut sind, die wir hier auch im Haus gelobt haben, also vollständig nun in diesem Umfang umsetzen, zum Beispiel für die psychotherapeutische Behandlung? Das heißt, eine komplette Rückführung der psychotherapeutischen Behandlung in die morbiditätsbedingten Gesamtvergütung. Das heißt das. Daraus folgen massive Versorgungsengpässe. Es gehört zu einer ehrlichen Beratung in diesem Haus, und das erwarte ich von allen, auch in der Opposition dazu, dass sie dann auch erklären, was es bedeutet, wenn sie wollen, dass wir hier 42,5 Milliarden Euro in der gesetzlichen Krankenversicherung einsparen. Wir haben uns diese Beratung nicht leicht gemacht. Wir haben im parlamentarischen Verfahren einige Verbesserungen vorgenommen. Meine Kollegin Dagmar Schmidt hat sie vorgestellt, insbesondere für die Versorgung, insbesondere für die Pflege, für die Arbeitsbedingungen, insbesondere aber auch dahingehend, dass die Lasten gerecht verteilt sind. Meine Damen und Herren, dieses Gesetz ist keine langfristige Reform, nichts, was wir feiern, aber es ist eine notwendige Notbremse.
10: Frau Abgeordnete, ich halte die Zeit an. Lassen Sie eine Zwischenfrage aus der Linksfraktion zu, Frau Wissler. Bitte.
1: Janine Wissler aus der Linksfraktion fragt.
11: Frau Dr. Seitzel, ich habe eine Frage an Sie. Sie haben gerade gesagt, dass Sie die Arbeitsbedingungen der Pflege verbessern wollen. Was sagen Sie denn, was sagt denn die SPD dazu, dass die Entlastungsverträge, die die Beschäftigten in den letzten Jahren erkämpft haben, um bessere Arbeitsbedingungen zu haben, dass die jetzt gekündigt werden? Beispielsweise in der Charité wurde der Entlastungstarifvertrag gekündigt. Was sagt die SPD denn dazu? Weil hier geht es ja konkret darum, dass ihr Gesetz dazu führt, durch die Unterfinanzierung, das gekündigt wird? Und eine zweite Frage, was sagen Sie denn den Arztpraxen, die jetzt vor einer Überlastungssituation waren und vor einer Unterfinanzierung? Sie haben gesagt, es soll Geld eingespart werden. Und der Kanzler hat im letzten Jahr gesagt, die Deutschen gehen zu oft zum Arzt. Wie passt das denn dazu, dass Sie jetzt 30 Millionen zusätzliche Arztbesuche organisieren, weil Sie die telefonische Krankschreibung abschaffen wollen und den Menschen sagen, dass sie ab dem ersten Tag eine Krankschreibung brauchen? Also auch hier ist es doch eine zusätzliche Belastung für die Ärzte. Und weil Sie gefragt haben, wie will denn die Opposition Geld einsparen? Ich kann es Ihnen für die Linke sagen. Wir wollen ran an die private Krankenversicherung und an die Pharmakonzerne. Vielen Dank, Frau Präsidentin.
10: Wenn Sie keine Redezeit bekommen von der Fraktion, aber hier werden Fragen gestellt. Bitte.
9: Vielen Dank, Frau Kollegin. Und das ist doch genau das, was ich gerade eben beschrieben habe. Dieses Gesetz ist eine Notbremse für die Ausgaben in der gesetzlichen Krankenversicherung. Es ist keine Strukturreform. Und dass wir diese brauchen, da sind wir uns einig und das wissen wir. Wir setzen sie auch um. Krankenhausreform haben wir jetzt umgesetzt. Wir gehen in die Notfallreform, haben wir gestern in der ersten Lesung hier im Parlament beraten. Wir werden ein Primärversorgungssystem einführen, in dem wir diese Fragen insbesondere in der ambulanten Versorgung alle mit einbeziehen und wo wir das auch uns noch mal ganz genau anschauen. Aber was wir hier jetzt tun, ist wie gesagt eine Notbremse, um die Ausgaben in der gesetzlichen Krankenversicherung zu bremsen. Und indem wir aber darauf schauen, dass die Lasten fair ausgeglichen werden und dass die Versorgung sichergestellt wird.
10: Frau Abgeordnete, lassen Sie eine weitere Zwischenfrage aus den Reihen der Grünen zu.
9: Ja.
12: Vielen Dank, Frau Präsidentin und Frau Kollegin, dass Sie die Zwischenfrage zulassen. Sie sprechen die Finanzkommission an und ich möchte Sie fragen, nehmen Sie zur Kenntnis, dass die Finanzkommission explizit gesagt hat, dass bei der Pharmaindustrie, bei den gesetzlich Versicherten nicht so stark, nämlich durch den Bundeszuschuss, der jetzt gekürzt wird, bei den Kinderärzten, bei den Hausärzten, die jetzt gedeckelt werden und bei der Prävention, dass da mehr gemacht werden soll, als Sie jetzt hier vorlegen. Können Sie mir erklären, warum Sie sich hier einzelne Maßnahmen der Finanzkommission rosinenpickerartig herauspicken und die großen Blöcke, den Finanzminister, die Pharmaindustrie und bei der Prävention hier nichts vorlegen?
9: Sie werden Verständnis haben, dass ich bei einer Redezeit von 3 Minuten nicht auf alles eingehen kann, was in dem Gesetz drinsteht und was auch in den Vorschlägen, 66 Vorschlägen der Finanzkommission Gesundheit drinsteht. Aber ich möchte gerne darauf antworten und ich möchte Ihnen sagen, dass wir genau diese Punkte adressieren, weil es ist richtig. Der Kabinettsbeschluss sieht Unwuchten vor, insbesondere in der Lastenverteilung, insbesondere mit Blick auf die Patientinnen und Patienten. Und diese Unwuchten haben wir adressiert und wir haben sie wieder umgeändert. Wir haben, und das hat Frau Kollegin Schmidt deutlich gemacht, wir sorgen dafür, dass die Zuschüsse für versicherungsfremde Leistungen aus dem Bundeshaushalt deutlich ansteigen, auf 1 Milliarde in 2027 und dann weiter anwachsen. Wir führen, und das steht natürlich hier im Gesetz nicht drin, aber wir haben uns darauf vereinbart, dass wir Lenkungssteuern einführen bzw. erhöhen. Auch das ist wichtig und richtig. Liebe Kolleginnen und Kollegen, insgesamt möchte ich sagen, dass ich glaube, dass wir hier ein ausgewogenes Gesetz vorliegen haben und ich bitte Sie um Zustimmung. Vielen Dank.
1: Lina Seitzel war das. Bundestagsabgeordnete aus Baden-Württemberg hat dieses Gesetz noch mal als Notbremse bezeichnet, aber nicht als Strukturreform. Jetzt kommt Janosch Dahm für Bündnis 90 Die Grünen. Er ist gesundheitspolitischer Sprecher der Fraktion.
13: Werte Kolleginnen und Kollegen, Bürgerinnen und Bürger erwarten von Abgeordneten des Deutschen Bundestages, dass sie die Tragweite, die Auswirkung dessen, was sie hier entscheiden, überblicken. Und entweder ist es so gelagert, dass sie wissentlich mit einer Politik der sozialen Kälte und der wirtschaftlichen Unvernunft heute dieses Gesetz hier beschließen wollen, oder aber es ist so, dass sie nicht überblicken und nicht absehen können, was sie hier eigentlich entscheiden. Beides ein ausdrücklich bekümmerliches Zeugnis für diese Koalition und diese Bundespolitik. Und es scheint so zu sein, dass es offensichtlichermaßen so ist, dass dieses Gesetz nicht hält, was es im Titel verspricht. Schon im kommenden Jahr 2027 werden die Beiträge der gesetzlichen Krankenversicherung erneut steigen. Genauso wie sie zu Beginn dieses Jahres entgegen aller Beteuerungen und Versprechen der Gesundheitsministerin bereits erneut gestiegen sind. Und dass Sie Ihrem eigenen Gesetz selber noch nicht mal glauben, das sehen wir ja daran, dass Sie mit diesem Gesetz heute dafür sorgen, dass Krankenkassen ihre Versicherten nicht mehr darüber informieren, wenn die Versicherungsbeiträge steigen. Sie gehen also davon aus, dass die Beiträge steigen werden, und mit politischen Hütchenspielertricks wollen Sie die Menschen in die Irre führen, weil Ihre Politik wirkungslos ist, weil die Lohnnebenkosten steigen. Und jetzt haben wir ja von der Union im Eingang von Herrn Stegemann und der Ministerin lange Worte des Dankes gehört. Ich konnte nicht hören, dass Patientinnen und Patienten eine Rolle gespielt haben in diesen Worten. Man hat die Redezeit darauf verschwendet, davon zu erzählen, wie gut man miteinander offensichtlich in einem schlechten Gesetzgebungsverfahren ein noch viel schlechteres Gesetz gemeinsam beraten hat. Und ich muss Ihnen ehrlicherweise sagen, das, was Sie hier heute tun, das ist das Gegenteil von Entlastung in krisenhaften Zeiten. Das ist ein Belastungsprogramm für Arbeitgeber und Arbeitnehmer. Es ist so, dass die Lohnnebenkosten mit dem Gesetz steigen. Sie tun nicht das, was Ihre eigenen Expertinnen und Experten Ihnen angeraten haben. Mit allein 2,5 Milliarden Euro schlägt es zu Buche, dass Sie die Beitragsbemessungsgrenze anheben werden. Es wird dazu führen, dass Arbeitgeber mehr zahlen und Arbeitnehmer mehr zahlen müssen für ihre Krankenversicherung und nicht weniger. Es wird dazu führen, dass 100.000 Menschen die gesetzliche Krankenversicherung verlassen in Richtung der privaten Krankenversicherung. Für immer verloren. Ein Gegenteil dessen, was es an Stabilität braucht. Und liebe SPD, ich muss Ihnen ehrlicherweise sagen, die Krokodilstränen für die Pflege, die Krokodilstränen für die Psychotherapeuten, die können Sie sich sparen. Sonntagsreden und Problembeschreibung braucht niemand mehr in diesem Land. Sie machen hier eine Politik der sozialen Kälte. Der Finanzminister, bekanntermaßen aus Niedersachsen, hat offensichtlich den Gesundheitsminister aus Niedersachsen so verschreckt, dass er ihn vertrieben hat. Nicht ohne Grund. Der Bund verschiebt aus den Löchern der Sozialversicherung allein 50 Millionen zusätzliches Defizit in den Haushalt von Niedersachsen für die Unikliniken in Hannover und Göttingen. Allein in Niedersachsen werden 13.000 Stellen in den Krankenhäusern abgebaut werden. Dieses Programm ist das größte Jobabbauprogramm des deutschen Gesundheitswesens. 140.000 Jobs werden in den Krankenhäusern verloren gehen. Dafür trägt die Sozialdemokratie die Verantwortung. Niemand braucht eine sozialdemokratische Politik, die sich nicht vor die Menschen stellt, wenn es drauf ankommt. Und niemand braucht einen Irrweg in der Wirtschaftspolitik der Union, der am Ende Arbeitgeber mehr und nicht entlastet. Und ich will Ihnen eins sagen. Wir werden dieses Gesetz in aller Form mit der namentlichen Abstimmung an Ihr Türschild nageln. Sie tragen in Ihren Wahlkreisen für die Kliniken, die pleite gehen, persönlich die Verantwortung. Jetzt sind es Ihre Kliniken, die kaputt gehen. Es sind Ihre Praxen, die schließen. Es ist Ihre Pflege, die durch Personalvorgaben in große Not gerät. Und wir werden Sie daran erinnern.
4: Ihre Zeit ist vorbei. Ihre Zeit, Herr Abgeordneter,
1: Eine leidenschaftliche Rede von Janosch Stahmen von Bündnis 90 Die Grünen. Er ist gesundheitspolitischer Sprecher und auch von Beruf selber Arzt. Ihm folgt jetzt nach für die Linksfraktion Atish Gürpinar. Auch er ist gesundheitspolitischer Sprecher. Da scheint sich jetzt etwas zu verzögern.
4: Liebe Kolleginnen und Kollegen, in der ersten Reihe gerne draußen weiter diskutieren. Jetzt hat der Redner das. Frau Hasselmann, liebe Kollegen, ich weiß, das interessiert gerade keinen, was ich hier sage, aber es ist schon von Relevanz. So, jetzt für die Fraktion Die Linke hat nun Herr Abgeordneter Atish Gürpinar das Wort. Bitte.
14: Sehr geehrte Frau Präsidentin, sehr geehrte Damen und Herren.
4: Einen Moment, Sie haben kein Mikro, keinen Ton. Ich schaue mal in unsere Technik. Probieren Sie es bitte noch mal.
14: Es ist wichtig, was ich zu sagen habe, dachte ich. Sehr geehrte Frau Präsidentin, sehr geehrte Damen und Herren. Ich unterstelle Ihnen nach nachgeschobenen Anträgen, Protokollnotizen, 279 Seiten Änderungsanträgen innerhalb von 2 Tagen, Sie wissen nicht, was Sie tun. Aber Eine Pflegekraft, die sich in Therapie befindet, eine quasi doppelt Betroffene ihres Gesetzes, die schrieb mir Folgendes, ich zitiere. Durch meine Arbeit als Krankenschwester erlebe ich täglich, welche Auswirkungen politische Entscheidungen auf unser Gesundheitssystem haben. Wenn Therapiepraxen ihre Arbeit einschränken oder schließen müssen, trifft das nicht nur Erwachsene, sondern auch unsere Kinder und Jugendliche, die darauf angewiesen sind. Hinzu kommt, dass ich in einem Beruf mit einer hohen Burnout-Rate arbeite. Ohne die Sicherheit meiner Therapie im Rücken würde man mir den einzigen Halt nehmen, der mir derzeit noch bleibt. Ich arbeite hart. Ich tue alles dafür, in meinem Beruf bleiben zu können, weil ich ihn von Herzen liebe. Doch jeder Mensch hat Grenzen. Und ich habe das Gefühl, meine fast erreicht zu haben. Sehr geehrte Damen und Herren, liebe SPD, Sie wissen vielleicht nicht, was Sie tun. Die Nachricht zeigt, die Betroffenen wissen, was sie tun, worüber Sie heute entscheiden. Sie müssen so nicht entscheiden. Sie dürfen so nicht entscheiden. Denn heute setzen Sie die Kettensäge an. Und die trifft die Patientinnen und Patienten, die Versicherten, diejenigen, für die der Sozialstaat ein Versprechen war. Das Versprechen, in der Not Unterstützung zu erhalten. Die Kettensäge ist der Inbegriff dessen, nicht zu wissen, was man tut, wen man trifft, wo man endet. Aber klar ist, Sie wollen nicht im Gesundheitsbereich enden. Erprobt bei den Geflüchteten, bei den Erwerbslosen wollen Sie auch an die Pflege, die Rente, den Kinder- und Jugendschutz. Aber die Menschen, sie wehren sich, weil sie sehen, während sie die Mehrheit der Gesellschaft angreifen, die eh schon leiden, verschonen sie sich. Verschonen Sie Ihresgleichen, die Vermögenden, die Privatversicherten. Ja und nicht genug in all der Hektik, in all der Geschwindigkeit, da hat eine Lobby doch ein verdammt gutes Ohr bei Ihnen. Die Pharmakonzerne haben sich von den Ergebnissen der Kommission über den ersten Gesetzentwurf hin zu den am Mittwoch beschlossenen Änderungsanträgen Erleichterungen erschlichen. Und Sie haben gestern Abend noch einen Antrag nachgereicht, der die Pharmakonzerne weiter entlasten soll. Was für ein Hohn! Ich möchte schließen, nicht mit der schlimmsten, aber der größten Absurdität Ihrer Änderungsanträge. Sie behaupten, dass die Beitragssätze nicht mehr steigen. Und weil nicht sein kann, was nicht sein darf, haben Sie reingeschrieben, dass die Kassen ihren Versicherten nicht mehr informieren müssen, falls die Beitragssätze dann doch erhöht werden. Sie machen Absurditäten auf Kosten der Gesellschaft. Die Menschen wissen, worüber heute entschieden wird. Und auch wenn wir heute vielleicht noch in der Minderheit sind, am Ende werden die Menschen sich organisieren, um ihre Kettensäge zu stoppen. Vielen Dank.
1: Atesh Gürpinar war das, gesundheitspolitischer Sprecher für die Linksfraktion, Abgeordneter aus Bayern. Und ihm folgt jetzt nach die gesundheitspolitische Sprecherin für die Unionsfraktion, Simone Borchert.
15: Sehr geehrte Frau Präsidentin, liebe Kolleginnen und Kollegen, wir beraten heute ein Gesetz, das sicherlich niemandem leicht gefallen ist und das wir auch nicht leichtfertig vorlegen, denn es greift in gewachsene Strukturen ein. Es verlangt Veränderungen und nicht jeder ist dafür bereit und wir setzen Grenzen. Aber ich sage Ihnen eindeutig, es ist notwendig, weil die gesetzliche Krankenversicherung vor einer finanziellen Lage steht, die politisches Handeln jetzt verlangt. Und ein weiter so geht eben nicht. Und wer so tut, als könnte die Ausgabendynamik einfach so weiterlaufen, der verschiebt eben die Rechnung zu Lasten der Beitragszahler, der Mittelstandsunternehmen und der kommenden Haushalte. Und genau das tun wir nicht. Und ich finde es ermutigend, dass wir eine Bundesgesundheitsministerin haben, die genau das jetzt angeht. Und liebe Kolleginnen und Kollegen, dieses Gesetz basiert auf den Ergebnissen der Finanzkommission. Und die Ministerin hat von den 66 Vorschlägen 43 aufgegriffen. Und wenn ich dann höre, dass sie nur 3 Tage Zeit hat, dann frage ich mich, was haben Sie denn die anderen 3 Monate gemacht? Und wir hatten eine Anhörung von 3 Stunden und dann noch mal eine Anhörung. Ah, Leute, beim besten Willen, tut doch nicht so, als ob wir hier keinen angehört haben. Dieses Gesetz war und ist ein großes Abwägen. Und niemand kann die GKV stabilisieren, ohne Interessen zu berühren. Und ich kann Ihnen versprechen, die kommende Gesundheitsstrukturreform, die ja erst kommen wird im Herbst und Winter, auch hier müssen wir uns ambitioniert messen lassen. Und die entscheidende Frage lautet deshalb nicht, ob jede einzelne Maßnahme für jeden jetzt bequem ist. Denn die entscheidende Frage lautet vielmehr, ist das Gesamtpaket ausgeglichen und wirksam und verantwortbar am Ende? Und ich kann Ihnen sagen, ja, das ist. Dieses Gesetz verteilt die Lasten nicht nur einseitig, es betrifft alle und es ist richtig so.
5: Frau Abgeordnete, ja. Lassen Sie eine Zwischenfrage aus den Reihen der Grünen zu. Ja. Bitte sehr.
16: Frau Borchert, vielen Dank, dass Sie die Zwischenfrage zulassen. Sie verweisen jetzt gerade, wie mehrere Vorredner vorhin auch schon, darauf, dass die Strukturreformen noch kommen werden und dass das jetzt ein Spargesetz ist. Aber sehen Sie denn nicht, dass Sie mit diesen Sparmaßnahmen die komplette Schieflage haben, auch Ihre Strukturreformen, die die Versorgung vielleicht verbessern sollen, komplett konterkarieren? Sie haben bereits mit Ihrem Krankenhausanpassungsgesetz die Krankenhausreform der Ampel komplett verwässert. Und jetzt stoßen Sie viele Kliniken auch noch in den Abgrund. Sie stärken die Insolvenzgefährdung von vielen Krankenhäusern. Herr Dahmen hat es vorhin schon gesagt, 140.000 Stellen in den Kliniken sind gefährdet. Was sagen Sie denn dazu? Das ist doch eine komplette Konterkarierung Ihrer eigenen Strukturreform. Und auch für die Hausarztpraxen, wo Sie ein Primärversorgungssystem einführen wollen. Sie schwächen diese Praxen massiv durch die Abschläge, die sie ihnen abverlangen für Mehrleistungen. Das macht doch keinen Sinn. Sie zerstören doch jedwede Form von Strukturmaßnahmen im Gesundheitswesen durch dieses Gesetz vollständig.
15: Sehr geehrter Herr Grau, ich danke Ihnen für die Frage. Das gibt mir noch mal Gelegenheit zu sagen, es heißt Beitragsstabilisierung nicht und nicht Strukturreform. Und jetzt noch mal zu den Krankenhäusern. Wenn Sie sich das richtig durchgelesen hätten, würden wir sehen, dass wir die Krankenhäuser wirklich stärken in diesem Bereich. Weil gerade wir geben ihnen viel Beinfreiheit, indem wir viel Bürokratie aufbauen. Wir nehmen die Pflegepersonal unter Grenzen, bleiben in dem Sinne, aber wir schaffen die PPR 2.0 ab, die Ärzte-Map-Bemessung ab. Und das heißt aber nicht, dass wir damit die Krankenhäuser schwächen, weil es gibt den Pflegepersonalquotienten, den müssen die Krankenhäuser immer am Ende des Jahres messen. Das heißt, wir machen alles doppelt und dreifach in dieser Bürokratie. Und das finden wir nicht richtig. Da wollen wir den Krankenhäusern die Beinfreiheit geben, das Personal da einzusetzen, wo nämlich die Patienten sind. Ansonsten melden sich nämlich die Stationen ab und da haben wir nämlich gar nichts gekonnt am Ende. Und falls Ihnen das aufgefallen ist, Sie sind ja vom Fach, dann passen nämlich die Pflegepersonaluntergrenzen nicht auf die Leistungsgruppen, weil sie für die Fachabteilung sind. Also müssen wir unseren Krankenhäusern die Zielstruktur helfen. Und das tun wir damit, indem wir ihnen die richtige Beinfreiheit geben. Und da kommt noch dazu, dass wir die Pflege stärken wollen. Denn sie sollen eine eigene DRG kriegen, dass in Zukunft pflegeintensive Tätigkeiten ertragauslösend sind. Das heißt, Pflegekräfte sollen mit Ärzten gemeinsam auf Augenhöhe agieren. Bitte schauen Sie sich die Änderungsanträge richtig an, weil wir werden die Krankenhäuser stärken, dass auch Ihr Krankenhaus am Ende erhalten bleibt. Wir mobilisieren hiermit Effizienzreserven und wir begrenzen Verwaltungsausgaben bei den Krankenkassen. Wir schaffen mehr Planbarkeit bei Arzneimitteln. Und natürlich sind die Pharmaunternehmen davon betroffen, falls Sie auch hier die Änderungsanträge richtig gelesen haben. Und zwar gibt es drei Änderungsanträge, wo die Pharmaunternehmen auch ihren Beitrag dazu beitragen. Wir prüfen Versorgungsstrukturen und Vergütungsstrukturen und wir beseitigen vor allem Fehlanreize, wo Fehlanreize sind. Langfristig wird es unser Ziel sein, dass die Krankenhäuser wieder mehr Luft- und Beinfreiheit bekommen sollen, statt sie mit immer neuen Personalbemessungsinstrumenten, Meldewegen und Doppelerhebungen überziehen. Das parlamentarische Verfahren hat das Gesetz verbessert. Wir haben zugehört, wir haben nachgeschärft, wo die Finanzkommission Gesundheit Potenziale erkannt hat. Und ein wichtiger Punkt dabei ist natürlich auch die kieferorthopädische Versorgung. Der ursprüngliche Fachzahnarztvorbehalt hätte regionale Versorgungsprobleme verschärfen können. Deshalb haben wir nun berücksichtigt, dass es gleichwertige Qualifikationen und anerkannte praktische Erfahrung gibt. Zahnärzte mit einem Master of Science in Kieferorthopädie erhalten Bestandsschutz, wenn Sie den Abschluss bereits erworben oder die Ausbildung begonnen haben. Und ein zweiter Punkt betrifft die Patientensicherheit, denn das verpflichtende Zweitmeinungsverfahren werden wir einführen. Der eine oder andere bekommt vielleicht jetzt schon wieder den Aufschrei und sagt, oh, hier wird Bürokratie eingeführt. Das ist nicht ganz so, aber zur Wahrheit gehört eben auch, dass wir in Deutschland Eingriffe haben, die medizinisch nicht notwendig sind. Wer Fälle bezahlt, bekommt Fälle. Wir operieren wie kein anderes Land und haben trotzdem keine gesündere Bevölkerung. Also eine ärztliche zweite Einschätzung kann eben unnötige Eingriffe vermeiden, Patientinnen und Patienten stärken und zugleich Ressourcen schonen. Und damit verbessern wir sogar die Versorgungsqualität der Menschen. Und liebe Kolleginnen und Kollegen, dieses Gesetz ist nicht das Ende einer Gesundheitsreform, denn es ist der Anfang. Es wird noch viel, viel mehr folgen. Es wird das Primärversorgungsgesetz folgen, Digitalisierungsgesetz, die Notfallreform. Es ist nur der notwendige Stabilisierungsschritt in eine gute Zukunft für unser Gesundheitssystem. Denn weitere Strukturreformen sind eben dringend notwendig. Wir brauchen eine bessere Steuerung in Zukunft. Wir brauchen unnötige Bürokratie eben nicht mehr. Wir werden die abbauen mit dem HIP-Gesetz. Wir brauchen eine stärkere Ambulantisierung. 20% der stationären Fälle könnten eben ambulant gemacht werden. Und natürlich müssen wir uns dann der Diskussion stellen, haben wir das Personal in den Krankenhäusern da richtig oder muss es an eine ganz andere Stelle? Das heißt, die Versorgung muss sich stärker am Bedarf orientieren. Aber eins ist eben auch klar, liebe Kollegen, gerade der Opposition, der immer noch mehr Geld fordert, ohne Strukturen zu verändern, löst eben keine Probleme.
1: Die gesundheitspolitische Sprecherin der Unionsfraktion war das Simone Borchardt. Sie ist Gesundheitsökonomin aus Mecklenburg-Vorpommern. Ihr folgt jetzt nach der gesundheitspolitische Sprecher der AfD-Fraktion, Martin Sichert.
17: Frau Präsidentin, meine Damen und Herren! Vor 3 Monaten debattierten wir hier über die Pläne der Regierung, die beitragsfreie Familienversicherung abzuschaffen. Ich möchte aus dieser Debatte zitieren. Simone Borchardt, gesundheitspolitische Sprecherin von CDU und CSU, sagte, Zitat, die Familienversicherung ist ein zentraler Bestandteil unseres solidarischen Systems. Sie sorgt dafür, dass Kinder und nicht erwerbstätige Ehepartner abgesichert sind. Frau Borchardt, stehen Sie zu Ihrem Wort, schützen Sie unser solidarisches System, schützen Sie nicht erwerbstätige Ehepartner, stimmen Sie gegen die Abschaffung, gegen dieses Gesetz. Christos Pantazis, gesundheitspolitischer Sprecher der SPD-Fraktion, sagte, Zitat, die beitragsfreie Mitversicherung ist kein Detail am Rand, sie ist ein zentrales Element unseres solidarischen Systems. Wir werden Familien nicht überfordern. Herr Pantazis, heute will die Regierung über 1 Million Familien überfordern. Sie greift ein zentrales Element unseres solidarischen Systems an. Wehren Sie diesen Angriff ab, stimmen Sie gegen das Gesetz. Dr. Stefan Pilsinger, CSU, sagte zur geplanten Abschaffung der Familienversicherung, Zitat, der bayerische Ministerpräsident hat sich klar dazu geäußert. Er sagt, es ist absurd, deswegen wird es nicht kommen. Herr Dr. Pilsinger, heute haben Sie die Chance zu zeigen, für wie absurd Sie die Abschaffung der Familienversicherung halten. Stimmen Sie dagegen. Frau Borchardt, Herr Pantazis, Herr Dr. Pilsinger haben vor 3 Monaten hier nicht als einzelne Abgeordnete gesprochen, sondern als Vertreter von CDU, CSU und SPD, als Vertreter der Regierungskoalition. Es liegt heute an Ihnen, wie Sie in die Geschichte eingehen wollen. Wollen Sie diejenigen sein, die vor 3 Monaten öffentlich die Bürger angelogen haben? Oder wollen Sie jene sein, die zu Ihrem Wort stehen? Stimmen Sie heute für das Gesetz, dann gehen Sie als Lügner in die Geschichte ein. Stimmen Sie dagegen, wird man sich an Sie als jene erinnern, die auch in schweren Stunden zu Ihrem Wort stehen. Stimmen Sie krampfhaft für eine totgeweihte Koalition und verraten dabei nicht nur die Bürger, sondern auch Ihre Partei und die Ideale, für die Sie einst eingetreten sind? Oder stimmen Sie für Ihre eigene Ehre, Ihre eigene Glaubwürdigkeit, dafür auch heute Abend noch den Bürgern in die Augen sehen zu können? Mit Ihrer Stimme haben Sie es in der Hand. Die Regierung will nicht nur die Familienversicherung abschaffen. Sie will auch den Zuschuss des Bundes um 2 Milliarden streichen. Statt die Versicherten zu entlasten und versicherungsfremde Leistungen wie die Kosten der Bürgergeldempfänger komplett zu übernehmen, stiehlt die Bundesregierung sich aus der Verantwortung. Zulasten der Kommunen, zulasten des Gesundheitssystems, zulasten der Beitragszahler. CDU und SPD planen mehr als 200 Milliarden Neuverschuldung pro Jahr. Sie haben 90 Milliarden für die Ukraine, 30 Milliarden für Entwicklungshilfe, 30 Milliarden für die EU, 125 Milliarden für die Kriegsvorbereitung, aber wollen 2 Milliarden beim Gesundheitssystem streichen. Sie sollten sich schämen, so verantwortungslos mit dem Geld der Bürger umzugehen. Lassen Sie uns nüchtern betrachten, was dieses Gesetz bedeutet. Es wird nirgendwo gespart. Vielmehr werden elementare Bereiche der Daseinsvorsorge zerstört. Bei Physiotherapeuten, Ergotherapeuten, Sprachtherapeuten, Psychotherapeuten, Hebammen, Hausärzten und Fachärzten wird entweder die Vergütung gedeckelt oder die bestehende Deckelung verschärft. Das bedeutet, ab einer gewissen Anzahl an Behandlungen zahlen die Therapeuten und Ärzte bei jeder weiteren Behandlung aus dem eigenen Geldbeutel drauf. Die Fachärzte haben schon angekündigt, dass sie dann künftig nur noch eine 4-Tage-Woche für Kassenpatienten machen werden. In vielen ländlichen Regionen werden Menschen keine Termine mehr bekommen, weil noch mehr Ärzte und Therapeuten keine neuen Patienten mehr aufnehmen werden. Viele Menschen werden sterben, weil sie keine Untersuchungen und keine Behandlungen zeitnah mehr bekommen. Die Menschen werden in die Krankenhäuser strömen, doch auch dort wird die Versorgung massiv reduziert. Die Einnahmen der Krankenhäuser werden mit diesem Gesetz um 5,5 Milliarden Euro gekürzt. Laut Prognosen wird die Hälfte aller Krankenhäuser bis 2030 von Insolvenz bedroht oder schließen. Neben der ambulanten wird also auch die stationäre Versorgung in vielen Regionen Deutschlands zusammenbrechen. Die Kommunen können diese Milliardenbelastungen nicht auffangen. Es kommt ein unkontrollierter Kahlschlag der Gesundheitsversorgung im ländlichen Raum. Und eine der schlimmsten Sachen in diesem Gesetz ist, dass neben dem Kahlschlag der Krankenhäuser nun auch die Rettungsdienste finanziell gedeckelt werden. Denn jede Abteilung und auch erst recht jedes Krankenhaus, das schließt, bedeutet mehr Fahrten und längere Fahrten für den Rettungsdienst. Es werden künftig also viel mehr Krankenwagen, Rettungssanitäter und Notärzte benötigt werden. Durch die Deckelung des Rettungsdienstes müssen das dann vollständig die Kommunen mit Abermillionen ausgleichen. Viele Kommunen können das aber nicht. Dann werden viele Menschen sterben, weil der Rettungsdienst künftig gar nicht mehr oder erst viel zu spät kommt. Dieses Gesetz ist der größte Kahlschlag im Gesundheitswesen in der Geschichte der Bundesrepublik Deutschland. Ich appelliere an jeden Abgeordneten, insbesondere an diejenigen aus dem ländlichen Raum, überlegen Sie, was dieses Gesetz für die Menschen in Ihrem Wahlkreis bedeutet. Jeder, der für dieses Gesetz stimmt, wird tausende Menschenleben auf dem Gewissen haben. Menschen, die wegen der zerstörten Gesundheitsversorgung vorzeitig sterben müssen. Es geht um viele Menschenleben. Da kann es keinen Fraktionszwang geben, sondern nur eine Gewissensentscheidung der einzelnen Abgeordneten. Und damit die Bürger sehen, welche Abgeordneten hier gewissenhaft abstimmen, haben wir von der AfD namentliche Abstimmung beantragt. Selbst Union und SPD sehen das Gesetz als verbesserungswürdig an. Statt Gesetze zu schreiben, verkünden sie mit 2 Entschließungsanträgen, dass nach der Sommerpause bei Psychotherapie und Medikamentenversorgung massiv nachgebessert werden muss. Angeblich war auch nicht beabsichtigt, dass bei Beitragserhöhungen die Versicherten nicht mehr informiert werden müssen und damit das Sonderkündigungsrecht ausgehebelt wird, obwohl genau das jetzt im Gesetz steht. Dieses Gesetz ist unfertig, es versetzt der medizinischen Versorgung auf dem Land den Todesstoß und es ist eine drastische Beitragserhöhung für über 1 Million Familien. Meine Damen und Herren, dieses Gesetz ist eine Katastrophe für die Daseinsvorsorge in Deutschland. Es darf so nicht verabschiedet werden. Mein Appell an CDU, CSU und SPD: Nehmen Sie 18 Milliarden aus dem Bundeshaushalt, holen Sie sie von Entwicklungshilfe, Ukraine-Hilfe oder Kriegsvorbereitung und überbrücken Sie damit das nächste Jahr. Nutzen Sie dieses Jahr, um eine echte Reform mit Abbau der Bürokratie und Verbesserung der Versorgung auf die Beine zu stellen. Zeigen Sie jetzt, dass Sie ein Gewissen haben und Ihnen die Gesundheitsversorgung der Menschen wichtig ist. Stimmen Sie gegen diesen Kahlschlag der medizinischen Versorgung. Jede Stimme gegen dieses Gesetz kann tausende Menschenleben retten. Vielen Dank.
1: Martin Sichert war das, der gesundheitspolitische Sprecher der AfD-Fraktion, gewählt über die Landesliste Niedersachsen, hat das Sparpaket noch einmal als den größten Kahlschlag in der Gesundheitspolitik in Deutschland bezeichnet.
18: Herr Kollege Sichert, ich möchte auch noch mal an ein Grundverständnis in dieser Demokratie hier appellieren. Egal, wer welche Rede hält. Sie haben drei Dinge gesagt. Zum einen, dass diejenigen, die für diese... Entschuldigung, ich habe... Herr Brandner, Sie können jetzt gleich den Saal hier verlassen. Wenn Sie noch einmal hier rein, dann ist Schluss hier. Wer sich hier äußert, muss auch mit Antwort rechnen. Und wenn Sie das nicht aushalten... So. Sie haben, Herr Sichert, Sie haben davon gesprochen, dass die und persönlich die Kollegen angegangen, Sie seien persönlich Lügner.

0: Reform heute stimmen würden, schuld am Tod von Personen dann zu sein. Und Sie haben zusätzlich gesagt, dass diejenigen, die für eine Reform heute stimmen, nicht gewissenhaft hier abstimmen. Das alles ist ein unparlamentarisches Vorgehen. Das alles ist ein persönlicher Angriff. Und es gehört dazu, in einer Demokratie auch zu akzeptieren, dass andere anders abstimmen als man selbst. Es sind keine Lügner, das sind keine Todesschuldtragenden und keine ungewissenhaften Abgeordneten. Deshalb erteile ich Ihnen hierfür einen Ordnungsruf. Wir fahren fort in der Debatte, und für die SPD-Fraktion hat Herr Abgeordneter Dr. Christos Pantazis das Wort. Bitte.
1: Er ist gesundheitspolitischer Sprecher für die SPD-Fraktion.
2: Sehr geehrte Frau Präsidentin, verehrte Kolleginnen und Kollegen, als Arzt weiß ich, wie selbstverständlich Menschen darauf vertrauen, dass unser Gesundheitssystem funktioniert. Denn genau dieses Vertrauen ist keine Selbstverständlichkeit. Es ist das Ergebnis eines starken, solidarischen Gesundheitssystems. Aber Vertrauen braucht Verlässlichkeit. Und Verlässlichkeit braucht solide Finanzen. Genau darum beraten wir heute. Nicht, weil die Einnahmen der gesetzlichen Krankenversicherung einbrechen, sie steigen seit Jahren kontinuierlich, sondern weil die Ausgaben inzwischen deutlich schneller wachsen als die Einnahmen. Auf Dauer kann kein solidarisches, finanziertes Gesundheitssystem diese Entwicklung tragen. Wer die gesetzliche Krankenversicherung erhalten will, darf davor nicht die Augen verschließen. Verantwortung bedeutet, Probleme nicht nur zu benennen, sondern sie zu lösen. Und genau das tun wir heute. Mit dem GKV-Beitragssatzstabilisierungsgesetz stabilisieren wir die Finanzen der gesetzlichen Krankenversicherung, schützen Versicherte und Arbeitgeber vor weiteren Beitragssprüngen und schaffen den notwendigen Handlungsspielraum für die anstehenden Strukturreformen. Dabei gilt für uns ein einfaches Prinzip. Wir sparen nicht am Gesundheitssystem, wir stabilisieren seine Finanzierung. Unser Ziel ist einfach. Wir stabilisieren die Beiträge, ohne die Versorgung zu destabilisieren. Für uns als SPD war immer klar, die Lasten dürfen nicht einseitig den Beitragszahlern aufgebürdet werden. Obwohl der Konsolidierungsbedarf im parlamentarischen Verfahren noch einmal deutlich gestiegen ist, konnten wir den Anteil, den die Versicherten tragen müssen, von insgesamt 26% auf perspektivisch 14% senken. Und wir haben das Gesetz an entscheidenden Stellen korrigiert. Wir haben die Einschränkungen bei der beitragsfreien Familienversicherung entschärft, die dynamische Erhöhung der Zuzahlung gestrichen und Kürzung beim Krankengeld verhindert. Wir stärken unsere Krankenhäuser, schaffen Rechtssicherheit in der kieferorthopädischen Versorgung und stabilisieren die psychotherapeutische Versorgung. Die Sorgen vieler Psychotherapeutinnen und Psychotherapeuten nehmen wir ausdrücklich ernst. Mit einem hier vorliegenden Entschließungsantrag wollen wir sicherstellen, dass begonnene Therapien ohne finanzielle Unsicherheiten fortgeführt werden können und die extrabudgetäre Vergütung wichtiger Leistungsbereiche erhalten bleibt.
0: Herr Abgeordneter, lassen Sie eine Zwischenfrage.
2: Nein, jetzt nicht. Okay. Verehrte Union, ich hege die klare Erwartungshaltung, dass unser Versprechen als Koalition gilt. Unmittelbar nach der Sommerpause werden weitere gesetzliche Verbesserungen für die Psychotherapie vorgelegt. Denn gute Versorgung braucht Planungssicherheit für Behandelnde ebenso wie für Patientinnen und Patienten. Auch bei der Finanzierung gilt, jeder wird seinen fairen Beitrag leisten. Mit dem ergänzenden statischen Herstellerabschlag beteiligen sich die pharmazeutische Industrie angemessen an der Stabilisierung der GKV. Gleichzeitig setzen wir mit unseren Entschließungen ein klares Signal, Herr Kollege Miebes, Herr Kollege Pilsinger, wer in Deutschland forscht, produziert und investiert, soll künftig einen echten Standortvorteil haben. Mit der Abgabe auf zuckerhaltige Softgetränke gilt künftig ein einfaches Prinzip. Wer Gesundheitsrisiken mitverursacht, muss sich auch an ihren Folgekosten beteiligen. Das schafft finanziellen Spielraum, setzt Anreize für gesündere Produkte und stärkt die Prävention, insbesondere bei Kindern und Jugendlichen. Künftig werden Tarifsteigerungen auch hälftig oberhalb der Grundlohnsumme refinanziert. Stationär wie ambulant. So sorgen wir für faire Wettbewerbsbedingungen und verhindern finanzielle Fehlanreize. Und der Bund beteiligt sich künftig

0: stärker an den Gesundheitskosten für Grundsicherungsempfänger. Denn diese sind eine gesamtgesellschaftliche Aufgabe und dürfen nicht allein von den Beitragszahlerinnen und Zahlern getragen werden. Liebe Grünen, wer behauptet, dieses Gesetz gefährde die Versorgung, sollte erklären, und das haben Sie bis heute nicht getan, warum er noch vor wenigen Wochen selbst Einsparungen von 42 Milliarden Euro nach den Vorschlägen der Finanzkommission Gesundheit gefordert hat. Man kann nicht auf der einen Seite weitreichende Einschnitte verlangen und sich auf der anderen Seite als Schutzpatron aller einzelnen Interessengruppen hier inszenieren. Das ist der Unterschied zwischen Opposition und Regierungsverantwortung. Oppositioneller Sozialpopulismus ist das, Herr Kollege. Wir müssen schwierige Entscheidungen treffen und dabei soziale Ausgewogenheit und Versorgung sichern. Genau das tun wir heute. Verehrte Kolleginnen und Kollegen, ich komme zum Schluss. Dieses Gesetz, natürlich glaube ich das, und wie? Dieses Gesetz ist keine Reform. Es stabilisiert die Finanzen. Es schützt Versicherte und Arbeitgeber vor einer weiteren Beitragsspirale. Und es bewahrt die Handlungsfähigkeit unseres solidarischen Gesundheitssystems. Der eigentliche Reformansatz beginnt jetzt, nach der Krankenhausreform, werden wir noch in diesem Jahr die notwendigen Strukturreformen auf den Weg bringen. Denn unser Gesundheitssystem scheitert nicht an mangelnder Solidarität. Es scheitert, bitte, wenn Politik notwendige Entscheidungen vertagt.
1: Ihre Zeit ist überschritten. Auch kein Schlusssatz mehr.
0: Und für eine gesetzliche Krankenversicherung, die auch morgen Sicherheit im Krankheitsfall.
1: Nein, ich stelle das Mikrofon ab.
2: Christos Pantazis war das, der gesundheitspolitische Sprecher der Linksfraktion. Er ist auch selber Arzt. Und wir kommen jetzt zur letzten Rede in dieser Debatte. Da wird Emmy Zöllner ans Pult kommen von der CSU. Sie hat noch eine Anmerkung.
1: Ich weise schon jetzt darauf hin, dass nach Eröffnung der namentlichen Abstimmung noch weitere einfache Abstimmungen folgen werden. Deshalb rege ich einfach an, dass Sie sich bis zum Abschluss der einfachen Abstimmung hier im Saal dann aufhalten. Und wir kommen nun zur letzten Rednerin in dieser Debatte. Für die CDU-CSU hat Frau Abgeordnete Emmy Zöllner das Wort. Bitte.
2: Sie ist Obfrau der Unionsfraktion im Gesundheitsausschuss.
3: Sehr geehrte Frau Präsidentin, liebe Kolleginnen und Kollegen! Gesundheitspolitik ist demokratierelevant. Das spüren wir alle. Das spüren wir, wenn wir hier in Berlin sind, aber natürlich auch, wenn wir daheim in unserer Heimat sind, in unseren Wahlkreisen. Wir haben als Abgeordnete immer die Verbindung nah an den Menschen, die natürlich auf uns zukommen mit ihren Sorgen und Nöten, wenn zum Beispiel ein Arzttermin nicht klappt, wenn zum Beispiel der Reha-Antrag zu lange dauert oder wenn zum Beispiel Sorge besteht, wenn man als pflegender Angehöriger Verantwortung übernimmt, was passiert denn da mit unseren Familien? Und deswegen ist es und bleibt es die hohe Aufgabe hier, dass wir mit Strukturreformen und dass wir mit Gesetzen dafür sorgen, dass die Versorgung in unserem Land für unsere Menschen in unserem Land auch zukünftig zukunftsfest aufgestellt ist. Und wir machen das auf der einen Seite mit Strukturreformen. Beispielsweise haben wir das Pflegestärkungsgesetz bereits auf den Weg gebracht, wo wir eben auch Pflegekräften mehr Kompetenzen zutrauen und ihnen Möglichkeiten geben, diese Kompetenzen auch zielgerichtet einzusetzen. Wir werden eine Notfallreform auf den Weg bringen. Wir haben gestern Abend dazu die erste Lesung im Deutschen Bundestag gehabt. Wir werden ein Primärversorgungssystem einführen. Auch das ein historischer Schritt, denn es ist kein Primärarztsystem, sondern ein Primärversorgungssystem, wo eben multiprofessionelle Teams aus Arzt, MFA, Pflegekräfte zusammenarbeiten, um eine bessere Patientensteuerung zu organisieren. Und wir befinden uns gerade in der Umsetzung der Krankenhausstrukturreform. Und das alles löst natürlich auch Druck im System aus. Und das alles löst auch Sorgen aus. Und wir nehmen diese Sorgen selbstverständlich ernst. Denn wir sind nicht hier irgendwie abgekapselt vom Rest der Welt, sondern selbstverständlich sind wir hier als Vertreter der Menschen vor Ort, die eben auch diese Sorgen, Nöte ernst nehmen und die natürlich auch versuchen zu unterstützen und eben auch an der Seite zu stehen. Genau der Menschen, die eben im Gesundheitswesen tätig sind. Und das sind wunderbare Menschen und die sind engagiert und machen das aus Überzeugung. Und sie können davon ausgehen, dass auch wir als Parlamentarier das tun für unser Land und für die Menschen in unserem Land. Und zu dieser Versorgungsdebatte gehört dann eben auch das Thema der Finanzen. Und wir haben im Moment eine ungebremste Ausgabenpolitik im Bereich der gesetzlich Krankenversicherten. Und es sind auch Gelder, die eben nicht von uns kommen in dem Sinn, sondern aus dem Bundeshaushalt, von den Steuern, sondern es sind eben Gelder, die von gesetzlich Krankenversicherten kommen, wie zum Beispiel auch ich eine bin. Und deswegen ist es so eine große Verantwortung, weil es da um viel Geld geht, um viele Milliarden, die wir eben so einsetzen müssen, dass sie am Ende in der Versorgung auch tatsächlich ankommen. Aber was eben nicht geht, ist, dass wir sehenden Auges dieser Kostendynamik keinen Stopp setzen. Und zwar dahingehend, dass wir eine einnahmeorientierte Ausgabenpolitik entsprechend organisieren. Und das ist unser Ziel. Es geht nicht darum, und das ist auch ein Stück weit Sand in die Augen von Menschen streuen, dass keine Tarifsteigerungen in den nächsten Jahren mehr möglich sind. Na, selbstverständlich wird es Tarifsteigerungen geben. Es ist auch nicht so, dass es keine Steigerungen für Ausgaben beispielsweise in Krankenhäusern geben wird oder bei den Arztpraxen, sondern es ist tatsächlich so, dass wir eben einen Deckel einziehen in gewisser Weise und eben gucken, wie sind denn die Einnahmen, um zu verhindern, dass einfach ungebremst die Kosten weiter steigen. Denn es bleibt dabei, es gibt in der jetzigen Situation keine Alternative dazu, denn es würde bedeuten, wenn wir nicht handeln, dass eins zu eins die ganzen Gelder und Kosten von 20 Milliarden Euro im nächsten Jahr einfach auch auf Arbeitgeber, Arbeitnehmer umgelegt werden könnten. Und das wird zu massiven Belastungen der Haushalte führen. Und deswegen stellen wir uns heute mit diesem Gesetz dagegen.
2: Die letzte Rednerin in der Debatte war das Emmy Zollner von der CSU. Jetzt soll abgestimmt werden über das Sparpaket der Bundesregierung. Das ist ein sehr komplexes Verfahren. Wie das vor sich geht, erklärt jetzt Bundestagspräsidentin Julia Knöckner.
1: Eingebrachten Gesetzentwurf zur Stabilisierung der Beitragssätze in der gesetzlichen Krankenversicherung. Ich möchte darauf hinweisen, dass zu dieser Abstimmung mehrere schriftliche Erklärungen nach § 31 unserer Geschäftsordnung vorliegen. Der Ausschuss für Gesundheit empfiehlt in seiner Beschlussempfehlung auf Drucksache 7016 dem Gesetzentwurf der Bundesregierung auf Drucksachen 61, 30 und 65, 59 in der Ausschussfassung anzunehmen. Hierzu liegt ein Änderungsantrag der Fraktion der AfD auf Drucksache 7017 vor, über den wir zuerst abstimmen. Wer stimmt dafür? Wer stimmt dagegen? Wer enthält sich? Hiermit ist der Änderungsantrag mit den Stimmen der Koalitionsfraktionen, der Linken, der Grünen, Fraktion Bündnis 90 Die Grünen, abgelehnt bei Zustimmung der Fraktion die AfD. Ich bitte diejenigen, die dem Gesetzentwurf in der Ausschussfassung zustimmen wollen, um das Handzeichen. Wer stimmt zu? Wer stimmt dagegen? Wer enthält sich? Der Gesetzentwurf ist damit in zweiter Beratung angenommen worden mit den Stimmen der Koalitionsfraktion gegen die Stimmen der Oppositionsfraktion. Jetzt kommen wir zur dritten Beratung und Schlussabstimmung. Die Fraktionen der AfD, Bündnis 90, die Grünen und die Linke haben namentliche Abstimmung verlangt. Und ich weise jetzt schon darauf hin, dass nach Eröffnung der namentlichen Abstimmung noch mehrere einfache Abstimmungen folgen werden. Ich rege nochmals an, dass Sie bis zum Schluss der einfachen Abstimmung hier im Saal bleiben und nicht raus zur Abstimmung gehen. Man kann sowieso nicht früher in den Zug. Es gibt noch weitere Abstimmungen. Außerdem gehe ich mal fest davon aus. Außerdem bitte ich Sie, nach Schließung der namentlichen Schlussabstimmung wieder in den Saal zurückzukehren. Sie haben zur Abgabe Ihrer Stimme nach Eröffnung der Abstimmung 20 Minuten Zeit. Die Schriftführerinnen und Schriftführer bitte ich nun, die vorgesehenen Plätze einzunehmen. Ich sehe Daumen hoch. Herzlichen Dank. Die Plätze sind an den Urnen besetzt. Und ich eröffne nun die namentliche Schlussabstimmung über den Gesetzentwurf der Bundesregierung. Und Ende der Abstimmung wird rechtzeitig bekannt gegeben. Das wird so etwa um 11.10 Uhr sein. Wir setzen die Abstimmung über die Beschlussempfehlung auf Drucksache 7016 fort. Das ist der Tagesordnungspunkt 22b. Abstimmung über die Beschlussempfehlung des Ausschusses für Gesundheit zu dem Antrag der Fraktion der AfD mit dem Titel Akute Not der gesetzlichen Krankenversicherung lindern, vollständige Finanzierung der Beiträge für Bürgergeldempfänger durch den Bund gewährleisten. Der Ausschuss empfiehlt unter Buchstabe C seiner Beschlussempfehlung auf Drucksache 7016 den Antrag der Fraktion der AfD auf Drucksache 2036 abzulehnen. Wer stimmt für diese Beschlussempfehlung? Wer stimmt dagegen? Wer enthält sich? Damit ist die Beschlussempfehlung abgelehnt worden mit den Stimmen der Koalitionsfraktionen Bündnis 90 angenommen. Entschuldigung. Damit ist die Beschlussempfehlung des Ausschusses angenommen worden mit den Stimmen der Koalitionsfraktionen Bündnis 90, die Grünen und die Linken bei Ablehnung der AfD-Fraktion. Des Weiteren empfiehlt der Ausschuss unter Buchstabe D seiner Beschlussempfehlung die Ablehnung des Antrags der Fraktion der AfD auf Drucksache 2716 mit dem Titel Ambulante ärztliche Versorgung zukunftssicher machen. Wer stimmt für die Beschlussempfehlung des Ausschusses? Wer stimmt dagegen? Wer enthält sich? Hiermit ist die Beschlussempfehlung des Ausschusses angenommen worden mit den Stimmen der Koalitionsfraktionen Bündnis 90, die Grünen, die Linke bei Ablehnung der AfD-Fraktion. Weiterhin empfiehlt der Ausschuss unter Buchstabe E seiner Beschlussempfehlung die Ablehnung des Antrages der Fraktion der AfD auf Drucksache 5332 mit dem Titel Anpassung des fünften Buches Sozialgesetzbuch zur Stärkung der ärztlichen Versorgung in ländlichen Regionen. Wer stimmt für die Beschlussempfehlung des Ausschusses? Wer stimmt dagegen? Wer enthält sich? Hiermit ist die Beschlussempfehlung des Ausschusses angenommen mit den Stimmen der Koalitionsfraktionen Bündnis 90, die Grünen und die Linke bei Ablehnung der AfD-Fraktion. Des Weiteren, das ABC hat mehrere Buchstaben, des Weiteren empfiehlt der Ausschuss unter Buchstabe F seiner Beschlussempfehlung die Ablehnung des Antrags der Fraktion der AfD auf Drucksache 5759 mit dem Titel Gesundheitssystem stärken statt Versicherte belasten, echte Reformen für eine stabile gesetzliche Krankenversicherung. Wer stimmt für diese Beschlussempfehlung des Ausschusses? Wer stimmt dagegen? Wer enthält sich? Damit ist die Beschlussempfehlung des Ausschusses mit den Stimmen der Koalitionsfraktionen Bündnis 90, die Grünen, die Linke bei Ablehnung der AfD-Fraktion angenommen. Schließlich empfiehlt der Ausschuss unter Buchstabe G seiner Beschlussempfehlung die Ablehnung des Antrags der Fraktion Bündnis 90, die Grünen auf Drucksache 5753 mit dem Titel Entlastung statt Belastung für Beitragszahlende und Betriebe, Krankenkassenbeiträge jetzt senken. Wer stimmt für die Beschlussempfehlung des Ausschusses? Wer stimmt dagegen? Wer enthält sich? Damit ist die Beschlussempfehlung des Ausschusses angenommen worden mit den Stimmen der Koalitionsfraktionen, der AfD-Fraktion und Fraktion Die Linke bei Ablehnung der Fraktion Bündnis 90 Die Grünen. Tagesordnungspunkt 22c. Interfraktionell wird Überweisung der Vorlage auf Drucksache 6659 an die in der Tagesordnung aufgeführten Ausschüsse vorgeschlagen. Gibt es weitere Überweisungsvorschläge? Das sieht nicht so aus. Dann verfahren wir wie vorgesehen. Tagesordnungspunkt 22. Gibt es eine Frage? Sie haben ja. Was war los? Ist doch alles in Ordnung, oder? Kleine Irritation, bleibt die Aufmerksamkeit hoch. Prima. Tagesordnungspunkt 22d. Abstimmung über die Beschlussempfehlung des Ausschusses für Gesundheit zu dem Antrag der Fraktion Bündnis 90 Die Grünen mit dem Titel Psychotherapeutische Versorgung strukturell stärken. Der Ausschuss empfiehlt unter Buchstabe C seiner Beschlussempfehlung auf Drucksache 6482 den Antrag der Fraktion Bündnis 90 Die Grünen auf Drucksache 4954 abzulehnen. Jetzt kommen wir zu einer Abstimmung. Wer stimmt für diese Beschlussempfehlung des Ausschusses? Wer stimmt dagegen? Wer enthält sich? Damit ist die Beschlussempfehlung des Ausschusses angenommen worden mit den Stimmen der Koalitionsfraktionen und der Fraktion die AfD und abgelehnt worden durch die Stimmen der Fraktion Bündnis 90 Die Grünen und Die Linke. Aber er ist angenommen worden, die Beschlussempfehlung des Ausschusses. Ich rufe auf den Zusatzpunkt 18, Beratung des Antrags der AfD mit dem Titel Deutschland braucht echte Reformen, der Krise des Wirtschaftsstandorts Deutschlands wirksam entgegentreten. Das ist die Beratung des Antrages und hiermit eröffne ich die Aussprache. Für Sie ist vorgesehen 60 Minuten und jetzt ist auch die Abstimmung, wie gesagt, wird jetzt wahrgenommen draußen, die namentliche, aber ich bitte, das zügig zu machen, damit wir auch ordnungsgemäß in die nächste Debatte einsteigen können. Ich bitte kurz noch um Geduld.
2: Und bei dem nächsten Tagesordnungspunkt geht es jetzt um einen Antrag der AfD. Sie will eine Debatte über den Wirtschaftsstandort Deutschland. Sie fordert in diesem Zusammenhang von der Bundesregierung eine Abschaffung der deutschen und europäischen CO2-Bepreisung und eine Absenkung der Energiekosten auf das übliche Niveau in der EU. Und die Bundestagspräsidentin hat jetzt den Tagesordnungspunkt eröffnet und es tritt der erste Redner ans Pult für die AfD, Marc Bernhard.
1: So, was war das denn? Wie stimmt das? Wir warten noch einen Moment, liebe Kollegen. Jetzt dürfen Sie, Herr Bernhard, bitte.
4: Frau Präsidentin, meine Damen und Herren, Deutschland versinkt immer tiefer in der größten Krise der Bundesrepublik. 4 Jahre faktische Rezession als einziges Industrieland auf der Welt. Alle 20 Minuten muss ein Unternehmen für immer seine Tore schließen. Jeden Monat werden 15.000 Arbeitsplätze durch Ihre Politik vernichtet. Ihre Bürokratie frisst jedes Jahr 147 Milliarden Euro Wirtschaftsleistung. Das sind über 1 Million gut bezahlter Jobs. Bei der Wettbewerbsfähigkeit sind wir zwischenzeitlich auf Platz 24 abgerutscht. Und warum ist es so? Weil wir die höchsten Steuern und die höchsten Energiepreise der ganzen Welt bezahlen müssen und weil Sie den größten Bürokratiewahnsinn der Welt erschaffen haben. Und was machen Sie? Was machen Sie von der Regierung? Sie legen ein 34-Punkte-Programm vor, das nichts anderes als ein Placebo-Programm ist. Alles, was Sie wirklich machen, ist, die Menschen noch stärker zu belasten. 10 Milliarden Euro Steuersenkungen haben Sie ganz groß angekündigt. Davon bleiben ganze 6 Milliarden übrig, weil Sie 4 Milliarden sowieso schon per Gesetz den Bürgern zurückgeben müssen. Übrig bleibt dann eine lächerliche 150-Euro-Senkung für jeden Erwerbstätigen in Deutschland im Jahr. Im Jahr. Aber gleichzeitig erhöhen Sie jeden Monat, und das verschweigen Sie geflissentlich, die Krankenkassenbeiträge, belasten mit weiteren Zuzahlungen, und die Ehepartner schmeißen Sie brutal aus der Familienversicherung raus. Das kostet mehrere hundert Euro zusätzlich die Familien jeden Monat. Und zu Recht erregt sich der Präsident des Steuerzahlerbunds über diese Volksverdummung, wenn er sagt, die wollen uns veräppeln. Und Ihre vielgepriesene sogenannte Rentenreform besteht im Wesentlichen aus 3 Punkten. Dass wir in Zukunft bis 70 arbeiten sollen, höhere Rentenbeiträge zahlen sollen und dass die Minijobs abgeschafft werden. Ich frage Sie, was hilft das den Menschen? Was hilft das der Wirtschaft? Gar nichts. Kein einziges Unternehmen wird damit vor der Pleite gerettet. Kein einziges Unternehmen wird dadurch weniger Deutschland verlassen und kein Arbeitsplatz weniger wird dadurch in Deutschland vernichtet. Das Einzige, was Sie mit Ihrer Politik erreichen, ist, die Menschen weiter zu belasten und auszupressen, damit Sie noch mehr von unseren Steuergeldern in alle Welt verschenken können. Was Deutschland braucht, sind echte Reformen. die Bürger und Unternehmen massiv entlasten. Steuern runter, Energiepreise runter und Bürokratie weg. Wir werden die Wirtschaft und die Bürger durch eine grundlegende Steuerreform mit maximal 25% Steuern entlasten. Wir heben die Freibeträge so an, dass eine Normalverdienerfamilie ab dem dritten Kind absolut keine Steuern mehr bezahlen muss. 70% der Energiepreise sind nichts als Steuern und Abgaben. Wir werden das ändern, indem wir die CO2-Steuer abschaffen und die Energiesteuer auf ein Minimum senken. Dadurch machen wir Energie wieder für jedermann bezahlbar. Wir beenden den Klimawahn, schaffen das Verbrennerverbot ab und setzen auf Kernkraft als sichere Energieversorgung. Wir werden dafür sorgen, dass die Menschen, die arbeiten, Steuern bezahlen und unser Land am Laufen halten, nicht weiter von ihnen ausgepresst werden wie eine Zitrone und nicht länger die Dummen sind.
2: Marc Bernhard war das. Er sitzt für die AfD im Wirtschaftsausschuss. Und ihm folgt jetzt nach Klaus Wiener für die Unionsfraktion. Und die Sitzungsleitung hat mittlerweile gewechselt. Jetzt ist Bundestagsvizepräsident Bodo Ramelow von der Linken gekommen und hat die Sitzungsleitung übernommen von Julia Klöckner.
5: Ja, Herr Präsident, werte Kolleginnen und Kollegen, und wöchentlich grüßt das Murmeltier. Auch in dieser Sitzungswoche haben wir es mit einem Antrag der AfD zu tun, mit dem der angebliche Niedergang des Wirtschaftsstandorts Deutschland aufgehalten werden soll. Man merkt, wir stehen vor Landtagswahlen. Da kann die AfD gar nicht genug draufhauen, undifferenziert in der Regel und eine Welt im Untergang beschreiben. Sie wollen den Menschen Angst machen, und dazu ist ihnen jedes Mittel recht und auch jede noch so oberflächliche Analyse. Sie reden von Planwirtschaft und von linker Politik der Bundesregierung. Dabei wissen Sie ganz genau, dass das blanker Unsinn ist. Wegen all dieser Untergangsszenarien der AfD stelle ich deshalb ganz bewusst an den Anfang meiner Rede, was gut läuft in diesem Land, denn davon findet sich in Ihrem Antrag leider gar nichts. Vorneweg, es stimmt, dass das verarbeitende Gewerbe in Deutschland unter Druck steht. Die Gründe sind vielschichtig, zum Teil über sehr viele Jahre entstanden, hausgemacht, zum Teil aber auch äußeren Faktoren geschuldet. Für die Volkswirtschaft als Ganzes gilt das aber nicht. Deswegen sind wir auch in einer Phase der Stagnation, schlimm genug, aber in einer Phase der Stagnation und nicht in einer Rezession, wie Sie hier auch immer wieder fälschlicherweise behaupten. Hinzu kommt, in den klassischen Industriebereichen mag der Anteil an der Wertschöpfung kleiner werden. In anderen zukunftsweisenden Bereichen wird er aber größer. So wurde diese Woche bekannt, dass Investitionen in immaterielle Vermögenswerte wie Forschung und Entwicklung, Software und Schutzrechte für geistiges Eigentum eine immer größere Bedeutung für die deutsche Volkswirtschaft haben. Ihr Anteil liegt inzwischen über dem Anteil, der auf klassische Investitionen wie Gebäude oder Maschinen entfällt. Eine echte Erfolgsgeschichte. Dazu passt übrigens auch, dass im ersten Halbjahr 2026 mehr als 3.000 junge Unternehmen gegründet wurden. Das war mehr als im Gesamtjahr 2024. Und das Beste daran, ein Drittel dieser jungen Unternehmen hat einen KI-Bezug. Offensichtlich gibt es hier viele junge Menschen, die mehr an unser Land glauben als Sie. Und die vielen Firmengründungen überraschen im Grunde auch nicht, denn wir verfügen weiterhin über hochqualifizierte Arbeitskräfte. Die duale Ausbildung in unserem Land gilt international als Vorbild. Und auch in der Wissenschaft sind wir in vielen Disziplinen immer noch Spitze. Was glauben Sie, warum so viele Studenten, internationale Studenten hier in Deutschland studieren wollen? Und weil wir so viele gut ausgebildete Menschen im Land haben, verfügen wir auch über eine hohe Innovationskraft. Das spiegelt sich übrigens nach wie vor auch in den Patentzahlen. Dort liegen wir international auf Spitzenplätzen, zuletzt auf Platz 2 sogar weltweit. Okay. Unerwähnt lassen möchte ich auch nicht, dass wir nach wie vor über einen sehr starken Mittelstand verfügen. Ja, er steht in Teilen unter Druck, aber wir kümmern uns mit neuen Handelsvereinbarungen, mit Rohstoffabkommen, mit qualifizierter Zuwanderung und einem spürbaren Bürokratierückbau. Ich will auch noch einmal darauf erinnern, dass wir das Lieferketten-Sorgfaltspflichtengesetz, so wie es jetzt in Europa vereinbart wurde, dass wir das 1:1 umsetzen werden. Das heißt, 90% der Unternehmen in Deutschland werden diese Belastung dann nicht mehr haben. Liebe Kolleginnen und Kollegen, richtig ist auch, dass wir als Land vor Herausforderungen stehen. Das will ich gar nicht leugnen, denn die Welt hat sich geändert. Der Freihandel steht unter Druck. Der demografische Wandel schlägt inzwischen mit voller Wucht durch. Und die geopolitischen Risiken sind auch massiv gestiegen. Das erleben wir täglich. Aber wir gehen diese Herausforderungen an mit einer neuen Energiepolitik, mit den Reformen in den sozialen Sicherungssystemen. Wir hatten ja gerade diese intensive und emotionale Debatte, mit Reformen am Arbeitsmarkt und nicht zuletzt mit dem Programm für Wachstum und Beschäftigung, das diese Woche vorgestellt wurde. Alles in allem reden wir über weit mehr als 100 Maßnahmen, mit denen wir Deutschland wieder fitter machen. Mir ist klar, nicht jede Maßnahme gefällt jedem, aber manchmal müssen Staaten Strukturreformen anpacken, um danach wieder besser dastehen zu können. Ich bin überzeugt, wenn wir an diesem Kurs, den wir jetzt eingeschlagen haben, festhalten werden, dann werden wir neuen Wohlstand für alle schaffen, der jungen Generation, das ist auch sehr wichtig, der jungen Generation eine Perspektive bieten und Chancen eröffnen und unsere Freiheit bewahren. Ihren Antrag lehnen wir aus den genannten Gründen deswegen auch ab. Herzlichen Dank.
2: Klaus Wiener war das für die Unionsfraktion, sitzt im Wirtschaftsausschuss. Ihm folgt jetzt.
6: Möchte ich noch einmal darauf hinweisen, dass wir in der
2: Namen. Und Bodo Ramelow hat eine Anmerkung.
6: Sind. Wer jetzt noch nicht abgestimmt hat, möge es bitte jetzt in Angriff nehmen, weil nach dem nächsten Redner würde ich dann die Abstimmung schließen. Und damit hat der Abgeordnete Michael Kellner das Wort für Bündnis 90 Die Grünen.
7: Sehr geehrter Herr Präsident, meine sehr verehrten Damen und Herren! Ich weiß nicht, ob Sie sich erinnern, früher da gab es so Arbeitsunfähigkeitsbescheinigungen, die waren gelb. Ich habe mich gewundert, warum der Antrag der AfD nicht auf gelbem Papier gedruckt ist, weil ehrlicherweise das ist eine textgewordene Arbeitsunfähigkeitsbescheinigung, die hier im Deutschen Bundestag vorgelegt wird. Und wir tun so, als würden erneuerbare Energien nur in Deutschland ausgebaut. Das ist überhaupt nicht wahr. Die wären von Portugal. Ach, jetzt hören Sie doch mal zu, Sie Nachzügler. Sie überleben in der Reichskanzlei. Jetzt hören Sie mal zu. Ja? Also erneuerbare Energien werden weltweit ausgebaut. Von Portugal bis Japan, von Pakistan bis Südafrika. Und das Problem ist doch nicht das E-Auto für die deutsche Automobilindustrie. Das Problem ist doch, dass keiner mehr die alten Verbrenner haben will. Das ist doch das Problem, die fehlende Wettbewerbsfähigkeit an dieser Stelle. Und es ist ja schön, wir haben ja gesehen im letzten Monat die Zulassungszahlen. Erstmalig in Deutschland wurden, das ist das meist zugelassene Antriebsart, ein E-Motor. Das ist eine richtig positive Entwicklung. Und wenn Sie irgendwas für Ostdeutschland tun würden, dann würden Sie dafür werben, dass E-Autos, und zwar E-Autos aus Zwickau, gekauft werden würden. Das müssten Sie machen. Das müssten Sie einfach. Das tun Sie nicht. Sie haben für Ostdeutschland nichts zu bieten, und das haben Sie ja letztes Wochenende in Erfurt gesehen, wo Sie nicht willkommen war, wo die Bürgergesellschaft aufgestanden ist und klar gesagt haben, Sie mussten sich aus Nacht und Nebel zu Ihrem Parteitag schleichen, weil Sie in Ostdeutschland nicht willkommen sind, weil Sie dort nicht gebraucht werden, weil Sie kein Angebot für Ostdeutschland haben. Und wenn ich jetzt mir anschaue, die Wirtschaftspolitik, der wir stehen bei der Regierung, 94% der Menschen leisten Überstunden. Und sie werden verhohnepiepelt mit Lifestyle-Teilzeit. Wir sehen. Nein, jetzt nicht. Wir haben 94% der Menschen. Na los, fragen Sie. Fragen Sie, Herr Brandner. Los. Achso, ich dachte, Sie wollten fragen.
8: Herr Kellner,
7: na, lassen Sie zu.
8: Ich hatte gefragt, Sie haben Nein gesagt.
7: Doch, lass zu.
8: Dann.
9: Herr Kollege Kellner, danke, dass Sie die Zwischenfrage zugelassen haben. Wenn ich Sie richtig verstanden habe, haben Sie uns eben tituliert mit Überlebenden der Reichskanzlei. Habe ich das richtig verstanden? Finden Sie das parlamentarisch, so ein Sprachgebrauch? Und verharmlosen Sie dann nicht die Nazi-Zeit dadurch? Und wenn Sie der Meinung sind, dass das Fehl am Platz sind, gebe ich Ihnen gerne die Gelegenheit, sich hier und jetzt zu entschuldigen für solche Aussagen. Vielen Dank.
7: Ich bin Bundestagsabgeordneter für Brandenburg. Ihr Landesverband in Brandenburg ist als gesichert rechtsextrem. Naja, ich sage ja nur, Sie haben ja auch andere Landesverbände, die als gesichert rechtsextrem eingestuft sind, in Brandenburg, in Thüringen. Und deswegen stehen Sie in einer unseligen Tradition in Deutschland, einer Tradition des Nationalsozialismus. Dafür muss ich mich entschuldigen, sondern das ist so. Das ist so. Und deswegen, aber lassen Sie mich zurückkommen. Diese Regierung redet ja immer vom Thema Bürokratieabbau. Allerdings, wenn es darum geht, bei der Krankschreibung, dann führen Sie Bürokratie weiter ein. Und wenn ich mir in Deutschland anschaue, wir haben einen Höchststand von Insolvenzen. Diesen Höchststand an Insolvenzen, dafür kann jetzt Katharina Reiche, dafür kann die Bundesregierung nicht allein. Sie ist dafür nicht verantwortlich für jede Insolvenz. Aber schon was, wofür Sie schon verantwortlich sind, ist, dass Sie das zentrale Innovationsprogramm ZIM gerade eingestellt haben für ein halbes Jahr. Leute, ihr könnt doch nicht über Innovation reden und dann das Innovationsprogramm für den Mittelstand kürzen. Das ist ein schwerer Fehler in dieser Wirtschaftssituation. Das könnt ihr doch nicht machen. Das müsst ihr doch ändern. Und wenn ich mir anschaue, was noch ansteht. Ich meine, Wirtschaftspolitik ist heute Energiepolitik. Wirtschaftspolitik heißt heute, von fossilen Energien wegzukommen. Das ist doch die Aufgabe der Zeit. Und jetzt wurde ja angekündigt, dass ein neues Erneuerbare-Energien-Gesetz vorgelegt werden wird, schon zum Frühjahr, weil es nämlich die Beihilfe auf europäischer Ebene zum 1. Januar 2027 ausläuft. Das wurde vom Frühjahr angekündigt. Es liegt bis heute nicht vor. 400.000 Arbeitsplätze sind gefährdet. Eine Branche, die boomt. Und ich gönne ja allen ihren Sommerurlaub. Ja? Gönne ich ja allen. Aber ich fordere Sie auf als Bundesregierung, machen Sie, bevor Sie in Urlaub gehen, Ihre Arbeit zu Ende, legen Sie ein erneuerbaren Energiengesetz vor. Herzlichen Dank fürs Zuhören.
2: Michael Kellner war das für Bündnis 90 Die Grüne. Und ihm folgt jetzt nach Sebastian Roloff für die SPD-Fraktion.
10: Ist noch ein Mitglied des Hauses anwesend, das seine Stimme nicht abgegeben hat? Das kann ich nicht erkennen. Dann schließe ich die Abstimmung. Bitte die Schriftführerinnen und Schriftführer mit der Auszählung zu beginnen. Das Ergebnis der Abstimmung wird Ihnen sofort nach der Auszählung bekannt gegeben, also in etwa 10 Minuten. Ich bitte alle Abgeordneten außerhalb des Plenarsaals dann für weitere Abstimmungen und Hinweise zu den 5 namentlichen Abstimmungen dann in den Saal zurückzukehren. Jetzt darf ich das Wort erteilen für die SPD-Fraktion Sebastian Roloff.
11: Vielen Dank, sehr geehrter Herr Präsident, liebe Kolleginnen und Kollegen. Ich kann alle Menschen, die sich überlegen, die AfD zu wählen, nur herzlich einladen, einerseits diese Debatte zu verfolgen und zum anderen auch mal diese Anträge zu lesen. Ich habe den Fehler gemacht, ihn sehr gründlich zu lesen. Ich habe es ein bisschen bereut, aber er hat Highlights. Ja? Alleine das als Hauptquelle für eine angeblich fehlgeleitete Wirtschaftspolitik, die Newsseite eines Goldhändlers dient, sagt, glaube ich, alles, was hier das seriöse Fundament der Debatte betrifft. Ansonsten die übliche Leier. Zurück zur Atomkraft, zurück zur Kohle, Deregulierung, Deregulierung, Deregulierung. Wir kennen es schon. Ich weiß nicht, ob Bullshit-Bingo parlamentarisch ist. Wenn ja, würde ich sagen, zum Bullshit-Bingo fehlen nur noch Geflüchtete. Es ist wirklich derselbe Sermon, den Sie hier immer absondern und glauben, das sei ein Konzept und würde der deutschen Wirtschaft irgendwas helfen. Das Gegenteil ist richtig. Ihre Politik würde die Wirtschaft erst so richtig an die Wand fahren und dafür können Sie auch die Wirtschaft oder Ökonominnen und Ökonomen fragen. Spitzenverbände der Wirtschaft haben Sie als Standortrisiko identifiziert. Zwei Drittel der deutschen Unternehmen sehen Sie laut dem Institut der deutschen Wirtschaft als eine Gefahr für die Transformation, insbesondere wenn Ihre Partei weiter erstarken sollte. Und Ihre Energiepolitik bewertet die Wirtschaft mit der Schulnote 5 mangelhaft. Ich darf mich weiter am früheren Siemens-Chef Joe Kaeser orientieren, der sinngemäß gesagt hat, wer AfD wählt, entscheidet sich bewusst für den Wohlstandsverlust. Dass Deutschland Reformen braucht, ist unbestritten. Alleine in den vergangenen Jahren haben wir 10.000 Industriearbeitsplätze pro Monat verloren im Wettkampf mit China. Die Säulen unseres alten Erfolgsmodells tragen nicht mehr allein. Und wir als Koalition legen den Finger dort in die Wunde. Nach 5 Jahren Stagnation in der Wirtschaft sehen wir aber auch, dass es langsam wieder nach oben geht. Die Zeichen drehen sich seit dem Winter. Und natürlich sind wir abhängig von der Weltlage. Das haben wir in der Iran-Krise mit ihren Ausschlägen bei den Energiepreisen wieder ganz deutlich gesehen. Aber wir machen unsere Hausaufgaben, um Deutschland wieder fit zu bekommen. 10 Milliarden Euro Entlastung bei den Energiekosten mit der Abschaffung der Gasspeicherumlage, der Absenkung der Stromsteuer fürs produzierende Gewerbe und dem Netzentgeltzuschuss. Ich habe mich sehr gefreut, dass Staatssekretärin Konnemann gestern in einer ähnlichen Debatte von der dauerhaften Absenkung der Netzentgelte gesprochen hat. Klar ist aber auch, dauerhaft bezahlbar wird Energie nur über den konsequenten Netzausbau und mehr Erneuerbare. Und da sind wir auch dran und setzen den Weg entsprechend fort.
10: Herr Abgeordneter, gestatten Sie eine Zwischenfrage aus der AfD-Fraktion?
11: Ich glaube nicht, dass uns das weiterbringt, aber wir versuchen es gerne mal. Vielleicht haben Sie noch einen Goldhändler gefunden.
12: Herr Rudolph, vielen Dank, dass Sie diese Frage zulassen. Als erstes mal wertschätze ich Ihre Rede. Also Ihr Schreiberling hat auf jeden Fall gute Arbeit geleistet bei diesen rhetorischen Verrenkungen. Aber andersrum, ich würde ganz gerne mal von Ihnen aus Ihrem Munde mal hören, dass Sie uns ja die ganze Zeit vorwerfen, wir würden ja der Wirtschaft schaden und wir würden Deutschland nichts Gutes wollen. Können Sie vielleicht auch für die Zuschauer so ein bisschen rekapitulieren, wer vielleicht in den letzten, sage ich mal, 30 Jahren an der Macht gewesen ist? Könnten Sie das vielleicht noch mal kurz wiederholen? Vielen Dank.
11: Ich helfe Ihnen ja immer gerne, wenn ich zur Aufklärung beitragen kann. Zum einen danke ich Ihnen für die Rückmeldung. Ich glaube, mein Team würde sich verbitten, von Ihnen gelobt zu werden, aber ich richte es trotzdem aus. Jenseits dessen ist es so, dass die Gutachtenlage ganz offensichtlich ist. Sachverständige, Ökonomen, Wissenschaft, CEOs und Umfragen unter den Unternehmern, also die Leute, um die es geht, sagen, dass die AfD ein Standortrisiko wäre. Und alleine dieser Antrag, ich hoffe, dass Sie den breit teilen und nicht nur irgendwelche zusammengeschusterten YouTube-Clips, sondern den teilen, dass alle Leute sehen, dass Sie nur die alte Leier und kein Konzept haben. Deswegen ja, Sie haben nicht regiert in den letzten 30 Jahren und wir werden alles dafür tun, dass das auch so bleibt. €24 Milliarden aus den Sondervermögen sind unterwegs in Schienen, Brücken und Netze. Das sind volle Auftragsbücher für das Handwerk heute und niedrigere Kosten und bessere Infrastruktur für jeden Betrieb morgen. Aber bei allem, was die Politik tun kann, gilt, wir können die Transformation nur anschieben und begleiten. Geleistet und umgesetzt wird sie von den Unternehmen und Beschäftigten in unserem Land. Und damit das einfacher wird, verschlanken wir die Bürokratie, zum Beispiel mit dem Vergabebeschleunigungsgesetz und mit der Reform des Lieferkettengesetzes. Die Beschlüsse des Koalitionsausschusses gehen in dieser Tradition nach der Sommerpause genau weiter. Reform für die Wirtschaft und für die Leute im Land. Die Entlastung von kleineren und mittleren Einkommen war überfällig und ist nicht nur aus Fairnessgründen angebracht, sondern macht mit Blick auf die Nachfrage auch für die Wirtschaft und für die Binnenkonjunktur Sinn. Denn Wohlstand, der sich bei denen konzentriert, die ihn weder ausgeben noch investieren, schwächt uns. Und ja, natürlich hätte man sich da auch noch mehr vorstellen können, aber in einem ersten Schritt ist diese Einkommensteuerreform sehr sinnvoll. Wir begrüßen sie und wollen sie zeitnah auf den Weg bringen. Und dass der Umschwung begonnen hat, ist messbar. Wir merken das schon. Die Geschäftserwartungen der Unternehmen hellen sich auf. Ausländische Direktinvestitionen ziehen an. Internationale Investoren
13: Vertrauen dem Standort und auch bei Start-up-Gründungen hatten wir ein Rekordjahr. Da können wir immer noch besser werden, aber wir sind auf einem guten Weg. Und wir müssen uns natürlich fragen, wie ein neues Wirtschaftsmodell aussehen kann, das auch in Zukunft funktioniert. Die Säule Export wird absehbar weiter kleiner werden. USA und China fallen weiter als Absatzmärkte aus. Und an ihrer Stelle müssen andere Stützen greifen. Das Leitprinzip dafür heißt Resilienz statt bloßer Effizienz. Unser Wirtschaftsmodell muss nicht nur effizient sein, es muss krisenfest sein. Und genau deswegen machen wir eine aktive Industriepolitik. Wir sehen, dass Politik nicht jedes Unternehmen auf Dauer durch Subventionen am Markt halten kann. Es kann nicht alles bleiben, wie es ist. Aber unsere Aufgabe ist es, Zukunftsindustrien mit sicheren Arbeitsplätzen anzusiedeln und gezielt zu fördern. Das ersetzt keine Märkte, das stärkt sie durch klare Ziele, faire Regeln, verlässliche Rahmenbedingungen. Ein Staat, der die Richtung gibt, damit diese Dynamik entsteht, ist der Weg, den wir gemeinsam gehen. Gemeinsam mit Wissenschaft, Wirtschaft und Gewerkschaften entwickeln wir eine industriepolitische Agenda, die klare Zukunftsfelder identifiziert. Wo Veränderungen ganze Regionen betreffen, gestalten wir den Strukturwandel aktiv, statt Strukturbrüche zuzulassen. Und klar ist, staatliche Förderung kann es nur im Tausch für Standortsicherung, Tarifbindung und Mitbestimmung geben. Und wer die Ziele nicht einhält, muss zurückzahlen. Der Wohlstand von morgen wird von gut qualifizierten Fachkräften erwirtschaftet. Deswegen muss auch klar sein, dass es richtig ist, dass wir mehr geleistete Arbeit in Deutschland brauchen, das aber nicht individuell die Beschäftigten meint. 600 Millionen unbezahlte Überstunden im letzten Jahr sprechen hier für sich. Auch da ist Augenmaß geboten. Der Antrag liefert das nicht. Und deswegen lehnen wir ihn ab. Vielen Dank.
2: Sebastian Rohloff war das. Für die SPD, er ist Mitglied im Wirtschaftsausschuss und ihm folgt nach Mirce Edis. Er ist industriepolitischer Sprecher für die Linksfraktion.
14: Sehr geehrter Herr Präsident, meine Damen und Herren, wer hält dieses Land eigentlich am Laufen? Nicht die Aktionäre, nicht die Investmentfonds, nicht die Unternehmensberater, nicht BlackRock. Es sind die Kolleginnen und Kollegen am Band, in den Werkhallen, auf den Baustellen, in den Pflegeheimen, in den Krankenhäusern, in den Logistikzentren und in den Handwerksbetrieben. Sie stehen jeden Morgen auf, gehen auf Mittag- und Nachtschicht, arbeiten am Samstag und an Sonntag und an Feiertagen. Sie sorgen dafür, dass produziert wird. Bleibt doch mal ruhig, Indianer. Hört doch mal auf jetzt hier. Sie schaffen unseren Wohlstand. Und genau Sie werden von der AfD in den Stich gelassen. Was verkauft denn uns die AfD heute als Wirtschaftswende? Mehr Kohle, mehr Atom, mehr Klima, weniger Klimaschutz, weniger Regeln, also Steuergeschenke für Unternehmen. Das ist Museumsführer. Sie wollen sogar Trumps Wirtschaftspolitik zum Vorbild erklären. Ein Präsident, der mit chaotischen Zöllen Handelspartnern vor den Kopf stößt und durch Völkerrechtskriege, widrige Kriege die eigene Wirtschaft am Laufen hält. Das soll Ihr Erfolgsmodell sein. Haben Sie denn noch alle Tassen im Schrank? Deutschland braucht keine Trump-Kopie. Deutschland braucht Investitionen. Schauen Sie nach Spanien, schauen Sie nach Südkorea, schauen Sie nach Japan. Dort investieren Staaten hunderte Milliarden Euro in Forschung, Bildung und Infrastruktur. So gewinnt man die Wirtschaft von morgen. Und jetzt zur Bundesregierung. Frau Reiche, während in Hannover, Wolfsburg, Zwickau und in allen anderen Standorten Beschäftigte um ihre Zukunft bangen, hört man von ihnen nichts. Sie tauchen ab, wenn Kolleginnen und Kollegen sie brauchen. Wo sind sie? Bei den Beschäftigten im Werk, im Gespräch mit den Betriebsräten, im Gespräch mit den Gewerkschaftern? Nein, eine Wirtschaftsministerin muss sich an die Seite der Menschen stellen und unsere Industrie tragen und nicht an die Seite der Lobbyistinnen und Lobbyisten stellen. Denn wenn Konzerne wie VW Milliarden an Dividenden ausschütten und gleichzeitig Hunderttausende Arbeitsplätze abbauen wollen, dann läuft doch etwas grundsätzlich falsch, Frau Reich, oder nicht? Wir Linke sagen, nicht kaputt sparen, sondern investieren in Industrie, in erneuerbaren Energien, in Bus, in Bahnen, in Schienen, in bezahlbare Wohnungen, in gute Bildung und in gute Universitäten und vor allem in Menschen, die jeden Tag schuften bis zum Umfallen. Wir wollen gute Löhne für die Arbeiterklasse. Wir wollen starke Tarifverträge, wir wollen starke Gewerkschaften und wir wollen das große Vermögen endlich gerecht Beitrag leisten. Wer Milliarden besitzt, muss auch Milliarden zum Gemeinwohl beitragen. Denn das ist unsere Verantwortung. Das ist für uns Patriotismus. Fakt ist, Deutschlands Stärke waren nie die Milliardäre. Deutschlands Stärke waren, sind und werden immer die Millionen Beschäftigten sein, die jeden Tag den Laden am Laufen halten. Glück auf, danke sehr.
10: Ich unterbreche die Aussprache und darf das Protokoll der namentlichen Abstimmung verlesen über den Gesetzentwurf der Bundesregierung, Entwurf eines Gesetzes zur Stabilisierung der Beitragssätze in der gesetzlichen Krankenversicherung, GKV-Beitragsstabilisierungsgesetz. Die Drucksachen 21-6130, 21-6559 und 21-7016, Buchstabe A. Abgegebene Stimmkarten 609. Mit Ja haben gestimmt 319. Mit Nein haben gestimmt 286. Enthaltungen gab es 4. Damit ist der Gesetzentwurf angenommen. Und ich muss jetzt darauf hinweisen, dass wir jetzt in einige Abstimmungen sofort eintreten. Ich komme zurück zum Tagesordnungspunkt 22a und bitte auch alle, die zur Abstimmung noch hereinkommen, jetzt auch teilzunehmen. Wir setzen die Abstimmung über die Beschlussempfehlung des Ausschusses für Gesundheit auf Drucksache 7016 fort. Der Ausschuss empfiehlt unter Buchstabe B seiner Beschlussempfehlung eine Entschließung anzunehmen. Wer stimmt für diese Beschlussempfehlung? CDU, CSU und SPD, Gegenprobe, AfD, Enthaltungen, Bündnis 90 Die Grünen, Die Linke. Damit ist die Beschlussempfehlung angenommen. Wir kommen nun zur Abstimmung über die Entschließungsanträge. Wir beginnen mit dem Entschließungsantrag der Fraktionen der CDU, CSU und SPD auf der Drucksache 7063. Wer stimmt dafür? CDU, CSU und SPD. Wer stimmt dagegen? AfD und Fraktion Die Linke. Wer möchte sich enthalten? Die Bündnis 90 Grüne Fraktion. Damit ist der Entschließungsantrag angenommen. Entschließungsantrag der Fraktion der AfD auf Drucksache 7018. Wer stimmt dafür? Die AfD-Fraktion. Wer stimmt dagegen? Alle anderen. Wer möchte sich enthalten? Kann ich nicht erkennen. Damit ist der Entschließungsantrag abgelehnt. Wir kommen nun zu weiteren 5 namentlichen Abstimmungen. Die Fraktion Die Linke hat zu ihren 4 Entschließungsanträgen sowie zur Beschlussempfehlung zu ihrem Antrag jeweils namentliche Abstimmung verlangt. Wir werden diese 5 namentlichen Abstimmungen nacheinander jeweils im Abstand von 10 Minuten parallel zur Aussprache zu den laufenden Zusatzpunkt 18 sowie den folgenden Zusatzpunkten 28 und 29 durchführen. Bitte beachten Sie, dass für jede namentliche Abstimmung nur 10 Minuten vorgesehen sind. Ich bitte schon jetzt die Schriftführerinnen und Schriftführer, die vorgesehenen Plätze einzunehmen. Ich sehe, der Daumen ist hoch. Damit beginnen wir mit dem Entschließungsantrag der Fraktion Die Linke auf Drucksache 7019. Die Plätze der Urne sind besetzt und die namentliche Abstimmung über den Entschließungsantrag Drucksache 7019 kann begonnen werden. Um 11.37 Uhr wird die Abstimmung geschlossen. Ich bitte Sie, auf Folgendes hinzuweisen. Die für diese und folgenden Top angemeldeten RednerInnen bitte ich darauf zu achten, während dieser und der folgenden namentlichen Abstimmungen rechtzeitig oder vor oder nach ihrer Rede die Stimmkarten einzuwerfen. Damit kehren wir zurück in die Debatte Zusatzpunkt 18 und ich darf für die CDU-CSU Lars Rover das Wort erteilen.
15: Herr Präsident, meine sehr geehrten Damen und Herren, es ist ernst um den Wirtschaftsstandort Deutschland. Nach anhaltenden Jahren der Rezession ist der Bedarf an Erleichterungen in Industrien und Verbraucher in Deutschland groß. Der Koalitionsausschuss geht hier mit gutem Beispiel voran und hat in der vergangenen Woche ein Programm vorgestellt, welches sich praxisnah und zielorientiert mit genau diesem Aufschwung, den wir so dringend benötigen, auseinandersetzt. Und weil es um die wirtschaftliche Lage in unserem Land geht, macht es mich so einigermaßen wütend, wie die Parteien am Rand mit offensichtlich unernsten Anträgen und Einwürfen das Parlament beschäftigen und so tun, als wäre mit ihnen ein Staat zu machen. Sie wollen in Sachsen-Anhalt regieren, sie machen dort einen Regierungswahlkampf, doch dem Ernst der Lage werden sie offensichtlich nicht gerecht. Steuersenkungen im zwei- und sogar dreistelligen Milliardenbereich stellen Sie hier ins Schaufenster, ohne auch nur den Anschein eines Finanzierungskonzepts vorzulegen. Mit solchen Worthülsen ist ganz unabhängig vom fragwürdigen Inhalt kein Staat zu machen. An einem Aufschwung des Wirtschaftsstandortes Deutschland sind doch Sie gar nicht interessiert. Schon der Titel Ihres Antrags offenbart, lieber reden Sie systematisch das Land herunter. Sie spielen mit der Angst der Menschen und das aus vollem Kalkül. Ihre Rechnung ist dabei denkbar einfach. Jeder, der Angst um seine eigenen vier Wände, um seinen Arbeitsplatz oder seine Zukunftschancen hat, ist empfänglicher für Scheinlösungen. Und so einfach ist es. Der Niedergang ist Ihr politisches Geschäftsmodell in der AfD, aus dem Sie Kapital schlagen wollen, und das ist zutiefst unanständig. Wenden wir uns Ihren Vorschlägen doch noch einmal genauer zu. Sie fordern die Unternehmenssteuern, den Solidaritätszuschlag, die Körperschaftssteuer sowie die Mehrwertsteuer deutlich zu senken. Sie wollen sämtliche Strom- und Energiesteuern sowie Umlagen- und Konzessionsabgaben fast komplett senken und gegebenenfalls vollständig abschaffen. Sie stellen Steuersenkungen von Milliarden Euro in Aussicht, ganz ohne Gegenkonzept. Die deutsche und europäische CO2-Bepreisung wollen Sie abschaffen. Für ein über die Reaktivierung der Kernkraftwerke hinausgehendes Konzept zur Erreichung der Klimaneutralität fehlt Ihnen die geistige Kapazität. Dass diese Reaktivierung und der sogar geforderte Neubau von schwerlich möglich ist, haben wir Ihnen bereits mehrfach hier im Parlament erläutert. Und wie reagieren Sie darauf, auf diese fachlich fundierte Abfuhr? Sie schmollen wie ein beleidigtes Kind und stellen trotzig die immer gleichen Anträge und reden unser Land schlecht. Wir als Union haben jedoch ein fundamental anderes politisches Grundverständnis. Deutschland ist nach wie vor die drittgrößte Volkswirtschaft auf der Welt. Und ja, unsere Wirtschaft steht unter Druck. Doch wir verschwenden unsere Kraft nicht für Schwarzmalerei. Wir bündeln die Kräfte unserer Volkswirtschaft, indem wir mit Reformen die rechtlichen und marktwirtschaftlichen Rahmenbedingungen für Innovation, Wohlstand, Sicherheit und Freiheit schaffen. Unser Ziel muss es doch sein, dass wir besser aus der Krise herauskommen, als wir hineingekommen sind. Und dafür gehen wir Schritt für Schritt, Reform für Reform vorwärts und fertigen das Fundament für unseren Wohlstand und unseren Wirtschaftsstandort. In der vergangenen Woche hat der Koalitionsausschuss mit dem Programm für Aufschwung und Beschäftigung einen großen Aufschlag mit 34 Einzelmaßnahmen beschlossen, den wir nun zügig als Arbeitskoalition auch im Deutschen Bundestag beschließen wollen. Es ist der erste Schritt. Es werden weitere folgen müssen. Konkret haben wir in dieser Woche die Reform der gesetzlichen Krankenversicherung auf den Weg gebracht. Wir haben es genau unmittelbar vor meinem Redebeitrag gehört. Vor kurzem veröffentlichte die Alterssicherungskommission ihre Empfehlung zur Stabilisierung der Rente. Die Arbeitskoalition reformiert die Pfeiler unserer Gesellschaft. Rente, Steuern und gesetzliche Krankenversicherung, Arbeitsmarkt, Wirtschaft und geht gleichzeitig den Bürokratieabbau und die Modernisierung unseres Staatswesens an. Das zeigt, wir meinen es ernst. Wir gehen die Herausforderungen am Wirtschaftsstandort Deutschland mit ernsthaften Reformen an. Dazu sind Sie nicht in der Lage. Wir lehnen Ihren Antrag ab. Vielen Dank für die Aufmerksamkeit und Glück auf.
6: Ich darf darauf hinweisen, dass noch eine
2: Lars Rover war das für die Unionsfraktion, Mitglied im Wirtschaftsausschuss. Und im Hintergrund laufen weiter einige Abstimmungen noch. Die Abgeordneten kommen und gehen. Und jetzt kommt Enrico Komning für die AfD-Fraktion ans Rednerpult.
16: Sehr geehrter Herr Präsident, meine Damen und Herren Kollegen, Herr Rover, dass Sie hier von geistiger Kapazität sprechen, die uns fehlen soll, finde ich schon ziemlich merkwürdig. Also der Einzige, der bei Ihnen etwas Ahnung hat von Wirtschaftspolitik, ist Dr. Wiener, glaube ich. Und Dr. Wiener, Sie tun mir so ein Stück weit leid, dass Sie hier Positionen vertreten müssen, die Sie offensichtlich tatsächlich gar nicht vertreten, ebenso wie meine Kollegin Simone Borchardt vorher zum GKV sprechen musste und das verteidigen musste. Aber gut, Sie sind halt in der CDU und wenn Sie reden wollen, müssen Sie halt sich beugen. Aber Herr Kellner, was Sie hier abgeliefert haben, ja, also uns als Überlebende der Reichskanzlei zu bezeichnen, ist wirklich nur noch beschämend und eigentlich ist es schäbig. Das muss man sagen. Schauen Sie in Ihre eigene Parteigründungsvergangenheit. Ich erinnere an August Hausleiter, NSDAP und

0: 100.000 Stellen. Und während sich die Bundesregierung ihre Lage schönredet, kämpfen Millionen Beschäftigte, vor allem auch im Mittelstand und im Handwerk, jeden Tag ums wirtschaftliche Überleben. Nicht der Mittelstand hat den deutschen Wirtschaftsstandort kaputt gemacht, sondern diese Bundesregierung, meine Damen und Herren. Der Mittelstand soll investieren, modernisieren, Arbeitsplätze sichern. Doch ausgerechnet jetzt drehen die Banken den Geldhahn zu. Nach den aktuellen Zahlen der KfW klagen 40,5% der kleinen und mittleren Unternehmen über erschwerte Kreditbedingungen, so viel wie nie zuvor. Wer keinen Kredit bekommt, investiert nicht. Wer nicht investiert, verliert den Anschluss. Ihre Politik schafft ein Klima der Unsicherheit und Angst und verdirbt die Lust am Investieren, meine Damen und Herren. Dieses Problem hat die Bundesregierung natürlich nicht. Sie kann Schulden machen und sie macht Schulden in unvorstellbarem Ausmaß. Nur mit dem Investieren haben sie es nicht so. Allein der Bundeshaushalt 2027 sieht offenbar eine Neuverschuldung von rund 200 Milliarden Euro vor, und das bei einem Gesamtvolumen des Kernhaushaltes von ca. 550 Milliarden. Das verkaufen sie ernsthaft als Zukunftsinvestition. Schulden ersetzen keine Wettbewerbsfähigkeit, Schulden ersetzen keine Investitionen der Unternehmen, und Schulden schaffen auch kein Vertrauen in den Wirtschaftsstandort Deutschland. Und weil Sie Ihre eigenen Investitionsziele verfehlen, müssen Sie tricksen. So werden Ausgaben zwischen Sondervermögen und Verteidigungsetat verschoben, damit die Zahlen auf dem Papier besser aussehen. Und das fällt nicht nur uns auf, sondern offenbar auch IFO-Präsident Clemens Füst. Mehr Straßen, mehr Brücken oder mehr Wettbewerbsfähigkeit entstehen dadurch nicht. Mit Buchungstricks saniert man keinen Haushalt und schafft keinen einzigen Arbeitsplatz. Und dann verkaufen Sie den Bürgern auch noch eine Mogelpackung als große Steuerreform. 10 Milliarden Euro Entlastung verkünden Sie stolz. Tatsächlich sind fast 9 Milliarden nichts anderes als der ohnehin notwendige Inflationsausgleich beim steuerfreien Existenzminimum. Echte Entlastung bleibt gerade einmal 1,2 Millionen Euro bei einer Steuer- und Abgabenlast von insgesamt 1,8 Billionen Euro. Das ist keine Steuerreform, das ist ein PR-Gag auf Kosten des Leistungsträgers. Unsere Handwerksmeister, unsere Familienunternehmen, unsere mittelständischen Betriebe brauchen keine Sonntagsreden, keine Hochglanzbroschüren und keine Buchungstricks. Sie brauchen endlich bezahlbare Energie, weniger Bürokratie, niedrige Steuern, verlässliche Rahmenbedingungen und einen funktionierenden Zugang zu Krediten. Wer den Mittelstand ruiniert, ruiniert den Wohlstand unseres Landes. Deshalb braucht Deutschland keine neuen Schuldenrekorde. Deutschland braucht endlich wieder eine Regierung, die Wirtschaft kann. Vielen Dank.
1: Enrico Komning war das. Er ist Rechtsanwalt für die AfD, Mitglied im Ausschuss für Wirtschaft und Energie, auch Mitglied im Ältestenrat. Und jetzt hat Bundestagsvizepräsident Bodo Ramelow wieder eine Anmerkung zu einer Abstimmung gemacht, die im Hintergrund läuft. Und jetzt kommt der nächste Redner ans Pult. Das ist gleich Dunja Kreiser. Für die SPD sitzt sie auch im Wirtschaftsausschuss.
2: Damit kommen wir wieder in die Aussprache. Ich darf für die SPD-Fraktion Dunja Kreiser das Wort erteilen.

Sehr geehrter Herr Präsident, sehr geehrte Damen und Herren, liebe Kolleginnen und Kollegen, die AfD will Innovation und technische Transformation stoppen. So fasse ich diesen Antrag mal zusammen. Und das hören wir im Übrigen in diesem Hause nicht zum ersten Mal eigentlich vom Plenum zu Plenum. Es wurde gerade gesagt, dass der Staat Schulden aufnimmt. Ja, das muss er. Wir haben ein Sondervermögen auf den Weg gebracht und wir merken, dass dieses Sondervermögen eben gerade auch ankommt. In den Kommunen mit dem Ausbau von Sportstätten und Radwegen macht sich das schon bemerkbar. Meine Feuerwehr hat zum Beispiel gerade ein neues Feuerwehrfahrzeug bekommen. Sowas kostet 380.000 Euro. Das sind mittelständische Unternehmen, die diese Fahrzeuge produzieren und die Kommunen haben letztendlich wieder die Möglichkeit, das auf den Weg zu bringen. Sehr geehrte Damen und Herren, aber ich möchte daran festhalten,

0: Die AfD möchte vor allen Dingen hier in ihrem Antrag bei den Reichen festhalten. Und da werde ich später noch mal drauf zurückkommen. Denn was da an Steuerideen drin sind, ist, glaube ich, nicht so das, was wir uns vorstellen. Durch Umbauinvestitionen und durch neue Wertschöpfung, ich liefere da mal ein paar Beispiele, macht sich eben diese Bundesregierung erfolgreich auch in der Wirtschaft auf den Weg. In Salzgitter bereitet die SMRG ihren Börsengang vor. Das Unternehmen aus Salzgitter in meinem Wahlkreis will mit Scale-Segmenten an die Börse und profitiert von einem starken Auftragsbestand und neuen Produktionsinvestitionen. Und das zeigt unternehmerisches Vertrauen in den Standort Deutschland. Auch im maritimen Bereich zeigt sich, Deutschlands Industrie kann Zukunft. Die Neptunwerft hat den Auftrag für 2 Gigawatt Offshore-Konverterplattformen erhalten. Verhandlungen über ein weiteres Projekt laufen, und das Volumen könnte sich auf rund 2,5 Milliarden Euro summieren. Davon wird auch die Meyer-Werft in Niedersachsen als Mutter profitieren und vielleicht auch bald wieder schwarze Zahlen schreiben können. Damit werden in Rostock-Warnemünde und in Mecklenburg-Vorpommern langfristig Hunderte von Arbeitsplätzen gesichert und auch neue geschaffen. Wesentliche Komponenten sollen erstmals überwiegend in Deutschland gefertigt werden. Da weht frischer Ostseewind des Fortschritts, nicht des Niedergangs. Ein weiteres Beispiel ist der Auftrag an TKMS zum Bau von modernen U-Booten. Dieser Auftrag ist ein starkes Zeichen für technologische Spitzenkompetenz und für verlässliche sicherheitspolitische Zusammenarbeit. Auch hier Wertschöpfung, die im Land bleibt und neue Arbeitsplätze entstehen. Kanada setzt auf die Ingenieurkunst Deutschlands. Und auch in der Chemieindustrie wird nicht abgewandert, sondern umgebaut. Albemarle produziert in Langenzheim, ebenfalls in meinem Wahlkreis, seit Jahren Spezialchemikalien und beschäftigt vor Ort rund 600 Menschen. Und das Unternehmen ist in Deutschland, so sagt es selbst, ein wichtiger Teil seiner globalen Wertschöpfung. Nebenbei, ordentliche Mitbestimmung gehört natürlich dabei auch mit dazu. Und wenn Sie sagen, dass es hier dem Untergang geweiht ist, unsere Mitarbeitenden in den mittelständischen Unternehmen sind flexibel und arbeiten hart, damit der Standort Deutschland gesichert bleibt. Gerade solche Unternehmen stellen sich neu auf, etwa mit Blick auf Biomethan, alternative Rohstoffe und die Dekarbonisierung in ihren Prozessen. Warum? Weil die Zukunft der Chemie nicht im Festhalten an fossilen Strukturen liegt, sondern in Innovation, Effizienz, und sie halten sich eben auch an der Kreislaufwirtschaft fest. Meine Damen und Herren, noch ein Satz zu Ihrer Steuerpolitik, vorhin schon kurz angegriffen. Die Streichung des Solidaritätszuschlages schafft nun wirklich überhaupt keine wirtschaftliche Stärke und erst recht keine Kaufkraft. Sie haben keine verlässlichen Vorschläge. Fiskalpolitik scheint Ihnen einfach weiterhin unbekannt. Vor allem nicht, wenn es dadurch an anderer Stelle bei Investitionen, Infrastruktur, Bildung und Transformation gespart wird. Herr Wiener hat es schon erwähnt, der Start-up-Bereich ist am Wachsen. Das sind Ideen, die könnte man fast versuchte Sabotage an unserem Wirtschaftsstandort nennen, was von der AfD kommt. Wir werden es auf jeden Fall nicht unterstützen. Wirtschaftskraft entsteht durch verlässliche Rahmenbedingungen, funktionierende Netze, bezahlbare Energie, nein, eben nicht durch Atomkraftwerke und gute industrielle Perspektiven. Gerade das Gegenteil von dem, was Sie schreiben, ist richtig. Wir müssen Industriepolitik, Infrastruktur, Fachkräfte und Innovation stärken. Wir brauchen günstigeren Strom durch den Ausbau der Erneuerbaren, verlässliche und kluge Netze, schnellere Genehmigungen und eine steuerliche Entlastung, die dort ankommt, wo sie Wachstum und breiten Wohlstand erzeugt. Wer nur auf Rückschritt setzt, schwächt den Standort, schwächt die Arbeitsplatzsituation. Wer in Zukunft investiert, stärkt diese. Kurz, damit es auch bei Ihnen ankommt, der Niedergang in Deutschland, das wären Sie. Wir lehnen Ihren Antrag ab. Herzlichen Dank.
1: Dunja Kreiser war das für die SPD-Fraktion Mitglied im Wirtschaftsausschuss.
2: Machen, dass 11:49 die Urnen geschlossen werden. Und ich würde gerne allen Kollegen in den hinteren Reihen mal den Hinweis geben, dass man bitte hier vorne den RednerInnen lauschen möge und die Gesprächsrunden da hinten vielleicht nach außen verlagern könnte. Insoweit würde ich jetzt das Wort erteilen, Sandra Stein für Bündnis 90 Die Grünen.
3: Herr Präsident, werte Damen und Herren! Wir wissen alle, dass Deutschland in einer sehr schwierigen wirtschaftlichen Lage steckt. Jeden Monat gehen tausende Arbeitsplätze in der Industrie verloren. Und wir wissen auch nicht, wie es bei VW weitergeht. Ich komme selber aus Südwestfalen, einer Region, die wirklich vom industriellen Mittelstand lebt. Und da ist die Sorge vor der Zukunft der Betriebe und ihrer Beschäftigten wirklich real. Und deswegen braucht es jetzt eine große, ja auch gemeinsame Kraftanstrengung für den deutschen Wirtschaftsstandort, für die Arbeitnehmenden und für die Unternehmen. Was es aber nicht braucht, sind Vorschläge von der AfD aus der wirtschaftspolitischen Mottenkiste. Gucken wir uns das doch mal an. Sie fordern kostengünstige Energie. Ist ja schön und gut. Aber doch nicht mit Kernkraft und Kohle. Neue Kernkraftwerke, die Sie ja fordern, wären ein Fass ohne Boden für die Steuergelder. Keiner will sie. Nicht die Menschen, nicht die Energieunternehmen. Und in unseren Nachbarländern, da explodieren die Kosten für neue Kernkraftwerke. Und Atomkraft ist auch nicht verlässlich, wie Sie das behaupten. Noch letzte Woche mussten in Frankreich Atomkraftwerke runtergeregelt werden, wegen der Hitzewelle. Und solche Hitzewellen sind, und das tut weh, das zu sagen, das neue Normal. Und dann Ihre Kohlefantasien. Alles, was wir mit Kohle anheizen, ist die Klimakrise. Und diese Krise, und da muss auch die Regierung ganz genau hinhören, verursacht enorme wirtschaftliche Schäden. Ein einziger Hitzetag kostet die deutsche Wirtschaft rund 431 Millionen Euro. Und auch wenn Sie das nicht hören wollen von der AfD und auch nicht alle in der Regierung, erneuerbare Energien sind die sicherste, unabhängigste und langfristig günstigste Energiequelle. Und wenn Sie von der AfD dann noch mal von den hässlichen Windrädern sprechen, dann fragen Sie doch mal die Menschen, die in der Nähe vom Braunkohletagebau leben, wie sie denn so ihre Natur um sie herum finden. Und was Sie dann noch fordern, sind steuerliche Entlastungen. Das kann man immer extrem gut im Wahlkampf verkaufen. Aber was Sie nicht sagen, ist, wie das Ganze finanziert werden soll oder wo Sie sparen wollen. Und ganz ehrlich, Sie sind ja nicht mal in der Lage, vor der eigenen Haustür zu kehren. Nein, im Gegenteil, Sie greifen tief in die Staatskasse mit fragwürdigen Beschäftigungen unter Verwandten oder auch, wenn Herr Holm mit dem Fahrdienst des Deutschen Bundestages zum Parteitag nach Erfurt fährt, auf Kosten des deutschen Steuerzahlers. Was Arbeitnehmende und Unternehmen tatsächlich entlasten würde, wären echte Reformen bei den Lohnnebenkosten. Da leistet auch die Regierung nicht genug. Das haben wir heute Morgen noch mal gemerkt. Aber wenn Sie von der AfD den Bürgerinnen und Bürgern in Ihrem Wahlprogramm versprechen, ein Rentenniveau von 70%, dann können Sie uns doch nicht sagen, dass das nicht mit massiven Beitragssteigerungen verbunden wäre. Das ist doch Augenwischerei. Und dazu kommt, was Sie komplett ausblenden: Billige Energie haben wir bezahlt mit Abhängigkeit von einem Kriegstreiber. Deutsche Unternehmen leiden unter unfairen Handelspraktiken und einer erratischen Zollpolitik aus China und den USA. Über all das reden Sie in der AfD nicht. Aber das ist auch kein Wunder. Sie haben ja offenkundig Freunde auf der ganzen Welt, nur nicht in Deutschland. Wir können ja nur sagen, nichts von dem, was Sie vorschlagen, hat Hand und Fuß. Und es ist immer einfach, alles schlecht zu reden, den deutschen Wirtschaftsstandort. Denn Sie von der AfD, Sie leben von Wut und Frust. Und deswegen wollen Sie Empörung haben. Aber dadurch entsteht kein Arbeitsplatz, kein Unternehmen investiert und kein einziges Problem in unserem Land wird dadurch gelöst. Was wir brauchen, ist eine Wirtschaftspolitik, die Innovation fördert, Investitionen ermöglicht und Planungssicherheit schafft. Dass die Regierung das zentrale Innovationsprogramm Mittelstand stoppt, ist deshalb genau das falsche Signal. Aber noch schädlicher ist das AfD-Paket für den wirtschaftlichen Niedergang.
1: Für die Fraktion Bündnis 90 Die Grüne war das Sandra Stein. Und jetzt noch mal zu den Abstimmungen im Hintergrund, Bodo Ramelow.
2: Das Haus ist anwesend, das seine Stimme noch nicht abgegeben hat. Das kann ich nicht erkennen. Dann schließe ich die Abstimmung und bitte die Schriftführerinnen und Schriftführer, mit der Auszählung zu beginnen. Das Ergebnis der Abstimmung wird Ihnen später bekannt gegeben. Namentliche Abstimmung. Ich rufe die nächste auf über den Entschließungsantrag der Fraktion Die Linke auf Drucksache 7021. Ich eröffne die namentliche Abstimmung. Die Abstimmungsurnen werden um 12 Uhr geschlossen. Und jetzt verlese ich das Protokoll des von den Schriftführerinnen und Schriftführern ermittelten Ergebnisses der namentlichen Abstimmung über den Entschließungsantrag der Abgeordneten Stella Merandino, Nicole Gulke und weitere aus der Fraktion Die Linke zum dritten Beratung des Gesetzentwurfs der Bundesregierung. Entwurf eines Gesetzes zur Stabilisierung des Beitragssätze in der gesetzlichen Krankenversicherung, GKV-Beitragsstabilisierungsgesetz, Drucksache 21-7019. Abgegebene Stimmkarten 603. Mit Ja haben gestimmt 58. Mit Nein haben gestimmt 465. Enthaltungen waren 80. Der Entschließungsantrag ist abgelehnt. Und damit gehen wir wieder in die Beratung. Und für Die Linke hat das Wort die Abgeordnete Agnes Konrad.
4: Sehr geehrter Herr Präsident, liebe Kolleginnen und Kollegen, wir alle wissen, dass sich die deutsche Wirtschaft aktuell in einer Krise befindet. Nehmen wir das Beispiel der Automobilindustrie. In Ihrem Antrag gehen Sie auch darauf ein. Die deutsche Automobilindustrie befindet sich in der größten Krise ihrer Geschichte. Und Sie behaupten, das Problem, das seien fehlender Kohle- und Atomstrom sowie zu viele Berichtspflichten. Ja, Potzblitz. Diese Pseudo-Argumente muss man sich erst mal ausdenken. Auf den Fiebertraum der AfD, was Kohle- und Atomenergie angeht, da lohnt es sich gar nicht mehr, darauf einzugehen. Das hat meine Kollegin ja gerade schon getan. Zum Thema Berichtspflichten möchte ich aber festhalten, dass das auch nicht das größte Problem ist, dass hier die Automobilindustrie in eine Krise gestürzt hat. Und vor allem die großen Automobilhersteller haben auch genug Kapazitäten und Personal, um diesen zu entsprechen. Die tatsächlichen Gründe für die Misere in dieser einstigen deutschen Kernindustrie, die sind vielfältig. Aber vor allem in den großen Autokonzernen sind die jetzigen Schlagzeilen von Stellenabbau, Verlagerungen und Einsparungen keine Verzweiflungstat, sondern sie ergeben sich aus jahrelangem Missmanagement, aus strategischen Fehleinschätzungen und ganz einfach aus Arroganz. Aus einem Management, das oft nur wenige Jahre in einem Unternehmen bleibt und mit der eigenen Leistung zufrieden ist, solange die nächsten Quartalszahlen stimmen, auch auf Kosten der langjährigen, nachhaltigen Entwicklung und Zukunftsfähigkeit. Statt ihrer Forderung, wieder eine Energiepolitik der 50er Jahre einzuführen, braucht die Automobilindustrie und vor allem ihre Beschäftigten echte Lösungen. Ach ja, und Beschäftigten, ja, das sind übrigens die Menschen, die täglich Produkte und Dienstleistungen erarbeiten. Das sind die Menschen, die in Ihrem Antrag gar nicht vorkommen. Ihnen sind nämlich Steuererleichterungen für Großunternehmen wichtiger, als den arbeitenden Menschen tatsächlich etwas anzubieten. Und von Gewerkschaften und betrieblicher Mitbestimmung, da will ich ja bei Ihnen gar nicht erst anfangen. Für uns als Linke geht es bei einer zukünftigen Automobilindustrie erst einmal darum, die Situation der Beschäftigten zu verbessern. Sei es von Menschen, die bereits ihre Beschäftigung verloren haben oder aktuell um diese bangen müssen. Diese Menschen brauchen einen Schutzschirm, der ihnen Zeit verschafft, sich weiterzubilden und zu qualifizieren, damit sie gleichwertige Arbeitsplätze in nachhaltigen Wertschöpfungsfeldern finden. Gleichzeitig müssen wir aber auch in die Transformation investieren. Das ist die einzige Möglichkeit, um unsere Industrien zukunftsfähig zu machen und gute, tarifliche Arbeitsplätze zu halten. Was wir nicht brauchen, das sind Rezepte von gestern für die Probleme von morgen. Deshalb lehnen wir diesen Antrag entschieden ab und kämpfen stattdessen für die Menschen und für echten Wandel.
1: Agnes Konrad für die Linksfraktion und Bodo Ramelow erläutert noch einmal das Abstimmungsverfahren im Hintergrund.
2: Und ich darf jetzt das Wort erteilen für die CDU-CSU-Fraktion Hans Koller.
5: Herr Präsident, meine sehr verehrten Damen und Herren, liebe Kolleginnen und Kollegen, allwöchentlich fast die gleichen Anträge mit den gleichen Schlagworten, wie sie die deutsche Wirtschaft retten können. Stattdessen, glaube ich, geht es Ihnen aber nur darum, noch einmal entsprechende Wahlkampfvideos für die anstehenden Landtagswahlen zu sammeln. Denn Ihre Rezepte werden nicht richtiger. Und es fehlt eigentlich nur noch, Sie könnten einmal noch beantragen, die Wiedereinführung der D-Mark. Dann wäre das Paket schon einmal rund geworden. Verehrte Damen und Herren, Sie fordern immer wieder Dinge, von denen Sie genau wissen, dass Sie diese so nicht umzusetzen brauchen. Sie ignorieren Fakten, die man heute einmal nicht wegdiskutieren kann. Die werde ich Ihnen schon sagen. Es wird in dieser Form keinen Wiedereinstieg in die Kernenergie geben. Das ist nicht mehrheitsfähig. Das ist nicht mehrheitsfähig. Und dort, wo Sie etwas reaktivieren wollen, dann möchte ich das sehen. Es wird ignoriert, dass es eine Klimaveränderung gibt. Die ist Fakt, die ist hier. Und wir müssen uns politisch auch darauf einstellen, ob wir das wollen oder nicht. Das Entscheidende ist, dass wir dies verantwortungsvoll und gemeinsam mit den Menschen machen. Das ist der Punkt. Und wenn wir von der Kernenergie, wissen Sie, Sie kommen mir immer vor, wie wenn das eine Nachttischlampe wäre, die man heute einschaltet und morgen wieder ausschaltet. Das wird halt so nicht gehen. Sie fordern Steuersenkungen, wo Sie uns im Unklaren lassen, wie Sie das denn finanzieren wollen, in verschiedenen und großen Milliardenbeträgen, meine Damen und Herren. Man kann vieles ins Schaufenster stellen, das man nicht umsetzen braucht. Und eines erwähnen Sie nicht, was natürlich auch im Wirtschaftsstandort Deutschland Fakt ist, dass wir höhere Standards haben, dass wir Sozialstandards haben, dass wir Umweltstandards haben und dass wir auch Lohnstandards haben, von denen wir doch bitte nicht herunterkommen wollen, aber die auch in der Preisgestaltung und in der Wettbewerbsfähigkeit seine Wirkung haben. Aber das trauen Sie sich nicht anzusprechen, sondern Sie suchen die Schuldigen nur in der Regierung, meine Damen und Herren. Und deshalb hat diese Arbeitskoalition auch Reformpakete mit auf den Weg gebracht und muss sie noch auf den Weg bringen. Wir brauchen einen flexiblen Arbeitsmarkt. Wir brauchen ein flexibles Arbeitszeitgesetz. Wir brauchen einen wirkungsvollen Abbau von Bürokratie. Und hier haben wir Pakete geschnürt, die tatsächliche Erleichterungen in der Wirtschaft auch bringen. Wir hören auf mit dem Goldplating. Wir entlasten Betriebe, wir entlasten Unternehmen. Das sind Fakten, meine Damen und Herren. Und wir brauchen faire Wettbewerbsbedingungen. Und vielleicht brauchen wir auch ein Stück weit Patriotismus. Und den Appell, dass man hier auch sich auf heimische Produkte wieder mehr konzentriert, auf heimische Produkte wieder mehr Rücksicht nimmt, wenn wir diese Standards auch behalten wollen. Und, meine Damen und Herren, ich sage aber auch ganz selbstkritisch, auch der Staat muss bei sich selber anfangen zu sparen. Auch hier haben wir noch Aufgaben vor uns. Und daran wird sich diese Bundesregierung auch machen. Und wir brauchen einen schnellen und sachgerechten Ausbau unserer Verteilnetze, das Vorantreiben der Smart Meter Rollout und den bedarfsgerechten und zukunftsorientierten Ausbau der erneuerbaren Energien. Hier in diesem Zusammenspiel werden wir Deutschland wieder voranbringen. Und das ist auch der Unterschied zwischen Ihren populistischen Anträgen und einer echten Reformpolitik, die dieser Bundesregierung auch mitgerecht wird. Und, verehrte Damen und Herren, bei Ihren Anträgen fällt mir immer wieder der lange verstorbene bayerische Komiker Karl Valentin ein. Der hat einmal gesagt, früher war alles besser, sogar die Zukunft. So kommen Sie mir auch vor. Wir packen die Zukunft an mit fortschrittlicher Politik. In diesem Sinne, herzlichen Dank.
2: Ich darf für die AfD-Fraktion Adam Balten das Wort erteilen.
6: Sehr geehrter Herr Präsident, sehr geehrte Damen und Herren, Herr Koller, was wir vor allem brauchen, ist eine vernünftige Wirtschaftspolitik, und die gibt es nur mit der AfD. Also, ich wünsche Ihnen dennoch allen eine wunderschöne Sommerpause. Doch bevor es in die Sommerpause geht, gebe ich Ihnen ein ungewöhnliches Geschenk mit auf den Weg. So ist die Alternative für Deutschland eben. Wir sind nicht nur die wirtschaftliche Kompetenz hier in dem Hohen Hause, wir sind auch besonders freundlich. Heute bekommen Sie also statt Polemik Erkenntnis geschenkt, sogar in einfacher Sprache. Unsere Wirtschaft ist im Absturz. Punkt. Der Grund dafür ist Energieverknappung. Der Markt signalisiert die Knappheit eines Gutes über den Preis. Hätten wir keine Energieknappheit, wäre der Preis für Energie niedriger. Klar soweit? Es gibt eine Korrelation zwischen Energieverbrauch und Wohlstand. Hoher Energieeinsatz bedeutet technologische Produktion, bedeutet hohe Produktivität, bedeutet Wirtschaftswachstum und letzten Endes Wohlstand. Kurz, Energieverbrauch ist die Basis einer gesunden Wirtschaft, einer jeden aufstrebenden Industrienation und führt eben zu guter Wirtschaft und Wohlstand. Ganz einfach. Wenn hoher Energieeinsatz zu hohem Wohlstand führt und zu Wirtschaftswachstum, dann führt Energieverknappung zu Wohlstandsverlust und Wirtschaftsschrumpfung. Auch ganz einfach. Sie haben sich ideologisch entschieden, Energie zu verknappen, meine Damen und Herren, mit der Zerstörung der Kohle- und Kernkraftwerke. Dazu kommt noch das Energieeffizienzgesetz, § 4 Absatz 2, welches unsere Nation zwingt, den Energieverbrauch, und jetzt gut zuhören, bis 2045 um 45% zu senken. Nicht etwa durch alternative Energieerzeuger zu ersetzen, sondern knallhart zu verknappen. Steht so im Gesetz. Außerdem wollen Sie auch noch zusätzliche Verbraucher installieren, die Datenzentren, und das bedeutet noch mehr Energieverknappung in die Verknappung hinein. Und damit ist das wirtschaftliche Desaster perfekt und führt in einen garantierten, nachhaltigen wirtschaftlichen Absturz, meine Damen und Herren. Und nur Sie, die veralteten Parteien, tragen dafür Verantwortung, also sollten Sie sich schämen. Der einzige Weg aus diesem wirtschaftlichen Niedergang ist eine radikale Abkehr von dieser Verknappungsideologie hin zur Bereitstellung von massenweise Energie aus allen verfügbaren Quellen, rund um die Uhr, Kernenergie, Kohle und Gas und sogar Ihre geliebten wetterabhängigen Zufallsenergien. Es ist Ihre Entscheidung, ob Sie die deutsche Wirtschaft so mit uns, der Alternative für Deutschland, retten wollen oder ob Sie an Ihrer ideologisch getriebenen Energieverknappung und der grenzdebilen sozialistischen Brandmauer festhalten werden. Denken Sie darüber nach. Schöne Sommerpause, und die Brandmauer ist Ihr Untergang. Vielen Dank. Übrigens werden wir gewinnen.
2: Ich komme zurück zum Tagesordnungspunkt 22a und frage, ist noch ein Mitglied des Hauses anwesend, das seine Stimme nicht abgegeben hat? Der möge sich jetzt sputen. Das ist nicht der Fall. Dann schließe ich die Abstimmung und bitte die Schriftführerinnen und Schriftführer, mit der Auszählung zu beginnen. Das Ergebnis der Abstimmung werde ich Ihnen dann später bekannt geben. Ich rufe auf die namentliche Abstimmung über den Entschließungsantrag der Fraktion Die Linke in Drucksache 7022. Ich eröffne die namentliche Abstimmung, und die Abstimmungsurnen werden um 12.04 Uhr geschlossen. Ich verlese 12.14 Uhr, um es präzise zu sagen, weil wir haben 12.04 Uhr. 12.14 Uhr geschlossen. Ich verlese das Protokoll über die Abstimmung der Drucksache 21-70-20, Gesetz zur Stabilisierung Beitragssätze in der gesetzlichen Krankenversicherung der Fraktion Die Linke. Abgegebene Stimmkarten 594, mit Ja haben gestimmt 135, mit Nein haben gestimmt 459, Enthaltungen gab es keine. Damit ist der Entschließungsantrag abgelehnt. Und nun kommen wir wieder in die Reihenfolge der Aussprache. Für die CDU-CSU-Fraktion darf ich Niklas Kappe das Wort erteilen.
7: Sehr geehrter Herr Präsident, liebe Kolleginnen und Kollegen! Seriöse Politik bedeutet Verantwortung. Und Sie, meine Herren von der AfD, Sie reden immer davon, dass Sie Verantwortung übernehmen wollen. Sie reden immer davon, dass Sie Vorschläge machen wollen. Und heute legen Sie uns einen Antrag vor. Sie sprechen von Reformen. Sie legen uns aber Maßnahmen vor, die tatsächlich einen Rückschritt bedeuten. Immerhin, ich dachte, in der Debatte werden die Vorschläge noch erläutert. Immerhin haben die Herren Bernhard, Kröming und Balten alle drei gesprochen. Nur zwei davon haben überhaupt was zu dem Antrag gesagt und dann auch immerhin mal drei Sätze zur Energie. Aber eine Begründung, die über das hinausgeht, was Sie dort fordern, nicht, das ist keine seriöse Politik, meine Damen und Herren. Sie legen uns hier einen Rückschritt vor. Sie wollen europäische Regeln ignorieren. Sie wollen die komplette Klimapolitik abschaffen. Sie wollen alte Debatten aufwärmen. Und alles, was bei Ihnen nach Staat, nach Transformation klingt, das soll pauschal gestrichen werden. Das ist kein wirtschaftspolitischer Plan. Ja, Deutschland steht unter Druck. Das ist auch in verschiedenen Beiträgen hier schon klar geworden. Aber wir haben zu hohe Energiepreise, wir haben zu hohe Bürokratie und Abgabenlasten. Nur eine richtige Problembeschreibung ersetzt noch keine Lösung. Sie geben keine Lösungsvorschläge. Danke an den Kollegen Balten, dass er einfache Sprache verwendet. Aber wie wäre es denn mal, auf Faktenbasis und auf dem Niveau eines Gesetzes hier wirklich seriöse Lösungen zu bieten, meine Damen und Herren? Ich komme jetzt zum Antrag und ich möchte Ihnen die drei Highlights nennen. Sie fordern pauschal die Abschaffung des europäischen Zertifikatehandels ETS. Wir wollen den ETS reformieren, wir wollen ihn aber nicht abschaffen. Der ETS ist das marktwirtschaftliche Instrument, um Transformation in Einklang zu bringen mit wirtschaftlicher Stabilität. Ja, wir haben Herausforderungen und deswegen ist der entscheidende Punkt, unseren Markt in Europa zu schützen. Wir haben einen europäischen Binnenmarkt, der eine Stärke dieses Kontinents ist. Nur weil Sie ihn die ganze Zeit schlecht reden, ist der europäische Binnenmarkt trotzdem eins unserer größten Stärken. Und wir wollen ihn schützen. Wir wollen es nicht abschaffen, meine Damen und Herren. Dafür brauchen wir einen wirksamen Außenhandelsschutz. Wir müssen diejenigen Firmen, die exportieren, außerhalb dieses Marktes schützen. Wir sollten die Gratiszertifikate dafür verlängern. Und wir sollten vielleicht auch darüber reden, ob die Abschmelzung der Zertifikate etwas zu ambitioniert war und man den sogenannten Cap reduzieren sollte. Zweiter Punkt, Kernkraft. Ich will zur Kernkraft nicht viel sagen. Ich will auch mal wieder darauf verweisen, dass Ihre Vorschläge dort nicht seriös durchgerechnet sind. Es würde uns zu Mehrkosten führen. Ja, die alten Kernkraftwerke nicht abzuschalten wäre eine gute Maßnahme gewesen, aber neue Kernkraftwerke braucht dieses Land nicht. Zum dritten Punkt und an der Stelle, lieber Kollege Kröming, Sie zitieren hier den IFO-Präsidenten und Sie stellen sich hier hin und werfen der Regierung vor, unseriöse Schuldenpolitik zu betreiben. Das bringt mich zu dem dritten Punkt in Ihrem Antrag. Das ist nämlich das, was dort nicht drinsteht. Sie haben auf 5 Seiten niedergelegt, wo Sie alles Geld ausgeben wollen. Ich darf darauf verweisen. Keine CO2-Bepreisung bedeutet weniger Einnahmen. Sie wollen Strom- und Energiesteuern senken. Sie wollen Umlagen streichen. Sie wollen Unternehmenssteuern senken. Ja, auch die Mehrwertsteuer soll gesenkt werden. Nicht ein Halbsatz in diesem ganzen Antrag, wie das finanziert werden soll. Nicht einer. Und Sie stellen sich hier hin und kreiden die Regierung an. Nicht mal, selbst wenn man sagen würde, man möchte das Ganze mit steigendem Wirtschaftswachstum finanzieren, dann ist dieser Vorschlag immer noch nicht seriös, aber es wäre zumindest ein Vorschlag. Nicht mal das haben.
8: Herr Abgeordneter, würden Sie eine Zwischenfrage aus der AfD-Fraktion gestatten?
9: So, Herr Kappe, Sie haben ja gerade gesagt, klar, die Maßnahmen, die wir vorschlagen, werden natürlich den Bundeshaushalt belasten, beziehungsweise durch Steuermindereinnahmen entsprechend. Allerdings reden Sie doch mal mit Ihren Haushältern, was wir Haushälter der AfD in den Haushaltsberatungen 2026 vorschlagen, was wir 2027 auch fortführen werden. Wir fordern Einsparungen bei der Entwicklungshilfe, Anpassung beim Bürgergeld, bei Migration, bei den NGOs. Wir fragen ja regelmäßig NGO-Listen an, da fließen ja enorme Summen rein. Also die Sachen sind bei uns zu großen Teil Haushaltsplan gegenfinanziert. 120 Milliarden Euro im Haushalt 26 hätten wir durch Einsparungen zur Verfügung gehabt. Also behaupten Sie bitte nicht, wir haben hier kein Gegenfinanzierungskonzept.
7: Sehr geehrter Kollege, vielen Dank für die Zwischenfrage. Ich frage mich dann doch allen Ernstes, wenn Sie diese Vorschläge gemacht haben, warum stellen Sie hier einen Antrag voller Forderungen, in der Sie nicht mal einen Halbsatz solcher Finanzierung
9: einschreiben?
7: Man muss sie ja nicht auf 5 Seiten begründen. Wir merken immer wieder, und wir merken es auch gerade hier heute in der Debatte, wenn es ans Sparen geht, dann wird es schmerzhaft. Und an jeder Stelle ist wirklich egal, ob wir über Krankenkassen, ob wir über Renten, ob wir über Steuern reden. Das ist nicht mal ebenso einfach, wie Sie es von der Oppositionsbank reinrufen. Deswegen will das Ganze gut abgewogen sein und es erfordert, dass man seine Vorschläge klar niederlegt. Und hier in dieser Wirtschaftsdebatte ist das einfach von Ihrer Seite nicht erfolgt. Das ist unseriös, meine Damen und Herren. So, jetzt habe ich noch den Rest meiner Redezeit und möchte, wie gesagt, darauf verweisen, Sie haben kein seriös durchfinanziertes Konzept. Sie behaupten, man könnte einfach mit lauter Steuergeld die ganzen Probleme lösen. Wir wollen, dass Wertschöpfung in Deutschland bleibt. Wir wollen den europäischen Binnenmarkt stärken. Wir als Union stehen für soziale Marktwirtschaft, für industrielle Stärke und für solide Haushaltspolitik. Sie von der AfD bieten uns den Rückwärtsgang an. Nein, danke, wir gehen lieber nach vorne und wir werden dafür sorgen, dass dieses Land wieder wirtschaftlich stark bleibt, meine Damen und Herren.
1: Niklas Klappe war das für die Unionsfraktion. Und jetzt kommt dann der letzte Redner. Das ist Jörn König von der Fraktion der AfD. Und Bodo Ramelow macht immer wieder Hinweise zu den Abstimmungen, die im Hintergrund laufen.
10: Sehr geehrter Herr Präsident, sehr geehrte Kollegen, liebe Steuerzahler! Erinnern Sie sich alle noch an den Herbst der Reformen, verkündet vom Bundeskanzler Friedrich dem Größten, zweite Wahl? Der Herbst verging, nichts geschah. Der Winter verging, nichts geschah. Das Frühjahr verging, nichts geschah. Im April 2026 sagte Ministerin Reiche, das Zeitfenster bis zur Sommerpause, also bis heute, müsse unbedingt genutzt werden. Und wieder geschah nichts. Nada, null, niente. Und jetzt kommen wir mal, Sie haben Experten gefordert, Herr Roloff. Schauen wir doch mal, was die Monopolkommission zu Ihrer Energiepolitik sagt. Da ist die Rede von einem Labyrinth branchenspezifischer Stromhilfen. Im Ergebnis sei das ein System, das kaum noch zu überblicken ist und vor allem große Verbraucher begünstigt, während kleinere Unternehmen oft leer ausgehen. Es geht noch weiter. Viele staatliche Eingriffe sind teuer und oft wirkungslos, sagt der Vorsitzende der Monopolkommission, Tommaso Duso. Na, wer hätte das gedacht, dass die AfD seit über 10 Jahren recht hat? Seien Sie endlich ehrlich, die Energiewende ist am Ende. Das Subventionsspiel ist aus, aber es ist halt die Lebenslüge einer ganzen Generation, genau wie Multikulti. Die versprochene Kugel Eis wird immer teurer, obwohl Wind und Sonne ja angeblich keine Rechnung schicken. Viele Bürger können sich diese Kugel Eis bald nicht mehr leisten. Die Antwort heißt zurück zur Atomkraft, so wie es Frankreich, Belgien, die Niederlande, Tschechien, Polen, Schweden, Finnland, Schweiz, Großbritannien und viele andere Länder machen. Schluss mit dem deutschen Sonderweg. Bis zum Aufbau der AKWs haben wir in Deutschland Erdgas für 30 Jahre und Kohle für 400 Jahre. Ja, was empfiehlt denn nun die Monopolkommission? Sie empfiehlt statt immer neuer Sonderregelungen für einzelne Branchen eine breite Entlastung für alle Stromverbraucher. Man könnte meinen, die Kommission hat unseren Antrag gelesen. Denn wir, die Alternative für Deutschland, wir fordern in unserem Antrag genau in diesem Sinne erstens die vollständige Abschaffung der CO2-Bepreisung, zweitens einen günstigen Energiemix aus Kohle und Kernkraft, drittens sämtliche Energie- und Stromsteuern abschaffen, viertens die Unternehmenssteuern senken. Das ist Teil unserer umfassenden Steuerreform 25. Fünftens, Lieferkettengesetze, überzogene Berichtspflichten und diese ganze Kraut- und Rübenbürokratie werden wieder abgeschafft. Sie, die kleine Koalition, Sie verwalten den Niedergang. Wir bauen den Aufschwung für Deutschland. Stimmen Sie unserem Antrag zu. Die Monopolkommission hat es schon getan. Vielen Dank.
8: Ich darf die Aussprache schließen. Interfraktionell wird die Überweisung der Vorlage auf der Drucksache 19-28 an die in der Tagesordnung aufgeführten Ausschüsse vorgeschlagen. Gibt es weitere Überweisungsvorschläge? Das kann ich nicht erkennen. Dann verfahren wir wie vorgeschlagen. Ich komme zurück zum Tagesordnungspunkt 22 und frage, ob ein Mitglied im Hause noch anwesend ist, das seine Stimme noch nicht abgegeben hat. Dann wäre das die letzte Sekunde, in der das jetzt möglich ist. Das ist nicht der Fall. Ich schließe die Abstimmung und bitte die Schriftführerinnen und Schriftführer mit der Auszählung zu beginnen. Und ich beginne mit der namentlichen Abstimmung über die Beschlussempfehlung des Ausschusses für Gesundheit auf Drucksache 7015 zu dem Antrag der Fraktion Die Linke mit dem Titel Krankenversicherte entlasten, nicht belasten. Der Ausschuss empfiehlt in seiner Beschlussempfehlung, den Antrag der Fraktion Die Linke auf Drucksache 5487 abzulehnen. Ich eröffne die namentliche Abstimmung. Die Abstimmurnen werden um 12.26 Uhr geschlossen. Ich verlese das Protokoll des Entschließungsantrages der Fraktion Die Linke zur dritten Beratung des Gesetzentwurfs der Bundesregierung, Entwurf eines Gesetzes zur Stabilisierung des Beitragssätze in der gesetzlichen Krankenversicherung mit der Drucksache 21-7021. Abgegebene Stimmkarten 590, mit Ja haben gestimmt 57, mit Nein haben gestimmt 458, Enthaltungen gab es 75. Der Entschließungsantrag ist abgelehnt. Ich rufe auf die Zusatzpunkte 28a bis 28b sowie 29. Zweite und dritte Beratung des von der Bundesregierung eingebrachten Gesetzentwurfs zur Änderung des Gebäudeenergiegesetzes, zur Änderung des Gebäudeelektronik-Mobilitätsinfrastrukturgesetzes und zur Änderung weiterer Vorschriften im Wärmebereich sowie Beratung weiterer Vorlagen zu Heizkosten. Zu dem Gesetzentwurf der Bundesregierung, über den wir später namentlich abstimmen werden, liegt ein Entschließungsantrag der Fraktion der AfD vor. Für die Aussprache wurde eine Dauer von 30 Minuten beschlossen. Und ich darf für die CDU-CSU-Fraktion Sepp Müller das Wort erteilen.
1: Und jetzt hat Bodo Ramelow angekündigt, nach einer halbstündigen Aussprache wollen die Abgeordneten jetzt über das neue Heizungsgesetz abstimmen. Offizieller Titel ist Gebäudemodernisierungsgesetz. Nachdem das heute Morgen erst kurzfristig auf die Tagesordnung genommen worden war, das Gesetz soll den Weiterbetrieb und auch den Neueinbau von Öl- und Gasheizungen weiter erlauben. Allerdings müssen sie perspektivisch mit klimaneutralen Kraftstoffen betrieben werden. Das Gesetz sieht dafür einen steigenden Anteil von Bioöl und Gas vor. Möglich geworden waren die Debatte und die Abstimmung, weil die Linke gestern mit einem Antrag vor dem Bundesverfassungsgericht gescheitert war, der die Verabschiedung des Gesetzes noch vor der Sommerpause verhindern sollte. Wir kommen jetzt zum Ende unserer Übertragung, weil unsere Übertragungszeit schon eine Stunde länger geht als geplant. Die wichtigste Debatte zum Sparpaket für die gesetzlichen Krankenkassen haben Sie mitbekommen. Und wie die Abstimmungen, die jetzt weitergehen, im Hintergrund ausgegangen sind, dazu können Sie, wenn Sie möchten, auch auf der Seite des Bundestages die Protokolle einsehen. Damit geht der Bundestag in seine Sommerpause und tritt dann in der zweiten Septemberwoche wieder zusammen, dann mit den Haushaltsberatungen. Ich wünsche Ihnen einen schönen Tag, ein gutes Wochenende und einen schönen Sommer. Ich bin Annette Birke-Stumper. Thank you.

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2: Das Sparpaket zur Reform der gesetzlichen Krankenkassen ist durch den Bundestag. Aber kommt es wirklich? Darüber sprechen wir gleich. Außerdem sind nach der VW-Aufsichtsratssitzung noch viele Fragen offen. Es geht um den Abbau von tausenden Stellen. Und durch einen Waldbrand in Spanien sind mehrere Menschen ums Leben gekommen. Einige werden weiterhin vermisst. Diese und weitere Themen besprechen wir zusammen in der nächsten halben Stunde. Mein Name ist Denise Friemann. Schön, dass Sie dabei sind. Die Opposition hatte wirklich alles versucht, um diese Reform noch aufzuhalten. Abgeordnete der Grünen und Linken haben einen Eilantrag vor dem Bundesverfassungsgericht gestellt. Sie üben scharfe Kritik an den Reformen der gesetzlichen Krankenversicherungen und fanden das Gesetzgebungsverfahren zu schnell. Aber das Bundesverfassungsgericht hat die Eilanträge abgelehnt. Und so stand die Reform heute kurz vor der Sommerpause in Bundestag und Bundesrat zur Debatte. Der Bundestag hat bereits über das Riesensparpaket abgestimmt. Katrin Auer aus dem ARD-Hauptstadtstudio hat die Debatte verfolgt.
3: Grünes Licht aus dem Bundestag kurz vor Beginn der Sommerpause. Die erste größere Reform der schwarz-roten Koalition ist beschlossen. Sie soll die Krankenkassen aus den roten Zahlen bringen und die Beiträge der Versicherten stabilisieren. Gesundheitsministerin Nina Wagen von der CDU betonte noch einmal, die Lage der gesetzlichen Krankenversicherung sei dramatisch. Eine Reform dürfe nicht mehr aufgeschoben werden. Die Opposition hat erneut vehement dafür geworben, das Gesetz abzulehnen. Linken-Fraktionschefin Heidi Reicheneck sagte, mit dieser Reform lege die Regierung die Axt an die Gesundheitsversorgung im Land. Britta Hasselmann, Fraktionsvorsitzende der Grünen, warnte vor, Zitat, Krankenhausinsolvenzen, überlasteten Hausärzten und verratenen Psychotherapeutinnen. AfD-Gesundheitspolitikerin Nicole Hess sagte, das Gesetz sei keine Reform, sondern eine Einladung zum Rückzug aus der Versorgung. Wenn heute Nachmittag auch der Bundesrat das Gesetz passieren lässt, kommen Einschnitte auf Praxen, Kliniken, Apotheken und die Pharmabranche zu, aber auch auf Versicherte, etwa durch höhere Zuzahlungen bei Medikamenten. Auch die beitragsfreie Mitversicherung von Ehepartnern soll eingeschränkt werden.
2: Und auch der Bundesrat hat heute über die Pläne debattiert. Die Länder üben ebenfalls teils heftige Kritik an der Reform und darüber werden wir am Ende der Sendung auch noch einmal sprechen. Aber in den mittlerweile monatelangen Debatten über die gesetzlichen Krankenkassen wurde oft auch das schwedische Krankenkassenmodell angesprochen. Einfacher, digital und kostengünstig soll es sein. Und die Unterschiede zum deutschen Gesundheitssystem merkt man schnell. Die Patientenakte ist digital, Erstberatungen laufen übers Telefon. Unsere Korrespondentin Charlotte Littgen hat sich das vor Ort angeschaut.
4: Sprechstunde bei Dr. Katharina Schmidt-Mende. Schon seit 18 Jahren arbeitet die deutsche Ärztin in Schweden. Privat- oder Kassenpatient, das spielt hier in Schweden keine Rolle.
5: Wir haben ja eine Versicherung, die für alle gilt, eine Krankenversicherung, in der alle automatisch mit dabei sind.
4: Alle Schweden sind bei der Försäkringskassan, eine zentrale Krankenkasse, die über Steuern finanziert wird. Zentralisiert sind auch die Daten. Dafür gibt es die digitale Patientenakte. Hier kann Schmidt-Mende alle Daten zu ihren Patienten und ihren Krankengeschichten einsehen. Der Ärztin erleichtert das enorm die Arbeit.
5: Das spart auf jeden Fall Kosten, insofern als ich sehe, was andere Kollegen bestellt haben, wann ein Röntgen zum Beispiel gemacht wurde oder eine Blutabnahme. Und das bedeutet ja, dass ich was vielleicht nicht nochmal machen muss, weil ich es schon sehe im System, dass es vor kurzem gemacht wurde.
4: Das Wartezimmer in der Allgemeinarztpraxis bei Stockholm ist heute eher leer. Das liegt auch daran, dass in Schweden vorsortiert wird. Wer zum Arzt will, muss erstmal eine spezielle Hotline anrufen. Dort geben Krankenschwestern eine erste Einschätzung.
6: Willkommen till 1177 på telefon.
4: Per Telefon oder Videochat wird beraten, ob überhaupt eine Arztpraxis aufgesucht werden muss. Auch so kann hier gespart werden, erklärt Carina Göransson, die dort arbeitet. Das ist eine kosteneffiziente Lösung. Anstatt dass unsere Patienten sofort zu einem Arzt gehen, können unsere Pflegekräfte eine Einschätzung vornehmen, welche Anlaufstelle für sie im Moment die richtige ist. Wir geben auch Selbsthilfetipps für zu Hause. Ist eine Behandlung vor Ort notwendig, wird für den Patienten ein Termin gebucht, häufig am gleichen Tag. Der Termin erscheint dann bequem in der App. Auch die Schwedin Karin Lundberg hat heute Morgen dort angerufen und gleich einen Termin bekommen. Einen einfachen Termin zu bekommen, dauert gewöhnlich nicht so lange. Außer wenn man etwas Spezielles wie einen Bluttest machen will, da kann das schon mal länger dauern. Anders als in Deutschland gibt es hier nicht so etwas wie einen persönlichen Hausarzt. Wer hier krank ist, bekommt einen Termin bei dem Arzt, der gerade Zeit hat. Das kann unter Umständen ein Nachteil des schwedischen Modells sein, findet Allgemeinmedizinerin Schmidt-Mende.
5: Das macht vor allem dann einen Unterschied, wenn es etwas mehr komplexe Patienten sind, ältere Patienten mit vielen Sachen gleichzeitig, wo dieses, dass man Kontinuität hat, so nennt man das, also gute Arzt-Patient-Kontinuität extrem wichtig wird.
4: Ein Blick nach Schweden.

0: was das mit dem alten Heizungsgesetz zu tun hat.
1: Kurzer Rückblick, die Ampelkoalition mit dem damaligen Wirtschaftsminister Robert Habeck von den Grünen hatte ja 2023 ein neues Heizungsgesetz beschlossen und zentral war damals ja die Regel, dass neue Heizungen mit mindestens 65% erneuerbaren Energien betrieben werden müssen. Die Regel gilt erstmal nur für Neubauten in Neubaugebieten seit 2024, für alles andere gibt und gab es Übergangsfristen. Aber dieses Gesetz hat damals ja zu richtigen Verwerfungen, zu viel Debatten, auch viel Streit geführt. Vor allem CDU, CSU haben es massiv kritisiert, dann auch im Bundestagswahlkampf nochmal zum Thema gemacht. Und nach der Wahl haben sie dann gemeinsam mit der SPD in den Koalitionsvertrag geschrieben, ich zitiere mal, wir werden das Heizungsgesetz abschaffen. Und sie versprechen ein neues Gesetz, das technologieoffener, flexibler und einfacher werden soll. Und dieses Versprechen, das wird heute, zumindest aus Sicht von CDU, CSU und SPD eingelöst.
0: Welche Änderungen gibt es dann also konkret für uns? Dazu nochmal Philipp Eckstein.
1: Die Regel, dass neu eingebaute Heizungen mit 65% erneuerbaren Energien betrieben werden müssen, aus dem alten Gesetz, die entfällt. Neu auch, grundsätzlich dürfen Öl- und Gasheizungen weiter eingebaut werden, auch über das Jahr 2045 hinaus. Allerdings sieht das neue Gesetz auch einen Umstieg auf mehr klimafreundliche Brennstoffe vor, und zwar mit einer sogenannten Biotreppe. Ab 2029 sollen mindestens 10% klimafreundlichere Brennstoffe genutzt werden, ab 2030 sind es dann 15% und das steigt dann bis 2040 auf 60%. Und vorgesehen ist, dass Brennstoffe für Heizungen ab dem Jahr 2045 komplett klimaneutral sind. Dazu muss die Bundesregierung allerdings noch ein eigenes Gesetz vorlegen. Und 2045 ist als Datum deshalb wichtig, weil Deutschland ja bis dahin klimaneutral wirtschaften will.
0: Aber das sind nicht die einzigen Änderungen. Auch bei der Förderung zum Einbau neuer Heizungen soll es Änderungen geben.
1: Ja. Knapp gesagt, der Bund will dafür weniger Geld ausgeben als bisher, Stichwort sparen. Die Fördersumme, die wird sich künftig stärker am Einkommen der Antragsteller orientieren. Wer wenig Geld verdient, soll sogar etwas mehr Förderung erhalten, auch Familien mit Kindern. Wer hingegen viel verdient, soll beim Einbau einer neuen Heizung etwas weniger Fördergeld bekommen, und zwar so, dass insgesamt dann weniger Geld ausgegeben wird als zuletzt. Die neuen Regeln, die sollen bereits Ende Juli greifen. Und kurz noch der Hinweis für alle, die schon einen Antrag gestellt haben, die müssen sich jetzt keine Sorgen machen, da gelten noch die alten Regeln.
0: Aber Kritik an dem neuen Heizungsgesetz gibt es auch. Der kommt aus der Opposition. Unter anderem werden komplizierte Regelungen für Verbraucher und auch Heizungsmonteure kritisiert. Beim Autobauer Volkswagen stehen eigentlich die Werksferien vor der Tür. Aber in Ferienstimmung ist in der Belegschaft niemand. Nach der Aufsichtsratssitzung gestern sind weiterhin viele Fragen offen. VW steckt, wie die ganze Automobilbranche in Deutschland, in der Krise. In der Aufsichtsratssitzung gestern wurden Werksschließungen und die Streichung tausender Stellen besprochen. Finale Entscheidungen sind bisher nicht bekannt, die Beschäftigten also weiter im Unklaren. Claudia Wohlsberger berichtet.
2: Für VW-Betriebsratschefin Daniela Cavallo reicht's. Sie spricht von bohrender Ungewissheit und spricht ein Ultimatum aus. Konzernchef Oliver Blume soll noch heute Stellung beziehen, über die durchgesickerten Pläne, Werke schließen zu wollen und 10.000 weitere Stellen abzubauen. Sonst werde es nach der Sommerpause VW-weit Betriebsversammlungen geben und dann müsse sich der Vorstand gleich dort erklären. Die Nachrichten über mögliche Werksschließungen sorgen für Unruhe. Ganze Regionen wären davon betroffen, sagt unter anderem der Oberbürgermeister von Emden, Tim Krauthoff.
3: Allein die Diskussion zeigt schon, dass die Wirtschaft bergab geht. Also Ende 24, aber auch jetzt. Kein Mensch kauft sich ein Grundstück, kein Mensch baut ein Haus, kein Mensch kauft sich ein langfristiges Wirtschaftsgut. Volkswagen hat den Wohlstand hierher gebracht und von daher ist es für die gesamte Region unglaublich wichtig, dass wir diese Industriearbeitsplätze hier am Standort halten.
2: Um 6 Uhr heute Morgen ging am VW-Werk in Hannover die Arbeit los. Die Stimmung hier nach der Aufsichtsratssitzung gestern durchwachsen.
4: Ja, alle schauen nach Wolfsburg, alle wollen wissen, wie es weitergeht. Wir hoffen natürlich, dass es weitergeht, weil das wäre auch der Tod für die Region, ne? Das muss man ganz klar sehen. Es sind ja nicht nur wir von VW, es sind ja alle, die drumherum liegen, Zulieferer, der kleine Bäckermann, alle.
5: Man muss erstmal abwarten, was kommt. Also ich finde, dass da die Presse mal ein bisschen viel macht. Und solange da nichts von unserer Führung kommt und von der Gewerkschaft und Betriebsrat, sehe ich das alles erstmal ganz locker. Gespart werden muss auf jeden Fall, aber immer ruhig bleiben.
6: Also ich muss sagen, ich finde es schade, dass man so ein bisschen im Unwissen dann noch weiterhin bleibt und dass man so in den Urlaub geschickt wird. Ja, im Endeffekt, also wir Produktionsarbeiter vor allem, wir machen halt das, was wir immer können. Wir bauen Autos und wir hoffen, dass wir so einfach entgegenwirken können, indem wir einfach da sind.

0: Werke gelten als zu teuer und sie sind nicht ausgelastet. Volkswagen verkauft viele Autos, aber nicht mehr so viele wie zu Hochzeiten. Dafür kaufen auch hier immer mehr Menschen Elektroautos aus China. Die Konkurrenz ist mittlerweile in Europa angekommen. Für die veränderte Marktlage reichen die bisherigen Sparpläne offenbar nicht mehr aus. In einer Videobotschaft hat sich Konzernchef Oliver Blume gestern geäußert.
1: Wir machen den Volkswagen-Konzern schneller, robuster und wettbewerbsfähiger. Wir reduzieren Komplexität, fokussieren unsere Technologien, richten Produkte, Entwicklung und Produktion noch regionaler in den Märkten aus, bauen Überkapazitäten ab, straffen unser Beteiligungsportfolio und verschlanken unsere Strukturen.
0: Kein konkretes Wort zu der Frage, ob Werke schließen müssen. Das hält Automobilexperte Stefan Bratzel vom Center for Automotive Management zwar für notwendig, aber nicht ausreichend.
2: Volkswagen hat keine Chance, wenn man sich nicht auf die Zukunftsthemen, auf neue Technologien fokussieren kann. Insofern hat auch die Arbeitnehmerseite durchaus recht. Werksschließungen allein werden Volkswagen längerfristig nicht helfen.
0: Möglicherweise würde es auch reichen, nur 2 der 4 in Frage kommenden Werke zu schließen. Auch die Vorschläge, die Zahl der Automodelle zu reduzieren, hält er für sinnvoll. Neben dem reinen Sparen geht es in Blumes Zukunftsvision aber noch um was anderes. Er will den Konzern so umbauen, dass möglicherweise der Einfluss des Landes Niedersachsens und des mächtigen Betriebsrats eingeschränkt wird. Dieser Einfluss ist im VW-Gesetz geregelt. Das Gefüge zu ändern, lehnt Niedersachsens Ministerpräsident Olaf Lies weiter ab. Er sitzt selbst im Aufsichtsrat von VW.
3: Wir haben ein Erfolgsmodell mit dem VW-Gesetz. Wir haben ein Erfolgsmodell mit der Marke Volkswagen innerhalb des Konzerns. Und auch das hat für mich nicht nur in der Vergangenheit eine Grundlage geschaffen, zukunftsfähig zu sein, sondern auch für die Zukunft. Insofern gibt es schon, ich glaube, ein paar klare Linien, die wir alle haben. Und
0: klar ist bisher vor allem eins. Bis es bei Volkswagen eine Lösung gibt und einen ausgehandelten Kompromiss, wird noch einige Zeit vergehen.
4: Ein Grund, warum die deutsche Automobilbranche um ihre Existenz kämpft, sind billigere Alternativen aus China. Alfred Schmidt berichtet über Chinas Exporterfolg und die Maßnahmen, um die deutschen Arbeitsplätze zu schützen.
5: Die Arbeitsplatzverluste in der deutschen Industrie gehen langsam an die Substanz, wie in diesen Tagen wieder in der Autoindustrie, etwa bei VW und zuvor schon bei seiner Sportwagentochter Porsche, wo erneut mehrere tausend Stellen wegfallen sollen. Diese Entwicklung wird mittlerweile allgemein als China-Schock bezeichnet, denn chinesische Produkte setzen sich weltweit immer stärker gegen die deutschen durch, unterstützt und staatlich begünstigt von der chinesischen Führung in Peking. Dieser China-Schock ist in der deutschen Politik angekommen. Johannes Volkmann, Mitglied des CDU-Vorstandes, fordert Ausgleichszölle und andere Maßnahmen, um deutsche Arbeitsplätze vor der Konkurrenz aus China zu schützen.
6: Deutschland verliert aktuell 10.000 bis 12.000 Industriearbeitsplätze im Monat. Das hat nicht nur etwas mit den Standortbedingungen hier vor Ort zu tun, sondern mit unfairem Wettbewerb, Fragen der Wechselkursmanipulation, der Überkapazitäten. Das auszugleichen ist im marktwirtschaftlichen Interesse Deutschlands.
5: Volkmann spricht aus, was Wirtschaftswissenschaftler schon länger beobachten. Chinesische Fabriken produzieren mehr, als der heimische Markt benötigt. Sie exportieren mit Erfolg, begünstigt von der Führung in Peking, die lange Zeit die eigene Währung, den Yuan, künstlich billig hielt, um Exporte zu erleichtern. Obendrein haben chinesische Online-Händler wie Temu und Shein lange Zeit auch noch europäische Zollbestimmungen unterlaufen. Unterm Strich ist so in kurzer Zeit an vielen Stellen chinesischer Erfolg und deutsche Schwäche sichtbar geworden. Volker Hellmeier, Chefvolkswirt der Netfonds AG, sieht in Chinas Stärke einen Trend, der sich verstärkt. Das zeige sich auch an der Vorhersage des Internationalen Währungsfonds IWF.
7: Die chinesische Wirtschaft läuft gut. Wenn wir die aktuelle IWF-Prognose einmal zugrunde lesen, für das laufende Jahr wächst China mit 4,4%. In China liegt der Anstieg der Verbraucherpreise bei 1,2%, also mehr Stabilität. Stabilität ist gut.
5: Mehr Wachstum, weniger Inflation. Aus chinesischer Sicht mag das gut sein, aber es geht verstärkt auf Kosten anderer Volkswirtschaften. Das merkt man in Deutschland und Europa. Seit dem jüngsten EU-Gipfel Ende Juni erwägen die Mitgliedstaaten gemeinsame Gegenmaßnahmen, um China in die Schranken zu weisen. Ob es nun Ausgleichszölle oder andere Handelsbeschränkungen sind, in jedem Fall müssten solche Maßnahmen aus Brüssel kommen. Die chinesische Führung in Peking sieht ihrerseits am Horizont aufziehen, was die EU möglicherweise plant. Und sie hat schon klargestellt, was sie von solchen Maßnahmen halten würde. Gar nichts. Stattdessen droht China unverhohlen mit Gegenmaßnahmen. Und Peking streitet ab, den Welthandel zu seinen eigenen Gunsten zu beeinflussen. Außenamtssprecherin Mao Ning Ende Mai dazu in Peking. China beobachtet sehr genau, wie sich die EU verhält und wird legitime Mittel einsetzen, um seine eigenen Interessen und Rechte zu schützen.
8: In Deutschland und Europa wird das anders gesehen und die Stimmen mehren sich, dass jetzt die Zeit ist zu handeln. Janka Oertel von der außenpolitischen Denkfabrik European Council on Foreign Relations.
9: Weil die Bewegung einfach wahnsinnig schnell geht auf chinesischer Seite und sie Fakten schaffen. Wenn wir diese Fakten nicht in den nächsten Monaten beantworten, werden wir vor einer Situation stehen, wo es noch schwieriger und noch teurer wird, für uns zu handeln.
8: Dabei ist auch klar, viele gerade deutsche Firmen werden mit Forderungen nach Zöllen und Handelsbarrieren nicht glücklich sein. Deutsche Manager dürfte die Angst umtreiben, dass China seine Drohungen wahrmachen und Gegenmaßnahmen starten könnte.
4: Alfred Schmidt hat berichtet. Und wir schauen gleich auf ein tragisches Ereignis in Spanien. Bei einem Waldbrand sind mehrere Menschen ums Leben gekommen. Vorher gibt es noch den Nachrichtenüberblick mit Sarah Sasso.
10: Der Tankrabatt im Mai und Juni ist nur zu rund 80% bei den Verbrauchern angekommen. Das hat das Kartellamt mitgeteilt. Demnach wurde der Rabatt bei Dieselkraftstoffen zu rund 83% weitergegeben. Bei Benzin seien es hingegen nur etwa 78% gewesen. Der Tankrabatt hatte den Bund rund 1,6 Milliarden Euro gekostet. Er hat dazu beigetragen, dass die Inflationsrate in Deutschland im Juni auf 2,3% gesunken ist. Das sind 0,3 Prozentpunkte weniger als noch im Mai. Nach den Bombenanschlägen in der syrischen Hauptstadt Damaskus sind mehrere Tatverdächtige festgenommen worden. Das teilte der zuständige syrische Sicherheitschef mit. Die Tatverdächtigen hätten Verbindungen zur Terrormiliz Islamischer Staat. Am Dienstagvormittag waren in Damaskus in der Nähe des Tourismusministeriums zwei Sprengsätze detoniert. Laut syrischem Gesundheitsministerium wurde ein Mensch getötet, 31 weitere wurden verletzt. Das Gebäude liegt in der Nähe des Hotels, in dem der französische Präsident Macron übernachtet hatte. Nach einem Hackerangriff auf die Universität des Saarlandes im April ist jetzt ein jugendlicher Tatverdächtiger ermittelt worden. Das hat die Staatsanwaltschaft mitgeteilt. Der Jugendliche aus dem Regionalverband Saarbrücken soll sich über eine Software-Schwachstelle Zugang zur Lernplattform der Uni verschafft haben. Dort soll er 40.000 Namen und E-Mail-Adressen von Studierenden der Saar-Uni ausgespäht haben. Anschließend habe er einen vierstelligen Betrag von der Uni gefordert, damit die Daten nicht veröffentlicht werden.
4: Sie hören die SR-Infobilanz am Mittag. Bei einem Waldbrand in Andalusien, dem südlichen Teil von Spanien, sind nach Behördenangaben mindestens 11 Menschen ums Leben gekommen. Weitere 19 Menschen werden noch vermisst. Das Feuer war am Donnerstagnachmittag nordöstlich von Malaga in einer kleinen Gemeinde ausgebrochen. Bislang ist der Brand noch nicht gelöscht. Franziska Welz zur aktuellen Lage.
11: Francisco Miguel Reyes, das ist der Bürgermeister der betroffenen Gemeinde Los Gallardos, der hat am frühen Morgen im spanischen Fernsehen gesagt, das sei ein Feuer bislang nie dagewesenen Ausmaßes, sehr aggressiv, sehr aktiv und halte mehr als 200 Einsatzkräfte in Atem.
12: El fuego sigue muy activo, hay más de 200 activos. Personas efectivos en el fuego, pero es verdad pues que hay un despliegue de también pues de sanitarios, de
11: Feuerwehrleute, Waldbrandspezialisten, soziale und medizinische Dienste, auch die Notfalleinheit des spanischen Militärs, UME heißt die, hat Unterstützung geschickt. Auch in der benachbarten Gemeinde Beda haben Einsatzkräfte in der Nacht verzweifelt gegen das Feuer angekämpft. Defendiendo la barriada del Pinar del Ubrí. Dort wurden auch mehrere der Todesopfer gefunden. Einige von ihnen hatten offenbar versucht, das Brandgebiet auf eigene Faust zu verlassen und wurden dann tragischerweise in ihren Autos von den Flammen überrascht.
4: Vorsorglich wurden auch mehr als 1000 Bewohnerinnen und Bewohner in umliegenden Ortschaften in Sicherheit gebracht. Innerhalb von kürzester Zeit wurde der Brand auf die zweithöchste Notfallstufe hochgestuft.
11: Das hängt auch mit den Wetterbedingungen der vergangenen Wochen zusammen. Hohe Temperaturen und vor allem Trockenheit. Denn Hitze allein erhöht die Waldbrandgefahr ja noch nicht. Aber wenn dann noch Trockenheit dazukommt und starke Winde, dann kann aus einem kleinen Buschfeuer oder Feldfeuer sehr, sehr schnell ein verheerender Großbrand werden. Deshalb wurden auch zügig mehr als 1000 Menschen aus mehreren gefährdeten Ortschaften evakuiert, in Notunterkünfte gebracht. Auch ein Campingplatz wurde vorsorglich geräumt. Mit Blick auf die Löscharbeiten kann man sagen, die Winde haben mittlerweile etwas nachgelassen, was das Ganze etwas begünstigen dürfte. Trotzdem sind die Auswirkungen dieses Brandes natürlich schon jetzt dramatisch. Und nicht nur in Andalusien, in ganz Spanien haben viele Menschen diese Nachricht mit Schrecken und Entsetzen wahrgenommen.
4: Der regionale Gesundheitsminister sprach von einer beispiellosen Tragödie. Es sei der Waldbrand mit den bisher schwersten Folgen in Andalusien. Und wir schauen jetzt zum Ende der Sendung noch einmal auf das Thema, mit dem wir auch begonnen haben. Der Bundestag hat der vorgeschlagenen Reform der gesetzlichen Krankenkassen zugestimmt. Dabei geht es vor allem darum, Kosten einzusparen. Über die Maßnahmen und die Debatte spreche ich jetzt im Detail mit meiner Kollegin im ARD-Hauptstadtstudio, Birte Sennigsen. Birte, aktuell steht die Abstimmung über die Reform im Bundesrat noch aus, aber schauen wir vielleicht erstmal noch auf die inhaltlichen Punkte der Reform an sich. Wenn sie durchgeht, auf was müssen wir uns dann einstellen?
13: Na, auf der einen Seite müssen Versicherte, wenn das denn alles so klappt, nicht im nächsten Jahr schon wieder höhere Zusatzbeiträge für ihre Krankenversicherung zahlen, weil das ist ja im Prinzip das einzige Ziel dieses Gesetzes, die Krankenkassenbeiträge für die kommenden Jahre irgendwie stabilisieren. Bedeutet aber auch, dass alle im Gesundheitswesen einen Sparbeitrag leisten müssen, auch die Versicherten. Ich pick da mal ein paar Sachen raus. Die Zuzahlungen, die werden steigen, im Krankenhaus zum Beispiel. Oder wenn ich ein Rezept in der Apotheke einlöse, momentan muss ich da ja mindestens 5 Euro bezahlen. In Zukunft werden das mindestens 7,50 Euro sein. Also insgesamt sollen diese Zuzahlungen um bis zu 50% steigen. Jetzt muss man sagen, die sind auch seit mehr als 20 Jahren nicht erhöht worden, diese Zuzahlungen. Gibt aber noch ein paar andere Änderungen, zum Beispiel bei der bisher beitragsfreien Mitversicherung von Ehepartnern. Das soll nicht mehr kostenfrei möglich sein, außer in ein paar Ausnahmefällen. Zum Beispiel, wenn man Kinder unter 12 betreut oder pflegende Angehörige ist. Beim Zahnersatz wird auch gekürzt. Das anlasslose Hautkrebs-Screening für alle soll wegfallen und Besserverdiener, die sollen etwas höhere Beiträge zahlen, weil die sogenannte Beitragsbemessungsgrenze einmalig angehoben wird.
4: Diese ganzen Maßnahmen sind dafür da, um die 19 Milliarden Euro Lücke im System zu schließen. Kann das mit diesen Maßnahmen gelingen?
13: Ja, sagt zumindest die Bundesgesundheitsministerin, die habe ich danach gefragt und die sagt, das haben wir gut durchgerechnet im Ministerium, mit diesem Paket kann das gelingen. Auch der Spitzenverband der gesetzlichen Krankenkassen geht davon aus, dass die Beiträge mit diesem Paket, wenn es denn so kommt, in den nächsten 1 bis 2 Jahren stabil bleiben können. Wenn man mit einzelnen Krankenkassen spricht, wenn man mit Oppositionsabgeordneten spricht, dann sind die sich da nicht so sicher. Jetzt ist ja dieses Paket nochmal auch auf den letzten Metern ordentlich verändert worden. Also ich glaube, da haben noch nicht alle alles komplett durchrechnen können. Von daher, das wird natürlich jetzt die entscheidende Frage für die Regierung und für die Ministerin sein. Kann dieses Versprechen, was sie damit abgegeben haben, tatsächlich erfüllt werden?
4: Du hast die Opposition jetzt gerade schon angesprochen. Es gibt ja seit Monaten Kritik von allen Seiten. Nicht nur aus der Opposition, sondern auch aus dem Gesundheitswesen. Die gesetzlichen Krankenkassen und auch die Ärztevertreter, die befürchten eine schlechtere Versorgung der Patienten. Die Pharmaindustrie hatte im Vorfeld auch massiven Druck ausgeübt. Sie hatte auch damit gedroht, bestimmte Medikamente nicht mehr in Deutschland zur Verfügung zu stellen. Wurde diese Kritik jetzt in irgendeiner Art und Weise in dem Gesetz berücksichtigt?
13: Ja, Kritik, die war eben massiv und auch der Versuch der Einflussnahme auf die Abgeordneten. Ich habe mit zahlreichen gesprochen. Also natürlich spart niemand gerne und jeder beschwert sich darüber, auch bei seinen Abgeordneten. Die Pharmaindustrie, die hat massiven Druck gemacht, hat auch Briefe geschrieben an den Bundeskanzler, an die Ministerin, an Abgeordnete. Du hast es gesagt, sie haben mit einer schlechteren Versorgung auch gedroht, dass Medikamente hier nicht mehr auf den Markt kommen, dass hier Investitionen nicht getätigt werden. Und tatsächlich hat sich das Gesetz auch noch mal geändert mit Blick auf die Pharmaindustrie auf den letzten Metern sozusagen. Denn die Pharmaindustrie wird von einem Grundprinzip dieser Reform ausgenommen. Das klingt erstmal simpel, ganz vereinfacht gesagt. Die Krankenkassen, die sollen in Zukunft nur so viel ausgeben dürfen, wie sie auch mehr einnehmen. Das wird eben seit Jahren nicht gemacht. Und deswegen will man sich da eigentlich jeden Bereich angucken, der unter dieser Prämisse auch funktionieren soll. Und bei der Pharmaindustrie wird da jetzt eine Ausnahme gemacht. Da gibt es jetzt sozusagen fixe Werte. Das haben heute die Politikerinnen und Politiker von SPD, CDU und CSU auch noch mal verteidigt im Bundestag. Aber ja, die kann man schon sagen, meiner Meinung nach, dass sich die Pharmaindustrie da durchaus durchgesetzt hat.
4: Schauen wir noch
13: auch
4: kurz,
13: wenn die selber es anders sieht, um okay, das noch zu sagen.
4: Schauen wir noch zum Ende kurz auf den Bundesrat. Auch da wurde die Reform heute beraten. Auch aus den Ländern gibt es ja massive Kritik an den Sparmaßnahmen. Was sind da die Kernpunkte?
13: ja, stand lange auf der Kippe, ob der Bundesrat wirklich zustimmen wird, keinen Vermittlungsausschuss anrufen wird. Da wurde auch heute Nacht noch verhandelt, weil die Länder wollten noch mal ein paar Änderungen. Da geht es auch noch mal um die Pharmaindustrie, aber vor allen Dingen ums Geld und um die Krankenhäuser. Jetzt sieht der Kompromiss wohl so aus, dass die Länder noch mal zusätzlich Geld bekommen sollen. Rund 550 Millionen Euro für Krankenhäuser, auch für Unikliniken. Da sieht man aber, es ist alles mit sehr heißer Nadel gestrickt, weil wo diese 550 Millionen Euro für die Krankenhäuser herkommen sollen, das ist noch völlig offen. Da wird es wohl nach der Sommerpause nochmal ein Gesetz brauchen im Bundestag, weil das soll am Ende auch im Gesundheitswesen gespart werden. Das heißt, wir werden weitere Spardiskussionen dann nach der Sommerpause erleben, um eben dieses Geld zusammenzubekommen, was der Bund ganz offensichtlich den Ländern versprochen hat, damit der heute nicht den Vermittlungsausschuss anruft.
4: Die Abstimmung ist ja noch nicht durch. Du hast es gerade angesprochen, das Saarland will den Vermittlungsausschuss anrufen zum Beispiel. Mehrere Länder haben sich dem auch angeschlossen, aber es wurde noch nicht final abgestimmt. Jetzt hast du gerade gesagt, es wurde ja auf die Länder zugegangen mit Kompromissen. Was denkst du, wie das heute ausgeht?
13: Ich glaube schon, dass das da heute durchgehen wird. Weiß es natürlich nicht final, aber das ist natürlich nochmal ein großes Paket, was da geschnürt wurde, eine Menge Geld. Und es ist ein Gesetz, das dem Bundeskanzler persönlich auch sehr wichtig ist. Der hat sich auch selber in die Verhandlungen offenbar nochmal eingeschaltet oder zumindest seinen Kanzleramtschef, weil es wäre die erste der größeren Reformen, unter die er einen Haken machen könnte, die vor dieser parlamentarischen Sommerpause, die ja heute am Ende des Tages beginnt, es wirklich dann durch den Bundestag und eben vielleicht auch durch den Bundesrat geschafft hätte. Und das soll ja nur die erste von vielen Reformen sein, die dann folgen werden oder folgen sollen im Herbst der Reformen, der dann in diesem Jahr aber auch wirklich stattfinden soll, zumindest wenn es nach dem Bundeskanzler geht. Deswegen hat er da jetzt auch so aufs Tempo gedrückt.
4: Einschätzungen von Birte Sönnigsen aus dem ARD-Hauptstadtstudio. Vielen Dank. Und wir schauen zum Ende der Sendung noch kurz aufs Wetter. Es bleibt sonnig und warm heute bei bis zu 34 Grad und auch das Wochenende wird sonnig bei bis zu 35 Grad. Das war die SR-Infobilanz am Mittag. Mein Name ist Denise Friemann. Hier kommt jetzt die Auslandspresseschau und ich sage Tschüss.
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11: Nach der neuesten Eskalation im Iran-Krieg meiden die meisten Schiffe die Straße von Hormus wieder. Die italienische Zeitung La Stampa sorgt sich wegen steigender Energiekosten. Der Preis für Benzin oder Diesel pro Barrel leidet weiterhin unter den Engpässen. Das bedeutet jedoch, dass sich die Welt eine weitere langanhaltende Sperrung der wichtigsten globalen Energieader nicht leisten kann. Die Vereinigten Staaten und der gesamte Westen verfügen nicht über unendliche Reserven. Und wenn sich die Straße von Hormus wieder schließt, wird der Puffer zur Abfederung der Folgen sehr viel geringer ausfallen. Übersetzt bedeutet das, diesmal könnten die Preise unkontrolliert in die Höhe schnellen. Die Neue Zürcher Zeitung aus der Schweiz versetzt sich in die iranische Seite hinein. Konkret möchte Teheran in Zukunft eine Gebühr für die Durchfahrt durch die Straße von Hormus erheben und dieses Anliegen in den Verhandlungen für ein finales Abkommen durchsetzen. Für die USA, aber auch für ihre arabischen Verbündeten ist dies inakzeptabel. Deshalb will der amerikanische Präsident Trump Härte zeigen. Teheran drohte damit, seine Vergeltungsschläge auszuweiten. Das Regime scheint die Kontrolle über die Straße von Hormus um jeden Preis verteidigen zu wollen. Denn zum einen hatte sich die Blockade der Meerenge bisher als wirksames Druckmittel erwiesen. Zum anderen aber ist das geografische Nadelöhr auch der letzte wirkliche Trumpf, der Teheran noch bleibt. Nach Ansicht des Figaro aus Frankreich ist US-Präsident Trump mit seinem Angriff auf den Iran in eine Falle getappt. Nach den Bergen Afghanistans und den Sandwüsten Mesopotamiens hat sich die Straße von Hormus für die Vereinigten Staaten zu einer strategischen Sackgasse entwickelt. Das iranische Regime verkündet seinen Sieg, nachdem es den Regen aus amerikanischen und israelischen Raketen überstanden hat. In der Hoffnung, dass der US-Präsident sich nicht wieder auf einen ruinösen, totalen Krieg einlassen wird.
14: Um 13 Uhr mit Frauke Vetter. Mehrere Länder im Bundesrat haben Vorbehalte gegen die geplante Reform der gesetzlichen Krankenkassen angemeldet. Sie kritisieren vor allem Einsparungen zulasten von Krankenhäusern und Kommunen und beantragten deshalb eine Anrufung des Vermittlungsausschusses. Der Bundestag hatte der Reform zuvor zugestimmt, nach einer hitzigen Debatte im Parlament. Darüber berichtet Katrin Aue.
15: Gesundheitsministerin Nina Wagen von der CDU betonte noch einmal, die Lage der gesetzlichen Krankenversicherung sei dramatisch. Eine Reform dürfe nicht mehr aufgeschoben werden. Die Opposition hat erneut vehement dafür geworben, das Gesetz abzulehnen. Linken-Fraktionschefin Heidi Reichenick sagte, mit dieser Reform lege die Regierung die Axt an die Gesundheitsversorgung im Land. Britta Hasselmann, Fraktionsvorsitzende der Grünen, warnte vor, Zitat, Krankenhausinsolvenzen, überlasteten Hausärzten und verratenen Psychotherapeutinnen. AfD-Gesundheitspolitikerin Nicole Hess sagte, das Gesetz sei keine Reform, sondern eine Einladung zum Rückzug aus der Versorgung.
14: Das Gesetz zur Beschleunigung von Infrastrukturprojekten kann in Kraft treten. Nach dem Bundestag hat jetzt auch der Bundesrat seine Zustimmung gegeben. Ein Antrag zur Anrufung des Vermittlungsausschusses scheiterte. Das Gesetz sieht vor, dass der Bau von Straßen, Brücken, Schienen und Wasserwegen künftig schneller gehen soll. Verfahren sollen beschleunigt und Bürokratie abgebaut werden. Der Bundesrat hat auch einen Gesetzentwurf gebilligt, der Verbrauchern das Recht gibt, bestimmte Produkte länger als bisher reparieren zu lassen, zum Beispiel Smartphones, Waschmaschinen oder Kühlschränke. Der Autobauer Volkswagen kämpft um seine Zukunft. Das ist der zentrale Punkt in einem offiziellen Statement von Konzernchef Blume nach einer Aufsichtsratssitzung. Bei der Sitzung war es um mögliche Einsparungen gegangen. Blume sprach in seinem Statement von der umfassendsten Neuausrichtung der Konzerngeschichte angesichts der aktuellen Herausforderungen auf den globalen Märkten. Unter anderem soll die Zahl der Modelle um die Hälfte sinken, die Zahl der Ausstattungsvarianten sogar um 3/4. Die Spritpreise in Deutschland sind durch die neuen Spannungen rund um die Straße von Hormuz deutlich gestiegen. Diesel kostete gestern im bundesweiten Tagesdurchschnitt erstmals seit Mitte Mai wieder mehr als 2 Euro pro Liter. Das hat der ADAC mitgeteilt. Auch Super E10 lag im Schnitt knapp über 2 Euro. Weltweit haben nach UN-Angaben mindestens 1 Million Frauen und Mädchen den Zugang zu dringend benötigter Unterstützung verloren. Der Grund ist, dass viele Länder ihre internationalen Hilfszahlungen massiv gekürzt haben, vor allem die USA, aber auch Deutschland, Großbritannien und Frankreich. Die Frauenorganisation der Vereinten Nationen, UN Women, schreibt in einem Bericht, jeder Dollar, der entzogen werde, fehle Überlebenden sexueller Gewalt, vertriebenen Müttern oder Mädchen, die zum Schulabbruch gezwungen wurden. UN Women hat mehr als 800 Organisationen in 52 Ländern befragt. Fast 9 von 10 sagen, sie könnten den Hilfsbedarf nicht mehr decken. Die EU-Kommission wirft den Online-Plattformen Instagram und Facebook vor, Kinder und Jugendliche nicht ausreichend zu schützen. Die Netzwerke des Mutterkonzerns Meta bergen laut einer Untersuchung zu hohe Suchtrisiken für Minderjährige. Etwa durch stark personalisierte Empfehlungen sowie das automatische Abspielen immer neuer Videos. Meta muss nun auf die Vorwürfe reagieren. Kann der US-Konzern sie nicht entkräften oder nimmt er keine Änderungen vor, droht ihm eine Strafe in Milliardenhöhe. Bei einem Ryanair-Flugzeug ist kurz nach dem Start in Thessaloniki ein Fenster im Bereich der Sitzreihen zerbrochen. Wie griechische Medien unter Berufung auf Passagiere berichten, wurde ein Mann mit Kopf und Schultern durch die zerbrochene Scheibe nach außen gesogen. Mitreisende hätten ihn festgehalten und zurück ins Flugzeug geholt. Die Maschine, die nach Memmingen unterwegs war, kehrte daraufhin nach Thessaloniki zurück. Der Mann wurde in eine Klinik gebracht. Von Ryanair heißt es, es sei noch unklar, warum sich das Passagierfenster gelöst habe. SWR-Nachrichtenredaktion Christine Beith und Christiane Renier. Das Wetter in Baden-Württemberg und Rheinland-Pfalz. Ein Hoch über der Nordsee bestimmt mit trockener und heißer Luft das Wetter. Die Vorhersage? Am Nachmittag bleibt es meist sonnig, vereinzelt tauchen lockere Schleierwolken oder kleine Quellwolken auf. Die Temperaturen liegen zwischen 27 und 35 Grad. 13.05 Uhr.
16: 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Am Freitagmittag im Studio Christian Rönspieß. Guten Tag. Das Sparpaket für die Krankenkassen ist im Bundestag beschlossen worden. Wir berichten gleich über die Debatte. Wie geht's weiter bei Volkswagen? Nach der Aufsichtsratssitzung gestern analysieren wir die dünnen Ergebnisse. Und viele Kommunen in Baden-Württemberg und Rheinland-Pfalz sind schlecht auf Starkregen und Hochwasser vorbereitet. Was die Verantwortlichen dazu sagen, hören wir in etwa einer Viertelstunde. Unter anderem darum geht's bei uns bis 13:30. Es ist die erste große Reform, die die Bundesregierung tatsächlich in Gesetzesform gegossen hat und die auch im Bundestag mit den Stimmen von Union und SPD angenommen wurde. Das sogenannte Beitragsstabilisierungsgesetz soll dafür sorgen, dass die Kosten im Gesundheitswesen nicht total aus dem Ruder laufen. Vor der Abstimmung wurde im Parlament nochmal darüber debattiert und nicht nur dort. Aus Berlin der Bericht von Sarah Beham.
17: Freitagmorgen vor dem Bundestag. Psychotherapeuten, Pflegepersonal und Gewerkschaften demonstrieren mit Plakaten gegen die Reform der gesetzlichen Krankenversicherung. Drinnen im Parlament wird heute darüber entschieden. Betroffen sind rund 75 Millionen Versicherte und fast jeder im Gesundheitswesen. Das weiß auch die zuständige Gesundheitsministerin Nina Wagen von der CDU.
18: Und deswegen ist es auch gut, dass wir das Gesetz gut vorbereitet haben. Und deswegen muss über dieses Gesetz auch kontrovers diskutiert werden und gerungen werden. Das ist selbstverständlich, denn wir läuten mit diesem Gesetz nicht mehr und nicht weniger als einen Paradigmenwechsel im Gesundheitswesen ein. Und dieser Paradigmenwechsel und dieses Gesetz sind notwendig.
17: Das Ziel? Die Beiträge stabil halten. Denn rund 19 Milliarden Euro fehlen den gesetzlichen Krankenversicherungen allein im nächsten Jahr. Ohne Reform, warnt die Regierung, steigen die Beiträge. Gespart wird bei den Praxen, Kliniken und der Pharmaindustrie. Betroffen aber auch die Versicherten. Höhere Zuzahlungen bei Medikamenten. Die kostenfreie Mitversicherung von Ehepartnern wird eingeschränkt. Der Zahnersatz gekürzt. Kurz, alle sollen ran.
18: Effizienz und Evidenz oder einfacher gesagt, wir wollen künftig mit dem Geld auskommen, das wir haben und nur noch das bezahlen, was nutzt.
17: Die Debatte im Bundestag emotional mit Zwischenfragen, Zwischen- und Ordnungsrufen.
18: Das Ziel.
19: Einen Moment bitte, einen Moment bitte. Jede Fraktion hat hier die Chance zu reden und Sie kommen auch noch dran. Ich bitte jetzt auch mal zuzuhören, auch wenn es nicht die eigene Meinung ist.
17: Die Opposition tritt inhaltlich in ihrer Kritik geschlossen wie selten auf. Sie warnt vor Insolvenzwellen bei Kliniken, weniger Arztterminen, langen Warteschlangen bei den Hausärzten und Praxisschließungen. Für Britta Hasselmann von den Grünen bleibt die Reform ein leeres Versprechen.
20: Ein Gesetz, das die Beiträge nicht stabilisieren wird. Hören Sie auf, den Menschen das zu versprechen. Sie werden schon in diesem Jahr dieses Versprechen nicht einlösen können.
17: Heidi Reicheneck von der Linken spricht von einer Axt am Gesundheitssystem.
21: Sie wollen stabile Beiträge. Ich verrate Ihnen, wie Sie die bekommen, wie Sie die sogar senken können. Mit einer Bürgerinversicherung, in die alle einzahlen, auf alle Einkommensarten, ohne Beitragsvermessungsgrenzen. Das wäre der richtige Weg.
17: Auch Nicole Hess von der AfD warnt.
22: Das ist keine Reform, das ist eine Einladung zum Rückzug aus der Versorgung.
17: Die Koalition hält dagegen, verteidigt die Reform, die sie selbst Spargesetz nennt. Auch Dagmar Schmidt von der SPD weiß um die Emotionalität.
23: Dieses Gesetz ist keine Gesundheitsreform. Dieses Gesetz ist auch kein Gesetz, wonach Verabschiedung die Sektkorken knallen. Dieses Gesetz löst ein Problem, mit dem sich alle, egal wer regiert, beschäftigen müssten, nämlich einem Defizit in der gesetzlichen Krankenversicherung von 18,5 Milliarden Euro.
17: Die schwarz-rote Koalition will vor der Sommerpause vor allem eins zeigen: Geschlossenheit, Handlungsfähigkeit. Im Bundestag ist das gelungen. Die Mehrheit steht, die Reform ist beschlossen.
24: Mit Ja haben gestimmt 319, mit Nein haben gestimmt 286, Enthaltungen gab es 4. Damit ist der Gesetzentwurf angenommen.
17: Jetzt aber sind die Länder am Zug. Der Bundesrat könnte die GKV-Reform noch ausbremsen und den Vermittlungsausschuss anrufen. Sie alle ringen heute um die Reform, auch diejenigen, die fürchten, dass an ihnen gespart wird.
16: Und einige Länder haben im Bundesrat schon beantragt, dass der Vermittlungsausschuss angerufen werden soll. Eine Abstimmung darüber steht aktuell noch aus. Jetzt gerade in der Mittagszeit geht es im Bundestag um das sogenannte Heizungsgesetz. Heißt jetzt Gebäudemodernisierungsgesetz. Die von der Ampel eingeführten 65% für den Anteil erneuerbarer Energien bei jeder neu eingebauten Heizung sind gekippt. Auch künftig sollen neue Gas- und Ölheizungen eingebaut werden können unter bestimmten Bedingungen. Die Neuregelung soll heute auch noch durch den Bundesrat. Nicht die einzige Entscheidung, bei der die Bundesregierung klimatechnisch den Rückwärtsgang einlegt, meint Katja Jansen aus der ARD-Klimaredaktion. Hier ihr Kommentar.
0: Ein Haus muss man nicht mit der Abrissbirne niederreißen. Soll es zusammenbrechen, kann man auch einfach Stück für Stück das Fundament abtragen. Das Ergebnis wird das gleiche sein: Zerstörung. Und genau das passiert gerade mit dem deutschen Fortschritt. Mehr als die Hälfte unseres Stroms kommt inzwischen aus erneuerbaren Energien. Fast 76% sind es jetzt aktuell im Sommer. Damit liegt Deutschland deutlich über dem EU-Durchschnitt. Im Juni wurden in Deutschland zum ersten Mal mehr reine E-Autos zugelassen als Verbrenner oder Hybride. Zahlreiche Unternehmen sind mutig und innovativ in ihre Transformation gestartet, setzen auf eine klimafreundliche und wirtschaftlich sichere Zukunft. Man könnte also denken, ja, es war holprig zwischendurch, aber jetzt sind wir an dem Punkt, ab dem es leichter wird, wo die Anstrengungen beginnen, sich auszuzahlen, wo Wärmepumpen so weit entwickelt sind, dass sie auch im Altbau funktionieren, wo uns Batteriespeicher helfen, Sonnenstrom auch dann zu nutzen, wenn es längst dunkel ist, oder wo Firmen mit eingesparten CO2-Emissionen Geld verdienen können. Doch das Fundament, auf dem all das fußt, droht zu brechen. Grund sind die vielen kleinen und großen Rückschritte, die die aktuelle Bundesregierung gerade Tag für Tag durchsetzt. Das Gesetz zur Kraftwerkstrategie, das den Fokus sichtbar auf fossile Gaskraftwerke legt. Das andere flexible Optionen wie Batteriespeicher hemmt. Und ja, man hat das nachgearbeitet, jetzt hemmt es vielleicht ein kleines bisschen weniger, aber dieses Gesetz kommt ja nicht allein. Es ist ein kritisches Bohrloch von vielen im Fundament. Denn auch das Gebäudemodernisierungsgesetz, das Update des sogenannten Heizungsgesetzes, bricht Stück für Stück aus dem Fundament heraus, indem es den Neueinbau von Öl- und Gasheizungen auch langfristig wieder möglich macht, indem es mit einer Biotreppe, einer Quote an grünen Gasen und Ölen kalkuliert, ohne dass klar ist, wo die in größeren Mengen herkommen sollen, und indem jetzt doch bei der Förderung klimafreundlicher Heizungen gespart wird. Auch hinter den Kulissen, ganz ohne neue Gesetze, wird das Fundament der deutschen Transformation zersägt und zerschlagen. Zum Beispiel, indem Wirtschaftsministerin Katharina Reiche in Brüssel offenbar gegen deutsche Regierungsabsprachen die Methanverordnung schwächt, den Weg bereitet, dass der Energiesektor ungehemmt weiter klimaschädliches Methan ausstößt. Oder indem leise, aber wirkungsvoll der deutsche Beitrag zur internationalen Klimafinanzierung um 1 Milliarde gekürzt wird. Vielleicht wären die einzelnen Rückschritte, einzelne Schadstellen im Fundament verschmerzbar. Vielleicht könnte man sie noch ausgleichen. Doch in Summe zerstören sie das Klima und den Fortschritt nachhaltig. Brechen die Transformation, und das, obwohl so viele Menschen, die schon jeden Tag leben und vorantreiben. Hoffentlich versteht das in letzter Sekunde auch noch die Politik.
16: Ein Kommentar von Katja Jansen. Eigentlich hatten die VW-Beschäftigten und auch die von Audi, Porsche oder Seat gehofft, dass sie endlich Klarheit bekommen und dass sie nach der Sitzung des Volkswagen-Aufsichtsrats gestern Abend wissen, wie es weitergeht mit ihren Jobs und ihren Werken. Vor der Sitzung sind ja einige Horrorzahlen durch die Medien gegeistert. Von 100.000 Stellen, die gestrichen werden, war die Rede, von 4 Werken, die geschlossen werden, unter anderem das Audi-Werk in Neckarsulm. Gilly Henser aus der SWR-Wirtschaftsredaktion. VW-Chef Oliver Blume hat dem Gremium gestern seine Sparpläne vorgelegt. Was davon soll denn jetzt umgesetzt werden?
1: Ja, also da muss man sagen, da ist nach wie vor eigentlich nichts wirklich klar. VW hat gestern Abend nach der Aufsichtsratssitzung noch eine Pressemitteilung verschickt. Aber zu den Fragen, die die Leute wirklich interessieren, stand da eigentlich nichts drin. Also keine konkrete Zahl, wie viele Stellen im Konzern in den nächsten Jahren wegfallen sollen, und auch nichts zu den Werken, die möglicherweise dicht gemacht werden.
16: Oliver Blume ist ja mit seinem Konzept für einen Umbau von VW angetreten. Das hat er gestern dem Aufsichtsrat präsentiert. Aber ganz offenbar hat er seine Pläne da
2: dann nicht durchbekommen, oder?
1: Also er hat sein Konzept wohl dort in Gänze zur Abstimmung gestellt und dann hat eben eine Mehrheit dagegen gestimmt. Die Arbeitnehmervertreter, also Leute wie die IG Metall-Chefin und die VW-Betriebsratsvorsitzende und auch das Land Niedersachsen. Die Süddeutsche Zeitung schreibt, dass die Abstimmung mit 7-12 Stimmen verloren gegangen ist. Vor allem bei der Frage, wie viele Jobs wegfallen sollen und ob und wie der Konzern neu strukturiert werden sollen, gab es wohl Widerstand, heißt es im Handel. Es gab ja Überlegungen, die Automarke VW und die Sparte für Autoteile aus dem Konzern rauszulösen und dann als eigene Unternehmen zu organisieren. Das wäre wirklich ein radikaler Umbauplan gewesen, wenn der eine Mehrheit gefunden hätte. Über die Frage, ob Werke geschlossen wurden, da wurde gestern überhaupt nicht drüber abgestimmt, offenbar.
2: Das heißt, wir wissen, dass wir nichts wissen nach dieser Sitzung?
1: Ja, also zumindest wissen wir nicht besonders viel. So ein bisschen was hat VW gestern dann doch noch öffentlich verkündet. Man will in Zukunft weniger Modelle bauen, nur noch die Hälfte etwa. Klar, je mehr unterschiedliche Autos ein Hersteller im Angebot hat, desto komplizierter wird's und auch teurer. Nur mal so zum Vergleich, Tesla verdient sein Geld mit 4 Automodellen. VW hat außerdem angekündigt, dass man insgesamt weniger Autos bauen wird, nämlich nur noch 9 Millionen, gerade liegen die Kapazitäten bei 10 Millionen.
2: Und was heißt das alles jetzt für die Beschäftigten bei VW, bei Audi und bei Porsche zum Beispiel?
1: Ja, die hängen halt nach wie vor in der Luft. VW-Betriebsratschefin Daniela Carvalho sagt, der Vorstand muss die Mitarbeitenden jetzt endlich informieren, was er eigentlich wirklich vorhat, und zwar heute noch. Dass Jobs gestrichen und vermutlich eben auch Werke geschlossen werden, würde ich sagen, ist nach der Sitzung gestern in Wolfsburg nicht weniger wahrscheinlich geworden. Ministerpräsident Cem Özdemir hat im Interview mit dem SWR auf jeden Fall nochmal an VW appelliert, das Audi-Werk in Neckarsulm nicht auslaufen zu lassen. Und ich finde, er hat das auch ganz geschickt begründet, nämlich nicht nur mit den Arbeitsplätzen, die da wegfallen würden, sondern auch damit, dass das Werk eben sehr gut aufgestellt ist, auch wegen der Nähe zum IPAI in Heilbronn. Das IPAI soll ja Europas größtes Netzwerk für KI werden. Auch Audi hat da Kooperationen laufen. Und Özdemir hat im Interview mit dem SWR gesagt,
3: Stichwort künstliche Intelligenz, es wird immer wichtiger, Software wird immer wichtiger, autonomes Fahren wird immer wichtiger. Das sind ja wichtige Zukunftsfelder, wo man künftig Geld verdienen wird. Dafür haben wir alles, was es dafür braucht. Also insofern appelliere ich ja auch an die Automobilindustrie, diese Vorteile nicht aufzugeben.
2: Baden-Württembergs Ministerpräsident Özdemir im SWR. Das waren Informationen von Geli Hensoldt zum aktuellen Stand nach der Aufsichtsratssitzung von Volkswagen gestern. Das gibt es so nur in Baden-Württemberg. Angehende Lehrkräfte werden nach Ende ihres Referendariats über die Sommerferien entlassen. Erst zum neuen Schuljahr werden diejenigen wieder eingestellt, die übernommen werden. In der Zwischenzeit haben sie also keine Anstellung und müssen sich arbeitslos melden. Vor wenigen Wochen hat der neue Kultusminister Andreas Jung von der CDU angekündigt, er wolle das ändern. Bei den Lehrerverbänden kam das erwartungsgemäß gut an, aber in der grün-schwarzen Koalition nicht so. Der Grund liegt auf der Hand, es ist nicht so viel Geld da. Wie geht's jetzt weiter? Das wollen wir mit unserem landespolitischen Korrespondenten Henning Otte besprechen. Henning, hat der neue Kultusminister den Mund zu voll genommen?
5: Sagen wir mal so, er hat mit seiner Ankündigung Erwartungen geschürt, die er so schnell nicht erfüllen kann. Klar ist nämlich jetzt schon, die Durchbezahlung in den Sommerferien kommt in diesem Jahr noch nicht. Erstens hat er nicht das nötige Geld dafür auftreiben können. Es sind ja immerhin 11,5 Millionen Euro für die knapp 4000 angehenden Lehrkräfte. Und zweitens wäre das verwaltungstechnisch so schnell sowieso nicht gegangen. So, und jetzt stellt sich natürlich die Frage, können sich die Referendarinnen und Referendare, die nächstes Jahr fertig werden, auf bezahlte Sommerferien freuen? Auch da würde ich ein dickes Fragezeichen noch dran machen. Denn das Problem ist, dass Ministerpräsident Özdemir von den Grünen und die CDU, also der Koalitionspartner, schon ihre Prioritäten für den Haushalt des nächsten Jahres festgelegt haben und wofür sie das ganze Geld, das sie noch haben, das ist nämlich gar nicht so viel, wofür sie das ausgeben wollen. Und die Durchbezahlung der Junglehrkräfte ist leider nicht dabei.
2: Heißt das, die von Jung versprochene Durchbezahlung in den Sommerferien kommt auf absehbare Zeit nicht?
5: Ganz so pessimistisch wäre ich da jetzt nicht. Aber der neue Kultusminister wird dann noch ziemlich viel Überzeugungsarbeit leisten müssen. Im Endeffekt müssten ihm die Spitzen der Koalition nur erlauben, Geld aus seinem eigenen Etat im Kultusministerium umzuschichten. Aber selbst in seiner eigenen Partei, der CDU, gibt es dann noch große Vorbehalte. Ich habe aus der CDU-Fraktion gehört, man gebe doch kein zusätzliches Geld für bezahlten Urlaub für Junglehrer. Und da will Jung jetzt gegenargumentieren und gegensteuern. Und zwar sollen die angehenden Lehrkräfte in den Sommerferien auch was tun für ihr Geld. Konkret geht es darum, dass die fertigen Referendarinnen und Referendare in den Sommerferien etwa 3 Wochen arbeiten sollen. Und zwar sollen sie Sprachförderkurse geben oder an sogenannten Sommerschulen unterrichten. Und Jung argumentiert eben, so könne man einen Teil des Geldes für die Durchbezahlung der Sommerferien wieder hereinspielen, weil man für Sprachförderkurse und Sommerschulen kein anderes Personal bräuchte.
2: Das klingt so, als gäbe es doch noch Hoffnung für die Referendarinnen und Referendare.
5: Ich glaube schon, denn dieses Streitthema ist ja nun wirklich kein Gewinnerthema für die grün-schwarze Koalition, denn es gibt ja weiter Lehrermangel. Überdurchschnittlich viele ältere Lehrkräfte gehen demnächst in Pension und gleichzeitig steigen die Schülerzahlen eben an. Und das heißt, eigentlich müsste das Land mehr Lehrkräfte einstellen, doch wegen dieser unbezahlten Sommerferien und der damit einhergehenden irgendwie Unsicherheit für die jungen Leute springen da eben auch so manche ab. Und das will Jung nicht mehr hinnehmen. Also von daher glaube ich, dass da der Druck auf die Koalition nochmal steigen wird, diese 11,5 Millionen Euro irgendwie locker zu machen und zu finden im Haushalt. Und was den Referendarinnen und Referendaren vielleicht Hoffnung machen könnte, vor 3 Jahren hat sich Grün-Schwarz schon mal dazu durchgerungen, da aber befristet angestellte Lehrer über die Sommerferien durchzubezahlen. Auch damals, möchte ich nur daran erinnern, hatte es vorher auch heftige Diskussionen gegeben. Also ich würde sagen, man darf also gespannt sein, wie es diesmal ausgeht.
2: Henning Otte zur Durchbezahlung von Junglehrern in den Sommerferien in Baden-Württemberg. Rund 5 Jahre nach der Flut im Ahrtal sind viele Kreise und Gemeinden in Baden-Württemberg und Rheinland-Pfalz noch nicht wirklich gut auf Hochwasser oder Starkregen vorbereitet. Das ist das Ergebnis einer Recherche eines Teams aus Datenjournalisten des SWR Data Lab. Die haben alle Kommunen in beiden Bundesländern gefragt, ob sie entsprechende Alarm- und Einsatzpläne haben. Über die Lücken und Schwierigkeiten berichtet Andreas Hein.
6: Funktionierende Alarm- und Einsatzpläne können den Unterschied machen. Den Unterschied zwischen Leben und Tod. In den Landkreisen gibt es inzwischen mehrheitlich konkrete Hochwasseralarm- und Einsatzpläne. Deutlich weniger Pläne gibt es für Starkregen. In vielen Fällen fehlen zudem oft die entscheidenden Infos darüber, wie im Ernstfall einer Überschwemmung gewarnt und evakuiert wird und wie viele Menschen in welchen Straßen betroffen wären. Genau solche Warnungen waren in der Nacht der Ahrtalflut unzureichend, sagt Gerd Gräf, der früher im rheinland-pfälzischen Innenministerium für Katastrophenschutz zuständig war. Er bemängelt, dass der Landrat in der betroffenen Region keinen Alarm- und Einsatzplan erstellen ließ.
7: Hätte er das getan, hätte es auch ein abgestimmtes Konzept zur Information der Bevölkerung gegeben. Man hätte also gewährleistet, dass alle Einsatzabschnittsleitungen in den Gemeinden regelmäßig und ständig über die Lage informiert gewesen wären. Und diese hätten dann die Bevölkerung sachgerecht warnen können.
6: Die SWR-Anfrage bei allen Kommunen hat gezeigt, die Checklisten haben vor allem im Falle von Starkregen deutliche Lücken. Von einem Jahrhunderthochwasser wären allein in Baden-Württemberg mehr als 1 Million Menschen betroffen, in Rheinland-Pfalz 500.000. Oft wird erst nach einer Katastrophe klar, was besser geplant werden müsste. Wie beim Starkregen in Ebersbach an der Vilse im Landkreis Göppingen vor 2 Jahren. Innerhalb von Minuten riss die Flut Autos mit, durchbrach eine Schutzwand zur Autobahn und füllte Häuser innerhalb von Minuten mit Wasser. Bürgermeisterin Manuela Reichle.
8: Wir hatten schon hausintern festgelegt, wer macht was im Katastrophenfall. Ich glaube, es gibt keine Kommune, die nicht wenigstens dieses Blatt Papier liegen hat mit einer Telefonnummer drauf, die man anruft, und haben uns bestens gerüstet gefühlt. So, und dann kam also dieses Starkregenereignis und wir haben festgestellt, hoppla, die Nummer, die drauf sind, die stimmen gar nicht mehr. Da sind Hausmeister drauf, die es gar nicht gibt. Wir waren durch das Hochwasser so abgeschnitten. Es fiel der Funk bei der Feuerwehr aus. Es fiel die Notrufnummer aus.
6: Versicherungs- und Wetterdaten zeigen, innerhalb von 20 Jahren war jedes 10. Haus in Deutschland von Starkregen betroffen. Im Landkreis Rastatt leitet Kerstin Brückner das Starkregenrisikomanagement.
4: Oft wird nach einer Katastrophe vieles schnell vergessen und rückt in den Hintergrund.
9: Bei uns gibt es so den Begriff Hochwasserdemenz, was dann immer einsetzt. Wenn das Ereignis verdaut ist und in so langsam aber sicher Gras drüber wächst, dann kommen wieder andere Punkte. Und unsere Kommunen haben alle extrem viele Themen im Augenblick, dass das Thema einfach mal ein Stück weit nach hinten rutschen muss.
6: Gefahrenkommunikation soll geübt werden, regelmäßig. Vielleicht so wie im Flugzeug. Sicherheitshinweise, die man im Schlaf aufsagen kann. So zumindest wünschen sich die Fachleute das auch für Überschwemmungen.
2: Ein Bericht von Andreas Hein. Großbritannien könnte schon in diesem Monat einen neuen Premierminister bekommen. Der frühere Bürgermeister von Manchester, Andy Burnham, hat sich die Unterstützung von genügend Labour-Abgeordneten gesichert, sodass er Ende der kommenden Woche zum Parteivorsitzenden gewählt und danach auch zum neuen Premierminister ernannt werden könnte. Nach etwa 2 Jahren wäre damit der aktuelle Premier Keir Starmer seinen Job endgültig los. Starmer war nach dem Erdrutschsieg seiner Partei bei der Wahl 2024 mit dem Versprechen angetreten, Stabilität zurückzubringen, die Wirtschaft anzukurbeln und Jahre des politischen Chaos unter den Konservativen zu beenden. Von seinen Versprechen hat er bisher so gut wie nichts eingelöst. Hinzu kamen Fehlentscheidungen wie die Personalie Peter Mandelson. Den Freund des verstorbenen US-Sexualstraftäters Jeffrey Epstein hat er trotz Einwänden zum britischen Botschafter in den USA ernannt. Jetzt steht also Andy Burnham in den Startlöchern. Lisa Maria Röhling in London. Der erste Schritt ist die Wahl zum Labour-Parteichef. Wie sicher ist es, dass das nächste Woche passiert?
10: Das ist eigentlich ziemlich sicher. Also Andy Burnham hat sich gestern, als die offizielle Bewerbungsphase losging, direkt als einziges Labour-Mitglied für die Parteispitze aufstellen lassen. Und das wird deshalb so bleiben, weil ein Parteimitglied ja die Unterstützung von mindestens 20% der Labour-Fraktion braucht, um überhaupt aufgestellt werden zu können. Und da Andy Burnham so als ja, der beliebteste Labour-Politiker gehandelt wird, ist es eigentlich unwahrscheinlich, dass da noch jemand anders kommt. Heißt, eigentlich steht Andy Burnham gerade nichts im Weg, Parteichef und damit dann eben auch Premier zu werden.
2: Burnham hat ja schon einen Wandel in der Politik angekündigt, wenn er Regierungschef wird, gilt aber auch als deutlich populistischer als Keir Starmer. Was hat er da vor?
10: Also sein ganz großes Stichwort ist Dezentralisierung. Also die politische Macht aus London soll viel mehr in den Regionen und Kommunen verteilt werden, damit die mehr Handlungsspielraum bekommen. Er hat dafür eine Number 10 North angekündigt, also sozusagen ein Regionalbüro der Downing Street Nummer 10, wo ja der Premierminister in London seinen Sitz hat. Mhm. Und diese Number 10 North plant er in Manchester einzurichten, also der Stadt, in der er jetzt fast 10 Jahre Bürgermeister war. Und Manchester ist auch so ein bisschen die Schablone für seine Politik. Er spricht ja ganz oft von Manchesterism, also alles, was er jetzt vorschlägt, das hat er auch dort angestoßen. Also er will zum Beispiel mehr sozialen Wohnungsbau, er will die Wirtschaft ankurbeln, er fordert Steuerentlastungen für kleine Unternehmen. Und tatsächlich ergeben so wissenschaftliche Erhebungen, dass er mit dieser Politik und solchen Reformen in Manchester Erfolg hatte und damit auch die Wirtschaft dort gewachsen ist. Inwiefern das jetzt aber auch in ganz Großbritannien fruchtet, bleibt erstmal abzuwarten. Das Ganze muss ja auch erstmal finanziert werden.
2: In Großbritannien mehren sich ja inzwischen auch die Stimmen, die wieder näher an die EU ranrücken wollen. Wo steht Burnham da?
10: Das ist gar nicht so einfach zu sagen. Also vergangenen September hat er noch gesagt, dass der Brexit ein katastrophaler Fehler war und dass Großbritannien wieder der EU beitreten sollte. Beim Wahlkampf um seinen Parlamentssitz im Makerfield, den hat er ja gewinnen müssen, um überhaupt ins Rennen um die Parteispitze zu kommen, hat er aber wesentlich gemäßigtere Töne angeschlagen. Dort hat er erklärt, dass die ganze Brexit-Sache jetzt nicht nochmal durchdiskutiert werden müsse. Der Brexit habe zwar geschadet, aber es bringe Großbritannien nichts, ständig darüber zu streiten. Und er hat betont, dass er keinen EU-Neueintritt vorschlagen will, auch wenn er selbst sagt, er persönlich hofft, dass Großbritannien in seiner Lebenszeit irgendwann wieder dazugehört. Man muss natürlich dazu sagen, sein Wahlkreis Makerfield hat 2016 mit einer überwältigenden Mehrheit für den Brexit gestimmt. Das dürfte bei diesen Aussagen sicherlich auch eine Rolle gespielt haben.
2: Außenpolitisch war zum Beispiel das Verhältnis zwischen Premier Starmer und US-Präsident Trump eher distanziert. Wie will Burnham Großbritannien außenpolitisch aufstellen? Er hat sich ja auch schon zu Gaza geäußert.
10: Da geht er sozusagen ganz klar gegen seinen Vorgänger Keir Starmer in Sachen Gaza. Er hat sich öffentlich für die bisherige Labour-Politik in Bezug auf Gaza entschuldigt, speziell die Reaktion auf Israels militärisches Vorgehen in Gaza. Das sei falsch gewesen. Ansonsten hat Burnham in Sachen Außenpolitik sich in den vergangenen Wochen eher zurückgehalten. Also sein Fokus liegt absolut auf der Innenpolitik. Alles dreht sich für ihn um die Sorgen der kleinen Bürger sozusagen. Er hat betont, dass er Keir Starmers Kurs in Sachen NATO und Nuklearabwehr weiterfahren will. Mit Donald Trump und den USA plant er ein gutes Verhältnis, sagt er. Man müsse aber auch sagen können, wenn man nicht einer Meinung sei, wie aber zum Beispiel die Zusammenarbeit mit Deutschland und der EU weitergeht oder wie er in der sogenannten Koalition der Willigen weiterarbeiten und auftreten will, das ist noch absolut unklar.
2: Lisa Maria Röhling war das aus London über den wahrscheinlich nächsten britischen Premierminister Andy Burnham. Er könnte schon in etwa 10 Tagen im Amt sein.
11: 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C'est le défenseur des droits pour par exemple faire saisir les caméras de surveillance et s'assurer que les policiers, s'ils ont commis une erreur, soient abordés par la justice et qu'il y ait une enquête de menée. Maintenant, la crainte, c'est qu'on perde un outil très précieux de recours aux droits fondamentaux dans ce pays.
12: Et puis, cette nomination par Emmanuel Macron, elle arrive à moins d'un an de la présidentielle.
13: Oui, les associations ont un peu de mal à comprendre ce choix, surtout dans le contexte politique actuel.
11: À moins de vouloir écorner un peu plus notre fonctionnement démocratique, je trouve que c'est une nomination qui est incompréhensible. Pour des acteurs qui font partie de la société civile et qui veulent à tout prix défendre notre démocratie, là, dans une période où on a peur d'une prise de pouvoir par l'extrême droite, on est juste apeuré, abasourdi et on espère que notre mobilisation va être entendue.
13: Et un collectif d'associations a donc lancé une pétition pour s'opposer à cette nomination. Les associations pointent un pied de nez à la société civile et la pétition compte pour l'instant 115 000 signatures.
12: 115 000 signatures, est-ce qu'à un moment, cette nomination peut encore être bloquée ?
13: Oui, mais difficilement. En fait, pour être validée, la candidature de François-Noël Buffet doit être votée en commission des lois au Sénat et à l'Assemblée nationale. Il faudrait que les 3/5 des membres s'y opposent. Et au regard de la configuration des deux chambres, sa nomination a toutes les chances d'être acceptée.
12: Jeanne d'Anglejean. Et on va continuer à en parler, notamment, entre autres sujets, avec votre invitée Véronique Rigolet, Pouria Amir Chahi, députée écologiste de Paris et membre justement de la commission des lois à l'Assemblée.
14: Bonjour Pouria Amir Chahi.
15: Bonjour.
14: Merci de nous rejoindre sur RFI. Vous allez bientôt auditionner François-Noël Buffet en tant que membre de la commission des lois de l'Assemblée. Une audition sous pression, on vient d'en parler, une 60aine d'associations de Greenpeace France à Médecins du Monde vous appellent, vous les parlementaires, à vous opposer à sa nomination comme défenseur des droits. Est-ce que vous comprenez cette levée de bouclier contre l'ancien ministre LR, Pouria Amir Chahi?
15: Évidemment, je la comprends. La proposition faite par Emmanuel Macron, selon moi, c'est une gifle envoyée à tout le monde associatif, et à tous les acteurs qui défendent aujourd'hui les droits et les libertés, qui sont bien fragiles. Je rappelle que Emmanuel Macron, comme d'ailleurs tous ceux qui l'ont soutenu, par deux fois, a été élu pour faire barrage aux idées d'extrême droite. Et mettre à la tête, ou proposer de mettre à la tête, ou comme défenseur des droits, une personne qui est une personne anti-droit, sur les mineurs non accompagnés, sur le droit à l'avortement, sur tout ce qui concerne aujourd'hui des dispositifs de protection des individus ou des groupes qui peuvent se sentir en insécurité ou en tout cas qui ont besoin d'être défendus par des autorités administratives indépendantes, ce qu'est le défenseur des droits, peuvent être légitimement inquiets. Je crois que ce que fait Emmanuel Macron est d'autant plus irresponsable que, mais vous l'avez dit dans votre reportage, des associations s'en inquiètent. Il est possible demain, je le crains, que l'extrême droite s'empare du pouvoir. En tout cas, c'est son intention. Et il se trouve qu'en ayant à sa solde, je dis bien à sa solde, des petits exécuteurs de son projet funeste, eh bien, il aura les mains libres pour déployer son projet qui est effectivement, là encore, votre reportage l'a évoqué, qui contrevient au contrôle des pouvoirs qui aujourd'hui sont exorbitants, notamment de la police ou de quelques corps intermédiaires qui sont dans des opérations d'interpellation, qui sont dans des opérations de surveillance c'est qu'il mérite dans toute démocratie des contre-pouvoirs. Et le défenseur des droits est ce contre-pouvoir, en tout cas cette autorité qui permet d'éclairer, d'investiguer, d'enquêter et de révéler la vérité lorsqu'il y a un doute sur la légalité des opérations menées par des autorités publiques.
14: Sa nomination, celle de François-Noël Buffet, vous dites, serait un recul pour la démocratie, comme le dénoncent les associations.
15: Oui, bien sûr, je pense que sa nomination... encore une fois, déjà le proposer est une gifle, encore une fois, faite à tous les démocrates. Et s'il était nommé, je crois qu'on aurait toutes les raisons de nous en inquiéter. Alors bien sûr, j'ai confiance totalement dans les équipes du défenseur des droits. Le défenseur des droits n'est pas tout seul, il ne fait pas ce qu'il veut. Il y a toute une série, et puis il y a une jurisprudence, en tout cas une antériorité des actions menées. Mais enfin, vous voyez bien que la philosophie politique défendue par M. Buffet, dont il ne s'est jamais caché, ni quand il était ministre, ni quand il est sénateur, est une philosophie qui est dans la roue d'un parti politique dont le chef, M. Retailleau, a expliqué que l'état de droit n'était pas sacré. Je ne sais pas si on se rend compte de la gravité des choses. Il y a une forme d'anesthésie là qui s'installe petit à petit. On endort comme si on voulait endormir les réflexes visant à protéger ce qu'il y a de plus important dans nos démocraties, plus important et plus fragile, surtout dans une géopolitique où tellement de démocraties basculent vers l'illibéralisme. Vous savez, l'illibéralisme, c'est cette façon, en passant par les élections, d'instaurer peu à peu un régime autoritaire, ou en tout cas des mesures autoritaires qui contreviennent à nos droits fondamentaux. C'est ce qui s'est passé en Hongrie, c'est ce qui s'est passé aux États-Unis, c'est ce qui s'est passé en Israël, au Chili, en Argentine.
14: Ça n'arrive maintenant chez nous, en France ?
15: Bah oui, écoutez, quand vous avez le Rassemblement national qui est à presque 40% dans les sondages au premier tour, il y a de quoi s'en inquiéter. Lorsque vous avez en plus derrière des supplétifs déjà installés, il y a de quoi s'en inquiéter. Surtout que ces supplétifs pourraient agir conformément à des dispositions législatives que le gouvernement le même que dirige actuellement M. Macron de fait, puisque c'est M. Le Cornu est en train de mettre en place, notamment, vous avez sans doute documenté, cette fameuse loi qui vise à autoriser les policiers et les gendarmes à tirer à vue sans avoir à être, s'ils se sentent en danger, sans avoir à s'en justifier ou en

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3: 14 Uhr mit Frauke Vetter. Mangelnde Hygiene in der häuslichen Pflege durch Angehörige verursacht Kosten in Milliardenhöhe. Das zeigt eine Untersuchung der Universitätsmedizin Mannheim. Mängel bei Hygiene und Infektionsschutz könnten zu vermeidbaren Erkrankungen wie Lungenentzündungen, Harnwegsinfektionen oder Blutvergiftungen führen. Das ziehe oft Krankenhausaufenthalte nach sich oder verschlechtere den Pflegegrad der Betroffenen. Die direkten finanziellen Folgen schätzt die Unimedizin Mannheim auf mehr als 6 Milliarden Euro im Jahr. Mehrere Länder im Bundesrat haben Vorbehalte gegen die geplante Reform der gesetzlichen Krankenkassen angemeldet. Sie kritisieren vor allem Einsparungen zulasten von Krankenhäusern und Kommunen und beantragten deshalb eine Anrufung des Vermittlungsausschusses. Der Bundestag hatte der Reform zuvor zugestimmt, nach einer intensiven Debatte im Parlament. Darüber berichtet Katrin Aue.
4: Gesundheitsministerin Nina Wagen von der CDU betonte noch einmal, die Lage der gesetzlichen Krankenversicherung sei dramatisch. Eine Reform dürfe nicht mehr aufgeschoben werden. Die Opposition hat erneut vehement dafür geworben, das Gesetz abzulehnen. Linken-Fraktionschefin Heidi Reicheneck sagte, mit dieser Reform lege die Regierung die Axt an die Gesundheitsversorgung im Land. Britta Hasselmann, Fraktionsvorsitzende der Grünen, warnte vor, Zitat, Krankenhausinsolvenzen, überlasteten Hausärzten und verratenen Psychotherapeuten. AfD-Gesundheitspolitikerin Nicole Hess sagte, das Gesetz sei keine Reform, sondern eine Einladung zum Rückzug aus der Versorgung.
3: Flughäfen können Passagieren in Zukunft eine komplett digitale Abfertigung anbieten. Das entsprechende Gesetz hat den Bundesrat passiert. Ziel ist, dass Fluggäste schneller die verschiedenen Stationen vom Einchecken bis zum Boarding durchlaufen, und zwar per digitaler Gesichtserkennung und ohne jedes Mal Ausweisdokumente vorzeigen zu müssen. Der Bundesrat hat auch dem Gesetz zur Beschleunigung von Infrastrukturprojekten zugestimmt. Dadurch sollen in Zukunft wichtige Verkehrsbauprojekte schneller umgesetzt werden können. Außerdem haben sich die Länder dafür ausgesprochen, die Leugnung des Existenzrechts Israels unter Strafe zu stellen. Damit muss sich nun der Bundestag befassen. Der Mieterbund in Baden-Württemberg verlangt von Kommunen, dass sie mehr gegen die Zweckentfremdung von Wohnungen unternehmen. Landesweit könnten Hunderttausende Wohnungen nicht vermietet werden, in Zeiten, in der immer mehr Menschen kein bezahlbares Dach über dem Kopf finden könnten. Das sei nicht hinnehmbar, sagte der Mieterbund. Der Mieterbund fordert von den Kommunen, entsprechende Satzungen zu erlassen, wenn Appelle und Anreize nichts nützten. Zweckentfremdung bedeutet zum Beispiel Leerstand, Umwandlung in gewerbliche Nutzung oder in Ferienwohnungen. Die EU-Kommission wirft den Online-Plattformen Instagram und Facebook vor, Kinder und Jugendliche nicht ausreichend zu schützen. Die Netzwerke des Mutterkonzerns Meta bergen laut einer Untersuchung zu hohe Suchtrisiken für Minderjährige. Der Meta-Konzern reagierte auf die Vorwürfe mit dem Hinweis auf spezielle Teen-Accounts zum Schutz von Jugendlichen. Dadurch hätten Eltern die Kontrolle. Kann der US-Konzern die Vorwürfe aus Europa nicht entkräften oder nimmt er keine weiteren Änderungen vor, droht ihm eine Strafe in Milliardenhöhe. Die Zahl der Menschen, die in der EU leben, steigt weiter. Das fünfte Mal Jahr in Folge. Zum Jahreswechsel waren es 452 Millionen Menschen, rund 700.000 mehr als ein Jahr zuvor. Das hat die europäische Statistikbehörde Eurostat mitgeteilt. Der Anstieg liegt demnach vor allem an der Zuwanderung, denn seit 2012 gibt es in den EU-Ländern mehr Todesfälle als Geburten. Bei einem Ryanair-Flugzeug ist kurz nach dem Start in Thessaloniki ein Fenster im Bereich der Sitzreihen zerbrochen. Wie griechische Medien unter Berufung auf Passagiere berichten, wurde ein Mann mit Kopf und Schultern durch die zerbrochene Scheibe nach außen gesogen. Mitreisende hätten ihn festgehalten und zurück ins Flugzeug geholt. Die Maschine, die nach Memmingen unterwegs war, kehrte daraufhin nach Thessaloniki zurück. Der Mann wurde ins Krankenhaus gebracht. SWR Nachrichtenredaktion, Christine Beit und Christiane Renier.
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6: Mit Marion Theis. Guten Tag. Russland braucht dringend neue Soldaten für den Krieg gegen die Ukraine. Die Rekrutierung ist längst ein globales Geschäftsmodell, das bis nach Asien reicht. Denn gesucht sind Kämpfer, deren Tod in Russland niemand betrauert. Alice Echtermann vom NDR-Verifikationsteam erzählt im Tagesschau-Podcast 11KM, wie Moskau gezielt Männer aus Indonesien, Malaysia oder Kambodscha mit Geld und falschen Versprechungen in die russische Armee lockt. Ihre Datenrecherche führt bis in ein russisches Trainingscamp, in dem die neuen Kämpfer aus dem Ausland in wenigen Wochen für den Fronteinsatz vorbereitet werden. Oft ohne zu wissen, dass sie kaum eine Überlebenschance haben.
7: Hallo Alice, schön, dass du da bist.
8: Hallo, danke, dass ich hier sein kann. Uns ist aufgefallen, dass jetzt Anfang des Jahres, also im Frühjahr ging das los, ganz viele Werbeanzeigen geschaltet wurden. Vor allen Dingen auf Facebook und Instagram. Also bezahlte Werbeanzeigen, aber auch zum Beispiel einfach so Reels, Videos, die von Bot-Accounts gepostet wurden. So ganz koordiniert immer das gleiche Video zum Beispiel.
9: I received a $4,500 bonus just for signing one contract.
8: Da hat man dann Musik unterlegt mit so einer KI-Stimme.
9: Here's how it works officially. This is a welcome bonus for those ready to serve under contract in Russia. The money is paid out.
8: Du kannst reich werden, du kannst irgendwie einen Bonus von mehreren tausend Dollar bekommen, nur um einen Vertrag zu unterzeichnen.
9: Everything is legal and processed through official government channels. We provide.
8: Und da wird eben aktiv rekrutiert für die russische Armee.
9: Claim your bonus and start a new life. Apply now.
8: Und dann wird man weitergeleitet auf eine Webseite. Und das hat uns neugierig gemacht. Da wollten wir dann herausfinden, wer steckt eigentlich dahinter.
7: Und was ist das dann für eine Website, auf der man da landet?
8: Die können wir uns auch gerne einmal kurz angucken.
7: Mhm.
8: Die ist noch online, die Seite.
7: Okay.
8: Wenn man da drauf geht.
7: Mach ich direkt mal. Warte. Genau, jobsinrussia.ru. Und da steht groß Job in Russia from $2,700 pro Month.
8: Genau, also $2,700 pro Monat ist dann so der Start des monatlichen Gehalts, was angeboten wird. Und man sieht aber darunter Fotos von Männern mit so Bauarbeiterhelmen und sieht jetzt erstmal nach ganz normaler Arbeit aus. Und dann steht darunter, also es soll alles ganz schnell gehen. Sie helfen dir mit den rechtlichen Sachen, mit Visa, mit Unterkunft, Flügen und so weiter. Also diese Seite soll eine Art Vermittlungsagentur sein. Und sie nennt sich Workwire.
7: Und wenn man diese Website jetzt erstmal so sieht, da sind ja irgendwie so Bauarbeiter drauf. Also man hat ja jetzt erstmal noch nicht den Verdacht, dass es da auch um die Rekrutierung für die russische Armee geht, oder?
8: Genau, das ist überhaupt nicht ersichtlich aus der Webseite und auch nicht unbedingt aus diesen Videos, die wir gefunden haben. Es ist ein bisschen ein Unterschied, die bezahlten Werbeanzeigen, also die kann man ja bei dem Meta-Konzern in einem Werbeanzeigenarchiv nachschauen. Und die sind schon relativ eindeutig militärisch. Da sind dann als Bilder zum Beispiel marschierende Soldaten oder eben Tarnfleck oder so verwendet worden, sodass man das schon verstehen kann. Aber diese Bot-Videos, also gerade dieses, hey, willst du reich werden, geh auf die Webseite jobsinrussia.ru, da ist das überhaupt nicht klar, worum es geht. Die verwenden einfach nur so Musik und Symbolbilder aus Russland oder irgendwie von glücklichen Menschen. Und auch diese Webseite Jobs in Russia zeigt halt einfach nicht, dass es ums Militär geht. Das heißt, es ist da teilweise unklar. Wenn man aber schaut, einige der Anzeigen und verlinken auch eine Unterseite dieser Webseite Jobs in Russia. Und diese Unterseite, da sieht man dann auch, dass es um militärische Rekrutierung geht.
7: Konntet ihr erkennen bei eurer Recherche, wer die Zielgruppe dieser Website und von diesen Rekrutierungsvideos ist?
8: Uns ist aufgefallen, dass sich die Werbeanzeigen, also gerade die bezahlten Anzeigen, sehr eindeutig an Menschen in Indonesien richten. Und auch von diesen Videos, diesen Reels, die die Bots auf Instagram gepostet haben, die sind zwar auf Englisch, aber auch die sprechen gezielt Menschen in Indonesien an. Und gerade diese Workwire-Seite spricht zusätzlich noch auch Kambodscha und teilweise Malaysia an.
7: Und die Website wirbt mit $2,700 Lohn pro Monat. Für Menschen aus diesen Ländern ist das ja schon sehr viel Geld, oder?
8: Ja, das ist sehr viel Geld für Menschen aus Indonesien zum Beispiel. Also der monatliche Lohn dort, der liegt sehr viel niedriger, eher im Bereich von ein paar hundert Dollar. Und wir sind ja dann noch tiefer eingestiegen in diesen Rekrutierungsprozess. Die Leute werden dann weitergeleitet von der Webseite auf einen Telegram-Channel. Und dort wird auch dann gesagt, also dass man das ganze Geld behalten dürfte. Man würde Unterkunft, Verpflegung, alles gestellt bekommen. Man müsste auch den Flug nicht bezahlen, die Ausrüstung nicht bezahlen, sodass man eigentlich hinterher reich sei.
7: Lass uns nochmal über diese Website sprechen, jobsinrussia.ru. Das ist ja die Rekrutierungswebsite von Workwire. Was steckt hinter diesem Workwire? Was habt ihr da rausgefunden?
8: Wir haben uns natürlich erstmal gefragt, ist das eine offizielle Rekrutierung für die russische Armee? Weil so wird es dargestellt. Ne? Es gibt ja auch sowas wie private Söldnergruppen. Das wäre dann ein Unterschied. Aber hier wird so getan oder zumindest beworben, dass du Teil der regulären Streitkräfte Russlands werden sollst.
7: Okay, also nochmal fürs Verständnis. Ihr wolltet herausfinden, ob diese Agentur Workwire wirklich ausländische Männer rekrutiert, die offiziell für die russische Armee kämpfen sollen. Richtig?
8: Genau, weil es gibt natürlich auch in Social Media, gerade bei Werbeanzeigen und wenn so Bot-Accounts benutzt werden, den Verdacht, dass es vielleicht auch ein Scam, also ein Betrug sein könnte, die Leute da reingelegt werden sollen oder abgezockt oder was auch immer. Deswegen waren wir da erstmal nicht überzeugt, dass wir jetzt hier das wirklich mit einer offiziellen Rekrutierungsagentur zu tun haben und haben halt nachgeforscht. Und es gibt sowas wie eine Unternehmenswebseite von Workwire. Und die haben wir uns auch mal genauer angeschaut. Und in den Registrierungsdaten dieser Webseite haben wir einen Namen gefunden und eine Adresse von einer Frau aus Russland. Natalia K.
7: Natalia K., was wisst ihr über diese Frau?
8: Natalia K. wirkte erstmal so von ihren Social-Media-Profilen ganz normal. Keine Militärangehörige oder so. Wir haben festgestellt, dass sie eine Firma registriert hat in Russland und auf ihren Namen so eine Art Kleinstunternehmen. Das Unternehmen heißt nicht Workwire, aber sie hat halt eine Art Personalvermittlungsfirma angemeldet. Und zwar ungefähr zur selben Zeit, als auch Workwire aufgetaucht ist. Und diese Personalvermittlungsfirma, die sie angemeldet hat, hat auch in der Unternehmensbeschreibung drinne stehen, dass sie sich um Vermittlung aus dem Ausland bemühen. Sprich gezielt aus Ländern in Afrika und auch Indonesien und Kambodscha werden da gezielt genannt.
7: Und konntet ihr dann mit Workwire und Natalia K. über diese Vorwürfe sprechen?
8: Wir haben ihr eine E-Mail geschrieben und haben sie halt mit unserer ganzen Recherche konfrontiert und haben gesagt, ne, sind Sie die Geschäftsführerin von Workwire, haben Sie mit der Rekrutierung zu tun? Und sie hat dann tatsächlich zu unserer Überraschung geantwortet und gesagt, nee, ich habe damit gar nichts zu tun. Ihre Daten wären gestohlen worden, um diese Webseite zu registrieren. Das ist jetzt nicht ausgeschlossen, dass sowas passiert. Also man kann zum Beispiel, wenn man eine Kopie von Ausweisdokumenten von jemandem vorliegen hat, könnte man unter Umständen tatsächlich eine Webseite mit gestohlenen Daten anmelden.
7: Mhm. Aber ihr habt Zweifel an ihrer Version?
8: Genau, wir sind da schon am Zweifeln, weil wir haben eher viele Fragen gestellt und sie hat unter anderem gesagt, dass sie nur zivile Jobs vermittelt hätte mit ihrer Firma. Und das steht halt im Widerspruch zu einer öffentlichen Stellenausschreibung ihrer Firma, die wir gefunden haben im Netz, wo explizit drin stand, dass sie auch für die Streitkräfte Russlands Personal vermitteln. Und als wir sie dann nochmal explizit danach gefragt haben, hat sie nicht mehr geantwortet. Wir haben seitdem nichts mehr von ihr gehört.
7: Und auch alle weiteren Anfragen an mehrere Mailadressen, die ihr finden konntet, die blieben alle unbeantwortet. Wie seid ihr dann weiter in eurer Recherche vorgegangen, um noch mehr über dieses Unternehmen, diese Domain herauszufinden?
8: Ja, also wir sind von der Webseite aus weitergekommen in einen Telegram-Channel. Da war ein Einladungslink auf der Webseite und über diesen Link konnten wir dem versteckten Telegram-Channel von Workwire beitreten. Und da drin haben wir ganz viele Informationen gefunden, also Fotos, Anweisungen, wie man sich bewirbt und auch eben zum Beispiel eine russische Telefonnummer. Es war ein bisschen seltsam. Tatsächlich hat jemand dort gefragt, ja, ich habe die Telefonnummer meiner Agentin verloren. Kann mir jemand nochmal sagen, wie die Nummer war? Und dann hat jemand anderes diese Nummer gepostet. Und wir dachten, naja gut, dann kontaktieren wir diese Nummer mal, weil wir haben gesehen, die Nummer hat einen Account auf WhatsApp. Und man konnte dann ja auch sehen, dass das Profilfoto eine junge Frau ist. Und haben gedacht, gut, dann geben wir uns jetzt als jemand aus, der aus Indonesien kommt, der Interesse daran hat, der russischen Armee beizutreten und haben halt einfach nur eine Chatnachricht an diese russische Nummer geschrieben und dann auch Antwort bekommen.
10: Hi, I want to join the Russian Army. Can you help me? I'm from Indonesia. I'm in Germany, but I have no visa and job.
7: Wir haben diese Chatnachrichten nachsprechen lassen. Was hat die junge Frau euch auf eure Fragen geantwortet?
8: Also erstmal war sie, glaube ich, schon ein bisschen skeptisch und hat erstmal gefragt, woher hast du diese Nummer?
11: Hello, who gave you my contact number? Send this person's name and phone number.
8: Dann haben wir aber gesagt, ja, die haben wir auf Telegram gefunden in diesem Workwire-Channel und dann hat sie das wohl plausibel genug gefunden. Und dann hat sie gefragt,
11: do you want to be a soldier in Russian Army?
8: Haben wir gesagt, ja klar, aber ich würde gerne vorher wissen, was muss man denn da eigentlich so machen? Weil eigentlich wollten wir ja rausfinden, wo werden die Rekruten hingeschickt und wer steckt da eigentlich dahinter? Und auf einmal klingelte aber das Telefon. Also dann hat auf einmal die Frau angerufen über WhatsApp.
12: Hello?
8: Dann haben wir erstmal ganz schnell einen männlichen Kollegen gesucht, weil wir uns ja als Mann ausgegeben hatten.
12: Okay, who am I talking to? Sorry, I had bad reception.
8: Und der hat versucht, so viele Fragen wie möglich zu stellen. Und das Gespräch lief eigentlich ganz gut.
12: Just have some questions on the training. Because, I have no training. How will you train me as a soldier?
7: Die Antworten der Workwire-Mitarbeiterin, die habt ihr aus rechtlichen Gründen nicht mit aufnehmen können. Und ihr hattet das Gespräch nicht auf Lautsprecher. Was hat dein Kollege nach dem Gespräch davon erzählt? Was hat sie geantwortet?
8: Unter anderem hat sie halt erzählt, dass man dann in so ein Camp kommt, dass man da lernt, Waffen zu benutzen, dass man 2 Wochen bis einen Monat Training bekommt und danach an die Front geht.
7: Das hat sie gesagt, an die Front auch?
8: Ja, genau. Gegen die Ukraine zu kämpfen. Und ja, auf die Frage hin, ob das denn da gefährlich wäre, sagte sie dann sinngemäß so, ja, das ist ein riskanter Job, aber er ist halt sehr gut bezahlt.
12: I'm happy you called back. But so will I meet you in Moscow or your company? And like, can I find information about your company online or just for me so I know like who I work with?
8: Wir wollten ja wissen, hat Workwire was mit dem russischen Verteidigungsministerium zu tun? Und das hat diese Frau am Telefon zumindest behauptet. Also sie hat gesagt, Workwire arbeitet offiziell für das Verteidigungsministerium, vermittelt Verträge mit der russischen Armee.
7: Das ist eine Hausnummer. Habt ihr das russische Verteidigungsministerium gefragt, ob das stimmt?
8: Ja, natürlich haben wir auch am Ende Russland konfrontiert. Wir haben aber keine Antwort bekommen.
7: Okay, also ihr habt dieses Telefonat führen können und da dann auch Hinweise, die das zumindest nahelegen, rausziehen können. Konntet ihr denn aber mal mit der anderen Seite auch sprechen? Also mit jemandem, der von Workwire rekrutiert wurde?
8: Wir haben uns da viel Mühe gegeben, jemanden zu finden, weil wir natürlich auch diese Seite der Geschichte hören wollten. Und vor allen Dingen hätte man da ja vielleicht auch hören können, ob die ganzen Versprechen, die Workwire macht, überhaupt eingelöst werden und was den Leuten geschieht, sofern sie denn das Ganze überleben. Wir haben in dem Telegram-Channel nach Hinweisen gesucht auf konkrete Personen, die wir identifizieren können. Und da haben wir ein Foto gefunden, zum Beispiel eines Flugtickets, auf dem ein vollständiger Name zu lesen war von einem Mann aus Indonesien. Wir haben seinen Namen gehabt, haben dann darüber im Internet tatsächlich LinkedIn-Profile gefunden und konnten so ein bisschen uns seine Geschichte zusammenreimen. Also sein Name ist Mohammed Billy R. und er kam aus Jakarta Und er war laut seinem LinkedIn-Profil bei einer Bank in Indonesien und hat da 10 Jahre gearbeitet und dann aber seinen Job vor, ich glaube, 3 Jahren ungefähr verloren. Und er hatte dann auf so Jobsucheportalen inseriert, dass er Arbeit suchte. Man konnte auch nachvollziehen anhand eines Profilfotos, dass er Familie hat. Und ja, so haben wir uns gedacht, dass er wahrscheinlich dringend Geld brauchte und Arbeit brauchte.
7: Konntet ihr denn auch kontaktieren? Also konntet ihr wirklich auch mit dem reden, dem auch mal Fragen stellen?
8: Wir haben eine E-Mail-Adresse von ihm rausgefunden und haben ihm eine E-Mail auch geschrieben. Und tatsächlich hat er dann auch ungefähr 2 Wochen später einmal geantwortet, hat aber leider die Fragen nicht beantwortet, sondern einfach nur geschrieben, ja, Entschuldigung, ich checke meine E-Mails nicht so häufig, was möchtet ihr denn wissen? Und dann haben wir nochmal geschrieben und gesagt, ja, wir würden gerne wissen, was ist Ihnen so widerfahren in Russland, was machen Sie da und wie geht es Ihnen überhaupt? Und daraufhin haben wir aber leider nie wieder eine Antwort bekommen. Wir haben einen konkreten Fall, bei dem wir eine Person identifiziert haben, eine Spur einer Person in dem Telegram-Channel, ein Mann aus Kenia, Dennis Omvori hieß der. Der ist tatsächlich bereits gestorben letztes Jahr. Da hat die Ukraine offiziell bekannt gegeben. Seine Leiche wurde dort gefunden und von der ukrainischen Armee identifiziert. Auch sein Flugticket haben wir in dem Telegram-Channel von WorkWire gesehen. Also unsere Versuche nach einem Menschen, der von WorkWire rekrutiert wurde, zu suchen, sind gescheitert. Und leider muss man ja eben auch sagen, dass man bei vielen davon ausgehen kann, dass sie eben an der Front sind oder vielleicht sogar schon gestorben. Wir wissen aus Berichten und verschiedenen anderen Quellen, dass die Sterberate dieser ausländischen Rekruten in der russischen Armee sehr hoch ist.
7: Ja, naja, auch die Angestellte von WorkWire sagt ja selber, das ist ein, wie sie sagen würde, ein riskanter Job. Konntet ihr denn irgendwie nachvollziehen, was mit den Menschen dann direkt passiert, die rekrutiert werden und nach Russland kommen?
8: Ja, also wie die Rekruterin uns schon verraten hat, kommt man erstmal in eine Art Trainingslager, Ausbildungscamp. Das kann man eben auch in dem Telegram-Channel nachvollziehen. Da haben sie eben ziemlich viele Fotos gepostet und immer zugeschrieben, hier im Trainingscamp. Und da war es natürlich immer schön und alle hatten gute Laune. Und diese Fotos von diesem vermeintlichen Trainingscamp und den Situationen dort in Telegram haben wir erstmal gezweifelt, dass das alles so authentisch ist. Und wir haben sehr, sehr lange gesucht. Wir hatten die Theorie, also meine Kollegen und ich, dass so eine Art ehemaliges Jugendfreizeitlager irgendwo im Wald in Russland sein könnte. Und haben gedacht, gut, wahrscheinlich eher auch in der Grenzregion zur Ukraine oder so in der Nähe zur ukrainischen Grenze. Und dann haben wir versucht, diese ganzen Freizeitlager uns anzuschauen und nach Übereinstimmungen auf den Bildern zu suchen. Es gibt ja so Einträge, wie bei Google Maps gibt es ja in Russland Yandex, das ist so das russische Google. Und da gibt es dann ja auch so Firmeneinträge oder eben einfach so Freizeiteinrichtungen, die dann Einträge haben, wo Fotos hochgeladen sind und so. Also genau wie bei Google. Und da haben wir die alle durchgeklickt. Und es gibt aber sehr, sehr, sehr viele Jugendlager in Russland. Und vor allen Dingen meine Kollegin war da sehr hartnäckig. Und irgendwann hat sie es dann geschafft, über verschiedene Methoden bei der Bilderrückwärtssuche, also dass man immer nach verschiedenen Bildausschnitten sucht und nochmal einen anderen Ausschnitt wählt und dann wieder in der Bilderrückwärtssuche bei Google sucht, ob es da Übereinstimmungen auf irgendwelchen anderen Fotos gibt. So ist sie dann irgendwann schlussendlich auf das echte Trainingslager gekommen. Und es war ganz woanders, als wir gedacht hatten.
7: Also ihr habt aber ermitteln können, wo dieses Trainingslager ist und dass es existiert.
8: Genau, wir haben das Lager gefunden. Es war nordöstlich von Moskau und es war gar kein Lager oder Camp, sondern so eine Art Ferienresort oder Reha-Resort. Sanatorium hieß das dann im Internet, also auf deren Webseite haben sie sich selbst Sanatorium genannt. Da kannst du dich halt so ja wie zur Kur, so einen Kururlaub machen. Und da waren wir erstmal sehr verdutzt, aber es stimmte alles überein. Also das war eindeutig der Ort, an den WorkWire die Rekruten gebracht hat.
7: Wie lange bleiben die denn da eigentlich und werden da ausgebildet?
8: Also glaubt man der Rekruterin, die wir auf WhatsApp am Telefon hatten, dann so 2 Wochen bis einen Monat. Danach geht's an die Front. Und natürlich weiß man das nicht ganz genau, aber auch das ukrainische Verteidigungsministerium, was wir angefragt haben offiziell, hat uns mitgeteilt, dass die Ausbildung sehr kurz sei. Die sprachen dann von 10 bis 14 Tage Ausbildung. Also genau belegen können wir das nicht. Aber verschiedene Quellen sagen da schon übereinstimmend, dass die Ausbildung wirklich nur wenige Wochen geht.
7: Es heißt ja, diese Menschen haben keine keinerlei militärische Vorkenntnisse. Die können vermutlich auch kein Russisch reden. Die trainieren nur wirklich sehr kurze Zeit. Und dann landen die mutmaßlich an der Front, also am gefährlichsten Fleck. Wie soll das funktionieren?
8: Ja, man könnte sagen, diese Menschen sind Kanonenfutter.
13: Also das sind eben, auf Englisch sagt man Expendables, also man hat nicht so hohe auch politische Kosten, wenn diese Menschen sterben in der Heimat.
8: Darüber haben wir auch mit einem Experten gesprochen. Der Politikwissenschaftler Tim Glavion von der Uni Freiburg hat sich schon viel mit den Rekrutierungen von Ausländern für die russische Armee beschäftigt.
13: Zum Beispiel die afrikanisch angeheuerten Söldner, die in der Ukraine eingesetzt werden, oft gegen ihren Willen, werden häufig auch an erster Front eingesetzt, ohne das nötige Training auch dafür. Und damit haben die eine extrem hohe Sterblichkeitsrate auch.
8: Es gibt da verschiedene Erfahrungsberichte in anderen Medien von Leuten, die entweder von der ukrainischen Armee gefangen genommen wurden, geflohen sind oder es anders geschafft haben, heimgebracht zu werden und dann eben Interviews gegeben haben und gesagt haben, sie hatten gar keine Ahnung, was sie da tun. Ihnen wurde einfach eine Waffe in die Hand gedrückt und dann wurden sie wirklich in die gefährlichsten Einsätze geschickt. Es gibt da auch Berichte von einigen, die sagen, dass gezielt die ausländischen Soldaten an die gefährlichsten Einsätze geschickt werden. Also wirklich das, wo man sehr wahrscheinlich verstirbt und wo andere lieber in Sicherheit bleiben, da wurden dann immer die Ausländer hingeschickt.
13: Leider ist für viele Menschen in diesen Ländern, wo rekrutiert wird, die eigene ökonomische Lage so desolat, dass sie vielleicht sogar bereit sind, in das Militär sich rekrutieren zu lassen. Jedoch muss man sagen, dass diesen Menschen wahrscheinlich nicht bewusst ist und dass diesen klar auch nicht kommuniziert wird, wie gefährlich diese Rekrutierung ist. Also man dann vielleicht erhofft, man ist dann halt als Fahrer oder als Arzthelfer oder als Logistikhelfer oder sowas vor Ort, aber dass man wirklich bis an die Front geschickt wird, ohne richtige Ausbildung, das erwarten wirklich niemand.
8: Und wir haben auch mit Tim Glavion darüber gesprochen, dass viele dieser ausländischen Soldaten tatsächlich nicht freiwillig in der Armee sind.
13: Die unterschreiben ja auch einen Vertrag, den sie gar nicht verstehen. Der Pass wird abgenommen in vielen Fällen. Es wird keine Kommunikation nach Hause erlaubt.
8: Die haben halt keine Mittel und dann unterzeichnen sie diese Verträge und gehen an die Front.
13: Aber sie tun das unter falschen Versprechungen. Und ohne diese Versprechungen würden sie dort nicht hingehen. Und im Gegenteil wären sie dann oft unter fast schon, ja, mancher tatsächlicher Waffengewalt bis an die Front und bis in, ja, suizidale Kamikaze-Aktionen gezwängt. Und das ist definitiv ein Kriegsverbrechen.
7: Wie viele solcher ausländischen Kräfte sind denn aktuell für Russland im Einsatz? Weiß man da irgendwas?
8: Wir haben jetzt nur die Zahlen, die uns die Ukraine mitgeteilt hat. Auf unsere Anfrage hat das ukrainische Verteidigungsministerium gesagt, dass mehr als 27.900 Ausländer Verträge mit der russischen Armee abgeschlossen hätten. Also Stand Mai 2025 aus 135 verschiedenen Ländern.
7: Jetzt muss man einmal sagen, ukrainische Informationen sind in diesem Krieg ja auch nicht unabhängig. Für wie realistisch hältst du diese Zahl trotzdem?
8: Die einzige Quelle, die nah dran sitzt, ist die ukrainische Armee, weil sie natürlich an der Front selbst sitzt, weil die Geheimdienste eine Aufklärung betreiben und weil sie aber natürlich auch die getöteten Soldaten unter Umständen bergen oder ja identifizieren oder aufgreifen, eben gefangen nehmen. Deswegen ist das schon leider so die beste Quelle, die wir da heranziehen können. Es gibt allerdings auch wirklich sehr viele Erfahrungsberichte, dass diese Rekrutierungsmaßnahmen systematisch geschehen. Also für mich ist es plausibel, dass sich das wirklich im hohen Tausenderbereich bewegt, diese Zahl.
7: Mhm. Und woher kommen die Menschen meistens?
8: Die meisten sind tatsächlich aus befreundeten Ländern von Russland, zum Beispiel die ehemaligen Sowjetstaaten. Es ist zahlenmäßig überwiegend aus so Ländern wie Usbekistan oder Kasachstan auch. Aber dann gibt es eben auch einen großen Schwerpunkt auf afrikanische Länder, aus denen dann jetzt vor allen Dingen im letzten Jahr viel rekrutiert wurde, also Kenia oder Ghana zum Beispiel. Und jetzt vor kurzem beobachten wir, dass dann eben auch so Länder wie Indonesien, Kambodscha oder Malaysia in den Fokus gerückt sind.
7: Aber warum hat sich Russland da umorientiert?
8: Auf Afrika lag gerade in den letzten Monaten ein sehr starker Fokus. Also es gab sehr viele Überlebende, sehr viele Angehörige, die auch vor die Presse getreten sind, die das anprangern, diese Rekrutierungspraxis, die Tatsache, dass die Leute eben wie Kanonenfutter behandelt werden. Und deswegen gab es so eine Art Backlash, sag ich mal, der dazu geführt hat, dass wahrscheinlich jetzt in den afrikanischen Ländern nicht mehr rekrutiert wird oder nicht mehr so viel.
13: Und natürlich ist das auch ein Riesenproblem für Russland, die damit international eben doch immer isolierter werden, was sie anfangs am Ukraine-Krieg ja noch geschafft haben zu vermeiden. Aber nun gerade mit dieser Kampagne, dieser Rekrutierungskampagne, verlieren sie gerade auch in Afrika an Rückhalt.
8: Der Politikwissenschaftler Tim Glavion hat auch gesagt,
13: jetzt wo es diese Gegenmaßnahmen in wichtigen Ländern gibt, wie eben Kenia, Ghana, Südafrika beispielsweise, aber andere werden auch nachziehen müssen, um nicht von ihrer eigenen Bevölkerung unter Druck zu geraten, werden natürlich diese Rekrutierungsnetzwerke versuchen, auf andere Länder sich auszuweiten.
8: Das deckt sich mit unseren Erkenntnissen und Beobachtungen über Workwire. Weil Workwire hat nämlich auch noch bis Anfang dieses Jahres in Afrika rekrutiert und dann sehr plötzlich auf Indonesien umgeschwenkt.
13: Aber der größte Pool der Rekrutierung, da darf man sich keine Illusionen machen, fällt dadurch nicht weg. Und das sind eben die Russland nahestehenden Regierungen. Und die werden wegen diesem zivilgesellschaftlichen Backlash das nicht einstellen. Länder wie Kuba, Belarus, Weißrussland oder Kirgisistan, Usbekistan. Also man sieht Staaten, die Russland sehr nahe stehen.
7: Alice, wie wichtig sind denn diese ausländischen Soldaten für Russland insgesamt? Was würdest du sagen nach deiner Recherche?
8: Die ausländischen Soldaten sind für Russland wichtig, weil Russland bereits hohe Verluste an der Front hat.
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15: 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Il est midi et demi en temps universel, 14h30 à Paris et c'est l'heure d'Afrique Midi. Bonjour Nicolas Sûr.
16: Bonjour Anne Kortner, bonjour à toutes et à tous. Il n'y a plus d'équipe africaine en lice au Mondial. Les Lions de l'Atlas quittent la compétition au stade des quarts de finale battu hier soir par la France 2-0.
15: Et nous verrons comment on réagit dans le Royaume. On dressera aussi le bilan de cette Coupe du Monde côté africain avec le journaliste sportif et consultant Yoro Mangara. Il sera notre invité tout à l'heure.
16: Cyril Ramaphosa en visite en France. Une visite qui devrait tourner la page des crispations provoquées par la non-invitation du président sud-africain lors du dernier sommet du G7. Évian. Et puis au Mali, un succès pour l'armée et l'Afrika Korps russe. Après de longs affrontements, le convoi parti mardi soir de Gao est arrivé hier soir à Anéfis. Les troupes basées à Anéfis et qui étaient assiégées par les indépendantistes, par les djihadistes du Jnim et les indépendantistes du FLA ont donc enfin reçu le renfort qu'elles attendaient.
15: C'est donc la fin d'une nouvelle épopée en Coupe du Monde pour le Maroc.
16: Oui, les Lions de l'Atlas ont été éliminés hier soir par la France 2-0. Pas d'amertume dans la presse, Mathias Reynal. Ce matin, la fierté prend le pas sur la déception.
17: Oui, c'est ce qu'on ressent. Par exemple, le site d'information, le 360, qui titre « Les vaillants Lions de l'Atlas quittent le tournoi la tête haute. L'équipe de France a difficilement écarté une courageuse sélection marocaine », poursuit le média. À chacun sa lecture du match. Pour l'hebdomadaire tel quel, la marche était encore trop haute. Les Lions de l'Atlas se sont heurtés à une équipe de France plus forte, plus mûre. Le magazine estime que le dernier match laissera tout de même un regret, celui d'avoir trop attendu avant de comprendre qu'un miracle, ça se provoque. Le Maroc a été trop sage, trop prudent, dit-il, mais tel quel salue un grand parcours, tout comme le 360 qui rappelle que le Maroc est la seule nation africaine à avoir atteint les quarts de finale de cette Coupe du Monde. La sélection marocaine n'a pas à rougir de son élimination face à l'une des meilleures équipes de la planète, peut-on lire. Tel quel s'attarde par ailleurs sur les déclarations du sélectionneur de l'équipe de France qui a salué hier la progression constante du Maroc et l'avenir souriant qui se profile pour le pays. Le site d'information Express voit lui aussi le verre à moitié plein. Le Maroc quitte la compétition après un parcours une nouvelle fois remarquable. Les Lions de l'Atlas ont confirmé leur statut et figurent parmi les meilleures nations du foot mondial, conclut le média.
18: Mathias Renal, et on verra tout à l'heure si notre invité partage ce constat. Le journaliste sportif Yoro Mangara sera avec nous dans 15 minutes.
15: Le président sud-africain Cyril Ramaphosa en visite officielle en France.
18: Oui, il sera reçu en fin d'après-midi par son homologue français Emmanuel Macron. Au menu des discussions, le renforcement des relations bilatérales, notamment dans les domaines de l'énergie, de l'éducation, des sciences ou de la culture. Alexandra Bronjon, il s'agit aussi de tourner la page de récentes crispations.
19: Cette visite du président sud-africain en France témoigne de la relation très forte, peut-on lire dans le communiqué de l'Élysée, relation qui lie les deux pays au plan politique et en matière économique, de santé et culturelle. Une relation qui a été quelque peu entaillée ces derniers temps quand la France n'a pas été invitée n'a pas invité le président sud-africain au sommet du G7 à Evian le mois dernier. Un geste qui a déçu à Pretoria, rappelle une chercheuse sud-africaine. Ce voyage officiel va donc permettre de réchauffer les relations entre les deux pays. Relations économiques également. L'Afrique du Sud, dont l'économie stagne, a besoin d'attirer des investissements étrangers et la France fait partie des pays qui y sont présents. Pretoria a également besoin de rompre son isolement diplomatique, en froid avec les États-Unis. L'Afrique du Sud a beaucoup été critiquée en raison de la guerre en Ukraine pour ses liens avec la Russie. Au programme, vous le disiez, le président sud-africain assiste à un sommet de l'UNESCO aujourd'hui. Il sera ensuite reçu à l'Élysée pour des entretiens bilatéraux suivis d'un dîner. Dimanche, il doit se rendre à Longeval pour les commémorations de la bataille du bois de Delville lors de la Première Guerre mondiale, auxquelles plus de 3000 soldats sud-africains ont participé.
18: L'Afrique du Sud confrontée depuis plusieurs semaines à une poussée de violences xénophobes. L'organisation à l'origine de ce mouvement anti-étranger, March on March, a lancé hier une campagne de manifestations hebdomadaires. Elles auront lieu, ces manifestations, tous les jeudis pendant 4 mois jusqu'aux élections municipales, Valentin Hugues.
20: Plusieurs centaines de personnes étaient de nouveau dans les rues, principalement à Durban et à Johannesburg, et prévoient de répéter l'opération tous les jeudis. Comme souvent, des manifestants se sont laissés aller à des attaques ciblées de commerçants, à des intimidations musclées de supposés clandestins, expulsés de chez eux, en dehors de tout cadre légal et parfois sous le regard de la police. L'objectif des manifestants est très clair, mettre la pression sur le gouvernement de Cyril Ramaphosa jusqu'aux élections municipales de novembre. Car si l'organisation March on March se dit citoyenne, elle pèse sur l'échiquier politique, avec le soutien du parti MK de Jacob Zuma par exemple, le parti d'opposition qui a fait de l'immigration un argument de campagne. En battant le pavé toutes les semaines, les manifestants occupent l'espace et continuent d'entretenir un climat de méfiance particulièrement palpable ici en Afrique du Sud. Et face à ce climat extrêmement pesant, le ministère de l'Intérieur multiplie les descentes de police aux quatre coins du pays et arrête des milliers d'immigrés en situation irrégulière. Des arrestations qui se sont intensifiées depuis le début des manifestations. Valentin Hugues, Johannesburg, RFI.
15: Au Mali, c'est un succès pour l'armée et pour l'Afrika Korps russe. Le convoi parti mardi soir de Gao est arrivé hier soir à Hanéfis.
18: Oui, les troupes basées à Hanéfis et qui étaient assiégées par les indépendantistes du JNIM, par les djihadistes du JNIM et les indépendantistes du FLA, ont donc enfin reçu le renfort qu'elles attendaient après de longs affrontements, David Bachet.
21: Oui, après une dizaine d'heures d'affrontements que les deux camps qualifient d'intense. Le convoi est arrivé à Hanéfis hier soir, aux alentours de 20h. Objectif rempli pour ce convoi de tous les dangers qui a essuyé le feu des djihadistes du JNIM et des indépendantistes du FLA tout au long de la journée, mais qui est parvenu à forcer le passage. Les groupes armés ont fini par se replier, laissant aux soldats maliens et aux Russes de l'Afrika Korps le contrôle de la ville et du camp militaire d'Hanéfis. Des morts et des blessés sont rapportés de part et d'autre. Des dizaines de blindés et de pick-up ont été détruits, mais aucun bilan fiable

0: la reine du dancehall made in Guinée, signe un troisième single intitulé Kissia, disponible sur toutes les plateformes.
1: Um 15 Uhr mit Frauke Vetter. Das sogenannte Heizungsgesetz von Ex-Wirtschaftsminister Habeck ist bald Geschichte. Der Bundestag hat jetzt dem neuen Gebäudemodernisierungsgesetz zugestimmt. Am Nachmittag müssen noch die Bundesländer darüber abstimmen. Aus Berlin, Lissi Kaufmann.
2: Wer künftig neue Öl- und Gasheizungen einbauen will, soll das tun können, und zwar langfristig. Das neue Gebäudemodernisierungsgesetz macht es möglich, unter der Bedingung, dass ab 2029 stufenweise mehr klimafreundliche Brennstoffe zum Einsatz kommen. Die bisherige Vorschrift, dass neue Heizungen mit 65% erneuerbaren Energien betrieben werden müssen, entfällt. Damit setzt die schwarz-rote Koalition ihr Versprechen aus dem Koalitionsvertrag um, das alte Heizungsgesetz abzuschaffen.
1: Flughäfen können Passagieren in Zukunft eine komplett digitale Abfertigung anbieten. Das entsprechende Gesetz hat den Bundesrat passiert. Ziel ist, dass Fluggäste schneller die verschiedenen Stationen vom Einchecken bis zum Boarding durchlaufen, und zwar per digitaler Gesichtserkennung. Der Bundesrat hat auch dem Gesetz zur Beschleunigung von Infrastrukturprojekten zugestimmt. Dadurch sollen wichtige Verkehrsbauprojekte schneller umgesetzt werden können. Der Bundesrat hat auch einem Gesetzentwurf gebilligt, der Verbrauchern das Recht gibt, bestimmte Produkte länger als bisher reparieren zu lassen. Zum Beispiel Smartphones, Waschmaschinen oder Kühlschränke. Mangelnde Hygiene in der häuslichen Pflege durch Angehörige verursacht Kosten in Milliardenhöhe. Das steht in einem Untersuchungsbericht der Universitätsmedizin Mannheim. Eva Zofko.
3: Mängel bei Hygiene und Infektionsschutz könnten zu vermeidbaren Erkrankungen wie Lungenentzündungen, Harnwegsinfektionen oder Blutvergiftungen führen. Das ziehe oft Krankenhausaufenthalte nach sich oder verschlechtere nachhaltig den Pflegegrad der Betroffenen, heißt es in der Untersuchung. Die direkten finanziellen Folgen schätzt die Unimedizin Mannheim auf mehr als 6 Milliarden Euro im Jahr, plus indirekte Kosten in Höhe von 2,7 Milliarden Euro. In Deutschland werden fast 5 Millionen pflegebedürftige Menschen zu Hause versorgt, überwiegend durch Angehörige. Für sie gibt es, anders als in der professionellen Pflege, keine gesetzlichen Vorgaben.
1: Die Bundeswehr zieht sich aus dem nordirakischen Erbil zurück und schließt ihr Feldlager dort. Das hat eine Sprecherin des Verteidigungsministeriums in Berlin bestätigt. Demnach wird sich Deutschland aber weiter daran beteiligen, regionale Sicherheitskräfte im Nordirak auszubilden. Zuvor hatte der Spiegel berichtet, die Entscheidung sei damit begründet worden, dass die USA das multinationale Camp in Erbil verließen und dann das deutsche Feldlager nicht mehr schützten. Die EU-Kommission wirft den Online-Plattformen Instagram und Facebook vor, Kinder und Jugendliche nicht ausreichend zu schützen. Die Netzwerke des Mutterkonzerns Meta bergen laut einer Untersuchung zu hohe Suchtrisiken für Minderjährige. Der Meta-Konzern reagierte auf die Vorwürfe mit dem Hinweis auf spezielle Teen-Accounts zum Schutz von Jugendlichen. Dadurch hätten Eltern die Kontrolle. Kann der US-Konzern die Vorwürfe aus Europa nicht entkräften oder nimmt er keine weiteren Änderungen vor, droht ihm eine Strafe in Milliardenhöhe. Der Mieterbund in Baden-Württemberg verlangt von Kommunen, dass sie mehr gegen die Zweckentfremdung von Wohnungen unternehmen. Landesweit könnten aus diesem Grund hunderttausende Wohnungen nicht vermietet werden. Der Mieterbund fordert von den Kommunen, entsprechende Satzungen zu erlassen, wenn Appelle und Anreize nichts nützten. Zweckentfremdung bedeutet zum Beispiel Leerstand oder Umwandlung in gewerbliche Nutzung. Bundespräsident Steinmeier hat die Arbeit in seinem neuen Dienstsitz im Berliner Stadtteil Moabit aufgenommen. Dort ist nun auch die Standarte, ein goldfarbenes quadratisches Tuch mit dem Bundesadler in der Mitte, zu sehen. Steinmeiers Auszug aus dem Schloss Bellevue und dem Bundespräsidialamt ist notwendig, damit beide Gebäude in den kommenden Jahren grundlegend saniert werden können. SWR Nachrichtenredaktion Christine Beidt und Christiane Renier.
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5: Um 15:04 Uhr, schönen Freitagnachmittag.
4: Zumindest schwante Energieberatenden bundesweit schon Übles, als am Dienstagmorgen durchsickerte, dass die Bundesregierung weniger Geld zum Heizungstausch dazugeben will. Am Ende geht dann alles sehr schnell. Wenige Stunden, nachdem der Haushaltsausschuss grünes Licht gegeben hat, können keine neuen Förderanträge mehr über das KfW-Portal gestellt werden. Das Tool werde jetzt umgebaut, bis die neuen Richtlinien gelten. Das ging deutlich schneller als gedacht. Eigentlich sollte die Förderung nämlich erst angefasst werden, sobald das neue Heizungsgesetz da ist. Am Nachmittag hat der Bundestag jetzt für das entsprechende Gesetz gestimmt. Trotzdem haben alle schon vorher über die Fördersätze sprechen müssen. Wie es jetzt für Menschen weitergeht, die mit einer Heizungsförderung geplant haben, bespreche ich mit Anne Held. Sie ist die Geschäftsführerin der Karlsruher Energie- und Klimaschutzagentur. Frau Held, Sie beraten Menschen dabei, ihren Energieverbrauch zu senken oder auf erneuerbare Energien umzusteigen. Diese plötzlichen Änderungen verunsichern diejenigen, die zum Beispiel eine Sanierung planen. Und trotzdem liest man viel, jetzt die Wärmepumpe beantragen ist das Richtige. Warum?
5: Ich kann die aktuelle Verunsicherung in der Bevölkerung zu den Ankündigungen schon sehr gut nachvollziehen, weil das ja jetzt auch sehr kurzfristig kam und Sie hatten es schon angesprochen, eben auch sehr schnell mit der Umsetzung dann gefolgt wurde. Allerdings ist es so, dass wenn man noch mal ein bisschen genauer hinschaut, die Förderung ja jetzt nicht abgeschafft wird, sondern es gibt quasi einen Plan, wie es mit der Förderung weitergehen soll. Und es gibt jetzt so eine Übergangsphase. Bis dahin ist es jetzt erstmal nicht mehr möglich, Anträge zu stellen, aber danach geht es dann auch schon wieder weiter. Das heißt, hier kann ich eigentlich ein bisschen beruhigen. Es ist nicht so, dass die Förderung komplett eingestellt wird. Es gibt ein paar Anpassungen, da können wir gerne auch noch kurz drauf eingehen. Aber prinzipiell geht es schon weiter und wir haben auch eine gewisse Planbarkeit und Sicherheit jetzt mit den Ankündigungen.
4: Unter den neuen Förderrichtlinien, die Sie ja jetzt auch schon angeschnitten haben, ist eine stärkere soziale Staffelung vorgesehen. Das ist doch eigentlich erstmal was Gutes, oder? Weil jetzt ja so viele darüber sprechen, dass gekürzt wird. Aber das zumindest ist doch ein richtiger Ansatz, oder nicht?
5: Genau, die Grundidee der sozialen Staffelung, die begrüßen wir also sehr. Also die Tatsache, dass eben Haushalte mit geringem Einkommen gezielt stärker unterstützt werden, das ist in der Tendenz eine gute Sache. Wenn man allerdings ein bisschen genauer hinschaut und sich die Einkommensgrenzen anschaut, dann ist es so, dass wir da aus unserer Beratungspraxis sagen können, dass die meisten Menschen, die zu uns in die Beratung kommen, eben nicht von dieser sozialen Staffelung profitieren, weil die Grenzen doch bei einem relativ geringen Einkommen liegen. Und es dann häufig so ist, dass eben Familien oder BürgerInnen mit einem relativ geringen Einkommen häufig auch kein Eigenheim besitzen, wodurch die soziale Staffelung dann in der Praxis einfach nicht so stark sich auswirken würde.
4: Ein weiterer Punkt, der zumindest positiv angesehen werden kann, ist ja, dass weniger Förderung die Hersteller auch dazu zwingen könnte, ihre Geräte günstiger zu machen. Das ist ja auch in den letzten Jahren schon passiert, dass zum Beispiel Wärmepumpen deutlich günstiger geworden sind. Gerade das wäre ja eigentlich wünschenswert, oder nicht?
5: Das wäre natürlich sehr wünschenswert und dazu kann ich sagen, dass ich schon der Meinung bin, dass die Förderung sich auf die Marktpreise zu einem gewissen Anteil auswirkt. In welcher Höhe, das ist natürlich sehr schwer zu bewerten, aber vor dem Hintergrund kann es schon auch sinnvoll sein, eine gezielte Reduzierung der Förderung anzustreben, einfach um zu schauen, dass insgesamt auch die Kosten zurückgehen und dass man Anreiz setzt, dass eben auch die Wärmepumpen in Zukunft günstiger werden und günstiger angeboten werden. Hier kann man auch beobachten, dass zum Beispiel im europäischen Ausland Wärmepumpen doch teilweise sehr viel günstiger sind als in Deutschland. Und das führen also verschiedene Experten schon auch auf den Tatbestand der Förderung zurück. Das heißt, wenn wir da jetzt einen Plan haben, wie es weitergeht mit der Förderung, würde ich schon hoffen, dass auch die Preise der Wärmepumpen sich anpassen und eben jetzt sich reduzieren.
4: Jetzt haben wir schon gehört, dass zumindest für einige Tage eine Beantragung einer Förderung nicht möglich ist. Sobald dann die neuen Förderrichtlinien gelten, geht das ja aber auch wieder unter diesen besprochenen neuen Förderrichtlinien. Was raten Sie denn jetzt Menschen, die sich ganz aktuell über eine neue Heizung Gedanken machen?
5: Also ich rate den Menschen, dass sie sich wirklich überlegen, was die langfristige Heizungslösung für ihr Gebäude ist. Ich rate da auch dazu, sich frühzeitig mit dem Thema zu beschäftigen. Es kann immer auch passieren, dass eine Heizung kaputt geht, dass man dann sehr schnell handeln muss. Und wenn man schnell handelt, dann ist es nicht immer so, dass man die langfristig gute Lösung findet. Ein weiterer Punkt, der noch sehr wichtig ist, unbedingt mehrere Angebote einholen und vergleichen. Und ein Thema, was wir immer wieder sehen in der Beratung, ist, dass wirklich auf die Gesamtkosten über die Lebensdauer geschaut werden muss und nicht nur die Anschaffungspreise und Investitionen verglichen werden. Das ist aus meiner Sicht ein ganz, ganz wesentlicher Punkt. Das bedeutet einfach, dass die unabhängige Beratung bei diesen wechselnden Förderbedingungen immer wichtiger wird, um hier auch eine gewisse, ja, stabile Einordnung zu geben und den Menschen die Sicherheit zu geben, dass sie sich richtig entscheiden und dass sie die für sie beste Entscheidung treffen.
4: Sagt Anne Held. Sie ist die Geschäftsführerin der Karlsruher Energie- und Klimaschutzagentur. Und wir bleiben beim Thema Nachhaltigkeit. 30 Architekturstudierende der Hochschule Kaiserslautern wollten beweisen, dass sich Stroh auch als nachhaltiger Baustoff eignet. Über ein Semester hinweg haben sie einen Pavillon in den Pfälzer Wald gebaut, der hauptsächlich aus Stroh besteht. SWR-Reporterin Friederike Pick hat sich das fertige Häuschen angesehen.
6: Der neue Pavillon ist schon von Weitem zu sehen. Die goldene Farbe des Strohs hebt sich von der saftig grünen Umgebung ab, mitten im Schweinstal im Pfälzerwald, rund 10 Kilometer südlich von Kaiserslautern. Der Pavillon soll künftig als Unterstand für Wanderer und Radfahrer dienen, die im Schweinstal unterwegs sind.
7: Wir haben eine kleine Hütte gebaut oder eher wie ein Pavillon oder ein Begegnungsort hier im Wald aus Stroh und Holz. Es ist eigentlich wie ein Durchgang auf dem Steg, der hier zwischen den Gewässern ist.
6: Alia Frick studiert im Master Architektur an der Hochschule Kaiserslautern. Gemeinsam mit rund 3 Dutzend weiteren Studierenden hat sie über mehrere Monate hinweg die Strohhütte konstruiert. Vom ersten Entwurf bis hin zur tatsächlichen Umsetzung, dem Bau.
7: Also wir wollten experimentieren mit dem Stroh. Es ging hauptsächlich darum zu gucken, dass wir irgendwie dieses Material aufgreifen und mit Stroh was bauen. Und das Holz, was da jetzt noch mit verbaut ist, ist eigentlich für die Konstruktion.
6: Mit dem Baumaterial Stroh sollten die Studierenden an einen Rohstoff herangeführt werden, der nachhaltig und ressourcenschonend ist. So erklärt es Professorin Sabrina Wirz, die das Projekt betreut hat.
8: Stroh ist ein nachwachsender Baustoff, der als Abfallprodukt der Landwirtschaft entsteht und uns eigentlich in sehr vielen Einsatzbereichen im Bauen sehr nützlich sein kann. Wir kennen ihn als Dämmstoff, aber wir verwenden ihn eben auch lasttragend. Und das wollen wir hier mit dem Pavillon sichtbar machen.
6: Nachhaltige Baustoffe verwenden, das sei in Zeiten des Klimawandels notwendig, so wird's.
8: Weil wir im Bauen einfach unheimlich viel CO2 emittieren. Der Bausektor ist für 30% der CO2-Emissionen weltweit verantwortlich und das können wir uns nicht leisten. Wir müssen umdenken, wir müssen zu einer Bau- und Ressourcenwende kommen. Das Thema Bauen mit Stroh kann einen Beitrag leisten.
6: Bisher werde Stroh nur selten zum Bauen verwendet. Einerseits gäbe es Vorurteile, etwa was den Brandschutz angehe. Andererseits seien die Baukosten bisher hoch, weil sich durch die geringe Nachfrage an Stroh noch zu wenige Firmen damit beschäftigten.
8: Natürlich ist es ein Material, was, wenn ich es nicht schütze, erstmal vergeht. Das ist der große Vorteil, wenn wir Richtung Kreislaufwirtschaft denken. Ja, aber es wird einfach wieder zur Erde, es verrottet, wenn ich es nicht schütze. Und das ist eine der Herausforderungen. Und dem müssen wir begegnen in den Bauweisen. Das heißt, wir haben eine entsprechende Lösung im Sockelbereich und wir haben ein schützendes Dach darüber.
6: Für die Studierenden war das Projekt eine willkommene Abwechslung zu ihrem sonstigen Studienalltag, denn den verbringen sie vor allem vor dem Computer. So erzählt es der Architekturstudent Dennis Schmidt.
9: Wir zeichnen ja viel vom Laptop oder zu Hause, sehen dann aber letztendlich nicht, was unser Entwurf dann irgendwann werden würde, wenn er verwirklicht wird. Und hier jetzt quasi mal selbst zu sehen, wie sich dieses Gebäude nach und nach entwickelt und aufbaut und dann jetzt auch vor uns steht, ist schon ziemlich cool.
6: Die Strohhütte steht erstmal nur vorübergehend im Schweinstal. Auch das war Teil der Aufgabe für die Studierenden. Der Pavillon sollte in seine Einzelteile zerlegbar sein, sodass er einfach wieder abgebaut werden kann. So können die Bauteile immer wieder neu verwendet werden.
4: Ja, und wir schauen nach Speyer, wo um die 300.000 Menschen noch bis Dienstagabend auch um Hüttchen rumstehen dürften. Aber um solche, in denen was verkauft wird. Denn in Speyer wird noch bis Dienstagabend das Brezelfest gefeiert. Es gibt Bier und Wein und natürlich auch ganz viele Brezeln. SWR-Reporter Martin Gärtner wollte wissen, wo die eigentlich herkommen.
10: Die Brezel fürs Speyerer Brezelfest, die kommen aus der Brezelbäckerei Berzel. Patrick Blau ist der Inhaber und hier ist jede Menge los. Also richtig Hektik hier hinter uns in der Backstube. Wie viele Brezel backen Sie denn jetzt hier im Vorfeld des Brezelfestes?
11: Wir sprechen da schon von Tausenden. Ne? Ist natürlich immer ein bisschen wetterabhängig, ob der Regen da ist oder ob es zu heiß ist. Das Brezelfest ist enorm wichtig für uns, ja, absolut. Ja. Also im Endeffekt wurde das Brezelfest ja generiert, um die Bierbrauer von Speyer früher die Brauereien und auch die Brezelbäcker zu unterstützen. Aus dem Grund gibt es ja auch das Brezelfest.
10: Was ist das Besondere an der Speyerer Brezel?
11: Wir haben 5 natürliche Zutaten in unserer Brezel und wir arbeiten jede Brezel mit der Hand auf.
10: Und die beiden hier, die sind gerade ganz frisch aus dem Ofen gekommen. Oh, die sind noch richtig heiß, da muss ich aufpassen. Mega lecker. Da habe ich jetzt eine Stärkung, wenn ich rausgehe, vorbei am Dom, auf dem Festplatz des Brezelfestes. Wasser plätschert und Wasser spritzt hier am Eingang zum Festplatz, denn hier steht eine große Wildwasserbahn.
12: Man wird auf jeden Fall nass. Also man fährt so 2-mal berg runter und man wird bei beiden mal ziemlich nass. Ja.
13: War coole Abkühlung.
10: Das Brezelfest wird seit 1910 gefeiert und gilt als das größte Volksfest am Oberrhein. Da gehen nicht nur Speyerer hin, die Leute kommen von ganz weit her.
14: Aus Karlsruhe, und Brezelfest ist halt, wo wir gerne hingehen. Für Familien wird ja einiges geboten. Attraktionen für Kinder, Riesenrad, Fische angeln. Und es gibt auch die Wasserachterbahn, ist im Sommer ja auch angenehm.
15: Wir haben Besucher aus England, die kommen extra deswegen. Jedes Jahr aufs Neue wieder.
16: Schulfreunde kommen von überall aus Deutschland nur fürs Brezelfest wieder hierher.
10: Und essen Sie da auch viele Brezel dann?
17: Ah, so viele Brezeln tatsächlich nicht. Aber eine muss schon sein.
10: Machen Sie jetzt alle 6 Tage mit oder nur einen?
18: Früher habe ich alle Tage mitgemacht, aber seitdem wir die Tochter haben, machen wir jetzt nicht alle Tage mit. Aber sonst immer Urlaub genommen und 6 Tage durchgezogen. Die 5. Jahreszeit ist es für uns.
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22: Nein, es ist ein Fake. Ich habe bei der Betreibergesellschaft des Eiffelturms nachgefragt. Danach verändert sich die Höhe des 330 Meter hohen Bauwerks im Sommer nur um wenige Millimeter. Also weniger als einen Zentimeter und nicht 20 oder 30.
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4: Damit ist es jetzt 3:15.
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4: Das sogenannte Heizungsgesetz von Ex-Wirtschaftsminister Habeck ist bald Geschichte. Der Bundestag hat jetzt dem neuen Gebäudemodernisierungsgesetz zugestimmt. Es soll das alte sogenannte Heizungsgesetz ablösen. Am Nachmittag müssen noch die Bundesländer darüber abstimmen. Und wir schauen auf die Bundeswehr. Die zieht sich aus dem nordirakischen Erbil zurück und schließt ihr Feldlager dort. Das hat eine Sprecherin des Verteidigungsministeriums in Berlin bestätigt. Zuvor hatte der Spiegel berichtet, die Entscheidung sei damit begründet worden, dass die USA das multinationale Camp in Erbil verließen und dann das deutsche Feldlager nicht mehr schützten. Der Mieterbund in Baden-Württemberg verlangt von Kommunen, dass sie mehr gegen die Zweckentfremdung von Wohnungen unternehmen. Landesweit könnten aus diesem Grund hunderttausende Wohnungen nicht vermietet werden. Der Mieterbund fordert von den Kommunen, entsprechende Satzungen zu erlassen, wenn Appelle und Anreize nichts nützten.
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4: In Rheinland-Pfalz und im Saarland sind schon Sommerferien. In Baden-Württemberg dauert es noch ein bisschen. Und Ferien heißen ja immer 6 Wochen große Freiheit. In Spanien dauern die Sommerferien aber fast 3 Monate. Was die Schülerinnen und Schüler freut, ist für die Eltern eine ziemliche Herausforderung. Unser Spanien-Korrespondent Hans-Günther Kellner berichtet.
23: Morgens vor der Schule Angel Nieto im Madrider Randbezirk en Sanche de Vallecas. Die Sommerferien haben längst begonnen, aber Eltern bringen ihre Kinder trotzdem zur Schule. So sind sie beaufsichtigt, während er arbeitet, sagt dieser Vater, denn normalerweise wäre es schon kritisch, wenn man das ganze Wochenende zusammensitzt. Stell dir das in den Sommerferien vor, die dauern 3 Monate lang.
24: Es ist aburrida, los profesores no. Pues hacen correr de sacos.
23: Ein 10-Jähriger sagt frech, die Mutter sei langweilig. Die Lehrer hier in der Schule veranstalten dagegen Sackhüpfen. Die Mutter lächelt. Besonders für Alleinerziehende wie sie seien die langen Sommerferien in Spanien ein Problem. Das macht Kopfschmerzen. Wer Glück hat, bekommt wenigstens einen Monat Urlaub. Aber manche bekommen nur 2 Wochen frei. Was machen die? Hier in der Schule sind die Kinder dann den ganzen Sommer lang im Campamento. Das Wort Campamento bedeutet eigentlich Zeltlager, aber inzwischen steht es für alle Freizeitaktivitäten für Kinder. Hier im Stadtteil Vallecas gibt es den ganzen Sommer lang solche Sommerkurse, erzählt die Mutter doch. Bei den Campamentos der Stadtverwaltung muss man sich schon im Mai anmelden. Dann werden die Plätze ausgelost. Zudem muss mindestens ein Elternteil berufstätig sein. Da ich alleinerziehend bin, also ich. Aber ich bereite mich auf eine Prüfung vor. Wie soll ich das mit dem Kind zu Hause machen? In der Angel Nieto Grundschule begegnen die Kinder nicht etwa ihren Lehrern, die sie schon das ganze Jahr übersehen, sondern Pädagoginnen wie Judith Ortega von der Vereinigung Artimania. Das Angebot beschränke sich keinesfalls auf Sackhüpfen, betont sie. In diesem Jahr steht die Sommerfreizeit unter der Überschrift Studio Dreams. In dieser Woche dreht sich alles um Film. Wir beginnen mit einer Schnitzeljagd, bei der die Kinder die einzelnen Teile eines Storyboards finden und anschließend in die richtige Reihenfolge bringen sollen. Außerdem wird die Englischstunde dazu thematisch angepasst. Aber vor allem ist uns wichtig, dass sie lernen, solidarisch miteinander umzugehen, dass sie sich selbst Regeln geben, dass sie selbstständig werden, zum Beispiel sich selbst ihre Badehosen anziehen und die Sonnencreme auftragen. Das ist uns am wichtigsten. 125 Euro kostet diese Sommerfreizeit pro Woche. Ein komplettes Mittagessen ist dabei. Manche Fernsehexperten warnen, bei so langen Ferien könnten die Kinder das Lernen verlernen. Die Kinder sollten weiter Matheaufgaben lösen und ihre Aufsätze schreiben. Andere Pädagoginnen und Pädagogen empfehlen genau das Gegenteil. Judith Ortega findet, in den Ferien lernen die Kinder Dinge, die nicht im Lehrplan stehen, die sie aber prägen. Deshalb sollten wir sie fördern, aber eben im Rahmen eines schönen, spannenden Sommers, der einfach Spaß macht. Nicht nur die Schulen bleiben im Sommer über geöffnet. Auch das nahegelegene Sportzentrum Palomeras bietet ein Campamento an. Bei vielen Familien in diesem Arbeiterviertel die einzigen Ferien, die sie sich leisten können. Hier spielen die Kinder Fuß- und Basketball, Squash und sie lernen Schwimmen. Aber auch hier geht es um mehr, sagt Übungsleiter Edu Larrasa. Sie treiben hier von 9 bis 14 Uhr Sport, aber sie lernen auch neue Leute kennen, statt zu Hause auf Bildschirme zu starren. Ohne es bewusst wahrzunehmen, profitieren sie von allem, was Sport einem mitgibt. Am Ende des Campamentos sind viele traurig, weil sie sich erst im nächsten Jahr wiedersehen. Wenn dann auch die Eltern Urlaub haben, fahren viele in die Dörfer, aus denen die Familien stammen. Es ist oft die Zeit der Dorffiestas und die Kinder brauchen hier keine Aufsicht. Im Dorf könne sie den Jungen vergessen, freut sich diese Mutter auf 3 Wochen im August in der Extremadura. Da müsse sie ihm nur das Essen machen und sonst nichts.
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4: KI ist ein großes Thema, auch im Filmbusiness. Jetzt soll mit einer KI-Figur ein Spielfilm gemacht werden. Nils Dams stellt den vor.
0: Das ist kein Mensch.
1: Hi, I'm Tilly Norwood, the world's first AI actress.
0: Tilly Norwood ist eine Figur, die mit künstlicher Intelligenz erzeugt wurde. Eine junge Frau, braune Haare und so weiße Zähne wie Jürgen Klopp.
1: I'll let my creator, Aline, tell you all about me.
0: Hinter Tilly Norwood steckt aber ein Mensch, Aline van der Velden. In Curaçao geboren, in Los Angeles aufgewachsen. Van der Velden war früher auch Schauspielerin.
2: I was like, oh, I saw these AI-Influencer.
0: Ich habe diese KI-Influencer gesehen und dachte, das ist cool, ich kann eine neue Figur schaffen, muss aber nicht jeden Tag am Set sein. Ich kann als Schauspielerin einfach viel mehr aus mir rausholen und durch eine Stellvertreterin spielen. Seit Jahren hat sie in London eine kommerzielle Produktionsfirma, die Werbeclips, Film- und Fernsehinhalte mit KI herstellt. Ich habe zu meinem Team gesagt, lass uns eine KI-Schauspielerin erschaffen. Bis der richtige Look da war, haben wir sie circa 2000 Mal überarbeitet. Als ich dann zum ersten Mal meine Tilly gesehen habe, dachte ich, das ist sie. Aline van der Velden und ihre Firma arbeiten jetzt an einem Spielfilm, in dem die KI-Figur Tilly Norwood die Hauptrolle übernehmen soll. Misaligned soll der Film heißen. Ein Comedy-Drama, in der KI-Frau Norwood plötzlich menschliche Gefühle und Sehnsüchte entwickelt.
3: Tilly Norwood, 100% AI-generated.
0: Vor gut einem Jahr taucht die Figur Tilly Norwood erst in Social-Media-Profilen auf. Das interessiert kaum jemand. Im September spricht Aline van der Velden dann aber beim Zürich Filmfestival über die Figur. Danach berichten auch US-Medien.
2: It came out in the UK.
0: In Großbritannien gab es keine echten Gegenreaktionen, aber als die US-Presse ankam, haben die Leute wirklich Angst bekommen.
2: I think people got really scared.
0: Angst, dass KI Jobs in der Filmbranche mehr und mehr ersetzen könnte. Als Schauspielerin Emily Blunt in einem Podcast erstmals Bilder von Tilly Norwood sieht, reagiert sie so.
1: No, are you serious?
11: Yes.
0: Ist das dein Ernst? Das ist KI?
1: That's an AI. We're screwed.
0: Wir sind geliefert. Sean Austin ist der Chef der US-Schauspielergewerkschaft SAG-AFTRA. Zu Tilly Norwood sagte er im September:
5: Avatar and character seem like fairly.
0: Man kann dazu Figur oder Avatar sagen. Die Bezeichnung Schauspielerin passt aber nicht. Sie oder besser es wird nicht unsere Leute ersetzen.
5: It simply will not replace our people.
0: Er kritisiert auch nicht Eileen van der Velden direkt.
5: Eileen has every right.
0: Eileen hat jedes Recht, öffentlich verfügbare KI-Modelle zu benutzen, um ihre kreativen Dinge zu schaffen. Ich und wir haben aber ein Problem mit den KI-Firmen, die diese Systeme herstellen und dafür das ganze Internet runterladen. Das dürfen die nicht. Unternehmerin van der Velden gehe es nicht darum, Jobs in der Filmbranche durch KI zu ersetzen. Wir haben noch niemanden durch KI ersetzt. Das ist sehr wichtig. Tatsächlich verdoppeln wir unsere Leute alle paar Monate, sagt sie in einem Interview Anfang des Jahres. KI sei ein Werkzeug. In Mathe und Physik würden wir Taschenrechner verwenden. Wir nutzen diese Kreativtaschenrechner, um unsere Kreativität zu steigern. Trotz großer Skepsis gibt es immer mehr Beispiele, wie sich Hollywood mit künstlicher Intelligenz arrangiert und auch profitieren will. Der Pate-Regisseur Martin Scorsese arbeitet zum Beispiel mit der deutschen KI-Firma Black Forest Labs zusammen. Es gab immer das Problem, die Gedanken, die ich in meinem Kopf habe, anderen begreifbar zu machen, sagt er in einem Firmenvideo. Er bewirbt eine KI, die Ideen für Filmszenen visualisieren soll. Schauspieler Ben Affleck hat sein Startup Interpositive an Netflix verkauft. Es entwickelt KIs, die bei der Filmproduktion unterstützen. Schauspielerin Demi Moore sagte im Mai:
1: AI is here.
0: KI ist hier. Dagegen anzukämpfen ist ein Kampf, den wir verlieren werden. Was KI aber niemals ersetzen wird, ist das, woher wahre Kunst kommt. Sie ist nicht körperlich. Sie kommt aus der Seele.
1: Which is not the physical, it comes from the soul.
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4: Die Mitarbeitenden der DLRG sind immer dann am Start, wenn jemand im Wasser Hilfe braucht. Gerade bei diesen heißen Temperaturen zieht es die Menschen ja überall hin, auch leider an Stellen, wo es sehr gefährlich oder sogar lebensgefährlich sein kann. Alltag für die DLRGler. SWR-Reporter David Zastrow war am Rhein und hat mit ihnen gesprochen.
6: Die Retter der DLRG Rheinfelden düsen mit ihrem Einsatzboot über den Rhein. In der Grenzregion am Hochrhein werden sie zurzeit mehrmals die Woche zu Einsätzen gerufen. Und das, weil Schwimmer die Gefahren völlig unterschätzen. Vor allem an den großen Brücken, sagen Felix Ihringer und Jan Laleike von der DLRG Rheinfelden.
7: Hier ist eine der gefährlichsten Stellen auf dem Rheinabschnitt. Hier haben wir es dann Annaloch. Hier fällt der Rhein von 3 Meter Tiefe auf knapp 30 Meter Tiefe ab. Und es gibt auch hinter den Brückenpfeilern Verwirbelungen. Und es drückt einen hier, wenn man es hinter dem Brückenpfeiler schafft, wird es einen gerade wieder hochziehen. Man wird in der Waschmaschine gefangen sein, es treibt einen nach unten.
6: Selbst geübte Schwimmer haben da kaum eine Chance, über Wasser zu bleiben, sagen sie. Erst vor einer Woche ist hier eine Frau in Not geraten. Die DLRG-Retter konnten sie gerade noch retten. Es ist also lebensgefährlich. Trotzdem gehen dort jede Menge Leute ins Wasser.
7: Es gibt Jugendliche, die sich zur Herausforderung machen, so nah wie möglich an den Pfeiler ranzukommen, ihn abzuklatschen. Es ist lebensgefährlich, an die Pfeiler zu kommen. Kann es auch Verblockungen durch Bäume geben. Man weiß nicht, welche Gefahren unter Wasser lauern.
6: Und es gibt immer wieder Leute, die als Mutprobe von den Brücken springen, berichten die Lebensretter. Doch damit nicht genug. Neben den gefährlichen Strömungen ist auch der Schiffsverkehr eine große Gefahr. Vor allem, weil Schwimmer im Wasser meist kaum zu sehen sind oder viel zu spät. Und außerdem sind da ja noch die Wasserkraftwerke.
8: Auch das ist ein Teil unserer Einsätze. Irgendwelche auf solchen Rheininseln gestrandeten Menschen dann einfach wieder abzupflücken, wenn halt plötzlich der Wasserstand drastisch gestiegen ist und sie halt nicht mehr wegkommen, weil plötzlich die Kraftwerke aufmachen mussten.
6: Und genau diese Gefahr lauert eben auch an Stellen wie zum Beispiel an den Isteiner Schwellen im Altrhein bei Efringenkirchen. Obwohl Schilder hier deutlich warnen, das Baden ja sogar verbieten, wird der Rhein hier an heißen Tagen zum öffentlichen Freibad, sagt Schwimmer Philipp Eichhorn.
9: Da ist auch eine Stromschnelle und da macht es besonders Spaß zu schwimmen, weil man sich da treiben lassen kann. Es ist gefährlich. Man weiß nicht, was da ist. Da können Steine liegen, große. Man kann dagegen knallen, aber bisher ist nichts passiert.
6: Ihm mag bisher nichts passiert sein, doch nicht jeder kann die Gefahren im Rhein richtig einschätzen. Das genau wird dann zur tödlichen Gefahr.
12: Es ist nicht so, dass der Rhein an sich gefährlich ist, aber man gewinnt nicht gegen Wasser. Wasser hat einfach unglaublich Kraft.
6: Sagt Felix Ihringer von der DLRG Rheinfelden. Der ausdrückliche Rat der Retter: im Rhein baden nur an Abschnitten, die einem gut vertraut sind. Brücken, starke Strömungen und Schiffsverkehr absolut meiden und immer auf gute körperliche Verfassung achten.
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4: Der Affenberg Salem am Bodensee feiert heute sein 50-jähriges Jubiläum. Warum der Affenberg auch für die Forschung wichtig ist, das hören Sie gleich hier in SWR aktuell in etwa 5 Minuten. Ich bin Simon Dörn. Hallo zusammen.
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13: Um 15.30 Uhr mit Frauke Vetter. Der Bundesrat hat die Reform der gesetzlichen Krankenkassen passieren lassen. Mehrere Länder hatten zuvor wegen Bedenken an den Sparplänen einen Antrag auf Anrufung des Vermittlungsausschusses gestellt. Dieser fand aber keine Mehrheit im Bundesrat. Mit der Reform sollen die Finanzen der Krankenkassen saniert werden. Für Versicherte bedeutet die Reform unter anderem, dass es höhere Zuzahlungen bei Medikamenten und Krankenhausaufenthalten geben wird. Auch der Zahnersatz wird teurer. Bestimmte Leistungen wie Homöopathie und Hautkrebs-Screening werden gar nicht mehr übernommen. Das sogenannte Heizungsgesetz von Ex-Wirtschaftsminister Habeck ist bald Geschichte. Der Bundestag hat dem neuen Gebäudemodernisierungsgesetz zugestimmt. Es passierte am Nachmittag auch den Bundesrat. Aus Berlin, Lissy Kaufmann.
14: Wer künftig neue Öl- und Gasheizungen einbauen will, soll das tun können, und zwar langfristig. Das neue Gebäudemodernisierungsgesetz macht es möglich, unter der Bedingung, dass ab 2029 stufenweise mehr klimafreundliche Brennstoffe zum Einsatz kommen. Die bisherige Vorschrift, dass neue Heizungen mit 65% erneuerbaren Energien betrieben werden müssen, entfällt. Damit setzt die schwarz-rote Koalition ihr Versprechen aus dem Koalitionsvertrag um, das alte Heizungsgesetz abzuschaffen.
13: Flughäfen können Passagieren in Zukunft eine komplett digitale Abfertigung anbieten. Das entsprechende Gesetz hat nach dem Bundestag nun auch den Bundesrat passiert. Ziel ist, dass Fluggäste schneller die verschiedenen Stationen vom Einchecken bis zum Boarding durchlaufen, und zwar per digitaler Gesichtserkennung. Der Bundesrat hat auch dem Gesetz zur Beschleunigung von Infrastrukturprojekten zugestimmt. Dadurch sollen in Zukunft wichtige Verkehrsbauprojekte schneller umgesetzt werden können. Außerdem haben sich die Länder dafür ausgesprochen, die Leugnung des Existenzrechts Israels unter Strafe zu stellen. Damit muss sich nun der Bundestag befassen. Mangelnde Hygiene in der häuslichen Pflege durch Angehörige verursacht Kosten in Milliardenhöhe. Das steht in einem Untersuchungsbericht der Universitätsmedizin Mannheim. Eva Zofko.
15: Mängel bei Hygiene und Infektionsschutz könnten zu vermeidbaren Erkrankungen wie Lungenentzündungen, Harnwegsinfektionen oder Blutvergiftungen führen. Das ziehe oft Krankenhausaufenthalte nach sich oder verschlechtere nachhaltig den Pflegegrad der Betroffenen, heißt es in der Untersuchung. Die direkten finanziellen Folgen schätzt die Unimedizin Mannheim auf mehr als 6 Milliarden Euro im Jahr, plus indirekte Kosten in Höhe von 2,7 Milliarden Euro. In Deutschland werden fast 5 Millionen pflegebedürftige Menschen zu Hause versorgt, überwiegend durch Angehörige. Für sie gibt es, anders als in der professionellen Pflege, keine gesetzlichen Vorgaben.
13: Die Bundeswehr zieht sich aus dem nordirakischen Erbil zurück und schließt ihr Feldlager dort. Das hat eine Sprecherin des Verteidigungsministeriums in Berlin bestätigt. Demnach wird sich Deutschland aber weiter daran beteiligen, regionale Sicherheitskräfte im Nordirak auszubilden. Zuvor hatte der Spiegel berichtet, die Entscheidung sei damit begründet worden, dass die USA das multinationale Camp in Erbil verließen und dann das deutsche Feldlager nicht mehr schützten. Die EU-Kommission wirft den Online-Plattformen Instagram und Facebook vor, Kinder und Jugendliche nicht ausreichend zu schützen. Die Netzwerke des Mutterkonzerns Meta bergen laut einer Untersuchung zu hohe Suchtrisiken für Minderjährige. Der Meta-Konzern reagierte auf die Vorwürfe mit dem Hinweis auf spezielle Teen-Accounts zum Schutz von Jugendlichen. Dadurch hätten Eltern die Kontrolle. Kann der US-Konzern die Vorwürfe aus Europa nicht entkräften oder nimmt er keine weiteren Änderungen vor, droht ihm eine Strafe in Milliardenhöhe. Bundespräsident Steinmeier hat die Arbeit in seinem neuen Dienstsitz im Berliner Stadtteil Moabit aufgenommen. Dort ist nun auch die Standarte, ein goldfarbenes, quadratisches Tuch mit dem Bundesadler in der Mitte, zu sehen. Steinmeiers Auszug aus dem Schloss Bellevue und dem Bundespräsidialamt ist notwendig, damit beide Gebäude in den kommenden Jahren grundlegend saniert werden können. SWR Nachrichtenredaktion, Christine Beith und Christiane Renier.
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4: Mein Name ist Simon Dörr. Hallo. Affen sind in Zoos oder Tierparks ja oft mit die größten Anziehungspunkte, vielleicht auch, weil sie uns Menschen so ähnlich sind. Von daher liegt es auf der Hand, dass der Affenberg Salem einer der Attraktionen am Bodensee ist. Dort leben knapp 200 Berberaffen, eine Art, die nah mit uns verwandt ist, aber auch vom Aussterben bedroht. Heute feiert der Tierpark sein 50-jähriges Jubiläum. Über das habe ich mit Parkdirektor Roland Hilgartner gesprochen. Sie feiern in diesem Jahr ihr persönliches 20-jähriges am Affenberg, haben also auch schon eine lange Zeit des Tierparks miterlebt. Wie hat sich denn der Affenberg Salem im Laufe der Zeit verändert?
10: Ja, also es gab durchaus einige Änderungen jetzt in den letzten 20 Jahren. Wenn ich so zurückschaue, hat sich vor allem unsere Wissensvermittlung eigentlich immer weiterentwickelt, die Art und Weise, wie wir ein paar Spannendes und Wissenswertes über unsere Berberaffen an unsere Besucher weitergeben. Und dann ist auch noch eine weitere Attraktion mit dazugekommen. Wir haben seit 2023 einen Treewalk, einen Baumwipfelpfad, wo unsere Gäste die Berberaffen auch nochmal aus einer ganz anderen Perspektive erleben können in den Baumkronen. Und insofern Step für Step ging es da Jahr für Jahr weiter bei uns. Wobei wir sagen muss, so der Kern des Konzepts, dem sind wir treu geblieben, nämlich dass unsere Besucher die Möglichkeit haben, Affen fast wie in freier Wildbahn erleben zu können. Also das ist eigentlich seit 50 Jahren sehr bewährt und daran wollen wir auch nichts ändern.
4: Wenn man an Ihrem Affenberg unterwegs ist, mag auf den ersten Blick gar nicht so sichtbar sein, wie wichtig der Park auch als Forschungsstandort ist. Sie arbeiten mit mehreren Forschungseinrichtungen bundesweit zusammen und das heißt, dass knapp die Hälfte von dem, was man heute über Berberaffen weiß, vom Affenberg stammt. Was genau macht Sie denn da an Forschung?
10: Also es ist vor allem Verhaltensforschung in verschiedensten Bereichen. Ja, wie funktioniert so eine Gruppe? Wie erarbeiten sich die Männchen ihre Ränge? Wie entsteht dort ein soziales Netzwerk? Da gibt es ganz unterschiedliche Fragestellungen. Und das Tolle bei uns am Affenberg ist einfach, dass bei uns die Forscher im Prinzip von jetzt auf sofort mit der Forschung loslegen können. Also wir haben ja natürliche Gruppen bei uns, die haben so 50 bis 60 Tiere pro Gruppe. Und da ist es eben möglich für Wissenschaftler dann auch Fragestellungen anzugehen, die in freier Wildbahn fast unmöglich sind oder nur mit sehr viel Zeitaufwand.
4: Sie haben es ja jetzt auch schon angesprochen, Ihre Affen leben da ja fast wie in freier Wildbahn.

0: uns die Berberaffen halt weniger Zeit aufwenden müssen, um jetzt an Futter zu kommen oder zur nächsten Wasserstelle oder zum nächsten sicheren Schlafplatz. Aber ansonsten vom Verhalten her gibt es da keine Unterschiede. Und ich habe auf dem Rundweg im Freigehege habe ich auch ein kompetentes Ranger-Team, die auch darauf achten, dass die Besucher sich da an die Regeln halten. Und so können dann auch unsere Besucher wirklich das natürliche Verhalten der Affen aus nächster Nähe beobachten. Also sie stehen da 2 Meter neben einem Weibchen, das sich da gerade ums Jungtier kümmert, um ihr Baby kümmert. Und man kann überhaupt keine Reaktion von diesem Weibchen auf die Besucher beobachten. Und das ist natürlich sensationell.
1: Sie haben gesagt, dass sich in den letzten 50 Jahren zumindest das Grundkonzept des Affenbergs nicht verändert hat. Wie blicken Sie denn auf die Zukunft des Affenbergs? Wo stehen wir in 50 Jahren? Auch noch bei einem Baumwipfelpfad und der Möglichkeit, die Affen so nah zu sehen?
0: Also an Ideen geht es uns sicherlich nicht aus, wobei bei uns die Berberaffen im Prinzip die Geschichten schreiben und gibt es immer wieder spannende Erkenntnisse auch. Wo ich uns in 50 Jahren sehe, ich hoffe, dass wir dann weiterhin eine ja, tolle Berberaffenpopulation hier haben. Was ich mir wünschen würde, dass es den Berberaffen in freier Wildbahn dann möglicherweise ein bisschen besser geht, weil aktuell haben wir am Affenberg den weltweit wichtigsten auswilderungsfähigen Reservebestand an Berberaffen. Und ja, vor dem Hintergrund muss man leider sagen, dass in ihrer nordafrikanischen Heimat in Marokko und Algerien ja nicht so rosig um die Berberaffen Zukunft ausschaut. Also wir schätzen weit weniger als 8000 Tiere nur noch dort. Und da wäre mein Wunsch, dass vielleicht sich dort in 50 Jahren die Situation etwas bessert.
1: Der Affenberg Salem im Bodenseekreis wird heute 50 Jahre alt. Darüber habe ich mit Parkdirektor Roland Hillgartner gesprochen. Und wir kommen von unseren nächsten Verwandten, den Affen, zu unseren besten Freunden, den Hunden. Die sind ja auch häufig sportlich im Einsatz. So viel, dass daraus in Großbritannien sogar eine Trendsportart wurde. Agility, übersetzt Wendigkeit. Hund und Herrchen oder Frauchen müssen dabei so schnell wie möglich einen Parcours durchlaufen. Und in Mannheim findet an diesem Wochenende die Weltmeisterschaft für Junioren und Senioren statt. Über 1300 Teilnehmende werden erwartet. Mit dabei ist auch die erst 7-jährige Letizia. Liam Gutknecht hat die ganze Geschichte.
2: Los, los!
3: So hört es sich an, wenn Letizia mit ihrem Hund Keks durch den Parcours in der Trainingshalle rennt. Der Shetland Sheepdog und die Schülerin sind ein eingespieltes Team und das trotz ihres Altersunterschieds. Denn der kleine Hütehund ist schon 10 Jahre alt, seine Hunde führen Letizia dagegen erst 7. Dennoch hört er ihr aufs Wort. Also meistens zumindest.
2: Platz, Sitz, Platz, Platz, Platz. Nicht schummeln. Hier wird nicht geschummelt, das weißt du aber eigentlich.
3: Die Liebe zu Hunden ist Letizia quasi in die Wiege gelegt worden. Ihre Mama Steffi ist zweifache Weltmeisterin im Agility und auch ihr Papa ist absoluter Hundefanatiker. 6 Vierbeine hat die Familie zu Hause. Ein Rezept für Letizias Erfolg in dieser Sportart ist die enge Verbundenheit, die sie zu ihren Tieren hat.
2: Sie sind sehr lustig, man kann sehr viel Quatsch mit ihnen machen. Und sie machen auch alleine immer sehr viel Quatsch. Das ist schon richtig cool, weil ich bin auch so manchmal eine Quatschtante mit dem Papa. Die machen auch immer sehr viel Quatsch zusammen. Und wenn langweilig ist, dann tue ich einfach mit meinen Hunden gucken, ob ich irgendwas mit ihnen machen kann.
3: Bei der Weltmeisterschaft am Wochenende wird Letizia sowohl alleine als auch im Team antreten. Den Parcours läuft sie mit ihrem Hund Keks und auch mit einem Border Collie namens Kiwi. Die 7-Jährige misst sich in der Kategorie Junioren mit Hundeführern aus über 35 Ländern. Mitorganisatorin der WM, Carlotta Jägerfeld, sieht Team Deutschland klar vorne.
4: Also Team Deutschland ist eigentlich immer super. Also Deutschland ist eins der erfolgreichsten Länder im Agility. Das ist schon sehr, sehr lange so. Auch die Letizia ist mit ihren 7 Jahren wirklich super beeindruckend. Also wie die da läuft und wie sie sich Parcours merken kann, ist wirklich ja, krass, da bleibt eigentlich nur der Mund offen stehen.
3: Das Turnier startet am Freitagmorgen auf dem Mannheimer Maimarktgelände und geht bis Sonntag. Der Eintritt für Erwachsene kostet pro Tag 5 Euro. Unter 18-Jährige haben frei.

0: einen Eintritt. Auch ein Livestream wird angeboten. Trotz der großen Bühne lässt sich Letizia nicht verunsichern.
1: Also mein Ziel ist einfach, da schön zu laufen, mein Bestes zu geben. Ich hoffe halt, es wird einfach toll, aber wenn nicht, klappt es halt nicht, weil es ist ja eigentlich auch schon richtig gut, da überhaupt hinzukommen, weil das ist ja auch gar nicht mal so leicht.
0: Letizia und ihre Hunde sind wohl der beste Beweis. Ein gutes Team kennt kein Alter.
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3: Heute Nachmittag gibt es ziemlich viel Sonne und nur vereinzelt lockere Schleierwolken. 27 Grad im hohen Westerwald und 35 am Hochrhein.
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3: Das sogenannte Heizungsgesetz von Ex-Wirtschaftsminister Habeck ist bald Geschichte. Der Bundestag hat jetzt dem neuen Gebäudemodernisierungsgesetz zugestimmt. Es soll das Heizungsgesetz ablösen. Am Nachmittag müssen noch die Bundesländer darüber abstimmen. Die Bundeswehr zieht sich aus dem nordirakischen Erbil zurück und schließt ihr Feldlager dort. Das hat eine Sprecherin des Verteidigungsministeriums bestätigt. Zuvor hatte der Spiegel berichtet, die Entscheidung sei damit begründet worden, dass die USA das multinationale Camp in Erbil verließen und dann das deutsche Feldlager nicht mehr schützten. Der Mieterbund in Baden-Württemberg verlangt von Kommunen, dass sie mehr gegen die Zweckentfremdung von Wohnungen unternehmen. Landesweit könnten aus diesem Grund hunderttausende Wohnungen nicht vermietet werden. Der Mieterbund fordert von den Kommunen, entsprechende Satzungen zu erlassen, wenn Appelle und Anreize nichts nützten. Bundespräsident Steinmeier hat die Arbeit in seinem neuen Dienstsitz im Berliner Stadtteil Moabit aufgenommen. Der Auszug aus dem Schloss Bellevue und dem Bundespräsidialamt war notwendig, weil beide Gebäude in den kommenden Jahren grundlegend saniert werden.
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3: Es ist ganz klar, unsere Krankenkassen haben zu wenig Geld und müssten gleichzeitig immer mehr ausgeben. Da brauchte es eine Reform, die heute im Bundestag beschlossen wurde. Auch der Bundesrat hat die Krankenkassenreform durchgewunken. Damit ist das Gesetz beschlossene Sache. Aus dem Gesundheitswesen gibt es am Sparpaket viel Kritik. Union und SPD haben lange um einen Kompromiss gerungen, hinter dem dann auch genug Abgeordnete stehen. Meine Kollegin Theresa Peters hat die Reform für uns durchgearbeitet. Gerade nochmal zum Auffrischen, was hat denn diesen Unmut ausgelöst?
4: Ja, die Hauptkritik, die kommt von vielen Ärzten, Psychotherapeuten und Hebammen und die lautet, dass begrenzt wird, wie stark die Vergütung künftig ansteigen soll. Denn da soll ein Deckel drauf und wichtig dafür ist die sogenannte Grundlohnrate. Das ist die durchschnittliche prozentuale Steigerung der beitragspflichtigen Einnahmen bei den gesetzlich Versicherten und die liegt dieses Jahr zum Beispiel ungefähr bei 5%. Die Jahre davor waren es gut 4% jeweils und in den kommenden Jahren dürfen die Vergütungen nur noch 1 Prozentpunkt weniger steigen als diese Grundlohnrate, egal wie zum Beispiel die Kosten sich entwickeln und nach oben steigen.
3: Daran gab es viel Protest. Ärzte und Psychotherapeutinnen haben im Juni ja einen Tag ihre Praxen dicht gemacht, um eben zu protestieren. Aber es gibt ja auch noch andere Berufsgruppen, die betroffen sind, richtig?
4: Genau, insbesondere die Hebammen machen sich große Sorgen um das, was dieses Gesetz bedeuten kann. Da geht es nämlich einerseits um die Hebammen selbst und um ihren Verdienst, aber dann in der Folge auch um Schwangere und Mütter, die von Hebammen betreut werden. Und da fürchtet die Vorsitzende des Deutschen Hebammenverbands in Rheinland-Pfalz, Juliane Müller, dass Hebammen ihren Beruf verlassen und dass dann die Versorgung für die Schwangeren noch schlechter wird.
3: Was steckt denn da dann bei den Hebammen dahinter?
4: Ja, da geht es insbesondere um die freiberuflichen Hebammen. Für die ist im vergangenen November ein neuer Vertrag in Kraft getreten, der die Vergütung regelt. Das ist der sogenannte Hebammenhilfevertrag. Der bedeutet für einige Hebammen, die selbstständig arbeiten und direkt mit den Krankenkassen abrechnen, spürbare Einbußen bei der Bezahlung. Und da sagt der Verband, wir kommen schon von einem so niedrigen Niveau. Wir müssen dringend unsere Bezahlung steigern, damit der Beruf sich weiterhin lohnt. Und wenn jetzt mit dem neuen Gesetz die Vergütungssteigerung nochmal gedeckelt wird, dann wird es immer schwieriger, vom Beruf Hebamme tatsächlich auch leben zu können.
3: Welche Folgen hätte das denn? Das klingt ja jetzt ein bisschen dramatisch auch.
4: Ja, so wird es tatsächlich auch beschrieben. Also viele Schwangere merken jetzt schon, wenn ich eine Hebamme brauche, die mich vor der Geburt und im Wochenbett betreut, dann muss ich mich so früh wie möglich kümmern, um auch eine zu finden. Also eigentlich muss da der erste Anruf nach dem positiven Schwangerschaftstest sofort an die Hebamme gehen, um sich da noch eine Betreuung zu sichern. Einfach weil es jetzt schon so wenige Hebammen gibt, die diese Leistung anbieten. Und ich habe mit Christiane Warter gesprochen bei meiner Recherche. Sie ist Beleghebamme am Diakonissenkrankenhaus in Speyer. Und sie befürchtet, dass es den Frauen wirklich schlechter gehen wird. Wenn nämlich zum Beispiel Wartelisten für eine Hebamme immer länger werden, dann wird es auch immer schwieriger, eine Hebamme zu finden, wenn man sie gerade braucht. Und das kann auch dazu führen, dass Schwangere, wenn sie Beschwerden haben, die eigentlich eine Hebamme gerufen hätten, dass sie zum Arzt gehen, um sich dort helfen zu lassen. Und das belastet das Gesundheitssystem dann wieder an anderer Stelle. Und um auch das nochmal konkret zu machen, in Speyer hat das Team der Beleghebammen immer mal wieder Stellen frei. Ist ja klar, es geht jemand weg oder geht jemand in Elternzeit. Und inzwischen ist es wirklich schwierig geworden, offene Stellen wieder zu besetzen. Früher, sagt Christiane Warter, hat es immer Bewerbungen gegeben und die bleiben inzwischen komplett aus.
3: Du hast es jetzt schon angesprochen, das belastet dann das Gesundheitssystem an anderer Stelle, wenn Frauen zum Beispiel auch ins Krankenhaus gehen. Die können ja aber auch nicht das Interesse daran haben, dass dann noch mehr Leute aufkreuzen. Andererseits müssen die Babys ja irgendwo auf die Welt gebracht werden, oder?
4: Ja, genau. Ich habe dazu mal beim Diakonissenkrankenhaus in Speyer selber nachgefragt. Und deren Sprecher der Geschäftsführung, der hat gesagt, alle Krankenhäuser werden betroffen sein in Deutschland von diesen Sparmaßnahmen. Und in Speyer rechnen sie mit 5 Millionen Euro Deckungslücke. Und davon entfällt allein 1 Million auf die Geburtshilfe und die Kindermedizin. Die sind aber auch jetzt schon nicht ausreichend finanziert, sagt das Krankenhaus. Und das ist dann aus deren Sicht einer der Gründe, warum in ganz Deutschland die Abteilungen für Geburtshilfe geschlossen werden. Und da ist dann eben die Befürchtung, dass diese Entwicklung sich mit dem neuen Gesetz noch verschärft und es dann in einigen Regionen tatsächlich zu Versorgungsproblemen führt.
3: Die Analysen von meiner Kollegin Theresa Peters. Und neben einer guten Hebammenversorgung ist für kleine Kinder und Babys auch wichtig, dass es eine Lösung gibt, wenn die Eltern oder die Mutter vor allen Dingen das Kind nicht haben möchten. In Karlsruhe feiert die Babyklappe in diesem Jahr ihr 25-jähriges Bestehen. In den vergangenen Jahrzehnten haben von 33 abgegebenen Kindern 27 dank der Babyklappe eine neue Familie finden können. Das Ganze finanziert sich allein aus Spenden und wird von ehrenamtlichen Mitarbeitenden getragen. SWR-Reporterin Mirka Tiede hat sie besucht.
5: Für viele Menschen nur ein Klingelton. Für die ehrenamtlichen Mitarbeitenden der Babyklappe in Karlsruhe ein Alarmsignal. Denn es heißt, die Klappe wurde geöffnet. Etwa 30 bis 60 Sekunden dauert es, bevor die Mitarbeitenden angerufen werden. Dann muss es schnell gehen. Denn neben gut versorgten und schön angezogenen Babys werden manchmal auch Kinder nur in ein Handtuch gewickelt und unterkühlt in die Babyklappe gelegt. Die Mitarbeitenden wohnen alle in unmittelbarer Umgebung und können innerhalb von 10 Minuten vor Ort sein. Ein Blick in die Babyklappe zeigt dann, ist es wirklich ein Kind, ein Fehlalarm oder doch was ganz anderes? Denn nicht immer handelt es sich um den Ernstfall, erzählt Ursula Kunz von der Babyklappe.
6: Manchmal sind es auch neugierige Spaziergänger, die sich dafür interessieren, wie das funktioniert, die Klappe dann öffnen und mal reinschauen. Es wird aber auch manchmal eine Spielwarenspende reingestellt oder ja, vor vielen, vielen Jahren sind auch mal Schildkröten abgegeben worden.
5: 27 von 33 in der Babyklappe abgegebenen Kinder haben schon ein neues Zuhause gefunden. Eins von ihnen ist Alex. Der Name wurde auf Wunsch der neuen Eltern geändert. Für das Paar sei der Moment, an dem sie das Kind nach dem langen und intensiven Adoptionsprozess zum ersten Mal halten konnten, der schönste ihres Lebens gewesen. Um ihr Kind zu schützen, möchte das Paar anonym bleiben und hat sich dem SWR gegenüber nur schriftlich geäußert.
7: Die zwei gemeinsamen ersten Stunden mit dir kommen uns wie eine Ewigkeit vor,
5: schreibt das Paar in einer Geschichte, die den Moment für ihr Kind festhält. Ein Jahr habe es gedauert, bis sie Alex offiziell adoptieren durften. In der Zeit hätte sich die Herkunftsfamilie noch melden und das Kind wiederhaben können. Doch das Jahr ging vorüber und die Adoption wurde über einen Gerichtstermin bestätigt. Ein großer Meilenstein für die Familie. Die leibliche Mutter nennt die Eltern Bauchmama, damit Alex auch ohne wirkliche Informationen ein positives Bild von ihr aufbauen könne. Für die Mitarbeitenden der Babyklappe ist die Beziehung zum Kind zwiespältig. Einerseits berühre es ein zutiefst. Auf der anderen Seite müsse man im Kopf schnell umschalten und einen festen Ablauf einhalten, erzählt der ehemalige Vorstand der Hart-Stiftung und Gründer der Karlsruher Babyklappe Michael Schröpfer. Er verbinde mit der Babyklappe viele Erinnerungen.
8: Ich weiß selber noch, wie ich ein Kind aus einer Tasche rausgeholt habe. Wirklich eine Umhängetasche, eine DIN A4-Bürotasche, nur eingeschlagen in ein Handtuch, nicht abgenabelt. Und das sind so Geschichten, die einen begleiten.
5: Vor 2 Jahren hat Andreas Schreib den Vorstand der Hart-Stiftung und somit auch den der Babyklappe übernommen. Für ihn ist das Konzept ein Zukunftsmodell und eins, von dem in Zeiten knapper Kassen bei den Kommunen auch andere soziale Projekte etwas lernen könnten. Denn die Babyklappe sei von Anfang an unabhängig gewesen.
9: Es ist vollständig spendenbasiert. Dieses Angebot wird es geben, wenn der letzte Euro ausgegeben ist. Und es ist fantastisch. Mit diesem Angebot zeigen wir eigentlich, wie wir den Menschen im Zentrum halten können, auch dann, wenn andere sagen, wir haben kein Geld mehr oder wenn andere die falschen Prioritäten setzen.
5: Die Mitarbeitenden der Babyklappe sind 24 Stunden am Tag in Bereitschaft und haben eine große Verantwortung. Deswegen ist es laut Vorstand Andreas Schreib herausfordernd, genug ehrenamtliche Mitarbeitende zu finden, die die anspruchsvolle Arbeit übernehmen wollen. Eine schwierige Aufgabe, die ihn trotz gut etablierter Strukturen als Vorstand immer wieder beschäftigt. Für die Zukunft wünscht er sich, dass es mit der Karlsruher Babyklappe noch lange weitergehen kann.
3: SWR-Reporterin Mirka Tiede hat zum 25-jährigen Bestehen die Karlsruher Babyklappe besucht.
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3: Mit Christoph Mautes.
10: Einen wunderschönen guten Tag. Der Bundesrat hat das umstrittene Sparprogramm der Bundesregierung für die gesetzlichen Krankenversicherungen passieren lassen. Damit kann die Reform jetzt in Kraft treten. Und die hat im Vorfeld für große Proteste aus verschiedenen Richtungen gesorgt. Vor allem auch aus der Pharmaindustrie. Die hatte vor allem in Rheinland-Pfalz zuvor auch angekündigt, Investitionen deswegen zurückhalten zu wollen. Unter anderem, ich hatte eben die Gelegenheit, mit dem Deutschlandchef von Boehringer Ingelheim zu sprechen. Medar Somakers, und der ist auch nach dem nachverhandelten Ergebnis alles andere als zufrieden mit dem neuen Gesetz.
11: Das trifft die Pharmaindustrie massiv, sehr schwer. Mit Maßnahmen wie ein Herstellerrabatt, die jetzt von 7% mehr als verdoppelt, nach 15,5%, eine Verschärfung der Preismengeregelung, Rabattverträge, ein Paket, das die nächsten 3 Jahre bis zu 19,2 Milliarden extra an Ausgabe für die Pharmaindustrie führen wird.
10: Hohe Belastungen also und aus Sicht der Industrie wieder ein schlechtes Signal für eine Branche, die noch im Koalitionsvertrag als Schlüsselbranche genannt wurde. Bei der Streichung der Investitionen in Höhe von 900 Millionen Euro wird es deshalb auch bleiben, so Schumachers. Er hofft auch noch auf Nachbesserungen, sagt er. Vor allem auf die Standortklausel für deutsche Unternehmen, die es bisher nicht ins Gesetz geschafft hat.
11: Also dafür zu sorgen, dass die Unternehmen, die wirtschaftlich wesentlich beitragen an deutschen Wirtschaft, weil sie hier produzieren, hier forschen, hier Arbeitsstellen bauen, dass diese Unternehmen eigentlich weniger Herstellerrabatt zahlen sollten. Das hat keine politische Unterstützung gefunden. Ich habe aber verstanden, dass sowohl Bundesregierung als Bundesrat sich wünschen, dass das nochmal angeschaut wird. Ich würde das sehr begrüßen. Ich glaube, dass das auch die deutsche Wirtschaft zugutekommt.
10: Das sagt Medar Somakers, Deutschlandchef des Pharmaunternehmens Boehringer Ingelheim, im SWR-Interview. Bundestag und Bundesrat haben sich aber heute am letzten Sitzungstag vor der Sommerpause noch mit mehreren großen Baustellen befasst. Zum einen wurde das neue Heizungsgesetz endgültig beschlossen. Die Vorgaben für den Heizungstausch des alten Heizungsgesetzes der Ampelkoalition entfallen damit künftig weitgehend. Und zum anderen ging es auch um das Infrastrukturgesetz. Das wurde auf den Weg gebracht und soll für mehr Tempo beim Bauen sorgen. Was drin steht, weiß Sabine Henkel.
12: Mehr Tempo versprechen sich Bundestag und Bundesrat. Straßen, Schienen, Brücken oder Häfen zu modernisieren, dauert ihnen in Deutschland zu lange. Vor allem, weil es viel Zeit braucht, bis ein Bauprojekt überhaupt genehmigt wird. Genau das soll sich ändern. Verfahren einfacher machen, Mehrfachprüfungen streichen und Anträge digital behandeln. Bayern hofft auf einen großen Schub. Baden-Württemberg will raus aus dem Sanierungsstau. Sachsen-Anhalt setzt auf schnellen Autobahnausbau und Bremen darauf, deutsche Häfen zu modernisieren. Geld für Bauprojekte findet sich im 500 Milliarden Euro Sondertopf. Bundesverkehrsminister Schnieder verwies darauf, dass Zeit und Geld gespart werden, weil Verfahren in Zukunft digital behandelt werden. Umweltstandards sieht Schnieder nicht abgesenkt, was wiederum Umweltschützer befürchten.
10: Die Europäische Kommission geht gegen den US-Digitalkonzern Meta vor. Das Unternehmen habe gegen das EU-Gesetz für digitale Dienste verstoßen, teilte die Brüsseler Behörde mit. Die Designs der Meta-Plattformen Instagram und Facebook würden süchtig machen. Details von Andreas Meyer-Feist.
13: Kritisiert wird die Möglichkeit zum endlosen Scrollen. Auch Funktionen wie Autoplay und Push-Benachrichtigungen hätten Suchtpotenzial. Vor allem Kinder und Jugendliche würden immer wieder Neues geboten bekommen und dann nicht loskommen vom Handy. Eltern würden oft an der Einrichtung der Kindersicherung scheitern. Die sei nur schwer einzurichten. Der US-Konzern habe mögliche negative Auswirkungen auf das physische und psychische Wohlbefinden durch hochgradig personalisierte Empfehlungssysteme nicht ausreichend bewertet. Sie versetzten das Gehirn in eine Art Autopilotmodus. Die Folge sei eine fast schon zwanghafte Nutzung. Auch die Zeitmanagement-Tools würden nicht das halten, was sie versprechen. Meta hat jetzt Zeit, etwas gegen die Vorwürfe vorzubringen bzw. sie zu entkräften. Fällt das nicht überzeugend aus, droht eine Geldbuße bis zu 6% des weltweiten Jahresumsatzes. Im Geschäftsjahr 2025 setzte Meta weltweit mehr als 200 Milliarden US-Dollar um.
10: Audi hat im ersten Halbjahr erneut weniger Autos verkauft. Vor allem in China und den USA läuft das Geschäft weiter schlecht. Damit setzt Audi den Abwärtstrend bei den Verkaufszahlen fort. Thorsten Weig berichtet.
14: Audi hat von Januar bis Juni 2026 gut 7% weniger Fahrzeuge verkauft. Das entspricht knapp 730.000 verkauften Fahrzeugen, teilte das Unternehmen mit. Als Gründe nennt der Ingolstädter Autobauer unter anderem die großen Absatzprobleme in China, aber auch die hohen Spritpreise. Positiv ist hingegen die Auftragslage in Westeuropa. Dort gab es ein Wachstum um 7%. Der weiter sinkende Autoabsatz bei Audi verschärft wohl die Sorgen bei den Beschäftigten. Nach Medienberichten könnte einer großen Sparrunde bei VW das Audi-Werk in Neckarsulm mit gut 15.000 Beschäftigten zum Opfer fallen. Das hat VW bislang nicht kommentiert. Allerdings will der VW-Konzern die Produktpalette deutlich schrumpfen. Das könnte auch Audi-Modelle aus Neckarsulm treffen.
10: Und der Blick an die Börse fällt zum Schluss heute ganz kurz aus, denn in Frankfurt passiert im Gegensatz zu Berlin relativ wenig. Der DAX pendelt um den Vortagsschluss bei 25.100 Punkten. Das war's aus der Wirtschaft um 15.59 Uhr.
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3: Ich bin Simon Dörr. Hallo. Heizungsgesetz ist wohl das Triggerwort für unsere Bundesregierung. In der Opposition wollte die Union es immer abschaffen. Jetzt gibt es ein neues, reformiertes Heizungsgesetz unter anderem Namen. Der Bundestag hat heute das Gebäudemodernisierungsgesetz beschlossen. Schon Tage vorher gab es aber Verwirrung um die Heizungsförderung. Warum, klären wir gleich in etwa 5 Minuten.
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3: Heute sehr sonnig bei 27 bis maximal 35 Grad.
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16: Et pour l'heure, il est 14h pile en temps universel, 16h ici à Paris et à Almeria.
2: Charlotte Hydrac.
16: La Roja face au Diable Rouge, Espagne-Belgique ce soir. Suite des quarts de finale au Mondial de football, le vainqueur affrontera la France mardi prochain. Chaleur et sécheresse dans le sud de l'Europe et l'Espagne est endeuillée par un incendie meurtrier. Au moins 12 décès en Andalousie, dans le sud du pays. À suivre aussi le comeback des Rolling Stones. Le groupe de rock britannique sort aujourd'hui son nouvel album Foreign Tongues. Oui, après la belle performance des Bleus face au Maroc hier soir, victoire 2-0, la suite des quarts de finale au Mondial de foot, Espagne-Belgique, la Roja sur le papier par favorite. L'équipe espagnole n'a pas encaissé le moindre but jusqu'ici dans la compétition et elle peut compter sur son jeune attaquant Lamine Yamal, Cédric de Oliveira.
17: Pour l'instant, l'Espagne avance masquée dans cette Coupe du Monde et ses supporters en sont ravis. Mais désormais, ils attendent plus. Et enfin, un match référence de la Roja et du prodige barcelonais.
18: Lamine Yamal est un joueur spectaculaire. Et je pense qu'à partir des quarts de finale, lorsque la pression sera à son comble, il sera encore plus performant.
19: Il va faire une Coupe du Monde excellente et ça ira de mieux en mieux. On a besoin de sa meilleure version. Et avec le soutien de toute l'équipe, je pense qu'on peut facilement atteindre la finale.
17: Arrivé diminué aux États-Unis, Yamal n'a pu établir étaler sa grâce et son talent que par intermittence, quelques minutes contre le Cap-Vert, puis un statut de titulaire retrouvé pour un but seulement contre l'Arabie Saoudite. Pour un joueur qui avait porté son équipe lors du dernier Euro alors qu'il n'était qu'adolescent, c'est bien loin des standards de Lionel Messi, Kylian Mbappé ou Erling Haaland qui empilent les buts, mais son partenaire Gavi n'est pas inquiet.
15: Lamine reste le meilleur, le plus décisif, celui qui déséquilibre le plus l'adversaire. Il ne marque peut-être pas beaucoup, mais c'est lui le chef d'orchestre de toute l'attaque. Il est incroyable. Bien sûr, les gens attendent qu'il marque davantage, mais à 70% de ses capacités, Lamine reste le meilleur joueur sur le terrain.
17: Yamal, qui aura 19 ans lundi, a donc une belle occasion de prouver qu'il peut être la star de cette fin de Coupe du Monde. Avant des retrouvailles potentielles face à la France, un autre sommet pour un joueur de sa dimension. Cédric de Oliveira, Los Angeles, RFI.
16: 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Kiev est encore loin d'un tournant dans la guerre. C'est ce que dit le commandant en chef de l'armée ukrainienne. Les bombardements russes sont quotidiens et à Zaporijja, grande ville du sud de l'Ukraine, Moscou frappe aussi désormais avec des drones FPV. Ce sont des petits engins pilotés à distance et chargés d'explosifs. Les policiers et les secouristes peuvent être pris pour cible au moment même où ils viennent porter secours aux civils. Reportage signé Lucas Lazo.
20: Maxime est un jeune officier de police de Zaporijja. Il claudique la main ferme sur sa béquille, la jambe recouverte d'épais bandages.
21: En réalité, j'ai eu énormément de chance. L'éclat qui est entré dans ma jambe est passé à seulement 2 cm de l'artère. Il est entré là, puis il est ressorti par ici.
20: Deux jours plus tôt, il intervenait avec ses collègues sur les décombres d'un bâtiment ciblé par une frappe russe en plein centre-ville.
21: Lorsque j'ai commencé à documenter les dégâts, tout est arrivé soudainement. Je n'ai rien entendu, je n'ai pas eu le temps de voir le drone. Simplement un flash, puis un bourdonnement dans mes oreilles. J'ai baissé les yeux et je me suis rendu compte que ma jambe était déjà couverte de sang.
20: 20 minutes après la première frappe, un petit drone FPV surgit à son tour, équipé d'une caméra et piloté à distance depuis les lignes russes. Il cible l'intervention des secours. C'est la hantise d'Alexander Setchov, le directeur de la défense civile. Il équipe désormais ses hommes comme s'ils opéraient sur le front.
15: Beaucoup de nos véhicules sont équipés d'une protection supplémentaire, notamment des grilles spéciales. La cabine est renforcée pour mieux protéger les équipes contre les éclats. Ces véhicules sont également dotés de systèmes de brouillage électronique. Lorsqu'on intervient, on les active pour tenter de neutraliser les drones ennemis.
20: À Zaporijja, Alexander redoute désormais un scénario à la Kherson, une ville où civils et secouristes sont harcelés quotidiennement par ces drones kamikazes. Lucas Lazo, de retour de Zaporijja, RFI.
16: Et j'ajoute que le président ukrainien Volodymyr Zelensky sera à Paris lundi pour une réunion de la coalition dite des volontaires en soutien à Kiev. L'Espagne endeuillée par un incendie meurtrier en Andalousie dans le sud. Un feu de forêt a fait au moins 12 morts, c'est le dernier bilan, pas encore définitif, près d'Almeria. 19 personnes sont aussi portées disparues. Une partie des victimes auraient été piégées par les flammes dans leur voiture en tentant de fuir. En France, la chaleur et la sécheresse favorisent aussi un incendie dans la Drôme. Et face à la nouvelle canicule dans plusieurs départements, le gouvernement a déclenché un nouveau plan hors sec chaleur extrême, inédit, qui prévoit notamment l'ouverture de centres dédiés, dits de rafraîchissement, à destination des personnes vulnérables. Dans ce contexte de canicule, le gouvernement français demande aussi aux plateformes de livraison de repas comme Uber Eats et Deliveroo de protéger les livreurs. Concrètement, de suspendre les livraisons de 14h à 18h en cas de vigilance canicule rouge. Une demi-mesure, dénoncent les syndicats, sachant que les livreurs sont des auto-entrepreneurs, donc pas des salariés, ils ne seront pas indemnisés. Et puis la mesure ne s'applique pas en cas de vigilance orange, comme c'est le cas aujourd'hui à Paris. Reportage signé Nicolas Pichon-Levenbruck.
22: 14h à Paris, 34 degrés à l'ombre, un peu moins à l'intérieur de la maison des coursiers, rue Saint-Denis. Ici, une dizaine de livreurs profitent du frais sur les canapés de l'association. Comme Mohamed, 49 ans, il vient de finir sa première tournée de la journée.
23: J'ai commencé à 11h45
0: jusqu'à 14 heures. Avec la chaleur, c'était un peu pénible au fait.
22: Beaucoup de ses collègues renoncent à livrer entre midi et 2, mais lui n'a pas le choix.
0: Quand tu n'es pas encore régularisé, il y a des choses que tu fais et que ton cœur n'a pas envie, mais tu le fais pour pouvoir survivre.
22: La suspension des livraisons de 14 heures à 18 heures, son collègue Jumo Abo est pour, à condition que les livreurs soient indemnisés.
1: Les plateformes, ils sont assis dans le froid, dans le climatiseur. Nous, on souffre en bas de soleil. Ils savent très bien que c'est vraiment difficile. Nous, on demande, si on ne travaille pas, il n'y a pas de commande. On doit être rémunéré, mais ils n'ont pas accepté.
22: Le coursier n'a pas fait de livraison ce midi. Il évite à tout prix la chaleur.
1: La canicule passée là, j'ai travaillé pendant quelques jours et après, je me suis tombé malade. Je me sentais très fatigué. J'ai eu la fièvre, donc j'étais obligé de voir un médecin. Ça a duré à peu près une semaine.
22: Pendant cette semaine de maladie, Jumo Abo n'a pas reçu un centime de la part des plateformes. Alors, plus qu'une suspension des livraisons, ce qu'il réclame, c'est un vrai statut de salarié, bien plus protecteur.
16: Reportage signé Nicolas Pichon, Levenbruck à Paris, l'Île-de-France et une vingtaine de départements passent en vigilance canicule rouge demain samedi. La politique française est revoilà Ségolène Royal, l'ancienne ministre, candidate malheureuse à la présidentielle de 2007, annonce sa participation à la primaire de l'espace socialiste car les militants du PS ont voté hier soir. Ils ont rejeté l'option d'une primaire ouverte pour la présidentielle. En clair, ils ont choisi de la réserver aux adhérents du parti et des formations faisant partie du pôle socialiste. On termine ce journal avec le comeback des Rolling Stones. Le groupe de rock britannique sort ce vendredi son 25e album. Il est intitulé Foreign Tongues. Des morceaux originaux, des collaborations avec les Red Hot Chili Peppers ou encore Paul McCartney. Mais finalement, Fatou Lord You, finalement, pas de révolution par rapport à leur répertoire habituel.
4: 82 ans pour Mick Jagger et Keith Richards, 79 pour Ronnie Wood. Si les Rolling Stones sont désormais des aînés, ils veulent montrer que leur musique n'a pas d'âge. Les sonorités de l'album Foreign Tongues empruntent au style que les Stones ont développé dans les années 70. La question étant de savoir s'ils parviennent à égaler leurs productions passées. Les mélodies d'aujourd'hui sont moins entraînantes, comme dans le titre Jealous Lover. Si les premières notes plongent dans une ambiance soul rétro agréable, la musique est moins authentique que l'avait annoncé dans la presse le producteur du groupe. Le nouvel album table sur la nostalgie et le retour aux racines. On retrouve ainsi des collaborations avec des artistes que les Stones ont toujours admirés, comme Paul McCartney et Amy Winehouse, dont ils reprennent un morceau. Côté message, les trois musiciens restent fidèles à leur prise de position anti-Trump. Dans l'un des titres, ils s'attaquent aussi au milliardaire américain Elon Musk, dénonçant sa cupidité. Dans l'ensemble, le groupe peine à sortir de sa zone de confort. Le rock des Rolling Stones n'a peut-être pas d'âge, mais avec le temps, il devient moins subversif et plus prévisible.

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2: 17 Uhr mit Christiane Mascha-Jechi. Der Bundesrat hat die Reform der gesetzlichen Krankenkassen gebilligt. Mehrere Länder hatten zuvor wegen Bedenken an den Sparplänen einen Antrag auf Anrufung des Vermittlungsausschusses gestellt. Dieser fand aber keine Mehrheit im Bundesrat. Mit der Reform sollen die Finanzen der Krankenkassen saniert werden. Für Versicherte bedeutet die Reform unter anderem, dass sie bei Medikamenten und Krankenhausaufenthalten mehr zuzahlen müssen. Auch der Zahnersatz wird teurer. Bestimmte Leistungen wie Homöopathie und Hautkrebs-Screening werden gar nicht mehr übernommen. Wer in Zukunft eine neue Öl- oder Gasheizung einbauen will, soll das tun können, und zwar langfristig. Bundestag und Bundesrat haben dem Gebäudemodernisierungsgesetz zugestimmt. Es soll das sogenannte Heizungsgesetz von Ex-Wirtschaftsminister Habeck ablösen. Der Bundesrat hat auch dem Gesetz zur Beschleunigung von Infrastrukturprojekten zugestimmt. Dadurch sollen in Zukunft wichtige Verkehrsbauprojekte schneller umgesetzt werden. Die Länderkammer hat auch einen Gesetzentwurf gebilligt, der Verbrauchern das Recht gibt, bestimmte Produkte länger als bisher reparieren zu lassen, zum Beispiel Smartphones, Waschmaschinen oder Kühlschränke. Die Bundestagsabgeordneten verzichten in diesem Jahr auf eine Erhöhung ihrer Bezüge. Alle Fraktionen stimmten für eine Vorlage der schwarz-roten Koalition. Begründet wird der Verzicht mit der schwierigen Wirtschafts- und Haushaltslage. Laut Abgeordnetengesetz wären die Diäten parallel zur allgemeinen Lohnentwicklung am 1. Juli automatisch gestiegen. Berlins regierender Bürgermeister Wegner tritt nicht als CDU-Spitzenkandidat für die Wahl des Abgeordnetenhauses im September an. Er will auch den Vorsitz des CDU-Landesverbands aufgeben. Das hat Wegner bei einer Pressekonferenz in Berlin angekündigt. Hintergrund sind widersprüchliche Angaben Wegners über sein Krisenmanagement nach dem großen Stromausfall im Januar. Das kam in der Öffentlichkeit nicht gut an. Die Bundeswehr zieht sich aus dem nordirakischen Erbil zurück und schließt ihr Feldlager dort. Das hat eine Sprecherin des Verteidigungsministeriums in Berlin bestätigt. Demnach wird sich Deutschland aber weiter daran beteiligen, regionale Sicherheitskräfte im Nordirak auszubilden. Zuvor hatte der Spiegel berichtet, die Entscheidung sei damit begründet worden, dass die USA das multinationale Camp in Erbil verließen und dann das deutsche Feldlager nicht mehr schützten. Bulgarien muss sich wegen zu hoher Neuverschuldung einem EU-Strafverfahren stellen. Der Rat der Europäischen Union hat das Verfahren jetzt eingeleitet. Im Haushalt Bulgariens steht ein Defizit von 5,7% des Bruttoinlandprodukts. Erlaubt ist eine Neuverschuldung von höchstens 3%. Gleichzeitig darf der Schuldenstand 60% der Wirtschaftsleistung nicht überschreiten. Auch gegen andere EU-Länder gibt es Defizitverfahren, zum Beispiel gegen Frankreich, Italien und Österreich. Der historische Wandteppich von Bayeux ist jetzt im British Museum in London. Auf dem aufwendig bestickten Wandbehang wird die Geschichte der normannischen Invasion in England im Jahr 1066 erzählt. Details von Lisa Maria Röhling aus London.
3: Das fast 1000 Jahre alte UNESCO-Kulturerbe ist vergangene Nacht mit strengsten Sicherheitsvorkehrungen von Nordfrankreich über den Eurotunnel ins Londoner British Museum gebracht worden. Der Teppich von Bayeux gilt als eines der wichtigsten Bildzeugnisse des Hochmittelalters. Er gehört im französischen Staat und hat bisher noch nie französisches Staatsgebiet verlassen. Bis zuletzt war unklar, wann genau der Wandteppich in Großbritannien eintreffen wird. Restauratoren und Kunstexperten hatten gewarnt, dass das fragile 70 Meter lange Kunstwerk während des Transports beschädigt werden könne. Für die geplante Ausstellung im British Museum sind schon jetzt Tickets im Wert von fast 3 Millionen Euro verkauft worden.
2: Tennisprofi Alexander Zverev steht erstmals im Endspiel des Turniers von Wimbledon. Er setzte sich im Halbfinale gegen den Briten Arthur Ferry in 3 Sätzen durch. Zverevs Finalgegner wird entweder der Italiener Jannik Sinner oder Novak Djokovic aus Serbien. SWR-Nachrichtenredaktion Christiane Renier. Das Wetter in Baden-Württemberg und Rheinland-Pfalz. Ein Hoch bestimmt mit trockener und heißer Luft das Wetter. Die Vorhersage. Bis in den Abend hinein scheint die Sonne. Die Nacht ist sternenklar bei 19 bis 11 Grad. Morgen ist es wieder sehr sonnig. Bei teils böigem Nordostwind liegen die Nachmittagswerte zwischen 28 und 35 Grad. Und die weiteren Aussichten. Auch am Sonntag und Montag häufig Sonne. Zu Wochenbeginn wird es dann noch etwas heißer, und zwar bis 37 Grad. Und die Zeit ist es gleich 17.05 Uhr.
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5: Und darum geht es unter anderem bis 17:30. Die Gesundheitsreform und das überarbeitete Heizungsgesetz sind unter Dach und Fach. Gleich mehr zu den Beschlüssen von Bundestag und Bundesrat. Die EU-Kommission droht dem Internetkonzern Meta mit harten Strafen, weil seine Online-Plattformen Kinder und Jugendliche süchtig machen sollen. Und Hitzewelle in Frankreich. Jetzt reagiert die Regierung mit einem Krisenplan. Wie der aussieht, das erfahren Sie ebenfalls in dieser Sendung. Mein Name ist Gerhard Leitner. Guten Tag. Es ist eines der großen Reformprojekte der Bundesregierung. Jetzt hat der Bundestag die Reform der gesetzlichen Krankenversicherung GKV, also die Gesundheitsreform, beschlossen und auch der Bundesrat hat zugestimmt. Ziel der Reform ist es, die GKV-Finanzen langfristig zu stabilisieren. Das heißt unter anderem höhere Beiträge für Besserverdienende, Einschränkungen bei der kostenlosen Mitversicherung von Ehe- oder Lebenspartnern und höhere Zuzahlungen für Medikamente. Auch Ärzte, Krankenhäuser und die Pharmaindustrie sollen zu dem Sparpaket beitragen. Aus Berlin, Sarah Beham.
6: Aufatmen bei der schwarz-roten Koalition. Die erste große Reform ist beschlossen. Das war das politische Ziel auch für die zuständige Bundesgesundheitsministerin Nina Wagen von der CDU.
7: Dann senden wir auch eine entscheidende Botschaft, liebe Kolleginnen und Kollegen. Die Politik der Mitte ist weiterhin entscheidungs- und handlungsfähig. Und das, meine Damen und Herren, ist von unschätzbarem Wert auch für unser Land und unsere Demokratie.
6: Der Start in die parlamentarische Sommerpause ohne öffentliche Streitereien und Debatten dürfte damit gesichert sein, gerade auch vor den so wichtigen Landtagswahlen im Osten im Herbst. Das inhaltliche Ziel der Reform der gesetzlichen Krankenkassen:
7: Wir stabilisieren die Beitragssätze in der gesetzlichen Krankenversicherung. Die finanzielle Lage der gesetzlichen Krankenversicherung ist dramatisch und sie erlaubt auch keinen Aufschub mehr.
6: Allein nächstes Jahr klafft eine Lücke von rund 19 Milliarden Euro bei den gesetzlichen Krankenversicherungen. Das Sparpaket betrifft daher alle: Versicherte, die Pharmaindustrie, Kliniken und Praxen.
8: Diese Reform darf nicht beschlossen werden heute.
6: Vor dem Bundestag demonstrieren deswegen Psychotherapeuten, Pflegepersonal und Gewerkschaften. Auch drinnen im Parlament kommt Widerstand. Die Debatte emotional, hitzig und mit vielen Zwischen- und Ordnungsrufen.
9: Also es ist, glaube ich, nicht ganz so schwer zu verstehen, wenn man eine Frage stellt und die Ministerin die Frage beantwortet, dass man dann auch zuhört, selbst aus der Fraktion, die die Frage gestellt hat. Bitte.
6: Die Opposition ist sich inhaltlich einig wie nie. Britta Hasselmann von den Grünen.
10: Das Gesetz ist mit heißer Nadel gestrickt und es wird keine Effizienzgewinne geben und es wird keine Beitragsstabilität geben, sondern Krankenhausinsolvenzen, überlastete Hausärzte und verratene Psychotherapeutinnen und Therapeuten.
6: Auch Heidi Reicheneck von der Linken glaubt nicht daran, dass die Beiträge nicht weiter steigen.
11: Sie wollen stabile Beiträge. Ich verrate Ihnen, wie Sie die bekommen, wie Sie die sogar senken können. Mit einer Bürgerinversicherung, in die alle einzahlen, auf alle Einkommensarten, ohne Beitragsvermessungsgrenzen. Das wäre der richtige Weg.
6: Nicole Hess von der AfD warnt:
12: Das ist keine Reform, das ist eine Einladung.
4: Forderung zum Rückzug aus der Versorgung.
12: Das Paket sei nur ein erster Schritt, betont man selbst in der schwarz-roten Koalition. Etwa Dagmar Schmidt von der SPD.
13: Dieses Gesetz ist keine Gesundheitsreform. Dieses Gesetz ist auch kein Gesetz, wonach Verabschiedung die Sektkorken knallen.
12: Denn das Gesetz bedeutet für rund 75 Millionen Versicherte höhere Zuzahlungen bei Medikamenten. Die kostenfreie Mitversicherung von Ehepartnern wird eingeschränkt, beim Zahnersatz gekürzt. Alle sind gefordert. Das waren auch die Bundesländer. Politisch haben Union und SPD an einem Strang gezogen, auch im Bundesrat. Die Bundesländer hätten dort die GKV-Reform noch ausbremsen können, drohten, den Vermittlungsausschuss anzurufen. Aber dann kommt es anders.
14: Wer ist für die Anrufung des Vermittlungsausschusses? Das ist eine Minderheit. Der Vermittlungsausschuss ist nicht angerufen worden.
12: Auch die Hürde im Bundesrat ist genommen. Das hatte seinen Preis. Ein 550 Millionen Euro Angebot vom Bund an die Länder für Kliniken. Unklar bleibt, woher soll das Geld kommen? Fürs Erste ist das Sparpaket beschlossen. Ruhe kehrt damit wohl nicht ein.
5: Der Bericht von Sarah Beham. Lange ist darüber gestritten und diskutiert worden, schon alleine deswegen, weil bei der Gesundheitsreform praktisch alle Beteiligten Abstriche machen mussten. Insofern kann man sagen, dass keiner besonders benachteiligt wurde, was je nach Blickwinkel natürlich anders aussieht. Aber insgesamt wird die Reform als gelungen betrachtet, aber von historisch kann keine Rede sein, meint Birte Sönnichsen in unserem Hauptstadtstudio.
15: Die Bundesregierung hatte keine Wahl. Sie musste ein Sparpaket beschließen, denn ansonsten schießen die Krankenkassenbeiträge in den nächsten Jahren durch die Decke. Das werden weder Versicherte noch Arbeitgeber wollen. Aber wenn der Kanzler dieser Reform schon das Label historisch verleiht, wenn Unionsfraktionschef Jens Spahn von einer Jahrzehntreform spricht, dann hätte dieses Sparpaket ein anderes Verfahren verdient gehabt. Keine umfangreichen Änderungen auf den letzten Metern, kein Feilschen um hunderte Millionen Euro bis tief in die Nacht. Letztlich hat sich der Bund die Zustimmung zu diesem Gesetz teuer erkauft. Und das nur, weil es unbedingt vor der Sommerpause beschlossen werden sollte. Jetzt muss dieses Geld an anderer Stelle im Gesundheitssystem eingespart werden. Wo? Das ist noch völlig unklar. Damit bleibt auch offen, ob das Gesetz sein Ziel überhaupt erreichen wird, nämlich dass die Zusatzbeiträge für die Krankenversicherung in den nächsten Jahren tatsächlich nicht steigen. Soweit das Formale. Inhaltlich verlangt dieses Sparpaket vielen etwas ab. Und es ist richtig, dass jeder seinen Teil dazu beitragen muss, auch die Versicherten selbst. Zumutbar ist etwa, dass Zuzahlungen in der Apotheke steigen. Falsch hingegen ist, dass die Pharmabranche sich mit massivem Druck und Drohungen durchgesetzt hat. Ja, die Pharmabranche ist wichtig für Deutschland. Aber bitte keine Wirtschaftsförderung mit Beitragsgeldern der Versicherten betreiben. Stattdessen sollte die Bundesregierung für bessere Standortbedingungen und für bessere Forschungsbedingungen sorgen. Dieses Sparpaket darf jetzt trotz allem nur der erste Schritt sein. Jetzt müssen echte Strukturreformen folgen. Fraglich ist aber, ob die Koalition nochmal die Kraft hat, sich mit all den starken Playern im Gesundheitswesen und mit den Bundesländern so auseinanderzusetzen, wie es nötig ist. Aber auch hier bleibt ihr eigentlich keine andere Wahl.
5: Der Kommentar von Birte Sönnichsen. Inzwischen gibt es auch Reaktionen aus Baden-Württemberg und Rheinland-Pfalz. Gegen diese Reform gab es im Vorfeld viel Protest aus der Pharmaindustrie. Unter anderem hatten die Hersteller Lilly und Boehringer Ingelheim beklagt, dass der Standort Deutschland an Attraktivität verliere und angekündigt geplante Investitionen hierzulande zu stoppen. Für Boehringer bleibe es auch nach der Verabschiedung des Gesetzes dabei, sagte Deutschlandchef Schonmakers im SWR-Interview.
16: Das GKV-Gesetz war eigentlich das letzte Signal, leider in die falsche Richtung, wenn es auf gute Rahmenbedingungen, langfristige Rahmenbedingungen ankommt, die es auch attraktiv, interessant machen, um weiter zu investieren. Die Entscheidung steht und wird sich auch nicht ändern. Ich hoffe natürlich, dass die Rahmenbedingungen sich in den nächsten Jahren verbessern werden. Wir sind 141 Jahre hier als deutsches Pharmaunternehmen. Deutschland ist unser Heimmarkt und ich möchte natürlich nicht lieber als Deutschlandchef hier weiter zu investieren in unsere großen Standorte in Biberach und Ingelheim. Hier wird produziert, hier wird geforscht Und ich möchte, dass es auch in der Zukunft so weiter bleibt und noch weiter wachsen wird.
17: Soweit der Deutschlandchef von Böhringer Ingelheim, Schonmakers. Heute haben also die Länder im Bundesrat das GKV-Gesetz, also der Gesundheitsreform, zugestimmt. Mit deutlicher Kritik haben Politik und Verbände in Baden-Württemberg auf die Entscheidung für eine Reform der gesetzlichen Krankenkassen reagiert. Aus unserer Redaktion Landespolitik in Stuttgart dazu Knut Bauer.
18: Die Reform bleibe weit hinter ihren Möglichkeiten zurück, kritisiert Ministerpräsident Özdemir von den Grünen. Zwar sei der Bund den Ländern ein Stück entgegengekommen, dennoch bleibe die Sorge um die Lage der Krankenhäuser. Außerdem drücke sich der Bund weiterhin davor, versicherungsfremde Leistungen aus dem Bundeshaushalt zu finanzieren. Landesgesundheitsminister Hildenbrand spricht von einem Kopf-durch-die-Wand-Verfahren, mit dem die schwarz-rote Bundesregierung die Reform trotz aller berechtigter Kritik durchziehen wolle. Die Anrufung des Vermittlungsausschusses im Bundesrat hätte zu keinen Verbesserungen, sondern nur zu weiteren Verzögerungen geführt, erklärte der grüne Politiker. Die finanzielle Schieflage vieler Krankenhäuser werde dadurch dramatisch verschlechtert. So könne es zu weiteren Klinikinsolvenzen auch in Baden-Württemberg kommen. Als dramatischen Wendepunkt bezeichnet der fachübergreifende Ärzteverband Medi Baden-Württemberg den Beschluss. Durch die massiven Einsparungen werde sich die Versorgungslage für die Patienten spätestens ab 2027 deutlich verschlechtern. Der Hausärzteverband befürchtet Schäden für die Versorgung. Patientinnen und Patienten müssten länger auf Termine warten, für ihre Behandlung bleibe weniger Zeit. Nach Einschätzung der Kassenärztlichen Vereinigung wird sich die Versorgung nicht mehr am Bedarf der Patienten orientieren, sondern an den finanziellen Möglichkeiten der Krankenkassen.
17: Die baden-württembergischen Reaktionen auf die Reform zur Finanzierung der gesetzlichen Krankenkassen waren das von Knut Bauer. Am Ende der letzten Sitzungswoche vor der Sommerpause ging es heute auch um ein Gesetz, das schon in der Vorgängerregierung kontrovers diskutiert wurde, damals als Heizungsgesetz. Jetzt, nach einigen Updates, ist es das Gebäudeenergiegesetz. Und auch die aktuelle Version wurde nochmal deutlich modifiziert. Neu eingebaute Heizungen müssen nicht mehr mit 65% erneuerbaren Energien betrieben werden. Auch künftig sollen neue Gas- und Ölheizungen eingebaut werden können. Heute wurde es schließlich auch im Bundesrat verabschiedet. Dazu aus Berlin Lissi Kaufmann.
19: Wer künftig neue Öl- und Gasheizungen einbauen will, soll das tun können. Und zwar langfristig. Das neue Gebäudemodernisierungsgesetz macht es möglich, unter der Bedingung, dass ab 2029 stufenweise mehr klimafreundliche Brennstoffe zum Einsatz kommen. Die bisherige Vorschrift, dass neue Heizungen mit 65% erneuerbaren Energien betrieben werden müssen, entfällt. Damit setzt die schwarz-rote Koalition ihr Versprechen aus dem Koalitionsvertrag um, das alte Heizungsgesetz abzuschaffen. Der stellvertretende Vorsitzende der Unionsfraktion Müller verteidigt das Gesetz. Man ersetze Bevormundung durch Wahlfreiheit.
20: Das ist ein gutes Gesetz für Deutschland, ein gutes Gesetz für den Klimaschutz und ein gutes Gesetz für die Freiheit.
19: Die SPD verweist auf den Schutz für Mieter, wenn deren Vermieter sich für eine neue Gas- oder Ölheizung entscheiden. Dann müssen Vermieter einen Teil der Heizkosten übernehmen. Der Linkspartei geht das nicht weit genug. Sie warnt davor, dass die, Zitat, vorgegaukelte Freiheit im Heizungskeller zu falschen und teuren Entscheidungen führen könne. Die AfD spricht von einem Heizungshammer 2.0. Sie kritisiert, dass es nicht genügend klimaneutrale Brennstoffe für Öl- und Gasheizungen geben werde, um die Anforderungen zu erfüllen. Die Grünen-Abgeordnete Verlinden wirft der Bundesregierung vor, die, Zitat, schlechteste Wirtschaftspolitik aller Zeiten zu machen und die Klimaziele krachend zu verfehlen.
21: Sie sind klimapolitisch nicht zu langsam unterwegs. Nein, Sie sind im Rückwärtsgang unterwegs. Wachen Sie endlich auf!
19: Deutschland will ab 2045 klimaneutral sein. Die Bundesregierung will, dass da nur noch klimafreundliche Brennstoffe verkauft werden dürfen. Ein entsprechendes Gesetz soll aber erst nach der Sommerpause erarbeitet werden.
17: Das Gebäudeenergiegesetz ist unter Dach und Fach. Aus Berlin war das Lissi Kaufmann. Das Schloss Bellevue am Nordrand des Berliner Tiergartens ist traditionell der Amtssitz des Bundespräsidenten. Bisher war waren es nur Männer. Das kann sich ja auch mal ändern, aber das nur am Rande. Worauf ich hinaus will, diese Tradition erfährt gerade einen Bruch. Denn das Schloss wird in den kommenden Jahren saniert. Bundespräsident Frank-Walter Steinmeier hat heute offiziell die Amtsgeschäfte in seinen neuen Dienstsitz am Spreebogen aufgenommen, zusammen mit seinen rund 220 Mitarbeiterinnen und Mitarbeitern. Und auch dieser Umzug erfolgte nach einem offiziellen Protokoll, wie Dietrich Karl Meurer berichtet.
0: Modern, mit bunten Fassadenelementen und direkt an der Spree gelegen, zwischen Berliner Hauptbahnhof und Kanzleramt. Der neue Amtssitz des Bundespräsidenten wirkt eher nüchtern als repräsentativ. Manch Passant rätselt noch über das Gebäude.
1: Man könnte sich eher denken oder vorstellen, dass es vielleicht eine Jugendherberge ist oder Krankenkassenzentrale.
22: Eher nichtssagend im Vergleich zu dem, wo er sonst residiert.
23: Ich meine, die Lage gegenüber vom Kanzleramt, das hat auf jeden Fall viele Vorteile, glaube ich.
24: Entspricht halt unserer Republik. Bescheiden.
0: Das neue Domizil unterscheidet sich deutlich vom 1785 erbauten Schloss Bellevue. Protokollchefin Maike Liebschner erklärt:
25: Es ist kein Schloss, es ist kein Stuck, es ist kein Gold, es ist kein Prunk, sondern es ist ein modernes, zeitgemäßes Gebäude.
0: Sichtbeton prägt viele Bereiche. In dem Bau sollen Staatsgäste empfangen werden, Ministerinnen und Minister sollen hier vereidigt werden. Hinter den Kulissen lief der Umzug seit Wochen. Möbel, Akten, Computer, Kunstwerke und Küchenausstattung mussten an den neuen Standort gebracht werden. 900 Umzugskartons. Auch der Weinkeller mit rund 5000 Flaschen zog um. Der Umzug wurde notwendig, weil Schloss Bellevue und das Bundespräsidialamt nach mehr als 30 Jahren grundlegend saniert werden müssen. Die Arbeiten kosten mehrere hundert Millionen Euro. Einschließlich Reserven für Risiken und steigende Baupreise nähert sich das Vorhaben der Milliardengrenze. Rund 8 Jahre sind für die Sanierung eingeplant. So lange arbeitet der Bundespräsident vom Spreebogen aus. Danach soll Schloss Bellevue wieder Sitz des Staatsoberhaupts werden. Für Frank-Walter Steinmeier ist der Abschied von Bellevue allerdings endgültig. Seine Amtszeit endet nächstes Jahr. Beim Rundgang durch die neuen Räume erzählt der Bundespräsident, dass einige Erinnerungen mit umgezogen sind. Etwa Bücher und ein Gemälde von Schloss Bellevue.
26: Und hier haben wir auch noch so eine kleine Brücke zum Bellevue. Das ist der Konferenztisch, an dem ich dann auch in Zukunft Staatsgäste aus aller Welt empfangen werde.
0: Es sehe noch alles sehr aufgeräumt aus, sagt Steinmeier, als er am Schreibtisch im neuen Amtssitz Platz nimmt und die erste Amtshandlung vollzieht.
26: So, die erste Unterschrift war das am neuen Amtssitz.
17: Bundespräsident Frank-Walter Steinmeier ist umgezogen. Dass soziale Netzwerke vor allem für Jugendliche gefährlich sein können, dazu gibt es viele Untersuchungen, die diese Gefahren bestätigen. Deswegen hat die EU-Kommission den Digitalkonzern Meta wegen der Suchtgefahr für Kinder und Jugendliche zu Änderungen auf seinen Plattformen Instagram und Facebook aufgefordert. Begründung: Meta schütze Minderjährige auf den Plattformen nicht ausreichend und verstoße damit gegen die EU-Digitalgesetze. Das hat die Kommission heute mitgeteilt auf Basis eigener Untersuchungen und droht mit harten Strafen. Aus Brüssel, Andreas Meyer-Feist.
27: Ein Sprecher der EU-Kommission leitete die Erklärung zu Meta ein mit einer Feststellung aus dem digitalen Alltag.
28: Especially children have already been dragged into endless scrolling on Instagram or Facebook for hours and hours.
27: Insbesondere Kinder hätten sich schon stundenlang in das endlose Scrollen auf Instagram oder Facebook hineinziehen lassen.
28: This is the result of Meta's key features such as autoplay, highly personalized recommender systems and push notifications.
27: Das sei das Ergebnis von bestimmten Schlüsselmerkmalen wie etwa Autoplay, hochgradig personalisierten Empfehlungssystemen und Push-Benachrichtigungen.
28: Our investigation shows that Meta has not properly assessed these risks.
27: Der US-Konzern habe mögliche negative Auswirkungen auf das physische und psychische Wohlbefinden nicht ausreichend bewertet. Nun wartet die EU-Kommission auf entsprechende Änderungen des Angebots, damit es dem EU-Gesetz über digitale Dienste entspricht. Derzeit sei das nicht der Fall. Funktionen wie Autoplay und Push-Benachrichtigungen versetzten das Gehirn in eine Art Autopilot-Modus, heißt es in Brüssel. Die Folge sei eine fast schon zwanghafte Nutzung. Vor allem Kinder und Jugendliche würden immer wieder Neues geboten bekommen und dann nicht loskommen vom Handy. Meta verwies in einer ersten Reaktion auf die sogenannten Teen-Konten. Die würden Kinder und Jugendliche automatisch schützen. Eltern hätten die Kontrolle über diese Zugänge, hieß es in einer Erklärung des Unternehmens. Tatsächlich hatte der Konzern schon bei Beginn der EU-Untersuchungen versucht, die Bedenken der Kommission mit diesen neuen Angeboten zu entkräften. Doch den Brüsseler Prüfern reicht diese Form der Online-Kontrolle nicht aus. Die Einstellungen ließen sich zu leicht wieder deaktivieren. Die Möglichkeiten, die Eltern hätten, seien ebenfalls unwirksam. Man müsse Experte sein, um die Kontrolleinstellungen überhaupt zu finden und tatsächlich zu aktivieren. Das reiche nicht aus, um das EU-Gesetz für digitale Dienste zu erfüllen. Meta wurde aufgefordert, nachzubessern. Endlos Feeds auf Instagram und Facebook müssten standardmäßig ausgeschaltet werden. Weigert sich der Konzern, etwas an den Angeboten zu ändern, droht ein Bußgeld. Und das könnte bis zu 6% des weltweiten Jahresumsatzes ausmachen.
17: Die EU-Kommission droht dem Digitalkonzern Meta wegen der Suchtgefahr für Kinder und Jugendliche mit harten Strafen. Aus Brüssel war das der Bericht von Andreas Meyer-Feist. Die Hitze kommt offenbar wieder zurück, zumindest für ein paar Tage, mit Temperaturen um 35 Grad. Das allerdings ist gar nichts im Vergleich zu dem, was unsere Nachbarn in Spanien und Frankreich derzeit erleben. Bei einem Waldbrand in der südspanischen Provinz Almeria sind mindestens 12 Menschen ums Leben gekommen. 23 werden noch vermisst. Auch in Frankreich haben Waldbrände doppelt so viel Fläche verbrannt wie im Vorjahr. Und dort steht am Wochenende der Höhepunkt der bereits dritten Hitzewelle dieses Jahres bevor, mit Temperaturen nahe der 40-Grad-Marke. Im Rahmen einer Krisensitzung hat die französische Regierung einen neuen Hitzeplan beschlossen. Unser Frankreich-Korrespondent Kai Rienecker berichtet.
2: Bereits für morgen stuft Météo France ein Viertel der Departements wieder in die höchste Warnstufe Rot ein. 22 Millionen Französinnen und Franzosen werden davon betroffen sein. Die verschiedenen Hitzewarnstufen sind eine Lehre aus dem Extremsommer 2003, der in Frankreich dazu geführt hat, dass etwa 15.000 Menschen an den Folgen der Hitze gestorben sind. Auch in diesem Jahr bei der Hitzewelle Ende Juni sind die Todesfälle deutlich angestiegen. Auf dem Höhepunkt der zweiten Hitzewelle in der letzten Juniwoche lag die Zahl der Hitzetoten schon bei gut 2.000. Damit die Zahlen jetzt nicht weiter ansteigen, ergreift die französische Regierung neue Maßnahmen. Regierungssprecherin Maud Brejean.
3: Et nous déclencherons le plan hors sec chaleur extrême qui est un dispositif.
2: Wir aktivieren den Zivilschutzplan für extreme Hitze. Das ist ein neues Maßnahmenbündel, das heute in Kraft tritt.
3: Il sera mis en place à compter d'aujourd'hui.
2: Im Zentrum des Plans stehen die am stärksten gefährdeten Personen. Alte und hilfsbedürftige Menschen, die alleine zu Hause wohnen, auch Obdachlose auf der Straße. Ende Juni war gerade bei diesen Personen die Sterblichkeit um etwa 90% angestiegen. Der Leiter des französischen Zivilschutzes, Julien Marion, nach der Krisensitzung mit dem Premierminister.
4: Nous avons désormais prévu de sortir les personnes.
2: Wir haben vorgesehen, diese Personen aus ihren Wohnungen, in denen sie in Gefahr sind, herauszubringen und sie an gekühlten Orten in den Kommunen in Sicherheit zu bringen. Das Ziel ist es, die empfindlichen Bevölkerungsteile zu schützen. Spezielle Betten, Notfallsets und eigene Sanitäranlagen sollen bereits vorgesehen sein. In allen Departements mit der höchsten Warnstufe Rot soll die Maßnahme ab sofort greifen. Wer genau sich um die gebrechlichen Personen kümmert und ob die Maßnahme am Ende verpflichtend ist, bleibt im Unklaren. Die französische Regierung demonstriert zumindest, dass sie die Gefahren der Hitze ernst nimmt und handelt. Die Opposition hatte der Regierung vorgeworfen, lange Zeit so untätig gewesen zu sein. Die französische Regierung hat es auch an anderer Front mit einer neuen Dimension der Gefahrenlage zu tun. Jeden Tag brennt es an Dutzenden Orten. Zivilschutzdirektor Julien Marion. Seit Jahresanfang haben wir bereits 8.000 Feuerausbrüche gehabt. Über 25.000 Hektar sind schon abgebrannt. Das ist in etwa das Doppelte des vergangenen Jahres zur gleichen Zeit. Der bisher größte Waldbrand in den Pyrenäen bei Perpignan schreitet nicht weiter voran. Ein anderes Feuer in den südfranzösischen Voralpen des Departements Drôme soll teilweise eingedämmt sein. An beiden Orten mussten Zivilisten und Urlauber zwischenzeitlich evakuiert werden. Aber die Feuer sind längst nicht mehr auf den Süden Frankreichs begrenzt. Für mehr als die Hälfte der Departements gilt bereits die zweithöchste Warnstufe für Wald- und Buschbrände.
17: Die französische Regierung hat einen neuen Hitzeplan beschlossen. Frankreich-Korrespondent Kai Rienecker berichtet. SWR aktuell um 17.27 Uhr und wie immer am Ende unserer Freitagssendung heißt es jetzt.
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7: Wenn man nicht so genau aufpasst, kann man im Moment leicht den Überblick verlieren. Hier die komplizierte Weltpolitik mit all ihren Spannungen und da die Fußball-Weltmeisterschaft. Wenn es zum Beispiel heißt, alle regen sich über die USA auf, dann kann das tatsächlich alles sein. NATO-Gipfel, Fußball-WM oder einfach irgendein stinknormaler Wochentag. So hat sich US-Präsident Donald Trump alleine in dieser Woche vor dem NATO-Gipfel mit Spanien angelegt, weil die ihn nicht bei seinem Krieg unterstützen, mit Dänemark, weil die ihm immer noch nicht Grönland schenken wollen, und mit den meisten anderen ist er in einem Zustand abwartender Feindseligkeit oder feindseligen Abwartens, je nach Sichtweise. Trump war aber auch beim Fußball aktiv. Da hat er sich dafür eingesetzt, dass eine rote Karte für einen Spieler gestrichen wird. Und es war ganz sicher nur ein Zufall, dass dieser Spieler wie Trump Amerikaner ist. Aber als FIFA-Friedenspreisträger kann man sein Gerechtigkeitsgefühl halt nicht einfach so abschalten. Es gibt noch ein paar kleine Tricks zum schnelleren Zurechtfinden zwischen Politik und Fußball. Wenn ein Deutscher auftaucht und begeistert ist, dann ist es meistens Friedrich Merz, der irgendwas von Donald Trump will. Bastian Schweinsteiger im Bild deutet fast sicher auf Fußball hin. Bei Jürgen Klopp ist es in der Regel Werbung, manchmal auch Fußball. Wobei wir da vorsichtig sein müssen, wahrscheinlich ist es nur noch eine Frage der Zeit, bis Klopp neben dem Bundestrainer auch für das Amt des NATO-Generalsekretärs vorgeschlagen wird. So begeistert sind gerade alle von ihm, vor allem Rudi Völler. Ganz grundsätzlich, wenn nach gut 20 Minuten alle was trinken gehen, deutet viel auf Fußball hin, sonst könnte es auch Wolfgang Kubicki sein. Wird es spannend und Italien spielt eine Rolle, dann ist es in der Regel nicht Fußball. Fahren Typen mit orangen Trikots früher nach Hause, ist es Fußball. Fliegt ein Typ mit oranger Hautfarbe früher nach Hause, dann ist es Politik. Rudernde Norweger, Fußball, zurückrudernde Engländer, Politik. Und für alle, die jetzt schon keine Lust mehr haben, in gut einer Woche ist es dann auch wieder vorbei mit dem Staatengewirr bei der Weltmeisterschaft. Dann kommt erfahrungsgemäß das Sommerloch. Da reden wir dann über geflüchtete Tiere. Ich bin jetzt schon ganz gespannt.
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17: Heute mit Betrachtungen von Jan Seidel. Die Kolumne immer am Ende unserer Freitagabendsendung. SWR aktuell. 17.29 Uhr gleich die Nachrichten, im Anschluss daran das SWR aktuell Infodate, das heißt das Wichtigste nochmal kompakt in 10 Minuten, außerdem Infos aus Sport und Wirtschaft. 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
8: Die Reform der gesetzlichen Krankenkassen hat es durch Bundestag und Bundesrat geschafft. Wir schauen auf die Änderungen und die Reaktionen zu dem Gesetz. Berlins regierender Bürgermeister Wegner will nach dem Eklat rund um den Stromausfall in Berlin nicht erneut zur Wahl antreten. Und die 7. Etappe der Tour de France ist gerade zu Ende gegangen. Über diese und weitere Themen des Tages sprechen wir ausführlich in den nächsten 30 Minuten. Ich bin Denise Friemann und ich freue mich, dass Sie zuhören. Monatelanger Streit, Kritik und Kompromisse. Und jetzt ist die Reform der gesetzlichen Krankenkassen beschlossen. Kurz gesagt soll ein 19 Milliarden Euro Finanzierungsloch gestopft werden. Und das, ohne dass wir alle höhere Zusatzbeiträge für die gesetzliche Krankenkasse zahlen müssen. Das bedeutet Einsparungen an vielen Stellen, zum Beispiel bei der Psychotherapie, aber auch höhere Zuzahlungen und Einschnitte für Versicherte. Es soll zum Beispiel Abstriche bei der beitragsfreien Mitversicherung von Ehepartnern geben. Zudem sollen die Zuzahlungen zu Medikamenten teils steigen. Bundestag und Bundesrat haben für die Reform gestimmt. Allerdings gab es insbesondere von den Ländern bis vor wenigen Tagen noch scharfe Kritik. Sarah Beham fasst die Debatten des Tages zusammen.
9: Aufatmen bei der schwarz-roten Koalition. Die erste große Reform ist beschlossen. Das war das politische Ziel auch für die zuständige Bundesgesundheitsministerin Nina Wagen von der CDU.
10: Dann senden wir auch eine entscheidende Botschaft, liebe Kolleginnen und Kollegen. Die Politik der Mitte ist weiterhin entscheidungs- und handlungsfähig. Und das, meine Damen und Herren, ist von unschätzbarem Wert auch für unser Land und unsere Demokratie.
9: Der Start in die parlamentarische Sommerpause ohne öffentliche Streitereien und Debatten dürfte damit gesichert sein, gerade auch vor den so wichtigen Landtagswahlen im Osten im Herbst. Das inhaltliche Ziel der Reform der gesetzlichen Krankenkassen:
10: Wir stabilisieren die Beitragssätze in der gesetzlichen Krankenversicherung. Die finanzielle Lage der gesetzlichen Krankenversicherung ist dramatisch und sie erlaubt auch keinen Aufschub mehr.
9: Allein nächstes Jahr klafft eine Lücke von rund 19 Milliarden Euro bei den gesetzlichen Krankenversicherungen. Das Sparpaket betrifft daher alle: Versicherte, die Pharmaindustrie, Kliniken und Praxen.
11: Diese Reform darf nicht beschlossen werden heute.
9: Vor dem Bundestag demonstrieren deswegen Psychotherapeuten, Pflegepersonal und Gewerkschaften. Auch drinnen im Parlament kommt Widerstand. Die Debatte emotional, hitzig und mit vielen Zwischen- und Ordnungsrufen.
11: Also es ist, glaube ich, nicht ganz so schwer zu verstehen, wenn man eine Frage stellt und die Ministerin die Frage beantwortet, dass man dann auch zuhört, selbst aus der Fraktion, die die Frage gestellt hat. Bitte.
9: Die Opposition ist sich inhaltlich einig wie nie. Britta Hasselmann von den Grünen.
12: Das Gesetz ist mit heißer Nadel gestrickt. Und es wird keine Effizienzgewinne geben und es wird keine Beitragsstabilität geben, sondern Krankenhausinsolvenzen, überlastete Hausärzte und verratene Psychotherapeutinnen und Therapeuten.
9: Auch Heidi Reicheneck von der Linken glaubt nicht daran, dass die Beiträge nicht weiter steigen.
13: Sie wollen stabile Beiträge. Ich verrate Ihnen, wie Sie die bekommen, wie Sie die sogar senken können. Mit einer Bürgerinversicherung, in die alle einzahlen, auf alle Einkommensarten, ohne Beitragsvermessungsgrenzen. Das wäre der richtige Weg.
9: Nicole Hess von der AfD warnt.
14: Das ist keine Reform, das ist eine Einladung zum Rückzug aus der Versorgung.
9: Das Paket sei nur ein erster Schritt, betont man selbst in der schwarz-roten Koalition. Etwa Dagmar Schmidt von der SPD.
15: Dieses Gesetz ist keine Gesundheitsreform. Dieses Gesetz ist auch kein Gesetz, wonach Verabschiedung die Sektkorken knallen.
9: Denn das Gesetz bedeutet für rund 75 Millionen Versicherte höhere Zuzahlungen bei Medikamenten. Die kostenfreie Mitversicherung von Ehepartnern wird eingeschränkt, beim Zahnersatz gekürzt. Alle sind gefordert. Das waren auch die Bundesländer. Politisch haben Union und SPD an einem Strang gezogen, auch im Bundesrat. Die Bundesländer hätten dort die GKV-Reform noch ausbremsen können, drohten, den Vermittlungsausschuss anzurufen. Aber dann kommt es anders.
16: Wer ist für die Anrufung des Vermittlungsausschusses? Das ist eine Minderheit. Der Vermittlungsausschuss ist nicht angerufen worden.
9: Auch die Hürde im Bundesrat ist genommen. Das hatte seinen Preis. Ein 550 Millionen Euro Angebot vom Bund an die Länder für Kliniken. Unklar bleibt, woher soll das Geld kommen? Fürs Erste ist das Sparpaket beschlossen. Ruhe kehrt damit wohl nicht ein.
8: Und Sie haben es gerade im Beitrag gehört, die Meinungen zur GKV-Reform, die gehen teils heftig auseinander. Kann sie tatsächlich dafür sorgen, dass die Zusatzbeiträge nicht steigen? Birte Sönnigsen aus dem ARD-Hauptstadtstudio meint, eine Reform sei der einzige Ausweg gewesen und trotzdem nur der erste Schritt. Hier ist ihr Kommentar.
18: Die Bundesregierung hatte keine Wahl. Sie musste ein Sparpaket beschließen, denn ansonsten schießen die Krankenkassenbeiträge in den nächsten Jahren durch die Decke. Das werden weder Versicherte noch Arbeitgeber wollen. Aber wenn der Kanzler dieser Reform schon das Label historisch verleiht, wenn Unionsfraktionschef Jens Spahn von einer Jahrzehntreform spricht, dann hätte dieses Sparpaket ein anderes Verfahren verdient gehabt. Keine umfangreichen Änderungen auf den letzten Metern, bei denen Abgeordnete kaum abschätzen können, worüber sie abgestimmt haben und welche Folgen das Gesetz für die Gesundheitsversorgung haben wird. Kein Feilschen mit den Ländern bis tief in die Nacht um hunderte Millionen Euro. Letztlich hat sich der Bund die Zustimmung zu diesem Gesetz teuer erkauft. Und das nur, weil es unbedingt vor der Sommerpause beschlossen werden sollte. Jetzt muss das Geld nach der Sommerpause an anderer Stelle im Gesundheitssystem eingespart werden. Wo? Das ist heute völlig unklar. Damit bleibt auch offen, ob das Gesetz sein Ziel überhaupt erreichen wird, nämlich, dass die Zusatzbeiträge für die Krankenversicherung in den nächsten Jahren tatsächlich nicht steigen. Soweit das Formale. Inhaltlich verlangt dieses Sparpaket vielen etwas ab. Und es ist richtig, dass jeder einen Teil dazu beitragen muss. Auch die Versicherten selbst. Zumutbar sind etwa höhere Zuzahlungen in der Apotheke. Falsch ist aber, dass die Koalition bei der Pharmaindustrie vom Grundprinzip dieser Reform abweicht, das für alle anderen Bereiche gilt. Hier ist die Koalition unter dem massiven Druck eingeknickt. Pharmaunternehmen haben Briefe an den Bundeskanzler, die Ministerin und Abgeordnete geschickt, haben damit gedroht, dass Investitionen zurückgezogen werden oder Medikamente in Deutschland nicht mehr auf den Markt kommen. Ja, die Pharmabranche ist wichtig für Deutschland, aber bitte keine Wirtschaftsförderung mit Beitragsgeldern der Versicherten betreiben. Stattdessen sollte die Bundesregierung für bessere Standortbedingungen sorgen. Weniger Lohnnebenkosten, weniger Bürokratie, günstigere Energie, bessere Forschungsbedingungen. Dieses Sparpaket darf jetzt trotz allem nur der erste Schritt sein. Jetzt müssen echte Strukturreformen folgen. Fraglich ist aber, ob die Koalition noch mal die Kraft hat, sich mit all den starken Playern im Gesundheitswesen und mit den Bundesländern so auseinanderzusetzen, wie es nötig ist. Aber auch hier bleibt ihr eigentlich keine andere Wahl.
8: Die Meinung von Birte Sönnigsen. Das sogenannte Heizungsgesetz von Ex-Wirtschaftsminister Habeck von den Grünen ist Geschichte. Es sollte eigentlich dafür sorgen, dass Heizen klimafreundlicher wird. Neue Heizungen mit mindestens 65% erneuerbarer Energien sollten betrieben werden, um den CO2-Ausstoß zu verringern. Das schloss den Neueinbau von Gas- und Ölheizungen quasi aus. Insbesondere die CDU und die CSU hatten dieses Gesetz im Bundestagswahlkampf scharf kritisiert. Die Rede war von Eingriffen in die persönliche Freiheit. Jetzt hat die Union mithilfe der SPD das Gesetz also wieder abgeschafft und durch ein neues Gebäudemodernisierungsgesetz ersetzt. Auch der Bundesrat hat dem zugestimmt. Das bedeutet aber,

0: Fraktion Müller verteidigt das Gesetz. Man ersetze Bevormundung durch Wahlfreiheit.
1: Das ist ein gutes Gesetz für Deutschland, ein gutes Gesetz für den Klimaschutz und ein gutes Gesetz für die Freiheit.
0: Die SPD verweist auf den Schutz für Mieter. Wenn deren Vermieter sich für eine neue Gas- oder Ölheizung entscheiden, dann müssen Vermieter einen Teil der Heizkosten übernehmen. Der Linkspartei geht das nicht weit genug. Sie warnt davor, dass die, Zitat, vorgegaukelte Freiheit im Heizungskeller zu falschen und teuren Entscheidungen führen könne. Die AfD spricht von einem Heizungshammer 2.0. Sie kritisiert, dass es nicht genügend klimaneutrale Brennstoffe für Öl- und Gasheizungen geben werde, um die Anforderungen zu erfüllen. Die Grünen-Abgeordnete Verlinden wirft der Bundesregierung vor, die, Zitat, schlechteste Wirtschaftspolitik aller Zeiten zu machen und die Klimaziele krachend zu verfehlen.
2: Sie sind klimapolitisch nicht zu langsam unterwegs. Nein, Sie sind im Rückwärtsgang unterwegs. Wachen Sie endlich auf!
0: Deutschland will ab 2045 klimaneutral sein. Die Bundesregierung will, dass dann nur noch klimafreundliche Brennstoffe verkauft werden dürfen. Ein entsprechendes Gesetz soll aber erst nach der Sommerpause erarbeitet werden.
3: Und auch Umweltverbände warnen vor Rückschritten beim Klimaschutz und einer Kostenfalle für Mieterinnen und Mieter, wenn Vermieter neue Gasheizungen einbauen. Die Deutsche Umwelthilfe will deshalb auch eine Verfassungsbeschwerde einlegen. Während in großen Teilen Berlins Anfang des Jahres ein Brandanschlag auf die Stromversorgung für Ausfälle sorgte und rund 100.000 Menschen teilweise tagelang keinen Strom mehr hatten, spielte Berlins regierender Bürgermeister Kai Wegner von der CDU mit seiner Freundin Tennis. Und er log darüber, denn er verschwieg zunächst, dass er am ersten Tag der Krise mittags eine Stunde Tennis spielte. In den Tagen, Wochen und Monaten darauf kamen immer wieder Ungereimtheiten zu seinem Tagesablauf am 3. Januar ans Licht. Jetzt zieht Berlins regierender Bürgermeister die finale Konsequenz. Er wird bei der anstehenden Wahl des Berliner Abgeordnetenhauses, das ist vergleichbar mit dem Landtag anderer Bundesländer, nicht mehr als Spitzenkandidat antreten. Dazu hat sich Wegner heute Nachmittag in einer Pressekonferenz geäußert. Thorsten Gabriel mit den Einzelheiten.
4: Äußerlich wirkt Kai Wegner etwas angefasst, aber darum bemüht, ruhig wie immer zu erscheinen, als er ans kleine Pult im großen Saal der Parteizentrale der Berliner CDU tritt und in Kameras und Mikrofone sagt, was seit spätestens einer Stunde alle erwartet hatten.
5: Ja, ich habe kommunikative Fehler gemacht. Und das war auch Mist. Und ich ärgere mich am meisten darüber. Aber meine Damen und Herren, wenn ich feststelle, dass ich mit den Themen, die entscheidend sind für die Menschen, nicht mehr durchdringe, dann muss es Konsequenzen geben. Denn die Stadt Berlin ist wichtiger als eine Person und die Stadt Berlin, die Berlinerinnen und Berliner sind mir wichtiger als meine Person.
4: Und so verkündet der 53-Jährige seinen Rückzug von der Spitzenkandidatur für die Berliner CDU. Regierungschef will er bis zu einer neuen Regierung bleiben. Mittelfristig will er auch den Chefposten der Landespartei abgeben. Für Wegner ist es das Ende eines bemerkenswerten Absturzes, der am Jahresbeginn seinen Anfang genommen hatte. Am ersten Tag des Anschlags auf das Berliner Stromnetz zeigte er wenig Präsenz, behauptete aber hinterher zunächst, hinter verschlossenen Türen unermüdlich telefoniert zu haben. Später musste er nicht nur einräumen, dass er zwischendurch auch Tennis gespielt hatte, sondern bis zum Mittag gar keine Telefonate geführt hatte. Weitere Fehlentscheidungen folgten in diesem Jahr und zuletzt schlug dies auch in Umfragen durch. Seine CDU stürzte von Platz 1 auf Platz 4 ab. Der Druck aus den Reihen der Berliner CDU-Kreisvorsitzenden wurde immer stärker. Sie seien es auch, die nun das weitere Vorgehen beraten müssten, sagt Wegner.
5: Das alles Entscheidende ist, dass die CDU sich jetzt sehr, sehr schnell hinter einem Kandidaten oder einer Kandidatin versammelt und dann geschlossen in diesen Wahlkampf geht.
4: Wegner selbst hatte die Kreisvorsitzenden noch zu einem Treffen heute Abend eingeladen. Ursprünglich sollte es da um seine eigene Zukunft gehen. Nun geht es um die Frage, mit wem an der Spitze die Partei jetzt in den Wahlkampf ziehen soll.
5: Unsere Verantwortung heißt, ein linkes Bündnis zu verhindern. Das ist die erste Aufgabe, die wir jetzt leisten müssen. Da schaffe ich heute einen Weg. Und jetzt muss die Partei sagen, wie schnell sie diesen Weg beantworten will. Ich habe dazu eine klare Auffassung, eine klare Meinung, aber die sage ich nachher.
4: Klar ist, niemand hat sich in den vergangenen Wochen um eine mögliche Spitzenkandidaturübernahme gerissen. Als heißer Favorit gilt der Berliner Finanz- und Kultursenator Stefan Evers. Aber auch Justizsenatorin Feloor Badenberg und Fraktionschef Dirk Stettner werden gehandelt. Glaubt man dem, was hinter vorgehaltener Hand von den einflussreichen Kreisvorsitzenden erzählt wird, dann sehen sie mit Evers die größten Chancen, das Ruder für die Berliner CDU in den Umfragen noch einmal herumzureißen.
3: Sie hören die SR-Info-Bilanz am Abend und wir schauen gleich noch einmal nach Spanien. Ein verheerender Waldbrand hält dort gerade das Land in Atem.

0: Vorher gibt's aber den Nachrichtenüberblick mit meiner Kollegin Sarah Sasso.
1: Die Verhandlungen mit dem Iran sollen nach Angaben von US-Präsident Trump ungeachtet der jüngsten gegenseitigen Angriffe fortgesetzt werden. Trump schrieb in den sozialen Medien, die USA hätten der Bitte des Iran um neue Gespräche zugestimmt. Die Waffenruhe sei aber beendet. Eine Delegation aus Katar traf nach einem Bericht der iranischen Nachrichtenagentur Tasnim unterdessen im Iran ein. Damit wolle Katar seine Vermittlerrolle in dem Konflikt stärken. Wer sogenannte K.O.-Tropfen für Straftaten wie Raub oder Vergewaltigung einsetzt, muss künftig mit einer Freiheitsstrafe von mindestens 5 Jahren rechnen. Der Bundesrat hat einen entsprechenden Gesetzesentwurf der Bundesregierung gebilligt. Mit dem Gesetz werden die Tropfen rechtlich wie eine Waffe oder ein gefährliches Werkzeug eingestuft. Die EU-Kommission fordert Änderungen bei den Social-Media-Angeboten Facebook und Instagram. Die Kommission sieht vor allem eine hohe Suchtgefahr bei Kindern und Jugendlichen. Der Mutterkonzern der beiden Plattformen Meta habe bisher nicht in ausreichender Form die Risiken bewertet und darauf reagiert. Dabei geht es zum Beispiel um Funktionen wie das automatische Abspielen von Videos, um Push-Benachrichtigungen oder die Algorithmen des Konzerns, die dafür sorgen, dass Nutzern Inhalte nach ihren Vorlieben angezeigt werden. Die EU-Kommission drohte dem Konzern mit einem Bußgeld in Höhe von mehreren Milliarden Euro. Von dem am Mittwoch bei einer sogenannten Ausführung in Schmelz entflohenen Häftling fehlt weiterhin jede Spur. Der Strafgefangene Mario S. nutzte laut Justizministerium einen Toilettengang, um zu entkommen. Ein, wie es heißt, erfahrener Justizvollzugsbeamte überwachte ihn durch ein gekipptes Fenster von außen. Währenddessen entkam der Häftling jedoch durch den Keller des Wohnhauses, in dem er angeblich seine Notdurft verrichten musste. Mario S. stand laut Ministerium kurz vor seiner Entlassung. Die hätte nach 15 Jahren im November angestanden. Der Bürgermeister von Wadern-Kuttler hat enttäuscht auf die Absage der Kassenärztlichen Vereinigung an einer Nordsaarland-Klinik reagiert. Die bisher ausgehandelte Lösung sei eine intelligente Verzahnung stationärer und ambulanter medizinischer Leistungen gewesen, die die Gesundheitsversorgung der Region langfristig gesichert hätte. Kuttler hofft jetzt darauf, dass die Knappschaft als Träger zweier Krankenhäuser im Saarland einspringt und die medizinische Versorgung im Hochwald sichert. Gestern hat der Gesundheitsminister Jung von der SPD mitgeteilt, dass die KV eine Absichtserklärung zur Schaffung einer ambulanzstationären Einrichtung in Wadern nicht unterschrieben hat. Tennisprofi Alexander Zverev steht zum ersten Mal im Finale des Grand-Slam-Turniers von Wimbledon. Der 29-Jährige bezwang im Halbfinale den Engländer Arthur Ferry in 3 Sätzen. Im zweiten Halbfinale stehen sich der italienische Weltranglistenerste Jannik Sinner und der Serbe Novak Djokovic gegenüber.
0: Es ist eine beispiellose Tragödie, das sagt der regionale Gesundheitsminister Andalusiens über den dort noch immer nicht gelöschten Waldbrand, bei dem nach aktuellen Angaben mindestens 12 Menschen ums Leben gekommen sind. Über 20 weitere Personen werden noch vermisst, zahlreiche Verletzte werden in Krankenhäusern behandelt und den Helfenden vor Ort zeigt sich ein Bild der Verwüstung. Franka Welz berichtet über die aktuelle Lage.
2: Apokalyptische Szenen in der Nacht bei Beda im Waldbrandgebiet. Löschtrupps kämpfen verzweifelt gegen die Flammen, doch für zahlreiche Menschen hier kommt schon jetzt jede Hilfe zu spät. Der Bürgermeister von Beda erklärt Journalistinnen und Journalisten am Morgen, wie 7 der Todesopfer in seinem Ort ums Leben kamen. Wir haben an jede Tür geklopft, um alle Nachbarn zu alarmieren. Eine Gruppe von 9 Menschen wollte ihre Häuser nicht verlassen. 7 davon sind leider verstorben. Die restlichen sind auf dem Weg nach Sevilla. König Felipe VI. Meldete sich aus dem gut 200 Kilometer nordöstlich von der Waldbrandzone gelegenen Murcia zu Wort und sprach den Betroffenen sein Mitgefühl und allen Einsatzkräften seine Anerkennung aus. Unsere Gedanken, Unterstützung und unser Mitgefühl sind bei allen, die geliebte Menschen bei dieser Tragödie verloren haben und bei denjenigen, die noch um ihre Lieben bangen. Größte Anerkennung für Kraft, Einsatz, Opferbereitschaft aller Männer und Frauen, die an den Löscharbeiten mitwirken oder sich um evakuierte Menschen kümmern. In der Spaniens König war nach Murcia gekommen, um an der dortigen Luftwaffenakademie den Abschluss der militärischen Ausbildung von Kronprinzessin Leonor zu feiern. Den im Anschluss an die Verleihung des Leutnantrangs an Leonor sagte Felipe VI. Jedoch aus Respekt gegenüber den Opfern des Waldbrandes in der Region Almería ab. Mehr als 460 Einsatzkräfte bekämpfen das Feuer nahe der Gemeinde Los Gallardos in der andalusischen Provinz, das sich schnell auf mehr als 3.100 Hektar ausgebreitet hatte. Darunter Feuerwehr, Waldbrandspezialisten und auch die Katastrophenschutzeinheit des spanischen Militärs UME ist mit Einheiten vor Ort. Wind, hohe Temperaturen und die extreme Trockenheit erschweren die Löscharbeiten. Einige der Todesopfer wurden in ausgebrannten Fahrzeugen gefunden. Es steht zu befürchten, dass sie versucht hatten, auf eigene Faust aus dem Brandgebiet herauszukommen und dabei eine falsche Fluchtroute gewählt hatten. Die Anweisungen der Rettungskräfte seien keine Vorschläge, sondern lebensrettende Befehle, erklärte der erfahrene Waldfeuerwehrmann Ramon Garcia im spanischen Fernsehen. Häuser, Vieh und anderer Besitz seien ersetzbar, ein Menschenleben dagegen nicht.
3: Una vida no se recupera, una casa sí se recupera. El ganado de los ganaderos también se recupera, una vida no.
2: Es ist der bisher tödlichste Waldbrand in Andalusien und einer der schwersten in der Geschichte Spaniens. 1979 kamen in einer Siedlung in Lloret de Mar im Nordosten Spaniens 21 Menschen ums Leben.
0: Franka Welz über die aktuelle Lage in Spanien. Und auch Frankreich kämpft mit extremen Wetterlagen. Waldbrände haben bereits doppelt so viel Fläche verbrannt wie im Vorjahr. Und gerade steuert Frankreich auf den Höhepunkt einer weiteren Hitzewelle in diesem Jahr zu. Vor allem der Westen Frankreichs ist stark betroffen und die französische Regierung hat sich deshalb zu einer Krisensitzung getroffen und einen neuen Hitzeplan beschlossen. Kai Rienecker berichtet.
4: Die Direktorin des staatlichen Wetterdienstes Météo France stimmte ihre Landsleute nach einer Krisensitzung mit dem Premierminister auf weitere heiße Tage ein. Frankreich erreicht gerade den Höhepunkt der bereits dritten Hitzewelle des Jahres. Météo France-Chefin Virginie Schwarz. Sonntag gehen die Temperaturen wieder rauf mit Werten zwischen 38 und 40, örtlich 41 Grad und etwa 35 Grad in einem Großteil des Landes. Bereits für morgen stuft Météo France ein Viertel der Departements wieder in die höchste Warnstufe Rot ein. 22 Millionen Französinnen und Franzosen werden davon betroffen sein. Die verschiedenen Hitzewarnstufen sind eine Lehre aus dem Extremsommer 2003, der in Frankreich dazu geführt hat, dass etwa 15.000 Menschen an den Folgen der Hitze gestorben sind. Auch in diesem Jahr bei der Hitzewelle Ende Juni sind die Todesfälle deutlich angestiegen. Auf dem Höhepunkt der zweiten Hitzewelle in der letzten Juniwoche lag die Zahl der Hitzetoten schon bei gut 2.000. Damit die Zahlen jetzt nicht weiter ansteigen, ergreift die französische Regierung neue Maßnahmen. Regierungssprecherin Maud Brejon. Wir aktivieren den Zivilschutzplan für extreme Hitze. Das ist ein neues Maßnahmenbündel, das heute in Kraft tritt. Im Zentrum des Plans stehen die am stärksten gefährdeten Personen. Alte und hilfsbedürftige Menschen, die alleine zu Hause wohnen, auch Obdachlose auf der Straße. Ende Juni war gerade bei diesen Personen die Sterblichkeit um etwa 90% angestiegen. Der Leiter des französischen Zivilschutzes, Julien Marion, nach der Krisensitzung mit dem Premierminister. Wir haben vorgesehen, diese Personen aus ihren Wohnungen, in denen sie in Gefahr sind, herauszubringen und sie an gekühlten Orten in den Kommunen in Sicherheit zu bringen. Das Ziel ist es, die empfindlichen Bevölkerungsteile zu schützen. Spezielle Betten, Notfallsets und eigene Sanitäranlagen sollen bereits vorgesehen sein. In allen Departements mit der höchsten Warnstufe Rot soll die Maßnahme ab sofort greifen. Wer genau sich um die gebrechlichen Personen kümmert und ob die Maßnahme am Ende verpflichtend ist, bleibt im Unklaren. Die französische Regierung demonstriert zumindest, dass sie die Gefahren der Hitze ernst nimmt und handelt. Die Opposition hatte der Regierung vorgeworfen, lange Zeit so untätig gewesen zu sein. Die französische Regierung hat es auch an anderer Front mit einer neuen Dimension der Gefahrenlage zu tun. Jeden Tag brennt es an Dutzenden Orten. Zivilschutzdirektor Julien Marion. Seit Jahresanfang haben wir bereits 8.000 Feuerausbrüche gehabt. Über 25.000 Hektar sind schon abgebrannt. Das ist in etwa das Doppelte des vergangenen Jahres zur gleichen Zeit. Der bisher größte Waldbrand in den Pyrenäen bei Perpignan schreitet nicht weiter voran. Ein anderes Feuer in den südfranzösischen Voralpen des Departements Drôme soll teilweise eingedämmt sein. An beiden Orten Orten mussten Zivilisten und Urlauber zwischenzeitlich evakuiert werden. Aber die Feuer sind längst nicht mehr auf den Süden Frankreichs begrenzt. Für mehr als die Hälfte der Departements gilt bereits die zweithöchste Warnstufe für Wald- und Buschbrände.
0: Hier bei uns im Saarland ist es zwar nicht ganz so heiß wie in Frankreich, aber auch hier hat die Feuerwehr genug zu tun. Durch die starke Hitze brennt es oft im saarländischen Unterholz oder auf Feldern oder im Wald. Dieses Jahr könnte also vielleicht wieder ein Rekordeinsatzjahr werden. Heute hat das Innenministerium aber erstmal die Bilanz des letzten Jahres vorgestellt. Darüber habe ich kurz vor der Sendung mit meiner Kollegin Lea Kielnecker gesprochen und sie gefragt, was die wichtigsten Entwicklungen bei der Feuerwehr im Saarland sind.
5: Also die Zahl der Feuerwehreinsätze ist letztes Jahr wieder auf ein normales Niveau gesunken, auf rund 8.000. Zum Vergleich, im Jahr vorher waren es durch das Pfingsthochwasser fast 13.000. Übrigens ist der Großteil der Einsätze gar nicht, wenn es brennt, sondern sogenannte technische Hilfe wird dann gebraucht. Also da ist sowas mit gemeint wie Keller auspumpen, bei Verkehrsunfällen helfen oder auch den Hund aus dem Auto retten. Und erstaunlich viele Einsätze waren dann doch auch Fehlalarm. Also rund ein Fünftel aller Einsätze waren das. Und die meisten davon wurden fälschlicherweise von Brandmeldeanlagen ausgelöst. 69 Fälle waren aber tatsächlich auch Absicht. Und da hat der Staatssekretär auch nochmal gesagt, dass er das deutlich verurteilt und dass das auch strafrechtlich verfolgt wird.
0: Ich habe es ja gerade schon kurz gesagt, durch den Klimawandel passiert es ja jetzt häufiger, dass es Extremwetterlagen gibt, wo die Feuerwehr eben auch besonders gefragt ist. Wie wirkt sich das denn hier auf die Feuerwehr im Saarland aus?
5: Also ganz konkret hat sich dadurch verändert, wie Einsätze aussehen. Das sagt der Leiter des Referats für Bevölkerungsschutz im Innenministerium, Dominik Lorenz.
6: Wir haben unter Umständen langanhaltendere Lagen. Wir haben ja mit dem Pfingsthochwasser auch erlebt, wie Niederschlag schnell zur Gefahr werden kann, wo dann auch Feuerwehr langstreckig gebraucht wird, langfristig gebraucht wird. Anders als wir das von den kleinen räumigen Ereignissen früher herkennen.
5: Also neu ist sozusagen, dass die Feuerwehr wirklich auch über mehrere Tage hinweg an verschiedenen Orten länger im Einsatz ist.
0: Und da muss sich die Feuerwehr ja auch entsprechend drauf einstellen. Es gibt ja immer mal wieder Beschwerden, zum Beispiel darüber, dass die Ausstattung der Feuerwehr veraltet ist. Wie sieht's da gerade aus?
5: Also zurzeit wird neues Gerät angeschafft, zum Beispiel Fahrzeuge und Pumpen. Das läuft und zumindest schon mal geplant sind auch so eine Art mobiler Deich für Hochwassereinsätze und auch mobile Notstromcontainer. Dafür hatte das Ministerium ja nach dem Pfingsthochwasser 11,5 Millionen Euro zusätzlich bereitgestellt. Und die Landesfeuerwehrschule bekommt zusätzliche Stellen und einen Neubau in Homburg. Dafür ist der Auftrag auch bereits vergeben und die soll bis 2030 fertig sein.
0: Werden also neue Menschen ausgebildet? Es braucht ja wahrscheinlich auch Personal, um mit den neuen Herausforderungen umgehen zu können. Wie ist die Feuerwehr denn da aufgestellt?
5: Ziemlich gut, sagt zumindest Staatssekretär Lang im Innenministerium. Der ist mit der Personalsituation eigentlich ziemlich zufrieden.
7: Es sind insgesamt fast 12.000 Menschen, die für den Brandschutz im Saarland sich engagieren. Das ist, glaube ich, eine große Zahl. Wir haben jetzt in diesem Jahr ein kleines Absinken, aber in der langfristigen Betrachtung sind die Zahlen stabil. Und ganz entscheidend ist auch, dass wir eine tolle Jugendarbeit haben mit fast 5.000 Angehörigen der Jugendfeuerwehren, die eben die Zukunft auch sicherstellen können.
5: Ja, und das wäre auch eine gute Grundlage, um sich auf die Herausforderungen der Zukunft dann auch einzustellen.
0: Die Feuerwehr im Saarland schaut, zumindest aus Sicht des Innenministeriums, auf ein erfolgreiches Einsatzjahr 2025 zurück. Lea Kielnecker hatte die Infos. Vielen Dank. Und wir schauen jetzt auf den Sport. Bei der Tour de France ist soeben die 7. Etappe vom französischen Argemont nach Bordeaux zu Ende gegangen. Holger Gersker fasst den Tourtag zusammen.
8: Der cleverste hat diesen wichtigsten Sprint der Tour de France gewonnen. In der Sprinterhauptstadt Bordeaux triumphierte der schon 33-jährige Ex-Europameister Tim Merlier aus Belgien und das relativ souverän. Die Deutschen waren wieder mal im Bilde. Zu dritt landeten sie unter den besten 12, aber die ersten drei Plätze verpasste vor allem Max Kanter als Vierter knapp. Sechster wurde für Bauhaus, 12. Pascal Ackermann. In der Sprintvorbereitung war Max Kanter lange zu weit hinten, Pascal Ackermann früh zu weit vorn. Alles richtig gemacht hat dagegen Tim Merlier. Er gewann diesen Sprint vor dem Deutschlandtoursieger des vergangenen Jahres, Sören Warenschold aus Norwegen und vor dem Mann aus Eritrea, Binyam Girmay. Im gelben Trikot bleibt auf einer ereignisarmen Etappe der Slowene Tadej Pogacar.
0: Und wenn Sie heute Abend noch mehr Lust auf Sport haben, dann können Sie den entweder selber machen oder, klar, sich die Fußball-WM anschauen. Heute trifft Belgien im Viertelfinale auf Spanien. Desiree Krause gibt einen Vorausblick.
9: Es sind zwei Teams mit beeindruckenden Erfolgsserien. Spanien ist seit 35 Länderspielen ungeschlagen. Bei den Belgiern sind es bereits 18 Partien. Eine Serie endet heute Abend. Spanien zu schlagen ist bei dieser WM eine Herausforderung, denn bisher steht bei den Iberern die Null. Als einzige Mannschaft im Turnier ist Spanien noch ohne Gegentreffer. Aber nicht nur in der Defensive und im Tor sind die Europameister stark, auch spielerisch sind die Spanier für Belgien eine Herausforderung und gehen als Favorit ins Spiel. Aber die Belgier kommen nach dem aufgeheizten Achtelfinale gegen die USA mit Rückenwind. Beim 4:1-Sieg zeigten die Roten Teufel ihre mit Abstand beste Turnierleistung. Und sie haben beispielsweise im 16. Finale nach einem 0:2-Rückstand gegen Senegal gezeigt, dass sie die Nerven behalten und ein Spiel drehen können. Diese Coolness könnte ihnen auch heute Abend helfen.
0: Ja, und Anstoß ist da um 21 Uhr. Das ZDF überträgt das Spiel live. Wir schauen zum Schluss noch aufs Wetter. Ich kann Ihnen sagen, es bleibt heiß am Wochenende. Samstag und Sonntag gibt's Sonne bei bis zu 35 Grad. Und das war die SR-Infobilanz am Abend. Hier begleitet sie jetzt Evelyn Kreb durch den restlichen Abend. Mein Name ist Denise Friemann.
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13: Adrien Delgrange.
11: Au sommaire de cette édition du vendredi 10 juillet, dans le sud de l'Espagne, au moins 12 morts, 12 victimes d'un feu de forêt près d'Almeria. Taïwan se barricade, Taïwan se protège à l'approche du typhon Bavi. Et puis enfin, la ville d'Avignon, dans le sud de la France, accueille en ce moment le plus célèbre des festivals de théâtre. Le monde du spectacle profite de l'occasion pour se mobiliser et dénoncer les coupes budgétaires, le manque d'argent pour le secteur de la culture. Voilà pour les titres. Mais avant de développer tous ces titres, l'équipe de France de football s'est donc qualifiée hier soir pour le dernier carré du mondial. Une troisième demi-finale en trois Coupes du Monde pour les hommes de Didier Deschamps qui l'ont emporté hier soir contre le Maroc. Un sélectionneur français forcément satisfait.
14: Ça semble logique et naturel, mais il faut y arriver. Ouais, évidemment, j'ai des super joueurs, autrement on n'arrive pas là. Mais c'est bien, c'était compliqué. Parce qu'aujourd'hui, en ratant le pénalty, les occasions qu'on ne met pas. Mais bon, quand c'est Kylian, pas de souci, il ne doute jamais, même s'il a eu une occasion avant de marquer aussi. Donc c'est super, on est là où on voulait être. Donc on va bien récupérer. On passe une étape importante aujourd'hui. On se retrouve encore dans le dernier carré. Ça veut dire qu'on est là.
11: Après la victoire des hommes de Didier Deschamps hier soir, suite des quarts de finale du Mondial, dans 3 heures à Los Angeles, Espagne-Belgique. Les Espagnols sont sur le papier favoris. Ils n'ont pas encaissé le moindre but jusqu'ici dans la compétition. Aucun ballon n'a fait trembler les filets de leur cage. Et côté attaque, Cédric De Oliveira, ils peuvent compter sur leur prodige, le jeune attaquant Lamine Yamal.
15: Pour l'instant, l'Espagne avance masquée dans cette Coupe du Monde et ses supporters en sont ravis. Mais désormais, ils attendent plus. Et enfin, un match référence de la Roja et du prodige barcelonais.
16: Lamine Yamal est un joueur spectaculaire. Et je pense qu'à partir des quarts de finale, lorsque la pression sera à son comble, il sera encore plus performant.
17: Il va faire une Coupe du Monde excellente et ça ira de mieux en mieux. On a besoin de sa meilleure version. Et avec le soutien de toute l'équipe, je pense qu'on peut facilement atteindre la finale.
15: Arrivé diminué aux États-Unis, Yamal n'a pu étaler sa grâce et son talent que par intermittence, quelques minutes contre le Cap-Vert, puis un statut de titulaire retrouvé pour un but seulement contre l'Arabie Saoudite. Pour un joueur qui avait porté son équipe lors du dernier Euro alors qu'il n'était qu'adolescent, c'est bien loin des standards de Lionel Messi, Kylian Mbappé ou Erling Haaland qui empilent les buts, mais son partenaire Gavi n'est pas inquiet.
18: Lamine reste le meilleur, le plus décisif, celui qui déséquilibre le plus l'adversaire. Il ne marque
13: que peut-être pas beaucoup, mais c'est lui le chef d'orchestre de toute l'attaque. Il est incroyable. Bien sûr, les gens attendent qu'il marque davantage, mais à 70% de ses capacités, Lamine reste le meilleur joueur sur le terrain.
15: Yamal, qui aura 19 ans lundi, y a donc une belle occasion de prouver qu'il peut être la star de cette fin de Coupe du Monde. Avant des retrouvailles potentielles face à la France, un autre sommet pour un joueur de sa dimension. Cédric de Oliveira, Los Angeles, RFI.
11: Cédric, que nous retrouverons pour commenter ce match Espagne-Belgique à partir de 19h, temps universel, à écouter et à vivre en direct sur nos antennes africaines et sur RFI.fr.
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11: Un grand incendie de forêt près d'Almeria, dans le sud de l'Espagne, a fait au moins 12 morts et plusieurs blessés. Le feu s'est propagé très rapidement à cause du vent. Certaines victimes sont mortes dans leur voiture, d'autres en essayant de fuir l'incendie à pied. Des centaines de personnes ont été évacuées et des centaines de pompiers combattent toujours les flammes. Sur le continent asiatique, le passage du typhon Bavi a déjà fait plusieurs victimes aux Philippines, au moins 15 morts. Les vents violents avec des rafales à 190 km/h poursuivent leur route vers le nord. Taïwan est à son tour balayé par ce typhon. L'île est en alerte maximale. Ce typhon est annoncé comme le plus violent de ces dernières années. Sur place, les mesures sont prises pour protéger la population. Lai Lei est le responsable de la société Weather Risk. Il est à Taïwan.
20: Bien sûr, conformément aux normes, le gouvernement de Taïwan a commencé à émettre des alertes sur les routes maritimes et terrestres une semaine avant l'arrivée du typhon, afin que le public puisse savoir où il se situe et quelles sont les zones susceptibles d'être touchées. Les prévisions sur les typhons sont également de plus en plus précises grâce à l'intelligence artificielle et aux modélisations climatiques. Ce vendredi, à la veille de l'arrivée du typhon, dans plusieurs grandes villes de Taïwan, telles que Taipei, Taoyuan, Keelung, Yilan, les bureaux et les écoles sont fermés pour que les gens puissent faire des préparatifs comme s'acheter suffisamment de provisions pour plusieurs jours. Et enfin, comme l'île de Taïwan est relativement montagneuse et que les terrains sont souvent escarpés, les glissements de terrain sur certaines routes de montagne sont très fréquents en cas de forte pluie. Certaines communautés vivant dans ces zones montagneuses risquent d'être coupées du reste du monde. Il est donc nécessaire de prendre des mesures préventives et d'évacuer plus tôt ou de reloger ces personnes dans des zones plus sûres.
11: Des propos traduits par Simon Rosé. RFI à Paris, 18h06. À moins d'un an de l'élection présidentielle en France, une nouvelle candidate à gauche. Enfin nouvelle, elle s'était déjà présentée en 2007 et avait atteint le second tour. Ségolène Royal a créé la surprise aujourd'hui en annonçant qu'elle allait participer à une primaire du Parti Socialiste pour tenter à nouveau sa chance comme candidate en 2027. La primaire au PS ou une élection interne où seuls les militants socialistes pourront voter pour désigner leur candidat. Lui aussi a déjà été candidat deux fois à l'élection présidentielle en France. Jean Lassalle se lance à nouveau dans la course à l'Élysée, mais il lui manque de l'argent pour financer sa candidature. Alors il lance une cagnotte en ligne, une manière de collecter de l'argent via Internet à partir d'aujourd'hui pour financer une troisième candidature indépendante, dit Jean Lassalle. Quant à Jean-Luc Mélenchon, déjà en campagne, le candidat de la France insoumise promet la fin des coupes budgétaires dans la culture s'il est élu président en 2027. Déclaration faite hier en marge d'un rassemblement organisé à l'occasion du Festival d'Avignon. Un rassemblement du monde de la culture pour protester contre la réduction des financements dans ce secteur, contre les baisses de budget. À Avignon, les professionnels du spectacle ont manifesté hier leur inquiétude. Reportage Muriel Mahalouf.
21: C'est sur la place de l'Horloge, le cœur vibrant du festival, que les artistes ont exprimé leurs craintes face aux coupes qu'ils subissent et qui mettront en péril nombre de compagnies et d'artistes.
22: Il va falloir être ensemble et se rappeler que ces choix budgétaires, ce n'est pas une fatalité.
21: Des élus ont rejoint la manifestation, dont Jean-Luc Mélenchon, présent à Avignon pour y exposer son programme culturel. L'intersyndicale du spectacle, pointant la part dérisoire accordée à la culture par le gouvernement, a exprimé ses objectifs.
1: Nous appelons à un plan de refinancement massif et on appelle symboliquement à ce que de toute urgence, le 1% pour la culture soit rétabli.
21: Les craintes du monde du spectacle portent aussi sur la liberté d'expression à l'heure où des mairies déprogramment des spectacles.
3: Nous sommes devant l'hôtel de ville. Voilà une mairie dont son maire nous a dit il y a quelques jours, quelques semaines, que c'était peut-être problématique que des artistes pendant le festival d'Avignon puissent parler de sujets de solidarité internationale comme la question du génocide à Gaza. Merci pour le drapeau, les camarades.
21: Muriel Mahalouf, Benoît Gouthorbe, Avignon, RFI.
11: Enfin, sous une très haute surveillance, la tapisserie de Bayeux est arrivée au British Museum de Londres tôt ce matin. Elle est prêtée au musée pour une durée d'un an. Cette œuvre très ancienne et fragile date du XIe siècle. Elle mesure près de 70 mètres et raconte la conquête de l'Angleterre par Guillaume le Conquérant en 1066. Elle a quitté Bayeux hier dans des caisses spéciales pour être protégée pendant le transport. Le voyage s'est déroulé sous haute surveillance. La tapisserie sera exposée au British Museum du 10 septembre prochain au 11 juillet 2027. C'est la fin de ce journal en français facile que vous pouvez retrouver à tout moment sur notre site internet. À la semaine prochaine pour une nouvelle édition.
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24: Bonjour à tous, bienvenue dans Radio Foot International, dans ce café du Mondial, l'avant-dernier de cette saison, alors que la Coupe du Monde est allée sur plus de 5 semaines, tire à sa fin, le carré magique en passe d'être connu. En tout cas, nous avons notre trio habituel et enrichi d'un quatuor aujourd'hui, donc tout ira bien dans cette émission. Bonjour Rémi Ngono.
25: Bonjour Annie. Bon, en tout cas, j'ai regardé, je suis très heureux.
24: Quelque chose là?
25: Oui, vous savez, j'ai regardé.
24: Vous êtes comme le président de la France, vous avez un problème aux yeux.
25: Pour la première fois,
24: Rémi a gardé ses lunettes de soleil.
25: Ah oui, et pour la première fois, vous voyez, je regarde deux compétitions, la Coupe du Monde et la CAN. Vous comprenez pourquoi?
26: Ah, Rémi,
25: parce que d'un côté, il y a la France qui joue la Coupe du Monde, de l'autre côté, l'Argentine commence avec l'Algérie, puis va avec le Chien et les Capers et tout ça, finit avec l'Égypte. Bref, la CAN. Nous, on joue avec
24: ça. Ça s'appelle aussi une Coupe du Monde. Bonjour Xavier Barré.
27: Bonjour Annie. Moi, je reste concentré sur la Coupe du Monde, mais la CAN, ce sera plus tard.
24: Théoriquement, il y en a une dans un an, mais nous verrons si elle a vraiment lieu. Bonjour Benjamin.
26: Bonjour Annie, bonjour à tous. Je veux juste rappeler à Rémi que gagner aussi une CAN, c'est très difficile.
25: Mais c'est pour ça que tu dis que l'Argentine est forte.
24: D'ailleurs, si je ne me trompe pas, vous êtes le dernier vainqueur avec le Cameroun. Ça commence malheureusement à dater pour les Camerounais, mais quand même, ça reste dans les annales et c'est le plus important. Et puis notre renfort du jour, c'est Manu Teladios. Bonjour, buenas tardes Manu.
28: Buenas tardes, bonjour à tous. Et allez, on se dépêche parce qu'avant 1h, j'ai un rendez-vous que je vais pas rater.
24: Je crois que personne ne veut le rater. Et il a le maillot avec sa petite étoile, le maillot espagnol. Il y en a un qui a des lunettes de soleil, l'autre qui a un maillot avec une étoile, comme quoi.
27: Mais c'est un maillot blanc, c'est pas un maillot rojo.
24: Ah oui, mais...
28: C'est la meilleure équipe du monde, les meilleurs clubs du monde.
0: monde.
2: C'est ce qui s'appelle le maillot B. Maintenant, bah, vous avez vu le vert clair, enfin le, ah ouais, le bronze oxydé. Hein,
28: ça, ah, ça, ça méritait un ça carton rouge. Hein, avec... le vert de la France.
27: Je suis d'accord.
2: Ouais. Mais ça, c'est les équipementiers. Maintenant, on en a pris l'habitude, malheureusement, même si on n'aime pas. Alors, dans cette émission, les Bleus, premiers qualifiés en demi-finale de cette Coupe du Monde, l'équipe de France a battu celle du Maroc hier soir, score sans appel 2-0. Le quatuor français, emmené par son capitaine Kylian Mbappé, était au rendez-vous et la maîtrise de ce groupe continue d'impressionner au-delà de l'Hexagone. Pour les Lions de l'Atlas, la marche semblait trop haute hier soir. Les Marocains s'inclinent avec fair play. Quels adversaires pour les Bleus, les Rouges de l'Espagne ou les Diables Rouges de la Belgique? Rencontre ce soir entre une équipe espagnole favorite, qui doit cependant encore convaincre, et une équipe belge revenue de très loin, qui monte en puissance. Cédric de Oliveira est à Los Angeles pour commenter le match tout à l'heure, et ça sera effectivement dans moins de 2 heures. Et nous, d'ailleurs, on se retrouvera pour la deuxième émission. Nous irons aussi du côté de Boston pour évoquer le match d'hier soir avec Frédéric Suteau, David Finzel, fidèle au poste, avec Laurent Salerno et l'aide aujourd'hui de David Brockway. 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

Lutz Kirchhoff hat für uns die Bourrée aus der Lautensonate von Silvius Leopold Weiß gespielt. Weiß war ein fast exakter Zeitgenosse von Johann Sebastian Bach und in seiner Familie waren quasi alle Lauten verrückt, inklusive ihm. Er hat mehr als 600 Stücke für sein Lieblingsinstrument komponiert und hat als Lautenvirtuose am Dresdner Hof eine wirklich sehr schöne Karriere gemacht damals. Einen beeindruckenden Musikerweg gegangen, wenn auch mit ein paar Stolperern, ist auch Johnny Cash. Hier ist er mit einem seiner bekanntesten Country-Songs, I Walk the Line, von 1956 schon.

Das Armonico Tributo Austria hat uns zum Abschluss Musik seines Landsmanns Johann Joseph Fuchs mitgebracht, Rigaudon und Bourré aus seiner Ouvertüre in G-Moll. Und ja, vielleicht war das noch eine kleine Österreicher Überraschung für Sie. In jedem Fall gibt's morgen in der Abendmusik wieder einiges zu entdecken, von Klassik bis Jazz, von Filmmusik bis Chanson. Und wenn Sie mögen, hören wir uns morgen wieder. Gleich geht's weiter mit Interpretationssache. Mein Name ist Evelyn Greb und ich wünsche Ihnen einen schönen Abend hier auf SR Kultur.

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2: Hello, I'm Dolly. So fällt Dolly Parton 1967 mit der Tür ins Haus. Das ist der Titel ihres Debütalbums. Und die Tür ist immer noch offen. Bis heute, denn die blonden Haare der Country Queen rollen sich selbst mit über 80 noch, wie die Big Waves, die Megasurfwellen vor Hawaii. Das Ufer, an dem sie anlanden, kommentiert Dolly mit entwaffnender Selbstironie. Nichts an mir ist echt, aber es kommt von Herzen. Your voice is soft like summer rain and I cannot compete with you, Jolene. Alles kommt von Herzen bei Dolly Parton, die mit ihrem ewig aufgedonnerten, perfekt gestylten Look sowohl Barbie als auch Drag Queens inspiriert. Die über 3000 Songs, die sie unermüdlich schreibt, kommen sowas von Herzen. Auch die ca. 80 Alben, die sie aufnimmt. In frühen Jahren sind es manchmal sagenhafte 4 Alben in einem Jahr. Die 60 Ehejahre mit ihrer großen Liebe Carl Dean. Von Herzen kommt Dollys soziales Engagement, das Aufbegehren gegen Rassismus. Aber aus tiefstem Herzen kommt die Leidenschaft für Musik.

Dolly Parton hat Musik im Blut. Das spürt der Bruder ihrer Mutter, Onkel Bill Owen, damals schon ein recht erfolgreicher Country-Musiker in Tennessee. Bill besucht die Partons mit ihren 12 Kindern häufiger auf ihrer Farm in den Smoky Mountains im amerikanischen Südosten. Kein Strom, kein fließend Wasser, die Verhältnisse sind bescheiden, aber die Familie strahlt Glück aus. Bill Owen kommt gerne und bemerkt, dass es immer Dolly ist, die sich ihm an die Fersen heftet und seine Gitarre erobern möchte. Mit 8 gelingt es ihr. Onkel Bill zeigt ihr die ersten Akkorde und sehr bald geht das Talent auf wie eine Pfingstrose im Mai. Die junge Stimme mit charakteristisch metallischem Glanz wird von der Country-Welt mit offenen Armen empfangen. Ist Dolly Parton, als sich vor ihr die Tür zu einer nicht enden wollenden Showtreppe öffnet. Onkel Bill vermittelt ihr einen kurzen Spot in der heute noch existierenden Kultshow Grand Ole Opry. Kein geringerer als Johnny Cash, sagt die Newcomerin an. Dolly singt ihr selbstgeschriebenes Puppy Love, ein putziger Song zwischen Country und Rock'n'Roll. Die Leute sind aus dem Häuschen. Aber jetzt muss erst mal der Schulabschluss her. Mit 18 ist es dann soweit. Dolly wird flügge, steigt in den Bus und lässt sich 400 Meilen weiter in der Country-Hochburg Nashville nieder, wo sie zunächst mit Songschreiben ein wenig Geld verdient. Sie hat ein Wahnsinnshändchen für Melodien und Texte, die aus dem Leben erzählen. Der Entertainer und Country-Star Porter Wagoner hört Dollys Debütalbum und ihre Single Dumb Blonde. Just because I'm blonde, don't think I'm dumb, 'cause this dumb blonde ain't nobody's fool. Mit Dumb Blonde, was so viel heißt wie dumme Blondine, setzt die 21-Jährige selbstbewusst ein Zeichen, nimmt ihr eigenes Image mit hochtupiertem, hellblond gefärbtem Haar auf den Arm und kommentiert Kritik an dem dummen Klischee: Ich weiß ja selbst am besten, dass ich weder dumm noch blond bin. Country-Star Porter Wagoner ist verzückt, arbeitet einige Jahre mit Dolly zusammen. In dieser Zeit heiratet sie, 20-jährig, Carl Dean, ein Bauunternehmer. Es ist Liebe auf den ersten Blick in einem Waschsalon und hält 60 Jahre. Kinder kann das Paar keine bekommen, weil Dolly an Endometriose erkrankt ist. Aber ihre Kinder sind ihre Songs. Einer nach dem anderen entsteht. Meist morgens oder spätabends, wenn Ruhe um sie herum herrscht. Unermüdlich entlässt Dolly Parton Songs in die Welt. Echte Gefühle, echte Menschen, echte Konflikte, das ist es, was sie inspiriert. Als sie ihren langjährigen Mentor und Duopartner Porter Wagoner an Popularität überflügelt, trifft sie die Entscheidung, ihre Karriere alleine voranzutreiben, trennt sich von Wagoner und schreibt ihm einen Song, einen emotionalen Brief.

0: Was? Der Song ist nicht von Whitney Houston, die ihn im Blockbuster Bodyguard zu einem der größten Welthits macht, sondern der Song ist von Dolly Parton. Und jetzt kommt der Oberhammer. Dolly erzählt, sie wisse es nicht mehr so ganz genau, aber sie glaube sich zu erinnern, dass sie noch am selben Abend einen anderen Song auf ihren kleinen Kassettenrekorder gesungen habe.
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0: Jolene, einer der meistgecoverten Country-Songs und I Will Always Love You, einer der erfolgreichsten Popsongs der Geschichte, eventuell geschrieben in einer Nacht, beide geschrieben von Dolly Parton. Wow, die Frau setzt uns auf die Achterbahn der Gefühle. Sowieso, denn der von ihr mitfinanzierte Vergnügungspark Dollywood in Tennessee hat Achterbahnen, die nicht von den schlechtesten Eltern sind. 2023 übrigens ausgezeichnet mit dem Award als bester Vergnügungspark der Welt. Wir bleiben aber jetzt im Epizentrum, das da heißt Jolene.
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0: Eine attraktive, rothaarige Bankangestellte soll es gewesen sein, die 1973 den Stachel der Eifersucht bei Dolly Parton löckt. Die Dame macht Dollys Mann Karl große, schöne Augen. So schön, dass die Sängerin ein Songventil finden muss. Sie nimmt ihre Gitarre zur Hand, spielt ein paar Töne. Ein Name muss her. Da war doch dieses kleine Mädchen, das sich kürzlich in einer Autogrammschlange angestellt hatte. Als es an der Reihe war und Dolly nach ihrem Namen fragte, schaute es die Sängerin mit seinen smaragdgrünen Augen an und antwortete: Jolene. Mehrfach singt Dolly nun diesen Namen. Der passt. Viermal wiederholt sie ihn und wird dabei beschwörend.

Jolene, ich flehe dich an, bitte nimm mir meinen Mann nicht weg. Nimm ihn bitte nicht, nur weil du es kannst. Deine Schönheit ist unvergleichlich, mit den flammenden Locken aus rotbraunem Haar und den smaragdgrünen Augen. Dolly Parton erzählt hier von einem Eifersuchtsszenario, mit dem wohl viele Menschen irgendwann mal konfrontiert sind. Die schnell gezupfte Gitarrenfigur auf insgesamt aufgeregtem Percussion-Grund bringt eine Nervosität in den Song, die eine gewisse Verzweiflung fühlen lässt. Souverän wäre anders. Er spricht im Schlaf von dir und ich kann nichts dagegen tun. Und ich kann gut verstehen, wie leicht du mir meinen Mann wegnehmen könntest, aber du weißt nicht, was er mir bedeutet, Jolene. Dolly Parton trifft tief ins Herz, denn sie singt nicht nur einfach, sondern sie erzählt, sie beschwört. 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Jolene wird Dolly Partons zweiter von insgesamt 25 Number One Hits der Country Charts in den USA. In zahlreichen anderen Ländern wandert er ebenfalls in die Charts, verkauft sich millionenfach und befeuert die Karriere der Sängerin, die mit über 100 Millionen verkauften Alben zu einer der erfolgreichsten Sängerinnen aller Zeiten avanciert. Darüber hinaus nimmt die Amerikanerin auch als Schauspielerin und Unternehmerin zahlreiche Ehrungen und Auszeichnungen entgegen. Restaurants, Radiosender, Produktionsfirmen gehören Dolly Parton. Ein Stern auf dem Hollywood Walk of Fame, Oscar-Nominierungen, 54 Grammy-Nominierungen, insgesamt 11 Auszeichnungen mit dem begehrten Grammy Award. 190 Awards insgesamt und. Ich könnte hier lange weitermachen, denn Dolly war und ist unermüdlich und engagiert, ohne es vor sich herzutragen. Ich gehe nicht auf die Straße. Ich trage keine Plakate. Ich bin keine Aktivistin. Ich bin keine Feministin. Und ich bin doch alles davon. Jolene wird 2014 in die Grammy Hall of Fame aufgenommen und zigmal gecovert. Die eine Interpretation kommt aus berufenem Munde, eine andere pumpt Beats in den Song und dann gibt's noch eine spannende Platzhirsch-Variante. Dabei wird wieder klar, alles Interpretationssache. Die Nummer 1 bleibt 2015 bei den Wurzeln von Jolene. Country, setzt aber noch eins drauf. Ein Lagerfeuer, Westernhüte und eine Treibjagd durch den nächtlichen Wald. Die Szene entpuppt sich als Thriller, denn hier wird kein Wild gejagt, sondern ein Phänomen, eine Zauberin, Jolene. Rund ums Lagerfeuer sitzen die Mannen der deutschen Countryband The Bosshaus mit Gleichgesinnten der niederländischen Formation The Common Linnets. Die Stimmung ist flackernd angespannt. Steel- und Western-Gitarren machen einen fantastischen Groove-Job, werden aber kurzfristig sprachlos, als eine charismatische Blondine auftaucht und die mysteriöse Jolene anklagt.

Die holländische Country-Sängerin Ilse de Lange, bekannt unter anderem aus Jurys zu diversen Castingshows, sie ist die Blondine, übernimmt den ursprünglichen Dolly-Part. Alex Völkel und Sascha Vollmer, das Frontduo von The Boss Hoss, stimmt mit ein. So wird aus dem Song ein spannendes Wechselspiel aus einsamer Eifersuchtsszene einerseits und einem Beat angefachten Feuertanz andererseits.

Die Nummer zwei. Die amerikanische Soul- und Jazzsängerin Robin McKell öffnet nach ihrem Studium am Berklee College of Music in Boston verschiedene Fenster, arbeitet mit Jazzgrößen wie Herbie Hancock oder Dave Grusin zusammen, befeuert Soloprojekte, verdient sich aber auch viel Beifall als Lead-Jazzsängerin des Boston Pops Orchestra. Eine Leidenschaft kristallisiert sich schnell heraus. Robin McKell tunkt gerne altehrwürdige Songs wie Jolene in neue Farbtöpfe. So auch auf ihrem 2020er Alterations-Album.

Dieser Farbtopf besteht aus erdigen Soulfarben und Robin McKell gönnt sich eine ganz persönlich emotionale Abrechnung mit Jolene, die ihr gerne den Mann des Lebens ausspannen würde. Die Stimme durchwandert einige Eskalationsstufen, bleibt unablässig intensiv, anklagend, gerät phasenweise außer sich. Die Band steht mit klarer Soulkante zur Seite. 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

Die dritte Version beginnt puristisch, trocken und arbeitet mit der treibend hypnotischen Gitarrenfigur, die den Dolly Parton-Song so unverwechselbar macht. R&B-Star Beyoncé gibt 2024 mal wieder eine Kostprobe ihres fantastischen sängerischen Könnens. Kein Hall, die Stimme sehr präsent am Ohr und intensiv geführt. Heißt, Jolene, zieh dich warm an, du hast es mit einer starken Rivalin.

faszinierend, wie Beyoncé im Verlauf der Interpretation sowohl die stimmliche Intensität als auch ihre Verzierungskunst steigert und damit eine wütende Platzhirschmarkierung absetzt, ohne dass hier seitens einer Band viel getan würde. Der Text erfährt in dieser Fassung essentielle Veränderungen. Da heißt es zum Beispiel nicht Jolene, I'm begging you, ich flehe dich an, sondern hier wird der Federhandschuh in den Ring geworfen. I'm warning you, kein verzweifeltes Bitten, sondern klare Kante. Hau ab, zwischen meinem Mann und mich passt kein Blatt. Der gesamte Text von Beyoncé geht in diese Richtung. Und dementsprechend werden Eindringlichkeit und Vehemenz ins Dramatische hineingesteigert. Der Background-Staub verdichtet sich. Unterstützung rückt dicht heran. I'm a stand by her. Ich werde ihr zur Seite stehen, singt eine Western Boy Group.

Die Nummer 4. Wer im Kinderzimmer gut zugehört hat, weiß, dass Sterne manchmal wundersam wie Taler vom Himmel fallen. Man muss dann nur noch die Schürze aufhalten, um sie aufzufangen. So geschehen 2014. Maschinenbaustudent Calvin Jones, von Simbabwe nach London gezogen, macht gerne Musik zum Zeitvertreib und bastelt an Songs. Ein Freund postet ohne Wissen von Calvin einen dieser Songs auf der Social-Media-Plattform Reddit. Und die Sterne fallen vom Himmel. Der Song ist innerhalb weniger Stunden 1 Million Mal geklickt und Calvin weiß gar nicht, wie ihm geschieht. Jetzt kann das Maschinenbaustudium warten, bis heute. Und Calvin Jones lebt den Musikertraum, den er nie zu träumen gewagt hat. Mittlerweile lebt er in Berlin, taucht in Shows und Juries auf und verpasst Jolene ein Dancefloor-Update.

Alles da, was auf dem Dancefloor benötigt wird. Spacige Weite durch Synthi-Wolken, Konzentration auf die Hauptmelodie, die ohne Ende von einer warmkernigen Kelvin-Stimme über den Floor geschickt wird. Dazu kommen Hammerbeats, Underground-Bässe und eine Menge Effekte. Jolene 2.0.

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1: Die fünfte Version startet mit einer Art Beschwörung in den Song. Jolene wird sozusagen herabgerufen, ein mystischer Akt, dem die Erscheinung auf den Fuß folgt.

Da ist sie, Jolene. Und mit ihr steht eine langjährige Country-Kollegin von Dolly Parton im Licht, Matraca Burke. Sie kommt ebenfalls aus der Nähe von Nashville, Tennessee. Mit 35 Hits in den Country-Charts gehört auch sie zu den erfolgreichen Songwriterinnen der Szene. Nashville liegt in einem Landstrich, ähnlich wie die Eifel, mit sanft bewaldeten Hügeln, Flusstälern und weitläufigen Farmen. Matraca Burke wählt mit Violine, Mandoline, Gitarren, Bass, Schlagzeug und Mystikchor eine Songbesetzung, die uns im langsamen Trott fruchtbares Westernland durchwandern lässt. Die Geschichte rund um Jolene scheint hier allgegenwärtig zwischen den Hügeln und Baumwipfeln von Nashville, Tennessee zu hängen. Wie ein Phantom taucht Jolene, umgeben von magisch geheimnisvollen Lichtchorstrahlen, immer wieder an den Wegbiegungen auf. Oh.

Die sechste Version muss es ja wissen, wie man Jolene zu covern hat. Denn Patentante Dolly Parton war schon immer ein großes Vorbild für Schauspielerin und Sängerin Miley Cyrus. Und die Sache mit dem Vorbild ist hundertprozentig. Miley Cyrus hat ebenfalls über 100 Millionen Alben vertickert und zählt neben Taylor Swift zu den einflussreichsten Größen im Showbiz. Heißt, wenn Miley den Finger hebt, heben über 200 Millionen Instagram-Follower auch den Finger. Das ist Macht. Damit muss man umgehen können als Star in den 30ern. Jolene, Jolene. Da Dolly Parton mit einigen maßgeblichen Tipps nicht ganz unschuldig am Erfolg von Miley Cyrus ist, verwundert es nicht, dass Miley in ihren Live-Konzerten gerne mit einer Hommage an ihre große Patentante aufwartet. Miley covert Jolene volltönend, kompromiss- und schnörkellos im Country-Rock-Stil.

Miley Cyrus ist übrigens seit kurzem die erste nach 1990 geborene Künstlerin, der ein Stern auf dem Hollywood Walk of Fame eingefräst wurde. Das waren 6 Versionen von Dolly Partons Erfolgshit Jolene. Nochmal kurz zur Erinnerung. Die Nummer 1. Fantastischer Groove-Job am Lagerfeuer mit The Boss Hoss und Ilse de Lange. Jolene, Jolene, Jolene, Jolene. Die 2. Erdige Soulfarben von Robin McKell. Jolene, Jolene, Jolene, Jolene. Die 3. Version, kein Flehen, sondern eine klare Warnung an die Rivalin, Beyoncé. Version 4, Jolene 2.0, auf den Dancefloor gebracht von Calvin Jones. Dann die 5. Jolene durchwandert den Song als mystisches Phantom bei Country-Kollegin Matraysa Burke. Und die Nummer 6. Miley Cyrus mit einer rockigen Hommage an die Patentante Dolly Parton. Jolene, Jolene. Schön, dass Sie Interpretationssache den Musikpodcast von SR Kultur verfolgen. In ARD Sounds gibt's auch alle übrigen Folgen, viele Songs und Klassikwerke, hinter denen sich auch das ein oder andere Beziehungsdrama verbirgt. Und falls Sie eine Anregung haben, was ich hier an dieser Stelle in den Vergleich nehmen könnte, wie immer, schreiben Sie an interpretationssache@sr.de. Und am Ende eine der Versionen ganz. Ich habe mich heute entschieden für das leicht echauffierte Tempo von Beyoncé, die mit wenigen Mitteln eine dramatisch zugespitzte Fassung kreiert, den Text verändert, rein akustisch bleibt und mit den Waffen einer auftrumpfenden Stimme die Rivalin Jolene auf die Plätze verweist.

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2: Guten Abend, ich begrüße Sie zur Tagesschau. In seiner letzten Sitzung vor der Sommerpause hat der Bundestag die Sparpläne für das Gesundheitswesen beschlossen. Und kurz danach stimmte auch der Bundesrat zu, also die Länderkammer. Damit kann das Gesetz von Gesundheitsministerin Wagen in Kraft treten. Für die Versicherten bedeutet das unter anderem höhere Zuzahlungen für Medikamente. Außerdem sind Ehepartner nur so lange mit beitragsfrei mitversichert, wie Kinder unter 13 im Haushalt leben oder Angehörige gepflegt werden.
3: Draußen vor dem Bundestag Protest gegen das Sparprogramm bei den Krankenkassen. Unter den Demonstranten viele Beschäftigte aus dem Gesundheitswesen. Unüberhörbar. Widerstand gegen das Sparpaket auch drinnen im Parlament. Das Vorhaben der schwarz-roten Regierung verteidigt Gesundheitsministerin Nina Wagen.
4: Die beiden Leitlinien des Gesetzentwurfs wurden gewahrt, Effizienz und Evidenz. Oder einfacher gesagt, wir wollen künftig mit dem Geld auskommen, das wir haben, und nur noch das bezahlen, was nutzt.
3: Die Debatte ist hitzig und emotional. Die Bundestagspräsidentin greift ein, droht der gesamten AfD-Fraktion mit Konsequenzen. Am Ende stimmt der Bundestag mit der Mehrheit von Union und SPD für das Sparpaket. Für die Versicherten heißt das, der Mindestbetrag für Medikamente steigt von 5 auf 7,50 Euro. Die kostenfreie Familienversicherung für Ehepartner wird eingeschränkt. Und die Beitragsbemessungsgrenze für Gutverdiener wird angehoben. Bis zuletzt hoch umstritten war die sinkende Finanzierung der Krankenhäuser, der höchste Ausgabeposten im Gesundheitssystem. Die Länder fürchten massenhafte Klinikschließungen. Einige wollten deswegen nachverhandeln.
5: Ich werde für das Saarland einen entsprechenden Vermittlungsausschuss beantragen, in dem wir dann die Zeit nutzen können, um noch an entscheidenden Stellen Verbesserungen herbeizuführen.
3: Am Ende lässt sich die Mehrheit der Länder überzeugen, nachdem der Bund in sprichwörtlich letzter Minute vor den Beratungen nachgebessert hatte. 500 Millionen Euro extra für die Kliniken und damit keine Nachverhandlungen im Vermittlungsausschuss. Damit kann das umstrittene Gesetz in Kraft treten.
2: Und trotz dieser Nachbesserung bedeuten die Sparpläne für Krankenhäuser weniger Geld. Belastet werden also nicht nur die Versicherten. Und auch bei der Pharmaindustrie wird gekürzt. Sie muss den gesetzlichen Kassen größere Rabatte einräumen. Beide Gruppen kritisieren das und sehen dadurch die Leistungsfähigkeit des Gesundheitssystems bedroht.
6: Krebsbehandlungen wie hier gibt es im schwäbischen Ostalbkreis nicht mehr an 3 Standorten, sondern nur noch an diesem einen in Mutlangen. Mit solchen Behandlungsschwerpunkten sparen die 3 Kliniken etwa 9 Millionen Euro bisher. Der Vorstandsvorsitzende der Kliniken Ostalb befürchtet, diese Einsparungen könnten durch das sogenannte Beitragsstabilisierungsgesetz aufgefressen werden.
7: Das, was jetzt aber mit dem Gesetz passiert, ist null strukturelle Reform, sondern es wird einfach schlechter bezahlt. Es wird mit dem Rasenmäher über die Erlöse der Kliniken drüber gegangen.
6: Durch das Gesetz wird für Kliniken etwa das Pflegebudget gedeckelt. Das heißt, Kosten für Pflegepersonal, die über das Budget hinausgehen, müssen die Krankenhäuser damit selbst tragen. Unmut gibt es auch beim Unternehmen Teva in Ulm, Hersteller der Marke Ratiopharm. Hier laufen etwa Schmerztabletten vom Band. Für Unternehmen wie dieses wird durch das Gesetz der sogenannte Herstellerabschlag erhöht, von bisher 7 auf 15,5%. Eine Art Rabatt, den die Hersteller den Krankenkassen gewähren müssen. Hier hat man Befürchtungen, dass das Gesetz den Standort Deutschland schwächen könnte.
8: Für Teva ist Deutschland nach wie vor einer der wichtigsten Standorte überhaupt, und es wird auch so bleiben. Die Frage, die wir sich immer wieder stellen wird, wo fließen Investitionen hin? Und Investitionen fließen natürlich dorthin, wo die Rahmenbedingungen einfach stabil und auch zuträglich sind.
6: Weniger Investitionen der Pharmaindustrie in Deutschland und höhere Millionendefizite der Krankenhäuser. Das könnten die Auswirkungen sein, um die Beiträge der gesetzlichen Krankenkassen zu stabilisieren.
2: Und nachgefragt dazu bei Markus Preis. 500 Millionen Euro extra also für die Kliniken. Wie kam es denn auf diesen letzten Metern doch noch zu dieser Zusage, die Einigung ja möglich gemacht hat?
1: Ja, das war ein regelrechtes Pokerspiel hier in den letzten 24 Stunden in Berlin, inklusive Gesprächsrunde des Kanzlers mit einigen Ministerpräsidenten. Die Länder, die haben ja Sorge, dass durch die Reform jetzt Kliniken pleite gehen. Sie wussten aber auch ganz genau, die Bundesregierung, die will diese Gesundheitsreform unbedingt noch heute vor der Sommerpause durchbringen. Und das ist natürlich die perfekte Konstellation, um noch ein bisschen was rauszuholen. Genauso ist es gekommen, rund 500 Millionen Euro mehr für Krankenhäuser und Unikliniken. Die Frage ist jetzt, wo kommt plötzlich dieses Geld her? Das Finanzministerium sagt, auf jeden Fall nicht aus dem Bundeshaushalt. Stattdessen soll die Gesundheitsministerin das Geld jetzt noch zusätzlich im Gesundheitssystem einsparen. Ob das klappt, ist offen, aber die Aussicht darauf hat zumindest der Mehrheit der Länder erstmal gereicht. Das zeigt, auch sie wollten letztlich einen politischen Erfolg, ein bisschen Ruhe über den Sommer. Ein Beteiligter sagte mir heute, es ist gut, dass es vorbei ist.
2: Markus Preis in Berlin, vielen Dank dafür. Und außerdem hat der Bundestag beschlossen, die Befugnisse der Bundespolizei zu erweitern. Die ist vor allem an den Grenzen im Einsatz, außerdem auf Bahnhöfen und Flughäfen. Denn die übrigen Polizeiaufgaben sind Ländersache. Die Reform sieht unter anderem vor, dass die Bundespolizei Überwachungskameras mit Gesichtserkennung und künstlicher Intelligenz koppeln darf. Die soll automatisch Alarm auslösen, wenn sich eine Situation verdächtig entwickelt.
9: Biometrische Gesichtserkennung. Am Berliner Südkreuz wurde das schon vor Jahren ausprobiert. Derzeit testet Hessen im Frankfurter Bahnhofsviertel einen solchen Live-Abgleich von Überwachungsbildern. Es geht darum, etwa Terrorverdächtige oder Vermisste zu finden. Nun soll die Bundespolizei die rechtliche Befugnis dafür bekommen. Und so könnte aus dem Pilotprojekt am Südkreuz Alltag werden.
10: Die künstliche Intelligenz mit biometrischer Detektion in Echtzeit, die schafft es doch, dass wir dafür sorgen, dass Sicherheit ist an den Bahnhöfen.
9: Die Fraktionen von CDU, CSU und SPD hatten sich erst am Dienstag darauf geeinigt. Im Gesetzentwurf der Bundesregierung war eine solche Regelung noch nicht drin. Neu hinzugekommen ist auch die Möglichkeit, mittels künstlicher Intelligenz verdächtige Bewegungen, die etwa auf eine Schlägerei hindeuten, zu erkennen. Für die Linke ist das ein autoritärer Staatsumbau.
11: Biometrische Echtzeitüberwachung, KI-Kameras, die Live-Gesichter scannen, flächendeckende Überwachung wird für Millionen zum Normalzustand.
9: Weitere neue Befugnisse für die Bundespolizei sind die Überwachung von Telekommunikation, das heißt das Abhören von Telefonaten oder Mitlesen von Nachrichten, etwa von Schleusern, der Erlass von Aufenthaltsverboten, zum Beispiel gegenüber Fußball-Hooligans, sowie die Überwachung mit Hilfe von Drohnen. Außerdem darf die Bundespolizei künftig fremde Drohnen mit technischen Mitteln abwehren. Das heißt im Zweifel auch abschießen.
2: Beschlossen wurde heute auch noch das Gebäudeenergiegesetz. Es nimmt einen Teil der Regelungen zurück, die die Ampelregierung beschlossen hatte. Hausbesitzer können auch künftig unbegrenzt Heizkessel für Öl und Gas einbauen. Vermieter müssen sich dann allerdings an den absehbar steigenden Kosten für CO2 und Gasnetze beteiligen und können diese nicht einfach an ihre Mieter weiterreichen. Der regierende Bürgermeister von Berlin-Wegner zieht seine Spitzenkandidatur für die Wahl des Abgeordnetenhauses im September zurück. Bis dahin will der CDU-Politiker aber Regierungschef bleiben. Er zieht damit die Konsequenzen aus falschen Angaben über sein Krisenmanagement nach dem großen Stromausfall im Januar in Berlin. Neuer Spitzenkandidat solle Finanzsenator Evers werden, bestätigte soeben CDU-Fraktionschef Stettner. Immer wieder gab es Forderungen an Wegner, auf sein Amt zu verzichten, auch aus der eigenen Partei.
12: Kai Wegner heute Mittag. Ein schöner Termin, sagt er da noch vor der queeren Community der Hauptstadt und hisst die Regenbogenfahne. Aber auch hier heute vor allem Fragen zu seiner Person und ob er denn weitermacht. Wenig später seine Antwort auf der Pressekonferenz, kurzfristig anberaumt. Ja, er bleibe Regierungschef, aber er werde nicht mehr der Spitzenkandidat seiner Partei sein für die Wahl zum Abgeordnetenhaus. Und demnächst werde er auch den Parteivorsitz abgeben.
13: Ich kriege es nicht mehr hin, Botschaften zu senden, weil eine andere Debatte alles überlagert. Ja, ich habe kommunikative Fehler gemacht. Und ja, glauben Sie es mir, ich ärgere mich am meisten darüber. Und das war auch Mist. Und deswegen habe ich mich auch bei den Berlinerinnen und Berlinern entschuldigt.
12: Dennoch, seit Monaten rumort es in der Partei. Wegen Wegners Aussagen zu seinem Krisenmanagement beim Anschlag auf das Berliner Stromnetz. Falsche Angaben von ihm zu Textnachrichten und dienstlichen Telefonaten. Auch hatte er nicht erwähnt, dass er am ersten Tag des Blackouts Tennis gespielt hatte. Rücktrittsforderungen jetzt aus den eigenen Reihen, zumal die Berliner CDU in den Umfragen seit der letzten Wahl deutlich verloren hat.
14: Natürlich wird egal, wer nun diese Rolle übernimmt, auch mit diesem Makel, den eben der Rückzug Kai Wegners von der Spitzenkandidatur hinterlässt, leben müssen. Das ist ein sehr schwieriger Wahlkampf für die Berliner CDU.
12: Am Abend treffen der CDU-Kreisvorsitzenden. Gerade haben sie sich auf den Berliner Finanzsenator Stefan Evers als Nachfolger von Wegner geeinigt. Jetzt muss noch der Landesvorstand zustimmen.
2: Es ist ein ganz besonderer Umzug für Bundespräsident Steinmeier. Schreibtische, Regale, Computer, Büropflanzen und auch 900 Umzugskartons wurden im Schloss Bellevue und dem Bundespräsidialamt zusammengepackt. Der Grund? Beide Gebäude werden saniert. Für Steinmeier heißt das neues Büro am neuen Dienstsitz am Spreebogen in Berlin-Moabit. Und wo der Bundespräsident arbeitet, wird seine Standarte gehisst.
15: Um kurz vor 10:30 heute Vormittag ist alles gerichtet. Sebastian Mäder hisst zum ersten Mal die Standarte des Bundespräsidenten am neuen Berliner Amtssitz. Das wird nun für ihn regelmäßiger Teil seiner Arbeit im neuen Bundespräsidialamt.
16: Jetzt, wo es so windig ist, sollte man jeden zweiten, dritten Tag mal hochgehen und gucken, ob die Ecken noch da sind.
15: Das neue Präsidialamt mit bunter Fassade liegt neben dem Berliner Hauptbahnhof und gegenüber vom Kanzleramt. Der Bau hat rund 200 Millionen Euro gekostet. Zunächst zieht Bundespräsident Steinmeier ins neue Haus. Seine Amtszeit endet im kommenden Jahr.
17: So, herzlich willkommen am Amtssitz am Spreebogen. Kommen Sie hinein.
15: Das neue Haus setzt innen auf klare Linien. Es ist bewusst nüchterner gehalten als Schloss Bellevue. Ein weiter Blick auf Berlin, aber kein Prunk und keine alte Kunst.
18: Die Wände sehen noch relativ kahl aus. Es kommen noch an einige wenige ausgesuchte Wände kommt noch moderne Kunst.
15: Das Herzstück im 6. Stock, der neue große Saal.
18: Die Ernennung und Entlassung von Kanzlern, Ministern und Richtern, Bundesverfassungsrichtern, die werden hier stattfinden.
15: Der alte Amtssitz am Schloss Bellevue ist damit vorerst Geschichte. Das Schloss muss saniert werden. 8 Jahre soll das dauern, bevor das Staatsoberhaupt wieder einziehen kann. 600 Millionen Euro Kosten sind geplant.
2: Es bestehe eine Suchtgefahr für Kinder und Jugendliche. Deshalb hat die EU-Kommission den Meta-Konzern aufgefordert, seine Plattformen Instagram und Facebook zu verändern. Minderjährige seien nicht genügend geschützt, heißt es aus Brüssel. Meta soll nun die automatische Wiedergabe von immer mehr Videos deaktivieren und verpflichtende Pausen einführen. Außerdem solle der Algorithmus weniger stark darauf reagieren, was Nutzerinnen und Nutzer zuletzt angesehen haben. Im Süden Spaniens sind 12 Menschen bei einem Waldbrand ums Leben gekommen. Viele starben in ihren Autos, als sie versuchten, sich vor den Flammen in Sicherheit zu bringen. 23 Personen werden noch immer vermisst. Südeuropa kämpft derzeit mit den Folgen einer Hitzewelle. Auch in Portugal und Frankreich gibt es immer wieder Brände. Das verheerende Feuer in Spanien wütet in der Region Andalusien in der Nähe des Ortes Los Galados.
19: Seit gestern Abend kämpft die Feuerwehr ununterbrochen gegen die Flammen. Ein schwieriger Einsatz. Wind facht das Feuer an in den trockenen Hügeln im Hinterland der Mittelmeerküste. Rund 1000 Menschen müssen die Gegend um den Ort Los Gallardos in der Nacht verlassen. Mindestens 12 sterben, einige womöglich, weil sie eine falsche Fluchtroute wählen. Betroffen offenbar viele britische und belgische Touristen. Nach weiteren Menschen wird noch gesucht. Wir suchen ein Paar, das in der Nähe lebt. Ihre Tochter ist in England und versucht, sie zu erreichen, aber sie antworten nicht. Ein verheerendes Feuer. In Andalusien gab es bisher keinen Brand in der Natur mit so vielen Todesfällen. Es ist entsetzlich, nicht nur für die Natur hier, auch wegen der Toten. Alles furchtbar. Unklar ist die Brandursache. Dass das Feuer sich so schnell ausbreitete, hat Gründe. Wir hatten in diesem Winter viel Regen und im Frühling deshalb ein starkes Wachstum. In den Hitzewellen sind Büsche und Unterholz dann ausgetrocknet und wurden zu idealem Brennmaterial. Jetzt schon. Dabei haben wir den Sommer noch vor uns. Der Brand ist noch nicht unter Kontrolle. Die Löscharbeiten bleiben schwierig.
2: Frankreich hat als erste Mannschaft das Halbfinale bei der Fußball-WM erreicht. Die Franzosen besiegten Marokko mit 2:0. Stürmerstar Mbappé traf in der 60. Minute zur Führung und erzielte damit sein 8. Turniertor. Dembélé legte kurz darauf zum Endstand nach. Halbfinalgegner wird dann Spanien oder Belgien. Die beiden treffen heute Abend aufeinander. Wird er der erste deutsche Wimbledon-Sieger seit 35 Jahren? Die Chance jedenfalls hat Alexander Zverev, denn er steht im Finale des wohl berühmtesten Tennisturniers der Welt. Im Halbfinale schlug der Hamburger den Engländer Arthur Ferry in 3 Sätzen mit 7:6, 6:2 und 6:4.
20: Es ist ein beinahe zurückhaltender Jubel von Alexander Zverev. Dabei gelingt dem Deutschen mit dem Finaleinzug in Wimbledon Historisches. Das Match gegen den unweit der prestigeträchtigen Anlage aufgewachsenen Arthur Ferry war nur im ersten Satz spannend. Der Brite als klarer Außenseiter zu Beginn mutig, zwingt Alexander Zverev in den Tiebreak, den der Hamburger aber deutlich mit 7:0 für sich entscheidet. Danach schlägt endgültig die Stunde des amtierenden French Open-Siegers Zverev. Insbesondere sein Spielwitz und seine krachende Vorhand sind es, denen Ferry immer weniger entgegenzusetzen hat. Während der Brite immer häufiger mit sich hadert, geht der zweite Satz mit 6:2 an den immer souveräner aufspielenden Deutschen. Nach 2 Stunden 13 Minuten verwandelt Alexander Zverev seinen ersten Matchball und zieht als 5. deutscher Spieler in ein Finale von Wimbledon ein.
2: Und inzwischen steht auch Zverevs Finalgegner fest. Titelverteidiger Jannik Sinner setzte sich am Abend gegen Novak Djokovic durch. Und zwar mit 6:4, 6:4 und 6:4. Damit die Wettervorhersage für morgen Samstag, den 11. Juli.
21: Am heißesten wird es unter Einfluss des Hochs am Wochenende im Südwesten. In den Norden und Osten strömt weiter feuchte Luft, in der sich in der Nacht ein paar Wolken bilden, örtlich auch Nebel, sonst ist es klar. Am Tag viel Sonne. Sie scheint in der Südwesthälfte ungestört. Über die Nordosthälfte ziehen mitunter ein paar Wolken, im Osten hier und da größere Quellwolken. In der Nacht 20 bis 10 Grad. Am Tag wird es sehr warm bis heiß. An den Küsten ist es bei Seewind weniger warm. Am Sonntag ähnliches Wetter wie morgen. Wieder ist es im Osten wolkiger. Am Montag ist es häufig sonnig. Im Norden und Osten kompaktere Wolken, einzelne Schauer oder Gewitter. Auch am Dienstag viel Sonne, vor allem im Süden ein paar Wolkenfelder. Nur vereinzelt Schauer oder Gewitter bis 38 Grad.
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24: Einen wunderschönen guten Abend wünscht Ihnen Nikolaus Hillmann. Wie immer Sportschau live am Freitagabend aus den Studios des RBB in Berlin. Wir haben ein tolles Programm für Sie. Heute Abend natürlich ist das Viertelfinale, das zweite bei der Fußballweltmeisterschaft, ein großes Thema zwischen Spanien und Belgien. In gut 45 Minuten geht's los. Und wir reden auch über Tennis, über den Einzug Alexander Zverevs ins Finale von Wimbledon. Und das tun wir mit unserer Kollegin, die das alles sehr gut beobachtet hat, mit Ina Kast. Schönen guten Abend.
25: Schönen guten Abend, hallo.
24: Wie war denn das Spiel Zverevs gegen diesen bislang noch sehr unbekannten jungen englischen Mann, der eigentlich in Frankreich geboren ist? Das hörte sich alles nach einer sehr eindeutigen Angelegenheit an.
25: Ja, war es auch. Also Zverev hat das wirklich glatt in 3 Sätzen geschafft. Aber das war am Anfang gar nicht so einfach. Er wirkte da schon ein bisschen aufgeregt, ein bisschen angespannt, als er hier reingelaufen ist auf den Center Court mit den 15.000 Zuschauern, die natürlich mehrheitlich mit 99% wahrscheinlich für Arthur Ferry, für den krassen Außenseiter waren. Das musste Zverev schon erstmal klar kriegen für sich, da die Nervosität ein bisschen in den Griff zu bekommen. Er wirkte im ersten Satz so ein bisschen angespannt noch, hat sich auch nicht ganz so gut bewegt wie in anderen Matches bei diesem Turnier, hat es aber geschafft, den ersten Satz im Tiebreak zu gewinnen und die Sätze 2 und 3 sind dann relativ deutlich an den Deutschen gegangen. Wichtig für Zverev, dass er hier keinen Satz abgegeben hat. Das heißt, er hat auch ein bisschen Kraft geschont fürs Finale am Sonntag.
24: Bislang war Wimbledon ja nicht so unbedingt das Turnier des Alexander Zverev. Andere Belege haben ihm eher gelegen. Was ist in diesem Jahr anders?
25: Ja, da kommen viele Dinge zusammen. Vor genau einem Jahr hier in Wimbledon, da hat er in der ersten Runde einen ausverkraften müssen und hat auf der Pressekonferenz zur Überraschung der deutschen Journalisten darüber gesprochen, dass er wirklich mentale Probleme hat und dass er sich da erstmal psychologische Hilfe auch suchen will. Und er wirkt jetzt einfach ganz anders. Er hat offensichtlich die Freude in seinem Leben wiedergefunden und dazu kommt natürlich auch der sportliche Erfolg, weil er seinen Spielstil umgestellt hat. All die Jahre galt seine Rückhand immer als stärkste Waffe sozusagen, als stärkster Schlag. Er hat aber auch einen sehr guten ersten Aufschlag und hat jetzt aber auch geschafft, dass die Vorhand wirklich richtig gut ist und die Gegner regelmäßig in die Bredouille bringt. Und wenn man einen sehr guten ersten Aufschlag hat, plus dann von der Grundlinie auf beiden Seiten so druckvoll spielen kann wie Alexander Zverev in diesem Jahr, dann kommen eben die Erfolge. Vor einem Monat schon die French Open in Paris und jetzt das Wimbledon-Finale.
24: Sein Gegner am Sonntag ist kein geringer als Jannik Sinner. Der hat heute auch in 3 Sätzen gegen Novak Djokovic gewonnen. Das klang auch oder klingt auch nach einer sehr eindeutigen Angelegenheit.
25: Ja, das hat auch nur 2 Stunden 20 circa gedauert. Auch glatt in 3 Sätzen ist Sinner hier ins Finale gekommen gegen Novak Djokovic. Und Djokovic, der hat das aber wieder als ganz fairer Sportsmann gerade dann auch anerkennend gesagt. Er hat gesagt, ich habe wirklich alles versucht gegen diesen Jannik Sinner, aber ich war immer einen halben Schritt zu spät dran. Ich konnte da einfach heute nichts ausrichten. Und so sah das dann tatsächlich auch unten auf dem Center Court aus. Jannik Sinner so druckvoll von der Grundlinie gespielt. Djokovic hat gemacht und getan und hat gekämpft mit seinen 39 Jahren. Das muss man sich ja auch immer wieder mal vor Augen führen. Das ist ja wirklich schon ein sehr, sehr fortgeschrittenes Sportleralter, also im Hochleistungssport. Aber er hat da einfach keinen Stich gesehen. Ich muss es wirklich so sagen. Sinner hat 6-4, 6-4 und 6-4 gewonnen. Ein sehr dankbares Ergebnis für mich als Reporterin, konnte ich mir gut merken. Und damit haben wir jetzt also das Finale am Sonntag. Die Nummer 1 Jannik Sinner und die Nummer 2 des Turniers Alexander Zverev. Übrigens ist Alexander Zverev durch den Finaleinzug jetzt auf jeden Fall wieder die Nummer 2 der Tennis-Weltrangliste, wenn die am kommenden Montag rauskommt.
24: Vielleicht hilft ihm das ja am Sonntag. Mit was für einem Spiel rechnest du in den vergangenen, ich glaube, 9 Partien, hat Zverev ja immer den kürzeren gezogen gegen Sinner.
25: So ist es. Sinner ist da schon der Favorit in diesem Endspiel, aber mit diesem French Open-Sieg im Rücken von Alexander Zverev. Er weiß jetzt, er kann auch mal ein Grand-Slam-Finale gewinnen. Wird das eine neue Sache sein? Das wird neu gemischt in die Karten. Und ich traue Zverev auf jeden Fall zu, dass er Jannik Sinner hier besiegen kann in Wimbledon.
24: Ina Kast war das aus Wimbledon über das Herrenfinale am Sonntag. Alexander Zverev gegen Jannik Sinner. Herzlichen Dank. Wir wechseln zum Fußball und haben aus deutscher Sicht etwas Erfreuliches. Denn die U19 der deutschen Frauen, die hat es tatsächlich bei der Europameisterschaft ins Finale geschafft. In Sarajevo hat da allerdings gegen den Favoriten, gegen Spanien, mit 0-1 in diesem Finale verloren. Durch ein Tor von Dorado in der 60. Minute. Die deutschen Männer, was den U19-Bereich angeht, die spielen übrigens morgen Abend um 20 Uhr in Wales ebenfalls gegen Spanien um den Europameisterschaftstitel. Apropos Spanien, die spielen ja in gut 40 Minuten ihr WM-Viertelfinale bei den Männern gegen Belgien. Und man denkt eigentlich, sollten die Leute in Spanien doch schon sehr aufgeregt sein, was die Fußball-WM angeht. Aber man merkt so richtig noch nichts davon. Public Viewings sind zwar gut besucht, es gibt hohe Einschaltquoten, aber generell begleitet man die Nationalmannschaft in Spanien eher mit Zurückhaltung durchs Turnier.
0: WM-Begeisterung in Spanien ist wie eine Dampflokomotive, die langsam Fahrt aufnimmt. In einem derart fußballverrückten Land mag das überraschen, aber betrachtet man Spaniens jüngere WM-Geschichte etwas genauer, dann wirkt diese anfängliche Zurückhaltung durchaus plausibel. Seit 16 Jahren hat Spanien kein WM-Viertelfinale mehr erreicht, umso größer die Begeisterung nach dem späten Siegtreffer gegen Portugal. Jetzt sei auch das Finale drin, freuen sie sich in Madrid, nachdem diese psychologisch wichtige Hürde genommen war. Andere greifen gleich nach den Sternen bzw. dem zweiten Stern. Verglichen mit anderen großen Mannschaften wie den bereits ausgeschiedenen Brasilianern 5 WM-Titel, den deutschen 4-fach Weltmeistern oder den ebenfalls im Viertelfinale vertretenen Argentiniern, immerhin 3 WM-Titel, wirkt der eine kleine Stern auf der Brust des spanischen Trikots ein wenig verloren. 2010 hatten die Spanier ihn mit dem Titelgewinn in Südafrika erhalten. Und vom zweiten Sternchen träumen sie jetzt alle, Fans und Spieler.
24: Franka Welz berichtete, also um 21 Uhr geht's los, natürlich komplett live hier bei uns in den Programmen oder unter sportschau.de zu hören. Apropos Spanien, die sind deswegen so gut in diesem Turnier, weil sie noch kein Gegentor kassiert haben. Defensive ist immer wichtig, aber auch mannschaftliche Geschlossenheit, meint Anne van Eickels.
3: Die Nationalmannschaft hat in den vergangenen Jahren etwas geschafft, das die Politik in Spanien nie vermochte. Sie hat ein Land geeint. Spanier, Katalonier, Basken zusammen in einem Team, das erfolgreich ist, sich als Gemeinschaft versteht, auch wenn einer herausragt, wie Torwart Unai Simon.
4: Diese individuellen Auszeichnungen machen für mich ehrlich gesagt nicht viel Sinn. Fußball ist ein Mannschaftssport, bei dem jeden Tag 26 Spieler das Tor verteidigen, um zu verhindern, dass der Gegner trifft.
3: Unai Simon ist Baske und gehört zu diesem stolzen, eigenständigen Volk, das heimatverbunden und traditionsbewusst ist. Und natürlich spielt Unai Simon für Athletic Bilbao, dem Club, der mehr ist als ein Fußballverein, der in La Liga für baskische Unabhängigkeit und Identität steht und offenbar eine sehr gute Torwartschule hat. Aus Bilbao stammen Torhüterlegenden wie José Ángel Iribar oder Andoni Zubizarreta und jetzt eben auch Unai Simon, die Nummer 1 von Nationaltrainer Luis de la Fuente.
4: Ich kenne seine Familie sehr gut und bin für ihn fast schon wie ein Familienmitglied, nicht nur sein Trainer. Unai hat hart für den Rekord gearbeitet. Er hat es verdient und es zeigt, dass er einer der besten Torhüter der Welt ist.
3: Unai Simon ist in Murcia aufgewachsen. Hier leben rund 1000 Einwohner, etwa 45 Minuten entfernt von Bilbao. Sein Vater wurde dorthin versetzt als Beamter der spanischen Guardia Civil, die bei den Basken nicht gerade beliebt ist, weil sie in der Vergangenheit die Separatistenorganisation ETA bekämpfen sollte. Doch die Familiengeschichte der Simons zeigt, dass ein Miteinander möglich ist, denn Papa Simon lernte Mama Simon kennen und lieben, eine Angestellte der baskischen Polizei. Ein Miteinander, das sich auch auf die spanische Nationalmannschaft übertragen lässt, dort wo Unai Simon im Tor steht.
4: Ich glaube, es geht darum, füreinander da zu sein, von Oyarzabal bis zu mir. Am Ende des Tages bin ich zwar das sichtbare Gesicht, das die Anerkennung bekommt, aber das ist ein Verdienst der gesamten Mannschaft und ihrer überragenden Arbeit.
3: Seit 609 Minuten hat Unai Simon bei einer WM kein Gegentor mehr bekommen und damit den Rekord des Italieners Walter Senga aus dem Jahr 1990 gebrochen. Simon strahlt große Ruhe aus, musste aber auch noch nicht viel halten. Erst 8 Schüsse kamen während der Weltmeisterschaft auf das spanische Tor. Die Spielidee von Trainer Luis de la Fuente funktioniert.
4: Unser Offensiv- und Defensivspiel ist das Ergebnis einer geschlossenen Mannschaftsleistung. Wir stehen sehr kompakt, wir haben einen großen Zusammenhalt, wir haben Opferbereitschaft, ganz nach dem Motto, ich laufe jetzt für dich und du läufst später für mich. Das zeigt unseren großartigen Teamgeist.
3: Es ist die Gemeinschaft, die die spanische Nationalmannschaft bei dieser WM stark macht und das ganze Land eint. Auch wenn Unai Simon nicht nur wegen seiner 1,90 Meter Körpergröße ein bisschen herausragt.
24: Wir bleiben noch ein bisschen beim Fußball. Einige Meldungen, zum Beispiel diese: Werder Bremen hat den österreichischen Nationaltorhüter Alexander Schlager verpflichtet. Wie die Bremer mitteilten, wechselt der 30-Jährige aus seiner Heimat von RB Salzburg an die Weser. Über die Vertragsdauer und die Ablöseformalitäten und das Gehalt sowieso haben beide Vereine stillschweigen vereinbart. Und es scheint auch inzwischen eine Vereinbarung zu geben zwischen Borussia Dortmund und dem FC Barcelona, was einen Wechsel des Nationalspielers Karim Adeyemi nach Katalonien angeht. Eine mündliche Einigung zwischen dem Spieler und dem spanischen Meister und auch Borussia Dortmund soll es wohl geben. Sockelablöse um die 22 Millionen Euro plus Bonuszahlungen bei einem eventuellen Weiterverkauf. Jetzt kommen wir zur Tour de France. Heute die 7. Etappe, die war ziemlich flach und deswegen gab es eine Sprintankunft.
5: Die braune Garonne döste in stoischer Ruhe vor sich hin. Am Flussufer dagegen tobte der hektische und nervöse Kampf der Topsprinter. Schon auf den letzten 5 Kilometern kämpften sie verbissen, Schulter an Schulter um die beste Position, bis zum Zielstrich am Ufer der Garonne.
6: Philipsen drängelt so ein bisschen und dann kommen auch andere und außerdem Max Kanter von hinten, aber da kommt auch Tim Merlier und das wird ein ganz knappes Finale. Max Kanter liegt vielleicht ein bisschen zu weit zurück. Tim Merlier hat die Führung übernommen, Tim Merlier gewinnt die Etappe.
5: Der 33-jährige Belgier spielte seine ganze Erfahrung aus mit dem richtigen Timing zum Sieg. Die deutschen Sprinter waren gut dabei. Max Kanter wurde 4. und Phil Bauhaus am Ende 6.
7: Es war ein bisschen Gegenwind und ich war dann im letzten Kilometer auf mich alleine gestellt und habe dann nicht so richtig die Lücke gefunden. Ich glaube, ein Max kam vor mir ins Ziel, da kam ich nicht vorbei. Ein Philipsen kam dann von vorne, sag ich mal, langsam kam ich immer näher und dann habe ich nicht so die Lücke gefunden, vorbeizukommen.
5: Das ging auch Kanter so. Wieder hat er den Etappensieg verpasst, aber nach Platz 2 in Po erneut ein Top-Ergebnis für den Cottbusser. In der Gesamtwertung führt weiter Tadej Pogacar, Florin Lipowitz ist weiterhin Siebter. Die Topfahrer hatten diesmal einen ruhigen Tag, fast so wie die Garonne.
24: Steffen Gahr berichtet, jetzt geht's weiter mit den Nachrichten.

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1: Um 20.30 Uhr mit Steve Neuwirth. Guten Abend. Die Reform der gesetzlichen Krankenkassen ist beschlossen. Nach dem Bundestag hat am Nachmittag auch der Bundesrat zugestimmt. Auch die Versicherten kommen nun höhere Zuzahlungen und Einschnitte zu. Praxen, Apotheken und die Pharmabranche sollen weniger Geld ausgeben. Hauptstadtkorrespondentin Katrin Aue.
2: Zustimmung zum Sparpaket für die Krankenkassen nun auch in der Länderkammer. Dabei hatten am Vormittag noch Vertreter mehrerer Bundesländer Vorbehalte angemeldet und sich dafür ausgesprochen, den Gesetzentwurf in den Vermittlungsausschuss zu schicken. Bundesgesundheitsministerin Wagen verteidigte ihre Reform im Bundesrat. Die Lasten seien ausgewogen verteilt.
1: Bundestag und Bundesrat haben das neue Heizungsgesetz gebilligt. Damit wird der Einbau von neuen Öl- und Gasheizungen weiter erlaubt. Sie müssen aber schrittweise immer mehr mit klimaneutralen Brennstoffen betrieben werden. Kritik kam unter anderem von Umweltschutzorganisationen. Fridays for Future hat heute bundesweit auf zahlreichen Demonstrationen die Entlassung von Wirtschaftsministerin Reiche gefordert. Der Berliner Finanz- und Kultursenator Evers soll CDU-Spitzenkandidat für die Abgeordnetenhauswahl werden. Darauf haben sich die Kreisvorsitzenden der Partei am Abend geeinigt. Am Nachmittag hatte der regierende Bürgermeister Wegner mitgeteilt, dass er von der Kandidatur zurücktritt. Zur Begründung sagte er, die Debatte über seine Person habe andere, wichtigere Themen überlagert. Bis zur Wahl will er das Amt aber weiterführen.
3: Ich bin als regierender Bürgermeister gewählt und selbstverständlich werde ich diese Regierungsgeschäfte auch fortsetzen. Diese Amtszeit endet dann mit einer neuen Koalition und mit der Wahl eines neuen regierenden Bürgermeisters.
1: Der regierende Bürgermeister von Berlin, Kai Wegner, CDU. In Frankreich hat die Regierung einen Hitzenotfallplan aktiviert, den es in dieser Form noch nicht gab. Der Plan soll vor allem älteren Menschen und Obdachlosen helfen, mit der Einrichtung von Abkühlzentren beispielsweise. Dort werde es auch Übernachtungsmöglichkeiten geben, teilte das Büro des Premierministers mit. In weiten Teilen Frankreichs werden für das kommende Wochenende wieder Temperaturen von über 40 Grad erwartet. Tennisprofi Alexander Zverev hat zum ersten Mal das Finale von Wimbledon erreicht. Das Halbfinale gegen den Briten Ferri gewann er in 3 Sätzen. Im Endspiel trifft er auf den Weltranglisten-Ersten Sinner. Soweit die Nachrichten. Das Wetter. In der Nacht meist klar oder nur leicht bewölkt. Im Norden und Osten Deutschlands ist es auch mal wolkiger. Örtlich gibt es Nebel. Tiefstwerte zwischen 20 und 13 Grad. In den Tälern des Erzgebirges 8 Grad. Morgen viel Sonne. Im Nordosten ein paar Wolken. Im Osten auch mal größere Quellwolken. Meist trocken. Es wird warm bis heiß. 22 Grad im Norden, 36 Grad in Süddeutschland. Die Zeit 20.33 Uhr.
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4: Nikolaus Hillmann im Studio begrüßt Sie noch einmal ganz herzlich. In gut einer halben Stunde geht es los mit dem zweiten Viertelfinale bei der Fußball-Weltmeisterschaft. Spanien gegen Belgien. Darüber wollen wir jetzt sprechen und zwar mit unserem Reporter, mit Michael Augustin. Schönen guten Abend.
5: Ja, hallo, Mahlzeit, sagt man hier um kurz vor 11:30 in Los Angeles. Aber auch guten Abend ist okay.
4: Und das Wetter ist auch okay.
5: Wetter ist auch okay, 26 Grad draußen und das Stadion, dieses SoFi Stadium, das ja mehrere Milliarden Dollar gekostet hat, hat ein lichtdurchlässiges Dach, übrigens aus dem gleichen Kunststoff wie die Allianz Arena in München. Das Dach ist geschlossen, es ist sehr warm hier unterm Dach.
4: Keine Klimaanlage an, also dennoch werden wir jetzt mal ein bisschen über die Aufstellungen der beiden Mannschaften reden. Ich könnte mir vorstellen, was die Belgier angeht, hast du eine kleine Überraschung. Kevin De Bruyne hat ja im Verlauf des Turniers eher wenig gespielt bislang und heute Abend ist er dabei. Wie kommt's?
5: Ja, er wurde gegen den Senegal ausgewechselt im 16. Finale und gegen die Amerikaner zuletzt im Achtelfinale saß er komplett draußen. Jetzt ist er wieder dabei in der Startelf, wie übrigens auch Jeremy Doku. Rudi Garcia, der etwas kauzige belgische Nationaltrainer, ist schwer zu durchdringen. Der hatte ja nach dem 4:1 gegen die USA, das war die beste Turnierleistung der Belgier, gesagt, wir haben Kevin nicht gebraucht, wir haben Tore geschossen. Das war eine etwas patzige Antwort auf die vielen, vielen Fragen, die sich auf die Abwesenheit De Bruynes in dieser Partie bezogen. Jetzt ist er dabei, wahrscheinlich deshalb, weil er eben eine Legende ist. Der Mittelfeldstar in seinem 124. Länderspiel für Belgien. 38 Tore erzielt, 54 Treffer vorbereitet. Und ich glaube, die Zahlen belegen, wie wichtig De Bruyne für diese belgische Mannschaft sein kann. Und heute gegen die Spanier auch sein soll.
4: Und einige andere ältere Herren, die sind ja auch nicht von Anfang an dabei am heutigen Abend. Stichwort Lukaku oder Luke Bacchio, die sitzen erstmal auf der Bank. Das hört sich für mich so ein bisschen an nach schwerer Defensive bei den Belgiern.
5: Nee, gar nicht. Also Dodi Luke Bacchio, der wurde auf die Bank gesetzt. Für ihn spielt Jeremy Doku, den halte ich auch für den besseren Spieler. Der hat den höchsten Marktwert im belgischen Team, 75 Millionen Euro. Und Romelu Lukaku, ja, dessen Weg war ja zuletzt von vielen, vielen Verletzungen gezeichnet. Er ist inzwischen der Joker für die Belgier und zwar ein sehr erfolgreicher und zuverlässiger. Er hat 3 Tore als Einwechselspieler bei dieser WM für Belgien erzielt. 1 Treffer vorbereitet in nur 200 Minuten Einsatzzeit. Also Romelu Lukaku ist alle 50 Minuten an einem Tor beteiligt und diese Qualität könnte dann auch später im Verlauf der Partie wieder von der Bank kommen.
4: Gegen Spanien Tore zu erzielen ist verdammt schwer, zumindest bei diesem Weltmeisterschaft. Turnier. Womit rechnest du heute Abend, was die Spanier angeht, mit welcher Art von Taktik sie spielen werden?
5: Sie spielen wie immer. Sie sind unwahrscheinlich ballsicher, treiben den Gegner ja mit sehr viel Geduld lange Zeit vor sich her, um dann im entscheidenden Moment zuzuschlagen. Und dieser Moment kann eben auch in der Nachspielzeit sein. So war es ja im Achtelfinale, als Mikel Merino zu Beginn der Nachspielzeit das 1:0-Siegtor gegen Portugal erzielte. Trainer Luis De La Fuente übrigens mit einer Veränderung in der Startelf im zentralen Mittelfeld. Fabien Ruiz von Champions League-Sieger Paris Saint-Germain anstelle von Petri. Aber das wird das Spiel der Spanier in keiner Weise verändern. Sie sind so geduldig, sie sind so ballsicher und sie erinnern mich so ein bisschen an die Weltmeisterelf von 2010. Da hat Spanien ja in der K.O.-Runde jedes Spiel mit 1:0 gewonnen. Und du hast es gesagt, bei diesem Turnier haben die Spanier noch kein Gegentor kassiert. Und darauf werden sie heute auch großen Wert legen gegen die Belgier, dass das auch so bleibt.
4: Alle reden bei den Spaniern von Jüngster Lamine Yamal. Welche Spieler außer ihm findest du wichtig und entscheidend im Team der Spanier?
5: Ja, Rodri, vor allen Dingen der wahrscheinlich weltbeste Sechser im defensiven Mittelfeld mit den meisten Ballkontakten aller bei dieser WM eingesetzten Spieler. Er hat außerdem eine geniale Passquote, eine super Zweikampfquote. Er ist der wichtigste Spieler bei den Spaniern. Er sortiert das Mittelfeld, orchestriert die Angriffe, die oft dann über Dani Olmo laufen, der auch ein gutes Turnier spielt. Der zentrale Mittelfeldspieler rechts von ihm, Lamine Yamal, der noch so ein bisschen an den Folgen seines Muskelrisses im April leidet. Und auf der linken Seite hat Alex Beiner sich reingespielt in die Mannschaft, weil ja Nico Williams, einer der Entdeckungen der EM 2024, lange Zeit angeschlagen war. Aber Williams ist auch wieder im Kader, hat ungefähr Luft für 20 Minuten, so hört man aus dem Umfeld der Spanier, könnte also dann auch noch in der zweiten Halbzeit eingewechselt werden.
4: Michael Augustin war das aus Los Angeles, gut 20 Minuten bevor es losgeht mit dem zweiten Viertelfinale dieser WM. Spanien gegen Belgien, das Spiel können Sie komplett bei uns im Programm hören ab 21 Uhr. Und es gibt ja noch 2 weitere Viertelfinalspiele, morgen Abend und in der Nacht von Sonnabend auf Sonntag. Und über diese beiden Spiele wollen wir sprechen mit unserer Kollegin Ann-Kathrin Rose, die es sich in Miami schon gemütlich gemacht hat. Guten Abend.
6: Hallo, guten Abend.
4: Dann fangen wir doch mal mit dem Spiel am Sonnabendabend an. England gegen Norwegen. Wie klingt das für dich?
6: Das klingt für mich nach einem der spannendsten Duelle, die wir hier ehrlicherweise haben. Heute hier in Miami, wo ja die Norweger und die Engländer schon sind, ist das spürbar. Am Strand von Miami Beach, da haben sich die norwegischen Fans, ich will nicht sagen breit gemacht, aber da steht ein großer norwegischer Fußball, der vor allen Dingen Erling Haaland und seine Teamkollegen begrüßt. Und dann die Engländer, die viele zu Beginn vielleicht gar nicht so auf dem Zettel hatten, die aber für mich eine erstaunliche Entwicklung während dieses Turniers gemacht haben. Allen voran auch in den vergangenen Jahren der deutsche Trainer Thomas Tuchel, der vielleicht in der Bundesliga nicht immer als kommunikativ beispielhaft galt, aber der große Schritte gemacht hat und der hier sehr beeindruckend zeigt, was mit diesem Team möglich sein kann.
4: Was zeichnet denn diese beiden Mannschaften England und Norwegen aus?
6: Ja, die Norweger, da dreht sich viel um den Superstar, tatsächlich um Erling Haaland von Manchester City, 1,95 Meter groß, 7 Tore bei dieser WM. Und es gibt einen richtigen Haaland-Hype und den gibt es nicht nur im Internet, wo sich Leute fragen, wo hat er seine Cowboy-Stiefel gekauft, warum macht er jetzt auch noch eigene Musik und wie geht es eigentlich mit dem Zopf, den alle genauso hinkriegen wollen? Nee, den gibt's auch hier in den USA, also wirklich physisch. Hier in Miami gibt's Haaland-Trikots zu kaufen. Und Haaland selbst hat darauf sehr gelassen reagiert und hat gesagt, naja, die Amerikaner seien ebenso hilarious wie er selbst. Also hat da drüber lachen können. Und diese Mannschaft, die zeichnet aus, dass sie gar nicht so eine starke Defensive hat, aber eben so viel nach vorne bringt. Und das mit einer großen Wucht, mit

0: Favorit, wenn man sich so den bisherigen Turnierverlauf der beiden Teams anschaut?
1: Ja, der Favorit ist für mich ganz klar England, denn dieses Team ist eben herausragend stark besetzt in der Breite. Und die Norweger, die haben zwar jetzt zuletzt Brasilien geschlagen, sind aber, glaube ich, selbst noch ein bisschen überrascht, dass sie so weit gekommen sind und dass das alles so gut funktioniert.
0: Dann kommen wir zum zweiten Spiel in der Nacht auf Sonntag. 3 Uhr, glaube ich, ist Anstoß deutscher Zeit. Argentinien gegen die Schweiz. Da werden viele Leute spontan wahrscheinlich denken oder sagen, ist doch eine klare Angelegenheit, dass Argentinien die Schweizer wegmachen wird. Ist das für dich auch so?
1: Ja, auf dem Papier ist es das auf jeden Fall. Vor allen Dingen, wenn man sich das letzte Spiel der Argentinier anschaut, das habe ich hier im Stadion live sehen können gegen Ägypten, da lag das argentinische Team 0-2 zurück und dann fingen sie an zu zaubern und vor allen Dingen Messi fing an zu zaubern. Sie haben das Spiel gedreht, haben diese Dominanz eben dann auch ausgespielt, die es bis dahin in dieser Partie gar nicht gab und sich so auch durchgesetzt. Aber was für die Schweizer spricht, ist vielleicht genau der erste Teil dieser Partie und auch insgesamt die letzten Spiele der Argentinier, weil die nicht immer so wahnsinnig sattelfest wirkten. Und vielleicht hat deshalb auch der Schweizer Trainer gesagt, wir wissen, wo die Argentinier verwundbar sind. Ist erstmal überraschend, denn die Schweizer sind sicher eines der Teams, die viele nicht in diesem Viertelfinale erwartet haben. Die haben keinen herausragenden Superstar, wenn man es so sagen will, aber sind unglaublich geschlossen, agieren als Team sehr geschlossen und genau das ist es, was die Schweizer so stark macht.
0: Sie galten ja mal als so eine Art goldene Generation, aber viele Spieler sind, glaube ich, ein bisschen in die Jahre gekommen. Wie hat es die Schweiz dennoch geschafft, jetzt ins Viertelfinale zu kommen?
1: Ja, in Jahre gekommen, das ist ein gutes Stichwort, nämlich Granit Xhaka etwa, das ist einer, wo viele, glaube ich, dachten, boah, dessen Zeit ist eigentlich rum. Aber es ist eben dieser Teamgeist, dieser Teamwille und dass sich auch ein Spieler wie Granit Xhaka mal zurücknehmen kann und den Erfolg der Mannschaft quasi unter seinen persönlichen Vorteil stellen kann.
0: Ann-Kathrin Rose über die beiden noch ausstehenden Viertelfinalspiele morgen und in der Nacht auf Sonntag. Wir sprechen gleich weiter mit ihr über den Deutschen Fußballbund und die leidige Trainerfrage. Aber Julian Nagelsmann ist ja nicht der einzige Trainer, der während oder nach der Weltmeisterschaft seinen Hut nehmen und gehen musste. Da gibt es so einige Beispiele bei diesem Turnier in den USA, Kanada und Mexiko. Felix Mansel.
2: Noch nie haben so viele Trainer noch während eines Turniers ihren Job verloren, entweder durch Kündigung oder Rücktritt. Der erste war Sabri Lamouchi. Und das zu einem Zeitpunkt, als sein Team noch gar nicht ausgeschieden war, Chancen auf ein Weiterkommen hatte. Nach der tunesischen 1:5 Niederlage gegen Schweden.
3: Das ist eine harte Niederlage, sehr schmerzhaft. Mit so einer Niederlage in das Turnier zu starten, das tut wirklich weh.
2: Lamouchis Schmerzen waren dann aber auch schnell vorbei. Er wurde noch vor der zweiten Partie Tunesiens gefeuert. Stilvoll und würdig Südkoreas Trainer Hong Myung-bo. Er nahm die Vordertür. Nach dem enttäuschenden Vorrunden aus Südkoreas übernahm er die Verantwortung ohne Wenn und Aber.
4: Ich möchte mich aufrichtig bei den Menschen entschuldigen, die den koreanischen Fußball lieben und uns immer unterstützt haben. Hiermit trete ich von meinem Amt als Cheftrainer zurück.
2: Die Niederlande galt nach der Vorrunde als ein durchaus ernstzunehmender Titelaspirant. Das Aus im 16-Finale traf die Nation mitten ins Herz. Auf der Pressekonferenz direkt nach dem Spiel gegen Marokko lieferte sich ein Journalist mit Bondscoach Roland Koeman ein Rededuell.
3: Wann trittst du zurück?
4: Ich werde mir in aller Ruhe Gedanken über meine Zukunft machen.
3: Du willst doch nicht warten, bis du gefeuert wirst.
4: Nein, ich werde die Dinge erstmal ordnen und damit fange ich morgen an.
2: Koeman wirkte angefressen.
3: Ihr habt nicht mal das Achtelfinale erreicht.
4: Nur weil ich jetzt nicht das sage, was du hören willst, heißt das doch nicht, dass ich mich aus der Verantwortung stehlen werde, oder?
2: Koeman schlief eine Nacht drüber und trat zurück. Keine Nebengeräusche, kein Gezacker um Geld, nichts. So, und jetzt kommen wir zu Deutschland und Julian Nagelsmann. Aus, genau wie die Niederlande im 16-Finale im Elfmeterschießen gegen Paraguay. Julian Nagelsmann wirkte nach der Partie aber trotzig und suchte Fehler, aber nicht bei sich. Geschehen im Interview bei Magenta TV.
5: Wir müssen in der ersten Spiel mit in Führung gehen. Da stehen wir zu viert allein vorm Tor und müssen einfach nur quer spielen. Dann schieben wir ins leere Tor. Da chippt der Dennis den irgendwie auf den zweiten Pfosten.
2: Andere Trainer wussten, wann ihre Zeit gekommen war. Der Bundestrainer erstmal nicht.
6: Ja, ich stehe zur Verfügung, wenn der DFB das möchte, mache ich die EM28. Wenn nicht, dann müssen Sie es mir sagen. Ich bin keiner, der wegläuft.
2: Die Halbwertszeit

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3: Ja, mutigen kämpferischen Auftritt gegen den Titel, EM-Titelverteidiger. Die Roten Teufel fahren mit erhobenem Haupt nach Hause. Und jetzt gehen wir rein in die Analyse mit Michael Augustin. Michael, Spanien am Ende verdient im Halbfinale?
4: Ja, absolut. Also sie haben das Spiel bestimmt, die Spanier. Sie hatten auch viele gute Ballbesitzphasen, sehr viel Geduld. Das Spiel hat ja dann in der letzten Hälfte der zweiten Halbzeit fast ausschließlich im letzten Angriffsdrittel, also vorm belgischen Strafraum stattgefunden. Dann wechselt Luis de la Fuente wieder einen entscheidenden Spieler ein, Mikel Merino, wie auch schon gegen Portugal. Der erzielt kurz nach der Einwechslung in der 88. Minute das 2:1 Siegtor, wie wir inzwischen wissen. Der Treffer hat gereicht, um gegen Belgien zu gewinnen. Die Belgier haben ja darauf gehofft, dass sie die Spanier verhindern und dass sie irgendwie in Umschaltmomente kommen, aber das ist dann unterm Strich zu wenig gewesen, um ein WM-Halbfinale zu erreichen.
3: Ja, du hast es gerade gesagt, am Dienstag geht es dann gegen Frankreich im Halbfinale. Auf was für ein Duell können wir uns dann freuen?
4: Boah, da freue ich mich total drauf. Auf der einen Seite diese unfassbare Qualität in der französischen Offensive mit Mbappé, mit Dembélé, mit Olise, mit Bakola und Doku und wie sie alle heißen. Und dann diese Spanier, die ja auch immer noch erst ein einziges Gegentor bei dieser WM hinnehmen mussten. Diese Passmaschinen, bei denen die Abläufe so stimmen, die wahrscheinlich auch versuchen werden, das Spiel nicht hektisch werden zu lassen, die mit langen Ballbesitzphasen vielleicht auch versuchen werden, sich Torchancen gegen Frankreich zu erarbeiten. Aber der Plan der Franzosen ist ja auch auf die individuelle Qualität dieser Weltklasse-Spieler in der Offensive ausgerichtet. Das ist, glaube ich, ein Spiel, auf das sich jeder Fußballfan, egal ob man für Frankreich oder für Spanien ist, freuen darf, weil da so viel Weltklasse zusammenkommt. Und ich freue mich definitiv auf diese Partie.
3: Apropos Weltklasse, wie geht's jetzt für dich als Reporter weiter?
4: Ja, genau nicht mit dem Spiel, von dem ich gerade gesprochen habe. Aber ja, ich darf nach Atlanta weiter. Da findet ja auch ein Halbfinale statt. Wir wissen noch nicht, wer da gegen wen spielt. Es könnte Argentinien gegen England werden. Es könnte aber auch die Schweiz gegen Norwegen werden. Oder auch andere Konstellationen wären möglich. Da werde ich dann sein in der kommenden Woche.
3: Und du hast jetzt erstmal für heute Feierabend. Vielen Dank, Michael Augustin. Und damit verabschieden wir uns vom zweiten Viertelfinalabend dieser Weltmeisterschaft. Aber die WM, die schläft natürlich nicht. Schon morgen Abend geht es weiter. Um 23 Uhr deutscher Zeit steht das nächste Viertelfinale an, wenn Norwegen auf England trifft. Zwei Mannschaften mit großem Anspruch und wir sind natürlich auch wieder mit dabei. 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Ich bin Julia Kleine, kommt gut durch die Nacht. Bis morgen bei Sportschau Live, wenn es heißt Norwegen gegen England.
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7: Und da haben wir zunächst die A1 Osnabrück Richtung Bremen. Die ist in Höhe Osnabrück Nord bis Sonntagnacht wegen Brückenarbeiten gesperrt. Die Umleitung führt über die U3. Noch einmal A1 jetzt Bremen Richtung Osnabrück zwischen Bremen-Brinkum und Dreieck Stur. 3 Kilometer stockender Verkehr. A3 Köln Richtung Frankfurt. Zwischen Bad Honnef-Linz und Neustadt-Wied 3 Kilometer Stau. A3 jetzt Nürnberg Richtung Passau, zwischen Metten und Hengersberg 6 Kilometer Stau. Die A4 Köln Richtung Aachen ist zwischen Frechen-Nord und Kreuz-Kerpen wegen Brückenarbeiten bis Montag früh gesperrt. In der Gegenrichtung ist die Fahrbahn zwischen Kreuz-Kerpen und Köln-Eifeltor gesperrt. Auf der A6 Nürnberg Richtung Pilsen wird zwischen Altdorf, Leinburg und Alfeld der Verkehr über den Standstreifen geleitet. Die Umleitung führt über die U41A. A7 Hannover Richtung Kassel zwischen Dreieck Hannover Süd und Hildesheim-Drispenstedt 3 Kilometer Stau. Die A27 Bremerhaven Richtung Bremen ist zwischen Hagen und Uttlede wegen Bergungsarbeiten gesperrt. Die Umleitung führt in Richtung Bremen über Rechtenfletermoor und Uttlede. Die A30 Bad Oeynhausen-Osnabrück ist zwischen Melle Ost und West wegen Brückenarbeiten bis Montag früh in beiden Richtungen gesperrt. Die A37 Hannover Messe Richtung Burgdorf ist zwischen Kreuz Hannover Kirchhorst und Beinhorn wegen einer Nachtbaustelle bis 5 Uhr gesperrt. Eine Umleitung ist hier eingerichtet. Die A42 Kamp-Lindfort Richtung Dortmund ist zwischen Oberhausen Zentrum und Kreuz Essen Nord wegen Brückenarbeiten bis um 5 Uhr gesperrt. Und die A94 München Richtung Passau ist zwischen Altötting und Neuötting Ost wegen Bauarbeiten bis um 5.30 Uhr gesperrt.
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7: Die kommt heute aus Hamburg vom NDR mit Jochen Fischer im Studio. Einen schönen guten Tag. Bundestag und Bundesrat haben das umstrittene Sparprogramm der Bundesregierung für die gesetzliche Krankenversicherung beschlossen. Und damit kann die Reform nun in Kraft treten. Mit ihr soll eine Finanzlücke bei den Krankenkassen verhindert werden. Das Paket sieht auf der einen Seite weniger Ausgaben vor bei Praxen, Kliniken, Apotheken oder bei der Pharmabranche. Auf der anderen Seite mehr Einnahmen durch höhere Zuzahlungen bei Medikamenten, nur noch in Ausnahmefällen eine kostenlose Mitversicherung von Ehepartnern oder einen kleineren Leistungskatalog. Sarah Beham fasst nun die Entscheidung im Bundestag und Bundesrat zusammen.
8: Aufatmen bei der schwarz-roten Koalition. Die erste große Reform ist beschlossen. Das war das politische Ziel auch für die zuständige Bundesgesundheitsministerin Nina Wagen von der CDU.
9: Dann senden wir auch eine entscheidende Botschaft, liebe Kolleginnen und Kollegen. Die Politik der Mitte ist weiterhin entscheidungs- und handlungsfähig. Und das, meine Damen und Herren, ist von unschätzbarem Wert auch für unser Land und unsere Demokratie.
8: Der Start in die parlamentarische Sommerpause ohne öffentliche Streitereien und Debatten dürfte damit gesichert sein, gerade auch vor den so wichtigen Landtagswahlen im Osten im Herbst. Das inhaltliche Ziel der Reform der gesetzlichen Krankenkassen:
9: Wir stabilisieren die Beitragssätze in der gesetzlichen Krankenversicherung. Die finanzielle Lage der gesetzlichen Krankenversicherung ist dramatisch und sie erlaubt auch keinen Aufschub mehr.
8: Allein nächstes Jahr klafft eine Lücke von rund 19 Milliarden Euro bei den gesetzlichen Krankenversicherungen. Das Sparpaket betrifft daher alle: Versicherte, die Pharmaindustrie, Kliniken und Praxen.
10: Diese Reform darf nicht beschlossen werden heute.
8: Vor dem Bundestag demonstrieren deswegen Psychotherapeuten, Pflegepersonal und Gewerkschaften. Auch drinnen im Parlament kommt Widerstand. Die Debatte emotional, hitzig und mit vielen Zwischen- und Ordnungsrufen.
11: Also es ist, glaube ich, nicht ganz so schwer zu verstehen, wenn man eine Frage stellt und die Ministerin die Frage beantwortet, dass man dann auch zuhört, selbst aus der Fraktion, die die Frage gestellt hat. Bitte.
8: Die Opposition ist sich inhaltlich einig wie nie. Britta Hasselmann von den Grünen.
12: Das Gesetz ist mit heißer Nadel gestrickt und es wird keine Effizienzgewinne geben und es wird keine Beitragsstabilität geben, sondern Krankenhausinsolvenzen, überlastete Hausärzte und verratene Psychotherapeutinnen und Therapeuten.
8: Auch Heidi Reicheneck von der Linken glaubt nicht daran, dass die Beiträge nicht weiter steigen.
13: Sie wollen stabile Beiträge. Ich verrate Ihnen, wie Sie die bekommen, wie Sie die sogar senken können. Mit einer Bürgerinversicherung, in die alle einzahlen, auf alle Einkommensarten, ohne Beitragsbemessungsgrenzen. Das wäre der richtige Weg.
8: Nicole Hess von der AfD warnt:
14: Das ist keine Reform, das ist eine Einladung zum Rückzug aus der Versorgung.
8: Das Paket sei nur ein erster Schritt, betont man selbst in der schwarz-roten Koalition. Etwa Dagmar Schmidt von der SPD.
15: Dieses Gesetz ist keine Gesundheitsreform. Dieses Gesetz ist auch kein Gesetz, wonach Verabschiedung die Sektkorken knallen.
8: Denn das Gesetz bedeutet für rund 75 Millionen Versicherte höhere Zuzahlungen bei Medikamenten. Die kostenfreie Mitversicherung von Ehepartnern wird eingeschränkt, beim Zahnersatz gekürzt. Alle sind gefordert. Das waren auch die Bundesländer. Politisch haben Union und SPD an einem Strang gezogen, auch im Bundesrat. Die Bundesländer hätten dort die GKV-Reform noch ausbremsen können, drohten, den Vermittlungsausschuss anzurufen. Aber dann kommt es anders.
16: Wer ist für die Anrufung des Vermittlungsausschusses? Das ist eine Minderheit. Der Vermittlungsausschuss ist nicht angerufen worden.
8: Auch die Hürde im Bundesrat ist genommen. Das hatte seinen Preis. Ein 550 Millionen Euro Angebot vom Bund an die Länder für Kliniken. Unklar bleibt, woher soll das Geld kommen? Fürs Erste ist das Sparpaket beschlossen. Ruhe kehrt damit wohl nicht ein.
7: Der Bericht von Sarah Beham. Eugen Brisch ist Vorsitzender der Deutschen Stiftung Patientenschutz. Mein Kollege Tim Krohn hat ihn gefragt, auf was sich die Mitglieder einer gesetzlichen Krankenversicherung denn nun einstellen müssen.
17: Naja, auf alle Fälle werden wir uns alle darauf einstellen, dass bestimmte Zuzahlungen höher sind. Wir werden uns darauf einstellen, dass wir mehr zu zahlen als Mitglieder zu haben. Das heißt, die Beiträge werden erhöht und was wirklich umgesetzt wird dann in der Praxis, wird sich zeigen, weil wir alle haben von Drohungen der Krankenhäuser gehört oder auch der Praxen, dass jetzt weniger Patienten tatsächlich einen Termin bekommen. Im Kern geht es um die Frage, ein Plus von 28% in den letzten 5 Jahren, haben das die Patientinnen und Patienten verursacht oder war es die Pharmaindustrie, die Krankenhäuser und die Praxen selbst, die das verursacht haben? Und genau an dem Kern, nämlich, dass wir weggaloppierende Ausgaben haben, die nichts mit den Einnahmen mehr zu tun haben, an diesem Kern hat leider das Gesetz nichts geändert.
18: Die Arztpraxen selber, die müssen sparen und möglicherweise kann ja auch einigen Krankenhäusern das Geld ausgehen. Also was käme da womöglich auf die Patienten zu?
17: Ich weiß gar nicht, ob die Arztpraxen so viel sparen müssen, weil tatsächlich...
18: Sie warnen immer davor, ne? Sie schlagen ja, ja laut Alarm.
17: Wir können jetzt mal auf den Kern gehen und der Kern ist, dass der Arzt die Patientinnen und Patienten in der Regel einbestellt und er bekommt für jeden Kontakt Geld. Das bedeutet nicht, die Qualität spielt eine Rolle, sondern wie oft kommt ein Patient in ein und dieselbe Praxis. Und genau das ist der Irrsinn an der Sache, an der Qualität. Das messen wir Leistungen überhaupt nicht, sondern wie oft ein Mensch zu einem Arzt geht. Und an diesem Grundproblem haben wir sowohl bei den Praxen als auch im Krankenhaus nichts geändert. Und genau das ist das Problem. Und deswegen galoppieren uns die Kosten weg, obwohl wir tatsächlich gerade den Krankenhäusern heute deutlich weniger Patienten versorgen als noch vor 5 Jahren.
18: Herr Brisch, wir haben ja schon ausführlich mal über die Arbeit in einer unabhängigen Patientenberatung berichtet. Welche Sorgen hören Sie denn aus solchen Einrichtungen?
17: Also das ist eine sehr interessante Frage, weil wir uns natürlich mit den Menschen beschäftigen, die hochbetagt sind. Und da stellen wir fest, dass das Gesundheitssystem genau für diese Gruppe ja am meisten auch aufbringen muss, was in der Natur der Sache ist. Wenn ich 80 plus bin, habe ich chronische Krankheiten, habe ich ganz bestimmte Entwicklungen, die letztendlich mich fordern. Und genau das Problem ist, dass die GKV auch nicht darauf eingegangen ist. Auch in diesem Reformgesetz gibt es keine strukturellen Verbesserungen, sondern es wurde nur gespart und gehofft, dass wir uns jetzt über eine Zeit retten, von denen ich heute schon weiß, wir werden spätestens in 2 Jahren die gleiche Diskussion führen, weil wir nicht nach Qualität bezahlen, sondern nach Quantität. Und das war nie gut.
18: Aber bei all dem, Herr Brisch, das Problem bleibt ja doch, wie es ist, wenn ich es richtig verstehe. Also wenn wir nicht sparen, dann steigen eben die Beiträge. Das ist ja auch bei der Pflege so. Also nochmal, was tun, wenn es nach Ihnen ginge?
17: Wenn die Ausgaben nicht gekoppelt werden an Qualität, sondern man sie letztendlich selber bestimmen kann als Leistungsanbieter, beispielsweise die Pharmaindustrie, dann wird uns das immer weggaloppieren. Wir haben die höchsten Kosten für Medikamente in ganz Europa, sogar fast auf der Welt. Und das hat alles die Gründe, dass wir ein teilweise Selbstversorgungssystem haben. Und da müssen wir uns nicht wundern, wenn wir jetzt etwas Wasser aus dem Teich lassen, dass die ganzen Frösche anfangen zu quaken. Die haben nämlich keine Lust, dass Wasser abgelassen wird.
7: Meint Eugen Brisch, er ist Vorsitzender der Deutschen Stiftung Patientenschutz.
19: Wir brauchen einen Einstieg, der die Leute reinzieht, damit sie nicht direkt weiter swipen.
20: Ich bin Simone Nebelsieg und arbeite in der Social Media Redaktion von NDR Info. Gerade auf sozialen Netzwerken kann ja jeder etwas als Information verbreiten, was vielleicht haltlos ist.
19: Ja, ich glaube, ich habe die Studie gefunden. Die muss ich mir jetzt erstmal durchlesen.
20: Und da finde ich, ist es total wichtig, dass es Nachrichten- und Informationsangebote wie uns gibt.
19: Genau, das wäre eine Möglichkeit, das als Presenter-Reel zu machen.
21: Ja. Mhm. Super Thema.
19: Ich schreibe dann ein Skript.
21: Ja.
19: Gucken wir nochmal, wo wir es nochmal nachschärfen können.
21: So. Mhm.
19: Willst du das mit reinnehmen?
21: Das mit dem Durchschnitt? Da verstehe ich jetzt den Übergang nicht. Genau.
20: Ja, also KI prüft keine Fakten, dafür sind wir da.
21: Gut, und dann, wo zeichnest du jetzt auf? Gehst du in das Studio?
19: Ja.
21: Cool.
0: Was haltet ihr davon?
20: Deswegen wird die KI meinen Job nicht so schnell ersetzen.
0: Schreibt es uns in die Kommentare.
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0: Es ist 23.15 Uhr.
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0: Er tritt nicht sofort zurück, aber nicht wieder an. Berlins regierender Bürgermeister Kai Wegner zieht die Spitzenkandidatur zurück. Im September wird in Berlin ein neues Abgeordnetenhaus gewählt und Hintergrund ist sein Krisenmanagement beim Blackout in der Hauptstadt im Winter. Im Wahlkampf kamen nun neue Details heraus. So hatte Wegner am ersten Tag des Stromausfalls nicht so schnell telefoniert, wie er zunächst behauptet hatte. Er war ja auch Tennis spielen gegangen und hatte sich nicht um die Betroffenen gekümmert. Und daran gab es große Kritik und Rücktrittsforderungen auch aus der Jungen Union. Aus Berlin berichtet Thorsten Gabriel.
2: Äußerlich wirkt Kai Wegner etwas angefasst, aber darum bemüht, ruhig wie immer zu erscheinen, als er ans kleine Pult im großen Saal der Parteizentrale der Berliner CDU tritt und in Kameras und Mikrofone sagt, was alle erwartet hatten.
3: Ja, ich habe kommunikative Fehler gemacht. Und das war auch Mist. Und ich ärgere mich am meisten darüber. Aber meine Damen und Herren, wenn ich feststelle, dass ich mit den Themen, die entscheidend sind für die Menschen, nicht mehr durchdringe, dann muss es Konsequenzen geben. Denn die Stadt Berlin ist wichtiger als eine Person und die Stadt Berlin, die Berlinerinnen und Berliner sind mir wichtiger als meine Person.
2: Und so verkündet der 53-Jährige seinen Rückzug von der Spitzenkandidatur für die Berliner CDU. Regierungschef will er bis zu einer neuen Regierung bleiben. Mittelfristig will er auch den Chefposten der Landespartei abgeben. Für Wegner ist es das Ende eines bemerkenswerten Absturzes, der am Jahresbeginn seinen Anfang genommen hatte. Am ersten Tag des Anschlags auf das Berliner Stromnetz zeigte er wenig Präsenz, behauptete aber hinterher zunächst, hinter verschlossenen Türen unermüdlich telefoniert zu haben. Später musste er nicht nur einräumen, dass er zwischendurch auch Tennis gespielt hatte, sondern bis zum Mittag gar keine Telefonate geführt hatte. Weitere Fehlentscheidungen folgten in diesem Jahr und zuletzt schlug dies auch in Umfragen durch. Seine CDU stürzte von Platz 1 auf Platz 4 ab. Der Druck aus den Reihen der Berliner CDU-Kreisvorsitzenden wurde immer stärker. Sie seien es auch, die nun das weitere Vorgehen beraten müssten, sagt Wegner.
3: Das alles Entscheidende ist, dass die CDU sich jetzt sehr, sehr schnell hinter einem Kandidaten oder einer Kandidatin versammelt und dann geschlossen in diesen Wahlkampf geht. Unsere Verantwortung heißt, ein linkes Bündnis zu verhindern.
0: Der regierende Bürgermeister von Berlin gibt seine CDU-Spitzenkandidatur auf, Thorsten Gabriel berichtete. Es ging eigentlich nicht darum, dass Wegner während des Stromausfalls Tennis gespielt hat. Es ging darum, dass Wegner die Unwahrheit gesagt hat. Im RBB-Fernsehen hat Leonie Schwarzer die Politikwissenschaftlerin Julia Reuschenbach gefragt, ob Wegner unterschätzt hat, wie wichtig Glaubwürdigkeit ist.
4: Ich weiß nicht, ob er es unterschätzt hat. Vielleicht ist es ein tragisches Gesamtbild gewesen, aber es ist auf jeden Fall ein Zeichen davon, dass an entscheidenden Stellen im Grunde die Sensibilität und auch der Instinkt dafür gefehlt haben, was solche Krisensituationen eben auch mit Menschen machen und was Menschen deshalb auch von denen, die Verantwortung tragen, erwarten. Und wie Sie sagen, ich glaube, es ist nicht der Fehltritt an sich, dass man was macht, wie es nicht sein soll und sich dafür womöglich auch entschuldigt, sondern Lügen und falsche Angaben deuten eben an, da fehlt es an Integrität, da fehlt es an Verlässlichkeit. Und letztlich, wie im Privatleben auch, stellen sich Menschen die Fragen, kann das dann nicht jedes Mal wieder passieren, wenn der uns auch weiter regiert, wenn wir vielleicht die nächste Krise erleben oder wenn irgendwas in Berlin los ist. Und das schädigt sozusagen ist wie so ein Erosionsprozess. Der hat im Januar eingesetzt, hat sich über andere Ereignisse fortgesetzt und irgendwann kann man das nicht mehr stoppen. Und das wäre ein großer Malus, also ein richtiger Rucksack gewesen, mit dem man jetzt versucht hätte, diesen Wahlkampf zu bestreiten. Insofern würde ich sagen, kam das jetzt gerade noch rechtzeitig womöglich, aber vielleicht auch schon einen Moment zu spät.
5: Was bedeutet das jetzt für die Wahlkämpfer in dieser Zeit? Die haben jetzt nur noch wenige Wochen. Was bedeutet das für den Wahlkampf?
4: Ja, das ist natürlich eine Bürde für den Wahlkampf, weil das Thema, also dieser Wechsel jetzt natürlich auch erstmal die Wahlkampfstände dominieren wird. Das ist eine spannende Aufgabe, die vor diesen Menschen liegt, die jetzt an den Wahlkampfständen stehen.
0: Die Politikwissenschaftlerin Julia Reuschenbach. Stefan Evers soll es wuppen und für Kai Wegner einspringen als CDU-Frontmann für die Abgeordnetenhauswahl. Das empfehlen jedenfalls die mächtigen Berliner CDU-Kreisvorsitzenden. Und damit hätte Evers noch einen dritten Job, denn Finanz- und Kultursenator ist der 46-Jährige ja sowieso schon. Jetzt also noch CDU-Spitzenkandidat. Wer ist dieser Mann, der sich davon nicht abschrecken lässt? Angela Ulrich.
6: Stress lässt sich Stefan Evers selten anmerken. Als der Finanzsenator unverhofft noch die Kulturverwaltung dazu bekommt, im April wegen Rücktritt von Vorgängerin Wedel-Wilson, da lächelt er.
7: Die Aufgabe ist noch spannender als vorher, die Themenvielfalt noch größer, aber damit natürlich auch der Reiz.
6: Ironisch gemeint, Stefan Evers kann witzig sein, aber er ist auch einer, der Arbeit nicht scheut, auch an ungewöhnlichen Orten, zum Beispiel in einem Fast-Food-Restaurant in Neukölln. Parteikollege Christoph Förster hatte im Mai zum Burger-Dialog eingeladen. Klare Sache, das ist was für Evers.
7: Das mache ich gerne und ich mache es auch mit guter Tradition, schon gar nicht nur vor Wahlen oder dergleichen. Ich denke, für uns ist wichtig, dass wir eine gute Erdung haben und auch wissen, was die Menschen bewegt, wenn wir für sie Politik machen sollen.
6: Geerdet ist Stefan Evers. Der 46-Jährige wuchs im tiefschwarzen Paderborn auf. In Potsdam hat er dann Jura studiert. Seit mehr als einem Vierteljahrhundert lebt er in Berlin. Dass er schwul ist, stellt Evers nicht ins Schaufenster, versteckt sich aber auch nicht. Im Abgeordnetenhaus sitzt er seit 15 Jahren, mal als Vizefraktionschef, dann als Fraktionsgeschäftsführer. In der Landes-CDU war er Generalsekretär und hat die CDU-Kampagne verantwortet, die bei der Wiederholungswahl 2023 den Sieg und Kai Wegner ins Rote Rathaus gebracht hat. Also immer Jobs mit einiger Verantwortung, aber nicht ganz in der ersten Reihe. Dabei sagt sein Parteifreund Förster, der ihn zum Bürgerdialog holte,
8: brillant, eines der größten politischen Talente innerhalb der CDU Berlin.
6: Als Finanzsenator versucht Evers, Berlins Megaschulden in den Griff zu kriegen.
9: Glauben Sie keinem, der irgendwas verspricht, was zusätzliches Geld kostet. Ich kann mit Sicherheit versprechen, dass es nicht da sein wird.
6: Evers bringt zwei Doppelhaushalte über die Bühne, fordert Einsparungen. Als Kultursenator legt sich Evers aber auch für Projekte ins Zeug. Ein neuer Ort für die ZLB, die Zentral- und Landesbibliothek am Alex, die Verhandlungen laufen.
9: Also ich verbreite auch gerne gute Laune, aber meist bin ich dann derjenige, der doch den ein oder anderen Tropfen Wasser in den Wein zu gießen hat.
6: Stefan Evers gilt als klug, integer, fix, vor allem extrem loyal. Schon länger wurde sein Name genannt, wenn es um die Nachfolge von Kai Wegner ging. Ob ihm das schmeichelt oder es ihn nervt?
7: Mich nervt.
6: Das hat Evers noch im Mai gesagt. Jetzt hat er sich in die Verantwortung nehmen lassen und zum Doppeljob Finanz- und Kultursenator noch den als CDU-Spitzenkandidaten dazu bekommen. Kommissarischer Landesparteichef könnte er auch noch werden. Die Berliner CDU setzt mit Volldampf auf Stefan Evers und mit einer großen Portion Hoffnung.
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0: Rund zwei Monate vor der Abgeordnetenhauswahl hat Berlins regierender Bürgermeister Kai Wegner also die Reißleine gezogen. Wegner tritt nicht mehr als Spitzenkandidat für die Berliner CDU an. Jan Menzel kommentiert.
10: Für diesen Stunt der Berliner CDU gibt es kein Drehbuch und auch keine Garantie auf ein Happy End. Dafür wabern die Affäre um den regierenden Bürgermeister und sein Krisenmanagement beim Mega-Stromausfall zu Jahresanfang schon zu lange durch die Stadt. Immer wieder kamen neue, verstörende Details ans Licht, die das Vertrauen in Kai Wegner nachhaltig erschütterten. Wer einmal lügt, dem glaubt man nicht, trompetet die Linke lustvoll und trifft damit nicht nur den Ton bei den eigenen Anhängern. Auch CDU-Wählerinnen und Wähler wenden sich in Scharen ab. Die letzten Umfragen waren für die Partei, ihre mächtigen Mandatsträger und nicht zuletzt Kai Wegner ein Weckruf, den sie nicht länger überhören konnten. Der regierende Bürgermeister und CDU-Landesvorsitzende hat mit seinem Rückzug von der Spitzenkandidatur das einzig Richtige getan, wenn auch viel zu spät. Mit einer Mischung aus Sturheit, mangelnder Einsicht und Realitätsverlust hat er sich an das Amt geklammert und darauf gehofft, dass es mit dem Durchwursteln schon klappt und seine Partei vor dem Risiko zurückschreckt, ihn gut zwei Monate vor der Abgeordnetenhauswahl aus dem Rennen zu nehmen. Doch auch die Mächtigen in der Berliner CDU müssen sich fragen lassen, warum sie eigentlich so lange zu oder doch eher weggeschaut haben. Vor einem Monat noch wurde Wegner auf einem Landesparteitag beklatscht, bejubelt und mit einem rekordverdächtigen Ergebnis zum Spitzenkandidaten gekürt. Dabei lagen schon damals alle Ungereimtheiten, Halbwahrheiten und Versäumnisse auf dem Tisch. Es gehe darum, Schaden von der Demokratie abzuwenden, haben mehrere CDU-Mitglieder nun im Entwurf eines offenen Briefes geschrieben, der mit dafür sorgte, dass Wegner seinen Rückzug erklärte. Schaden für die Demokratie, das klingt vielleicht etwas abstrakt, tatsächlich ist aber genau das die Gefahr. Anders als von der CDU und auch von Wegner noch im Abgang behauptet, bedroht nicht eine Linkspartei im Höhenflug, die dem Mietenwahnsinn notfalls mit der Enteignung großer Immobilienkonzerne begegnen will, die Demokratie. Die eigentliche Gefahr geht von der extremen AfD aus. Sie hat sich schon jetzt im Windschatten der Affäre gemausert und hätte sehr wahrscheinlich davon profitiert, wenn sich noch mehr bürgerliche und konservative Wählerinnen und Wähler bitterlich enttäuscht von der CDU abgewendet hätten. Mit Kai Wegner an der Spitze wäre die CDU bei der Wahl im September unweigerlich auf einen politischen Totalschaden zugesteuert. Das Risiko, kurz vor knapp den Spitzenkandidaten zu wechseln, ist dagegen geradezu überschaubar. Und nicht nur für die CDU, sondern auch für Berlin eine Chance.
0: Die Meinung von Jan Menzel.
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11: Mit Mads Nicholson. Diese Spanier sind wirklich unglaublich. Schon wieder mit einem ganz späten Tor durch Mikel Merino eine Runde weiter. Spanien hat Belgien im WM-Viertelfinale mit 2:1 besiegt und steht im Halbfinale. Michael Augustin berichtet aus Los Angeles.
12: Wie schon gegen Portugal im Achtelfinale hat auch Mikel Merino als Joker dieses Spiel entschieden. Sein Tor in der 88. Minute war das 2:1 gegen Belgien. Ein verdienter Erfolg vor mehr als 70.000 Zuschauern in Los Angeles. Spanien war dominant, Belgien versuchte nur den eigenen Strafraum zu verteidigen. Der Europameister war nach 30 Minuten durch Fabian Ruiz in Führung gegangen. Der Ausgleich für Belgien überraschend in der 41. Minute durch das Kopfballtor von Charles de Ketelare. Da musste Belgien auswechseln. Courtois, der Supertor. Da musste verletzt runter. Die Nummer 2 Lammens kam und die ließ einen doch recht harmlosen Schuss abprallen. Und da war Merino Herbstauber zur Stelle in der 88. Minute. Matchwinner zum 2:1.
11: Am Dienstag um 21 Uhr deutscher Zeit treffen Spanien und Frankreich dann im Halbfinale aufeinander. Vorher stehen noch 2 Viertelfinalpartien an. England trifft auf Norwegen. Weltmeister Argentinien spielt gegen die Schweiz. 31 Jahre lang hat es gedauert, bis mal wieder ein deutscher Tennisprofi ins Herrenfinale von Wimbledon einzieht. Boris Becker war 1995 der Letzte. Jetzt folgt ihm Alexander Zverev, der das wohl beste Jahr seiner Karriere spielt und sich damit Anrufe von höchster Stelle verdient hat. Ina Kast berichtet vom Halbfinale aus Wimbledon.
13: Seit fast 2 Wochen ist Alexander Zverev offline. Sein Handy ist aus. Nichts kommt an, nichts geht raus. Und trotzdem hat Bundeskanzler Friedrich Merz einen...
0: Achtung, es gibt einen Falschfahrer auf der A4 Görlitz Richtung Dresden. Zwischen Ohorn und Pulsnitz kommt Ihnen ein Falschfahrer entgegen. Fahren Sie äußerst rechts, überholen Sie nicht. Auf der A4 Görlitz Richtung Dresden zwischen Ohorn und Pulsnitz ist ein Falschfahrer unterwegs. Vorsicht hier bitte in beiden Richtungen.
13: Dabei sein. Und dass die Atmosphäre dort ganz besonders ist, hat Zverev schon beim Einlaufen im Halbfinale gegen Arthur Ferry gemerkt. Das britische Publikum wurde aber irgendwann immer leiser. Zverev einfach zu stark für den britischen Außenseiter. Das Match hat nur etwas mehr als 2 Stunden gedauert. Zverevs Jubel nach dem verwandelten Matchball fiel erstaunlicherweise ziemlich verhalten aus.
14: Also ich bin im Finale, ich habe das Turnier noch nicht gewonnen. Deswegen bin ich natürlich sehr glücklich, im Finale zu sein, aber das Turnier geht weiter. Und am Sonntag ist das größte Match.
13: Und damit er topfit ist, wird er wieder versuchen, 10 Stunden Schlaf pro Nacht zu kriegen. Und auch am Tag vor dem Finale soll alles weiter genau nach Plan laufen.
14: 11 Frühstücken, um 3 Mittagessen oder um 3.30 Uhr Mittagessen und dann irgendwie 8:30 Abendessen. Also das ist jetzt für mich so der normale Tag. Ich werde aufschlafen, ich morgen in Ruhe wahrscheinlich von 1 am Nachmittag trainieren und meine Sachen vernünftig machen.
13: Das Handy bleibt natürlich auch aus. Sollte Zverev im Finale tatsächlich gegen Jannik Sinner gewinnen, kann der Bundeskanzler ja auch persönlich gratulieren.
11: Der belgische Radprofi Tim Mellier hat eine der wenigen Chancen für die Sprinter bei der Tour de France genutzt. Er gewann die 7. Etappe im Massensprint. Die deutschen Hoffnungen haben sich nicht erfüllt. Holger Gersker ist ARD-Reporter bei der Tour. Warum hat es mit dem deutschen Etappensieg nicht geklappt?
15: Ja, irgendwie hat man das Gefühl, irgendwas Kleines fehlt dann immer. Bei Max Kanter war es auf dieser Etappe nach Bordeaux definitiv die Positionierung. Er war schlicht und ergreifend zu weit hinten, als diese schnelle Finale begann. Dann eine wirklich, wirklich gute Endgeschwindigkeit entwickeln, wurde er leicht aufgehalten durch einen Rempler eines Franzosen, Dorian Godin. Und dann wäre er vielleicht noch Zweiter oder Dritter geworden, aber zum Sieg fehlte halt die Positionierung. Er ist trotzdem sehr konstant mit Platz 2 und Platz 4. Für Bauhaus war gut positioniert, er ist Sechster geworden, aufsteigende Tendenz. Und bei Pascal Ackermann, der wirklich eine sehr aussichtsreiche Position hatte, vor dem letzten Kilometer muss man sagen, da fehlt die Geschwindigkeit. Deswegen ist er eben Zwölfter geworden.
11: Das gelbe Trikot des Gesamtführenden behält der große Dominator und Tourfavorit Tadej Pogacar aus Slowenien.

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1: Um 23.30 Uhr mit Gabriela Kühne. Gut zwei Monate vor der Abgeordnetenhauswahl tauscht die Berliner CDU ihren Spitzenkandidaten aus. Jetzt soll Finanzsenator Evers die Partei in den Wahlkampf führen. Dafür haben sich am Abend die Kreisvorsitzenden der Hauptstadt-CDU ausgesprochen, wie Fraktionschef Stettner im RBB bestätigte. Zuvor hatte der regierende Bürgermeister Wegner seinen Rückzug bekannt gegeben. Wegner gab damit dem Druck nach, der durch die Diskussionen über seine widersprüchlichen Angaben zu seinem Krisenmanagement während des großen Stromausfalls Anfang des Jahres entstanden war. Die Abholzung des Regenwalds im brasilianischen Amazonasgebiet hat in der ersten Jahreshälfte offenbar den niedrigsten Stand seit Beginn der Aufzeichnungen erreicht. Diese hatten 2016 begonnen. Aus der Nachrichtenredaktion Jonas Valentin Weber.
2: Von Januar bis Ende Juni wurden fast 1300 Quadratkilometer Regenwald gerodet, erklärte das Nationale Institut für Weltraumforschung. Laut den Wissenschaftlern entspricht das einem Rückgang von 38% im Vergleich zum Vorjahreszeitraum. Der linksgerichtete Präsident Lula hatte angekündigt, die illegale Abholzung des Amazonaswaldes bis 2030 komplett zu stoppen. Im Oktober stellt er sich zur Wiederwahl. Der Amazonas gilt als grüne Lunge des Planeten. Sein Regenwald nimmt in gigantischen Mengen Kohlendioxid aus der Erdatmosphäre auf und wirkt damit der Erderwärmung durch dieses Treibhausgas entgegen.
1: Nach dem Tod einer rechtspopulistischen Politikerin in Großbritannien geht die Polizei von einem Tötungsdelikt aus. Ein Tatverdächtiger wurde festgenommen. Aus London Lisa Maria Röhling.
3: Die Gründe für die Tat sind aktuell noch unklar. Die 78-jährige Anne Widdecombe war am Donnerstag tot in ihrem Haus im Süden Englands gefunden worden. Laut den Ermittlern habe sie heftige Verletzungen erlitten. Die Polizei teilte nun mit, ein 26-jähriger weißer Brite sei im Zusammenhang mit der Tat festgenommen worden. Ein terroristisches Motiv sei ausgeschlossen worden. Auch Anhaltspunkte für eine politisch motivierte Tat gebe es derzeit nicht. Die Ermittlungen dauern an. Anne Widdecombe war seit 2023 Sprecherin für Immigration und Justiz der rechtspopulistischen Partei Reform UK.
1: Die drei belgischen Landesteile haben sich darauf geeinigt, eine Maut für Fahrzeuge bis 3,5 Tonnen einzuführen. Der zuständige wallonische Minister erklärte, jeder, der die Straßen des Landes nutze, müsse einen fairen Beitrag zu deren Unterhalt leisten. Die Maut soll ab 1. Januar 2027 für alle Autofahrer gelten, egal ob Belgier oder Ausländer. Die Vignette kostet zwischen 90 und 125 Euro pro Jahr. Das Wetter in Deutschland. Nachts bleibt es trocken, gebietsweise Nebel, Tiefstwerte 19 bis 10 Grad. Morgen überwiegend sonnig, im Norden und Osten Wolken, im Osten einzelne Schauer, Höchstwerte 22 Grad an der Nordsee bis 35 Grad im Südwesten. Am Sonntag heiter, im Osten vereinzelt Schauer bei 25 bis 35 Grad. Das waren die Nachrichten.
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4: Und da haben wir weiterhin den Falschfahrer auf der A4 Görlitz Richtung Dresden. Zwischen Ohorn und Pulsnitz kommt Ihnen ein Falschfahrer entgegen. Fahren Sie äußerst rechts, überholen Sie nicht. Auf der A4 Görlitz Richtung Dresden zwischen Ohorn und Pulsnitz ist ein Falschfahrer unterwegs. Vorsicht hier bitte in beiden Richtungen. A3 Köln Richtung Frankfurt zwischen Bad Honnef-Linz und Neustadt-Wied 3 Kilometer Stau. A3 jetzt Nürnberg Richtung Passau zwischen Metten und Hengersberg 4 Kilometer Stau. A5 Frankfurt Richtung Kassel zwischen Nordwestkreuz Frankfurt und Bad Homburger Kreuz 7 Kilometer Stau wegen Fahrbahnerneuerungsarbeiten noch bis 7 Uhr. Auf der A6 Nürnberg Richtung Pilsen wird zwischen Altdorf, Leinburg und Ahlfeld der Verkehr über den Standstreifen geleitet. Es gibt einen Stau an der Stelle, die Umleitung führt über die U41A. A7 Hannover Richtung Kassel zwischen Dreieck Hannover Süd und Hildesheim-Drispenstedt 3 Kilometer Stau. Die A27 Bremerhaven Richtung Bremen ist zwischen Hagen und Uttlede wegen Bergungsarbeiten gesperrt. Die Umleitung führt in Richtung Bremen über Rechtenfledermoor und Uttlede. Die A37 Hannover-Messe Richtung Burgdorf ist zwischen Kreuz Hannover-Kirchhorst und Weinhorn wegen einer Nachtbaustelle gesperrt.
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4: mit Jochen Fischer im Studio. Das Schloss Bellevue ist Teil jeder Stadtrundfahrt durch Berlin. Hier mitten im Tiergarten residiert der Bundespräsident, oder besser gesagt residierte. Denn das Gebäude muss saniert werden und deshalb hat das deutsche Staatsoberhaupt jetzt eine neue Bleibe, ein neues Bürogebäude, nur gut einen Kilometer vom Schloss Bellevue entfernt. Eine Architekturkritik von Dietrich Karl Meurer.
5: Modern, mit bunten Fassadenelementen und direkt an der Spree gelegen, zwischen Berliner Hauptbahnhof und Kanzleramt. Der neue Amtssitz des Bundespräsidenten wirkt eher nüchtern als repräsentativ. Manch Passant rätselt noch über das Gebäude.
6: Man könnte sich eher denken oder vorstellen, dass es vielleicht eine Jugendherberge ist oder Krankenkassenzentrale.
7: Eher nichtssagend im Vergleich zu dem, wo er sonst residiert.
8: Ich meine, die Lage gegenüber vom Kanzleramt, das hat auf jeden Fall viele Vorteile, glaube ich.
9: Entspricht halt unserer Republik. Bescheiden.
5: Das neue Domizil unterscheidet sich deutlich vom 1785 erbauten Schloss Bellevue. Protokollchefin Maike Liebschner erklärt:
10: Es ist kein Schloss, es ist kein Stuck, es ist kein Gold, es ist kein Prunk, sondern es ist ein modernes, zeitgemäßes Gebäude.
5: Sichtbeton prägt viele Bereiche. In dem Bau sollen Staatsgäste empfangen werden, Ministerinnen und Minister sollen hier vereidigt werden. Auch der Weg der Besucher unterscheidet sich von Bellevue.
10: Im Schloss mussten die Gäste in das erste Obergeschoss gehen, genau 34 Stufen über eine sehr repräsentative Treppe nach oben gehen. Hier fahren wir in eine sehr schöne Etage, in die sechste Etage und haben dafür 3 Fahrstühle zur Verfügung.
5: In der sechsten Etage liegt ein halbrunder Veranstaltungssaal. Er gehört zu den wichtigsten Räumen des neuen Amtssitzes. Hier sind Empfänge, Konzerte und Ordensverleihungen geplant. Von dort aus reicht der Blick über das Regierungsviertel.
10: Man sieht das Kanzleramt, man sieht den Reichstag, man sieht eine Botschaft, man sieht ein Ministerium, man sieht die Bundespressekonferenz. Mehr als hier im politischen Berlin geht nicht.
5: Hinter den Kulissen lief der Umzug seit Wochen. Möbel, Akten, Computer, Kunstwerke und Küchenausstattung mussten an den neuen Standort gebracht werden. 900 Umzugskartons. Auch der Weinkeller mit rund 5000 Flaschen zog um, erzählt Chefkoch Jan-Göran Barth.
11: Wir haben aus allen Weinanbaugebieten Weine da, ob es aus Sachsen ist, aus Württemberg, aus Rheinhessen, von der Hessischen Bergstraße. Also wir wollen ja das gesamte Land präsentieren und nicht nur einzelne Weingüter.
5: Der Umzug wurde notwendig, weil Schloss Bellevue und das Bundespräsidialamt nach mehr als 30 Jahren grundlegend saniert werden müssen. Die Arbeiten kosten mehrere hundert Millionen Euro. Einschließlich Reserven für Risiken und steigende Baupreise nähert sich das Vorhaben der Milliardengrenze. Rund 8 Jahre sind für die Sanierung eingeplant. So lange arbeitet der Bundespräsident vom Spreebogen aus. Danach soll Schloss Bellevue wieder Sitz des Staatsoberhaupts werden. Für Frank-Walter Steinmeier ist der Abschied von Bellevue allerdings endgültig. Seine Amtszeit endet nächstes Jahr.
4: Das waren Informationen aus Berlin von Dietrich Karl Meurer.
0: Wirtschaft.
4: Die Europäische Kommission geht gegen den US-Digitalkonzern Meta vor. Das Unternehmen habe gegen das EU-Gesetz über digitale Dienste verstoßen, teilte die Brüsseler Behörde mit. Die Designs von Instagram und Facebook würden süchtig machen. Das Prüfverfahren läuft schon einige Zeit und nun hat der Konzern Gelegenheit, die Vorwürfe aus Brüssel zu entkräften oder muss mit finanziellen Konsequenzen rechnen. Andreas Meyer-Feist berichtet.
12: Ein Sprecher der EU-Kommission leitete die Erklärung zu Meta ein mit einer Feststellung aus dem digitalen Alltag.
13: Especially children have already been dragged into endless scrolling on Instagram or Facebook for hours and hours.
12: Insbesondere Kinder hätten sich schon stundenlang in das endlose Scrollen auf Instagram oder Facebook hineinziehen lassen.
13: This is the result of Meta's key features such as autoplay, highly personalized recommender systems and Push-Notifications.
12: Das sei das Ergebnis von bestimmten Schlüsselmerkmalen wie etwa Autoplay, hochgradig personalisierten Empfehlungssystemen und Push-Benachrichtigungen.
13: Our investigation shows that Meta has not properly assessed these risks.
12: Der US-Konzern habe mögliche negative Auswirkungen auf das physische und psychische Wohlbefinden nicht ausreichend bewertet. Nun wartet die EU-Kommission auf entsprechende Änderungen des Angebots, damit es dem EU-Gesetz über digitale Dienste entspricht. Derzeit sei das nicht der Fall. Funktionen wie Autoplay und Push-Benachrichtigungen versetzten das Gehirn in eine Art Autopilot-Modus, heißt es in Brüssel. Die Folge sei eine fast schon zwanghafte Nutzung. Vor allem Kinder und Jugendliche würden immer wieder Neues geboten bekommen und dann nicht loskommen vom Handy. Meta verwies in einer ersten Reaktion auf die sogenannten Teen-Konten. Die würden Kinder und Jugendliche automatisch schützen. Eltern hätten die Kontrolle über diese Zugänge, hieß es in einer Erklärung des Unternehmens. Tatsächlich hatte der Konzern schon bei Beginn der EU-Untersuchungen versucht, die Bedenken der Kommission mit diesen neuen Angeboten zu entkräften. Doch den Brüsseler Prüfern reicht diese Form der Online-Kontrolle nicht aus. Die Einstellungen ließen sich zu leicht wieder deaktivieren. Die Möglichkeiten, die Eltern hätten, seien ebenfalls unwirksam. Man müsse Experte sein, um die Kontrolleinstellungen überhaupt zu finden und tatsächlich zu aktivieren. Das reiche nicht aus, um das EU-Gesetz für digitale Dienste zu erfüllen. Meta wurde aufgefordert, nachzubessern. Endlos Feeds auf Instagram und Facebook müssten standardmäßig ausgeschaltet werden. Weigert sich der Konzern, etwas an den Angeboten zu ändern, droht ein Bußgeld. Und das könnte bis zu 6% des weltweiten Jahresumsatzes ausmachen.
4: EU-Kommission droht Meta mit harten Strafen, der Bericht von Andreas Meyer-Feist. 5 Monate lang bis zum 12. Dezember will die Deutsche Bahn die Strecke auf der rechten Rheinseite sanieren. Dann fahren auf 160 Kilometern zwischen Troisdorf und Wiesbaden nur noch dieselbetriebene Baustellen und Zulieferzüge statt der üblichen Güter- und Personenzüge. Himmlische Ruhe im Bahnlärm geplagten Mittelrheintal, könnte man meinen. Aber Andreas Kriesam hat auch andere Stimmen gehört. Am Bahnhof in Kamp-Bornhofen klang es Anfang der Woche noch so.
14: In der Bahnhofstraße zerrt der Hund von Svenja Schlepper an der Leine. Er will heim, in sein Körbchen, da wo es etwas ruhiger ist. Die 26-Jährige hofft, dass es insgesamt ein bisschen weniger laut wird, wenn die Strecke erstmal stillgelegt ist.
15: Für uns, weil wir direkt an der Bahn wohnen, wird es wahrscheinlich vielleicht wirklich ein bisschen ruhiger. Dadurch, dass dann eben keine Güterzüge mehr fahren, dann wird hier nicht mehr so viel Lärm auf jeden Fall sein bei uns direkt an der Wohnung. Von der anderen Seite wird es auf jeden Fall auch rüberkommen. Also da wird man auf jeden Fall noch was hören.
14: An himmlische Ruhe glaubt auch Bahnanlieger Herbert Weinand nicht.
16: Ich bin ja jetzt Anwohner, 50 Meter von der Bahn weg. Die Züge fahren ja wahrscheinlich irgendwo anders. Ich nehme an, auf der anderen Rheinseite. Da wird der Lärm nicht viel weniger werden. Vielleicht ein bisschen gedämpfter, weil er ein bisschen weiter weg ist. Aber das wird genauso laut sein wie jetzt momentan auch. Durch das Tal, das schallt hoch von einer Bergseite an die andere und ist im Dorf genauso zu hören.
14: Skeptisch bleibt auch Willi Pusch. Er kämpft mit einer Bürgerinitiative schon seit Jahren gegen den Bahnlärm im Mittelrheintal. Es würden während der Bauarbeiten künftig zwar keine Züge im Minutentakt mehr fahren, aber
17: der eine Lärm löst den anderen ab. Bei so einem

0: Man macht ja nicht nur Lärm, sondern bringt ja auch Bewegung ins Haus.
1: Erstmal eine akustische Belastung. Darüber hinaus ist es auch so, dass alles am Vibrieren ist. Und wenn jetzt noch mehr Güterzüge kommen, erwarte ich davon nicht viel Gutes.
2: 20 Kilometer rheinabwärts in Spey wohnt Hanna Deilig. Wie wird es denn werden, wenn auf der anderen Seite gebaut wird?
3: Sehr laut. Wir können es aber nicht ändern. Es muss ja sein. Drüben die Strecke ist ja total kaputt und kann ja nur gemacht werden, indem das über unsere Seite rübergeleitet wird.
2: Technisch verheißt die Zukunft nichts Gutes. Wenn die rechte Rheinseite fertig ist, kommt die linke dran. Und die Befürchtung von Willi Pusch?
4: Also es wird die nächsten 2 Jahre hier sehr heftig werden.
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6: Robert Habecks Heizhammer ist Geschichte. Die schwarz-rote Koalition hat heute die Regelungen der Vorgängerregierung zum Heizen zurückgenommen und durch neue Bestimmungen ersetzt. Kritiker sagen, damit verspiele die Bundesregierung wertvolle Zeit beim Klimaschutz. Doch am Ende sagten Bundestag und Bundesrat ja. Jetzt heißt das ganze Gebäudemodernisierungsgesetz, mit dem der Weiterbetrieb und Neueinbau von Gas- und Ölheizungen erlaubt wird. Lissi Kaufmann.
7: Wer künftig neue Öl- und Gasheizungen einbauen will, soll das tun können. Und zwar langfristig. Das neue Gebäudemodernisierungsgesetz macht es möglich, unter der Bedingung, dass ab 2029 stufenweise mehr klimafreundliche Brennstoffe zum Einsatz kommen. Die bisherige Vorschrift, dass neue Heizungen mit 65% erneuerbaren Energien betrieben werden müssen, entfällt. Damit setzt die schwarz-rote Koalition ihr Versprechen aus dem Koalitionsvertrag um, das alte Heizungsgesetz abzuschaffen. Der stellvertretende Vorsitzende der Unionsfraktion Müller verteidigt das Gesetz. Man ersetze Bevormundung durch Wahlfreiheit.
8: Das ist ein gutes Gesetz für Deutschland, ein gutes Gesetz für den Klimaschutz und ein gutes Gesetz für die Freiheit.
7: Die SPD verweist auf den Schutz für Mieter, wenn deren Vermieter sich für eine neue Gas- oder Ölheizung entscheiden. Dann müssen Vermieter einen Teil der Heizkosten übernehmen. Der Linkspartei geht das nicht weit genug. Sie warnt davor, dass die, Zitat, vorgegaukelte Freiheit im Heizungskeller zu falschen und teuren Entscheidungen führen könne. Die AfD spricht von einem Heizungshammer 2.0. Sie kritisiert, dass es nicht genügend klimaneutrale Brennstoffe für Öl- und Gasheizungen geben werde, um die Anforderungen zu erfüllen. Die Grünen-Abgeordnete Verlinden wirft der Bundesregierung vor, die, Zitat, schlechteste Wirtschaftspolitik aller Zeiten zu machen und die Klimaziele krachend zu verfehlen.
9: Sie sind klimapolitisch nicht zu langsam unterwegs. Nein, Sie sind im Rückwärtsgang unterwegs. Wachen Sie endlich auf!
7: Deutschland will ab 2045 klimaneutral sein. Die Bundesregierung will, dass dann nur noch klimafreundliche Brennstoffe verkauft werden dürfen. Ein entsprechendes Gesetz soll aber erst nach der Sommerpause erarbeitet werden.
6: Deutschland steht in den kommenden Tagen wieder eine Hitzewelle bevor. Ganz so heiß wie Ende Juni wird es nicht werden, aber im Südwesten sind Temperaturen bis 38 Grad vorhergesagt. Ende Juni gab es durch die Rekordtemperaturen nach Schätzungen des Robert-Koch-Institutes 5100 Hitzetote. Über die Gefahren von Hitze hat mein WDR-Kollege Robert Meyer mit Christoph Specht gesprochen. Er ist Arzt und Medizinjournalist. Wie berechnet man eigentlich die Zahl der Hitzetoten?
10: Ja, der Laie stellt sich natürlich vor, da läuft jemand rum und hat so eine Glatte in der Hand und notiert dann immer einen Strich, wenn irgendwo auf einem Totenschein vielleicht Hitze drauf stand als Todesursache. So ist es natürlich nicht. Hier muss man auch ein bisschen vorsichtig sein. Das sind Schätzwerte, statistische Werte, die sich errechnen, und zwar in diesem Fall im Vergleich dazu, wie viele Tote hätte es in einem bestimmten Zeitraum gegeben, wenn die Temperatur bei 20 Grad gelegen hätte. Also hier zählt keiner wirklich exakt die einzelnen Tote, sondern er rechnet am Computer sozusagen und hat Schätzwerte darin und kommt so auf die Zahl.
11: Das ist diese Übersterblichkeit, ne? Die kennen wir zum Beispiel aus der Corona-Pandemie.
10: Ganz genau, es hat sehr viel mit der Übersterblichkeit zu tun. Es ist nicht die reine Übersterblichkeit, weil es auch sonst noch Übersterblichkeit geben kann. Aber völlig richtig, was in Ihrer Frage anklingt. Man kann hieraus natürlich jetzt nicht hundertprozentig sagen, ja, das sind alles Menschen, die tatsächlich jetzt unmittelbar an der Hitze gestorben sind.
11: Ja.
10: Aber statistisch gesehen kommt das eben hin.
11: Das sind Kommentare, die ich auch gelesen habe aus dem medizinischen Bereich teilweise, nach dem Motto, also der Zusammenhang zwischen einem Todesfall und Hitze, der lässt sich nicht klar nachweisen. Woran sterben Hitzetote denn genau?
10: Sie müssen sich vorstellen, Hitze ist wie vieles andere auch ein Stressfaktor für den Körper. Kann alles Mögliche sein, Anstrengungen, heiße Temperaturen, kalte Temperaturen, alles Mögliche.

0: Krankheiten selbst auch. Und wenn es nun sehr heiß ist, dann, das wissen wir alle, verschlechtern sich bestehende Krankheiten. Wenn jetzt Menschen schon Herz-Kreislauf-Erkrankungen haben, Krebserkrankungen, welche Erkrankungen auch immer, dann können die sich eben in solchen Hitzeperioden natürlich verschlechtern. Das heißt, man geht davon aus, dass in dieser vielleicht zunächst alarmierenden Zahl viele Menschen mit eingerechnet sind, die tatsächlich in einer absehbaren Zeit, Wochen oder Monate, auch gestorben wären. Man darf auch nicht vergessen, die meisten waren sehr alt, über 85 Jahre. Das heißt, hier kommen einfach mehrere Faktoren zusammen. Man darf sich bitte nicht so vorstellen, wie vielleicht irgendwo in Afrika, dass man an der Straßenecke dann an Wassermangel verstorbene Hitzetote hat. So ist das nicht.
1: Ich habe aber noch zum Beispiel ein Posting der Feuerwehr in Köln im Kopf. Die haben extra geschrieben, mitten in der Hitzewelle, das betrifft nicht nur Ältere und Kranke, sie hätten auch gesunde 40-Jährige aus völlig überhitzten Dachwohnungen gezogen und die sind dann später im Krankenhaus gestorben.
0: Das gibt es. Es ist natürlich möglich, an einem Hitzschlag zu sterben. Das sind aber doch eher seltenere Fälle.
1: Aber wie groß ist das Thema nicht klimatisierte Krankenhäuser?
0: Ein Riesenthema, wenn Sie mich fragen. Man macht sich ja gar keine Vorstellung, wie viele Menschen in Krankenhäusern, aber auch Altenheime, Pflegeheime, ihre Zeit verbringen bei diesen Temperaturen vollkommen unklimatisiert. Das sind Bedingungen, die gerade für vorgeschädigte Menschen, also Belastete, die eben eine Erkrankung haben, das sind ja die Menschen im Krankenhaus, eine Zumutung. Da sind wir ja aus der Vergangenheit, aus verschiedenen Gründen, einer falschen Vorstellung aufgesessen, dass wir gedacht haben, entweder wir bräuchten diese Klimaanlagen nicht oder zum Teil auch Klimaanlagen sind irgendwie bäh. Da hat man noch aus den vergangenen Jahrzehnten die Kühlmittel im Blick und denkt, das sind doch alles Treibhausgase. Bei den neueren befüllten Klimaanlagen ist das überhaupt nicht mehr der Fall. Und denken Sie auch daran, dass Klimaanlagen ja immer dann gebraucht werden, wenn auch die Sonneneinstrahlung sehr stark ist. Wer also dann noch ein Solarpanel, mehrere natürlich, auf dem Dach hat, das ist ja auch bei vielen öffentlichen Einrichtungen, Krankenhäusern der Fall, der kann ja genau diese Energie nutzen, also eigentlich eine Win-Win-Situation.
1: Wenn wir jetzt mal in unsere Wohnungen gehen, auch weil es in den nächsten Tagen wieder heißer werden soll, haben Sie zum Schluss noch einen Alltagstipp für meine Wohnung, nicht für meine persönlich, insgesamt, vor allem wenn die Temperaturen nachts auch nicht mehr richtig runtergehen?
0: Das ist unser großes Problem. So ein paar Tage geht ja, aber wenn die Hitze schon mal drin ist, dann haben Sie nicht mehr viele Möglichkeiten. Vielleicht als Tipp, was man tatsächlich machen kann, kaltes Wasser an den Unterarmen ungefähr für eine Minute jeweils rechts und links lang laufen lassen. Kühlt die Gefäße sehr schön, dann kühlt das Blut und wenn Sie es machen, merken Sie schon nach 10 Minuten doch eine recht angenehme Abkühlung.
2: Sagt der Arzt und Medizinjournalist Christoph Specht.
3: Kultur.
2: Der Teppich von Bayeux ist in der vergangenen Nacht in London eingetroffen. Das fast 1000 Jahre alte, knapp 70 Meter lange UNESCO-Kulturerbe ist mit strengsten Sicherheitsvorkehrungen von Nordfrankreich über den Eurotunnel ins Londoner British Museum gebracht worden. Dort soll er ab September für ein Jahr ausgestellt werden. Der Teppich gehört dem französischen Staat. Die Leihgabe hatte Frankreichs Präsident Macron vergangenes Jahr nach einem Treffen mit Premier Keir Starmer angekündigt. Lisa-Marie Röhling berichtet nun aus London.
4: Es ist kurz vor 3 Uhr nachts in Großbritannien, als ein gelber Lastwagen am British Museum in London vorfährt. Im Rückwärtsgang bewegt er sich auf den Hintereingang des Museums zu. Was relativ unspektakulär klingt, ist tatsächlich ein historischer Moment. In dem Lastwagen ist der Wandteppich von Bayeux geladen, fast 1000 Jahre alt und knapp 70 Meter lang. Museumskuratorin Millie Horton Inch wird bei dem Anblick emotional. Es klingt wahrscheinlich komisch, dass ich so aufgeregt bin, nur weil hier ein Lastwagen zur Laderampe fährt und eine Kiste rausgeholt wird. Aber wenn man sich überlegt, wie alt dieses Objekt, das ist wirklich bedeutend. Ich hatte feuchte Augen, als der Lastwagen ankam und ich werde wahrscheinlich in Tränen ausbrechen, wenn ich den Teppich wirklich sehe. Auch Nicholas Cullinan, der Leiter des British Museum, ist in der Nacht dabei.
3: Well, I think we've just witnessed something rather extraordinary.
4: Wir erleben hier gerade etwas Außergewöhnliches. Die Ankunft des Wandteppichs von Bayeux im British Museum, aber auch, dass dieser Teppich das erste Mal in 1000 Jahren nach Großbritannien zurückkehrt. Es ist großartig, ein Teil dieser Rückkehr zu sein, aber auch jetzt hier dabei zu sein. Und vor allem freue ich mich, dass wir dieses Werk bald mit möglichst vielen Menschen teilen können. Denn der Wandteppich ist nicht nur UNESCO-Kulturerbe, sondern auch ein ganz besonderes Kulturgut der französisch-britischen Geschichte. Gestickt im englischen Canterbury zeigt der Teppich die Geschichte der normannischen Eroberung Großbritanniens inklusive ihres Höhepunktes, der Schlacht von Hastings im Jahr 1066. Das letzte Mal, dass Großbritannien eingenommen wurde, betonen die Briten. Seit seiner Entstehung im 11. Jahrhundert war der Teppich stets im französischen Bayeux aufbewahrt worden. Anfragen der Briten, den Teppich auszuleihen, hatten keinen Erfolg. Dann kam der französische Präsident Emmanuel Macron vor einem Jahr zum Staatsbesuch nach Großbritannien und da verkündete er, der Wandteppich von Bayeux, französischer Staatsbesitz, wird erstmals Frankreich verlassen und in London ausgestellt werden. Es folgten mehrere Monate Planung. Schon im September war der Teppich in Millimeterarbeit aus seiner Vitrine im französischen Bayeux genommen und für die Reise vorbereitet worden. Restauratoren und Kunstexperten beobachteten das mit Sorge. Zu fragil sei der Teppich. Der Transport könnte eines der wichtigsten erhaltenen Objekte des Hochmittelalters zerstören. Nun ist der Transport anscheinend gelungen. Für die französische Botschafterin in Großbritannien, Hélène Trieux-Duchesne, ist die Ausleihe ein besonderer Moment in den französisch-britischen Beziehungen.
5: Former enemy, because it was about battle.
4: Auf dem Wandteppich geht es um eine Schlacht. Das heißt, ehemals verfeindete Nationen haben jetzt das Vertrauen zueinander, dass sie eine solche Ausleihe des Wandteppichs von Bayeux möglich machen. Für das British Museum ist die Leihgabe schon jetzt in einem ganz anderen Sinne ein historischer Moment. Als Anfang Juli die ersten Tickets für die Ausstellung im September in den Verkauf gingen, waren sie in kurzer Zeit ausverkauft. Schon jetzt hat das Museum knapp 3 Millionen Euro damit eingenommen. Damit bricht die Ausstellung des Wandteppichs von Bayeux schon Rekorde, bevor sie überhaupt angefangen hat.
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2: Mitten im Wahlkampf hat Berlins regierender Bürgermeister Kai Wegner seine Spitzenkandidatur zurückgezogen. Der CDU-Politiker reagiert damit auf massive Kritik an seinem Krisenmanagement nach dem großen Stromausfall in der Hauptstadt Anfang Januar. Für den Tagesspiegel ist die Sache eindeutig.
7: Es geht in dieser Affäre weder um eine Stunde Tennis noch darum, ob Wegner am Morgen des Stromausfalls einfach mal ausschlafen wollte oder mit der Familie frühstücken. Es geht um die Grundpfeiler unserer Demokratie. Es geht darum, dass Amtsträger und öffentliche Stellen in einer rechtsstaatlichen Demokratie zur Wahrheit verpflichtet sind. Zutreffende Angaben aus der Regierung bilden die Grundlage für informierte Wahlentscheidungen der Bürger. Lügen im Amt ist deshalb tabu und beschädigt das Grundvertrauen in Institutionen. Ein Staat, der Fake News liefert, schafft sich ab.
2: Die Berliner Morgenpost kommentiert:
7: Kai Wegner konnte nicht mehr. Der Druck von außen, aber auch von innen war zu groß. Er hat sich verstrickt in Unwahrheiten und Täuschungen rund um den großen Stromausfall im Januar im Südwesten Berlins. Wegner wurde mehr und mehr zur Belastung für die Berliner CDU. Er zog die Partei mit seinem PR-Desaster mit herunter. Laut Umfrage ist die CDU zurzeit nur noch viertstärkste Kraft in Berlin.
2: Lars Petersen von der Welt zeigt sich überrascht, dass gerade Wegner sich eine solche Affäre erlaubt hat.
8: Kai Wegner ist schon jemand, der sich wirklich von unten auch hochgearbeitet hat. Der hatte über viele Jahre ein sehr, sehr gutes und sehr respektiertes Gespür dafür, wie Leute eigentlich ticken, was man machen sollte. Der wirklich ein politisches Naturtalent war, der ja schon einmal vor dem Aus war und sich wieder zurückgekämpft hat und dann sogar die Wahl gewonnen hat. Sich so in einen Strudel aus Halbwahrheiten und Lügen zu begeben, ist für viele ja auch in der CDU wirklich überhaupt nicht nachvollziehbar gewesen. Jetzt ist noch mal wirklich sehr klar geworden, dass am Morgen des Stromausfalltages, dass da bis kurz vor seinem Tennisspiel er nicht ein Telefonat geführt hat. Das war einfach ein unfassbar schlechtes Kommunikationsmanagement.
2: Meint Lars Petersen von der Welt. Die Frankfurter Allgemeine Zeitung sieht die Amtszeit von Wegner kritischer.
7: Wegners Regierungsstil mochte anfangs erfrischend unkonventionell daherkommen. Am Ende haftet ihm jedoch mehr als ein Hauch von hemdsärmeliger Selbstherrlichkeit an. Wie groß der Unmut über Wegner in der Berliner Union zuletzt war, lässt sich am Zeitpunkt seiner Ankündigung ermessen. 2 Monate vor der Wahl galt es eigentlich als zu riskant, auf ein neues Pferd zu setzen. Es sei denn, man traut dem Alten gar nichts mehr zu. Für die deutsche Hauptstadt, in der so vieles im Argen liegt, bedeutet dieses Ende der Amtszeit Wagners einen weiteren Zeitverlust.
2: Der Spiegel meint, Wegners Rückzug kommt viel zu spät.
7: Gerade einmal 10 Wochen bleiben dem mutmaßlichen neuen CDU-Spitzenkandidaten Stefan Evers jetzt, um das Schlimmste für seine Partei zu verhindern. Viel schlechter können Startbedingungen eigentlich nicht sein. Sollte das Rote Rathaus für die CDU verloren gehen, wird man das dem bisherigen Finanzsenator jedenfalls nicht anlasten können. Wegner selbst geht als Witzfigur mit Tennisschläger in die Berliner Stadtgeschichte ein.
2: Auch die Taz lenkt den Blick auf den wahrscheinlichen Nachfolger Wegners auf Stefan Evers und zeigt sich wenig begeistert.
7: Als Finanzsenator hat dieser einen Haushalt aufgestellt, der viel Schaden angerichtet hat. Ohne Kompass wurden Kürzungen angekündigt, die mit den Betroffenen im sozialen und kulturellen Bereich kaum kommuniziert, dann unter Druck zum Teil wieder zurückgenommen wurden. Doch die finanziellen Reserven der Stadt sind aufgebraucht. Die CDU ist inhaltlich ausgehöhlt. Nichts spricht dafür, dass Evers daran etwas ändern könnte.
2: Das waren Standpunkte, heute zusammengestellt von Jonas Valentin Weber.

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1: Um 0 Uhr mit Gabriela Kühne. Spanien steht im Halbfinale der Fußball-Weltmeisterschaft. Die Spanier gewannen ihr Viertelfinale gegen Belgien mit 2:1. Aus dem ARD-WM-Team Michael Küster.
2: Wie schon im Achtelfinale gegen Portugal hat der eingewechselte Mikel Merino das Siegtor für Spanien erzielt. Und wieder fiel es kurz vor dem Schlusspfiff. Zuvor ging der Favorit nach großer Überlegenheit durch Fabian in Führung. Belgien konnte noch vor der Pause durch De Ketelaere ausgleichen. Spanien bestimmte die Partie und war insgesamt auch die bessere Mannschaft. Das Team von Trainer Luis de la Fuente bekommt es im Halbfinale nun mit Frankreich zu tun. Gespielt wird am kommenden Dienstag in Dallas.
1: Berlins regierender Bürgermeister Wegner tritt bei der Abgeordnetenhauswahl im September nicht erneut als Spitzenkandidat für die CDU an. Als Nachfolger haben die CDU-Kreisvorsitzenden Finanz- und Kultursenator Evers nominiert. Aus der Nachrichtenredaktion Johannes Zuber.
3: Zuvor hatte Wegner seinen Rückzug angekündigt. Damit reagierte er auf die zunehmende Kritik auch aus der eigenen Partei. Im Zentrum stehen falsche Angaben zu seinem Krisenmanagement während des großen Stromausfalls im Berliner Südwesten im Januar. Wegner hatte unter anderem verschwiegen, dass er am ersten Tag der Krise eine Stunde lang Tennis gespielt hatte. Die Affäre hatte den Wahlkampf der CDU zuletzt stark belastet. In Umfragen liegt sie teilweise nur noch bei 17% hinter Linken, Grünen und AfD.
1: US-Präsident Trump hat sich im Konflikt mit dem Iran zu weiteren Gesprächen bereit erklärt. Zugleich drohte Trump mit weiteren Angriffen. Der US-Präsident erklärte, die Islamische Republik habe Washington gebeten, weiter miteinander zu sprechen. Die Vereinigten Staaten hätten dem zugestimmt, aber auch unmissverständlich mitgeteilt, dass die Waffenruhe vorbei sei. Trump hatte am Mittwoch beim NATO-Gipfel in der Türkei das vorläufige Abkommen zur Beendigung des Iran-Krieges für nichtig erklärt. Die USA machen Teheran für den Beschuss von 3 Öltankern verantwortlich und griffen daraufhin iranische Stellungen an. Die 3 belgischen Landesteile haben sich darauf geeinigt, eine Maut für Fahrzeuge bis 3,5 Tonnen einzuführen. Laut Verkehrsministerium soll die Maut ab 1. Januar 2027 für alle Autofahrer gelten, egal ob Belgier oder Ausländer. Die Kosten für eine Vignette variieren je nach Fahrzeugmodell und Schadstoffausstoß. Sie beginnen bei 90 Euro pro Jahr und reichen bis zu 125 Euro. Das waren die Nachrichten. Das Wetter in Deutschland. Heute Nacht fast überall klar bei 18 bis 12 Grad. Tagsüber viel Sonne, vor allem im Osten. Auch ein paar Wolken, aber trocken. 27 bis 34 Grad, an der Nordsee etwas kühler. Auch am Sonntag sonnig, im Osten wieder ein paar Wolken bei 27 bis 33 Grad. Und am Montag fast überall Sonne und bis 34 Grad. Es ist 0:03 Uhr.
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4: Da gibt es zunächst die Entwarnung für die A4 Görlitz Richtung Dresden. Kein Falschfahrer mehr zwischen Ohorn und Pulsnitz. Die A1 Osnabrück Richtung Bremen ist in Höhe Osnabrück Nord bis Sonntagnacht wegen Brückenarbeiten gesperrt. Die Umleitung führt über die U3. A3 Köln Richtung Frankfurt zwischen Bad Honnef-Linz und Neustadt-Wied 3 Kilometer Stau. A3 jetzt Nürnberg Richtung Passau zwischen Metten und Hengersberg 4 Kilometer Stau. Die A4 Köln Richtung Aachen ist zwischen Frechen Nord und Kreuzkerpen wegen Brückenarbeiten bis Montag früh gesperrt. In der Gegenrichtung ist die Fahrbahn zwischen Kreuzkerpen und Köln-Eiffeltor gesperrt. A5 Frankfurt Richtung Kassel zwischen Nordwestkreuz Frankfurt und Bad Homburger Kreuz 7 Kilometer Stau wegen Fahrbahnerneuerungsarbeiten bis um 7 Uhr. Auf der A6 Nürnberg Richtung Pilsen wird zwischen Altdorf, Leinburg und Ahlfeld der Verkehr über den Standstreifen geleitet. Dadurch staute sich. Die Umleitung führt über die U41A. A7 Hannover Richtung Kassel zwischen Dreieck Hannover Süd und Hildesheim-Drispenstedt 3 Kilometer stockender Verkehr. Die A27 Bremerhaven Richtung Bremen ist zwischen Hagen und Utlede wegen Bergungsarbeiten gesperrt. Die Umleitung führt in Richtung Bremen über Rechtenfletermoor und Utlede. Die A30 Bad Oeynhausen-Osnabrück ist zwischen Melle Ost und West wegen Brückenarbeiten bis Montag früh in beiden Richtungen gesperrt. Die A37 Hannover-Messe Richtung Burgdorf ist zwischen Kreuz Hannover-Kirchhorst und Beinhorn wegen einer Nachtbaustelle bis um 5 Uhr gesperrt. Eine Umleitung ist eingerichtet. Die A42 Kamp-Lindfort Richtung Dortmund ist zwischen Oberhausen Zentrum und Kreuz Essen Nord wegen Brückenarbeiten bis um 5 Uhr gesperrt. Und die A94 München Richtung Passau ist zwischen Altötting und Neuötting Ost wegen Bauarbeiten bis um 5.30 Uhr gesperrt.
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4: Heute aus Hamburg mit Jochen Fischer im Studio. Wie geht es bei Volkswagen weiter? Klar ist im Moment wohl eigentlich nur, der Konzern muss sparen. Die Pläne von VW-Chef Oliver Blume für einen grundlegenden Umbau des Wolfsburger Autobauers stoßen im eigenen Aufsichtsrat auf Widerstand. Die Gespräche werden vermutlich erst nach der Sommerpause fortgesetzt. Claudia Wolfsberger war am VW-Werk in Hannover und hat Stimmen und Stimmungen gesammelt.
5: Ja, alle schauen nach Wolfsburg, alle wollen wissen, wie es weitergeht. Wir hoffen natürlich, dass es weitergeht, weil das wäre auch der Tod für die Region, ne? Das muss man ganz klar sehen. Sind ja nicht nur wir von VW, es sind ja alle, die so drumherum liegen, Zulieferer, der kleine Bäckermann, alle.
6: Man muss erstmal abwarten, was kommt. Also ich finde, dass da die Presse mal ein bisschen viel macht. Und solange da nichts von unserer Führung kommt und von der Gewerkschaft und Betriebsrat, sehe ich das alles erstmal ganz locker. Gespart werden muss, auf jeden Fall, aber immer ruhig bleiben.
7: Also ich muss sagen, ich finde es schade, dass man so ein bisschen im Unwissen dann noch weiterhin bleibt und dass man so in den Urlaub geschickt wird. Ja, im Endeffekt, also wir Produktionsarbeiter vor allem, wir machen halt das, was wir immer können. Wir bauen Autos und wir hoffen, dass wir so einfach entgegenwirken können, indem wir einfach da sind.
8: Die Werke gelten als zu teuer und sie sind nicht ausgelastet. Volkswagen verkauft viele Autos, aber nicht mehr so viele wie zu Hochzeiten. Dafür kaufen auch hier immer mehr Menschen Elektroautos aus China. Die Konkurrenz ist mittlerweile in Europa angekommen. Für die veränderte Marktlage reichen die bisherigen Sparpläne offenbar nicht mehr aus. In einer Videobotschaft hat sich Konzernchef Oliver Blume geäußert.
9: Wir machen den Volkswagen-Konzern schneller, robuster und wettbewerbsfähiger. Wir reduzieren Komplexität, fokussieren unsere Technologien, richten Produkte, Entwicklung und Produktion noch regionaler in den Märkten aus, bauen Überkapazitäten ab, straffen unser Beteiligungsportfolio und verschlanken unsere Strukturen.
8: Kein konkretes Wort zu der Frage, ob Werke schließen müssen. Das hält Automobilexperte Stefan Bratzel vom Center for Automotive Management zwar für notwendig, aber nicht ausreichend.
10: Volkswagen hat keine Chance, wenn man sich nicht auf die Zukunftsthemen, auf neue Technologien fokussieren kann. Insofern hat auch die Arbeitnehmerseite durchaus recht. Werksschließungen allein werden Volkswagen längerfristig nicht helfen.
8: Möglicherweise würde es auch reichen, nur 2 der 4 in Frage kommenden Werke zu schließen. Auch die Vorschläge, die Zahl der Automodelle zu reduzieren, hält er für sinnvoll. Neben dem reinen Sparen geht es in Blumes Zukunftsvision aber noch um was anderes. Er will den Konzern so umbauen, dass möglicherweise der Einfluss des Landes Niedersachsens und des mächtigen Betriebsrats eingeschränkt wird. Dieser Einfluss ist im VW-Gesetz geregelt. Das Gefüge zu ändern, lehnt Niedersachsens Ministerpräsident Olaf Lies weiter ab. Er sitzt selbst im Aufsichtsrat von VW.
11: Wir haben ein Erfolgsmodell mit dem VW-Gesetz. Wir haben ein Erfolgsmodell mit der Marke Volkswagen innerhalb des Konzerns. Und auch das hat für mich nicht nur in der Vergangenheit eine Grundlage geschaffen, zukunftsfähig zu sein, sondern auch für die Zukunft. Insofern gibt es schon, ich glaube, ein paar klare Linien, die wir alle haben.
8: Klar ist bisher vor allem eins. Bis es bei Volkswagen eine Lösung gibt und einen ausgehandelten Kompromiss, wird noch einige Zeit vergehen.
4: Der Bericht von Claudia Wolfsberger. Die Betriebsratsvorsitzende Carvalho hatte gefordert, dass VW-Aufsichtsratschef Blume noch am Freitag seine Pläne erläutern sollte. Doch es gab keine Reaktion. Daniel Friedrich ist Bezirksleiter der IG Metall Küste. Meine Kollegin Birgit Langhammer hat ihn gefragt, wie die Konzernkommunikation oder Nichtkommunikation bei ihm ankommt.
12: Ich halte es für unverantwortlich, wie der Vorstand hier mit den Menschen, die für ihn arbeiten, seine Belegschaften nicht kommuniziert. Man muss doch jetzt, nachdem da schon seit Wochen Schlagzeilen, man liest über Werke, die geschlossen werden, so ein Personalabbau etc., alles Gerüchte, alles irgendwelche geleakte Unterlagen etc., der Vorstand ist hier dringend geboten, endlich sich zu erklären, die Menschen haben das verdient. Damit jetzt in den Urlaub zu gehen, das ist nicht akzeptabel, aber ich befürchte, da hat man Angst vor der eigenen Courage und deswegen werden wir nichts aus Wolfsburg hören.
13: Aber ab heute, Sie haben es gerade gesagt, Werksferien, Urlaub, wie geht es dann konkret nach den Ferien weiter?
12: Naja, wir werden weiter die Informationen einfordern müssen. Wir planen ja in der Regel unsere Betriebsversammlung über das Jahr und dann wird man nach dem Urlaub aber außerordentliche Betriebsversammlung machen müssen. Sagen müssen, Vorstand, kommt her, kommt in die Werke, erklärt den Menschen, was eure Pläne sind. Gerüchte, Informationen, die man nicht benutzen kann oder ähnliches, das muss vorbei sein. Der Vorstand ist dann gefordert. Aber klar ist auch, diese Pläne, wie sie da jetzt in den Nachrichten zu lesen sind, sind nicht akzeptabel. Man muss mit den Menschen Lösungen machen. Wir schließen ja nicht die Augen davor, dass wir Probleme haben, aber das, was da zurzeit diskutiert wird, ist nicht akzeptabel.
13: Da kommen wir gleich nochmal dazu, aber vielleicht erst noch konkreter der Blick auch nach Emden. Was haben Sie als Bezirksleiter für die IG Metall gehört von der Belegschaft?
12: Naja, die Menschen sind natürlich verängstigt. Das heißt ja, das Werk soll komplett geschlossen werden. Das muss man sich immer vorstellen. Heute fahren sie dahin, da arbeiten mehrere tausend Menschen. Man ist da sozusagen in den letzten 40, 50 Jahren gewohnt gewesen, dass man von Volkswagen Emden redet mit all den Vorteilen. Menschen haben Arbeitsplätze aufgegeben, weil sie eine Chance hatten, zu VW zu kommen. Und dass das alles auf einmal in Frage steht, das schockiert viele, das macht Angst. Das macht Angst vor der Zukunft, macht Angst auch vor einer abgeschnittenen Region. Und wir müssen aufpassen, dass die Menschen nicht resignieren, sondern dass sie sagen, nein, das akzeptieren wir so nicht. Und da sind wir mit der Mannschaft, mit den Kolleginnen und Kollegen im engen Kontakt, wirklich zu sagen, wir werden für die Zukunft in Emden und an den anderen Standorten gemeinsam antreten.
13: Es sei für die Region wichtig, die Arbeitsplätze zu halten, weil sonst tote Region. Ist das für Emden eigentlich anders als für die anderen Standorte?
12: Nein, Sie können das ja so durchgehen, auch wenn Sie nach Osnabrück gucken, wenn Sie nach Zwickau gucken. Das sind ja alles Werke, die in der Region eine besondere Verantwortung haben. Gute tarifliche Arbeitsplätze, gute Produkte, die man gefertigt. Ein Stolz, der ja auch da war. Die Menschen sagen ja nicht nur, ich arbeite bei VW, sondern wir bauen sozusagen die besten Autos. Und da wollen wir wieder hin. Und das ist eben so ein Punkt, wo wir sehen, Ostfriesland oder eben auch in Sachsen, wenn wir da VW wegdenken würden, dann hat das natürlich für die ganze Region einen enormen Schaden. Und deswegen können wir diese Pläne auch nicht akzeptieren.
13: Sie haben es schon angesprochen, Herr Friedrich. Klar, allen ist bewusst, der Volkswagen-Konzern ist im Schlingern. Jetzt haben wir noch die Quartalszahlen dazu, also gespart werden muss. Was ist Ihr Entwurf? Wo sollte man ansetzen?
12: Denn wir haben ja einen Vertrag geschlossen vor 2 Jahren und der heißt, wir gehen in die Werke, wir machen sie fit für die Zukunft. Das passiert in Emden, aber auch in anderen Werken. Aber der Vorstand hat auch zugesagt, dann auch neue Produkte, neue Autos in die Fabriken reinzuholen. Das heißt, man muss sich an Verträge halten. Der zweite Punkt ist, wir müssen natürlich auch schauen, wo können wir besser werden. Wir haben, glaube ich, kein gutes Konzept für die ganze Frage, wie bauen wir Autos für und in Nordamerika. Wir müssen gucken, wie wir den europäischen Automarkt sozusagen neu sozusagen gestalten. Und wir haben auch keine Antwort auf die Frage, wie gehen wir mit China um. Das heißt, wir sagen nicht, dass wir keine Lösungen brauchen. Man muss verändern, man muss neue Konzepte machen. Aber Entschuldigung, wenn ich sehe, wie in den letzten 15 Jahren dieses Management ein Fehler nach dem anderen gemacht hat, die Milliarden gekostet. Ich sage nur dieses Skandal, ich sage nur die Frage E-Mobilität, Umstellung, etc. Was da verpennt worden ist, beziehungsweise wo da Geld vernichtet worden ist. Und da muss man jetzt auch die Verantwortung dafür übernehmen und sagen, wir wollen mit den Menschen jetzt auch langfristig eine Zukunft aufbauen. Und dafür muss man jetzt die Konzepte gemeinsam erarbeiten und nicht so eine Kahlschlagpolitik machen, wie die ja durch die Medien gerade geht.
13: Und da hören wir aber ja auch, dass es offenbar Ideen gibt, das VW-Gesetz zu ändern. Kritiker sagen, es braucht mehr Freiheit für unternehmerische Entscheidungen. Das VW-Gesetz ja eben auch eine Besonderheit, dass das Land Niedersachsen einen großen Anteil hält. Würden Sie den Änderungen mittragen?
12: Nein, das ist absolut nicht akzeptabel. Ich meine, Entschuldigung, wir haben über 70 Jahre perfekt in Volkswagen mit einzelnen Krisen, aber perfekt bewiesen, wie Mitbestimmung, gemeinsames Handeln, Verantwortung gemeinsam zu übernehmen, mit zu dem erfolgreichsten Autohersteller der Welt geführt hat. Und jetzt in Krisenzeiten kann man das doch nicht einfach zur Seite schieben und sagen, das funktioniert nur, wenn es gut läuft. Wie gesagt, wir verweigern uns nicht den Blick darauf, dass wir Probleme haben, nicht nur bei VW Automobil insgesamt, aber die Lösung, die muss eine andere sein.
4: Sagt Daniel Friedrich, Bezirksleiter der IG Metall Küste.
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4: Die südspanische Provinz Almería ist bei Touristen sehr beliebt. Mehr als 2,7 Millionen erholen sich dort jedes Jahr und genießen das Meer, die wüstenähnlichen Landschaften und die Naturparks. Es gibt auch einige, die dauerhaft dort wohnen, vor allem Briten, Franzosen, Belgier. Am Donnerstag nun ist in der Region ein großes Feuer ausgebrochen und durch den Brand sind mindestens 12 Menschen ums Leben gekommen. Es werden noch 23 weitere vermisst. Die Behörden gehen davon aus, dass es sich bei den meisten oder sogar bei allen um Urlauber handelt.
14: Apokalyptische Szenen bei Beda im Waldbrandgebiet. Löschtrupps kämpfen verzweifelt gegen die Flammen, doch für zahlreiche Menschen hier kommt schon jetzt jede Hilfe zu spät. Der Bürgermeister von Beda erklärt Journalistinnen und Journalisten am Morgen, wie 7 der Todesopfer in seinem Ort ums Leben kamen. Wir haben an jede Tür geklopft, um alle Nachbarn zu alarmieren. Eine Gruppe von 9 Menschen wollte ihre Häuser nicht verlassen. 7 davon sind leider verstorben. Die restlichen sind auf dem Weg nach Sevilla. König Felipe VI. Meldete sich aus dem gut 200 Kilometer nordöstlich von der Waldbrandzone gelegenen Murcia zu Wort und sprach den Betroffenen sein Mitgefühl und allen Einsatzkräften seine Anerkennung aus. Unsere Gedanken, Unterstützung und unser Mitgefühl sind bei allen, die geliebte Menschen bei dieser Tragödie verloren haben und bei denjenigen, die noch um ihre Lieben bangen. Größte Anerkennung für Kraft, Einsatz, Opferbereitschaft aller Männer und Frauen, die an den Löscharbeiten mitwirken oder sich um evakuierte Menschen kümmern. Spaniens König war nach Murcia gekommen, um an der dortigen Luftwaffenakademie den Abschluss der militärischen Ausbildung von Kronprinzessin Leonor zu feiern. Den im Anschluss an die Verleihung des Leutnantrangs an Leonor sagte Felipe VI. Jedoch aus Respekt gegenüber den Opfern des Waldbrandes in der Region Almería ab. Mehr als 460 Einsatzkräfte bekämpfen das Feuer nahe der Gemeinde Los Gallardos in der andalusischen Provinz, das sich schnell auf mehr als 3.100 Hektar ausgebreitet hatte. Darunter Feuerwehr, Waldbrandspezialisten und auch die Katastrophenschutzeinheit des spanischen Militärs UME ist mit Einheiten vor Ort. Wind, hohe Temperaturen und die extreme Trockenheit erschweren die Löscharbeiten. Einige der Todesopfer wurden in ausgebrannten Fahrzeugen gefunden. Es steht zu befürchten, dass sie versucht hatten, auf eigene Faust aus dem Brandgebiet herauszukommen und dabei eine falsche Fluchtroute gewählt hatten. Die Anweisungen der Rettungskräfte seien keine Vorschläge, sondern lebensrettende Befehle, erklärte der erfahrene Waldfeuerwehrmann Ramon Garcia im spanischen Fernsehen. Häuser, Vieh und anderer Besitz seien ersetzbar, ein Menschenleben dagegen nicht. Es ist der bisher tödlichste Waldbrand in Andalusien und einer der schwersten in der Geschichte Spaniens. 1979 kamen in einer Siedlung in Lloret de Mar im Nordosten Spaniens 21 Menschen ums Leben.
4: Tote bei Feuern in Andalusien, ein Beitrag von unserer Spanien-Korrespondentin Franka Wels. Der deutsche Atomausstieg ist für Kanzler Merz inzwischen ein so wörtlich schwerer strategischer Fehler. Auch mehr als die Hälfte der Deutschen sieht das so, so zeichnet es die Umfragen nach. Allerdings einen Wiedereinstieg wollen deutlich weniger. Dabei wird in Europa längst an einem Revival der Atomkraft gearbeitet, in Tschechien zum Beispiel. Das Land gilt als das kernkraftfreundlichste in der EU. Bei der Weiterentwicklung der Nukleartechnologie wollen unsere Nachbarn Pioniere sein. Neue konventionelle Reaktoren sind geplant, genau wie neuartige Mini-AKWs. Die ersten kleinen modularen Reaktoren in Kontinentaleuropa sollen in Tschechien entstehen, an der Grenze zu Bayern und Sachsen. Marianne Allweis berichtet.
15: Rund 1,5 Stunden sind es mit dem Auto von Prag nach Temelin im Südwesten von Tschechien. Die Grenze zu Bayern liegt nur etwa 60 Kilometer entfernt vom größten Atomstandort des Landes. Und der soll weiter wachsen, erklärt Marek Svitak, der Sprecher des Kernkraftwerks. Auf diesem Feld wird ein kleiner modularer Reaktor entstehen, denn der Standort eignet sich für die Kernenergie. Das wurde bereits mehrfach untersucht. Dennoch müssen neue Erkundungen durchgeführt werden. Fertig sein soll das Mini-AKW in der zweiten Hälfte der 2030er Jahre. Als erstes auf dem europäischen Kontinent nach einem Pilotprojekt in Großbritannien. Ein zweites Modularkraftwerk ist in Tuschimitze geplant, in der Region Ustinad Labem, nur 16 Kilometer Luftlinie entfernt von Sachsen. In Prag arbeiten bereits rund 100 Menschen an der Umsetzung in der Zentrale der ČEZ. Der teilstaatliche Energiekonzern ist einer der größten in Ostmitteleuropa und betreibt alle Atomkraftwerke in Tschechien. Peter Šešnjak leitet die Abteilung für kleine modulare Reaktoren. Er spricht aber eher von Mittelklasse-Meilern. Große Kraftwerke haben viele Vorteile, weil sie an einem Ort hohe Leistung erbringen. Sie sind aber oft langwierig. Der Vorteil der kleineren Reaktoren liegt in ihrer Modularität. Die Serienproduktion dürfte den Bauprozess erheblich beschleunigen. Im April wurden Vorverträge mit dem britischen Hersteller Rolls-Royce SMA unterzeichnet. Heute wird Energiegeschichte geschrieben. Bereits im Jahr 2019 haben wir ein neues Atomprogramm ins Leben gerufen. Damals wurden wir von vielen ausgelacht. Wir haben nicht nur auf große Blöcke gesetzt, sondern auch schon auf kleine modulare Reaktoren. Mit diesen wollen wir buchstäblich ganz Europa erobern. Der tschechische Industrieminister Karel Havlíček bietet Deutschland Entwicklungshilfe bei den modularen AKWs an, sollte die Bundesregierung Interesse haben. Deutsche Unternehmen beteiligen sich bereits, etwa Siemens Energy. Eine große Mehrheit der Bevölkerung in Tschechien unterstützt den Atomkurs, auch hier in Temelin. Die herausforderndste Zeit wird die Bauphase sein, glaubt Bürgermeister Josef Vácar. Aber wenn der neue Reaktor in Betrieb ist, wird niemand mehr so richtig was davon mitbekommen. Das AKW biete Arbeitsplätze, der Betreiber bezahle den Ort. Nur ein Endlager, das will Temelin nicht auch noch in der Nähe haben. Erneuerbare Energien werden nur stockend ausgebaut. Die rechtspopulistische Regierung bremst nun zusätzlich. Zurzeit liegt Tschechien auf dem letzten Platz in der EU. Dabei ist der Ausstieg aus der klimaschädlichen Kohle bis 2033 geplant. Neue Atomreaktoren kämen dazu zu spät, kritisiert der Klimaexperte Stjepan Wisi, wenn sie sich überhaupt rentieren und realisiert werden.
16: Wenn wir dasselbe Geld in erneuerbare Energie investieren würden, dann sehen wir die Ergebnisse diese ganze Zeit. Ja, also wir müssen nicht 15 Jahre warten. In den letzten 20 Jahren ist Kernkraft auch viel teurer geworden, ja, also im Kontrast zu erneuerbaren Energien. Und das ist etwas, was in Tschechien in der politischen Debatte noch nicht wirklich reflektiert wurde.
4: Tschechien will Vorreiter in Europa bei der Kernkraft werden, der Bericht von Marianne Allweis. Fast 7 Millionen Menschen in Deutschland haben einen oder mehrere Minijobs. Maximal 603 Euro können sie dabei pro Monat verdienen. Der Arbeitgeber zahlt keine Sozialabgaben, aber eine Pauschale von etwa 30%. Der Arbeitnehmer zahlt nichts und bekommt brutto für netto. Für viele ist das attraktiv auf beiden Seiten. Jetzt hat die Rentenkommission der Bundesregierung aber empfohlen, Minijobs abzuschaffen zugunsten von sozialversicherungspflichtigen Jobs, auch mit Blick auf die spätere Rente. Was würde das für Arbeitgeber und Arbeitnehmer bedeuten? Amelie Ernst mit einem Beispiel aus Potsdam.
17: Eine Classic-Pizza, eine größere, dann eine Teriyaki Chicken Bowl, eine Mini-Pizza und Knoblauch-Käse-Ecken.
18: Christine Friedrich streift sich ein paar schwarze Einweghandschuhe über und macht sich dann an die Bestellung. Die Teigrohlinge liegen schon bereit und müssen einer nach dem anderen ausgerollt werden. Auch eine Pizza mit Meeresfrüchten ist dabei. Routiniert verteilt Christine Friedrich die Garnelen auf dem Pizzateig. Seit über 4 Jahren hat die 40-Jährige den Minijob beim Lieferdienst World of Pizza in Potsdam, neben ihrem 35-Stunden-Hauptjob im öffentlichen Dienst.
17: Ich bin alleinerziehend. Ich brauchte eine Alternative, wie ich mir mein Leben finanzieren kann. Dadurch, dass wir das Wechselmodell haben, sich da finanziell über Wasser zu halten, weil alles teurer wird. Wir haben getrennte Haushalte, für das Kind jeweils auch einzeln Kleidung, Schulmaterialien etc. Ja, da muss man sich was dazu verdienen.
18: In den Wochen, in denen ihre Tochter beim Vater ist, jobbt sie 2 bis 3 Mal abends nach Feierabend beim Pizzaservice. Um ausreichend Geld zu verdienen, hätte sie auch gern ihren Hauptjob ausgeweitet.
17: Das funktioniert nicht, weil ein Arbeitgeber niemals diesen Ausgleich bringen könnte, was ein Minijob netto bringt. Ich habe das versucht und der Arbeitgeber sagt dann, nein, dann bist du zu teuer.
18: Thorsten Kaldun, der Gründer und Geschäftsführer von World of Pizza, hat viele Minijobber wie Christine Friedrich im Team. Etwa 500 Mitarbeitende sind es in ganz Deutschland, davon über die Hälfte im Minijob, also nicht sozialversicherungspflichtig. Denn sein Geschäft lebt davon, dass Mitarbeitende auch kurzfristig und zu Spitzenzeiten wie mittags oder abends nur für einige Stunden einsetzbar sind.
19: Wenn es wirklich diesen Minijob nicht mehr geben würde, wäre das für uns eine Katastrophe. Also weil wir genau diese Peakstunden ja dann nicht mehr abdecken können und dadurch auch kein sozialversicherungspflichtiges Beschäftigungsverhältnis einsetzen können. Wir können ja nicht für, wo wir nichts zu tun haben, eben Leute einsetzen. Das funktioniert nicht. Also das ist nicht durchdacht, aber so richtig beschlossen ist es ja auch noch nicht. Von daher hoffen wir mal, dass wir noch ein bisschen Einfluss nehmen können.
18: Thorsten Kaldun hofft, dass die Politik noch nachsteuert und die Minijobs nicht komplett abschafft. Günstiger seien sie für ihn als Arbeitgeber jedenfalls nicht. Dafür flexibler.
19: Besser wäre es eigentlich, den Sozialversicherungspflichtigen zu entlasten und den Minijobler-Status so zu lassen, wie es momentan ist.
18: Auch Christine Friedrich hofft, dass der Vorschlag der Rentenkommission nochmal überarbeitet wird. Alternativen zum Minijob sieht sie im Moment nicht.
17: Also ich habe auch eine sehr kleine Wohnung. Das sind nur 48 Quadratmeter mit anderthalb Zimmer für mich und meine Tochter, weil einfach mehr nicht möglich ist. Das wäre eine Katastrophe für eine alleinerziehende Mutter oder jeden anderen, der darauf angewiesen ist.
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21: Mit Stefanie Lavoie und dem ersten deutschen Wimbledon-Finalisten seit 1995. Hollywood-Stars wie Dustin Hoffman und Rami Malek saßen auf der Tribüne, als Deutschlands bester Tennisspieler Alexander Zverev in London den Einzug ins Finale feierte. In einem einseitigen Match hatte er Wildcard-Wunder Arthur Ferry mit 7:6, 6:2 und 6:4 besiegt. Im Endspiel des Rasenklassikers trifft der Hamburger morgen auf den Italiener Jannik Sinner. Ina Kast berichtet.
22: Die Nummer 1 und die Nummer 2 haben es also ins Finale geschafft und das eindrucksvoll. Alexander Zverev hat gegen den britischen Außenseiter Arthur Ferry nur im ersten Satz wirklich Mühe gehabt, konnte diesen Durchgang dann aber im Tiebreak für sich entscheiden. Zverevs Jubel fiel nach dem verwandelten Matchball verhalten aus. Hinterher erklärte er, er habe schließlich noch ein weiteres Match, das er hier gewinnen will. Durch den Finaleinzug wird Zverev am kommenden Montag nun auf jeden Fall wieder Weltranglistenzweiter sein. Für das Finale hat sich bei Zverev nun auch Unterstützung aus Deutschland angekündigt. Bundeskanzler Friedrich Merz gratulierte Zverev am Telefon und sagte, er werde beim Endspiel dabei sein. Zverevs Finalgegner, Titelverteidiger Jannik Sinner, hat in seinem Halbfinale Altmeister Novak Djokovic in seine Schranken verwiesen. Sinner gewann alle drei Sätze mit 6:4 und spielte sehr druckvoll. Djokovic sagte nach dem Match ehrlich und anerkennend: Ich bin rausgeflogen, weil ich einfach nichts gegen Sinner tun konnte. Ich bin immer einen halben Schritt zu spät gewesen.
21: Spanien heißt der Halbfinalgegner der Franzosen bei der Fußball-Weltmeisterschaft. Wie schon in der Runde der letzten 16 gegen Portugal war es Joker Mikel Merino, der die Spanier im Viertelfinale gegen Belgien spät auf die Siegerstraße brachte. Besonders bitter für die Belgier, der eingewechselte Torhüter Senne Lammens sah beim Gegentreffer schlecht aus.
23: Schuss von Kubasi, Tor der Endi Mönig für Samstag, Tor! Tor! 2:1, weil Senne Lammens den Schuss von Pau Kubasi nicht festhalten kann. Und dann ist es ein Abstauber-Tor.
21: Die Spanier hatten mehr vom Spiel und waren in der 30. Minute durch Ruiz in Führung gegangen. Belgien hatte in der 41. durch De Ketelare ausgeglichen. Der Europameister trifft nun am Dienstag in Arlington auf Les Bleus. Bei der Tour de France steht heute die 8. Etappe auf dem Programm. Holger Gerska schaut voraus.
24: Für die Sprinter gibt es nach dem gestrigen Finale in Bordeaux mit dem Triumph des Belgiers Tim Mellier gleich die Chance zur Revanche. Das Teilstück durchs Périgord wird aber deutlich abwechslungs- und kurvenreicher als die gestrige Geradeaus-Etappe nach Bordeaux. Vielleicht ist es landschaftlich die spektakulärste Etappe dieser Tour. Auch die Zielanfahrt mit zwei Kurven auf den letzten 1200 Metern wird ganz anders als gestern. Der Favoritenkreis aber hat sich nicht verändert. Max Kanter gehört nach Platz 2 in Po und Rang 3 in Bordeaux dazu, während Phil Bauer mit seinem gestrigen 6. Platz auch ein erstes starkes Zeichen gesetzt hat.
21: Für Mondo Duplantis war es ein Heimspiel. Der schwedische Stabhochsprung-Weltmeister residiert mittlerweile in Monaco. Und dort fand am Abend das Diamond League-Meeting statt. Ein wichtiger Formtest auf dem Weg zur Europameisterschaft. Irina Gneb hat die Einzelheiten.
25: Während Stabhochsprungstar Amand Duplantis erneut nicht die große Show bot, zeigte Owen Unser ein ganz starkes Rennen. In 10,01 Sekunden kam der deutsche 100-Meter-Rekordhalter in einem Weltklassefeld auf Rang 4 und präsentierte sich mit der drittschnellsten Zeit seiner Karriere in EM-Form. Weit weg von seiner Bestleistung war Duplantis. Der Schwede gewann zwar mit Meeting-Rekord, verfehlte mit für ihn bescheidenen 6,7 Meter seinen 16. Weltrekord aber deutlich. Die große Rekordshow bot dieses Mal Emmanuel Wanyonyi. Der Kenianer flog über die 1000 Meter in 2 Minuten 11,83 ins Ziel und unterbot nach über einem Vierteljahrhundert die bisherige Weltbestmarke um 13 Hundertstel.
21: Die Leichtathletik-Europameisterschaften werden vom 10. bis 16. August in Birmingham ausgetragen.

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1: Um 0.30 Uhr mit Gabriela Kühne. Gut zwei Monate vor der Abgeordnetenhauswahl tauscht die Berliner CDU ihren Spitzenkandidaten aus. Jetzt soll Finanzsenator Evers die Partei in den Wahlkampf führen. Dafür haben sich am Abend die Kreisvorsitzenden der Hauptstadt-CDU ausgesprochen, wie Fraktionschef Stettner im RBB bestätigte. Zuvor hatte der regierende Bürgermeister Wegner seinen Rückzug bekannt gegeben. Wegner gab damit dem Druck nach, der durch die Diskussionen über seine widersprüchlichen Angaben zu seinem Krisenmanagement während des großen Stromausfalls Anfang des Jahres entstanden war. Die Abholzung des Regenwalds im brasilianischen Amazonasgebiet hat in der ersten Jahreshälfte offenbar den niedrigsten Stand seit Beginn der Aufzeichnungen erreicht. Diese hatten 2016 begonnen. Aus der Nachrichtenredaktion Jonas Valentin Weber.
2: Von Januar bis Ende Juni wurden fast 1300 Quadratkilometer Regenwald gerodet, erklärte das Nationale Institut für Weltraumforschung. Laut den Wissenschaftlern entspricht das einem Rückgang von 38% im Vergleich zum Vorjahreszeitraum. Der linksgerichtete Präsident Lula hatte angekündigt, die illegale Abholzung des Amazonaswaldes bis 2030 komplett zu stoppen. Im Oktober stellt er sich zur Wiederwahl. Der Amazonas gilt als grüne Lunge des Planeten. Sein Regenwald nimmt in gigantischen Mengen Kohlendioxid aus der Erdatmosphäre auf und wirkt damit der Erderwärmung durch dieses Treibhausgas entgegen.
1: Bei einem russischen Luftangriff auf die ostukrainische Frontstadt Kramatorsk sind nach Behördenangaben 4 Menschen getötet worden. Unter den Opfern sei auch ein Jugendlicher, teilte der Gouverneur der Region Donetsk mit. Zudem gebe es mindestens 9 Verletzte. Die russischen Streitkräfte hätten 7 Bomben auf die Stadt abgeworfen. Der Gouverneur warf Russland erneut vor, Zivilisten ins Visier zu nehmen. Bei dem Angriff wurden demnach ein Wohnblock, ein Geschäft und mehrere Privathäuser beschädigt. Nach dem Tod einer rechtspopulistischen Politikerin in Großbritannien geht die Polizei von einem Tötungsdelikt aus. Ein Tatverdächtiger wurde festgenommen. Aus London Lisa Maria Röhling.
3: Die Gründe für die Tat sind aktuell noch unklar. Die 78-jährige Anne Widdecombe war am Donnerstag tot in ihrem Haus im Süden Englands gefunden worden. Laut den Ermittlern habe sie heftige Verletzungen erlitten. Die Polizei teilte nun mit, ein 26-jähriger weißer Brite sei im Zusammenhang mit der Tat festgenommen worden. Ein terroristisches Motiv sei ausgeschlossen worden. Auch Anhaltspunkte für eine politisch motivierte Tat gebe es derzeit nicht. Die Ermittlungen dauern an. Anne Widdecombe war seit 2023 Sprecherin für Immigration und Justiz der rechtspopulistischen Partei Reform UK.
1: Das Wetter in Deutschland. Heute Nacht fast überall klar bei 18 bis 12 Grad. Tagsüber viel Sonne, vor allem im Osten, auch ein paar Wolken, aber trocken bei 27 bis 34 Grad an der Nordsee, etwas kühler. Auch am Sonntag sonnig, im Osten wieder ein paar Wolken, 27 bis 33 Grad. Das waren die Nachrichten.
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4: Achtung, es gibt einen Falschfahrer auf der A70 Bayreuth-Schweinfurt-Werneck. Zwischen Rostorf am Berg und Bamberg kommt Ihnen ein Falschfahrer entgegen. Fahren Sie äußerst rechts, überholen Sie nicht. Auf der A70 Bayreuth-Schweinfurt-Werneck zwischen Rostorf am Berg und Bamberg ist ein Falschfahrer unterwegs. Vorsicht hier bitte in beiden Richtungen. Die A1 Osnabrück Richtung Bremen ist in Höhe Osnabrück Nord bis Sonntagnacht wegen Brückenarbeiten gesperrt. Die Umleitung führt über die U3. A3 Köln Richtung Frankfurt zwischen Bad Honnef, Linz und Neustadt-Wied 3 Kilometer Stau. A3 jetzt Nürnberg Richtung Passau zwischen Metten und Hengersberg 4 Kilometer Stau. A5 Frankfurt Richtung Kassel zwischen Nordwestkreuz Frankfurt und Bad Homburger Kreuz 7 Kilometer Stau wegen Fahrbahnerneuerungsarbeiten. Auf der A6 Nürnberg Richtung Pilsen wird zwischen Altdorf, Leinburg und Ahlfeld der Verkehr über den Standstreifen geleitet. Es staut sich an der Stelle. Die Umleitung führt über die U41A. A7 Hannover Richtung Kassel zwischen Dreieck Hannover Süd und Hildesheim-Drispenstedt 3 Kilometer stockender Verkehr. Die A42 Kamp-Lindfahrt Richtung Dortmund ist zwischen Oberhausen Zentrum und Kreuz Essen Nord wegen Brückenarbeiten noch bis um 5 Uhr gesperrt.
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4: Mit Jochen Fischer im Studio. Brauchen wir mehr geöffnete Geschäfte am Sonntag oder reicht das, was es heute schon gibt? Genau darüber diskutiert Deutschland zurzeit mal wieder. Auslöser sind Pläne der Bundesregierung, die Bäckereien und Bibliotheken an Sonn- und Feiertagen längere Arbeitszeiten erlauben will. Dem Einzelhandel reicht das nicht. Er fordert, das Öffnungsverbot an Sonntagen komplett zu streichen. Die Debatte ist nicht neu. Was könnte diesmal am Ende herauskommen? André Seifert berichtet.
5: Der Wunsch nach mehr Sonntagsshopping erscheint in Leipzig nicht besonders groß zu sein. Die Menschen, die wir für eine kleine Umfrage in der Innenstadt getroffen haben, kommen offenbar auch ohne extra Öffnungszeiten klar. Viele fragen sich sogar, wofür es die überhaupt bräuchte.
6: Weil es haben ja genug Läden, sag ich mal, auch am Wochenende auf, die auch am Sonntag aufhaben. Also ich jetzt persönlich nicht.
7: Frische Brötchen für Notfall gibt es an der Tankstelle. Also
8: auch verschiedene Sorten. Milch gibt's, Wasser gibt's, Getränke.
5: Einige Handelsverbände sowie Politiker von Union und FDP drängen derzeit auf mehr Sonntagsöffnungen. Einkaufen sei auch ein Freizeiterlebnis und halte Innenstädte attraktiv, heißt es vom Handelsverband Deutschland. Die Gewerkschaft Verdi lehnt das dagegen strikt ab, sagt Thorsten Fugol von Verdi Sachsen, Sachsen-Anhalt und Thüringen.
9: Wir betrachten den Sonntagsschutz, die Sonntagsruhe als soziokulturelles Erbe. Wenn es Menschen gibt, die dann sagen, naja, guck mal, ringsrum kannst auch überall einkaufen, auch im katholischen Polen etc. Ja, das mag so sein, aber wenn man sich immer nur dann den Fokus ins Ausland richtet, wenn es einem gerade passt, das ist auch irgendwie Rosinenpickerei.
5: Rückenwind erhalten die Handelsverbände derzeit von der Bild-Zeitung, die das Thema zuletzt mehrfach aufgegriffen hat. Dabei zitierte die Zeitung auch den Hauptgeschäftsführer des Handelsverbands Sachsen, René Glaser. Gegenüber MDR Aktuell stellt Glaser jedoch klar, er sei ja gar nicht für eine vollständige Sonntagsfreigabe.
10: Ich möchte gern die aktuelle Debatte über die Sonntagsöffnungen im Einzelhandel, zumindest für Sachsen und Mitteldeutschland, wieder auf das zurückführen, um was es uns eigentlich geht. Hier hat sich nämlich unsere Position der vergangenen Jahre nicht geändert. Uns geht es nicht um eine generelle Freigabe der Sonntagsöffnungen, sondern es geht um gelegentliche, ausnahmsweise zuzulassende Sonntagsöffnungen in den Städten, die dann aber auch rechtssicher möglich sein sollen.
5: Rechtssicher sind verkaufsoffene Sonntage zurzeit oft nicht, denn die Ladenöffnung muss an einen Anlass gekoppelt sein, wie ein Stadtfest oder ein Markt. Ob dieser Anlass gegeben ist, darüber wird immer wieder vor Gericht gestritten. Die aktuelle Debatte könnte deshalb auch in einem Kompromiss enden, sagt der BWL- und Marketingprofessor Erik Meyer von der TU Chemnitz.
11: Dementsprechend könnte ich mir vorstellen, dass vielleicht hier es zu einem größeren Pragmatismus kommt. Also dass man vielleicht eher besonderen Sonntagsöffnungen begrenzt in ihrer maximalen Anzahl und dann aber den Anlassbezug streicht, um das Ganze rechtssicher zu machen.
5: Einfach wäre die Sonntagsöffnung übrigens nicht. Zum einen steht die Sonntagsruhe unter dem Schutz des Grundgesetzes, zum anderen entscheidet der Bund zwar über das Arbeitszeitrecht, über die Öffnungszeiten aber die Länder. Und ob die Öffnung an Sonntagen erlauben würden, ist unklar.
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4: Jeden Tag verschwinden in Deutschland 10.000 bis 15.000 Arbeitsplätze in der Industrie. Das hängt immer stärker damit zusammen, dass China deutsche Produkte verdrängt, und zwar weltweit. Ob bei Elektronik, technischen Anlagen oder E-Mobilität, China ist mittlerweile vielfach Weltmarktführer. In Deutschland führt das zu Jobverlusten in Traditionsbranchen, etwa in der Autoindustrie und im Maschinenbau. Was macht das mit der deutschen Wirtschaft und wie sollte die Politik darauf reagieren? Alfred Schmidt berichtet.
12: Volker Hellmeier, Chefvolkswirt der Netfonds AG, sieht in Chinas Stärke einen Trend, der sich verstärkt. Das zeige sich auch an der Vorhersage des Internationalen Währungsfonds IWF.
13: Die chinesische Wirtschaft läuft gut. Wenn wir die aktuelle IWF-Prognose einmal zugrunde lesen, für das laufende Jahr wächst China mit 4,4%. In China liegt der Anstieg der Verbraucherpreise bei 1,2%, also mehr Stabilität. Stabilität ist gut.
12: Mehr Wachstum, weniger Inflation. Aus chinesischer Sicht mag das gut sein, aber es geht verstärkt auf Kosten anderer Volkswirtschaften. Das merkt man in Deutschland und Europa. Seit dem jüngsten EU-Gipfel Ende Juni erwägen die Mitgliedstaaten gemeinsame Gegenmaßnahmen, um China in die Schranken zu weisen. Ob es nun Ausgleichszölle oder andere Handelsbeschränkungen sind, in jedem Fall müssten solche Maßnahmen aus Brüssel kommen. Die chinesische Führung in Peking sieht ihrerseits am Horizont aufziehen, was die EU möglicherweise plant. Und sie hat schon klargestellt, was sie von solchen Maßnahmen halten würde. Gar nichts. Stattdessen droht China unverhohlen mit Gegenmaßnahmen. Und Peking streitet ab, den Welthandel zu seinen eigenen Gunsten zu beeinflussen. Außenamtssprecherin Mao Ning Ende Mai dazu in Peking.
14: Ob wir nun von Risikostreuung reden oder vom Abbau von Abhängigkeiten oder einer sogenannten Balance des gegenseitigen Handels, im Kern geht es um Protektionismus. Solche Maßnahmen würden sich nur gegen die Interessen europäischer Verbraucher wenden, die Kosten für Unternehmen erhöhen und langfristig die Konkurrenzfähigkeit von Industriefirmen schwächen. Die EU sollte ihre Wirtschaftsbeziehungen mit China umfassend und objektiv sehen und ihre eigenen Bekenntnisse zum Freihandel beachten. China beobachtet sehr genau, wie sich die EU verhält und wird legitime Mittel einsetzen, um seine eigenen Interessen und Rechte zu schützen. In Deutschland und Europa wird das anders gesehen und die Stimmen mehren sich, dass jetzt die Zeit ist zu handeln. Janka Oertel von der außenpolitischen Denkfabrik European Council on Foreign Relations.
15: Weil die Bewegung einfach wahnsinnig schnell geht auf chinesischer Seite und sie Fakten schaffen. Wenn wir diese Fakten nicht in den nächsten Monaten beantworten, werden wir vor einer Situation stehen, wo es noch schwieriger und noch teurer wird, für uns zu handeln.
14: Dabei ist auch klar, viele gerade deutsche Firmen werden mit Forderungen nach Zöllen und Handelsbarrieren nicht glücklich sein. Deutsche Manager dürfte die Angst umtreiben, dass China seine Drohungen wahrmachen und Gegenmaßnahmen starten könnte.
4: Das gute Wetter wird viele Leute jetzt am Wochenende wieder ans Wasser ziehen. Freibäder, Flüsse und Seen stehen hoch im Kurs. Natürlich kommen auch Nord- und Ostsee in Frage. Und für so einen Ausflug braucht man mal mehr, mal weniger Zubehör. Julian Marxen war nun an der Ostsee am Strand von Scharbeutz unterwegs und hat mal nachgesehen, was die Leute so alles mit an die Ostsee schleppen.
16: Ja, also es ist tatsächlich total unterschiedlich. Ne? Also manche kommen hier mit einem Bollerwagen an, total verschwitzt. Und dann ist der so voll, da fällt schon die Hälfte runter, wenn die hier auf den Strand fahren. Und dann gibt es andere, die sind, ich sag mal, ein bisschen minimalistischer unterwegs. So wie Angelika. Moin, grüß dich.
17: Moin, hallo.
16: Ja, du liegst hier auf deinem Handtuch und hast gar nicht so viel dabei.
17: Nein, nur das Notwendigste. Was zu trinken, ein Buch und mein...
16: Was gibt's denn zu lesen?
17: Ich hab dich im Gefühl.
16: Okay, so ein bisschen Rosamunde-Pilcher-Feeling am Strand.
17: Was fürs Herz, genau.
16: Und das reicht dir?
17: Ja, das reicht mir. Zu viel Schlepperei.
16: Mit leichtem Gepäck am Strand und du genießt es ganz unbeschwert hier.
17: Ja, genau.
16: Dann viel Spaß dabei.
17: Dankeschön.
16: Ja, und dann jetzt ein paar Schritte weiter. Da genau das Gegenteil. 9 Quadratmeter und so einen kleinen Campingplatz aufgebaut. Ganz viel Spielzeug und einmal unter den Schirm durch. Moin, hallo, wer seid ihr?
17: Wir sind Familie und Freunde, ja, alle dabei.
16: Erste Frage. Muss das sein, mit so viel Gepäck hier am Strand?
17: Das kannst du ja mal die Kinder fragen.
16: Ach, deswegen?
17: Deswegen, ja.
16: Was habt ihr denn alles dabei? Erzähl mal.
17: Ja, ich würde sagen, um die 200 Eimer in verschiedensten Größen. Gießkannen, Bälle, Matratzen, Schwimmringe, Schaufeln, 3 Sonnenschirme, 2 Strandkörbe, Handtücher, Stühle, Wechselkleidung, alles.
16: Ich sehe jetzt hier noch diesen schwarzen Bollerwagen. Kleine Inspektion. Meine Güte, der ist ja aber auch bis oben hin voll. Was gibt's denn hier? Wasser, Brötchen. Und dann, oha, hier die Gläser. Da habt ihr noch einiges vor, oder was? Gibt's hier noch nachher?
17: Weinflaschen.

0: Jährige Grenze, die in Deutschland gilt, ab wann Kinder für die Pflege ihrer Eltern aufkommen müssen. Doch die soll im Rahmen der Pflegereform gekippt werden. Erwachsene Kinder sollen in Zukunft bei der Pflege ihrer Eltern wieder stärker finanziell einbezogen werden. Wie genau das in Zukunft aussehen soll, ist aber noch unklar. In Indien, da gibt es bereits seit 2007 theoretisch die Verpflichtung, dass Kinder sich um ihre pflegebedürftigen Eltern kümmern müssen. Das war bisher aber nur schwer durchzusetzen. Nun hat der südliche Bundesstaat Telangana einen Vorstoß gemacht, der es deutlich einfacher macht, Kinder zur Kasse zu bitten. Helene Buchholz berichtet aus Neu-Delhi.
1: Mein Name ist Anjan Amar. Meine Identität von meinem eigenen Sohn verlassen.
2: Anjan Amar ist 79 Jahre alt und lebt in einem Vorort außerhalb der Stadt Hyderabad im indischen Bundesstaat Telangana in einem Pflegeheim. Ihr einziger Sohn und seine Frau, sagt Anjan Amar, haben vergessen, dass sie existiert.
1: Mein diabetischer Fuß hat sich vor einem Jahr entzündet, aber sie haben mich nicht einmal besucht. Es ist ihnen egal, ob ich lebe oder tot bin. Ich weiß nicht, wie sie so herzlos sein können.
2: Seitdem Anjan Amars Mann vor 15 Jahren gestorben ist, lebt sie allein. Und sie war so isoliert, dass sich ihre Nachbarn gezwungen sahen, einzugreifen. Sie waren es, die Anjan Amar in das Priscilla-Altenheim gebracht haben, eine Einrichtung, die ausschließlich auf Spendenbasis betrieben wird.
1: Auch wenn sich hier um mich gekümmert wird, brauche ich Geld für meine Gesundheitsversorgung. Das ist seine Verantwortung. Ich kann ohne nicht überleben. Es ist traurig, aber das hier ist nun das einzige Zuhause, das ich habe.
2: Rente, Sozialhilfe und Krankenversicherung gibt es in Indien nicht. Zumindest nicht vergleichbar mit dem System in Deutschland. Aber es gibt ein Gesetz, den sogenannten Maintenance and Welfare of Parents and Senior Citizens Act. Das besagt, dass Kinder dazu verpflichtet sind, sich um ihre Eltern zu kümmern. Mindestens finanziell müssen sie dafür aufkommen. Da das Gesetz aber schwer durchzusetzen ist, hat der Bundesstaat Telangana jetzt dafür gesorgt, dass es zumindest dort einfacher wird, Kinder zur Kasse zu bitten, sagt der Anwalt Potu Kushil Kumar.
3: Der Gesetzentwurf zur Überprüfung der Mitarbeiter und zur Rechenschaftspflicht in Telangana besagt, dass 15% oder 10.000 Rupien, je nachdem was niedriger ist, vom Gehalt der Kinder abgezogen und direkt an die Eltern überwiesen werden können, wenn die alt und bedürftig sind. Wenn die Kinder im staatlichen Bereich arbeiten, wird das Geld direkt von ihrem Gehalt abgezogen. Wenn sie im Privatsektor arbeiten, kümmert sich der staatliche Verwaltungsdienst darum.
2: Mit diesem neuen Gesetz der Landesregierung in Telangana ist es für Eltern deutlich leichter geworden, gegen ihre Kinder vorzugehen. Sie müssen nur einen Antrag bei ihrer Regionalbehörde stellen und nicht mehr zwingend vor Gericht ziehen, so Kumar.
3: Wenn sie einfach nicht bezahlen, dann können sie sogar suspendiert werden.
2: Auch überregional macht das Modell aus Telangana Schlagzeilen, so wie bei diesem indischen privaten Nachrichtensender WION.
4: The bill is basically aimed at ensuring dignity for senior citizens.
2: In Neu-Delhi ist es schwül. Vor ein paar Tagen haben endlich die Monsunregenfälle eingesetzt. In einem staatlichen Freizeitzentrum für Senioren im Süden der Stadt diskutieren alte Männer beim Kartenspielen den Vorstoß aus dem südlichen Bundesland kontrovers. Bernd Singh Monga ist 76 Jahre alt und war Fahrer von Beruf. Er lebt zwar mit seiner Frau bei seinem Sohn und dessen Familie, hat aber nicht das Gefühl, dass die sich gut um sie kümmern. Vor Gericht würde er trotzdem nicht ziehen, aus Angst, dass sich das Verhältnis dann noch weiter verschlechtert.
5: Warum sollte ich das tun? Auch die Kinder haben nicht so viel. Und wenn der Fall abgeschlossen ist, dann werden wir ganz auf uns allein gestellt sein. Wer wird sich dann um uns kümmern? Ich mache es durch, ich sehe es, ich höre es, ich leide darunter.
2: Anders sieht es Man Singh. Der 68-Jährige kommt gerade von seinem Morgenspaziergang. Er sagt, er lebe glücklich mit seiner Frau, seinen Kindern und seinen Enkelkindern zusammen. Für die, die dieses Glück nicht haben, findet er das neue Gesetz von Telangana sinnvoll.
6: Wir bringen unsere Kinder zur Welt, wir ziehen sie groß und wenn wir alt werden, kümmern sich unsere Kinder um uns. Wir haben uns 60 Jahre lang um sie gekümmert, jetzt ist es die Pflicht der Kinder, sich um uns zu kümmern.
2: Zurück zu Anjan Amar, weiter im Süden des Landes. Als sie jung war, erzählt sie, habe sie hart gearbeitet, damit es ihr Sohn einmal besser hat. Sie sei es gewesen, die dafür gesorgt hat, dass er die Chance hatte, sich ein erfolgreiches Leben aufzubauen. Und es habe sich ausgezahlt.
1: Ich habe mich wirklich abgemüht, meinen Sohn großzuziehen. Heute

0: verdient er sein Geld und führt dank meiner Bemühungen ein gutes Leben. Jetzt kümmert sich seine Familie nicht mehr um mich. Seit 2 Jahren schon nicht mehr. Aber mit diesem Gesetz in Bundesstaaten wie Telangana scheint uns doch etwas Gerechtigkeit zu widerfahren. Rechtliche Maßnahmen bewirken tatsächlich etwas.
1: Gemeinsam mit dem Pflegeheim und einer staatlichen Hilfsorganisation hat Anjan Amma sich nun an ihren Sohn gewendet, damit er sie finanziell unterstützt.
0: Ich habe aus der Zeitung von dem neuen Gesetz erfahren. Ich war überrascht zu erfahren, dass sich das Gesetz um uns kümmert.
1: Zunächst habe ihr Sohn noch versucht, sich vor der Unterhaltszahlung zu drücken. Mit dem neuen Gesetz im Rücken konnte sie dann aber doch noch genug Druck ausüben, sodass ihr Sohn jetzt zumindest einen kleinen Teil an Unterhalt zahlt. Und Anjan Amma ist nicht die Einzige, die seit der Einführung des sogenannten Teams Bill vor etwas mehr als 3 Monaten eine Unterhaltszahlung von ihren Kindern durchsetzen konnte, so Anwalt Kumar.
2: In dieser Angelegenheit wurden laut der Umfrage und den Daten, die uns aus den Medien und aus anderen Quellen vorliegen, bis heute fast 385 bis 400 Fälle abgeschlossen.
1: Auch wenn die finanzielle Unterstützung bescheiden ist, Anjan Amma kann jetzt wenigstens ihre Medikamente bezahlen, sagt sie. Und, was vielleicht noch wichtiger ist, sie hat das Gefühl, dass ihr zumindest ein kleines bisschen Gerechtigkeit widerfahren ist.
0: Ein Gesetz wie dieses ist die Rettung für hilflose, verlassene Eltern wie mich.
3: Kultur.
2: New Adult, so heißen diese Bücher mit den meist pastellfarbenen und sehr dunklen Covern mit schnörkeliger Schrift und schönen Farbschnitten, die eine junge weibliche Zielgruppe ansprechen. Haben Sie bestimmt schon mal gesehen in Ihrer Buchhandlung. Diese Bücher verkaufen sich extrem gut, aber der Druck innerhalb der Branche, immer mehr und immer wieder zu liefern, der ist enorm hoch. Julia Herzka berichtet.
4: Endlich! Junge Menschen lesen wieder. Dank dem Genre New Adult. Leicht verdauliche Belletristik, Eskapismus pur. In den Büchern geht es oft um Liebe und Selbstfindung, meist spielt aber auch der sogenannte Spice eine Rolle, also die Beschreibung expliziter Sexszenen. Die Bücher sind die Hoffnung für die Buchbranche. Das Genre lässt den Umsatz im Belletristikmarkt in den vergangenen Jahren ansteigen. Doch mit dem Erfolg geht auch ein enormer Druck einher, erzählt New Adult-Autorin Isabel Herzog.
5: Alles, was in dem Bereich passiert, ist halt enorm messbar, dadurch, dass sich das meiste auf Social Media abspielt. Also du kannst alles vergleichen, deine Bücher, deine Zahlen, deine Veredelung, deine Farbschnitte. Du bist permanent diesem Druck ausgesetzt, dich ja gespiegelt zu sehen, und das können sehr, sehr viele Leute gar nicht ertragen.
4: Getrieben wird die New Adult-Szene vor allem durch BookTok. Das ist eine Community auf der Plattform TikTok. Userinnen und User tauschen sich über Bücher aus, bewerten diese, unterhalten sich über die neuesten Trends. Ein digitaler Raum für junge, lesebegeisterte Menschen. Das ist zunächst großartig, sagt Herzog.
5: Also ich sehe wirklich auch die positiven Seiten. Die Leser finden sich, sie connecten sich, sie tauschen sich aus, sie finden wirklich Freundschaften. Also auch viele meiner Freundschaften sind daraus entstanden, um auch mal so was Positives dazu zu sagen. Die andere Seite ist halt einfach, und die kann ich vor allem aus Autorensicht spiegeln, dass du immer einen gewissen Anspruch daran haben musst, Inhalte zu bieten, die potenziell skandalös sind oder die Leute einfach empören oder schockieren.
4: Denn anders bleibt man nicht sichtbar auf Social Media. Und ohne Sichtbarkeit keine Relevanz, also weniger Verkäufe. Es ist ein knallhartes Business, das Isabel Herzog beschreibt und das sie in ihrer aktuellen Buchreihe verarbeitet. Bookish Game und Bookish Fame sind aus dieser Reihe bereits erschienen. In Bookish Game treten Autorinnen in einem Wettbewerb gegeneinander an. Die Community stimmt auf einer Art Social Media Plattform ab, wer gewinnt. Es ist wie in einer Reality-Show. Intrigen, Hass, Inszenierung, ein Spiegelbild für die New Adult-Szene. Ein Thema, das Herzog dabei sehr umtreibt: Wie können in einem so übersättigten Markt noch spannende und relevante Geschichten stattfinden?
5: Die Buchthemen an sich sind halt auch relativ ähnlich. Und du kaufst dir ja nicht im gleichen Monat 5-mal das gleiche Buch mit dem gleichen Inhalt, sondern du musst ja abwägen als Leser, welches Buch kaufst du jetzt, wenn du einen bestimmten Trope lesen möchtest.
4: Tropes sind ein wichtiger Begriff in der Szene. Sie geben die Geschichte vor. Die Leserinnen wissen also bereits beim Kauf des Buches, was passiert. Es gibt zum Beispiel den Trope Enemy to Lover, heißt, die Figuren hassen sich zu Beginn und werden dann ein Liebespaar. Oder den Trope Age Gap. Der Leser weiß vorher, dass es ein Liebespaar mit einem großen Altersunterschied geben wird. Schubladen, die durch das Vorhersehbare ein entspanntes Leseerlebnis versprechen, aber auch einengen können.
5: Das ist für viele Autorinnen dann schon die Drucksituation, wo sie Angst haben, okay, ihr Buch kommt dann zu kurz, du bist aber in dem Bereich auch gezwungen, diese Tropes zu schreiben, weil du sonst einfach völlig untergehst.
4: Es ist ein enorm schnelllebiges Genre. Eines mit einem großen Potenzial auszubrennen. Ein Genre, das mit so viel Druck verbunden ist, dass Isabel Herzog sich lossagen möchte. Ihr nächstes Buch soll ein gesellschaftskritischer Roman rund um das Thema Kindesmissbrauch werden. Doch ihre Abrechnung in der Bookish-Reihe sollte bewusst ein letztes Mal die New Adult-Zielgruppe ansprechen.
5: Bevor ich gehe, wollte ich der Branche schon den Spiegel noch einmal hinhalten und auch zeigen, hey, schaut mal, ihr kauft Bücher nicht, wenn sie keinen Farbschnitt haben oder ihr kauft Bücher nicht, wenn sie keinen Skandal haben.
4: Und so skandalisiert sie ihr Buch selbst. Ein cleverer Schachzug, verbunden aber mit einer sehr positiven Aussage über die New Adult-Welt.
5: Der Kern ist ja, dass junge Autorinnen für junge Leserinnen schreiben und deren Lebensrealität abbilden. Und das an sich ist ja ein wunderschöner Kern. Also warum soll man den nicht beibehalten? Man muss nur gewisse Mechanismen wieder rausnehmen, um halt diesen schönen Kern auch wieder in den Fokus stellen zu können.
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2: Mitten im Wahlkampf hat Berlins regierender Bürgermeister Kai Wegner seine Spitzenkandidatur zurückgezogen. Der CDU-Politiker reagiert damit auf massive Kritik an seinem Krisenmanagement nach dem großen Stromausfall in der Hauptstadt Anfang Januar. Für den Tagesspiegel ist die Sache eindeutig.
6: Es geht in dieser Affäre weder um eine Stunde Tennis noch darum, ob Wegner am Morgen des Stromausfalls einfach mal ausschlafen wollte oder mit der Familie frühstücken. Es geht um die Grundpfeiler unserer Demokratie. Es geht darum, dass Amtsträger und öffentliche Stellen in einer rechtsstaatlichen Demokratie zur Wahrheit verpflichtet sind. Zutreffende Angaben aus der Regierung bilden die Grundlage für informierte Wahlentscheidungen der Bürger. Lügen im Amt ist deshalb tabu und beschädigt das Grundvertrauen in Institutionen. Ein Staat, der Fake News liefert, schafft sich ab.
2: Die Berliner Morgenpost kommentiert:
6: Kai Wegner konnte nicht mehr. Der Druck von außen, aber auch von innen war zu groß. Er hat sich verstrickt in Unwahrheiten und Täuschungen rund um den großen Stromausfall im Januar im Südwesten Berlins. Wegner wurde mehr und mehr zur Belastung für die Berliner CDU. Er zog die Partei mit seinem PR-Desaster mit herunter. Laut Umfrage ist die CDU zurzeit nur noch viertstärkste Kraft in Berlin.
2: Lars Petersen von der Welt zeigt sich überrascht, dass gerade Wegner sich eine solche Affäre erlaubt hat.
7: Kai Wegner ist schon jemand, der sich wirklich von unten auch hochgearbeitet hat. Der hatte wirklich über viele Jahre ein wirklich sehr, sehr gutes und sehr respektiertes Gespür dafür, wie Leute eigentlich ticken, was man machen sollte. Der wirklich ein politisches Naturtalent war, der ja schon einmal vor dem Aus war und sich wieder zurückgekämpft hat und dann sogar die Wahl gewonnen hat. Sich so in einen Strudel aus Halbwahrheiten und Lügen zu begeben, ist für viele ja auch in der CDU wirklich überhaupt nicht nachvollziehbar gewesen. Jetzt ist noch mal wirklich sehr klar geworden, dass am Morgen des Stromausfalltages, dass da bis kurz vor seinem Tennisspiel er nicht ein Telefonat geführt hat. Das war einfach ein unfassbar schlechtes Kommunikationsmanagement.
2: Meint Lars Petersen von der Welt. Die Frankfurter Allgemeine Zeitung sieht die Amtszeit von Wegner kritischer.
6: Wegners Regierungsstil mochte anfangs erfrischend unkonventionell daherkommen. Am Ende haftet ihm jedoch mehr als ein Hauch von hemdsärmeliger Selbstherrlichkeit an. Wie groß der Unmut über Wegner in der Berliner Union zuletzt war, lässt sich am Zeitpunkt seiner Ankündigung ermessen. 2 Monate vor der Wahl galt es eigentlich als zu riskant, auf ein neues Pferd zu setzen. Es sei denn, man traut dem Alten gar nichts mehr zu. Für die deutsche Hauptstadt, in der so vieles im Argen liegt, bedeutet dieses Ende der Amtszeit Wagners einen weiteren Zeitverlust.
2: Der Spiegel meint, Wegners Rückzug kommt viel zu spät.
6: Gerade einmal 10 Wochen bleiben dem mutmaßlichen neuen CDU-Spitzenkandidaten Stefan Evers jetzt, um das Schlimmste für seine Partei zu verhindern. Viel schlechter können Startbedingungen eigentlich nicht sein. Sollte das Rote Rathaus für die CDU verloren gehen, wird man das dem bisherigen Finanzsenator jedenfalls nicht anlasten können. Wegner selbst geht als Witzfigur mit Tennisschläger in die Berliner Stadtgeschichte ein.
2: Auch die Taz lenkt den Blick auf den wahrscheinlichen Nachfolger Wegners, auf Stefan Evers, und zeigt sich wenig begeistert.
6: Als Finanzsenator hat dieser einen Haushalt aufgestellt, der viel Schaden angerichtet hat. Ohne Kompass wurden Kürzungen angekündigt, die mit den Betroffenen im sozialen und kulturellen Bereich kaum kommuniziert, dann unter Druck zum Teil wieder zurückgenommen wurden. Doch die finanziellen Reserven der Stadt sind aufgebraucht. Die CDU ist inhaltlich ausgehöhlt. Nichts spricht dafür, dass Evers daran etwas ändern könnte.
2: Das waren die Standpunkte, heute zusammengestellt von Jonas Valentin Weber.
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1: Um 1 Uhr mit Gabriela Kühne. Bei der Fußball-Weltmeisterschaft steht Spanien im Halbfinale. Die Spanier gewannen ihr Viertelfinale gegen Belgien mit 2:1. Aus dem ARD-WM-Team Michael Küster.
2: Trotz großer Überlegenheit haben die spanischen Fans lange warten müssen auf das erlösende Tor. Der Siegtreffer zum 2:1 über Belgien fiel erst in der 88. Minute durch den kurz zuvor eingewechselten Mikel Merino. Voraus ging ein Fehler des belgischen Torwarts. Spanien war dennoch die stärkere Mannschaft in dieser Partie und ging in der ersten Halbzeit durch Fabian in Führung. Noch vor der Pause gelang De Ketelaer der Ausgleich. Es war gleichzeitig der erste Gegentreffer der Spanier bei diesem Turnier. Im Halbfinale wartet am kommenden Dienstag das Team aus Frankreich.
1: In Nürnberg ist ein Open-Air-Konzert wegen eines Waldbrandes abgebrochen worden. Der Veranstalter haben wir wegen der großen Rauchwolke entschieden, das Konzert zu beenden, sagte ein Polizeisprecher dem BR. Feuerwehr und Polizei sind im Großeinsatz. Auch ein nahegelegener Campingplatz in Nürnberg wurde geräumt. Angaben über mögliche Verletzte gibt es noch nicht. Die Waldbrandgefahr ist in Franken wegen der Trockenheit groß. Wegen der starken Rauchentwicklung gilt eine amtliche Gefahrenmeldung. Berlins regierender Bürgermeister Wegner tritt bei der Abgeordnetenhauswahl im September nicht erneut als Spitzenkandidat für die CDU an. Als Nachfolger haben die CDU-Kreisvorsitzenden Finanz- und Kultursenator Evers nominiert. Aus der Nachrichtenredaktion Johannes Zuber.
3: Zuvor hatte Wegner seinen Rückzug angekündigt. Damit reagiert er auf die zunehmende Kritik auch aus der eigenen Partei. Im Zentrum stehen falsche Angaben zu seinem Krisenmanagement während des großen Stromausfalls im Berliner Südwesten im Januar. Wegner hatte unter anderem verschwiegen, dass er am ersten Tag der Krise eine Stunde lang Tennis gespielt hatte. Die Affäre hatte den Wahlkampf der CDU zuletzt stark belastet. In Umfragen liegt sie teilweise nur noch bei 17% hinter Linken, Grünen und AfD.
1: Der US-IT-Konzern Apple hat eine Klage gegen den ChatGPT-Hersteller OpenAI eingereicht. Das Unternehmen wirft dem Konkurrenten vor, Firmengeheimnisse gestohlen zu haben. Es geht um 2 ehemalige Apple-Mitarbeiter, die inzwischen für OpenAI tätig sind. Beide haben nach Apple-Angaben an hochsensiblen Stellen gearbeitet, bevor sie zum Konkurrenten gewechselt sind. OpenAI entwickelt derzeit ein Gerät, das speziell darauf ausgerichtet sein soll, künstliche Intelligenz zu nutzen. Das waren die Nachrichten. Das Wetter in Deutschland. Heute Nacht fast überall klar bei 18 bis 12 Grad. Tagsüber viel Sonne, vor allem im Osten, auch ein paar Wolken, aber trocken. 27 Grad in Sachsen und Brandenburg und zu 34 Grad im Südwesten, an der Nordsee etwas kühler. Auch am Sonntag sonnig, im Osten wieder ein paar Wolken. Es ist 1.03 Uhr.
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4: Entwarnung auf der A70 Bayreuth-Schweinfurt-Werneck. Kein Falschfahrer mehr zwischen Rostorf am Berg und Bamberg. Die A1 Osnabrück Richtung Bremen ist in Höhe Osnabrück-Nord bis Sonntagnacht wegen Brückenarbeiten gesperrt. Die Umleitung führt über die U3. A3 Köln Richtung Frankfurt zwischen Bad Honnef-Linz-Neustadt-Wied 3 Kilometer Stau. Die A4 Köln Richtung Aachen ist zwischen Frechen-Nord und Kreuzkerpen wegen Brückenarbeiten bis Montag früh gesperrt. In der Gegenrichtung ist die Fahrbahn zwischen Kreuzkerpen und Köln-Eifeltor gesperrt. Die A30 Bad Oeynhausen-Osnabrück ist zwischen Melle-Ost und West wegen Brückenarbeiten bis Montag früh in beiden Richtungen gesperrt. Die A37 Hannover-Messe Richtung Burgdorf ist zwischen Kreuz Hannover-Kirchhorst und Beinhorn wegen einer Nachtbaustelle bis um 5 Uhr gesperrt. Hier ist eine Umleitung eingerichtet. Die A42 Kamp-Lindfort Richtung Dortmund ist zwischen Oberhausen-Zentrum und Kreuz Essen-Nord wegen Brückenarbeiten bis 5 Uhr gesperrt. Und die A94 München Richtung Passau ist zwischen Altötting und Neuötting Ost wegen Bauarbeiten bis um 5.30 Uhr gesperrt.
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4: Kommt heute vom NDR in Hamburg mit Jochen Fischer im Studio. Bundestag und Bundesrat haben das umstrittene Sparprogramm der Bundesregierung für die gesetzliche Krankenversicherung beschlossen. Damit kann die Reform nun in Kraft treten. Mit ihr soll ja eine Finanzlücke bei den Krankenkassen verhindert werden. Das Paket sieht auf der einen Seite weniger Ausgaben vor bei Praxen, Kliniken, Apotheken oder der Pharmabranche. Auf der anderen Seite mehr Einnahmen durch höhere Zuzahlungen bei Medikamenten und nur noch in Ausnahmefällen eine kostenlose Mitversicherung von Ehepartnern oder einen kleineren Leistungskatalog. Sarah Beham fasst die Entscheidung im Bundestag und Bundesrat zusammen.
5: Aufatmen bei der schwarz-roten Koalition. Die erste große Reform ist beschlossen. Das war das politische Ziel auch für die zuständige Bundesgesundheitsministerin Nina Wagen von der CDU.
6: Dann senden wir auch eine entscheidende Botschaft, liebe Kolleginnen und Kollegen. Die Politik der Mitte ist weiterhin entscheidungs- und handlungsfähig. Und das, meine Damen und Herren, ist von unschätzbarem Wert auch für unser Land und unsere Demokratie.
5: Der Start in die parlamentarische Sommerpause ohne öffentliche Streitereien und Debatten dürfte damit gesichert sein, gerade auch vor den so wichtigen Landtagswahlen im Osten im Herbst. Das inhaltliche Ziel der Reform der gesetzlichen Krankenkassen:
6: Wir stabilisieren die Beitragssätze in der gesetzlichen Krankenversicherung. Die finanzielle Lage der gesetzlichen Krankenversicherung ist dramatisch und sie erlaubt auch keinen Aufschub mehr.
5: Allein nächstes Jahr klafft eine Lücke von rund 19 Milliarden Euro bei den gesetzlichen Krankenversicherungen. Das Sparpaket betrifft daher alle: Versicherte, die Pharmaindustrie, Kliniken und Praxen.
7: Diese Reform darf nicht beschlossen werden heute.
5: Vor dem Bundestag demonstrieren deswegen Psychotherapeuten, Pflegepersonal und Gewerkschaften. Auch drinnen im Parlament kommt Widerstand. Die Debatte emotional, hitzig und mit vielen Zwischen- und Ordnungsrufen.
8: Also es ist, glaube ich, nicht ganz so schwer zu verstehen, wenn man eine Frage stellt und die Ministerin die Frage beantwortet, dass man dann auch zuhört, selbst aus der Fraktion, die die Frage gestellt hat. Bitte.
5: Die Opposition ist sich inhaltlich einig wie nie. Britta Hasselmann von den Grünen.
9: Das Gesetz ist mit heißer Nadel gestrickt und es wird keine Effizienzgewinne geben und es wird keine Beitragsstabilität geben, sondern Krankenhausinsolvenzen, überlastete Hausärzte und verratene Psychotherapeutinnen und Therapeuten.
5: Auch Heidi Reicheneck von der Linken glaubt nicht daran, dass die Beiträge nicht weiter steigen.
10: Sie wollen stabile Beiträge. Ich verrate Ihnen, wie Sie die bekommen, wie Sie die sogar senken können. Mit einer Bürgerinversicherung, in die alle einzahlen, auf alle Einkommensarten, ohne Beitragsvermessungsgrenzen. Das wäre der richtige Weg.
5: Nicole Hess von der AfD warnt:
11: Das ist keine Reform, das ist eine Einladung zum Rückzug aus der Versorgung.
5: Das Paket sei nur ein erster Schritt, betont man selbst in der schwarz-roten Koalition, etwa Dagmar Schmidt von der SPD.
12: Dieses Gesetz ist keine Gesundheitsreform. Dieses Gesetz ist auch kein Gesetz, wonach Verabschiedung die Sektkorken knallen.
5: Denn das Gesetz bedeutet für rund 75 Millionen Versicherte höhere Zuzahlungen bei Medikamenten. Die kostenfreie Mitversicherung von Ehepartnern wird eingeschränkt, beim Zahnersatz gekürzt. Alle sind gefordert. Das waren auch die Bundesländer. Politisch haben Union und SPD an einem Strang gezogen, auch im Bundesrat. Die Bundesländer hätten dort die GKV-Reform noch ausbremsen können, drohten, den Vermittlungsausschuss anzurufen. Aber dann kommt es anders.
13: Wer ist für die Anrufung des Vermittlungsausschusses? Das ist eine Minderheit. Der Vermittlungsausschuss ist nicht angerufen worden.
5: Auch die Hürde im Bundesrat ist genommen. Das hatte seinen Preis. Ein 550 Millionen Euro Angebot vom Bund an die Länder für Kliniken. Unklar bleibt, woher soll das Geld kommen? Fürs Erste ist das Sparpaket beschlossen. Ruhe kehrt damit wohl nicht ein.
4: Der Bericht von Sarah Beham. Eugen Brisch ist Vorsitzender der Deutschen Stiftung Patientenschutz. Mein Kollege Tim Krohn hat ihn gefragt, auf was sich die Mitglieder einer gesetzlichen Krankenversicherung denn nun einstellen müssen.
14: Naja, auf alle Fälle werden wir uns alle darauf einstellen, dass bestimmte Zuzahlungen höher sind. Wir werden uns darauf einstellen, dass wir mehr zu zahlen als Mitglieder zu haben. Das heißt, die Beiträge werden erhöht und was wirklich umgesetzt wird dann in der Praxis, wird sich zeigen, weil wir alle haben von Drohungen der Krankenhäuser gehört oder auch der Praxen, dass jetzt weniger Patienten tatsächlich einen Termin bekommen. Im Kern geht es um die Frage, ein Plus von 28% in den letzten 5 Jahren, haben das die Patientinnen und Patienten verursacht oder war es die Pharmaindustrie, die Krankenhäuser und die Praxen selbst, die das verursacht haben? Und genau an dem Kern, nämlich dass wir weggaloppierende Ausgaben haben, die nichts mit den Einnahmen mehr zu tun haben, an diesem Kern hat leider das Gesetz nichts geändert.
15: Die Arztpraxen selber, die müssen sparen und möglicherweise kann ja auch einigen Krankenhäusern das Geld ausgehen. Also was käme da womöglich auf die Patienten zu?
14: Ich weiß gar nicht, ob die Arztpraxen so viel sparen müssen, weil tatsächlich...
15: Sie warnen immer davor, ne? Sie schlagen ja laut Alarm.
14: Wir können jetzt mal auf den Kern gehen, und der Kern ist, dass der Arzt die Patientinnen und Patienten in der Regel einbestellt. Und er bekommt für jeden Kontakt Geld. Das bedeutet, nicht die Qualität spielt eine Rolle, sondern wie oft kommt ein Patient in ein und dieselbe Praxis. Und genau das ist der Irrsinn an der Sache, an der Qualität. Das messen wir Leistungen überhaupt nicht, sondern wie oft ein Mensch zu einem Arzt geht. Und an diesem Grundproblem haben wir sowohl bei den Praxen als auch im Krankenhaus nichts geändert. Und genau das ist das Problem. Und deswegen galoppieren uns die Kosten weg, obwohl wir tatsächlich gerade den Krankenhäusern heute deutlich weniger Patienten versorgen als noch vor 5 Jahren.
15: Herr Brisch, wir haben ja schon ausführlich mal über die Arbeit in einer unabhängigen Patientenberatung berichtet. Welche Sorgen hören Sie denn aus solchen Einrichtungen?
14: Also das ist eine sehr interessante Frage, weil wir uns natürlich mit den Menschen beschäftigen, die hochbetagt sind. Und da stellen wir fest, dass das Gesundheitssystem genau für diese Gruppe ja am meisten auch aufbringen muss, was in der Natur der Sache ist. Wenn ich 80 plus bin, habe ich chronische Krankheiten, habe ich ganz bestimmte Entwicklungen, die letztendlich mich fordern. Und genau das Problem ist, dass die GKV auch nicht darauf eingegangen ist. Auch in diesem Reformgesetz gibt es keine strukturellen Verbesserungen, sondern es wurde nur gespart und gehofft, dass wir uns jetzt über eine Zeit retten, von denen ich heute schon weiß, wir werden spätestens in 2 Jahren die gleiche Diskussion führen, weil wir nicht nach Qualität bezahlen, sondern nach Quantität. Und das war nie gut.
15: Aber bei all dem, Herr Brisch, das Problem bleibt ja doch, wie es ist, wenn ich es richtig verstehe. Also wenn wir nicht sparen, dann steigen eben die Beiträge. Das ist ja auch bei der Pflege so. Also nochmal, was tun, wenn es nach Ihnen ginge?
14: Wenn die Ausgaben nicht gekoppelt werden an Qualität, sondern man sie letztendlich selber bestimmen kann als Leistungsanbieter, beispielsweise die Pharmaindustrie, dann wird uns das immer weggaloppieren. Wir haben die höchsten Kosten für Medikamente in ganz Europa, sogar fast auf der Welt. Und das hat alles die Gründe, dass wir ein teilweise Selbstversorgungssystem haben. Und da müssen wir uns nicht wundern, wenn wir jetzt etwas Wasser aus dem Teich lassen, dass die ganzen Frösche anfangen zu quaken. Die haben nämlich keine Lust, dass Wasser abgelassen wird.
4: Meint Eugen Brisch, er ist Vorsitzender der Deutschen Stiftung Patientenschutz.
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16: Die Bundesregierung hatte keine Wahl. Sie musste ein Sparpaket beschließen, denn ansonsten schießen die Krankenkassenbeiträge in den nächsten Jahren durch die Decke. Das werden weder Versicherte noch Arbeitgeber wollen. Aber wenn der Kanzler dieser Reform schon das Label historisch verleiht, wenn Unionsfraktionschef Jens Spahn von einer Jahrzehntreform spricht, dann hätte dieses Sparpaket ein anderes Verfahren verdient gehabt. Keine umfangreichen Änderungen auf den letzten Metern, kein Feilschen um hunderte Millionen Euro bis tief in die Nacht. Letztlich hat sich der Bund die Zustimmung zu diesem Gesetz teuer erkauft. Und das nur, weil es unbedingt vor der Sommerpause beschlossen werden sollte. Jetzt muss dieses Geld an anderer Stelle im Gesundheitssystem eingespart werden. Wo? Das ist noch völlig unklar. Damit bleibt auch offen, ob das Gesetz sein Ziel überhaupt erreichen wird, nämlich dass die Zusatzbeiträge für die Krankenversicherung in den nächsten Jahren tatsächlich nicht steigen. Soweit das Formale. Inhaltlich verlangt dieses Sparpaket vielen etwas ab. Und es ist richtig, dass jeder seinen Teil dazu beitragen muss, auch die Versicherten selbst. Zumutbar ist etwa, dass Zuzahlungen in der Apotheke steigen. Falsch hingegen ist, dass die Pharmabranche sich mit massivem Druck und Drohungen durchgesetzt hat. Ja, die Pharmabranche ist wichtig für Deutschland. Aber bitte keine Wirtschaftsförderung mit Beitragsgeldern der Versicherten betreiben. Stattdessen sollte die Bundesregierung für bessere Standortbedingungen und für bessere Forschungsbedingungen sorgen. Dieses Sparpaket darf jetzt trotz allem nur der erste Schritt sein. Jetzt müssen echte Strukturreformen folgen. Fraglich ist aber, ob die Koalition noch mal die Kraft hat, sich mit all den starken Playern im Gesundheitswesen und mit den Bundesländern so auseinanderzusetzen, wie es nötig ist. Aber auch hier bleibt ihr eigentlich keine andere Wahl.
4: Die Meinung von Birte Sönnigsen aus dem ARD-Hauptstadtstudio.
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4: Weißt du noch, wo du damals warst? Es gibt ja Ereignisse, die sich so einbrennen, dass alle die Frage auch noch Jahre später beantworten können. Für viele Menschen in Rheinland-Pfalz und in Nordrhein-Westfalen ist die Flutkatastrophe im Ahrtal ein solches Ereignis. Bevor wir dazu kommen, noch eine dringende Warnmeldung in der ARD-Infonacht. Es gibt wieder einen Falschfahrer auf der A1 zwischen Köln-Nord und Kreuz-Köln-West. Dort kommt Ihnen ein Falschfahrer entgegen. Fahren Sie äußerst rechts, überholen Sie nicht. Auf der A1 zwischen Kreuz Köln Nord und Kreuz Köln West ist ein Falschfahrer unterwegs. Vorsicht dort bitte in beiden Richtungen. Wir sind bei der Flut in Rheinland-Pfalz und in Nordrhein-Westfalen. Die Flutkatastrophe im Ahrtal war ein Ereignis, an das sich viele noch genau erinnern können und sagen können, wo sie an diesem Zeitpunkt waren. Überflutete Eifelstädte, Dörfchen, Bachtäler, zerstörte Häuser, Straßenzüge, Brücken und Schienenstrecken. Viele Menschen verloren ihr Zuhause und mehr als 180 kamen ums Leben. Bis heute sind noch nicht alle Spuren beseitigt, stehen zerstörte Häuser verlassen da. Jan Koch hat diese unfassbaren Szenen mit eigenen Augen gesehen. Er war als Reporter für den WDR im Einsatz. Und im Gespräch mit WDR-Moderatorin Katrin Schmick erinnert er sich an seine ersten Eindrücke damals.
17: Also ich in meinem Fall, ich bin nach Bad Münstereifel gefahren. Es war dann schon, als ich das erste Mal da war, gedämmert, weil ich den ganzen Tag hier erstmal so im Sender Dinge organisiert habe. Und als ich da hingefahren bin, habe ich halt gesehen, wie diese ganze Innenstadt aufgerissen ist. Also wirklich kein Stein mehr lag da auf einem anderen. Häuser waren zerstört, ganze Straßenzüge weggerutscht und sich dann da langsam in dieser Stadt so voranzubewegen und das zu sehen und zu checken, was hier passiert ist, das ist mir sehr nah gegangen. Also ja. Da habe ich auch gedacht, wo bin ich hier gelandet? Wie geht's den Menschen hier überhaupt? Ja.
18: Warst du vorher schon mal in Bad Münstereifel gewesen?
17: Nein, noch nie. Ich kannte es nur von Fotos. Dieses schöne Panorama. Meine Großeltern haben immer davon erzählt, ja, dass sie
18: Heino,
17: da mal zum
18: Heino-Café, ne?
17: Genau, dass sie da zum Kaffee trinken mal waren oder mal zum Shoppen oder zum Flanieren. Und ich wusste, dass das eigentlich eine sehr blühende, richtig schöne Altstadt mit Kopfsteinpflastern ist. Und dann da hinzukommen und da ist
18: Krieg.
17: Ja. Alles durcheinander mindestens mal und Katastrophenzustand.
18: Ja. Jetzt kommst du da in dieses eigentlich pittoreske Kleinstädtchen als Reporter in einer unfassbaren Krise, in einer Katastrophe, die bei den Menschen hineingebrochen ist. Hat sich da irgendjemand für dich interessiert? Waren die nicht alle total busy mit sich selbst? Steht man da nicht einfach im Weg?
17: Nee, also ehrlicherweise war mein Empfinden in den ersten Tagen vor allem viele froh, dass wir gekommen sind, um zu zeigen, was passiert. Viele wollten mit uns reden, wollten zeigen, was ihnen geschehen ist. Klar, man fühlt sich dann so ein bisschen komisch, weil man ist dann da trotzdem ja nebenan und beobachtet das. Und es ist ja dann auch nicht so richtig unsere Aufgabe, da mitzuhelfen. Unsere Aufgabe ist ja zu berichten und zu zeigen, was ist passiert. Aber alle wollten reden, alle wollten erzählen. Und als ich da angekommen bin, gab es auch so zwei, ich würde mal sagen, die waren vielleicht 17, 18 und die sind direkt auf uns zugekommen und haben gesagt, komm, ich führe dich mal hier durch, ich zeig dir mal, wo was ist. Und die haben mir dann auch gezeigt, normalerweise da wäre noch das Haus, das sähe noch so und so aus. Und da vorne, da wäre eigentlich noch dies und das gewesen. Ja, die haben mich da wirklich in so einer kleinen Stadttour mitgenommen und mir dann erzählt, was in ihrer Heimatstadt alles kaputt gegangen ist.
18: Wichtig ist ja auch als Reporter, Reporterin, dass man sich so Protagonisten schnappt, ne? Also Leute, an denen man die Geschichte dann festmachen kann. Da sucht man sich wahrscheinlich auch Leute aus, ne? Und das ist natürlich auch ein bisschen komisch, ne? Können die gut reden und so? Und das in so einer schrecklichen Situation. Aber du hast tatsächlich Protagonisten auch gefunden, an denen du ganz eng dran warst, ne?
17: Ja, die habe ich jetzt über die 5 Jahre ein paar Mal auch getroffen. Das ist eine Familie Reinhardts in Bad Münstereifel. Die haben da 2020 ein Café eröffnet, also sich nochmal eine ganz neue Existenz aufgebaut. Mhm. Die Eltern sind beide so Ende 50. Und hatten dann ja in Corona-Zeiten damals schon aufgehört. Genau. Die Herausforderung gab es ja auch schon. Und dann ein Jahr später wird ihr ganzes Café, weil das halt auch direkt neben der Erft in so einem alten, schönen, gelb-schwarzen Fachwerkhaus ist, wurde das halt komplett verwüstet und zerstört. Und ein Jahr danach komplett ist ihre Existenz wieder im Arsch, ehrlicherweise. Und die waren sehr verzweifelt. Und die haben sich aber zurückgekämpft, waren aber auf dem Weg immer mal wieder mit der Herausforderung konfrontiert, schaffen wir das halt wirklich, ne?
18: Ja, ja.
17: Der Vater, Rolf heißt der war von Tag 1 eigentlich da mit der Meinung, naja, was haben wir zu verlieren, wir haben alles verloren, wir ziehen es jetzt durch. Aber Christiane, die Mutter, war dann zwischendrin schon an dem Punkt, dass sie sagt, oh, ich glaube, das ist zu viel, das schaffen wir nicht. Dann gab es auch den Punkt, wo sie wirklich kurz vor der Privatinsolvenz standen und so Sachen. Also
18: Wahnsinn.
17: Und dann muss die ganze Familie noch mitziehen. Die haben 4 Kinder, die waren alle noch im jugendlichen Alter. Heute sind die so Anfang 20, Mitte 20. Die sagen aber heute, hat mir Sarah, die Tochter, erst vor 2 Wochen erzählt, als ich sie nochmal getroffen habe für einen Dreh, dass sie als Familie jetzt sehr eng zusammengewachsen sind, was sie da durchgemacht haben und dass sie auch wissen, was sie einander zu schätzen haben. Ja. Wo man als Jugendlicher manchmal denkt, oh, Eltern, geht mir nicht auf den Sack. Ist jetzt halt eher das Gefühl so, nee, als Familie können wir so eine Krisensituation überstehen.
18: Es ist wahrscheinlich entweder oder, ne? Das hätte auch alles anders kommen können, auch klar, für die Eltern. Wahrscheinlich hatten die auch ihre persönlichen Krisen in ihrer Beziehung.
17: Ja,
18: und so,
17: die haben sich auch natürlich mentale Hilfe gesucht, also psychische Hilfe. Ich kenne eigentlich fast niemanden, mit dem ich in den letzten Jahren mal in der Flut zu tun hatte, der zumindest nicht mal überlegt hat, Hilfe sich zu holen oder auch Hilfe genommen hat. Mhm. Es gäbe ja auch noch genügend Beispiele auch von wirklich ja noch Leuten, die wirklich noch ein krasses Trauma haben.
18: Ja, sicher. Mhm.
17: Und überhaupt nicht klarkommen auf die Situation, die auch immer ja noch Angst haben, wenn es regnet.
18: Ja,
17: damit muss man ja auch klarkommen.
18: Genau, absolut. Was mich total fasziniert hat mit dem Blick auf, was damals passiert ist, was ja ganz schnell funktioniert hat, war diese Hilfe. Ne? Mhm. Diese Hilfsbereitschaft, hast du das auch schnell gespürt, als du vor Ort warst?
17: Ja, also ich war am Anfang in Bad Münstereifel, dann waren die Kollegen ja aber woanders. Ich war dann die Woche danach auch mal in Erftstadt und so. Mein Eindruck war, vor allem in den ersten Tagen und Wochen danach, war die Hilfe enorm. Es kamen so viele Menschen von außerhalb. Ja. Ich habe es ja eben schon gesagt. Und ich finde ehrlicherweise, da können wir als Land schon sehr gut sein, dass wir so ersthilfemäßig schon immer sehr gut am Start sind und es immer Leute gibt, die dann anpacken wollen, wenn sie sehen, dass es anderen Leute scheiße geht. War ja am Anfang in der Krise mit den Geflüchteten 2015 auch so. Hat sich alles anders entwickelt jetzt, aber ich finde in so im ersten Moment, und das habe ich bei der Flut auch gemerkt, dann halten wir doch irgendwie alle zusammen und alle kommen und man ist nicht alleine mit der Situation. Mhm. Das fände ich dann immer wieder auch sehr rührend, dass man sich darauf verlassen kann, dass eben der Nachbar oder auch der Nachbarort dann trotzdem irgendwie mit anpackt und man nicht wegguckt.
19: WDR-Reporter Jan Koch im Gespräch mit der Moderatorin Katrin Schmick.
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19: Heute vor 190 Jahren, da fand auf der Bahnstrecke von Nürnberg nach Fürth der erste deutsche Gütertransport auf der Schiene statt. Axel Rowoldt blickt zurück.
20: Zur Geburtsstunde des schienengebundenen Güterverkehrs in Deutschland waren erforderlich ein höchst innovativer Bierbrauer, ein robuster Ackergaul und einwandfreie Vetternwirtschaft. Aber eben genau kein Adler, keine Dampflokomotive dieses Namens. Der Reihe nach bitte. Also, der Bierbrauer. Christian Lederer hat das richtige Gespür. Nach den napoleonischen Kriegen inklusive Hungersnot Anfang des 19. Jahrhunderts wollen die Menschen Bier, die Nürnberger allemal, wo Lederer kurz zuvor ein Brauhaus erworben hatte.
21: Bier, Herr, oder ich fall um, juchhe.
20: Und Lederer hat zweimal das richtige Gespür. Die Eisenbahn, das Verkehrsmittel der Zukunft, ist genau das Richtige für den Bierexport aus Nürnberg in alle Welt. Etwa in die benachbarte Biermetropole Fürth, volle 6 Kilometer entfernt. Etwas Hipperes hat Deutschland kaum gesehen. Die erste Eisenbahnstrecke wird eröffnet, Nürnberg-Fürth 1835. Diesen Hype will Braumeister Lederer so schnell wie möglich nutzen. Sein Bier auf Promotion-Tour im Zug.
22: Nein, so etwas ist nicht vorgesehen.
20: Ungefähr so wird der Antrag auf Beförderung zweier Fässer Bier abgelehnt. Vom ersten Direktor der königlich privilegierten Ludwigs Eisenbahngesellschaft Georg Zacharias Plattner. Man habe auch gar keine Güterwagen. Doch es gibt da noch einen Vizedirektor namens Johannes Scharrer. Seine Halbschwester ist die Vollgattin des Bierbrauers Lederer. Kannst du da nicht mal, also ich meine, nee, klar.
22: Dem Bierbrauer Herrn Lederer wird gestattet,
20: schreibt Vizebahnchef und Halbschwager Scharrer,
22: mit dem ersten Wagen 2 Fässchen Bier gegen Vergütung von 6 Kreuzern per Fässchen für Transportlohn zu senden.
20: Umgehend durften also die Bierfässer in einem Dritte-Klasse-Abteil Platz nehmen und auf Reisen gehen. Gezogen von eben nicht der berühmten Lokomotive Adler, sondern von einem namenlosen, aber kräftigen Pferd. Der Adler war nur einmal am Tag im Einsatz, wegen der teuren Kohle. Die Bahn boomt, Bier auch. Und bald lässt jeder Brauer, der was auf sich hält, seine Fässer per Zug transportieren.
21: Herr Ober, ein helles, aber ein schnelles.
20: Also ein Prosit auf die familiär geschmeidige Genehmigung des ersten deutschen Gütertransports auf der Schiene. Am 11. Juli 1836. Heute vor 190 Jahren.
19: Der Stichtag von Axel Rowohlt.
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1: Mit Mads Nicholson. Diese Spanier sind wirklich unglaublich. Schon wieder mit einem ganz späten Tor durch Mikel Merino eine Runde weiter. Spanien hat Belgien im WM-Viertelfinale mit 2:1 besiegt und steht im Halbfinale. Michael Augustin berichtet aus Los Angeles.
2: Wie schon gegen Portugal im Achtelfinale hat auch Mikel Merino als Joker dieses Spiel entschieden. Sein Tor in der 88. Minute war das 2:1 gegen Belgien. Ein verdienter Erfolg vor mehr als 70.000 Zuschauern in Los Angeles. Spanien war dominant, Belgien versuchte nur den eigenen Strafraum zu verteidigen. Der Europameister war nach 30 Minuten durch Fabian Ruiz in Führung gegangen. Der Ausgleich für Belgien überraschend in der 41. Minute durch das Kopfballtor von Charles de Ketelare. Da musste Belgien auswechseln. Kurz war der Supertor. Da musste verletzt runter. Die Nummer 2 Lammens kam und die ließ einen doch recht harmlosen Schuss abprallen. Und da war Merino Herbstauber zur Stelle in der 88. Minute. Matchwinner zum 2:1.
1: Am Dienstag um 21 Uhr deutscher Zeit treffen Spanien und Frankreich dann im Halbfinale aufeinander. Vorher stehen noch 2 Viertelfinalpartien an. England trifft auf Norwegen. Weltmeister Argentinien spielt gegen die Schweiz. 31 Jahre lang hat es gedauert, bis mal wieder ein deutscher Tennisprofi ins Herrenfinale von Wimbledon einzieht. Boris Becker war 1995 der Letzte. Jetzt folgt ihm Alexander Zverev, der das wohl beste Jahr seiner Karriere spielt und sich damit Anrufe von höchster Stelle verdient hat. Ina Kast berichtet vom Halbfinale aus Wimbledon.
3: Seit fast 2 Wochen ist Alexander Zverev offline. Sein Handy ist aus. Nichts kommt an, nichts geht raus. Und trotzdem hat Bundeskanzler Friedrich Merz einen Weg gefunden, den Wimbledon-Finalisten zu erreichen.
23: Der hat meinen Manager angerufen. Ich habe mit ihm kurz gesprochen. Und er hat gesagt, er kommt mit seiner Frau. Wenn jetzt irgendwie kurzfristig was passiert in Europa, dann wahrscheinlich nicht, aber...
3: Der Bundeskanzler konnte Zverev also sprechen und will beim Finale am Center Court von Wimbledon dabei sein. Und dass die Atmosphäre dort ganz besonders ist, hat Zverev schon beim Einlaufen im Halbfinale gegen Arthur Ferry gemerkt. Das britische Publikum wurde aber irgendwann immer leiser. Zverev einfach zu stark für den britischen Außenseiter. Das Match hat nur etwas mehr als 2 Stunden gedauert. Zverevs Jubel nach dem verwandelten Matchball fiel erstaunlicherweise ziemlich verhalten aus.
23: Also ich bin im Finale, ich habe das Turnier noch nicht gewonnen. Deswegen bin ich natürlich sehr glücklich, im Finale zu sein, aber das Turnier geht weiter. Und am Sonntag ist das größte Match.
3: Und damit er topfit ist, wird er wieder versuchen, 10 Stunden Schlaf pro Nacht zu kriegen. Und auch am Tag vor dem Finale soll alles weiter genau nach Plan laufen.
23: 11 Frühstücken, um 3 Mittagessen oder um 3.30 Uhr Mittagessen und dann irgendwie 8:30 Uhr Abendessen. Also das ist jetzt für mich so der normale Tag. Ich werde aufschlafen, nicht morgen in Ruhe, wahrscheinlich von 1 am Nachmittag trainieren und meine Sachen vernünftig machen.
3: Das Handy bleibt natürlich auch aus. Sollte Zverev im Finale tatsächlich gegen Jannik Sinner gewinnen, kann der Bundeskanzler ja auch persönlich gratulieren.
1: Der belgische Radprofi Tim Mellier hat eine der wenigen Chancen für die Sprinter bei der Tour de France genutzt. Er gewann die 7. Etappe im Massensprint. Die deutschen Hoffnungen haben sich nicht erfüllt. Holger Gersker ist ARD-Reporter bei der Tour. Warum hat es mit dem deutschen Etappensieg nicht geklappt?
24: Ja, irgendwie hat man das Gefühl, irgendwas Kleines fehlt dann immer. Bei Max Kanter war es auf dieser Etappe nach Bordeaux definitiv die Positionierung. Er war schlicht und ergreifend zu weit hinten, als diese schnelle Finale begann. Dann eine wirklich, wirklich gute Endgeschwindigkeit entwickeln, wurde er leicht aufgehalten durch einen Rempler eines Franzosen, Dorian Godin. Und dann wäre er vielleicht noch Zweiter oder Dritter geworden, aber zum Sieg fehlte halt die Positionierung. Er ist trotzdem sehr konstant mit Platz 2 und Platz 4. Für Bauhaus war gut positioniert, er ist Sechster geworden, aufsteigende Tendenz. Und bei Pascal Ackermann, der wirklich eine sehr aussichtsreiche Position hatte, vor dem letzten Kilometer, muss man sagen, da fehlt die Geschwindigkeit. Deswegen ist er eben Zwölfter geworden.
1: Das gelbe Trikot des Gesamtführenden behält der große Dominator und Tourfavorit Tadej Pogacar aus Slowenien.

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1: Um 1.30 Uhr mit Gabriela Kühne. Viele Firmen in Deutschland sind nicht bereit, hier zu investieren. Laut einer Konjunkturumfrage des Instituts der deutschen Wirtschaft verzichtet jedes fünfte Unternehmen vollständig auf Investitionen. Die Umfrage liegt der Welt am Sonntag vor. Die meisten gaben an, dass vor allem hohe Arbeitskosten, Regulierung, hohe Steuern und hohe Energiekosten sie daran hindern, zu investieren. Berlins regierender Bürgermeister Wegner tritt 2,5 Monate vor der Wahl als CDU-Spitzenkandidat zurück. Grund ist die wachsende Kritik an seinem Krisenmanagement beim Stromausfall im Januar. Aus Berlin, Angela Ulrich.
2: Die Stadt Berlin sei wichtiger als seine Person, sagte Wegner. Wer ihn als Spitzenkandidat beerben soll, blieb zunächst offen. Die Kritik entzündete sich vor allem an falschen Angaben Wegners zu seiner Kommunikation während des Stromausfalls im Berliner Südwesten. Wegner räumte Fehler ein und sagte wörtlich, das war auch Mist. Dies überlagere im Wahlkampf aber die wichtigen Themen, deshalb ziehe er seine Konsequenzen. Am Abend werden die Berliner CDU-Kreisvorsitzenden zusammenkommen. Sie beraten über eine neue Spitzenkandidatur. Regierender Bürgermeister will Wegner bis zur Wahl am 20. September aber bleiben.
1: Die Abholzung des Regenwalds im brasilianischen Amazonasgebiet hat in der ersten Jahreshälfte offenbar den niedrigsten Stand seit Beginn der Aufzeichnungen erreicht. Diese hatten 2016 begonnen. Aus der Nachrichtenredaktion Jonas Valentin Weber.
3: Von Januar bis Ende Juni wurden fast 1300 Quadratkilometer Regenwald gerodet, erklärte das Nationale Institut für Weltraumforschung. Laut den Wissenschaftlern entspricht das einem Rückgang von 38% im Vergleich zum Vorjahreszeitraum. Der linksgerichtete Präsident Lula hatte angekündigt, die illegale Abholzung des Amazonaswaldes bis 2030 komplett zu stoppen. Im Oktober stellt er sich zur Wiederwahl. Der Amazonas gilt als grüne Lunge des Planeten. Sein Regenwald nimmt in gigantischen Mengen Kohlendioxid aus der Erdatmosphäre auf und wirkt damit der Erderwärmung durch dieses Treibhausgas entgegen.
1: Das Militär in Nigeria hat 39 Schüler und ihre Lehrer aus der Gewalt islamistischer Terroristen befreit. Das teilte ein Regierungssprecher mit. Fast 2 Monate verbrachten sie in Gefangenschaft. Bei dem Einsatz sollen 8 mutmaßliche Entführer festgenommen und mehrere weitere getötet worden sein. Massenentführungen, auch von Schulkindern, sind in Nigeria verbreitet. Die Entführer sind meistens dschihadistische Gruppen wie Boko Haram oder kriminelle Gruppierungen, die Lösegeld erpressen. Das Wetter in Deutschland. Heute Nacht fast überall klar bei 18 bis 12 Grad. Tagsüber viel Sonne, vor allem im Osten, auch ein paar Wolken, aber trocken. 27 bis 34 Grad an der Nordsee, etwas kühler. Auch am Sonntag sonnig im Osten, wieder ein paar Wolken, 27 bis 33 Grad. Und am Montag fast überall Sonne, bis zu 34 Grad. Das waren die Nachrichten.
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4: Zunächst die Entwarnung für die A1. Es gibt keinen Falschfahrer mehr zwischen Kreuz Köln-Nord und Kreuz Köln-West. Die A1 Osnabrück Richtung Bremen ist in Höhe Osnabrück-Nord bis Sonntagnacht wegen Brückenarbeiten gesperrt. Die Umleitung führt über die U3. A3 Köln Richtung Frankfurt zwischen Bad Honnef, Linz und Neustadt-Wied 3 Kilometer Stau. Die A4 Köln Richtung Aachen ist zwischen Frechen-Nord und Kreuz-Kerpen wegen Brückenarbeiten bis Montag früh gesperrt. In der Gegenrichtung ist die Fahrbahn zwischen Kreuz-Kerpen und Köln-Eiffeltor gesperrt. Die A30 Bad Oeynhausen-Osnabrück ist zwischen Melle Ost und West wegen Brückenarbeiten bis Montag früh in beiden Richtungen gesperrt. Die A37 Hannover-Messe Richtung Burgdorf ist zwischen Kreuz Hannover-Kirchhorst und Beinhorn wegen einer Nachtbaustelle bis um 5 Uhr gesperrt. Hier ist eine Umleitung eingerichtet. Die A42 Kamp-Lindfort Richtung Dortmund ist zwischen Oberhausen Zentrum und Kreuz Essen Nord wegen Brückenarbeiten bis um 5 Uhr gesperrt. Und die A94 München Richtung Passau ist zwischen Altötting und Neuötting Ost wegen Bauarbeiten bis 5.30 Uhr gesperrt.
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4: Mit Jochen Fischer im Studio. Das Schloss Bellevue ist Teil jeder Stadtrundfahrt durch Berlin. Hier mitten im Tiergarten residiert der Bundespräsident. Oder besser gesagt, er residierte. Denn das Gebäude muss saniert werden. Und deshalb hat das deutsche Staatsoberhaupt jetzt eine neue Bleibe, ein neues Bürogebäude, nur gut 1 Kilometer vom Schloss Bellevue entfernt. Eine Architekturkritik nun von Dietrich Karlmeurer.
5: Modern, mit bunten Fassadenelementen und direkt an der Spree gelegen, zwischen Berliner Hauptbahnhof und Kanzleramt. Der neue Amtssitz des Bundespräsidenten wirkt eher nüchtern als repräsentativ. Manch Passant rätselt noch über das Gebäude.
6: Man könnte sich eher denken oder vorstellen, dass es vielleicht eine Jugendherberge ist oder Krankenkassenzentrale.
7: Eher nichtssagend im Vergleich zu dem, wo er sonst residiert.
8: Ich meine, die Lage gegenüber vom Kanzleramt, das hat auf jeden Fall viele Vorteile, glaube ich.
9: Entspricht halt unserer Republik. Bescheiden.
5: Das neue Domizil unterscheidet sich deutlich vom 1785 erbauten Schloss Bellevue. Protokollchefin Maike Liebschner erklärt:
10: Es ist kein Schloss, es ist kein Stuck, es ist kein Gold, es ist kein Prunk, sondern es ist ein modernes, zeitgemäßes Gebäude.
5: Sichtbeton prägt viele Bereiche. In dem Bau sollen Staatsgäste empfangen werden, Ministerinnen und Minister sollen hier vereidigt werden. Auch der Weg der Besucher unterscheidet sich von Bellevue.
10: Im Schloss mussten die Gäste in das erste Obergeschoss gehen, genau 34 Stufen über eine sehr repräsentative Treppe nach oben gehen. Hier fahren wir in eine sehr schöne Etage, in die 6. Etage und haben dafür 3 Fahrstühle zur Verfügung.
5: In der 6. Etage liegt ein halbrunder Veranstaltungssaal. Er gehört zu den wichtigsten Räumen des neuen Amtssitzes. Hier sind Empfänge, Konzerte und Ordensverleihungen geplant. Von dort aus reicht der Blick über das Regierungsviertel.
10: Man sieht das Kanzleramt, man sieht den Reichstag, man sieht eine Botschaft, man sieht ein Ministerium, man sieht die Bundespressekonferenz. Mehr als hier im politischen Berlin geht nicht.
5: Hinter den Kulissen lief der Umzug seit Wochen. Möbel, Akten, Computer, Kunstwerke und Küchenausstattung mussten an den neuen Standort gebracht werden. 900 Umzugskartons. Auch der Weinkeller mit rund 5000 Flaschen zog um, erzählt Chefkoch Jan-Göran Barth.
11: Wir haben aus allen Weinanbaugebieten Weine da, ob es aus Sachsen ist, aus Württemberg, aus Rheinhessen, von der Hessischen Bergstraße. Also wir wollen ja das gesamte Land präsentieren und nicht nur einzelne Weingüter.
5: Der Umzug wurde notwendig, weil Schloss Bellevue und das Bundespräsidialamt nach mehr als 30 Jahren grundlegend saniert werden müssen. Die Arbeiten kosten mehrere hundert Millionen Euro. Einschließlich Reserven für Risiken und steigende Baupreise nähert sich das Vorhaben der Milliardengrenze. Rund 8 Jahre sind für die Sanierung eingeplant. So lange arbeitet der Bundespräsident vom Spreebogen aus. Danach soll Schloss Bellevue wieder Sitz des Staatsoberhaupts werden. Für Frank-Walter Steinmeier ist der Abschied von Bellevue allerdings endgültig. Seine Amtszeit endet nächstes Jahr.
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4: Die Europäische Kommission geht gegen den US-Digitalkonzern Meta vor. Das Unternehmen habe gegen das EU-Gesetz über digitale Dienste verstoßen, teilte die Brüsseler Behörde mit. Die Designs von Instagram und Facebook würden süchtig machen. Das Prüfverfahren läuft schon einige Zeit. Nun hat der Konzern Gelegenheit, die Vorwürfe aus Brüssel zu entkräften. Oder muss mit finanziellen Konsequenzen rechnen. Andreas Meyer-Feist berichtet.
12: Ein Sprecher der EU-Kommission leitete die Erklärung zu Meta ein mit einer Feststellung aus dem digitalen Alltag.
13: Especially children have already been dragged into endless scrolling on Instagram or Facebook for hours and hours.
12: Insbesondere Kinder hätten sich schon stundenlang in das endlose Scrollen auf Instagram oder Facebook hineinziehen lassen.
13: This is the result of Meta's key features such as autoplay, highly personalized recommender systems and push notifications.
12: Das sei das Ergebnis von bestimmten Schlüsselmerkmalen wie etwa Autoplay, hochgradig personalisierten Empfehlungssystemen und Push-Benachrichtigungen.
13: Our investigation shows that Meta has not properly assessed these risks.
12: Der US-Konzern habe mögliche negative Auswirkungen auf das physische und psychische Wohlbefinden nicht ausreichend bewertet. Nun wartet die EU-Kommission auf entsprechende Änderungen des Angebots, damit es dem EU-Gesetz über digitale Dienste entspricht. Derzeit sei das nicht der Fall. Funktionen wie Autoplay und Push-Benachrichtigungen versetzten das Gehirn in eine Art Autopilot-Modus, heißt es in Brüssel. Die Folge sei eine fast schon zwanghafte Nutzung. Vor allem Kinder und Jugendliche würden immer wieder Neues geboten bekommen und dann nicht loskommen vom Handy. Meta verwies in einer ersten Reaktion auf die sogenannten Teen-Konten. Die würden Kinder und Jugendliche automatisch schützen. Eltern hätten die Kontrolle über diese Zugänge, hieß es in einer Erklärung des Unternehmens. Tatsächlich hatte der Konzern schon bei Beginn der EU-Untersuchungen versucht, die Bedenken der Kommission mit diesen neuen Angeboten zu entkräften. Doch den Brüsseler Prüfern reicht diese Form der Online-Kontrolle nicht aus. Die Einstellungen ließen sich zu leicht wieder deaktivieren. Die Möglichkeiten, die Eltern hätten, seien ebenfalls unwirksam. Man müsse Experte sein, um die Kontrolleinstellungen überhaupt zu finden und tatsächlich zu aktivieren. Das reiche nicht aus, um das EU-Gesetz für digitale Dienste zu erfüllen. Meta wurde aufgefordert, nachzubessern. Endlos Feeds auf Instagram und Facebook müssten standardmäßig ausgeschaltet werden. Weigert sich der Konzern, etwas an den Angeboten zu ändern, droht ein Bußgeld. Und das könnte bis zu 6% des weltweiten Jahresumsatzes ausmachen.
4: 5 Monate lang bis zum 12. Dezember will die Deutsche Bahn die Strecke auf der rechten Rheinseite sanieren. Dann fahren auf 160 Kilometern zwischen Troisdorf und Wiesbaden nur noch dieselbetriebene Baustellen und Zulieferzüge statt der üblichen Güter- und Personenzüge. Himmlische Ruhe am bahnlärmgeplagten Mittelrheintal, könnte man meinen. Aber Andreas Kriesam hat auch andere Stimmen gehört. Am Bahnhof in Kamp-Bornhofen klang es Anfang der Woche noch so.
14: In der Bahnhofstraße zerrt der Hund von Svenja Schlepper an der Leine. Er will heim, in sein Körbchen, da wo es etwas ruhiger ist. Die 26-Jährige hofft, dass es insgesamt ein bisschen weniger laut wird, wenn die Strecke erstmal stillgelegt ist.
15: Für uns, weil wir direkt an der Bahn wohnen, wird es wahrscheinlich vielleicht wirklich ein bisschen ruhiger. Dadurch, dass dann eben keine Güterzüge mehr fahren, dann wird hier nicht mehr so viel Lärm auf jeden Fall sein bei uns direkt an der Wohnung. Von der anderen Seite wird es auf jeden Fall auch rüberkommen. Also da wird man auf jeden Fall noch was hören.
14: An himmlische Ruhe glaubt auch Bahnanlieger Herbert Weinand nicht.
16: Ich bin ja jetzt Anwohner, 50 Meter von der Bahn weg. Die Züge fahren ja wahrscheinlich irgendwo anders. Ich nehme an, auf der anderen Rheinseite. Da wird der Lärm nicht viel weniger werden. Vielleicht ein bisschen gedämpfter, weil er ein bisschen weiter weg ist. Aber das wird genauso laut sein wie jetzt momentan auch. Durch das Tal, das schallt hoch von einer Bergseite an die andere und ist im Dorf genauso zu hören.
14: Skeptisch bleibt auch Willi Pusch. Er kämpft mit einer Bürgerinitiative schon seit Jahren gegen den Bahnlärm im Mittelrheintal. Es würden während der Bauarbeiten künftig zwar keine Züge im Minutentakt mehr fahren, aber
17: der eine Lärm löst den anderen ab. Bei so einem Bauzug hat eine Länge von ungefähr 1 Kilometer und hinten dran sind Schwellen, Schienen, alles ist auf diesen Zug drauf und da werden die Schwellen rausgeholt. Die neuen Schwellen werden eingefügt und anschließend die Schienen oben drauf. Also da entsteht schon sehr viel Lärm, vor allen Dingen in den Nachtstunden. Die arbeiten ja rund um die Uhr.
14: Mehr Lärm fürchten die Anwohner auf der linken Rheinseite, denn über diese Strecke werden Güter- und Personenzüge umgeleitet. Helga und Hans-Josef Gärtner vom Hotel Lorelei Blick in St. Goa sind nicht begeistert.
18: Wir schauen, was wir dann zu hören bekommen im wahrsten Sinne des Wortes und auch was wir spüren werden, denn die Bahn macht ja nicht nur Lärm, sondern bringt ja auch Bewegung ins Haus.
19: Erstmal eine akustische Belastung. Darüber hinaus ist es auch so, dass alles am Vibrieren ist. Und wenn jetzt noch mehr Güterzüge kommen, erwarte ich davon nicht viel Gutes.
14: 20 Kilometer reinabwärts in Spey wohnt Hanna Deilig. Wie wird es denn werden, wenn auf der anderen Seite gebaut wird?
20: Sehr laut. Wir können es aber nicht ändern. Es muss ja sein. Drüben die Strecke ist ja total kaputt und kann ja nur gemacht werden, indem das über unsere Seite rübergeleitet wird.
14: Lärmtechnisch verheißt die Zukunft nichts Gutes. Wenn die rechte Rheinseite fertig ist, kommt die linke dran. Und die Befürchtung von Willi Pusch?
17: Also wird die nächsten 2 Jahre hier sehr heftig werden.
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4: Robert Habecks Heizhammer ist Geschichte. Die schwarz-rote Koalition hat die Regelungen der Vorgängerregierung zum Heizen zurückgenommen und durch neue

0: dass neue Heizungen mit 65% erneuerbaren Energien betrieben werden müssen, entfällt. Damit setzt die schwarz-rote Koalition ihr Versprechen aus dem Koalitionsvertrag um, das alte Heizungsgesetz abzuschaffen. Der stellvertretende Vorsitzende der Unionsfraktion Müller verteidigt das Gesetz. Man ersetze Bevormundung durch Wahlfreiheit.
1: Das ist ein gutes Gesetz für Deutschland, ein gutes Gesetz für den Klimaschutz und ein gutes Gesetz für die Freiheit.
0: Die SPD verweist auf den Schutz für Mieter, wenn deren Vermieter sich für eine neue Gas- oder Ölheizung entscheiden. Dann müssen Vermieter einen Teil der Heizkosten übernehmen. Der Linkspartei geht das nicht weit genug. Sie warnt davor, dass die, Zitat, vorgegaukelte Freiheit im Heizungskeller zu falschen und teuren Entscheidungen führen könne. Die AfD spricht von einem Heizungshammer 2.0. Sie kritisiert, dass es nicht genügend klimaneutrale Brennstoffe für Öl- und Gasheizungen geben werde, um die Anforderungen zu erfüllen. Die Grünen-Abgeordnete Verlinden wirft der Bundesregierung vor, die, Zitat, schlechteste Wirtschaftspolitik aller Zeiten zu machen und die Klimaziele krachend zu verfehlen.
2: Sie sind klimapolitisch nicht zu langsam unterwegs. Nein, Sie sind im Rückwärtsgang unterwegs. Wachen Sie endlich auf!
0: Deutschland will ab 2045 klimaneutral sein. Die Bundesregierung will, dass dann nur noch klimafreundliche Brennstoffe verkauft werden dürfen. Ein entsprechendes Gesetz soll aber erst nach der Sommerpause erarbeitet werden.
3: Deutschland steht in den kommenden Tagen wieder eine Hitzewelle bevor. Ganz so heiß wie Ende Juni wird es nicht, aber im Südwesten sind Temperaturen bis 38 Grad vorhergesagt. Ende Juni gab es durch die Rekordtemperaturen nach Schätzungen des Robert-Koch-Institutes 5100 Hitzetote. Über die Gefahren von Hitze hat mein WDR-Kollege Robert Meyer mit Christoph Specht gesprochen. Er ist Arzt und Medizinjournalist. Wie berechnet man eigentlich die Zahl der Hitzetoten?
4: Ja, der Laie stellt sich natürlich vor, da läuft jemand rum und hat so eine Glatte in der Hand und notiert dann immer einen Strich, wenn irgendwo auf einem Totenschein vielleicht Hitze drauf stand als Todesursache. So ist es natürlich nicht. Hier muss man auch ein bisschen vorsichtig sein. Das sind Schätzwerte, statistische Werte, die sich errechnen, und zwar in diesem Fall im Vergleich dazu, wie viele Tote hätte es in einem bestimmten Zeitraum gegeben, wenn die Temperatur bei 20 Grad gelegen hätte. Also hier zählt keiner wirklich exakt die einzelnen Tote, sondern er rechnet am Computer sozusagen und hat Schätzwerte darin und kommt so auf die Zahl.
5: Das ist diese Übersterblichkeit, ne? Die kennen wir zum Beispiel aus der Corona-Pandemie.
4: Ganz genau, es hat sehr viel mit der Übersterblichkeit zu tun. Es ist nicht die reine Übersterblichkeit, weil es auch sonst noch Übersterblichkeit geben kann. Aber völlig richtig, was in Ihrer Frage anklingt. Man kann hieraus natürlich jetzt nicht hundertprozentig sagen, ja, das sind alles Menschen, die tatsächlich jetzt unmittelbar an der Hitze gestorben sind.
5: Ja.
4: Aber statistisch gesehen kommt das eben hin.
5: Das sind Kommentare, die ich auch gelesen habe aus dem medizinischen Bereich teilweise, nach dem Motto, also der Zusammenhang zwischen einem Todesfall und Hitze, der lässt sich nicht klar nachweisen. Woran sterben Hitzetote denn genau?
4: Sie müssen sich vorstellen, Hitze ist wie vieles andere auch ein Stressfaktor für den Körper. Kann alles Mögliche sein, Anstrengungen, heiße Temperaturen, kalte Temperaturen, alles Mögliche, Krankheiten selbst auch. Und wenn es nun sehr heiß ist, dann, das wissen wir alle, verschlechtern sich bestehende Krankheiten. Wenn jetzt Menschen schon Herz-Kreislauf-Erkrankungen haben, Krebserkrankungen, welche Erkrankungen auch immer, dann können die sich eben in solchen Hitzeperioden natürlich verschlechtern. Das heißt, man geht davon aus, dass in dieser vielleicht zunächst alarmierenden Zahl viele Menschen mit eingerechnet sind, die tatsächlich in einer absehbaren Zeit, Wochen oder Monate, auch gestorben wären. Man darf auch nicht vergessen, die meisten waren sehr alt, über 85 Jahre. Das heißt, hier kommen einfach mehrere Faktoren zusammen. Man darf sich bitte nicht so vorstellen, wie vielleicht irgendwo in Afrika, dass man an der Straßenecke dann an Wassermangel verstorbene Hitzetote hat. So ist das nicht.
5: Ich habe aber noch zum Beispiel ein Posting der Feuerwehr in Köln im Kopf. Die haben extra geschrieben, mitten in der Hitzewelle, das betrifft nicht nur Ältere und Kranke, sie hätten auch gesunde 40-Jährige aus völlig überhitzten Dachwohnungen gezogen und die sind dann später im Krankenhaus gestorben.
4: Das gibt es. Es ist natürlich möglich, an einem Hitzschlag zu sterben. Das sind aber doch eher seltenere Fälle.
5: Aber wie groß ist das Thema nicht klimatisierte Krankenhäuser?
4: Ein Riesenthema, wenn Sie mich fragen. Man macht sich ja gar keine Vorstellung, wie viele Menschen in Krankenhäusern, aber auch Altenheime, Pflegeheime, ihre Zeit verbringen bei

0: diesen Temperaturen vollkommen unklimatisiert. Das sind Bedingungen, die gerade für vorgeschädigte Menschen, also Belastete, die eben eine Erkrankung haben, das sind ja die Menschen im Krankenhaus, eine Zumutung. Da sind wir ja aus der Vergangenheit, aus verschiedenen Gründen, einer falschen Vorstellung aufgesessen, dass wir gedacht haben, entweder wir bräuchten diese Klimaanlagen nicht oder zum Teil auch Klimaanlagen sind irgendwie, da hat man noch aus den vergangenen Jahrzehnten die Kühlmittel im Blick und denkt, das sind doch alles Treibhausgase. Bei den neueren befüllten Klimaanlagen ist das überhaupt nicht mehr der Fall. Und denken Sie auch daran, dass Klimaanlagen ja immer dann gebraucht werden, wenn auch die Sonneneinstrahlung sehr stark ist. Wer also dann noch ein Solarpanel, mehrere natürlich, auf dem Dach hat, das ist ja auch bei vielen öffentlichen Einrichtungen, Krankenhäusern der Fall, der kann ja genau diese Energie nutzen, also eigentlich eine Win-Win-Situation.
1: Wenn wir jetzt mal in unsere Wohnungen gehen, auch weil es in den nächsten Tagen wieder heißer werden soll, haben Sie zum Schluss noch einen Alltagstipp für meine Wohnung, nicht für meine persönlich, insgesamt, vor allem wenn die Temperaturen nachts auch nicht mehr richtig runtergehen?
0: Das ist unser großes Problem. So ein paar Tage geht ja, aber wenn die Hitze schon mal drin ist, dann haben Sie nicht mehr viele Möglichkeiten. Vielleicht als Tipp, was man tatsächlich machen kann, kaltes Wasser an den Unterarmen ungefähr für eine Minute jeweils rechts und links lang laufen lassen. Kühlt die Gefäße sehr schön, dann kühlt das Blut und wenn Sie es machen, merken Sie schon nach 10 Minuten doch eine recht angenehme Abkühlung.
2: Sagt der Arzt und Medizinjournalist Christoph Specht.
3: Kultur.
2: Der Teppich von Bayeux ist in der vergangenen Nacht in London eingetroffen. Das fast 1000 Jahre alte, knapp 70 Meter lange UNESCO-Kulturerbe ist mit strengsten Sicherheitsvorkehrungen von Nordfrankreich über den Eurotunnel ins Londoner British Museum gebracht worden. Dort soll er ab September für ein Jahr ausgestellt werden. Der Teppich gehört dem französischen Staat. Die Leihgabe hatte Frankreichs Präsident Macron vergangenes Jahr nach einem Treffen mit Premier Keir Starmer angekündigt. Lisa-Marie Röhling berichtet aus London.
4: Es ist kurz vor 3 Uhr nachts in Großbritannien, als ein gelber Lastwagen am British Museum in London vorfährt. Im Rückwärtsgang bewegt er sich auf den Hintereingang des Museums zu. Was relativ unspektakulär klingt, ist tatsächlich ein historischer Moment. In dem Lastwagen ist der Wandteppich von Bayeux geladen, fast 1000 Jahre alt und knapp 70 Meter lang. Museumskuratorin Millie Horton-Inch wird bei dem Anblick emotional. Es klingt wahrscheinlich komisch, dass ich so aufgeregt bin, nur weil hier ein Lastwagen zur Laderampe fährt und eine Kiste rausgeholt wird. Aber wenn man sich überlegt, wie alt dieses Objekt, das ist wirklich bedeutend. Ich hatte feuchte Augen, als der Lastwagen ankam und ich werde wahrscheinlich in Tränen ausbrechen, wenn ich den Teppich wirklich sehe. Auch Nicholas Cullinan, der Leiter des British Museum, ist in der Nacht dabei. Wir erleben hier gerade etwas Außergewöhnliches. Die Ankunft des Wandteppichs von Bayeux im British Museum, aber auch, dass dieser Teppich das erste Mal in 1000 Jahren nach Großbritannien zurückkehrt. Es ist großartig, ein Teil dieser Rückkehr zu sein, aber auch jetzt hier dabei zu sein. Und vor allem freue ich mich, dass wir dieses Werk bald mit möglichst vielen Menschen teilen können. Denn der Wandteppich ist nicht nur UNESCO-Kulturerbe, sondern auch ein ganz besonderes Kulturgut der französisch-britischen Geschichte. Gestickt im englischen Canterbury zeigt der Teppich die Geschichte der normannischen Eroberung Großbritanniens inklusive ihres Höhepunktes, der Schlacht von Hastings im Jahr 1066. Das letzte Mal, dass Großbritannien eingenommen wurde, betonen die Briten. Seit seiner Entstehung im 11. Jahrhundert war der Teppich stets im französischen Bayeux aufbewahrt worden. Anfragen der Briten, den Teppich auszuleihen, hatten keinen Erfolg. Dann kam der französische Präsident Emmanuel Macron vor einem Jahr zum Staatsbesuch nach Großbritannien und da verkündete er, der Wandteppich von Bayeux, französischer Staatsbesitz, wird erstmals Frankreich verlassen und in London ausgestellt werden. Es folgten mehrere Monate Planung. Schon im September war der Teppich in Millimeterarbeit aus seiner Vitrine im französischen Bayeux genommen und für die Reise vorbereitet worden. Restauratoren und Kunstexperten beobachteten das mit Sorge. Zu fragil sei der Teppich. Der Transport könnte eines der wichtigsten erhaltenen Objekte des Hochmittelalters zerstören. Nun ist der Transport anscheinend gelungen. Für die französische Botschafterin in Großbritannien, Hélène Trieux-Duchesne, ist die Ausleihe ein besonderer Moment in den französisch-britischen Beziehungen.
5: Former enemy, because it was about battle.
4: Auf dem Wandteppich geht es um eine Schlacht. Das heißt, ehemals verfeindete Nationen haben jetzt das Vertrauen zueinander, dass sie eine solche Ausleihe des Wandteppichs von Bayeux möglich machen. Für das British Museum ist die Leihgabe schon jetzt in einem ganz anderen Sinne ein historischer Moment, als Anfang Juli die ersten Tickets für die Ausstellung im September in den Verkauf gingen, waren sie in kurzer Zeit ausverkauft. Schon jetzt hat das Museum knapp 3 Millionen Euro damit eingenommen. Damit bricht die Ausstellung des Wandteppichs von Bayeux schon Rekorde, bevor sie überhaupt angefangen hat.
3: Standpunkte.
2: Mitten im Wahlkampf hat Berlins regierender Bürgermeister Kai Wegner seine Spitzenkandidatur zurückgezogen. Der CDU-Politiker reagiert damit auf massive Kritik an seinem Krisenmanagement nach dem großen Stromausfall in der Hauptstadt Anfang Januar. Für den Tagesspiegel ist die Sache eindeutig.
6: Es geht in dieser Affäre weder um eine Stunde Tennis noch darum, ob Wegner am Morgen des Stromausfalls einfach mal ausschlafen wollte oder mit der Familie frühstücken. Es geht um die Grundpfeiler unserer Demokratie. Es geht darum, dass Amtsträger und öffentliche Stellen in einer rechtsstaatlichen Demokratie zur Wahrheit verpflichtet sind. Zutreffende Angaben aus der Regierung bilden die Grundlage für informierte Wahlentscheidungen der Bürger. Lügen im Amt ist deshalb tabu und beschädigt das Grundvertrauen in Institutionen. Ein Staat, der Fake News liefert, schafft sich ab.
2: Die Berliner Morgenpost kommentiert:
6: Kai Wegner konnte nicht mehr. Der Druck von außen, aber auch von innen war zu groß. Er hat sich verstrickt in Unwahrheiten und Täuschungen rund um den großen Stromausfall im Januar im Südwesten Berlins. Wegner wurde mehr und mehr zur Belastung für die Berliner CDU. Er zog die Partei mit seinem PR-Desaster mit herunter. Laut Umfrage ist die CDU zurzeit nur noch viertstärkste Kraft in Berlin.
2: Lars Petersen von der Welt zeigt sich überrascht, dass gerade Wegner sich eine solche Affäre erlaubt hat.
7: Kai Wegner ist schon jemand, der sich wirklich von unten auch hochgearbeitet hat. Der hatte wirklich über viele Jahre ein wirklich sehr, sehr gutes und sehr respektiertes Gespür dafür, wie Leute eigentlich ticken, was man machen sollte. Der wirklich ein politisches Naturtalent war, der ja schon einmal vor dem Aus war und sich wieder zurückgekämpft hat und dann sogar die Wahl gewonnen hat. Sich so in einen Strudel aus Halbwahrheiten und Lügen zu begeben, ist für viele ja auch in der CDU wirklich überhaupt nicht nachvollziehbar gewesen. Jetzt ist noch mal wirklich sehr klar geworden, dass am Morgen des Stromausfalltages, dass da bis kurz vor seinem Tennisspiel er nicht ein Telefonat geführt hat. Das war einfach ein unfassbar schlechtes Kommunikationsmanagement.
2: Meint Lars Petersen von der Welt. Die Frankfurter Allgemeine Zeitung sieht die Amtszeit von Wegner kritischer.
6: Wegners Regierungsstil mochte anfangs erfrischend unkonventionell daherkommen. Am Ende haftet ihm jedoch mehr als ein Hauch von hemdsärmeliger Selbstherrlichkeit an. Wie groß der Unmut über Wegner in der Berliner Union zuletzt war, lässt sich am Zeitpunkt seiner Ankündigung ermessen. 2 Monate vor der Wahl galt es eigentlich als zu riskant, auf ein neues Pferd zu setzen. Es sei denn, man traut dem Alten gar nichts mehr zu. Für die deutsche Hauptstadt, in der so vieles im Argen liegt, bedeutet dieses Ende der Amtszeit Wagners einen weiteren Zeitverlust.
2: Der Spiegel meint, Wegners Rückzug kommt viel zu spät.
6: Gerade einmal 10 Wochen bleiben dem mutmaßlichen neuen CDU-Spitzenkandidaten Stefan Evers jetzt, um das Schlimmste für seine Partei zu verhindern. Viel schlechter können Startbedingungen eigentlich nicht sein. Sollte das Rote Rathaus für die CDU verloren gehen, wird man das dem bisherigen Finanzsenator jedenfalls nicht anlasten können. Wegner selbst geht als Witzfigur mit Tennisschläger in die Berliner Stadtgeschichte ein.
2: Auch die Taz lenkt den Blick auf den wahrscheinlichen Nachfolger Wegners, auf Stefan Evers, und zeigt sich wenig begeistert.
6: Als Finanzsenator hat dieser einen Haushalt aufgestellt, der viel Schaden angerichtet hat. Ohne Kompass wurden Kürzungen angekündigt, die mit den Betroffenen im sozialen und kulturellen Bereich kaum kommuniziert, dann unter Druck zum Teil wieder zurückgenommen wurden. Doch die finanziellen Reserven der Stadt sind aufgebraucht. Die CDU ist inhaltlich ausgehöhlt. Nichts spricht dafür, dass Evers daran etwas ändern könnte.
2: Das waren Standpunkte, heute zusammengestellt von Jonas Valentin Weber. Und das war die NDR Infonacht, die ARD Infonacht bis hierhin mit Jochen Fischer. Nach den 2 Uhr Nachrichten macht hier Detlef Karg weiter.

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1: Um 2 Uhr mit Gabriela Kühne. Bei der Fußball-Weltmeisterschaft steht Spanien im Halbfinale. Die Spanier gewannen ihr Viertelfinale gegen Belgien mit 2:1. Aus dem ARD-WM-Team Michael Küster.
2: Trotz großer Überlegenheit haben die spanischen Fans lange warten müssen auf das erlösende Tor. Der Siegtreffer zum 2:1 über Belgien fiel erst in der 88. Minute durch den kurz zuvor eingewechselten Mikel Merino. Vorausging ein Fehler des belgischen Torwarts. Spanien war dennoch die stärkere Mannschaft in dieser Partie und ging in der ersten Halbzeit durch Fabian in Führung. Noch vor der Pause gelang De Ketela der Ausgleich. Es war gleichzeitig der erste Gegentreffer der Spanier bei diesem Turnier. Im Halbfinale wartet am kommenden Dienstag das Team aus Frankreich.
1: Viele Firmen in Deutschland sind nicht bereit, hier zu investieren. Laut einer Konjunkturumfrage des Instituts der deutschen Wirtschaft verzichtet jedes 5. Unternehmen vollständig auf Investitionen. Die Umfrage liegt der Welt am Sonntag vor. Die meisten gaben an, dass vor allem hohe Arbeitskosten, Regulierung, hohe Steuern und hohe Energiekosten sie daran hindern, zu investieren. Der US-IT-Konzern Apple hat den ChatGPT-Hersteller OpenAI verklagt. Es geht um 2 ehemalige Apple-Mitarbeiter, die inzwischen zum Konkurrenten gewechselt sind. Aus San Francisco, Nils Damz.
3: Der Vorwurf von Apple, die beiden sollen bei ihrem Wechsel zu OpenAI streng geheime Informationen mitgenommen haben. Über Designs, den Herstellungsprozess oder die Lieferketten von Apple-Geräten. Dafür soll einer der Mitarbeiter einen Arbeitslaptop mit vertraulichen Daten nicht zurückgegeben haben. Apple hat bei einem Bundesgericht in Kalifornien eine 40-seitige Anklageschrift eingereicht. Demnach soll OpenAI ehemalige Apple-Mitarbeiter in Vorstellungsgesprächen auch nach geheimen Apple-Projekten befragt haben. Die Kandidaten sollten auch Prototypen der Geräte mitbringen. Eine Stellungnahme von OpenAI lag zunächst nicht vor. OpenAI ist vor allem für seinen KI-Chatbot ChatGPT bekannt, entwickelt aber schon länger auch mindestens ein Gerät, das möglicherweise eine Konkurrenz für Apples iPhone werden könnte.
1: In Nürnberg ist ein Open-Air-Konzert wegen eines Waldbrandes abgebrochen worden. Der Veranstalter habe wegen der großen Rauchwolke entschieden, das Konzert zu beenden, sagte ein Polizeisprecher dem BR. Feuerwehr und Polizei waren im Großeinsatz. Auch ein nahegelegener Campingplatz in Nürnberg wurde geräumt. Mittlerweile ist das Feuer gelöscht, es gibt aber noch ein paar Glutnester. Die Waldbrandgefahr ist in Franken wegen der Trockenheit derzeit sehr groß. Das waren die Nachrichten. Das Wetter in Deutschland. Heute Nacht fast überall klar bei 18 bis 12 Grad. Tagsüber viel Sonne, vor allem im Osten, auch ein paar Wolken, aber trocken. 27 bis 34 Grad, an der Nordsee etwas kühler. Auch am Sonntag sonnig, im Osten wieder ein paar Wolken, 27 bis 33 Grad. Es ist 2:03 Uhr.
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4: Die A1 Osnabrück Richtung Bremen ist in Höhe Osnabrück Nord bis Sonntagnacht wegen Brückenarbeiten gesperrt. Die Umleitung führt über die U3. Die A4 Köln Richtung Aachen ist zwischen Frechen Nord und Kreuz Kerpen wegen Brückenarbeiten bis Montag früh gesperrt. In der Gegenrichtung ist die Fahrbahn zwischen Kreuz Kerpen und Köln Eiffeltor gesperrt. Die A30 Bad Oeynhausen Richtung Osnabrück ist zwischen Melle Ost und West wegen Brückenarbeiten bis Montag früh in beiden Richtungen gesperrt. Die A37 Hannover-Messe Richtung Burgdorf ist zwischen Kreuz Hannover-Kirchhorst und Beinhorn wegen einer Nachtbaustelle bis 5 Uhr früh gesperrt. Eine Umleitung ist eingerichtet. Die A42 Kamp-Lindfort Richtung Dortmund ist zwischen Oberhausen Zentrum und Kreuz Essen-Nord wegen Brückenarbeiten bis 5 Uhr gesperrt. Und die A94 München Richtung Passau ist zwischen Altötting und Neuötting Ost wegen Bauarbeiten bis 5:30 Uhr gesperrt. Das war's vom Verkehr.